0: Bert, solange geht die Umleitung für Sie über die U83. Autobahn 1 Lübeck-Hamburg, auf der Norderelbbrücke gibt's stockenden Verkehr in beiden Richtungen. Autobahn 7 Hannover Richtung Hamburg, zwischen Ramelsloh und Horster Dreieck 3 Kilometer Stau. Die A39 Salzgitter Richtung Braunschweig ist zwischen Salzgitter-Lebenstedt Süd und Wartenstedt wegen einer Nachtbaustelle auch heute Nacht wieder gesperrt. Bis 5 Uhr früh soll das dauern, solange gibt's für Sie die U79 als Umleitung. Die A71 Suhl Richtung Erfurt ist zwischen Oberhof und Gräfenroda wegen Tunnelwartungsarbeiten noch bis 6 Uhr früh gesperrt. Die A659 Viernheim Richtung Weinheim ist im Kreuz Weinheim wegen einer Baustelle noch bis 5 Uhr gesperrt. Auch dort gibt's eine Umleitung für Sie. Und die A861 Dreieck Hochrhein Schweiz ist im Nollinger Bergtunnel wegen einer Nachtbaustelle noch bis Freitag gesperrt. Immer ab abends 20 Uhr bis morgens um 5. Das war's vom Verkehr.
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0: Aus dem Studio von NDR Info in Hamburg. Ab jetzt mit Carsten Thiele an Ihrer Seite. Ich freue mich, dass Sie sich auch heute Nacht wieder für die ARD Infonacht entschieden haben. Und das wird sich lohnen, denn wir nehmen uns wieder ganz viel Zeit für die Themen des Tages. Eins davon ist die neue Prämie für E-Autos, die neuen Schwung bringen soll in die Autoindustrie und außerdem einen Anreiz schaffen soll, sich für einen klimafreundlichen Wagen zu entscheiden. Gestern ging es ja los mit der neuen Prämie. Die Internetseite für die Anträge ist freigeschaltet worden. Ja, Sie haben richtig gehört. Der Antrag kann ohne Besuch auf Ämtern einfach online erledigt werden. Dietrich Karl-Meurer berichtet.
2: Schon wenige Minuten nach dem Start des neuen Förderportals für Elektroautos sind mehr als 1.800 Anträge eingegangen, meldet das Bundesamt für Wirtschaft und Ausfuhrkontrolle, kurz BAFA, das für die Bearbeitung zuständig ist. BAFA-Präsidentin Mandy Pastor sagt erfreut:
3: Das Interesse ist groß und es ist gut, dass es jetzt losgeht.
2: Privatpersonen können ab sofort die Prämie für Kauf oder Leasing eines Elektroautos oder Plug-in-Hybrid-Fahrzeugs beantragen. Die Förderung gilt auch rückwirkend für seit Jahresbeginn zugelassene Fahrzeuge. Je nach Einkommen und Haushaltsgröße zahlt der Staat 1.500 bis 6.000 Euro. Wer weniger verdient, erhält mehr. Auch Familien profitieren stärker. Darauf verweist Bundesumweltminister Carsten Schneider. Der SPD-Politiker sagt:
4: Wir haben ein Förderprogramm aufgelegt, das das Ziel hat, für breite Bevölkerungsschichten, nicht nur für die Spitze der Gesellschaft, sondern gerade für diejenigen, die über mittlere, auch geringere Einkommen verfügen, es möglich zu machen, sich umweltfreundlich, nachhaltig und kostengünstig zu bewegen.
2: Zugleich betont der Minister die energiepolitische Bedeutung von Autos mit Elektroantrieb.
4: Mit ihnen haben wir die Chance, uns unabhängig von Diesel und Benzin zu machen, von den Weltmärkten, aber vor allen Dingen auch von den Kriegen und den eben unserer Erpressbarkeit, die wir in Teilen haben. Wir werden resilienter als Bundesrepublik Deutschland.
2: Die Förderung soll zudem den CO2-Ausstoß im Verkehr senken und die Nachfrage nach neuen Elektrofahrzeugen stärken. Bis 2029 stehen dafür rund 3 Milliarden Euro bereit. Das Ministerium rechnet mit rund 800.000 geförderten Fahrzeugen. Schon jetzt fahre fast jeder vierte Neuwagen elektrisch, sagt Schneider. Er berichtet auf der Pressekonferenz über seine Erfahrungen mit E-Autos des Umweltministeriums.
4: So Elektroautofahren macht auch verdammt viel Spaß.
2: Privat fährt der Minister noch einen 13 Jahre alten Dieselkombi. Zu seinem nächsten Auto sagt er:
4: Wenn das neu kommt, dann wird das ein E-Auto.
2: Die Beantragung der Förderung sei bewusst unkompliziert organisiert und laufe komplett digital, erläutert BAFA-Präsidentin Mandy Pastor.
5: Wir haben ein schlankes Verfahren, das sehr, sehr einfach zu bedienen ist.
2: Um sich bei der Förderplattform anzumelden, benötigen die Nutzerinnen und Nutzer einen Personalausweis mit Online-Funktion oder ein Elster-Zertifikat. Danach laden sie Steuerbescheide und Fahrzeugdaten hoch. Viele Angaben übernimmt das System automatisch. Wer Hilfe braucht, erreicht eine Hotline. Die Anträge bearbeitet das BAFA am Standort Weißwasser in der Oberlausitz. Wie lang das dauert, da will sich Pastor nicht festlegen.
5: Wir setzen alles daran, dass es so schnell wie möglich geht.
2: Käufer zahlen das Auto also zunächst selbst. Erst nach der Prüfung überweist der Staat die Förderung. Kritik kommt vom Autoexperten Ferdinand Dudenhöfer. Er hält die Prämie wegen hoher Spritpreise für unnötig. Schneider widerspricht. Die Förderung schaffe zusätzliche Anreize.
0: Wir bleiben noch bei der neuen Förderprämie für E-Autos. Mein NDR-Kollege Andreas Sperling hat darüber mit Jürgen Hasler gesprochen. Er ist Hauptgeschäftsführer im Zentralverband des deutschen Kfz-Gewerbes. Die erste Frage war, bringt diese Prämie jetzt den Umschwung? Bringt sie den E-Auto-Boom, auf den die Branche seit langem wartet?
6: In gewisser Weise ja. Wir müssen bedenken, dass nach dem Förderaus vor über 2 Jahren der Markt für E-Mobilität im privaten Segment extrem eingebrochen ist. Und wir haben nur mühsam es wieder geschafft, bis Ende 2025 das gleiche Niveau zu erreichen, das wir 2023 hatten. Mit anderen Worten, wir haben 2 Jahre verloren. Und jetzt, 2026, glaube ich, kriegen wir wieder den Schwung rein in den Markt, dass die Elektromobilität in Deutschland zum Erfolg wird.
7: Ja, wie sieht denn die Praxis in den Autohäusern jetzt aus? Wie groß ist das Interesse am Kauf eines E-Autos mittlerweile oder eines Plug-in-Hybrid oder vergleichbar?
6: Das Interesse ist da. Kunden fragen zunehmend nach Fahrzeugen, lassen sich beraten. Bisher war die Reichweitenangst das Hauptthema und der höhere Preis. Heute ist es eher die Frage, welche technischen Besonderheiten das Elektroauto hat. Also die Skepsis ist gewichen und wir haben stattdessen eine große Neugierde. Das ist erstmal positiv. Aber man muss ehrlich sein, die zweite große Frage dreht sich dann sehr schnell um die Lademöglichkeiten. Und wer privat laden kann oder im Betrieb, ist immer klar im Vorteil.
7: Ja genau, da wollte ich auch danach fragen, weil das hört man eben auch immer wieder bei interessierten Kundinnen und Kunden. Die Ladeinfrastruktur, wo kann ich mein E-Auto wohnortnah aufladen? Können Sie denn die Kundschaft mittlerweile beruhigen?
6: Teilweise. Also es gibt genügend Förderprogramme, jetzt zuletzt auch vom Bundesverkehrsministerium aufgelegt, das Mietquartiere bzw. Wohneigentumanlagen fördert, die eine entsprechende Ladeinfrastruktur hinsetzen. Das ist schon mal ein Fortschritt gegenüber dem klassischen Einfamilienhaus. Wir haben auch einen enormen Ausbau der Ladeinfrastruktur erlebt. Leider aber nur beim Schnellladen. Das heißt, uns fehlen in den Wohnquartieren öffentlich zugängliche Lademöglichkeiten. Und das ist noch ein Thema, das wirklich stark angegangen werden muss.
7: Ja, haben Sie denn den Eindruck, dass sich da zumindest mittelfristig etwas tut?
6: Ja, auf jeden Fall. Also Ideen sind da. Ich will jetzt nicht die Unternehmen nennen, die das machen, aber es gibt das sogenannte Laternenparken, das ausprobiert wird. Also niederschwellige Angebote, wo ich als Privatperson mein Auto laden kann, ohne gleich Blockiergebühren zahlen zu müssen. Stromanbieter haben auch nachts diese Blockiergebühren teilweise aufgehoben. Also es kommt Bewegung in den Markt. Das sehen wir sehr optimistisch. Und es ist auch eine Frage der Gewohnheit, dass man immer wieder beim Einkaufen bei den Gelegenheiten, wo das Auto steht, bereits zur Ladesäule greift oder lädt, anstatt wie beim Tanken immer darauf warten, dass der Tank fast leer gefahren ist, um dann wieder eine volle Tankfüllung sich zu gönnen. Also die Gewohnheit zwischen Tanken und Laden muss gelernt werden, dass es hier eben einen anderen Zugang zu gibt. Und da beraten unsere Autohäuser vor Ort entsprechend die Kunden auch.
7: Das Interesse am E-Auto ist also vorhanden, das haben Sie uns geschildert. Und nun gibt es die staatliche Förderung rückwirkend zum Jahresbeginn. Können Kundinnen und Kunden denn dann auch noch auf Rabatte der Händler hoffen?
6: Ich will dem nicht vorgreifen, aber es gibt natürlich die Rabattaktion nach wie vor. Auch im Vorfeld hat es die gegeben. Nur müssen wir langsam konstatieren, dass sich die Preise auch angleichen. Also der die Förderung bekommt, hat vielleicht bei der Finanzierung einen leichten Vorteil, dass er die Leasing-Sonderzahlung damit abdecken kann. Oder aber er hat andere Paketlösungen, die er mitverhandeln kann, wenn er mit dem entsprechenden Fahrzeug oder das entsprechende Fahrzeug nachfragt. Wir werden sehen, ob die Rabatte, die es bisher zu Jahresanfang gegeben hat, auch in der gleichen Form weitergegeben werden können. Ich kann da leider Ihnen keine Prognose abgeben, weil das auch sehr deutlich die Sache der Hersteller am Ende des Tages ist.
7: Sollte das Interesse am E-Auto also jetzt durch die Förderung weiter steigen, müssen Kundinnen und Kunden sich denn dann auch auf längere Wartezeiten einstellen?
6: Das wird mit Sicherheit eine Konsequenz sein. Wir haben leider bei der Förderung die jungen gebrauchten Fahrzeuge nicht berücksichtigt. Das ist ein eklatanter Fehler. Das hat in der bisherigen Förderung immer funktioniert. Wir haben genügend junge gebrauchte Jahrestageszulassungen auf den Höfen stehen, weil eben insbesondere im vergangenen Jahr die Hersteller und auch Händler Eigenzulassungen forciert haben, um die Flottenziele zu erreichen. Diese Fahrzeuge, da ist unsere Sorge groß, bleiben möglicherweise moderner Elektroschrott, weil jetzt natürlich der Hype auf die Neuwagen geht mit der Förderung und die jungen Gebrauchten, die hervorragende Qualität sind, sogar günstiger als ein Neuwagen sind, bleiben stehen, weil man ja jetzt auch auf den Neuwagen zugreifen kann. Das erfüllt uns ein bisschen mit Sorge, ehrlicherweise.
7: Ja, und wenn wir nochmal zum Neuwagen zurückkommen, mit welchen Wartezeiten muss man da rechnen?
6: Wir sind momentan bei 4 bis 6 Monaten, je nach Fahrzeug.

0: wesentlich eine höhere Bereitschaft haben, generell Neuwagen anzuschaffen. Das ist der eine Punkt. Der zweite Punkt, weil es eben korreliert mit Einfamilien- oder Wohneigentum, auch hier die eigene Ladeinfrastruktur ein Thema spielt. Also ich habe hier eine Kundengruppe, die tendenziell ohnehin beim Thema Elektromobilität zugreift. Und durch die Förderung geht es jetzt eben darum, auch die mittleren und kleineren Einkommen hierfür zu begeistern.
1: Herr Hasler, wie bewerten Sie den Trend? Ist der Abschied vom Verbrenner jetzt endgültig eingeläutet?
0: So würde ich es noch nicht sagen. Immerhin wird ja auch der Plug-in-Hybrid gefördert. Es ist ein Umstieg, wo wir rechnen, rund 25% der Neuzulassungen dürften in diesem Jahr auf jeden Fall voll elektrisch sein. Das ist unsere Prognose für 2026. Die ist durchaus realistisch. Das heißt aber im Umkehrschluss, Sie haben noch 75% der anderen Neuzulassungen, die entweder Plug-in-Hybride sind oder sogenannte Mild-Hybride, die also nicht mit dem Stecker funktionieren, aber eine Batterie zur Rekuperation der Bremsenergie beispielsweise haben. Also wir haben moderne Fahrzeuge im Markt, die extrem gut nachgefragt werden, aber die rein batterieelektrischen Fahrzeuge sind auf einem guten Weg, ihren Marktanteil kontinuierlich auszubauen. Das mit Sicherheit.
2: Sagt Jürgen Hasler, der Hauptgeschäftsführer im Zentralverband des deutschen Kfz-Gewerbes. Und soweit bis hierhin unser Schwerpunkt in der ARD-Infonacht zur neuen E-Auto-Prämie.
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2: Schon wieder gibt's heute hohen Besuch in Peking. Nachdem letzte Woche US-Präsident Trump dort war, ist nun Russlands Staatschef Wladimir Putin an der Reihe. Sein Flugzeug ist am Abend in Peking gelandet, empfangen von einer Ehrengarde. Und nun geht's heute an die Gespräche zwischen Trump und Staatschef Xi. Dabei dürfte es vor allem um Wirtschaftsfragen gehen, um den Ausbau der strategischen Partnerschaft der beiden Länder und vermutlich auch um den Krieg in der Ukraine. Was von diesem Besuch zu erwarten ist, wollte Maximilian Seib wissen und hat seine Recherche an einem eher ungewöhnlichen Ort begonnen.
4: Zu Besuch im ältesten russischen Restaurant in Peking. Zwei Russinnen in traditionellen Gewändern spielen auf. Der Raum sieht aus wie ein Salon im Zarenreich. Opulente Kronleuchter, schwere rot-goldene Vorhänge, große Bilder in Goldrahmen an den Wänden. Seit über 60 Jahren gibt es das Restaurant Moskau. Besitzer ist allerdings das staatliche chinesische Tourismusbüro. Und auch die Gäste hier ausschließlich Chinesen, die sich an russischem Essen oder russischer Stimmung erfreuen. Unter ihnen eine Gruppe junger Filmstudenten. Einer von ihnen erzählt: Die Beziehung zwischen China und Russland würde immer besser werden. Die beiden Staatschefs Xi und Putin würden bei ihren regelmäßigen Treffen nicht nur politische Themen diskutieren. Er erinnere sich auch an Szenen aus den Nachrichten, als beide zusammen kochten, Ideen über Essen und Kultur der beiden Länder miteinander teilten. Als er das sah, wollte er auch russisches Essen probieren. Russland, das ist für viele Chinesinnen und Chinesen längst ein wichtiger Partner. Vorgelebt wird das von den beiden Staatschefs. Die Beziehung zwischen Xi und Putin trägt seit mehr als 4 Jahren das Label »grenzenlose Freundschaft«. Verkündet wenige Wochen, bevor Russland die Ukraine überfiel. Eine Invasion, die China bis heute nicht verurteilt hat. Die beiden Seiten sind seither noch enger zusammengewachsen, gerade wirtschaftlich. China kauft große Mengen an Öl und Gas, die Russland nicht mehr an den Westen liefern kann. Das alles zu stark vergünstigten Preisen. Dazu liefert China vieles, was Russland durch die Sanktionen aktuell nur schwer bekommt. Autos, Maschinen, Elektronik, Computerchips. Bernhard Bartsch von der Forschungseinrichtung Merricks in Berlin.
5: Die russische Wirtschaft, die so sehr unter Druck ist gegenüber dem Westen, profitiert eben enorm davon. Gerade sogenannte Dual-Use-Güter, Güter, die sowohl zivil als auch militärisch wichtig sind, bezieht Russland zunehmend von China in den letzten Jahren.
4: Peking betont immer wieder, man liefere keine Waffen an Russland, nur zivile Produkte. In der Praxis verschwimmen die Grenzen. Ein Chip, der in einem Laptop steckt, kann auch in einer Drohne verbaut werden. Der Ukraine-Krieg wird Thema sein zwischen Xi und Putin. Auf Schützenhilfe aus Peking bräuchten die Ukraine und der Westen aber nicht hoffen, so Bernhard Bartsch.
5: China möchte nicht, dass Russland als Verlierer aus diesem Krieg hervorgeht. Insofern habe ich keinerlei Erwartung, dass China da irgendwie seine Unterstützung für Russland zurückfährt oder das groß zu einem Thema machen wird.
4: China hat geopolitisch vor allem ein langfristiges Ziel, die bisher von den USA dominierte Weltordnung ein Stück weit neu zu ordnen. Russland und Putin sind auf diesem Weg als wichtiger Partner vorgesehen.
2: Eine Bubble, eine Blase. Da hat man früher an Kaugummiblasen gedacht, an Bubblegum oder vielleicht auch an Seifenblasen. Heute ist mit einer Bubble eine abgeschottete Umgebung gemeint, manchmal auch eine geschützte Umgebung.

0: Umgebung. Wenn man in seiner eigenen Bubble lebt, dann hat das Folgen. Man spricht nur noch mit Gleichgesinnten und beschäftigt sich weniger mit anderen Meinungen. Dabei ist das so wichtig, miteinander im Gespräch zu bleiben, auch mit Menschen, deren Meinungen uns vielleicht nicht so richtig passen. Das ist eins der Themen bei der Digitalkonferenz Republika in Berlin, die ja auch ihre eigene Bubble ist. Unsere Kollegin Julia Herzka war dort.
1: Aber das ist ein total guter Punkt. Ja, ja. Ja, das sind sehr schöne Formulierungen. Da hast du jetzt zwei sehr gute Beispiele.
2: Ja. Ja. Besser diskutieren. Das ist der Titel dieser Veranstaltung auf der Digitalmesse Republika. Zweitgrößte Bühne, Riesenandrang. Die Journalisten Stefan Niggemeier und Dirk von Gehlen bestätigen einander darin, wie gut es doch tut, wenn man sich auch mal traut, seine Meinung zu ändern.
1: Also ich finde es langweilig, immer recht zu haben. Weißt du, was ich meine?
2: Ja, zugegeben, das war jetzt alles ein bisschen gemein zusammengeschnitten. Aber trotzdem, ist es nicht irgendwie ein bisschen schief, dass zwei gut situierte Männer mittleren Alters vor einem riesigen Publikum aus Gleichgesinnten miteinander darüber sprechen, wie gut es tut, aus der eigenen Bubble auszutreten? Stefan Niggemeier lächelt bei dieser Frage nach seinem Vortrag.
3: Also es ist natürlich ein Anfang. Also klar wäre das eigentlich genau das Format gewesen, wo man sich da hinsetzt und schon mal das in der Praxis umsetzt und sagt, so, wir reden jetzt mal mit Leuten, mit denen man normalerweise nicht redet oder denen man nicht zuhört. Aber ja, das war jetzt der Versuch, in einem Gespräch einfach überhaupt erstmal für uns zu entwickeln, warum ist es was Positives, die Meinung zu ändern?
2: Klar, wer ändert schon gern seine Meinung? Am liebsten umgeben wir uns doch mit Menschen, die so ähnlich sind wie wir. Sowohl offline als auch online. Ist doch ein tolles Gefühl, wenn wir Freunde haben, die ähnlich denken wie wir. Und ist doch ein gutes Gefühl, wenn uns die KI bestärkt in dem, was wir tun. Aber wie kommen wir denn jetzt ins Gespräch? Die Besucher auf der Republika haben da ein paar Ideen.
4: Ich versuche ganz häufig, wenn ich zum Beispiel im Zug sitze oder so, dass ich einfach so random ins Gespräch kommen mit den Leuten.
5: Ja, es fängt ja schon mal so ein bisschen an bei den eigenen Eltern oder Großeltern. So dieser generationenübergreifende Austausch bringt immer sehr viele Learnings mit sich. Da clashen ja wirklich verschiedene Erfahrungen und Welten aufeinander.
2: Zugfahren, mit den Eltern sprechen? Wirklich? Ist das die ganze Magie, um rauszukommen aus der Filterblase? Was sagt der Medienjournalist dazu?
3: Also die Frage, ist es so einfach, dass man nur mit Leuten reden muss? Ich finde das gar nicht so einfach. Ich weiß nicht, wie vielen Leuten es auch so geht. Es gibt natürlich Menschen, die suchen das auch. Die sind so, dass sie im Zugabteil gerne dann ein Gespräch anfangen. Ich finde das gar nicht einfach. Aber vielleicht müsste man das mehr trainieren oder sich vornehmen und zulassen.
2: Okay, nicht einfach, aber erlernbar, dieses Miteinanderreden. Aber wie fängt man an? Erstmal die KI fragen. Hey, ChatGPT, wie schaffen wir es denn, aus der eigenen Bubble rauszukommen und mehr miteinander zu sprechen?
6: Aus der Bubble kommt man vor allem durch echte Neugier, statt Recht haben wollen.
2: Die Tipps von Chatty: zuhören statt bewerten, mit Leuten reden und nicht über sie, offline mehr Kontakte haben. Also toll, da sind wir uns ja alle einig, mehr mit Menschen anderer Meinung reden hilft. Dann müssen wir jetzt nur noch damit anfangen.
0: Wasser ist ein kostbares Gut. Das zeigt sich in vielen Ländern auf der Erde, in denen es nicht selbstverständlich ist, dass Wasser aus der Leitung kommt. Aber auch bei uns gibt es immer heißere Sommer, immer längere Trockenphasen, immer weniger Regen. In Bayern war das letzte Jahr das trockenste seit 1976. Und wenn das Wasser in Bayern knapper wird, dann sind ungewöhnliche Ideen gefragt. Zum Beispiel die Frage, kann man aus Abwasser Bier brauen? Rüdiger Kronthaler hat sich diese ziemlich kreative Idee mal genauer angesehen und hat auch versucht, dieses Bier aus Abwasser unter die Leute zu bringen.
7: Wir stehen am Rand des Münchner Frühlingsfests, Burschen in Lederhose, Mädels in Dirndl. Wir halten sie auf, um sie auf ein Bier einzuladen. Das Bier hat allerdings eine besondere Vorgeschichte. Es wurde aus recyceltem Abwasser gebraut, aus Pipi und Co. Alle Schadstoffe wurden natürlich vollständig rausgereinigt. Dennoch skeptisches Schnuppern.
8: Wie riecht's so? Ist das euer Geruchstest?
9: Riecht nach Bier, ja.
7: Hinter dem Bier aus Abwasser steckt Professor Jörg Drewes vom Lehrstuhl für Siedlungswissenschaft der TU München. Er ist Experte für Recycling von Abwasser. Er hat das Abwasser in mehreren Schritten gereinigt, deutlich intensiver als in einer normalen Kläranlage natürlich, bis am Ende ein spurenfreies Trinkwasser übrig blieb. Daraus ließ er das Bier brauen. Es geht ihm darum, für den Wert von Wasser zu sensibilisieren angesichts der zunehmenden Wasserknappheit.
10: Wir gehen jeden Tag auf die Toilette, wir gehen jeden Tag duschen und waschen uns und das Wasser fällt immer an. Und wenn wir das so aufreinigen können, dass wir da auch andere Dinge mit bespielen können, Bewässerungszwecke im urbanen Bereich oder in der Landwirtschaft, dann hätten wir eine Alternative.
7: Das Wasser des Recyclingbiers stammt aus Schweinfurt, einer der trockensten Regionen Bayerns. Professor Drewes arbeitet mit der dortigen Stadtentwässerung zusammen. Bislang wird in Schweinfurt gereinigtes Abwasser in den Main geleitet. Gereinigtes Abwasser ist qualitativ noch weit weg vom Trinkwasser aus der Leitung, aber an sich sehr sauber. Ab kommendem Jahr soll gereinigtes Abwasser zur Bewässerung von Parks und Grünanlagen verwendet werden. Bisher wird mit Leitungswasser gegossen. Ein bayerisches Pilotprojekt. Nadine Scheier von der Stadtentwässerung Schweinfurt.
11: Der Schuh drückt, weil wir einfach sinkende Grundwasserspiegel haben und alternativlos irgendwann kein Flusswasser mehr zurückholen können, um die Bewässerung städtischer Grünflächen, die keine Trinkwasserqualität erfordern, zu bewässern. Und dann sind wir irgendwann in einer Dürre. Also von daher ist wichtig, dass wir eine alternative Wasserressource verfügbar machen.
7: Die Vereinten Nationen haben dieses Jahr den sogenannten Wasserbankrott erklärt. Das heißt, in manchen Gegenden der Welt sind die Wasserressourcen dermaßen verbraucht oder verschmutzt, dass sie als irreparabel anzusehen sind. Zurück zum Frühlingsfest. Melina und Sophie probieren jetzt auch das Recyclingbier.
12: Das schmeckt eigentlich wie Bier.
13: Voll.
12: Also ich merke keinen Unterschied.
13: So, aber spannend.
12: Es klingt halt sehr eklig, muss man ehrlich sagen. So.
7: Die Technik für Wasserrecycling wäre jedenfalls schon vorhanden.
14: Ach, man muss sich auch mal was trauen. Wenn aus Abwasser Bier gemacht wird, Rüdiger Kronthaler war das für die ARD-Infonacht.
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16: Mit Lars Bente und einem englischen Fußballmeister, den es lange Zeit nicht mehr gegeben hat, nämlich den FC Arsenal. Die Londoner, die haben den Titel, wie man so schön sagt, auf der Couch gewonnen, denn Verfolger Manchester City hat am Abend gepatzt. Mehr zu diesem Meistertitel von Marcel Stober.
17: Dreimal in Folge wurde der FC Arsenal Zweiter. Nun geht die Meisterschaft wieder in den Norden Londons. Und das zum ersten Mal nach 22 Jahren. Damals, 2004, holte Arsenal unter Trainer Arsène Wenger sogar ungeschlagen den Titel. Einen Spieltag vor Schluss steht nun fest, dass die 14. englische Meisterschaft aufs Arsenal-Konto geht. Verfolger Manchester City hätte am Abend bei Bournemouth gewinnen müssen, um das Rennen offen zu halten. City spielte aber nur 1:1. Bei zuvor 19 Duellen hatte man den Gegner 18 Mal geschlagen. Nun aber konnte lediglich Erling Haaland eine Minute vor Schluss den Ausgleich für Manchester erzielen. Zu mehr reichte es nicht. Neben der englischen Meisterschaft könnte Arsenal mit dem deutschen Nationalspieler Kai Havertz Ende Mai auch die Champions League gewinnen. Gegner ist dann Paris Saint-Germain.
16: Und noch weitere Premier League-Club stehen ja in Europapokal-Endspielen, unter anderem Aston Villa. Der Club aus Birmingham, der trifft ja am kommenden Abend in Istanbul auf den Bundesligisten SC Freiburg. Dieses Europa League-Endspiel, das ist definitiv das größte in der Vereinsgeschichte der Breisgauer. Und seit 18 Jahren ist ja auch Julian Schuster Teil dieser Geschichte. Erst als Spieler und dann als Trainer, seit 2 Jahren ja auch als Cheftrainer. Auf der Pressekonferenz, da hat er diese Karriere nochmal Revue passieren lassen.
18: Wir hatten in den letzten Jahren, wo ich jetzt eben auch hier bin, andere Momente. Wir sind abgestiegen in die zweite Liga und ja, jetzt einige Jahre später sitzen wir hier und dürfen ein europäisches Finale spielen. Das ist natürlich sehr besonders. Für den Moment spüre ich weder Nervosität noch einen großen Druck, sondern wirklich eine große Vorfreude. Aber das liegt einfach auch an der Mannschaft, weil sie mir eine unglaubliche Sicherheit eben auch gibt. Mir selber auch diesen Glauben dann eben auch schenkt, weil so viel Qualität in ihnen steckt.
16: Anstoß im Finale der Europa League ist am Abend um 21 Uhr. Blicken wir nun aber zum Viertelfinale, und zwar in den Playoffs der Basketball-Bundesliga. Da hat Meister München gegen Außenseiter Trier deutlich gewonnen. Damit steht es in der Serie 2:0 für den FC Bayern. Ja, und vorher hatte Berlin das Team aus Vechta zu Gast. Wie es in diesem zweiten Spiel der Serie lief, das weiß Jakob Rüger.
19: Es ist alles wieder offen in dieser Viertelfinalserie. Nach der überraschenden Auftaktniederlage schlägt Alba Berlin zurück und gleicht zum 1:1 in der Best-of-5-Serie aus. Die Gäste von Rasta Vechta traten selbstbewusst auf, stellten Alba vor Probleme, aber fanden nicht in ihr gefürchtetes Offensivspiel. Nach der Pause baute Alba seinen Vorsprung auf 17 Punkte aus, doch Vechta ließ sich nicht abschütteln und machte das Spiel in der Schlussphase noch einmal spannend. Die Berliner behielten die Nerven und brachten das Spiel mit 90-85 nach Hause. Die beiden nächsten Spiele finden nun in Vechta statt. Schon am Freitag kann sich ein Team den Matchball sichern.
16: Denn wer als erstes 3 Siege auf dem Konto hat, der zieht ein ins Halbfinale. Die Runde der letzten vier, so lautet auch das nächste Ziel von Tennisprofi Daniel Altmaier beim Turnier am Hamburger Roten Baum. Denn der Weltranglisten 65. aus Deutschland, der hat sich im Achtelfinale überraschend gegen die Nummer 6 der Welt, Ben Shelton aus den USA, durchgesetzt. Mit 4:6, 7:6 und 6:4.
15: Ja, ich habe viele sehr, sehr gute Spieler schon besiegt. Ein sehr wichtiger Sieg, glaube ich, seit längerem jetzt gegen keinen Top-10-Mann mehr gewonnen. Von daher, ja, man weiß selber, dass wenn man arbeitet und an sich glaube ich, dann kommen die Chancen und man gewinnt dann auch irgendwann.
16: Altmaier also gut in Form, so kurz vor den French Open. Das Grand-Slam-Turnier in Paris, das beginnt ja am Sonntag mit der ersten Runde. Und nicht mit dabei sein wird dann ja bekanntlich der Titelverteidiger Carlos Alcaraz. Der Spanier hat nun bekannt gegeben, dass er verletzungsbedingt auch für den Klassiker in Wimbledon passen muss.
14: Soweit der Sport mit Lars Bente. Man kann auf Fußball wetten, man kann auf Tennis wetten, auf Basketball oder American Football und damit viel Geld gewinnen. Aber wie ist es, wenn man auf Kriege wettet und wenn es dafür auch Geld gibt? Ist das makaber? Kann das einflussreich sein auf den Ausgang eines Krieges? Um solche Wetten geht's gleich bei uns nach den Nachrichten in Ihrer ARD-Infonacht.

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1: Um 2.30 Uhr mit Olaf Knapp. Der Weg für die Umsetzung einer Zollvereinbarung zwischen der Europäischen Union und den USA aus dem vergangenen Jahr ist nach monatelangen EU-Verhandlungen frei. Vertreter aus dem Europaparlament und dem Rat der 27 EU-Länder einigten sich in der Nacht in Straßburg darauf, europäische Zölle auf US-Industriewaren abzuschaffen. Darauf hatten sich EU-Kommissionspräsidentin von der Leyen und US-Präsident Trump bereits im vergangenen August verständigt. Die EU hat sich am Abend auf weitere Maßnahmen geeinigt, um ihre Verteidigungsfähigkeit zu erhöhen. Hintergrund ist die Bedrohung durch Russland, aber auch die schwindende Präsenz der Amerikaner in Europa. Aus Brüssel, Sabrina Fritz.
2: Die Europäische Union hat sich darauf geeinigt, dass Genehmigungsverfahren für militärische Projekte deutlich beschleunigt werden. Außerdem sollen die Mitgliedstaaten leichter an Geld kommen, um Verteidigungsprojekte zu finanzieren. Bei der NATO geht man nach wie vor von einer Bedrohung durch Russland aus. Wir sind nicht im Krieg, aber auch nicht im Frieden, hieß es heute in Brüssel. Ein weiterer Grund ist, dass sich die USA aus Europa weiter zurückziehen werden. Der amerikanische Oberbefehlshaber bei der NATO, General Krinkewitsch, bestätigte, dass die USA 5.000 Soldaten aus Deutschland abziehen werden. Langfristig müsse mit einer weiteren Verlegung amerikanischer Soldaten aus Europa gerechnet werden, so der US-General.
1: Russlands Präsident Putin ist zu einem Besuch in China eingetroffen. Sein Flugzeug landete am Abend in Peking. Für heute ist ein Treffen mit dem chinesischen Staatschef Xi geplant. Aus der Nachrichtenredaktion Astrid Rolle.
3: Bei dem Treffen soll es vor allem um den Ausbau der strategischen Partnerschaft zwischen China und Russland gehen. Das betrifft unter anderem den Handel. Weitere Themen dürften auch der Ukraine-Krieg sowie der Nahostkonflikt sein. Putins Besuch in China sorgt auch deshalb für Aufmerksamkeit, weil Xi erst in der vergangenen Woche mit US-Präsident Trump in Peking zusammengekommen war. Trump war dort feierlich empfangen worden. Viele Handelskonflikte und geopolitische Spannungen zwischen den USA und China blieben aber ungelöst.
1: Bei israelischen Angriffen im Süden des Libanon sind laut Behördenangaben mindestens 19 Menschen getötet worden, unter ihnen mehrere Kinder. Das erklärte das libanesische Gesundheitsministerium. Die israelische Armee hatte vorher die Bewohner mehrerer libanesischer Ortschaften aufgerufen, sich in Sicherheit zu bringen. In Israel wiederum wurde laut Militär eine aus dem Libanon kommende Drohne abgefangen. Das Wetter in Deutschland, nachts meist trocken, später Regen, Tiefstwerte 13 bis 7 Grad. Am Tage dichte Wolken, immer wieder Schauer, später trockene Phasen bei Höchstwerten von 16 Grad in den Mittelgebirgen bis 22 Grad am Oberrhein. Und am Donnerstag im Nordosten Schauer und Gewitter, im Südwesten freundlicher, 17 bis 27 Grad. Das waren die Nachrichten.
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4: Die Autobahn 1, Bremen Richtung Hamburg, ist zwischen Harburg und Stillhorn wegen einer Baustelle bis 5 Uhr früh gesperrt. Die Umleitung geht so lange über die U83. Die A39, Salzgitter Richtung Braunschweig, ist zwischen Salzgitter-Lebenstedt Süd und Wartenstedt wegen einer Nachtbaustelle bis 5 Uhr früh gesperrt. Die Umleitung geht über die U79. Die A71 Suhl Richtung Erfurt ist zwischen Oberhof und Gräfenroda bis 6 Uhr früh gesperrt, da wird der Tunnel gewartet. Die A659 Viernheim Richtung Weinheim ist im Kreuz Weinheim wegen einer Baustelle noch bis 5 Uhr früh gesperrt, solange gibt es dort eine Umleitung für Sie. Und die A861 Dreieck Hochrhein Schweiz ist im Nörlinger Bergtunnel wegen einer Nachtbaustelle noch bis Freitag immer abends gesperrt zwischen 20 Uhr und 5 Uhr früh. Das war's vom Verkehr. Gute Fahrt.
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4: Mit Carsten Thieler am Mikrofon. Hallo. Bei Wetten um Geld, da denkt man ja als erstes an Sportwetten. Aber es gibt auch Wetten, die haben überhaupt nichts mit Sport zu tun, sondern mit unserem Leben, mit Wahlen, mit Katastrophen oder sogar mit Kriegen. Wetten kann man auf solche Dinge bei der Plattform Polymarket. 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
5: 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Gezockt wird nicht nur auf Sportevents oder die Oscar-Verleihung, sondern auch auf Wahlen, Katastrophen und Kriege. WDR-Journalist Norman Laria hat dazu recherchiert und er erklärt uns in dieser Folge, was das Problematische an den Plattformen ist und warum das System den Insiderhandel fördert. Norman, erstmal herzlich willkommen bei FKM. Schön, dass du da bist.
6: Ja, danke, danke. Ich freue mich.
5: Erklär mir doch mal ganz kurz, Polymarket, wenn ich jetzt noch nie was darüber gehört habe, wie würdest du das beschreiben?
6: Ich würde es so zusammenfassen, es ist wie ein Online-Wettbüro, könnte man sagen, bei dem man auf wirklich alles, was dir in den Kopf kommt, eine Wette platzieren kann. Also nicht nur auf Sportereignisse, sondern auch auf Ereignisse in der Wirtschaft, auf Ereignisse aus der Politik oder aus der Popkultur. Also da sind keine Grenzen gesetzt. Da wird quasi die Welt zur Wette gemacht.
5: So, und genau mit diesem Phänomen hast du dich eingängig beschäftigt. Fangen wir mal ganz vorne an. Du hast einen YouTuber kennengelernt für deine Recherchen. Wer ist das und wie genau hängt der da drin?
6: Also ich habe den YouTuber Robin HD, der heißt eigentlich Robin Clement, getroffen. Und das ist ein YouTuber mit rund 150.000 Followern, also relativ viel.
5: Schon eine Menge.
6: Genau, relativ viel für das Segment, in dem er arbeitet. Er ist nämlich spezialisiert auf Krypto- und Bitcoin-Themen. Also das ist ja erstmal eigentlich eine Nische. Und gemessen daran sind 150.000 Follower wirklich schon groß.
7: Hallo und herzlich willkommen zu einem weiteren Video.
6: Also er gilt auch als einer der größten YouTuber in diesem Bereich in Deutschland.
7: Die Wette hat ein Volumen von über 7 Millionen. Laut Polymarket liegt die Chance bei gerade einmal 26%.
6: Und ich habe mich für ihn entschieden als Protagonisten in diesem Beitrag, weil diese Wettbüros, also Polymarket, auf Kryptobasis funktioniert. Und da dachte ich mir, wer könnte mir das erklären? Wer kann mir das so ein bisschen auseinanderdröseln? Und so bin ich dann eben auf ihn gestoßen.
5: Inwiefern ist er denn auf Polymarket unterwegs?
6: Er nutzt das. Das ist ganz interessant. Ich habe ja gerade erklärt, dass Polymarket eigentlich wie so eine Art riesiges Wettbüro ist. Das ist ein Anwendungsfall für Polymarket. Der andere Anwendungsfall ist, dass man das Ganze als Analysetool nutzt. Also sprich, man kann dadurch, dass man immer bestimmte Wahrscheinlichkeiten sieht bei einer Wette, ablesen, wie wahrscheinlich ist es, dass ein Ereignis eintritt oder nicht.
5: Das klingt natürlich jetzt erstmal relativ unspektakulär, möchte ich meinen. Besonders spannend wird Polymarket ja eben auch durch seine verschiedenen Kategorien, ne? Es geht ja nicht nur um Sportwetten oder eben um Leitzinse.
6: Genau, genau. Also das ist ja auch das, was ich so faszinierend fand, als ich eben auf dieses Thema gestoßen bin. Also man kann da auch wirklich alles wetten. Also es reicht von, wer gewinnt jetzt das nächste American Football Spiel, über wie oft sagt ein Politiker das Wort Kartoffel in einer Rede, oder man kann sogar darauf wetten, wann glaubt man, dass Jesus auf die Erde zurückkehrt. Also auch da kann man tatsächlich sein Geld drauf setzen. Ich habe mir das Ganze dann von Robin HD zeigen lassen. Der saß dann da vor seinen diversen Monitoren und hat mir mal die einzelnen Kategorien gezeigt, die es bei Polymarket gibt. Und das war echt Wahnsinn. Also vom Krieg USA-Israel gegen Iran über Ukraine-Konflikt bis hin zu genaue Subkategorien des Ukraine-Konfliktes.
7: Also es gibt eine ganze Rubrik hier für Geopolitik, wo man auf die verschiedenen momentanen Krisenherde eingehen kann.
6: Mir hat das dann gezeigt. Guck mal hier, Norm, also hier ist die Rubrik. Und dann, wenn du jetzt den Mauszeiger ein bisschen bewegst, dann siehst du, aha, Ukraine-Karte.
7: Ukraine-Karte ist so einer der Punkte, die hier ganz präsent sind. Hier kann man beispielsweise darauf wetten, welche Gebiete als nächstes eingenommen werden. Und auch da kann man natürlich sein Geld drauf setzen. Hier sehen wir beispielsweise ein Volumen von $1,600, hält sich in Grenzen. Es gibt aber auch welche, wo über $400.000 gewettet werden.
5: Wie funktioniert denn das? Also kann da tendenziell jeder und jede eine Wette einstellen oder wie ist da die Mechanik dahinter?
6: Also es funktioniert so, dass die Nutzer, also bei Polymarket, Vorschläge machen können und du musst eigentlich nur genug Leute finden, die deine Wette so interessant finden, dass die sagen, okay, ich investiere da jetzt. Ich kaufe jetzt was. Ich kaufe jetzt einen Ja-Anteil oder einen Nein-Anteil. Mhm. Und dann gibt es eine riesen Range. Also da gibt es Wetten, die haben Volumen von, keine Ahnung, vielleicht ein paar tausend Euro. Es gibt aber auch Wetten, da stecken zum Teil hunderte Millionen Dollar drin. Also das ist wirklich ein riesiges, großes Geschäft. Und sagen wir mal, es interessieren sich dann super viele Leute für diese Wette, dann kann quasi jeder mitmachen und sich eben die entsprechenden Anteile kaufen. Und am Ende, wenn quasi dann richtig viel Geld in diesem Topf drin ist, dann sehe ich, wie die Gewichtung ist. Sagen wir mal, 65% der Leute haben Ja-Anteile gekauft und eben dementsprechend der Rest geht auf Nein-Anteile. Mhm. Und das nutzen Experten, also auch Robinhood, je nachdem, um was für Wetten es geht, als Infotool, um sich zum Beispiel den Markt anzugucken.
7: Also wir können jetzt hier uns beispielsweise eine Wette anschauen zu Friedrich Merz, ob er vor 2027 ausscheiden wird. Und die Wahrscheinlichkeiten sind jetzt tatsächlich relativ gering.
5: Dass auf die Zukunft von Politikern gewettet wird und dass die Prognosen, die dabei rauskommen, gar nicht so schlecht sind, das kommt mir irgendwie bekannt vor. Ich denke da an das Stichwort US-Präsidentschaftswahl, oder?
6: Ja, genau. Also den, sag ich mal, Durchbruch in der Popularität hatte Polymarket bei der zweiten Präsidentschaftswahl, bei der Donald Trump gewonnen hat.
8: Es ist das Bild des Tages. Donald Trump betritt die Bühne als Sieger der Präsidentenwahl in den USA. In Begleitung von Familie und Freunden wird er von seinen Anhängern begeistert empfangen.
6: Und das Besondere war, dass eben die Wahrscheinlichkeit, ob er gewinnt oder verliert, da super genau vorhergesagt wurde. Und Polymarket lag da deutlich, deutlich näher dran als klassische Meinungsumfragen.
9: Dass Trump konstant vor Harris lag, bildete Polymarket früher und genauer ab als viele Meinungsforschungsinstitute.
6: Und das hat quasi dieser Plattform einen richtigen Popularitätsschub gegeben. Und da wurde Polymarket eben auch einer breiteren Öffentlichkeit bekannt.
5: Polymarket ist 2020 gegründet worden, 2 Jahre nach Kelce, dieser anderen großen US-Plattform für Zukunftswetten. Das ist ja also noch ein relativ neues Phänomen. Haben sich das denn Wissenschaftler und Wissenschaftlerinnen schon genauer angeschaut?
6: Ich habe einen der wenigen Forscher, der sich damit beschäftigt hat, ausfindig gemacht, Konstantin Bürgi. Er ist ein Wissenschaftler an der Universität Dublin. Und was der gemacht hat, der hat sich angeschaut, wie hoch ist eigentlich die Gewinnchance? Also bei der Plattform Kelce. Das ist neben Polymarket die zweite große Plattform in diesem Segment. Und es war eigentlich sehr ernüchternd. Er sagte, naja, wenn du jetzt wirklich ein Pro bist und dich richtig gut auskennst, dann verlierst du im Schnitt
10: 12-15%, während die Leute, die einfach mehr oder weniger blind reingehen, die verlieren eher um die 30% oder ein bisschen mehr von ihrem investierten Geld.
11: Also nur, dass ich es richtig verstehe, die Anfänger verlieren 30% und die Profis verlieren 12?
10: Ja, aber beide verlieren Geld.
6: Also jeder geht eigentlich am Ende bei diesem Spiel mit Verlust raus. Was ja ganz interessant ist, man kann da natürlich sehr, sehr viel Geld gewinnen, aber die andere Seite ist, wenn dein Ereignis nicht eintritt, dann verlierst du alles. Dann ist also dein gesamter Einsatz weg. Und Polymarket verdient bei jeder Transaktion mit, indem sie eben eine kleine Gebühr erheben. Und das ist letztlich das Geschäftsmodell dieser Plattform.
5: Was ist der große Unterschied zu diesen klassischen Online-Wettanbietern?
6: Ja, der eine Unterschied ist eben das Themenfeld, also dass du nicht auf Sportwetten beschränkt bist. Und der zweite Unterschied ist eben genau diese Mechanik, dass es, wenn du es wirklich jetzt mal runterbrichst auf die Struktur, keine Wette ist, sondern eine Finanztransaktion. Du kaufst dir einen Anteil an etwas. Mhm. Und das finden, glaube ich, sehr viele Nutzer sehr attraktiv. Es hat dann mehr so eine Trading-Investment-Anmutung und nicht, ach, ich gehe jetzt mal irgendwie ins Wettbüro und setze jetzt auf A oder B, sondern man ist eigentlich ein Finanztrader. So. Mhm. Und das, ne, das wertet einen ja auch selbst auf. Ich glaube, das spricht sehr viele Leute an und man sieht das ja auch allein an der Marktgröße in den USA. Der Sportwettenmarkt, da wurden jetzt zuletzt Wetteinsätze in Höhe von über 150 Milliarden Dollar getätigt. Das heißt, das ist ein riesiger, riesiger Kuchen und da wollen sich eben Plattformen wie Polymarket und Kelce auch was von abschneiden.
5: Von was für einer Größenordnung sprechen wir da?
6: Ja, wenn man sich jetzt mal die beiden Marktführer anguckt, also Polymarket und Kelce, da gibt's Bewertungen, also wie diese Firmen bewertet werden, wie viel sie wert sind. Und Polymarket lag zuletzt bei 9 Milliarden Dollar, soll jetzt aber bald eine Bewertung bekommen. Also das steht zumindest aus, das könnte bis auf 15 Milliarden Dollar steigen. Bei Kelce ist es sogar noch ein bisschen mehr. Da geht man von einer Bewertung von 22 Milliarden Dollar aus. Da sieht man auch, das sind jetzt nicht irgendwelche Krypto-Nerds, die da so ein bisschen rumprockeln, sondern das sind wirklich große Milliardenunternehmen. Vielleicht auch nochmal zur Einordnung, der Gründer von Polymarket, Shane Copeland, gilt als einer der jüngsten Self-Made-Milliardäre der Welt. Also,
12: ja, das wollte ich gerade fragen, wo kommt Polymarket eigentlich her? Wer steckt dahinter? Also der jüngste Self-Made-Milliardär offensichtlich?
6: Genau, der hat letztlich gesehen, was das für ein enormes Potenzial hat. Also diese neue Logik anzuwenden von Finanzmarkttransaktionen, ja, was aber eigentlich nur eine verkleidete Form des Glücksspiels ist, zumindest meine Meinung. Mhm. Und das ist letztlich ja auch die große Diskussion bei der Reglementierung dieser Unternehmen. Alle streiten darüber, ist es Glücksspiel oder ist das jetzt Finanztrading?
12: Ja, und auf der anderen Seite, durch dieses breite Angebot dieser Wetten, ja, also von Jesus bis wie lange bleibt Friedrich Merz Bundeskanzler, bis eben Konflikte auf der ganzen Welt, ich kann mir schon vorstellen, dass das extrem süchtig machen kann.
6: Tobias Heyer, einer der bekanntesten Glücksspielforscher in Deutschland von der Uni Bremen, er hat sich für uns das Thema Polymarket näher angeguckt und seine Einschätzung war, dass das vom Suchtpotenzial so in etwa auf einer Höhe mit Sportwetten vergleichbar ist, also ein mittleres bis hohes Suchtpotenzial. Hat dafür auch mehrere Merkmale genannt. Also zum einen hat man das Thema Kontrollillusion, also sprich, die Menschen, die da Geld setzen, glauben vielleicht besonders viel zu wissen und vielleicht das System austricksen zu können. Das mag ja bis zum gewissen Grad auch stimmen, dass man wirklich eine informierte Entscheidung da trifft. Aber trotzdem, ne, viele denken vielleicht auch einfach, hey, ich kenne mich super aus, ich setze mein Geld und am Ende verliere ich.
12: Mhm. Sag mal, wenn wir aber jetzt nach Deutschland auch mal schauen, wird hier mitgewettet? Wer wettet da überhaupt?
6: In Deutschland ist die Rechtslage eigentlich ganz klar. Du darfst nicht auf solchen Plattformen Wetten platzieren. In Deutschland ist es so geregelt über den Glücksspielstaatsvertrag, dass nur Anbieter Wetten anbieten dürfen, die eine Lizenz haben, die man sich eben erstmal besorgen muss. Und selbst wenn man diese Lizenz hat, werden Wetten nur auf Sportereignisse getätigt. Also es ist ganz klar, Polymarket oder auch überhaupt dieses Modell, diese Form des Wettens ist in Deutschland nicht legal. Das sagt ja sogar Polymarket auch selbst auf der Plattform. Also wenn man da mal sich durchklickt, steht da, also ne, aus Deutschland heraus dürfen keine Wetten getätigt werden. Und auch Deutschland ist auch geblockt. Also man kann mit einer deutschen IP-Adresse da kein Geld platzieren und mitmachen. Der Haken an der Sache ist, dass man, wenn man zum Beispiel seine IP-Adresse verschleiert, trotzdem auf diesen Plattformen Wetten platzieren kann. Und es hat auch einen komischen Beigeschmack. Zum Teil werden Wetten auf deutsche Ereignisse angeboten. Also zum Beispiel, ne, wie geht die nächste Landtagswahl aus in einem bestimmten Bundesland? Ja. Bleibt Friedrich Merz bis 2027 an der Macht? Ja oder nein? Also das gibt's auch alles. Und sogar die Benutzeroberfläche lässt sich auf Deutsch einstellen. Mhm. Nach Einschätzung von Markus Ruttig, das ist einer der bekanntesten Anwälte für Glücksspielrecht in Deutschland, ist es so, dass diese Anbieter niemals eine Lizenz hier bekommen würden.
13: Mir ist bis jetzt keine Plattform bekannt, die über die entsprechenden Erlaubnisse verfügen würde. Das ist ja auch das, was die deutsche Gesetzgebung schon lange reguliert und vor allen Dingen schon immer verbieten wollte. Nämlich gerade diese Möglichkeit, auf bestimmte Ereignisse zu wetten, weil diese Ereigniswetten sehr, sehr manipulationsanfällig sind. Und auf diesen Prognoseplattformen passiert ja genau das, dass man eben auf Einzelereignisse wetten kann.
6: Und deutsche Nutzer darf es nicht geben. Die dürfen nicht wetten. Ist illegal.
12: Du hast ja schon den Gründer von Polymarket erwähnt, Shane Copeland. Auch der umstrittene Tech-Milliardär Peter Thiel hat Geld bei Polymarket investiert. Der steht politisch ja US-Präsident Trump sehr nah. Gibt es da noch mehr Verbindungen?
6: Ja, genau. Da stecken große Investoren hinter. Ein Name, den man wahrscheinlich auch sehr schnell kennt, ist Donald Trump Jr., also der Sohn des US-Präsidenten. Bei Polymarket ist er investiert und bei Kelce ist er Berater. Also man sieht, da sind wirklich auch hohe politische Kreise mit involviert. Vielleicht auch ganz interessant in dem Kontext, Die Trump-Media-Organisation, also über die auch True Social läuft, also quasi das Privat-Twitter oder jetzt X von Donald Trump, hat angekündigt, dass die sogar eine eigene Plattform rausbringen wollen, also quasi ihr eigenes kleines Polymarket.
12: Jetzt haben wir ja gelernt, bei Plattformen wie Polymarket gibt es nicht nur Sportwetten, sondern im Extremfall auch Wetten auf Kriege wie in der Ukraine, Gaza oder Iran. Und da sind ja Menschen daran beteiligt, die Zugang zu geheimen Infos aus Politik oder Militär haben und dieses Wissen ja auch für genau solche Wetten auf zukünftige Ereignisse nutzen könnten. Wie groß ist denn die Gefahr von Insiderhandel?
6: Ja, das ist eigentlich das große Problem bei diesen Plattformen und das, was auch wirklich im Zentrum der Kritik steht. Also dann gab es ja einen prominenten Fall bei der Festnahme des ehemaligen Präsidenten von Venezuela, Maduro.
14: Zunächst gab es Meldungen über Explosionen in der Hauptstadt Caracas. Dann überschlugen sich die Ereignisse, macht aber Maduro und seine Frau seien gefangen genommen und ausgeflogen worden, teilte Trump auf der Plattform Truth Social mit.
6: Und genau auf diese Festnahme wurde damals auch eine Wette platziert und ein Nutzer hat damit rund $400,000 Gewinn gemacht. Und es stellte sich jetzt raus im Nachgang, dass dieser Mann anscheinend ein US-Soldat sein soll. Und es gibt eine Anklageschrift und ihm wird vorgeworfen, dass er eben mit diesen vertraulichen Informationen, die ihm vorlagen, auf der Plattform Geld machen wollte. Was dieses ganze Thema Insiderhandel angeht, hat mir das auch der Wissenschaftler Konstantin Bürgi ganz klar gesagt, sobald Insider einen Informationsvorsprung haben.
10: Insider, die schon wissen, okay, in der nächsten Woche passiert etwas, kann es durchaus sein, dass gewisse Insider da auf diese Märkte gehen und ihr Geld darauf spekulieren. Andere Anleger, die potenziell da investieren, die das Wissen nicht haben, sind die schon mal im Hintertreffen.
12: Diese beiden Plattformen, was sagen die eigentlich zu den Vorwürfen des Insiderhandels?
6: Ja, also angeblich wurden strengere Kontrollmechanismen implementiert und dass man stärker gegen Insiderhandel auch vorgehen möchte. Kritiker überzeugt das aber nicht so wirklich. Wir haben dann Polymarket natürlich auch noch eine Bitte um Stellungnahme geschickt. Wir haben gar keine Antwort bekommen. Also zu den ethischen Bedenken, zum Thema Glücksspiel oder Finanzprodukt, da gab es leider keine Reaktion.
12: Darauf hätte ich fast gewettet.
6: Ja, genau. Ja, welchen Anteil hättest du denn gekauft? Genau, hättest du vielleicht Geld machen können. Also sie sagen, sie tun was dagegen und sie implementieren auch stärkere Kontrollmechanismen, aber die Kritiker scheint das nicht wirklich zu überzeugen. Man sieht ja sogar, wenn man sich die US-Politik anguckt, dass es auch da Gegenwind gibt. So hat zum Beispiel der US-Senat jetzt eine Regel beschlossen, dass US-Senatoren und Mitarbeiter von US-Senatoren nicht auf solchen Plattformen aktiv werden dürfen. Es gibt sogar eine Weisung des Weißen Hauses an Mitarbeiter, nicht auf diesen Plattformen mit Insiderwissen zu handeln. Also da gibt es Gegenwind. Und ansonsten, also wenn es jetzt auch auf Bundesstaatenebene geht, insbesondere von Seiten der Demokraten, wird das Ganze wirklich kritisch gesehen. Und man versucht auch, da sich noch nicht geschlagen zu geben in der Frage Finanzprodukt oder Glücksspiel.

0: Ist es denn diese, weil ich denke jetzt an den Iran-Konflikt beispielsweise, ja, ist das so eine Wette, wo viel Geld gerade drin ist? Oder wo würdest du sagen, in welchen Wetten wird gerade besonders viel investiert?
1: Ja, ganz klar. Also der Krieg der USA und Israels gegen Iran war ein Riesenfeld. Hm. Vielleicht nur mal so eine Größenordnung zu nennen. Allein auf den genauen Zeitpunkt, wann die Angriffe starten auf Iran, wurden Wetten in Höhe von mehreren hundert Millionen Dollar platziert. Also da sieht man, wie viel Geld da drin steckt.

0: teilte das Pentagon mit. Ähnlich äußerte sich zuvor bereits der oberste NATO-Kommandeur, US-General Grinkevich, bei einem Treffen mit führenden Militärs in Brüssel. Aus der Nachrichtenredaktion Gisela Former.
1: Einen konkreten Zeitplan nannte Grinkevich nicht, betonte aber, dass die Alliierten ausreichend Zeit bekämen, um die wegfallenden amerikanischen Streitkräfte durch eigene Einheiten zu ersetzen. Aktuell haben die USA etwa 80.000 Soldaten in Europa stationiert. Präsident Trump hatte vor einiger Zeit angekündigt, mindestens 5.000 Soldaten aus Deutschland abzuziehen. Die EU hat sich am Abend bereits auf Maßnahmen geeinigt, um ihre Verteidigungsfähigkeit zu erhöhen. So sollen Genehmigungsverfahren für militärische Projekte schneller werden und die Mitgliedstaaten sollen dafür leichter an Geld kommen.
0: Das staatliche Förderprogramm für E-Autos ist mit großem Andrang gestartet. Kurz nach Freischaltung des Portals gingen nach Angaben des Bundesamts für Wirtschaft fast 2.000 Anträge ein. Wer ein neues E-Auto oder Plug-in-Hybrid-Fahrzeug kaufen oder leasen will, kann digital eine staatliche Kaufprämie beantragen. Wie hoch diese ist, hängt von Modell, Einkommen und Familiengröße ab. Das Wetter in Deutschland. Am Tage dichte Wolken und immer wieder Schauer, später trockene Phasen bei Höchstwerten von 16 Grad in den Mittelgebirgen bis 22 Grad am Oberrhein. Donnerstag im Nordosten Schauer und Gewitter, im Südwesten freundlicher bis 27 Grad. Es ist 3.03 Uhr.
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3: Die Autobahn 1 Bremen Richtung Hamburg ist zwischen Harburg und Stillhorn wegen einer Baustelle noch bis 5 Uhr früh gesperrt. Solange nehmen Sie bitte die Umleitung, das ist für Sie die U83. Die A39 Salzgitter Richtung Braunschweig ist zwischen Salzgitter-Liebenstedt Süd und Wartenstedt wegen einer Nachtbaustelle auch bis 5 Uhr früh gesperrt. Die Umleitung dort ist für Sie die U79. Die A71 Suhl Richtung Erfurt ist zwischen Oberhof und Gräfenroda wegen Tunnelwartungsarbeiten bis 6 Uhr früh gesperrt. Die A659 Viernheim Richtung Weinheim ist im Kreuz Weinheim wegen einer Baustelle noch bis 5 Uhr früh gesperrt. Auch dort gibt es eine Umleitung für Sie. Und die A861 Dreieck Hochrhein Schweiz ist im Nollinger Bergtunnel wegen einer Nachtbaustelle noch bis Freitag immer abends von 20 Uhr bis 5 Uhr morgens gesperrt. Das war's vom Verkehr. Kommen Sie gut an Ihr Ziel.
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3: Aus dem Studio von NDR Info in Hamburg, heute Nacht mit Carsten Thiele. Ja, und wieder mit einer Infonacht, in der Sie auch heute wieder gut versorgt werden mit vielen Nachrichtenfutter. Später schalten wir live nach Peking, um zu schauen, wie der Besuch von Wladimir Putin in China verläuft. Jetzt aber kümmern wir uns erstmal um jemanden, der es schon seit Jahrzehnten nicht leicht hat, der bedroht wird, obwohl er so wichtig ist für unser Land. Die Rede ist von unserem Wald in Deutschland. Hitze, Dürre, Umwelteinflüsse, Schädlinge machen ihm zu schaffen. Wie es um ihn steht, das erfasst die sogenannte Waldzustandserhebung. Bundeslandwirtschaftsminister Rainer hat sie jetzt für das Jahr 2025 vorgestellt. Dafür hat sich der CSU-Politiker einen Wald in Berlin ausgesucht, den Tegeler Forst. Von dort berichtet Anne-Kathrin Mellmann.
4: Bäume wachsen langsam. Deshalb weist Bundeslandwirtschaftsminister Alois Rainer im Tegeler Forst in Berlin darauf hin, dass der Waldumbau eine Mammutaufgabe sei.
5: Auch in unseren Wäldern hat sich schon vieles getan. Nur ist die Entwicklung der Wälder nicht ein Sprint, sondern ein Marathon.
4: Und darin steckt die gute Nachricht. Die Daten der bundesweiten Waldzustandserhebung deuten darauf hin, dass der Umbau weg von Monokulturen, so wie zum Beispiel Brandenburgs Kiefernwälder, hin zu widerstandsfähigen Mischwäldern läuft, wenn auch nur langsam.
5: Die Zahl neu abgestorbener Bäume ist weiter zurückgegangen, sowohl bei Laubbäumen als auch bei den Nadelbäumen. Und der Wald verjüngt sich. Vielerorts wächst eine neue Baumgeneration nach.
6: Man kann in Brandenburg ganz gut sehen, unter der Kiefer ist schon viel Laubwald, der jetzt kommt. Da wird Wald umgebaut, aber es dauert einfach im Wald.
4: Dieses Beispiel ergänzt Nicole Wellbrock, Wissenschaftlerin vom Thünen-Institut, das Daten für die Erhebung sammelt. Viele Trupps gehen dafür in die Wälder und begutachten die Baumkronen. Berlins Chefförster Gunnar Heine, der mit Hund zum Termin mit dem Minister in den Wald gekommen ist, erklärt, wonach die Datensammler suchen.
7: Dort wird eben geguckt, wie ist der Nadelzustand, wie ist der Belaubungszustand, welche Veränderungen gibt's, und dann wird praktisch eingeschätzt, gesund, kränkelt, hat große.

0: Probleme.
1: Besonders schlecht geht es Kiefern und dem Dauerpatienten Eiche. Nur noch 13% der deutschen Eichen sind gesund. Insgesamt gilt nur jeder fünfte Baum in Deutschland als gesund. Schuld sind unter anderem Trockenheit und Hitze, die Wälder anfällig machen, auch für Schädlinge wie den Borkenkäfer. Linderung verspricht der Waldumbau, aber der geht Umweltverbänden und Opposition nicht schnell genug. CSU-Politiker Rainer betrachtet den Wald als Holzacker, kritisiert der WWF. Rainer ist selbst Waldbesitzer. Unter den hohen Bäumen des Tegeler Forstes lobt der Bayer das staatliche Förderprogramm für den Waldumbau mit hunderten Millionen Euro und sagt, der Wald sei ihm ein Herzensanliegen.
2: Wer heute einen Baum pflanzt, der übernimmt Verantwortung für Jahrzehnte. Und ich denke, genau diesen Geist braucht auch unser Land insgesamt wieder.
1: Und dann geht der Minister nur mit seinem Social-Media-Team für Fotos in den Wald.
3: Der neue Waldzustandsbericht zeigt also, die Lage bleibt angespannt. Mein NDR-Kollege Andreas Sperling hat darüber mit Irene Seeling gesprochen. Sie ist die Hauptgeschäftsführerin des Waldeigentümerverbandes AGDW. Die erste Frage war, wie groß bei ihr die Sorgenfalten sind.
4: Ja, bei uns sind die Sorgenfalten schon sehr groß, denn die Wälder in Deutschland leiden weiterhin stark unter den Folgen des Klimawandels. Wir haben sicherlich nicht so eine kritische Situation, wie wir sie in den sogenannten Dürrejahren 2018 bis 2020 haben. Aber man muss leider feststellen, dass sich dieses kritische Niveau stabilisiert hat. Wir sind weiter auf einem kritischen Niveau und nur einer von fünf Bäumen ist voll belaubt. Das heißt, diese Dürrejahre wirken weiter nach und wir spüren ganz massiv die Folgen des Klimawandels in den Wäldern. Und das ist eben Trockenheit über lange Phasen, eben Dürren. Dann aber auch wiederum Starkregenereignisse, steigende Durchschnittstemperaturen und dadurch eben auch ein hoher Schädlingsdruck, sprich Borkenkäfer, insbesondere in den Fichtenbeständen.
5: Ja, da wollte ich nochmal anknüpfen, weil Sie vor allem eben auch das Klima als Hauptverursacher, als Hauptsorgenthema nennen. Wie steht es denn um die Gefahr durch Schädlinge? Borkenkäfer, das Stichwort ist ja gefallen.
4: Ja, also durch die steigenden Durchschnittstemperaturen und damit die Instabilisierung der Bäume oder die Devitalisierung, besser gesagt, findet der Borkenkäfer da ein leichtes Opfer in den Bäumen und führt dann durch das Anbohren und durch die Unterbrechung des Saftflusses eben zu einer deutlichen Schädigung dieser Bäume und dann letztendlich zu einem Absterben. Und dann ist es eben wichtig, dass Waldeigentümer sehr schnell aktiv werden und die sogenannten Käfernester identifizieren in ihren Wäldern und die Bäume herausholen und möglichst schnell verkaufen, sodass kein Brutmaterial in den Wäldern dann ist, um für eine weitere Vermehrung des Borkenkäfers zu sorgen.
5: Wie werten Sie es denn, wenn es jetzt in der aktuellen Erhebung heißt, der Zustand habe sich leicht verbessert? Vor allem sterben nicht mehr so viele Bäume ab. Ist das an sich schon eine gute Nachricht?
4: Ja, das kann man so oder so interpretieren, würde ich sagen. Also eine Stabilisierung, was ich eingangs sagte, auf einem hohen kritischen Niveau, kann man natürlich positiv interpretieren und sagen, es stabilisiert sich, es wird nicht noch schlechter. Aber wie gesagt, das hohe kritische Niveau macht uns eben weiterhin große Sorgen. Und ich denke, wir müssen die Geschwindigkeit beim Waldumbau, also das Herstellen sozusagen von klimaanpassungsfähigen Wäldern für die Zukunft, deutlich forcieren, dieses Tempo. Wir sind da schon sehr gut unterwegs und auch schon seit vielen Jahrzehnten. Wald ist immer ein Mehrgenerationenprojekt und Waldumbau auch im Prinzip eine Daueraufgabe. Und es muss aber noch schneller werden, dieser Waldumbau. Und wir haben ungefähr 3 Millionen Hektar. Das ist gut ein Drittel bis ein Viertel der Waldfläche in Deutschland, die mit großem Risiko behaftet ist angesichts zurückgehender Niederschläge und steigender Durchschnittstemperaturen. Und das sind insbesondere noch immer Fichtenbestände, aber auch Buchenbestände, die nicht so gut wasserversorgt sind, wie sie sein müssten, um vital zu sein. Und diese 3 Millionen Hektar müssen weiterhin umgebaut werden. Das muss man jetzt massiv angehen. Und da wünschen wir uns auch entsprechende Unterstützung der Politik weiter in Förderprogrammen, aber auch die entsprechenden politischen Rahmenbedingungen, die den Waldbesitzern die notwendige Beinfreiheit auf der Fläche geben, also die Möglichkeit, flexible waldbauliche Entscheidungen zu treffen. Und da haben wir im Moment ein massives Problem in Deutschland durch eine EU-Verordnung, bei der wir befürchten, dass sie den Waldumbau ausbremsen wird.
5: Sie meinen das EU-Gesetz zur Wiederherstellung der Natur?
4: Genau, die EU-Wiederherstellungsverordnung ist das, was uns neben den Auswirkungen des Klimawandels auch noch sehr große Sorgenfalten auf die Stirn bringt. Wir haben es da mit einer Verordnung zu tun, die die Wiederherstellung vergangener Waldzustände, also historischer sogenannter Lebensraumtypen im Wald anstrebt. Und diese Orientierung an historischen Referenzen blendet eben die Auswirkungen des Klimawandels aus. Dieser Bezug auf historische Vegetationszustände, der trägt uns nicht in die Zukunft. Oder um es mal vielleicht in einem Bild auszudrücken, wenn man Auto fährt, bringt der Blick alleine in den Rückspiegel wenig. Dann wird man sicherlich irgendwann auf ein Hindernis stoßen, sondern man muss durch die Frontscheibe schauen, um in die Zukunft hineinzukommen. Und dieser Konservierungsansatz oder restaurationsromantische Ansätze sind da sicherlich nicht zielführend, denn Wälder sind eben keine Freilichtmuseen. Und wenn wir es mit einem dynamischen Klimawandel zu tun haben, dann hilft uns kein Regelwerk der Statik in solch einem System von permanenter Dynamik.
5: Frau Seeling, wir haben ja schon über das Klima gesprochen, wir haben auch schon über Schädlinge gesprochen. Ich würde gern noch einen dritten Aspekt mit reinbringen. Wie groß sehen Sie denn die Gefahr durch Waldbrände, die ja Jahr für Jahr im In- und Ausland wirklich große Flächen Wald vernichten?
4: Die Gefahr ist schon da, nur ich glaube, wir sollten sie jetzt nicht überinterpretieren, diese Gefahr. Wenn man die absoluten Flächengrößen anschaut, dann sind es insgesamt nicht so große Flächen. In der medialen Darstellung ist es natürlich, insbesondere wenn es in Siedlungsnähe ist, dann schon von höherer Relevanz. Aber wenn wir die Gesamtfläche der geschädigten Bestände durch die Dürrejahre 2018 bis 20 und die Fläche der Risikobestände anschauen, dann sind diese Flächen deutlich, deutlich größer als die Flächen, die von Waldbränden geschädigt worden sind. Das ist sozusagen der Befund für Deutschland. Das sieht, glaube ich, in anderen europäischen Ländern, in Spanien, in Portugal, in Südfrankreich nochmal anders aus. Da ist sicherlich die Waldbrandgefahr deutlich größer. Aber für Deutschland würde ich sagen, es ist ein Punkt, den wir nicht aus dem Blick verlieren sollten. Aber was sozusagen die vom Klimawandel geschädigten Bestände in ihrer massiven Flächenausdehnung angeht, sind die Waldbrandflächen da etwas weiter unterzuordnen.
3: Sagt die Hauptgeschäftsführerin des Waldeigentümerverbandes AGDW, Irene Seeling, im Interview mit meinem NDR-Kollegen Andreas Sperling. Und soweit bis hierhin unser Schwerpunkt in der ARD-Infonacht zum Waldzustandsbericht.
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3: Denken Sie mal 30 Jahre zurück, ins Jahr 1996. Welchen Stellenwert hatte damals das Internet für Sie? Ich denke mal, für die meisten von uns war es erstmal sicher einfach ein aufregendes neues Medium mit dem piependen Modem, die erste E-Mail, zum ersten Mal was im Internet bestellt und dann die ersten Chatprogramme. Aber damals, vor 30 Jahren, gab es auch schon Gefahren im Netz, vor allem für Jugendliche. Damals haben Bund, Länder und Landesmedienanstalten die Plattform Jugendschutznet ins Leben gerufen. Die Organisation sucht nach Inhalten wie Hass, Extremismus, sexueller Gewalt, Cybermobbing oder auch Kostenfallen. Bundesfamilienministerin Karin Prien hat jetzt den aktuellen Jahresbericht vorgestellt und da geht es auch um eine neue Gefahrenquelle, an die vor 30 Jahren noch niemand gedacht hat, die künstliche Intelligenz. Birte Sönnigsen berichtet.
6: Egal ob TikTok, YouTube, Spotify, Snapchat oder Discord. Die Plattformen tun aus Sicht der Jugendschützer nicht genug, um Kinder und Jugendliche im Netz zu schützen. Daran hat sich im vergangenen Jahr kaum etwas geändert, weiß auch CDU-Bundesfamilienministerin Karin Prien. Für sie zeigen die Zahlen
7: die aus meiner Sicht nach wie vor erschreckende Realität, mit der Kinder und Jugendliche in unserem Land heute weitgehend schutzlos konfrontiert sind.
6: Die Organisation Jugendschutz.net hat im vergangenen Jahr rund 15.000 Verstöße gegen Jugendschutzbestimmungen registriert. In mehr als 90% der Fälle geht es um sexualisierte Gewalt. Auch Hass, Cybermobbing und extremistische Inhalte bleiben aus Sicht der Jugendschützer ein zentrales Problem. Häufig wird dabei auch die Unsicherheit von Jugendlichen ausgenutzt. Als Beispiel nennt Stefan Glaser, der Leiter von Jugendschutz.net, die sogenannte Manosphere.
8: Sie fußt auf Hass- und Gewaltfantasien gegen Frauen, die bis zum Femizid reichen.
6: Influencer aus diesem Bereich versuchen, Nähe zu jungen Nutzern aufzubauen und verbreiten ihre Botschaften. Dazu gehören auch Gewaltfantasien und die Überschreitung von sexuellen Grenzen.
8: Für männliche Jugendliche bergen viele der Angebote attraktive Momente. Coolen Protagonisten werden zu Idolen. Die Sichtweise von männlicher Dominanz stärkt das eigene Selbstbewusstsein. Wir sehen hier auch eine Schnittstelle zu extremistischen Szenen.
6: Die Gefahren werden auch durch künstliche Intelligenz größer. Kinder und Jugendliche kommen immer häufiger in Kontakt mit Bots und KI-Profilen, ohne diese als solche zu erkennen. Teilweise werde ihnen durch die Profile ein Perfektionsdruck vermittelt, sagt Stefan Glaser von Jugendschutz.net. Zum Beispiel durch Fitness-Influencerinnen, die mit KI erstellt wurden.
8: Die, wenn man so will, übernatürlich schöne Körper präsentieren und damit eben auch Makellosigkeit als erstrebenswertes Ideal propagieren.
6: Die Jugendschützer kritisieren, dass die Plattformen kaum problematische Inhalte löschen, wenn Nutzer sie melden. YouTube macht das laut Bericht in nur 2% der Fälle. Sobald Organisationen wie Jugendschutz.net solche Beiträge dann melden, löschten die Plattformen deutlich häufiger, sagt Eva-Maria Sommer von der Kommission für Jugendmedienschutz.
9: Ich kann daher nur vermuten, dass es bei einzelnen Diensten mehr am fehlenden Wollen als am fehlenden Können liegt. Denn ehrlich gesagt, wenn wir alle diese Inhalte massenhaft detektieren und melden können, dann stellen wir uns schon die Frage, warum die Anbieter hier selbst nicht mehr tun.
6: Auch Familienministerin Prien will YouTube, Meta, TikTok und Co. mehr in die Pflicht nehmen.
10: Es ist nicht Schuld des einzelnen Kindes, in Kontakt zu kommen mit sexueller Gewalt oder mit politischem Extremismus, sondern es ist Verantwortung der Plattform und die Verantwortlichen müssen dafür auch Verantwortung übernehmen.
6: Prien hat schon häufig kritisiert, dass sich digitale Plattformen nicht an geltende Gesetze halten und häufig trotzdem keine Konsequenzen fürchten müssen. In der Debatte um ein mögliches Social-Media-Verbot für Kinder hat Prien in der Vergangenheit deutlich gemacht, dass sie sich strengere Altersgrenzen für Social Media vorstellen kann. Sie will aber das Ergebnis einer Expertenkommission abwarten.
10: Es wird nicht die eine Lösung geben. Es wird nicht das eine Verbot sein, das das Problem löst, sondern wir brauchen klare Regeln, starke Aufsicht, europäische Durchsetzungskraft, jedenfalls wenn Sie mich fragen. Und wir brauchen deutlich mehr Bildung und Prävention.
6: Im Juni soll die Expertenkommission der Bundesregierung Vorschläge machen, wie Kinder im Netz besser geschützt werden können. Darin soll es dann auch um ein mögliches Social-Media-Verbot gehen.
3: Der letzte kleine Laden hat dicht gemacht, der Bus fährt nur noch dreimal am Tag, immer mehr Leute ziehen weg. Vielen kleineren Orten auf dem Land droht das Aussterben. Also testen sie Ideen, um gegen dieses Schrumpfen vorzugehen. Eisenhüttenstadt in Brandenburg zum Beispiel. Schon zum zweiten Mal hat die Stadt Menschen zum Probewohnen eingeladen, damit die sich mal überlegen können, ob es nicht eigentlich doch ganz lebenswert dort ist. Alina Bröckel hat mit der Probebewohnerin Angelina Heidrich gesprochen.
11: Ich stand dann so am Bahnhof und da war gegenüber ein schon zerfallenes Haus und da habe ich so gedacht, oha, oh, das wird interessant, das ist abenteuerlich.
12: Das waren die ersten Momente in der neuen Wahlheimat der 67-jährigen Angelina Heidrich. Aber
11: dann kam der Bus und fuhr mich in die Stadt rein.
12: Und alles änderte sich. Der versteckte Charme der Stadt an der Oder, der zeigt sich, wenn man sich drauf einlässt. Und das hat Angelina Heidrich gemacht. Sie wollte aus Bonn zurück ins Berliner Umland. Das Probewohnen in Eisenhüttenstadt, das hat es möglich gemacht. Beworben haben sich in der schon zweiten Runde mehr als 300 Leute, um insgesamt 4 Wochen auszuprobieren, ob sie sich ein Leben in der Stadt vorstellen können. Die Wohnung ist für sie in der Zeit kostenlos. Angelina Heidrich ist begeistert.
11: Die Wohnung ist fantastisch. Die ist sehr, sehr gut gelegen, weil das so zentral ist. Wunderbar, ich kann hier auf die Lindenallee rausgucken. Also es ist alles da, was man zum guten Leben und Wohnen hier braucht.
12: So wie es mit Probewohnerin Angelina Heidrich läuft, so wünscht sich die Stadt natürlich ihren Zuwachs. Bürgermeister Marco Henkel beschreibt als zentrales Problem der schrumpfenden Bevölkerung die Alterspyramide. Zu wenig Nachwuchs und viele ältere Bewohner. Mit dem Probewohnen soll Abhilfe geschaffen werden.
13: Wir haben es ja im letzten Jahr gesehen mit einem riesen Andrang. Und im Nachgang sind ja auch Leute nach Eisenhüttenstadt gezogen, die hier nicht zum Probewohnen ausgesucht wurden, aber sich trotzdem beworben haben. Ich finde, da sprechen die Zahlen schon für sich. Also im Endeffekt reden wir über 10 Mietverträge. Ich finde, das ist schon viel und es spricht sich herum. Von daher hat es mit einem Marketing-Gag oder so nichts zu tun. Ich finde es sehr gut, ein sehr, sehr umfassendes Projekt. Aber dementsprechend gut ist auch, finde ich, die Resonanz. Also es lohnt sich. Und es ist gut für Eisenhüttenstadt, weil wir nach außen wieder sichtbar werden.
12: Los ging es letzte Woche. Jetzt haben die Probewohner 3 weitere Wochen, um sich zu überlegen, sehe ich meine Zukunft in Eisenhüttenstadt?
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3: Und Unser kleiner Rückblick führt uns heute nach China. Vor genau 20 Jahren wurde dort die Drei-Schluchten-Talsperre in der Provinz Hubei in Betrieb genommen. Sephora Rubina stellt uns dieses gigantische Bauwerk vor.
14: Der Yangtze-Kian, kurz Yangtze. 6.380 Kilometer lang fließt er durch die Volksrepublik China. Er wird besungen.
15: Wir preisen den Yangtze, denn du bist eine unerschöpfliche Quelle.
14: Aber auch gefürchtet. Das wilde Wasser bringt nicht nur Wohlstand. Wenn der Yangtze über die Ufer tritt, verlieren Menschen Hab und Gut und nicht selten ihr Leben. Den unbändigen Yangtze zu zähmen, ist Traum vieler großer chinesischer Herrscher gewesen. Erst unter Deng Xiaoping wird das Mammutprojekt durch die Abstimmung im Volkskongress genehmigt. Als die Bagger rollen, hagelt es Protest aus dem In- und Ausland. Gebaut wird die Talsperre trotzdem. 185 Meter hoch und 2 Kilometer lang wird sie. Sie staut den Yangtze auf einer Länge von 600 Kilometern. 3 Schluchten verschwinden unter dem Flusswasser. Die Schäden für die Natur sind nicht abzuschätzen. Dürren werden befürchtet und treten tatsächlich ein. Millionen Menschen müssen umgesiedelt werden. Nicht immer geschieht das freiwillig, erzählt Shang Li, eine Dorfbewohnerin.
16: In dem alten Dorf wohnt ein altes Ehepaar. Sie sind stur geblieben und wollten gar nicht umziehen. Der Dorfvorsteher war oft bei ihnen zu Hause und wollte sie überzeugen. Es ist ihm nicht gelungen. Ob sie jetzt doch umgezogen sind, weiß ich nicht.
14: Auch die Umweltaktivistin der Qing kritisiert die Umsiedlung.
17: Dieses Kapitel ist noch nicht vom Tisch. Viele Menschen verharren noch in ihren eigenen 4 Wänden und warten, bis das Wasser über die Schwelle tritt.
14: Die Talsperre soll nicht nur große Überschwemmungen flussabwärts verhindern. Ein riesiges Wasserkraftwerk liefert dringend benötigten Strom, wirbt die chinesische Regierung. Dafür sollen auch ausländische Firmen Turbinen für das Mega-Wasserkraftwerk liefern, darunter der deutsche Konzern Siemens. Dass die Bundesregierung für den Milliardenauftrag bei Siemens bürgt, kritisiert die Umweltaktivistin der Qing, die früher selbst Teil des umstrittenen Projekts war.
17: Dass die deutsche Regierung als erste diese Bürgschaften vergeben hat, halte ich für ganz und gar ungeheuerlich. Das könnte zur Folge haben, dass andere Staaten ähnliche Aktivitäten starten. Das würde das Staudammprojekt stärken. Wenn das Projekt verwirklicht wird, wäre es eine Katastrophe für China.
14: Das Projekt wird nicht nur verwirklicht. Die Teilflutung der 3 Schluchten beginnt, noch bevor die Staumauer überhaupt vollendet ist. Skeptisch sind inzwischen nicht nur Menschen, die zwanghaft umgesiedelt wurden. Gubin arbeitet auf einem der Kreuzfahrtschiffe, die bisher den Yangtze ungehindert befahren haben.
18: Der Stauen ist schlimm genug für uns. Nach dem Stauen erhöht sich der Pegel auf 135 Meter über dem Meeresspiegel. Wie es weitergeht, ob es klappt, weiß keiner so richtig. Alles ist und bleibt ungewiss.
14: Heute ist der umstrittene 3-Schluchten-Staudamm das leistungsstärkste Wasserkraftwerk der Welt. All der Protest konnte den Bau und die Inbetriebnahme der riesigen Talsperre nicht aufhalten. Am 20. Mai 2006 wird bei einer feierlichen Zeremonie der letzte Beton in die 185 Meter hohe Staumauer gegossen. Das staatliche chinesische Fernsehen überträgt die Feierlichkeiten. Das war heute vor 20 Jahren.
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19: Mit Marcel Stober. Und da ist er wieder. Manuel Neuer fährt wohl doch als deutsche Nummer 1 zur Fußball-WM. Oliver Baumann war zwar eigentlich deutscher Torhüter und hat auch in den Quali-Spielen gespielt, nun aber sagen übereinstimmende Medienberichte, Neuer macht's nochmal und Baumann habe sich mit der Nummer 2 abgefunden. Das alles ist noch nicht offiziell, aber wohl doch schon so spruchreif, dass es schon zahlreiche Reaktionen darauf gibt. Die hat Lars Bente mal zusammengefasst.
20: Es haben sich natürlich schon einige Experten zu Wort gemeldet, wie zum Beispiel Rekordnationalspieler Matthäus, der die Entscheidung zwar sportlich nachvollziehen könnte, weil Neuer ja selbst mit 40 Jahren noch zu den Besten der Welt gehöre. Er kritisiert aber die Art und Weise der Kommunikation und auch den kurzfristigen Zeitpunkt dieses womöglichen Wechsels. Das sorge alles für unnötige Diskussionen. Da Nagelsmann selbst ja vorher ziemlich deutlich Baumann den Rücken gestärkt und eigentlich keine Baustelle auf der Torwartposition gesehen hatte. Ja, 2 Ex-Nationaltorhüter, die haben sich auch geäußert. Oliver Kahn, der spricht von einer abenteuerlichen Entscheidung so kurz vor der WM. Und Jens Lehmann, der nennt den Torwartwechsel einen klaren Vertrauensbruch gegenüber Baumann Und so etwas würde, wenn es sich denn bestätigt, laut Lehmann, auch für viel Unruhe im gesamten DFB-Team sorgen.
19: Ganz offiziell bekannt gegeben soll der Kader am Donnerstag werden. Der FC Arsenal ist zum 14. Mal englischer Meister. Nachdem man in den letzten 3 Spielzeiten Zweiter wurde, darf man nach 22 Jahren mal wieder diesen Titel feiern und das ohne gespielt zu haben. Aber Verfolger Manchester City patzte beim 1:1 in Bournemouth und kann die Londoner nicht mehr einholen. Playoff-Zeit in der Basketball-Bundesliga. Im Viertelfinale braucht ein Team 3 Siege, um ins Halbfinale einzuziehen. Berlin hatte das erste Duell gegen Vechta verloren, das zweite innerhalb von 2 Tagen nun aber für sich entschieden. 90:85 der Endstand, 1:1 Ausgleich in der Serie. Für Vechta heißt das aber trotzdem, dass man bei den nächsten 2 Heimspielen das Halbfinale klar machen kann. Ich sag mal, das ist natürlich auch Vechtas Trainer Christian Held bekannt.
2: Natürlich fahren wir mit einem guten Spiel nach Hause. Ich glaube, wir müssen uns gut angucken, warum wir es heute nicht geschafft haben, die Würfe zu treffen. Und dann kommen wir mit Sicherheit ready am Freitag wieder raus.
19: 1:1 steht's also in der Serie bei Berlin gegen Vechta. Und die Bayern, die führen mit 2:0 gegen Trier. Denn auch das zweite Duell in eigener Halle haben sie am Abend für sich entschieden mit 92:65. Für den Tennisspieler Daniel Altmaier endete der Turniertag in Hamburg mit einem der größten Siege in seiner Karriere. Er schlug den hochfavorisierten US-Amerikaner Ben Shelton in 3 Sätzen. Danach war er im kurzen Gespräch bei unserer Reporterin Ina Kast.
21: Daniel Altmaier, die Nummer 6 der Tennis-Weltrangliste zu schlagen, wie fühlt es sich an?
22: Gut, war ein schwerer Kampf, sagen wir ein Comeback und freue mich natürlich, das zu gewinnen.
21: Wir wissen natürlich alle, dass Sie die Sandplätze dieser Welt lieben. Was macht den Sandplatz hier in Hamburg so besonders?
22: Schwer zu sagen. Ich glaube, ich habe in dem Jahr relativ viele Matches schon gespielt bei den Bedingungen, wenn es ein bisschen langsamer ist und der Ball nicht so hoch abspringt. Ich glaube, die Erfahrung jetzt aus den letzten Turnieren hat mir sehr geholfen.
21: Jetzt im Viertelfinale, welcher Faktor spielt das Publikum hier?
22: Einen positiven Faktor. Ich weiß gar nicht, gegen wen ich spiele. Ich hoffe, viele kommen und ich glaube, jetzt hat man einen Tag Pause, um dann Donnerstag wieder frisch zu sein.
19: Ja, und noch niemand weiß übrigens, wer der Viertelfinalgegner von Altmaier ist. Entweder Tommy Paul oder Thomas Martin Echeverry. Deren Partie wurde beim Stand von 1:1 unterbrochen. Deutschlands Justin Engel ist am Franzosen Hugo Humbert gescheitert. Im Tiebreak des 3. Satzes hat es dann doch nicht gereicht zum Weiterkommen. Der italienische Titelverteidiger Flavio Cobolli ist auch schon raus, verlor gleich seine Auftaktpartie gegen den Peruaner Buse. Beim Giro d'Italia fährt Topfavorit Jonas Vingegaard dem rosa Trikot des Gesamtführenden immer noch hinterher. Der dänische Radprofi erreichte im Einzelzeitfahren auf der 10. Etappe lediglich Platz 13. Filippo Ganna war auf den 42 Kilometern der Schnellste. Der Heidelberger Max Walscheid wurde 6., obwohl er schon früh dran war und noch auf nasser Straße fahren musste.
3: Das war der Sport mit Marcel Stober und mehr vom Sport gibt's dann wieder in einer guten Stunde hier in der ARD-Infonacht. Kurz vor 4:30 ist es. Ich hoffe, Sie halten gut durch, egal was gerade ansteht bei Ihnen. Und wir werden gleich in der Infonacht 2 Kriegsschauplätze beleuchten. In den vergangenen Tagen hat das russische Militär Städte in der Ukraine wieder massiv angegriffen. Und im Nahen Osten liegen die Positionen der USA und des Iran immer noch weit auseinander. US-Präsident Trump droht dem Regime in Teheran mit neuen Angriffen. Darum geht's gleich in einer neuen Folge von Streitkräfte und Strategien in Ihrer ARD-Infonacht.

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1: Um 3.30 Uhr mit Olaf Knapp. Der Weg für die Umsetzung einer Zollvereinbarung zwischen der Europäischen Union und den USA aus dem vergangenen Jahr ist nach monatelangen EU-Verhandlungen frei. Darauf einigten sich Vertreter aus dem Europaparlament und dem Rat der 27 EU-Länder in der Nacht in Straßburg. Aus der Nachrichtenredaktion Dennis Pützig.
2: Die EU-Vertreter einigten sich konkret darauf, europäische Zölle auf US-Industriewaren abzuschaffen. Der jetzt getroffene Beschluss ist das Kernstück einer Vereinbarung, die EU-Kommissionspräsidentin von der Leyen im vergangenen August mit Trump geschlossen hatte. Der US-Präsident versprach damals im Gegenzug, auf die meisten EU-Produkte maximal einen Zoll von 15% zu erheben. Zuletzt hatte Trump wegen der Verzögerung den Druck erhöht. Er setzte der EU eine Frist bis zum 4. Juli und drohte mit einem 25%-Zoll auf Autos.
1: Die Bundesregierung will heute eine Führerscheinreform auf den Weg bringen. Bei den Plänen von Verkehrsminister Schnieder geht es vor allem darum, dass die Fahrerlaubnis günstiger werden soll. Dafür sollen die Fahrschulen unter anderem mehr digitalen Unterricht anbieten und Simulatoren einsetzen können. Vorgesehen sind auch neue Regeln zu Sonderfahrten sowie theoretischen und praktischen Prüfungen. Das US-Verteidigungsministerium hat eine Reduzierung der in Europa stationierten Kampfbrigaden von 4 auf 3 angekündigt. Dies sei das Ergebnis einer umfassenden Überprüfung der US-Truppenpräsenz, teilte ein Sprecher mit. Die EU hat sich zuvor am Abend auf weitere Maßnahmen geeinigt, um ihre Verteidigungsfähigkeit zu erhöhen. Aus Brüssel, Sabrina Fritz.
3: Die Europäische Union hat sich darauf geeinigt, dass Genehmigungsverfahren für militärische Projekte deutlich beschleunigt werden. Außerdem sollen die Mitgliedstaaten leichter an Geld kommen, um Verteidigungsprojekte zu finanzieren. Bei der NATO geht man nach wie vor von einer Bedrohung durch Russland aus. Wir sind nicht im Krieg, aber auch nicht im Frieden, hieß es heute in Brüssel. Ein weiterer Grund ist, dass sich die USA aus Europa weiter zurückziehen werden. Der amerikanische Oberbefehlshaber bei der NATO, General Krinkewitsch, bestätigte, dass die USA 5.000 Soldaten aus Deutschland abziehen werden. Langfristig müsse mit einer weiteren Verlegung amerikanischer Soldaten aus Europa gerechnet werden, so der US-General.
1: Der russische Präsident Putin ist zu einem Besuch in China eingetroffen. Für morgen sind Treffen mit dem chinesischen Staatschef Xi und Ministerpräsident Li geplant. Dabei soll es vor allem um den Ausbau der strategischen Partnerschaft zwischen beiden Staaten gehen. Das betrifft unter anderem den Handel. Das Wetter in Deutschland: am Tage dichte Wolken und immer wieder Schauer, später trockene Phasen bei Höchstwerten von 16 Grad in den Mittelgebirgen bis 22 am Oberrhein. Am Donnerstag im Nordosten Schauer und Gewitter, im Südwesten freundlicher 17 bis 27 Grad und am Freitag fast überall trocken bei 21 bis 30 Grad. Das waren die Nachrichten.
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4: Die Autobahn 1 Bremen Richtung Hamburg ist zwischen Harburg und Stillhorn wegen Bauarbeiten noch bis 5 Uhr gesperrt. Die Umleitung geht so lange über die U83. Die A39 Salzgitter Richtung Braunschweig ist zwischen Salzgitter-Lebenstedt Süd und Wartenstedt wegen einer Nachtbaustelle auch bis 5 Uhr früh gesperrt. Die Umleitung dort ist für Sie die U79. Die A71 Suhl Richtung Erfurt ist zwischen Oberhof und Gräfenroda wegen Tunnelwartungsarbeiten noch bis 6 Uhr früh gesperrt. Die A659 Viernheim Richtung Weinheim ist im Kreuz Weinheim wegen einer Baustelle noch bis 5 Uhr früh gesperrt. Auch dort gibt's eine Umleitung für Sie. Die A861 Dreieck Hochrhein-Schweiz ist im Nollinger Bergtunnel wegen einer Nachtbaustelle gesperrt. Und zwar bis Freitag jeden Abend zwischen 20 Uhr und 5 Uhr früh. Das war's vom Verkehr.
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4: Heute Nacht mit Carsten Thiele an ihrer Seite. Allerdings habe ich jetzt gleich kurz mal Pause, denn ich gebe ab an zwei Kollegen für die neue Podcast-Folge von Streitkräfte und Strategien. Da geht es heute um die massiven russischen Angriffe auf die Ukraine, die mit Drohnen angegriffen worden ist, mit Raketen. Es gibt aber auch Meldungen über immer stärkere ukrainische Angriffe auf Russland, nicht nur auf die Energieinfrastruktur, sondern auch auf den Großraum Moskau. Stefan Niemann und Kai Küstner begleiten Sie jetzt und Sie beginnen Ihre Podcast-Folge mit Donald Trump.
5: Dass es das erklärte politische Ziel von Donald Trump ist, sich irgendwo auf dieser Welt Freunde zu machen, und zwar so viele wie möglich, mag so manchen überraschen. Mich hat es jedenfalls überrascht. Doch mit genau diesem Arbeitsauftrag hat der US-Präsident diese Woche seinen Sondergesandten für Grönland, Jeff Landy, auf die bodenschatzreiche Insel geschickt.
6: Over there and make a bunch of friends, as many friends as we can.
5: Doch weder die politische Führung Grönlands noch Dänemarks scheint dem fast schon zum Flirt neigenden neuen Tonfall des Trump-Gesandten zu trauen. Dort geht man weiter davon aus, dass der US-Präsident seine Annexionsabsichten für Grönland keineswegs aufgegeben hat. Aber da gibt es ja nun einen anderen, sehr viel, unerwartet viel von Trumps Aufmerksamkeit bindenden Konflikt, den mit dem Iran nämlich. Und wo wir gerade über Trumps Tonfall philosophieren, Stefan, was den Iran betrifft, so erweist sich der US-Präsident hier als eine Art Mann für jede Tonart. Zunächst eine handfeste Drohung in Richtung Teheran, eine ganze Serie von meist mit künstlicher Intelligenz erstellten und nächtlichen Social-Media-Posts mit dem Tenor, die Uhr tickt, die Zeit läuft ab, soll heißen, verhandelt gefälligst, Iraner, sonst kommen neue Angriffe. Dann aber wieder ein weißes Friedenstäubchen. Trump hat erklärt, er habe einen eigentlich geplanten Angriff abgeblasen und dass es Hoffnung auf eine Verhandlungslösung gäbe. Sagt er nicht zum ersten Mal, aber hat er jetzt wieder betont. Stefan, was folgerst du aus all dem?
7: Ja, bei allem Respekt, es fällt mir zunehmend schwer, diesen plappernden Präsidenten noch ernst zu nehmen. So offensichtlich maßlos übertrieben ist ja alles, was Donald Trump wild um sich postet. Ob großspurige Ankündigungen angeblich bevorstehender Durchbrüche, ob das Prahlen mit militärischen Erfolgen, die es dann so gar nicht gab, und die Drohung mit der völligen Vernichtung des Feindes. All das kann immer weniger bemänteln, finde ich, dass der US-Präsident sich im Iran ziemlich verkämpft zu haben scheint und zunehmend verzweifelt einen Ausweg aus diesem Krieg sucht.
5: Was die USA und den Iran angeht, so scheinen die beiden Positionen bislang weit auseinander, insbesondere was das Atomprogramm angeht. Auch wenn Trump von seiner Maximalforderung, dass dieses Atomprogramm komplett und bis in alle Ewigkeit beendet werden müsse, abrückt. Siehst du irgendwie eine Lösung am Horizont?
7: Bestenfalls am fernen Horizont, Kai. Wir hören ja, dass die USA bereit seien, sich mit einem Aussetzen des iranischen Atomprogramms für 20 Jahre zufrieden zu geben. Die Mullahs dürften aber nur eine Atomanlage für zivile Zwecke betreiben und müssten alles hoch angereicherte Uran an die USA abgeben. Die Reaktion aus Teheran, die steht noch aus. Einen kleinen Korridor für Kompromisse sehe ich bei einer anderen Frage. Es geht um das in den USA ja eingefrorene Vermögen des iranischen Regimes, das von Trump freigegeben werden könnte. Wir reden da über Milliarden Dollar. Und noch eine Möglichkeit, die USA könnten auch anbieten, dass der Iran wenigstens einen Teil seines Öls exportieren darf, wenigstens zeitweise. Denn die entscheidenden Verhandlungspositionen, Kai, die liegen wohl immer noch Welten auseinander. Teheran fordert bekanntlich ein sofortiges Ende des Krieges an allen Fronten, also auch ein Ende der israelischen Militärschläge auf vermeintliche Hisbollah-Stellungen im Libanon. Außerdem verlangt das Regime ein Ende der US-Blockade iranischer Häfen, eine Nicht-Angriffsgarantie, Reparationszahlungen für die Kriegsschäden und die Hoheit über die Straße von Hormuz, was das Kassieren einer Maut einschließen soll.
5: Und wie reagiert Irans Führung auf diesen ja Trump-typischen Mix aus öffentlichen martialischen Drohungen und dem diskreten Ringen um eine diplomatische Lösung hinter den Kulissen?
7: Ja, wie stark der Iran wirklich unter Druck steht, das ist schwer zu beurteilen. Das Regime gibt sich jedenfalls betont gelassen. Der Sprecher des iranischen Außenministeriums, Esmail Bakai, der teilte kühl mit, man beobachte alle Entwicklungen und sei auf jedes Szenario vorbereitet, konzentriere sich ungeachtet aller Drohungen jedoch auf die nationalen Interessen des Iran. Mein Eindruck, Kai, die Mullahs spielen auf Zeit, die Vermittler in Islamabad dürften also noch eine Weile zu tun haben mit diesem Hin und Her zwischen Teheran und Washington. Und ein pakistanischer Insider beklagte gegenüber Journalisten kürzlich, es gehe auch deshalb nicht voran, weil beide Länder immer wieder ihre Bedingungen ändern würden.
5: Dann lass uns jetzt den Schauplatz wechseln und in die Ukraine schauen. Was tut sich da genau? Wir hatten ja hier zuletzt am Freitag über die vielen zivilen Opfer nach russischen Luftangriffen auf Kiew unter anderem berichtet.
7: Ja, erneut sind bei russischen Drohnen- und Raketenangriffen Menschen in der Ukraine getötet und verletzt worden. Mit diesem Satz könnte man fast an jedem Tag die Nachrichten einleiten, Kai, denn Russlands Terrorisierung der ukrainischen Zivilbevölkerung geht auch im 5. Kriegsjahr weiter, Tag für Tag, Nacht für Nacht. Ich greife mal den vergangenen Samstag und die Nacht zum Sonntag heraus. Am 17. Mai meldeten die Behörden, dass binnen 24 Stunden mindestens 2 Menschen getötet und 49 verletzt wurden. Laut ukrainischer Luftwaffe hat Russland mit 524 Drohnen und 14 ballistischen Raketen angegriffen. Der Löwenanteil der Drohnen konnte abgeschossen werden, aber nur ein Bruchteil der Raketen. So gab es also Einschläge an 34 verschiedenen Orten im Land. In der Region Cherson traf es kritische Infrastruktur, ein Wohngebiet, einen Laden, einen Bus und etliche Autos. Auch im Raum Sumy wurden Wohnhäuser der Zivilbevölkerung angegriffen. Und ein Schwerpunkt der russischen Attacken, der lag in der Region Dnipropetrovsk, wo eine Rakete ein Wohngebiet traf. Laut lokalen Behörden waren unter den 26 Verletzten dort auch 2 Kinder. Ähnliche Angriffe wurden aus Donetsk gemeldet und auch die Hafenstadt Odessa wurde erneut von massiven Drohnenangriffen der russischen Streitkräfte getroffen. Es war also, Kai, ein typischer Tag für die Zivilbevölkerung der vor mehr als 4 Jahren von ihren Nachbarn überfallenen Ukraine.
5: Jetzt lassen aber seit geraumer Zeit ja Meldungen über immer stärkere ukrainische Drohnen- und Raketenangriffe auf Russland aufhorchen. Meist geht es da um Ölraffinerien, um Pumpstationen und Tanklager irgendwo im Hinterland. Aber nun hören wir von Treffern in unmittelbarer Umgebung von Moskau. Was hat es damit genau auf sich?
7: Ja, zunächst bestätigten der ukrainische Geheimdienst und auch das Militär diese Luftangriffe auf den Großraum Moskau am Wochenende, genauer in der Nacht vom 16. zum 17. Mai. Man habe Rüstungsanlagen ins Visier genommen, heißt es, auch Energieinfrastruktur, darunter die Moskauer Ölraffinerie. Außerdem seien Flugabwehreinrichtungen angegriffen worden und Infrastruktur des Militärflughafens Belbek auf der von Russland besetzten Krim. Laut russischen Behörden wurden auch Wohnhäuser getroffen und dabei 3 Menschen getötet. Kreml-Sprecher Peskow bezichtigte dann auch die Ukraine prompt gezielter Angriffe auf die russische Zivilbevölkerung. Der ukrainische Präsident nannte diese Luftangriffe später dagegen eine völlig faire Antwort auf die anhaltenden Luftangriffe Russlands auf ukrainische Städte. Du erinnerst dich, dass es zuletzt mindestens 24 Tote allein in Kiew gegeben hatte. Aber hören wir, was Volodymyr Zelensky in seiner Videoansprache zu sagen hatte.
8: Viele westliche Partner signalisieren nun, dass sie sehen, was gerade passiert und wie sich dadurch alles verändert. Zum einen die Einstellung zum Krieg, zum anderen die Erreichbarkeit russischer Ziele auf russischem Territorium.
7: Ja, Kai, da klang durchaus Stolz mit, der wohl die Moral der Bevölkerung heben sollte. Selenskyj betonte, die Luftangriffe auf Moskau dienten als bedeutende Veranschaulichung der ukrainischen Fähigkeiten, auch in 500 Kilometern Entfernung verheerend treffen zu können und das trotz der massiven Anstrengungen des Kremls, Russlands Hauptstadt vor Luftangriffen zu schützen.
8: Aber ukrainische weitreichende Waffen überwinden das bereits. Die Russen sollten über ihre Raffinerien nachdenken, ihre Ölanlagen und Industrieunternehmen und nicht darüber, wie man das Leben anderer Nationen ruinieren könnte, ob in der Ukraine, Moldawien oder anderen Nachbarländern.
7: Eine kaum verhohlene Warnung also vor der gestiegenen Reichweite ukrainischer Raketen, darunter der selbstentwickelte Flamingo, über den wir hier ja schon mehrfach berichtet haben. Aber Kai, wir bleiben bei Meldungen der Kriegsparteien über vermeintliche Erfolge immer skeptisch und das gilt auch für die aus der Ukraine.
5: Und das gilt schon allein aufgrund der Tatsache, dass wir viele Angaben einfach nicht unabhängig überprüfen können. Ein weiteres Beispiel dafür sind ja jüngste Berichte über angeblich erfolgreiche Gegenoffensiven der ukrainischen Streitkräfte. Wissen wir, wie erfolgreich die wirklich sind, diese Gegenoffensiven an den Frontlinien?
7: Nein, und weder der ukrainische Oberbefehlshaber Oleksandr Sirski noch der ukrainische Präsident lieferten dafür nachprüfbare Beispiele, also für diesen Trend, den angeblichen. Selenskyj behauptete lediglich, man habe ebenfalls für die Nacht von Samstag auf Sonntag deutlich mehr aktive Operationen der Ukraine als der Russen verzeichnet, was ja in Wahrheit nicht mehr als eine Momentaufnahme sein kann, Kai. Und sowohl Sirski als auch Selenskyj betonen in letzter Zeit gern, dass die Russen weniger Gelände neu hinzugewinnen bzw. die Ukrainer mehr Gebiete zurückerobern. Problematisch bleibt aber, dass sich in vielen Frontbereichen ja gar nicht genau sagen lässt, wer eigentlich ein bestimmtes Gebiet wirklich kontrolliert. Denke nur an die immer breiteren Todeszonen, die für beide Seiten ja durch feindliche Drohnen so gefährlich geworden sind, dass sie derzeit eigentlich niemand wirklich beherrschen kann.
5: Trotzdem hatte unsere Kollegin Rebecca Barth in Kiew ja neulich von einem gewachsenen ukrainischen Selbstbewusstsein und auch von Erfolgen an den Frontlinien gesprochen. Präsident Selenskyj nennt die ukrainischen Angriffe auf Russlands Ölanlagen und auf die Energieinfrastruktur ja Sanktionen schon seit geraumer Zeit und verweist auf die so erzwungene Drosselung der Ölproduktion. Laut Geheimdienstberichten angeblich um 10% in den vergangenen Monaten. Man habe interne Dokumente aus Russland, die zeigten, dass die Kosten des Krieges dort manche Regionen extrem belasteten, was der Kreml der eigenen Bevölkerung verheimliche, so sagte Selenskyj. Aber jetzt gibt es eine Entwicklung, die wieder mehr Geld in Putins Kriegskasse spülen wird.
7: Ja, das stimmt. Und dafür kann sich Russlands Machthaber Putin bei Donald Trump bedanken. Denn zum zweiten Mal verlängern die USA Ausnahmen von Sanktionen. Für weitere 30 Tage bleibt der Kauf von russischem Öl, das sich bereits auf Schiffen befindet, also auch auf Schiffen der Schattenflotte, erlaubt. Die Verlängerung bietet den am stärksten unter den hohen Energiepreisen leidenden Ländern die Möglichkeit, vorübergehend auf russisches Öl zuzugreifen, so begründete Trumps Finanzminister Scott Bessent die Entscheidung. Ausgenommen sind lediglich russische Öllieferungen an den Iran, an Kuba und an Nordkorea sowie an von Russland besetzte Gebiete in der Ukraine, einschließlich der Krim.
5: Womit wir wieder bei der Verknüpfung dieser beiden Kriege sind, dem in Nahost und dem russischen Krieg gegen die Ukraine. Dann wollen wir noch kurz, Stefan, Richtung Belarus schauen. Volodymyr Selenskyj hatte ja in der vergangenen Woche ukrainische Truppen in den Norden des Landes entsandt, um die Grenze zu Belarus zu verstärken. Und er hatte gewarnt, Moskau plane einen weiteren Angriff von dort aus. Russland hatte Belarus bereits 2022 bekanntlich als Truppenaufmarschgebiet genutzt für seine Invasion der Ukraine. Und der ukrainische Präsident bezichtigt Russlands Machthaber jetzt, die frühere Sowjetrepublik Belarus tiefer in diesen Krieg hineinziehen zu wollen. Ist da irgendwas dran?
7: Ja, der Kreml hat diese Anschuldigung natürlich sofort zurückgewiesen, aber wir wissen, dass Belarus seit mehr als 30 Jahren autoritär beherrscht von Putin-Freund Alexander Lukaschenko, dass Belarus also faktisch ein Vasallenstaat Russlands ist, militärisch eine Art verlängerter Arm des Aggressors und dass Drohnen- und Raketenangriffe auf die Ukraine immer wieder auch von dort gestartet werden, das ist bekannt. Konkrete Hinweise auf einen neuen, geplanten, größeren Angriff auf die Ukraine haben wir nicht, wohl aber Meldungen über gemeinsame Manöver von Belarus mit Russland. Und da geht es um Atomwaffen, Kai. Bei dem am Montag begonnenen Manöver wolle man die Bereitschaft der Streitkräfte stärken, moderne Vernichtungswaffen inklusive von Spezialmunition zu üben, hieß es dazu vom belarussischen Verteidigungsministerium. Gemeint sind Atomsprengköpfe. Die russischen Streitkräfte haben ja einige ihrer Oreschnik-Raketen schon im vergangenen Jahr nach Belarus verlegt, also die jüngste Hyperschallrakete. Und mit einer Reichweite von mehr als 5000 Kilometern könnte diese Rakete ja auch Städte in ganz Europa und sogar in den USA erreichen. Gegen die ukrainische Stadt Lviv wurde sie schon eingesetzt, das haben die Menschen uns da erzählt, Kai. Aber wie ausgereift und wie verlässlich die von der Kreml-Propaganda als eine Art Wunderwaffe gepriesene Oreschnik wirklich ist, das wissen wir nicht. Kiew warnt jedenfalls, Putin wolle das nicht über eigene Atomwaffen verfügende Belarus zu einer Art nuklearem Brückenkopf Russlands unweit der Grenze zu NATO-Staaten machen.
5: Was eine bedrohliche Entwicklung wäre für das westliche Verteidigungsbündnis. Und für uns hier in Deutschland, viele fragen sich seit Russlands Überfall auf die Ukraine, Wie wären wir eigentlich geschützt im Ernstfall? Nicht gut genug, räumt selbst die Bundesregierung ein. Nun will am Mittwoch Innenminister Dobrindt in Berlin einen sogenannten Pakt zum Bevölkerungsschutz vorstellen. 10 Milliarden Euro sollen bis Ende des Jahrzehnts in den viel zu lange vernachlässigten Zivil- und Katastrophenschutz investiert werden. Was wissen wir darüber?
7: Ja, mit dem Geld sollen laut Medienberichten jedenfalls Gebäude modernisiert und zusätzliche Ausrüstung gekauft werden, etwa mehr Fahrzeuge und Feldbetten. Ziel ist es wohl auch, deutlich mehr Personal für Krisenfälle auszubilden. Hierzulande lastet ja ein Großteil der Aufgaben bekanntlich bei Organisationen, die mit Ehrenamtlichen arbeiten, wie das Technische Hilfswerk oder das Deutsche Rote Kreuz. Und Leonard Kaminski, der Sprecher des Bundesinnenministeriums, der formulierte es bei der Ankündigung der Pläne in Berlin so.
9: Der Bevölkerungsschutz muss natürlich ausgebaut werden in Anbetracht der Situation, die wir gerade haben. Hybride Bedrohungen auch aus Russland wachsen und dementsprechend muss hier was getan werden und genau das wird jetzt angegangen.
7: Ja, das klang für mich fast aufreizend beiläufig, Kai, so als ginge es um ja Bürokratieabbau oder irgendeine Verwaltungsreform. Und die Tonart sollte wohl auch beruhigen. Man will in Berlin jedweden Alarmismus und den Eindruck vermeiden, ein Spannungs- oder Ernstfall stünde kurz bevor und die Bevölkerung sei noch nicht hinreichend geschützt.
5: Aber die Wahrheit ist ja, dass beim Zivilschutz noch vieles im Argen liegt und Deutschland hinterher war, auch im Vergleich zu anderen europäischen Nachbarn, und deutlich schlechter aufgestellt ist, oder?
7: Das stimmt, leider. Wir haben hier in diversen Schwerpunkten über die Mängel ja auch schon berichtet in den vergangenen Jahren. Übrigens zuletzt mit anerkennendem Blick nach Skandinavien, das in Sachen Zivilschutz und Resilienz als beispielhaft gilt. Gern wird ja die Verfügbarkeit von Bunkerplätzen oder Schutzräumen für die Bevölkerung verglichen. Und in Finnland, da gäbe es im Ernstfall Schutzräume für mehr als 80% der Bevölkerung, immerhin fast 6 Millionen Menschen. In Deutschland derzeit für nicht einmal 1% der allerdings auch deutlich größeren Bevölkerung. Wer in einer Großstadt wie Hamburg wohnt, der weiß, dass bei uns viele alte Bunkeranlagen seit Jahrzehnten zweckentfremdet genutzt werden oder Ewigkeiten nicht gewartet wurden. Da gibt es also erheblichen Nachholbedarf. Und das sagt auch der Bundesverteidigungsminister.
10: Wir können nicht über Verteidigungsfähigkeit reden und darin investieren und gleichzeitig den Zivilschutz nicht entsprechend befördern. Und genau darum geht es. Von daher begrüße ich diesen Schritt sehr.
7: Ja, zur Wahrheit gehört, Kai, dass die vielen Zuständigkeiten im föderalen Deutschland nicht gerade zu Schnelligkeit beitragen. Beim Thema Bevölkerungsschutz hakt es häufig bei den Abstimmungen zwischen Bund und Ländern, denn die Länder sind zuständig. Sie müssen sicherstellen, dass die Vorgaben des Bundes bis zur Kommunalebene hinunter tatsächlich umgesetzt werden. Und dabei geht es einerseits um Anforderungen aus dem Operationsplan Deutschland, was sich also aus militärischen Notwendigkeiten ergibt. Parallel müssen die Länder aber auch die Versorgung und den Schutz der eigenen Bevölkerung organisieren. Klassische Aufgaben der zivilen Verteidigung, da geht es um Krisenreaktionspläne, um Alarmketten, um Lageinformationen an den Bund und darum, die eigene Verwaltung auch unter Krisenbedingungen durchgehend funktionstüchtig zu halten. Und das in möglichst enger Abstimmung mit nun zwei Ministerien, dem Innenministerium und dem Verteidigungsministerium. Wie die Bundesregierung all dies optimieren, beschleunigen und gleichzeitig kräftig ausbauen will, das hören wir uns am Mittwoch an, wenn die konkreten Pläne in Berlin vorgestellt werden.
5: Und um das Thema Bundeswehr und um das Thema Ukraine ging es am Montag übrigens auch beim WDR-Europa-Forum in Berlin.
7: Ja, und zu Gast war da auch die Altkanzlerin Angela Merkel. Im Interview musste sie Sätze vervollständigen.
11: In 10 Jahren ist die Wehrpflicht
12: weiter nicht ausgesetzt, also bleibt so, wie es ist. Ich hoffe immer noch, dass sich genug Freiwillige finden.
13: In 10 Jahren ist der Ukraine-Krieg
12: hoffentlich vorbei. Und zwar so, dass die Ukraine ein selbstständiges, freies, souveränes Land ist.
7: Ja, Applaus. Aber die Moderatoren haben auch nachgehakt und Angela Merkel gefragt, ob sie tatsächlich mit Wladimir Putin über ein Ende des Krieges vermitteln würde. Ihre Antwort auf die Spekulationen der vergangenen Woche war klar.
12: Ich habe ja damals zu meiner Zeit vermittelt, im Minsk-Abkommen 2015, im Normandie-Format, immer zusammen mit dem französischen Präsidenten. Und ich hätte mir überhaupt nicht vorstellen können, dass ich jetzt jemanden gefragt hätte, möchtest du das mal für mich machen und mit Putin reden?
7: Soweit die ehemalige Kanzlerin Angela Merkel auf dem WDR-Europa-Forum in Berlin. Und das ganze Interview gibt es auch in einem Podcast zu hören. 6.30 heißt der. 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
14: Und dort finden Sie auch diese aktuelle Ausgabe von Streitkräfte und Strategien in voller Länge, denn wir müssen immer so ein bisschen kürzen für die ARD-Infonacht. Heute am Mikrofon Stefan Niemann und Kai Küstner.
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14: Kaum ist US-Präsident Trump abgereist, hat Chinas Präsident Xi den nächsten Staatschef zu Gast. Und mit Russlands Präsident Putin kommt kein beliebiger Besuch, sondern ein offenbar wichtiger geopolitischer Partner. Xi und Putin inszenieren sich zwar immer wieder als enge Freunde, um eine Verbindung auf Augenhöhe handelt es sich dabei allerdings nicht, meint unsere Gastautorin Ronja Brier, Chefredakteurin des Online-Portals Watson. In Russland sei längst zum Juniorpartner degradiert, abhängig von Chinas Wohlwollen.
15: China ist einer der letzten Großkunden von russischem Öl und Gas. China liefert vieles, was in Russland seit den Sanktionen des Westens eigentlich kaum mehr erhältlich ist. Maschinen, Elektronik, Computerchips zum Beispiel. Und gerade in den letzten Wochen wurde die Schwäche Russlands immer offensichtlicher. Die Stimmung im Ukraine-Krieg droht zu kippen und die Menschen sind gerade jetzt nach den Angriffen auf Moskau zunehmend besorgt. Auch, dass Putin bei der sonst großen Militärparade in Moskau in diesem Jahr auf die große Militärtechnik-Show verzichtete, verdeutlicht, wie ernst die Lage sein muss. Putin braucht China als Unterstützung im Ukraine-Krieg. Vielleicht sollten wir noch darüber reden, dass eigentlich niemand darüber redet, welche Rolle Europa spielt in dieser Konstellation, denn das ist bezeichnend. Die Bedeutung Europas für China ist praktisch null. Für China geht es vor allem um eins, die eigene Macht und die Frage, wie man sie noch weiter ausbauen kann. China will den USA den Titel als Weltmacht Nummer 1 ablaufen. Russland kann dabei als Partner sicherlich behilflich sein und Europa schaut zu.
14: Die Meinung von Ronja Brier, Chefredakteurin des Online-Portals Watson. Viele andere Medien schauen ebenfalls auf Chinas Strategie, um seine Interessen durchzusetzen. T-Online zieht einen Vergleich zu Russland.
16: Putin und Xi, beide wollen Macht. Mit einem Unterschied. Moskau ist brutal, aber oft plump. Peking ist geduldiger. Russland setzt auf Panzer, Raketen und Drohungen. China rüstet zwar auch militärisch auf, aber es nutzt überwiegend Abhängigkeiten, Lieferketten, Rohstoffe und Diplomatie. Putin führt Krieg, weil er Macht verliert. Xi baut Macht auf, weil andere sich in Kriegen verausgaben. Europa sollte aus dieser Woche eine klare Lehre ziehen. Es reicht nicht, China als schwierigen Handelspartner zu behandeln und Russland als isoliertes Sicherheitsproblem. Beide Fragen gehören zusammen.
14: Auch der Spiegel beleuchtet Chinas Umgang mit anderen Ländern und fasst Xis Taktik folgendermaßen zusammen. Warten, lächeln, reden und die alte Weltordnung sprengen. Das Regime in Peking genieße den hochrangigen Staatsbesuch, meint das Magazin.
16: Anführer aus allen Himmelsrichtungen kämen in die Volksrepublik, um die Zukunft der Menschheit zu besprechen. So intonieren die Staatsmedien. Peking als Nabel der Welt. Da ist was dran. Der einstige Leuchtturm USA begeht unter Trump eine Art Weltmachtsuizid. Der amerikanische Präsident will nicht führen, sondern beherrschen und gibt sich keine Mühe, das vor seinen Verbündeten zu verbergen. Washington setzt Europa unter Zwang, verrät Freunde, fühlt sich groß und macht sich klein.
14: Das Handelsblatt formuliert das gemeinsame Ziel Chinas und Russlands noch deutlicher.
16: Am Ende verbindet Xi und Putin weniger ideologische Nähe als ein gemeinsames Interesse. Beide wollen eine Welt zurückdrängen, die jahrzehntelang von den USA dominiert wurde. Und beide profitieren davon, wenn Washington Unruhe verbreitet. Trumps impulsive Außenpolitik, seine widersprüchlichen Signale im Nahen Osten und seine sprunghaften Allianzen liefern Peking und Moskau die Vorlage, die sie brauchen.
14: Das waren die Standpunkte, zusammengestellt von Marei Beermann.
4: Und um den Besuch von Russlands Präsident Putin in China geht's gleich auch bei uns nach den Nachrichten in der ARD-Infonacht. Wir schalten live nach Peking zu unserem Korrespondenten, der uns erzählt, was bei dem Besuch geplant ist und was sich beide Seiten von diesem Besuch erhoffen. Vorher schauen wir aber auf den Start der neuen E-Auto-Prämie. Wie groß war der Ansturm auf die Förderung und wie effektvoll kann sie sein, diese E-Auto-Prämie? Für die Autowirtschaft, für die Umwelt. Auch das klären wir gleich nach den Nachrichten in Ihrer ARD-Infonacht.

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1: Um 4 Uhr mit Olaf Knapp. Der Zolldeal zwischen der Europäischen Union und den USA kann umgesetzt werden. Nach monatelangen Verhandlungen haben Vertreter aus dem EU-Parlament und dem Rat der 27 Mitgliedsländer den Weg dafür freigemacht. Aus der Nachrichtenredaktion Markus Weber.
2: Sie einigten sich in der Nacht in Straßburg darauf, europäische Zölle auf Industriewaren aus den USA abzuschaffen, so wie es EU-Kommissionspräsidentin von der Leyen im vergangenen Jahr mit US-Präsident Trump vereinbart hatte. Trump versprach damals im Gegenzug, auf die meisten EU-Produkte maximal einen Zoll von 15% zu erheben. Zuletzt hatte Trump wegen der Verzögerung den Druck erhöht. Er setzte der EU eine Frist bis 4. Juli. Sollte die EU die Umsetzung bis dahin nicht beschlossen haben, werde er neue Aufschläge verhängen und die Zölle auf Autos von zurzeit 15% auf 25% erhöhen.
1: Die USA reduzieren die Zahl ihrer in Europa stationierten Brigaden. Anstatt 4 seien nur noch 3 Kampfbrigaden vorgesehen, teilte das Pentagon mit. Ähnlich äußerte sich zuvor der oberste NATO-Kommandeur US-General Grinkewicz bei einem NATO-Treffen in Brüssel. Er kündigte an, dass die USA in den kommenden Jahren weitere Truppen aus Europa abziehen und anders als geplant vorerst keine weitreichenden Mittelstreckenwaffen in Deutschland stationieren wollen. Die Bundesregierung will heute eine Reform der Führerscheinausbildung auf den Weg bringen. Der Gesetzentwurf von

0: mit Vertrauenspersonen durchführen. Das heißt, dass Jugendliche zum Beispiel ohne Fahrlehrer oder Lehrerin, aber dafür mit ihren Eltern in der Ausbildung begleitet zu Übungszwecken fahren dürfen.
1: Bei israelischen Angriffen im Süden des Libanon sind laut Behördenangaben mindestens 19 Menschen getötet worden, unter ihnen mehrere Kinder. Das erklärte das libanesische Gesundheitsministerium. Die israelische Armee hatte vorher die Bewohner mehrerer libanesischer Ortschaften aufgerufen, sich in Sicherheit zu bringen. In Israel wiederum wurde laut Militär eine aus dem Libanon kommende Drohne abgefangen. Das Wetter in Deutschland. Am Tage dichte Wolken und immer wieder Schauer. Später trockene Phasen bei Höchstwerten von 16 Grad in den Mittelgebirgen bis 22 am Oberrhein. Am Donnerstag im Nordosten Schauer und Gewitter, im Südwesten freundlicher 17 bis maximal 27 Grad. Das waren die Nachrichten. Es ist 4.03 Uhr.
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3: Die Autobahn 1 Bremen Richtung Hamburg ist zwischen Harburg und Stillhorn wegen einer Baustelle bis 5 Uhr früh gesperrt. Solange nehmen Sie bitte die Umleitung U83. Die A39 Salzgitter Richtung Braunschweig ist zwischen Salzgitter-Lebenstedt Süd und Wartenstedt wegen einer Nachtbaustelle ebenfalls bis 5 Uhr früh gesperrt. Die Umleitung dort ist für Sie die U79. Die A71 Suhl Richtung Erfurt ist zwischen Oberhof und Gräfenroda wegen Tunnelwartungsarbeiten noch bis 6 Uhr früh gesperrt. Die A659 Viernheim Richtung Weinheim ist im Kreuz Weinheim wegen einer Baustelle noch bis 5 Uhr früh gesperrt. Solange gibt es auch dort eine Umleitung für Sie. Und die A861 Dreieck Hochrhein Schweiz ist im Nollinger Bergtunnel wegen einer Nachtbaustelle immer abends gesperrt. Bis Freitag dauert das jeweils zwischen 20 Uhr und 5 Uhr früh die Sperrung. Das war's vom Verkehr.
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3: Aus dem Studio von NDR Info in Hamburg, heute mit Carsten Thiele an Ihrer Seite. Ich freue mich, dass Sie sich für die Infonacht entschieden haben und das wird sich lohnen. Wir nehmen uns wieder ganz viel Zeit für die Themen des Tages. Und eins davon ist die neue Prämie für E-Autos, die neuen Schwung bringen soll in die Autoindustrie und außerdem einen Anreiz schaffen soll, sich für einen klimafreundlichen Wagen zu entscheiden. Gestern ging es los mit der neuen Prämie. Die Internetseite für die Anträge ist freigeschaltet worden. Ja, Sie haben richtig gehört. Der Antrag kann ohne Besuch auf Ämtern einfach online erledigt werden. Dietrich Karl Meurer.
4: Schon wenige Minuten nach dem Start des neuen Förderportals für Elektroautos sind mehr als 1.800 Anträge eingegangen, meldet das Bundesamt für Wirtschaft und Ausfuhrkontrolle, kurz BAFA, das für die Bearbeitung zuständig ist. BAFA-Präsidentin Mandy Pastor sagt erfreut:
5: Das Interesse ist groß und es ist gut, dass es jetzt losgeht.
4: Privatpersonen können ab sofort die Prämie für Kauf oder Leasing eines Elektroautos oder Plug-in-Hybrid-Fahrzeugs beantragen. Die Förderung gilt auch rückwirkend für seit Jahresbeginn zugelassene Fahrzeuge. Je nach Einkommen und Haushaltsgröße zahlt der Staat 1.500 bis 6.000 Euro. Wer weniger verdient, erhält mehr. Auch Familien profitieren stärker. Darauf verweist Bundesumweltminister Carsten Schneider. Der SPD-Politiker sagt:
6: Wir haben ein Förderprogramm aufgelegt, das das Ziel hat, für breite Bevölkerungsschichten, nicht nur für die Spitze der Gesellschaft, sondern gerade für diejenigen, die über mittlere, auch geringere Einkommen verfügen, es möglich zu machen, sich umweltfreundlich, nachhaltig und kostengünstig zu bewegen.
4: Zugleich betont der Minister die energiepolitische Bedeutung von Autos mit Elektroantrieb.
6: Mit ihnen haben wir die Chance, uns unabhängig von Diesel und Benzin zu machen, von den Weltmärkten, aber vor allen Dingen auch von den Kriegen und den eben unserer Erpressbarkeit, die wir in Teilen haben. Wir werden resilienter als Bundesrepublik Deutschland.
4: Die Förderung soll zudem den CO2-Ausstoß im Verkehr senken und die Nachfrage nach neuen Elektrofahrzeugen stärken. Bis 2029 stehen dafür rund 3 Milliarden Euro bereit. Das Ministerium rechnet mit rund 800.000 geförderten Fahrzeugen. Schon jetzt fahre fast jeder vierte Neuwagen elektrisch, sagt Schneider. Er berichtet auf der Pressekonferenz über seine Erfahrungen mit E-Autos des Umweltministeriums.
6: So Elektroautofahren macht auch verdammt viel Spaß.
4: Privat fährt der Minister noch einen 13 Jahre alten Dieselkombi. Zu seinem nächsten Auto sagt er:
6: Wenn das neu kommt, dann wird das ein E-Auto.

0: Die Beantragung der Förderung sei bewusst unkompliziert organisiert und laufe komplett digital, erläutert BAFA-Präsidentin Mandy Pastor.
1: Wir haben ein schlankes Verfahren, das sehr, sehr einfach zu bedienen ist.
0: Um sich bei der Förderplattform anzumelden, benötigen die Nutzerinnen und Nutzer einen Personalausweis mit Online-Funktion oder ein Elster-Zertifikat. Danach laden sie Steuerbescheide und Fahrzeugdaten hoch. Viele Angaben übernimmt das System automatisch. Wer Hilfe braucht, erreicht eine Hotline. Die Anträge bearbeitet das BAFA am Standort Weißwasser in der Oberlausitz. Wie lang das dauert, da will sich Pastor nicht festlegen.
1: Wir setzen alles daran, dass es so schnell wie möglich geht.
0: Käufer zahlen das Auto also zunächst selbst. Erst nach der Prüfung überweist der Staat die Förderung. Kritik kommt vom Autoexperten Ferdinand Dudenhöfer. Er hält die Prämie wegen hoher Spritpreise für unnötig. Schneider widerspricht. Die Förderung schaffe zusätzliche Anreize.
2: Wir bleiben noch bei der Förderprämie für E-Autos. Mein NDR-Kollege Andreas Sperling hat darüber mit Jürgen Hasler gesprochen. Er ist Hauptgeschäftsführer im Zentralverband des deutschen Kfz-Gewerbes. Die erste Frage war, bringt diese Prämie jetzt den Umschwung? Bringt sie den E-Auto-Boom, auf den die Branche seit langem wartet?
3: In gewisser Weise ja. Wir müssen bedenken, dass nach dem Förderaus vor über 2 Jahren der Markt für E-Mobilität im privaten Segment extrem eingebrochen ist. Und wir haben nur mühsam es wieder geschafft, bis Ende 2025 das gleiche Niveau zu erreichen, das wir 2023 hatten. Mit anderen Worten, wir haben 2 Jahre verloren. Und jetzt, 2026, glaube ich, kriegen wir wieder den Schwung rein in den Markt, dass die Elektromobilität in Deutschland zum Erfolg wird.
4: Ja, wie sieht denn die Praxis in den Autohäusern jetzt aus? Wie groß ist das Interesse am Kauf eines E-Autos mittlerweile oder eines Plug-in-Hybrid oder vergleichbar?
3: Das Interesse ist da. Kunden fragen zunehmend nach Fahrzeugen, lassen sich beraten. Bisher war die Reichweitenangst das Hauptthema. Und der höhere Preis. Heute ist es eher die Frage, welche technischen Besonderheiten das Elektroauto hat. Also die Skepsis ist gewichen und wir haben stattdessen eine große Neugierde. Das ist erstmal positiv. Aber man muss ehrlich sein, die zweite große Frage dreht sich dann sehr schnell um die Lademöglichkeiten. Und wer privat laden kann oder im Betrieb, ist immer klar im Vorteil.
4: Ja, genau, da wollte ich auch danach fragen, weil das hört man eben auch immer wieder bei interessierten Kundinnen und Kunden, die Ladeinfrastruktur. Wo kann ich mein E-Auto wohnortnah aufladen? Können Sie denn die Kundschaft mittlerweile beruhigen?
3: Teilweise. Also es gibt genügend Förderprogramme, jetzt zuletzt auch vom Bundesverkehrsministerium aufgelegt, das Mietquartiere bzw. Wohneigentumanlagen fördert, die eine entsprechende Ladeinfrastruktur hinsetzen. Das ist schon mal ein Fortschritt gegenüber dem klassischen Einfamilienhaus. Wir haben auch einen enormen Ausbau der Ladeinfrastruktur erlebt, leider aber nur beim Schnellladen. Das heißt, uns fehlen in den Wohnquartieren öffentlich zugängliche Lademöglichkeiten. Und das ist noch ein Thema, das wirklich stark angegangen werden muss.
4: Ja, haben Sie denn den Eindruck, dass sich da zumindest mittelfristig etwas tut?
3: Ja, auf jeden Fall. Also Ideen sind da. Ich will jetzt nicht die Unternehmen nennen, die das machen, aber es gibt das sogenannte Laternenparken, das ausprobiert wird. Also niederschwellige Angebote, wo ich als Privatperson mein Auto laden kann, ohne gleich Blockiergebühren zahlen zu müssen. Stromanbieter haben auch nachts diese Blockiergebühren teilweise aufgehoben. Also es kommt Bewegung in den Markt. Das sehen wir sehr optimistisch. Und es ist auch eine Frage der Gewohnheit, dass man immer wieder beim Einkaufen, bei den Gelegenheiten, wo das Auto steht, bereits zur Ladesäule greift oder lädt, anstatt wie beim Tanken immer darauf warten, dass der Tank fast leer gefahren ist, um dann wieder eine volle Tankfüllung sich zu gönnen. Also die Gewohnheit zwischen Tanken und Laden muss gelernt werden, dass es hier eben einen anderen Zugang zu gibt. Und da beraten unsere Autohäuser vor Ort entsprechend die Kunden auch.
4: Das Interesse am E-Auto ist also vorhanden, das haben Sie uns geschildert. Und nun gibt es die staatliche Förderung rückwirkend zum Jahresbeginn. Können Kundinnen und Kunden denn dann auch noch auf Rabatte der Händler hoffen?
3: Ich will dem nicht vorgreifen, aber es gibt natürlich die Rabattaktion nach wie vor. Auch im Vorfeld hat es die gegeben. Nur müssen wir langsam konstatieren, dass sich die Preise auch angleichen. Also der die Förderung bekommt, hat vielleicht bei der Finanzierung einen leichten Vorteil, dass er die Leasing-Sonderzahlung damit abdecken kann. Oder aber er hat andere Paketlösungen, die er mitverhandeln kann, wenn er mit dem entsprechenden Fahrzeug oder das entsprechende Fahrzeug nachfragt. Wir werden sehen, ob die Rabatte, die es bisher zu Jahresanfang gegeben hat, auch in der gleichen Form weitergegeben werden können. Ich kann da leider Ihnen keine Prognose abgeben, weil das auch sehr deutlich die Sache der Hersteller am Ende des Tages ist.
4: Sollte das Interesse am E-Auto also jetzt durch die Förderung weiter steigen, müssen Kundinnen und Kunden sich denn dann auch auf längere Wartezeiten einstellen?
3: Das wird mit Sicherheit eine Konsequenz sein. Wir haben leider bei der Förderung die jungen gebrauchten Fahrzeuge nicht berücksichtigt. Das ist ein eklatanter Fehler. Das hat in der bisherigen Förderung immer funktioniert. Wir haben genügend junge gebrauchte Jahrestageszulassungen auf den Höfen stehen, weil eben insbesondere im vergangenen Jahr die Hersteller und auch Händler Eigenzulassungen forciert haben, um die Flottenziele zu erreichen. Diese Fahrzeuge, da ist unsere Sorge groß, bleiben möglicherweise moderner Elektroschrott, weil jetzt natürlich der Hype auf die Neuwagen geht mit der Förderung und die jungen Gebrauchten, die hervorragende Qualität sind, sogar günstiger als ein Neuwagen sind, bleiben stehen, weil man ja jetzt auch auf den Neuwagen zugreifen kann. Das erfüllt uns ein bisschen mit Sorge, ehrlicherweise.
4: Ja, und wenn wir nochmal zum Neuwagen zurückkommen, mit welchen Wartezeiten muss man da rechnen?
3: Wir sind momentan bei 4 bis 6 Monaten, je nach Fahrzeug und Ausstattungstyp. Aber da ja zum Glück rückwirkend zum 1.1. die Förderung ausgezahlt wird, kommen alle in den Genuss, die möglicherweise im letzten Jahr schon ihr Auto bestellt haben, in diesem Jahr ausgeliefert bekommen haben, dass also die Fördermaschinerie, wenn ich so nennen darf, tatsächlich auch anspringen kann.
4: Herr Hasler, wie bewerten Sie den Trend? Ist der Abschied vom Verbrenner jetzt endgültig eingeläutet?
3: So würde ich es noch nicht sagen. Immerhin wird ja auch der Plug-in-Hybrid gefördert. Es ist ein Umstieg, wo wir rechnen, rund 25% der Neuzulassungen dürften in diesem Jahr auf jeden Fall voll elektrisch sein. Das ist unsere Prognose für 2026. Aber die rein batterieelektrischen Fahrzeuge sind auf einem guten Weg, ihren Marktanteil kontinuierlich auszubauen. Das mit Sicherheit.
2: Sagt Jürgen Hasler, der Hauptgeschäftsführer im Zentralverband des deutschen Kfz-Gewerbes. Und soweit unser Schwerpunkt zum Start der E-Auto-Prämie. Präsident Putin ist heute zu Gast bei Chinas Staatschef Xi Jinping und dieses Treffen, das dürfte mehr sein als nur höfliche Diplomatie. Es geht um Macht, es geht um Wirtschaft und natürlich geht es auch um den Krieg gegen die Ukraine. Moskau und Peking geben sich betont eng, aber wie stark ist dieses Bündnis wirklich? Über diesen Besuch spreche ich jetzt mit unserem Peking-Korrespondenten Max Seib. Was steht denn bei diesem Besuch alles auf dem Programm?
5: Es ist ja schon ein besonderer Zeitpunkt, so eine Woche nach dem Besuch des US-Präsidenten Donald Trump. Insofern werden diese beiden Besuche natürlich genau verglichen, auch wenn man aufs Programm schaut. Und da muss man sagen, der Plan ist durchaus ähnlich. Also man will zweierlei, man will schöne Bilder produzieren und natürlich auch Gespräche und Verhandlungen führen. Was für Trump gibt oder galt, gilt auch für Putin. Es gibt gleich 2 Begrüßungszeremonien. Die erste war schon gestern Abend nach seiner Landung am Flughafen. Da wurde unter anderem der chinesische Außenminister Wang Yi auch gesehen. Der hat ihn empfangen. Eine Militärkapelle hat aufgespielt. Junge Chinesinnen und Chinesen haben begeistert mit Fähnchen geschwenkt. Also das war sehr ähnlich wie auch der Empfang von Donald Trump. Heute kommt dann Begrüßungszeremonie Nummer 2, in diesem Fall mit Chinas Staats- und Parteichef Xi. Es werden später auch zusammen einen gemeinsamen Tee trinken, Xi und Putin, wie das Xi auch mit Trump gemacht hat. Es wird einen festlichen Akt geben, also genug Material für die eigene Propaganda. Aber es soll anders als letzte Woche bei Trump, wo ja inhaltlich sehr wenig herausgekommen ist, auch einiges beschlossen werden. Insgesamt 40 Abkommen. Da geht es vor allem um wirtschaftliche Themen, wirtschaftliche Zusammenarbeit. Die Details zu diesen Abkommen, die sind aber noch nicht bekannt.
2: Putin spricht von einer Partnerschaft mit China auf so wörtlich beispiellosem Niveau. Wie eng sind Russland und China aber tatsächlich miteinander verbunden?
5: Schon sehr eng, muss man sagen. Also die Beziehung von Xi und Putin, die trägt ja seit einigen Jahren das Label Freundschaft ohne Grenzen. Verkündet wurde das damals wenige Wochen, bevor Russland die Ukraine überfallen hat. Und es gibt, glaube ich, 2 Aspekte, die diese Beziehung so wichtig machen für beide Seiten. Da ist zum einen das Thema Wirtschaft. China ist Russlands wichtigster Wirtschaftspartner, gerade seit dem russischen Angriffskrieg auf die Ukraine. Da gibt es viele westliche Sanktionen. Und so liefert China Waren, die Russland durch die Sanktionen aus dem Westen eben nicht mehr bekommt, auf anderem Wege. Also da geht es zum Beispiel um Maschinen, um Elektronik, um Chips. Das sind Güter, die man sowohl zivil als auch militärisch nutzen kann, also sogenannte Dual-Use-Güter, die Russland da aus China bekommt. Und gleichzeitig bezieht China große Mengen an Öl und Gas aus Russland, die der Westen eben nicht mehr geliefert bekommt, durch die Sanktionen oder nicht mehr geliefert bekommen möchte. Das ist der wirtschaftliche Aspekt in dieser Beziehung. Und dann gibt es noch den geopolitischen Aspekt. China hat ein langfristiges Ziel. Es möchte die Weltordnung, die aktuell ja von den USA dominiert wird, ein Stück weit neu ordnen, mehr auf China selbst zuschneiden. Und dafür hat sich sich die kommunistische Regierung hier in Peking einen großen Partner ausgesucht und das ist Russland.
2: Putin hat eine Wirtschaftsdelegation dabei. Was soll die noch mehr herausholen bei diesem Besuch?
5: Also die russische Seite hat vor allem ein großes Projekt, das endlich unter Dach und Fach gebracht werden soll aus russischer Perspektive und das ist eine neue Gaspipeline. Power of Siberia 2 oder Kraft Sibiriens 2. Der Name sagt es schon, es gibt bereits eine erste Pipeline und diese zweite, die soll noch mehr Gas aus Sibirien nach Nordchina bringen. In etwa in dem Umfang oder Volumen, das Russland zuvor nach Europa geliefert hat. Über diese Pipeline wird schon lange verhandelt, mehrere Jahre. Im September beim letzten Treffen der beiden von Xi und Putin hat man sich offenbar grundsätzlich darauf geeinigt, dass diese Pipeline kommen soll. Aber es wird immer noch über Details gefeilscht. Also gerade was die Finanzierung und die Preise angeht. Wir hören von vielen Beobachtern, China drückt gewaltig auf die Preise, weil sie wissen, dass Russland wirtschaftlich unter Druck steht. Deswegen wird eben sehr lange schon verhandelt ohne konkrete Einigung und Putin hat jetzt angekündigt, es gebe was Konkretes zu beschließen im Energiebereich, was Großes. Er wolle da nicht vorweggreifen, aber insofern hofft man auf russischer Seite, dass es da nun final eine Einigung gibt.
2: Der Ukraine-Krieg soll ja bei dem Besuch auch eine Rolle spielen. Ich habe mich gefragt, wie weit geht's da wirklich um Frieden? Du hast es gesagt, China profitiert ja von den günstigen Energiepreisen, weil Putin schlechter seine Energie los wird seit dem Ukraine-Krieg.
5: Also wer sich da Hoffnungen macht aus europäischer Sicht, aus ukrainischer Sicht, dass es da diplomatisch irgendeinen Fortschritt geben wird, dass Xi auf Putin einwirken könnte, der wird enttäuscht werden. Also China hat den russischen Angriffskrieg bis heute nicht verurteilt. Im Gegenteil, es unterstützt und stützt Russland, wie wir gesagt haben, wirtschaftlich und profitiert eben selbst enorm davon. Wir hatten es eben mit den Waren, die man an Russland liefert, mit dem günstigen Öl und Gas, was man aus Russland bekommt. Pekings offizielle Linie war immer, man sei neutral, man sei für Verhandlungen. Man liefere auch keine Waffen an Russland, man sei militärisch nicht involviert. Es gab gestern jetzt aber eine Meldung der Nachrichtenagentur Reuters, dass China Ende des vergangenen Jahres heimlich rund 200 russische Soldaten militärisch ausgebildet haben soll. Da geht es um Drohnenschulungen und einige dieser Soldaten würden jetzt auch im Ukraine-Krieg kämpfen, so der Bericht. Der beruht auf geheimen Dokumenten, auf Aussagen von Vertretern dreier europäischer Geheimdienste. Offiziell bestätigt ist da nichts. Also Russland hat sich nicht geäußert. Peking hat das Ganze indirekt abgestritten. Aber das zeigt nochmal, dass es sehr, sehr unwahrscheinlich ist, dass Xi bei diesem Gipfel seine Position jetzt plötzlich ändern wird und Putin zu einem Ende des Krieges drängen. Vor allem, weil China ja einen ähnlichen Konflikt vor der eigenen Haustür hat mit Taiwan. Also die Insel wird seit Jahrzehnten demokratisch und unabhängig regiert. Aber China sieht sie als Teil des eigenen Staatsgebietes und hat nie ausgeschlossen, dass es vielleicht mal militärisch auch eingreifen könnte. Und sollte dieser Schritt gegangen werden, dann erwartet man aus Russland da auch keine Opposition und wird sie in dem Fall bei der Ukraine wohl auch nicht geben.
2: Bundeskanzler Merz hofft ja aber, dass Xi auf Putin einwirken kann, um diesen Krieg zu beenden. Das ist dann also eher Wunschdenken, würdest du sagen?
5: Das ist absolutes Wunschdenken und das ist ein Wunschdenken, was nicht nur Kanzler Merz hat, das hatte sein Vorgänger Olaf Scholz schon, das hatte der französische Präsident Macron geäußert, als er hier in Peking war, das hat der britische Premier Starmer geäußert, als er hier war. China verkauft sich aktuell in einer ja sehr unruhigen Weltlage als Stabilitätsanker, aber es hat eigene Interessen und die eigenen Interessen im Ukraine-Krieg sind nicht, dass man Russland da in irgendeiner Form schwächen möchte. Und gerade in einer Zeit, in der die Ukraine auch immer stärker wird im Moment militärisch, also ukrainische Drohnen gehen weit ins russische Landesinnere rein, in dieser Zeit wird man sicher nicht Putin reinreden, sondern man wird die Position behalten, die man bisher hatte. Und das ist nach außen hin Neutralität, aber natürlich eine Unterstützung Russlands.
2: Vielen Dank für die Infos und für die Einschätzung. Live aus Peking war das unser China-Korrespondent Max Seib für die ARD-Infonacht. Ich halte mal kurz die Nase aus dem Fenster für Sie. Ich habe die aktuellen Wetterdaten. Berlin leichter Regen bei 14 Grad, Bremen nach Regen 12 Grad, Frankfurt am Main bedeckt bei 13 Grad. Dresden bedeckter Himmel bei 10 Grad, Hannover meldet Regen bei 12 Grad, Kiel bedeckter Himmel ebenfalls 12 Grad. Köln nach Regen 12 Grad, Leipzig bedeckt bei 13, München stark bewölkt bei 13 Grad und Rostock nach Regen 13 Grad. Und so geht's heute mit dem Wetter weiter. Es ist heute meist dicht bewölkt und dazu gibt's immer wieder Schauer. Später ist es ein bisschen trockener, aber es bleibt wolkig. Das Ganze heute bei Höchstwerten zwischen 16 Grad in den Mittelgebirgen bis 22 Grad am Oberrhein.
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2: Der aktuelle Ebola-Ausbruch in Zentralafrika sorgt weltweit für Sorge, auch bei uns in Deutschland. Viele erinnern sich noch an die großen Ebola-Wellen vergangener Jahre. Es ist eine schwere Krankheit, die sich rasch ausbreiten kann und die viele Todesopfer fordern kann. Besonders alarmierend ist jetzt, dass die Variante in Uganda und der Demokratischen Republik Kongo als sehr tödlich gilt. Und es gibt keinen Impfstoff und keine wirksame Therapie. Über 130 Menschen sind bereits gestorben. Der Chef der Weltgesundheitsorganisation zeigt sich entsprechend tief besorgt.
6: I'm deeply concerned about the scale and the speed of the epidemic.
7: Er sei tief besorgt über das Ausmaß und die Geschwindigkeit der Epidemie, so WHO-Generaldirektor Tedros in Genf. Bereits am Sonntag hat er deshalb einen internationalen Gesundheitsnotstand ausgerufen, zum ersten Mal in der WHO-Geschichte, also noch vor der Tagung des Notfallkomitees. Die Gruppe unabhängiger Expertinnen und Experten wird nun über das weitere Vorgehen beraten. Eines ist klar, die Zeit drängt. An Anstia ist für die Weltgesundheitsorganisation im Epizentrum des Ebola-Ausbruchs der Provinz Ituri im Nordosten der Demokratischen Republik Kongo. Abwarten ist keine Option, sagt sie. Wir handeln jetzt so schnell wie möglich, um die Übertragungsketten zu stoppen. So werden wir diese Epidemie besiegen und eingrenzen, bevor sie sich noch weiter ausbreitet. Bislang hat das kongolesische Gesundheitsministerium mehr als 500 Verdachtsfälle gemeldet. Mehr als 130 Menschen sind vermutlich an dem Virus gestorben. Auch aus anderen Regionen und dem Nachbarland Uganda werden neue Verdachtsfälle gemeldet. Besonders wichtig sei es nun, bei Verdacht auf eine Infektion die Menschen schneller testen zu können, so an Ancia. Momentan können wir nur 6 Tests pro Stunde durchführen. Wir erwarten morgen die Lieferung eines weiteren Geräts, mit dem dann viel, viel mehr Tests möglich sind. Ab dann werden wir stündlich 96 Menschen auf das Virus testen können. Die Arbeit von WHO und Hilfsorganisationen wird auch dadurch erschwert, dass einige Regionen des Epidemiegebiets nur schwer zugänglich sind. Die humanitäre Lage ist ohnehin schon prekär. Bewaffnete Gruppen treiben Hunderttausende Menschen in die Flucht. Es gibt unaufhörliche Bevölkerungsbewegungen, aktuell mehr als 1 Million Vertriebene. Zahlreiche Gesundheitseinrichtungen wurden geplündert und angegriffen. Es gibt also eklatante Verstöße gegen das humanitäre Völkerrecht. Und nun haben wir in einer ohnehin schon so schwierigen Lage zusätzlich noch diese Epidemie.
8: Et donc dans une situation qui est déjà tellement fragile, maintenant nous avons en plus cette épidémie.
7: Für den Ausbruch ist eine seltene Variante des Ebola-Virus verantwortlich, die Bundibugyo-Variante, für die es keinen spezifischen Impfstoff und auch keine Behandlungsmethoden gibt.
8: We are also at the international level looking at what candidate vaccines or treatment are available and if any could be of use in this outbreak.
7: Die Weltgesundheitsorganisation werde nun unter anderem prüfen, so WHO-Expertin Anne-Ancia, ob eventuell existierende Impfstoffe oder Medikamente bei der Eindämmung dieser Epidemie helfen könnten.
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10: Mit Lars Bente und einem englischen Fußballmeister, den es lange Zeit nicht mehr gegeben hat, nämlich den FC Arsenal. Die Londoner, die haben den Titel, wie man so schön sagt, auf der Couch gewonnen, denn Verfolger Manchester City hat am Abend gepatzt. Mehr zu diesem Meistertitel von Marcel Stober.
11: 3-mal in Folge wurde der FC Arsenal Zweiter. Nun geht die Meisterschaft wieder in den Norden Londons. Und das zum ersten Mal nach 22 Jahren. Damals, 2004, holte Arsenal unter Trainer Arsène Wenger sogar ungeschlagen den Titel. Einen Spieltag vor Schluss steht nun fest, dass die 14. englische Meisterschaft aufs Arsenal-Konto geht. Verfolger Manchester City hätte am Abend bei Bournemouth gewinnen müssen, um das Rennen offen zu halten. City spielte aber nur 1:1. Bei zuvor 19 Duellen hatte man den Gegner 18 Mal geschlagen. Nun aber konnte lediglich Erling Haaland 1 Minute vor Schluss den Ausgleich für Manchester erzielen. Zu mehr reichte es nicht. Neben der englischen Meisterschaft könnte Arsenal mit dem deutschen Nationalspieler Kai Havertz Ende Mai auch die Champions League gewinnen. Gegner ist dann Paris Saint-Germain.
10: Und noch weitere Premier League-Club stehen ja in Europapokal-Endspielen, unter anderem Aston Villa. Der Club aus Birmingham, der trifft ja am kommenden Abend in Istanbul auf den Bundesligisten SC Freiburg. Dieses Europa League-Endspiel, das ist definitiv das größte in der Vereinsgeschichte der Breisgauer. Und seit 18 Jahren ist ja auch Julian Schuster Teil dieser Geschichte. Erst als Spieler und dann als Trainer, seit 2 Jahren ja auch als Cheftrainer. Auf der Pressekonferenz, da hat er diese Karriere nochmal Revue passieren lassen.
9: Wir hatten in den letzten Jahren, wo ich jetzt eben auch hier bin, andere Momente. Wir sind abgestiegen in die zweite Liga und ja, jetzt einige Jahre später sitzen wir hier und dürfen ein europäisches Finale spielen. Das ist natürlich sehr besonders. Für den Moment spüre ich weder Nervosität noch einen großen Druck, sondern wirklich eine große Vorfreude. Aber das liegt einfach auch an der Mannschaft, weil sie mir eine unglaubliche Sicherheit eben auch gibt, mir selber auch diesen Glauben dann eben auch schenkt, weil so viel Qualität in ihnen steckt.
10: Anstoß im Finale der Europa League ist am Abend um 21 Uhr. Blicken wir nun aber zum Viertelfinale, und zwar in den Playoffs der Basketball-Bundesliga. Da hat Meister München gegen Außenseiter Trier deutlich gewonnen. Damit steht es in der Serie 2:0 für den FC Bayern. Ja, und vorher hatte Berlin das Team aus Vechta zu Gast. Wie es in diesem zweiten Spiel der Serie lief, das weiß Jakob Rüger.
12: Es ist alles wieder offen in dieser Viertelfinalserie. Nach der überraschenden Auftaktniederlage schlägt Alba Berlin zurück und gleicht zum 1:1 in der Best-of-Five-Serie aus. Die Gäste von Rasta Vechta traten selbstbewusst auf, stellten Alba vor Probleme, aber fanden nicht in ihr gefürchtetes Offensivspiel. Nach der Pause baute Alba seinen Vorsprung auf 17 Punkte aus, doch Vechta ließ sich nicht abschütteln und machte das Spiel in der Schlussphase noch einmal spannend. Die Berliner behielten die Nerven und brachten das Spiel mit 90-85 nach Hause. Die beiden nächsten Spiele finden nun in Vechta statt. Schon am Freitag kann sich ein Team den Matchball sichern.
10: Denn wer als erstes 3 Siege auf dem Konto hat, der zieht ein ins Halbfinale. Die Runde der letzten 4, so lautet auch das nächste Ziel von Tennisprofi Daniel Altmaier beim Turnier am Hamburger Roten Baum. Denn der Weltranglisten 65. aus Deutschland, der hat sich im Achtelfinale überraschend gegen die Nummer 6 der Welt, Ben Shelton aus den USA, durchgesetzt. Mit 4:6, 7:6 und 6:4.
13: Ja, ich habe viele sehr, sehr gute Spieler schon besiegt. Ein sehr wichtiger Sieg, glaube ich, seit längerem jetzt gegen keinen Top-10-Mann mehr gewonnen. Von daher, ja, man weiß selber, dass wenn man arbeitet und an sich glaube ich, dann kommen die Chancen und man gewinnt dann auch irgendwann.
10: Altmaier also gut in Form, so kurz vor den French Open. Das Grand-Slam-Turnier in Paris, das beginnt ja am Sonntag mit der ersten Runde. Und nicht mit dabei sein wird dann ja bekanntlich der Titelverteidiger Carlos Alcaraz. Der Spanier hat nun bekannt gegeben, dass er verletzungsbedingt auch für den Klassiker in Wimbledon passen muss.
2: Das war der Sport mit Lars Bente. Ich bin ja begeisterter Serien- und Filmegucker. Hab einige Anbieter abonniert und finde es dann schon schräg, wenn man dann Werbung eingespielt bekommt, obwohl man den Streaming-Anbieter ja bezahlt hat. Und das sind ja nicht nur kurze Werbeclips, sondern die dauern richtig lang und die unterbrechen dann sogar den Film. Wenn Sie jetzt an Amazon Prime denken, dann denken Sie richtig. Geht's Ihnen vielleicht wie mir? Und dann sind Sie auch gleich weiter bei uns, denn es läuft eine Klage gegen Amazon wegen dieser Werbeeinblendung. Mehr dazu gleich nach den Nachrichten in Ihrer ARD-Infonacht.

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1: Um 4.30 Uhr mit Olaf Knapp. Die Zollvereinbarung zwischen der Europäischen Union und den USA kann wie geplant in Kraft treten. Vertreter des Europaparlaments und der EU-Länder haben sich nach monatelangen Verhandlungen in der Nacht darauf verständigt. Aus der Nachrichtenredaktion Frank Wörner.
2: Die Einigung hat Folgen für Autos und Maschinen, die von den USA nach Europa geliefert werden. Für sie werden demnächst keine Zölle mehr fällig bei der Einfuhr in die EU. Umgekehrt schon. Bis zu 15% wollen die USA aufschlagen für Lieferungen aus Europa. Den Deal hatten Kommissionspräsidentin von der Leyen und US-Präsident Trump im August gemacht. Damit sollte ein Handelskrieg abgewendet werden. Denn zwischenzeitlich hatte Trump mit noch höheren Zöllen gedroht. Die Gespräche innerhalb der EU wurden immer wieder ausgesetzt. Zur Einigung dürfte beigetragen haben, dass der US-Präsident der EU kürzlich eine Frist gesetzt hatte, den Deal bis Anfang Juli umzusetzen.
1: Die USA reduzieren die Zahl ihrer in Europa stationierten Brigaden. Anstatt 4 seien nur noch 3 Kampfbrigaden vorgesehen, teilte das Pentagon mit. Ähnlich äußerte sich zuvor bereits der oberste NATO-Kommandeur US-General Grinkovich bei einem Treffen mit führenden Militärs in Brüssel. Aus der Nachrichtenredaktion Gisela Former.
3: Einen konkreten Zeitplan nannte Grinkovich nicht, betonte aber, dass die Alliierten ausreichend Zeit bekämen, um die wegfallenden amerikanischen Streitkräfte durch eigene Einheiten zu ersetzen. Aktuell haben die USA etwa 80.000 Soldaten in Europa stationiert. Präsident Trump hatte vor einiger Zeit angekündigt, mindestens 5.000 Soldaten aus Deutschland abzuziehen. Die EU hat sich am Abend bereits auf Maßnahmen geeinigt, um ihre Verteidigungsfähigkeit zu erhöhen. So sollen Genehmigungsverfahren für militärische Projekte schneller werden und die Mitgliedstaaten sollen dafür leichter an Geld kommen.
1: Die Bundesregierung will heute eine Führerscheinreform auf den Weg bringen. Bei den Plänen von Verkehrsminister Schnieder geht es vor allem darum, dass die Fahrerlaubnis günstiger werden soll. Dafür sollen die Fahrschulen unter anderem mehr digitalen Unterricht anbieten und Simulatoren einsetzen können. Vorgesehen sind auch neue Regeln zu Sonderfahrten sowie theoretischen und praktischen Prüfungen. Laut Statistischem Bundesamt kostet der Führerschein aktuell im Schnitt 3.400 Euro. Sozialleistungen in Deutschland sollen künftig zentral über ein digitales Portal beantragt werden können. Das kündigten Bundesarbeitsministerin Baas und Bundesdigitalminister Wildberger in einem Gastbeitrag für das Nachrichtenportal T-Online an. Dazu soll heute zunächst eine Expertenkommission zur Digitalisierung des Sozialstaats ihre Arbeit aufnehmen. Hier soll erarbeitet werden, wie Verwaltungssysteme modernisiert und miteinander verbunden werden können. Das Wetter in Deutschland. Am Tage dichte Wolken und immer wieder Schauer. Später trockene Phasen, Höchstwerte 16 Grad in den Mittelgebirgen bis 22 Grad am Oberrhein. Und morgen am Donnerstag im Nordosten Schauer und Gewitter und im Südwesten freundlicher bei 17 bis 27 Grad. Das waren die Nachrichten.
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4: Den können wir relativ kurz halten. Es gibt keine heftigeren Staus zurzeit bei uns auf den Autobahnen. Kommen Sie gut an Ihr Ziel.
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4: Heute mit Carsten Thiele. Schönen guten Morgen wünsche ich Ihnen. Wer gerne aktuelle Filme oder Serien guckt, der gönnt sich ein Abo für einen Streamingdienst. Dort gibt's jede Menge zu gucken und das ohne Werbung. Das war mal so. Mittlerweile zeigen einige Anbieter Werbung, obwohl man bereits eigentlich ja jeden Monat eine Abogebühr bezahlt. So hat es Amazon Prime gemacht und genau darum gab es Streit. Die Verbraucherzentralen reichten eine Sammelklage ein. Sie kritisieren, dass das zunächst werbefreie Angebot Anfang 2024 einfach mit Werbespots versehen wurde. Aus München berichtet Jonathan Schulenberger über den Prozessauftakt.
5: Die Kunden wunderten sich. Sie hatten Amazon Prime gebucht, inklusive Prime Video mit werbefreiem Streaming. Und plötzlich laufen Werbespots, wenn sie einen Film oder eine Serie schauen. Genau darum geht es gerade vor dem Bayerischen Obersten Landesgericht in München. Seit dem 5. Februar 2024 spielt Amazon bei Prime Video Werbung ein. Wer das nicht will, muss 2,99 Euro im Monat extra zahlen. Die Verbraucherzentrale Sachsen sagt, das ist unfair und rechtswidrig. Justiziar Michael Hummel.
6: Wir sind der Meinung, dass es unzulässig ist, in einem laufenden Vertrag eine Änderung vorzunehmen, dass man sagt, bisher war das werbefrei, aber nun gibt es deutlich mehr Werbung. Und wer das vermeiden möchte, der muss einen Zusatzbetrag zahlen. Wir sind der Meinung, Amazon hätte die Kunden vorher fragen müssen um Zustimmung und wenn die Kunden nicht zustimmen, den Vertrag beenden müssen.
5: Rund 220.000 Abonnentinnen und Abonnenten haben sich schon einer Sammelklage angeschlossen. Sie wollen zu viel gezahlte Abogebühren zurück. Nach Rechnung der Verbraucherzentrale inzwischen im Schnitt rund 80 Euro. Das Gericht sieht den Fall allerdings deutlich kritischer als die Verbraucherschützer. Laut Gerichtssprecher Tobias Dallmayr habe der Senat deutlich gemacht,
7: dass die Klage gerichtet auf Schadensersatz doch nennenswerte Hürden hat.
5: Es gebe erhebliche Probleme, ob die Klage überhaupt zulässig und ausreichend begründet sei. Vor allem zweifeln die Richter, ob in den Geschäftsbedingungen von Amazon überhaupt ein klares Versprechen für dauerhafte Werbefreiheit stand. Amazon selbst verteidigt sich. In einer schriftlichen Stellungnahme heißt es, man habe die Kundschaft über die neue Werbung bei Prime Video transparent, im Voraus und in Übereinstimmung mit geltendem Recht informiert. Die Verbraucherzentrale Sachsen ist von der Haltung des Gerichts enttäuscht.
6: Ja, also der Senat hat sich heute sehr klar positioniert, leider gegen unsere Rechtsauffassung. Also der Senat ist der Auffassung, dass bereits die erforderliche Gleichartigkeit der Ansprüche nicht vorlege. Das sehen wir natürlich anders, denn es ist ein Massengeschäft, was Amazon dort betreibt.
5: Aufgeben will die Verbraucherzentrale nicht, selbst wenn die Klage abgewiesen wird. Die Verbraucherschützer wollen dann vor den Bundesgerichtshof ziehen. Bis zum 9. Juni ist das Sammelregister noch geöffnet. Mitmachen können alle, die vor dem 5. Februar 2024 ein Prime-Abo hatten, egal ob sie die 2,99 € für Werbefreiheit zahlen oder jetzt Werbung in Kauf nehmen. Das Bayerische Oberste Landesgericht will am 17. Juli ein Urteil sprechen.
0: Wirtschaft.
4: Lange Zeit galten viele Regionalbahnstrecken als unwirtschaftlich und wurden deshalb stillgelegt. Dann kam die Verkehrswende mit weniger Auto und mehr Bahnverkehr und die lange gesperrten Regionalbahnstrecken wurden wieder attraktiver. Nachdem der Bund seine Finanzierung dafür verdoppelt hat, wecken die Bundesländer nun wieder vermehrt die lange vergessenen Bahnstrecken aus ihrem Dornröschenschlaf. Johannes Frevel zu einer neuen Studie.
8: In den vergangenen Jahrzehnten wurden rund 15.000 Kilometer Gleise vor allem auf Nebenstrecken geschlossen. Die Verkehrswende soll die Schiene jedoch nun gegenüber dem Auto stärken. Mittlerweile wurden unter dem Eindruck des Klimawandels die Wirtschaftlichkeitskriterien angepasst und der Bund stellt mehr Geld bereit. Eine Folge: bis 2035 könnten auf bundesweit schrittweise 900 Kilometern stillgelegter Regionalbahnstrecken wieder erste Züge fahren. Bis Mitte der 2030er Jahre dürften mehr als 50 Strecken reaktiviert werden, resümiert Dirk Pflege vom Bahnverband Allianz pro Schiene das Ergebnis seiner aktuellen Studie.
9: Es gibt endlich mal eine erfreuliche Nachricht für den Bahnverkehr in Deutschland. Die Reaktivierung von Schienenstrecken nimmt Tempo auf, nimmt Fahrt auf. Nach einem völligen Stillstand im Jahre 2023 haben wir eine Aufwärtsentwicklung und das macht Mut und Hoffnung.
8: Die meisten Vorhaben wieder recht bald Züge auf alten Regionalbahnstrecken fahren zu lassen, gibt es in Niedersachsen, Nordrhein-Westfalen und Bayern, in den nächsten 10 Jahren auch in Rheinland-Pfalz und Baden-Württemberg. Schlusslicht ist demnach Thüringen. Holger Krawinkel ist Reaktivierungsexperte der Allianz pro Schiene. Er nennt einige Beispiele, wo sich etwas bewegt.
10: Ja, ganz schwierig war zumal in Schleswig-Holstein die Reaktivierung der Gesamtstrecke von Kiel nach Schönberg, Schönberger Strand. Das ist jetzt schon über 10 Jahre im Gange und es werden jetzt Stück für Stück die letzten Abschnitte reaktiviert. Man hat in Niedersachsen lange Strecken und sehr gut ist jetzt, dass die Strecke Lüneburg-Soltau reaktiviert wird. Vorbildlich die Reaktivierung Benthamer Eisenbahn bis in die Niederlande hinein, sodass da wieder internationaler Verkehr möglich sein wird. Und Aurich, eine der größten Städte ohne Zugverkehr, soll wieder angeschlossen werden.
8: Wirtschaftlicher Motor hinter der Renaissance der Regionalbahnstrecken im Dornröschenschlaf ist der Bund. Er bezahlt den größten Teil der Baukosten. Länder und Kommunen können ihre Verkehrsprojekte deshalb einfacher finanzieren.
9: Die entscheidende Änderung war wahrscheinlich die Aufstockung der Mittel beim Gemeindeverkehrsfinanzierungsgesetz. Das ist das Programm, das vom Bund finanziert wird, mit dem die Länder und die Landkreise die Strecken reaktivieren können. Das ist aufgestockt worden von 1 Milliarde Euro auf 2 Milliarden Euro. Und das hat diesen Beschleunigungsgang maßgeblich verursacht.
8: Das Förderprogramm reicht aber nicht, ist weitgehend ausgebucht. Gebremst wird die Wiederbelebung alter Regionalbahnstrecken auch von einer anderen Regelung. Den laufenden Bahnbetrieb müssen die Länder selbst finanzieren und deren Kassen sind meist nicht gut gefüllt.
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4: Gestern war ja Diversity Day, also der Tag der Vielfalt. Klingt ja erstmal gut, Vielfalt, aber wir alle wissen auch, Vielfalt zu leben, das ist nicht immer so leicht. Die Universität Bielefeld hat sich aber genau das auf die Fahnen geschrieben. Sie fördert Gleichstellung, Diversität und kulturelle Offenheit. Wie das im Alltag aussieht, darüber hat meine WDR-Kollegin Julia Schöning mit Michaela Vogt gesprochen. Sie ist Prorektorin für Internationales, für Diversität und Gesellschaft an der Uni Bielefeld. Und zunächst ging es darum, warum Michaela Vogt gestern genau am Diversity Day nicht in Bielefeld, sondern in Schweden war.
11: Genau, die Universität Bielefeld ist genau an einem Diversity-Tag mit ganz vielen Vertretern auch sehr aktiv am Diversity Day. Das heißt, da werde ich fast nicht gebraucht, weil wir so viele starke Stakeholder haben. Und hier in Örebro bin ich tatsächlich, um das Thema Diversität, Inklusion auf dem Europaparkett auch zu vertreten und in unserer Allianz nochmal zu stärken und zu überlegen, wie wir unseren Bereich Diversity und Inclusion auch noch weiterentwickeln können. Das heißt, hier vertrete ich auch die Werte der Uni Bielefeld europaweit. Und das ist natürlich eine besondere Freude, weil auch die Partner hierfür sehr offen sind und wir ganz viel auch gemeinsam lernen.
12: Das klingt total interessant. Wenn ich jetzt da mal so eine Sekunde mich eindenken kann in so einen Tag jetzt heute bei Ihnen, wenn Sie auch speziell sagen, was können die anderen, also Ihre Allianz, dort auch lernen von der Uni Bielefeld? Was sind so die Akzente, die Sie vielleicht heute auch mitbringen und auch vertreten?
11: Genau, ich habe tatsächlich auch überlegt, was macht uns besonders das Uni Bielefeld im Bereich Diversität, Inklusion und Gleichstellung. Und ich glaube, das sind ganz viele einzelne Bausteine, basierend auf unserer generellen Überzeugung, dass die Themen für unsere Universität zentral sind, um unsere Kultur auch zu stärken. Es ist also nicht die eine Maßnahme, warum wir so erfolgreich sind, sondern es ist wirklich ein Ineinandergreifen, so wie Sie es auch gerade anmoderiert haben, ein Ineinandergreifen von vielen einzelnen Maßnahmen, Überzeugungen der Akteure. Das beginnt zum Beispiel damit, dass ich als Prorektor auch für den Bereich auch klar stehe und diesen Bereich vertrete, geht weiter damit, dass wir mit Diversität, Inklusion und Gleichstellung 3 verschiedene große Units haben, die sich um die Themen kümmern und auch sehr eng zusammenarbeiten, geht dann über ganz viele Policy Papers, aber wie Sie selber auch gesagt haben, Policy Papers reichen nicht, sondern man muss auch überlegen, wie man das Ganze dann umsetzen kann und welche Maßnahmen auch wirklich greifen und für welche Zielgruppen in der Universität welche Maßnahmen auch besonders wichtig und zielführend sind. Also relativ komplex.
12: Ja, es ist komplex, so wie ja, sage ich mal, auch der Begriff der Diversität schon so wahnsinnig komplex ist. Wie würden Sie den eigentlich für sich definieren?
11: Genau, und das ist tatsächlich unser Startpunkt, warum ich auch Inklusion, Gleichstellung und Diversität in einem Atemzug genannt habe, weil Diversität ist für uns ein bisschen der Überbegriff, der ganz viele unterschiedliche Aspekte zusammennimmt, die auch zu einer Person gehören. Da gehört auf jeden Fall das Geschlecht dazu, nicht nur mit unseren beiden Geschlechtern, sondern eben im Sinne der TIN-Personen auch mit der Geschlechtervarianz, ebenso natürlich dann auch Behinderung, aber auch solche Aspekte wie Alter, Herkunft, aber zum Beispiel auch mentale Gesundheit, wenn es den Menschen nicht gut geht mit seinen diversen Kriterien, muss man was machen. Und insofern sind wir da eigentlich unterwegs, dass wir überlegen, wie hängen Diversität und Diskriminierung zusammen und wie können wir auch gegen Diskriminierungen vorgehen und der Diversität der Menschen gerecht werden. Es ist eine große Herausforderung, wenn natürlich auch Studierende mit vielen Hintergründen alle zusammenkommen. Wir haben ja knapp 25.000 Studierende. Und das versuchen wir alles zusammenzuführen.
12: Nehmen wir vielleicht mal die Perspektive jetzt zunächst der Studierenden ein. Wenn ich also jetzt an Ihrer Uni bin und mich dort angemeldet habe für einen der großartigen Fachbereiche, die es dort gibt, wo würden Sie sagen, merkt der Student, die Studentin sofort, dass hier gerade bei diesen Themen Diversität, Gleichstellung und Inklusion irgendwie was passiert?
11: Das merkt er sofort, wenn er in das Gebäude kommt. Die Uni Bielefeld hat eine große Halle in der Mitte. Wer schon mal da war, weiß es. Und in der großen Halle ist immer Leben. Da gibt es zum Beispiel gerade auch, wenn die Studierenden beginnen mit ihrem Semester, gibt es viele Veranstaltungen auch von internationalen Studierenden, die dann ihre verschiedenen Kulturen darstellen. Da geht man dann einfach durch die verschiedenen Stände und lernt dann kennen, woher die Kommilitonen kommen und kommt dann ins Gespräch. Es gibt ebenso Wochen, die sich speziell um die Menopause, um die Menstruation kümmern. Ebenso Wochen, die wir veranstalten zum Thema Campus Imbalance, das heißt mentale Gesundheit und gesundheitliche Belastungen. Und diese ganzen Aktionen sind keine einzelnen, sondern laufen wirklich über das ganze Jahr, dass wir versuchen, auf der Ebene der Angebote direkt auch den Studierenden zu zeigen und die Studierenden dort mitzunehmen. Mhm. Das zeigt sich natürlich aber genau ebenso daran, dass wir Mentoring-Programme haben. Das heißt, Studierende, die ankommen, werden sofort dann auch von älteren oder schon etablierten Studierenden betreut, gerade international. Da haben wir ganz viel, damit die Studierenden hier auch gut ankommen können.
12: Und ich habe gerade noch mal gedacht, als ich auch auf Ihrer Seite war, es sind manchmal auch so kleine Details, wo man das schon merkt. Es gibt nämlich zum Beispiel All-Gender-Toiletten an der medizinischen Fakultät. Mhm. Das ist zum Beispiel auch so ein kleines Detail, was aber eine Wirkkraft hat.
11: Genau, die gibt es tatsächlich überall, wie die Periodenprodukte. Mhm. Also insofern, wir schauen, dass wir tatsächlich auch den Studierenden eine Wohlfühlatmosphäre im Sinne der Universitätskultur schaffen, was nicht immer einfach ist, aber wo so viele kleine Bausteine dazugehören, die Sie gerade auch genannt haben.
12: Jetzt haben wir so ein bisschen die Perspektive der Studierenden eingenommen. Nehmen wir mal Ihre ein als Professorin. Also wenn ich mir jetzt anschaue, wer unterrichtet denn da? Wer lehrt dort an der Uni? Denn häufig ist ja die Erfahrung so, je höher die Position eigentlich ist, desto weniger divers.
11: Genau. Und das ist eine der Themen, für die die Uni Bielefeld tatsächlich auch bekannt ist. Und ein paar Zahlen vielleicht. Seit 2003 konnten wir unseren Professorinnenanteil bis heute von 16% auf knapp 40% überverdoppeln. Und das ist schon, glaube ich, sehr aussagekräftig. Das heißt, wir haben, wenn es um Berufungen geht, haben wir Maßnahmen wie zum Beispiel eine Scouting-Liste, in der auf jeden Fall die Hälfte der Personen auf der Liste weiblich sein müssen, dass wir auch garantieren, dass sich weibliche Professorinnen für eine Professur eignen. Wir haben Unterstützungsmaßnahmen für Professoren. Wenn sie also bei sich bewerben, haben wir nicht nur familienfördernde Maßnahmen, sondern auch Unterstützung, wenn diese Frauen sich dann in Gremien engagieren, kriegen sie Support durch Hilfskräfte und auch die Stellenanteile. Das heißt, wir versuchen, Frauen auch wirklich zu stärken. Wir haben dann auch noch gerade für weibliche Professorinnen Sichtbarkeitsprogramme, dass sie auch selber schauen können, wie sie sich besser darstellen und ihre Forschung besser verkaufen können, was Frauen manchmal etwas schwieriger fällt. Und auch da versuchen wir quasi die Sichtbarkeit von weiblichen Professoren und Forschern im Generellen zu erhöhen. Und wir fangen auch früh an über Mentoring-Programme zum Beispiel noch als ein weiteres Beispiel. Und wenn wir weibliche Promovierende haben oder auch schon an der Promotion Interessierte, haben wir dort auch schon Mentorinnen, die diese Personen ganz klar auf eine akademische Laufbahn ausrichten und dafür motivieren.
12: Ja, das habe ich dann gerade auch nochmal gedacht, denn man zieht ja den Nachwuchs auch ran. Ne? Also wann fängt man eigentlich an, auch in den Seminaren, also an den Veranstaltungen auch die weiblichen Studierenden dann zu unterstützen auch und ihre Sichtbarkeit nach vorne zu bringen und sie vielleicht auch, was Sie gerade sagten, was bei Frauen vielleicht häufiger ein Thema ist, ne, dass man sich da mehr so zurückzieht und auch nicht so nach vorne geht.
11: Genau. Und tatsächlich würde ich da ein bisschen differenzieren zwischen den verschiedenen Fachbereichen. Weil wenn Sie mir jetzt sagen würden, ich muss im Bereich des Lehramtsstudiums, gerade im Bereich des Grundschullehramtsstudiums, den Frauenteil erhöhen, da würde ich Ihnen eher widersprechen. Mhm. Denn das ist auch im Sinne des Gender Mainstreaming so, dass man fachdifferenziert auch durchaus hinblicken muss, wo denn die Geschlechterungleichheiten wie ausgeprägt sind. Im Lehramtsbereich könnten tatsächlich eher auch mehr männliche Lehramtsstudierende durchaus auch die Diversität erhöhen. Wenn es aber dann natürlich um die Naturwissenschaften geht, wenn es um die Mathematik geht, hier ist es dann andersherum, dass wir ganz aktiv versuchen, auch durch Praktika, die wir schon auch an Schülerinnen vermitteln, durch Girls Day, das kennt sicherlich jeder als Format, solche Maßnahmen auch Schülerinnen schon zu ermutigen, aber dann auch durch Mentoren, die an der Hand zu nehmen, wenn sie sich wirklich trauen, ein Studium im naturwissenschaftlichen Bereich in Angriff zu nehmen.
12: Ich habe mich auch gerade noch mal erinnert, dass in meiner Grundschule gab es nur Lehrerinnen, also keinen einzigen Lehrer. Genau. Das ist so ein bisschen das, was Sie auch meinen. Und genau für das, also auch für die Gleichstellung der Geschlechter, hat die Uni Bielefeld, also kann man sagen, ist ein Champion, hat sogar einen Preis der EU bekommen. Genau. Das ist wahrscheinlich etwas, was Sie auch wirklich sehr, sehr erfreut hat und auch bestärkt hat, da weiterzumachen in einer Zeit, wo man man ja sagen muss, dass gerade diese Begriffe Diversity, die Gleichstellung, Inklusion, also vor allem wenn wir in die USA gucken, ja auch zum Teil wirklich problembehaftet sind. Ne? Und auch viele sagen, nee, wir halten dieses Schild nicht mehr so nach außen, dass wir genau in den Punkten nach vorne gehen, weil es dann eben doch auch politisch geprägt ist.
11: Ja, das beobachte ich. Ich bin Prorektorin für Diversität und Internationales und fliege nächste Woche tatsächlich in die USA mit einem gemischten Gefühl. Und beobachte auch diese Schnittstelle. Bin also sehr, sehr aufmerksam, was die internationalen Entwicklungen angeht und wie das, wie Sie zu Recht sagen, mit der Aufmerksamkeit in Richtung Diversität und Gleichstellung zusammenhängt. Zum Glück nicht in Deutschland bisher in meiner Wahrnehmung und zum Glück, also nicht im akademischen Kontext und zum Glück auch nicht an der Uni Bielefeld, weil für uns Universitätskultur im Sinne der diversitätsoffenen und diversitätsfreundlichen Universitätskultur eine ganz zentrale Stellung einnimmt. Und ich will sogar einen Schritt weitergehen. Ich glaube, gerade in solchen Zeiten, in denen wir als Universitäten auch gefragt sind, national und auch international unsere Position zu vertreten und Akzente zu setzen, finde ich, dass wir als Universitäten ganz klar unseren Bildungsauftrag ernst nehmen müssen und ganz klar für unsere Werte wie eine Unterstützung und Stärkung von Diversität einstehen müssen. Und eigentlich sind wir jetzt mehr gefragt denn je, gerade wenn wir diese internationalen Entwicklungen uns anschauen. Sowohl im deutschen als auch im europäischen Kontext.
13: Sagt Michaela Vogt, sie ist Prorektorin für Internationales, Diversität und Gesellschaft an der Uni Bielefeld.
0: Kultur.
13: Er ist einem Millionenpublikum bekannt durch Fernsehkrimis wie Stralsund oder Münchenmord, der Schauspieler Alexander Held. Wer lieber ins Kino geht, kennt ihn aus Sophie Scholl, Der Schuh des Manitou oder Schindlers Liste. Ein Schauspieler voller Überraschungen, so würdigen ihn Kollegen. Nun ist Alexander Held überraschend nach kurzer Krankheit verstorben. Markus Eicher mit einem Nachruf.
14: Alexander Held gehörte zu den bekanntesten Gesichtern des deutschen Fernsehens. Er war ein überaus fleißiger und stets gefragter Darsteller, den man selten an seinem Anwesen in den Tiroler Bergen nahe der bayerischen Grenze antraf. Begonnen hatte der gebürtige Münchner seine Karriere nach Schauspielausbildung an der Falkenbergschule in der bayerischen Landeshauptstadt. Sein erstes Engagement 1980 an den dortigen Kammerspielen. Zuvor war er während seiner Schulzeit Solosänger bei den Regensburger Domspatzen und zudem ein talentierter Fußballspieler in der Jugend von 1860 München. Nach dem im Schauspielbetrieb üblichen Wanderjahren am Theater und kleineren Rollen war er zum ersten Mal 1993 in der Thriller-Reihe Morlock neben Götz George zu sehen. Dann besetzte ihn Steven Spielberg im selben Jahr in Schindlers Liste als Soldat des NS-Systems. Die Besetzung durch Spielberg brachte ihm in der Folge zahlreiche ähnliche Rollen von Funktionsträgern des NS-Regimes ein. So etwa im Fernseh-Zweiteiler Die Gustloff, in Oliver Hirschbiegels Hitlerfilm Der Untergang oder in Sophie Scholl Die letzten Tage als Vernehmer der jungen Widerstandskämpferin.
15: Fräulein Sophia Magdalena Scholl?
16: Ja.
15: Geboren am 9.5.1921 in Feuchtenberg.
17: 21 Jahre.
15: Wollen Sie nachlesen, was auf Hochverrat und Pfandbegünstigung steht? Gefängnis, Zuchthaus oder Todesstrafe?
14: Dieser Historienfilm mit Julia Jentsch, der 2005 auf der Berlinale mit dem Preis für die beste Hauptdarstellerin sowie dem Silbernen Bären ausgezeichnet wurde und deutsche Oscar-Nominierung war, war für Alexander Held ein großer Karrieresprung. In der Folge wirkte er bei zahlreichen Produktionen, etwa von Bernd Eichinger oder Josef Filsmeier mit. Er arbeitete aber auch mit Margarete von Trotta oder Sönke Wortmann und spielte in Michael Bulli Herbigs Der Schuh des Manitou den Schriftsteller Karl May. 2014 fand der höchst wandelbare Schauspieler mit der markanten Stimme und den weichen Gesichtszügen dann seine Rolle, die des Hauptkommissar Schaller in der ZDF-Reihe Münchenmord.
18: Bekommen wir die Durchsuchungsbeschlüsse?
19: Ja, da müsste ich erst einmal wissen, was ihr genau durchsuchen wollt. Dann bekäme ich auch Schlüsse. Was macht ihr da, ihr Wahnsinnigen?
18: Ermitteln, was sonst? Wir kreisen ihn ein, den Mörder.
19: Das ist ein einziger Ausnahmezustand.
18: Das ist Mord immerhin.
14: Für die Rolle des ironischen Polizisten, der eigene Wege geht, erhielt Alexander Held vor 12 Jahren den Bayerischen Fernsehpreis in der Kategorie Serien und Reihen. 2023 wurde er dann mit dem Ehrenpreis beim Deutschen Fernsehkrimi-Festival ausgezeichnet. Im Privatleben und seiner Wahlheimat Tirol war Held, den der plötzliche Tod seiner geliebten Frau Patricia 2014 schwer gezeichnet hatte, ein höchst nahbarer, sehr charmanter und fideler Charakter. Ganz anders als seine bekannten Krimifiguren, denen er mit scharfem Blick meist ein sinisteres und undurchsichtiges Profil verlieh. Mit ihm verliert die deutsche Filmbranche einen Schauspieler, der beim Publikum ebenso beliebt war wie bei der Kollegenschaft.
0: Standpunkte.
13: Kaum ist US-Präsident Trump abgereist, hat Chinas Präsident Xi den nächsten Staatschef zu Gast. Und mit Russlands Präsident Putin kommt kein beliebiger Besuch, sondern ein offenbar wichtiger geopolitischer Partner. Xi und Putin inszenieren sich zwar immer wieder als enge Freunde, um eine Verbindung auf Augenhöhe handelt es sich dabei allerdings nicht, meint unsere Gastautorin Ronja Brier, Chefautorin des Online-Portals Watson. Russland sei längst zum Juniorpartner degradiert, abhängig von Chinas Wohlwollen.
16: China ist einer der letzten Großkunden von russischem Öl und Gas. China liefert vieles, was in Russland seit den Sanktionen des Westens eigentlich kaum mehr erhältlich ist. Maschinen, Elektronik, Computerchips zum Beispiel. Und gerade in den letzten Wochen wurde die Schwäche Russlands immer offensichtlicher. Die Stimmung im Ukraine-Krieg droht zu kippen und die Menschen sind gerade jetzt nach den Angriffen auf Moskau zunehmend besorgt. Auch, dass Putin bei der sonst großen Militärparade in Moskau in diesem Jahr auf die große Militärtechnik-Show verzichtete, verdeutlicht, wie ernst die Lage sein muss. Putin braucht China als Unterstützung im Ukraine-Krieg. Vielleicht sollten wir noch darüber reden, dass eigentlich niemand darüber redet, welche Rolle Europa spielt in dieser Konstellation, denn das ist bezeichnend. Die Bedeutung Europas für China ist praktisch null. Für China geht es vor allem um eins, die eigene Macht und die Frage, wie man sie noch weiter ausbauen kann. China will den USA den Titel als Weltmacht Nummer 1 ablaufen. Russland kann dabei als Partner sicherlich behilflich sein und Europa schaut zu.
13: Das war die Meinung von Ronja Brier. Sie ist Chefredakteurin des Online-Portals Watson. Viele andere Medien schauen ebenfalls auf Chinas Strategie, um seine Interessen durchzusetzen. T-Online zieht einen Vergleich zu Russland.
17: Putin und Xi, beide wollen Macht. Mit einem Unterschied. Moskau ist brutal, aber oft plump. Peking ist geduldiger. Russland setzt auf Panzer, Raketen und Drohungen. China rüstet zwar auch militärisch auf, aber es nutzt überwiegend Abhängigkeiten, Lieferketten, Rohstoffe und Diplomatie. Putin führt Krieg, weil er Macht verliert. Xi baut Macht auf, weil andere sich in Kriegen verausgaben. Europa sollte aus dieser Woche eine klare Lehre ziehen. Es reicht nicht, China als schwierigen Handelspartner zu behandeln und Russland als isoliertes Sicherheitsproblem. Beide Fragen gehören zusammen.
13: Auch der Spiegel beleuchtet Chinas Umgang mit anderen Ländern und fasst Xis Taktik folgendermaßen zusammen. Warten, lächeln, reden und die alte Weltordnung sprengen. Das Regime in Peking genieße den hochrangigen Staatsbesuch, meint das Magazin.
17: Anführer aus allen Himmelsrichtungen kämen in die Volksrepublik, um die Zukunft der Menschheit zu besprechen. So intonieren die Staatsmedien. Peking als Nabel der Welt. Da ist was dran. Der einstige Leuchtturm USA begeht unter Trump eine Art Weltmachtsuizid. Der amerikanische Präsident will nicht führen, sondern beherrschen und gibt sich keine Mühe, das vor seinen Verbündeten zu verbergen. Washington setzt Europa unter Zwang, verrät Freunde, fühlt sich groß und macht sich klein.
13: Das Handelsblatt formuliert das gemeinsame Ziel Chinas und Russlands noch deutlicher.
17: Am Ende verbindet Xi und Putin weniger ideologische Nähe als ein gemeinsames Interesse. Beide wollen eine Welt zurückdrängen, die jahrzehntelang von den USA dominiert wurde. Und beide profitieren davon, wenn Washington Unruhe verbreitet. Trumps impulsive Außenpolitik, seine widersprüchlichen Signale im Nahen Osten und seine sprunghaften Allianzen liefern Peking und Moskau die Vorlage, die sie brauchen.
13: Die Volksstimme aus Magdeburg sieht nicht nur ein Dilemma des Westens, sondern auch ein innenpolitisches Ziel Chinas.
17: Während Moskau von der westlichen Welt geschnitten wird, könnten sich die USA und die Europäische Union das im Falle Chinas niemals leisten. Nach der Ausweitung der kommunistischen Herrschaft auf Hongkong steht Peking nun vor der Übernahme Taiwans. Weder der US-Präsident noch andere Kräfte werden dies verhindern können.
13: Das waren die Standpunkte, zusammengestellt von Marei Beermann.

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1: Um 5 Uhr mit Olaf Knapp. Der Zolldeal zwischen der Europäischen Union und den USA kann umgesetzt werden. Nach monatelangen Verhandlungen haben Vertreter aus dem EU-Parlament und dem Rat der 27 Mitgliedsländer den Weg dafür freigemacht. Aus der Nachrichtenredaktion Markus Weber.
2: Sie einigten sich in der Nacht in Straßburg darauf, europäische Zölle auf Industriewaren aus den USA abzuschaffen, so wie es EU-Kommissionspräsidentin von der Leyen im vergangenen Jahr mit US-Präsident Trump vereinbart hatte. Trump versprach damals im Gegenzug, auf die meisten EU-Produkte maximal einen Zoll von 15% zu erheben. Zuletzt hatte Trump wegen der Verzögerung den Druck erhöht. Er setzte der EU eine Frist bis 4. Juli. Sollte die EU die Umsetzung bis dahin nicht beschlossen haben, werde er neue Aufschläge verhängen und die Zölle auf Autos von zurzeit 15% auf 25% erhöhen.
1: Die USA reduzieren die Zahl ihrer in Europa stationierten Brigaden. Anstatt 4 seien nur noch 3 Kampfbrigaden vorgesehen, teilte das Pentagon mit. Zuvor kündigte der oberste NATO-Kommandeur US-General Grinkovich an, dass die USA in den kommenden Jahren weitere Truppen aus Europa abziehen und, anders als geplant, vorerst keine weitreichenden Mittelstreckenwaffen in Deutschland stationieren wollen. Die Bundesregierung will heute eine Reform der Führerscheinausbildung auf den Weg bringen. Der Gesetzentwurf von Bundesverkehrsminister Schnieder sah zuletzt mehrere Maßnahmen vor, die vor allem die Kosten für Fahrschüler senken sollen. Einzelheiten von Felix Tenbaum aus Berlin.
3: Der Theorieunterricht soll in Zukunft komplett online absolviert werden können. Fahrschulen könnten dann selbst entscheiden, ob sie digital oder in Präsenz unterrichten. Ein Modellversuch soll bei Übungsfahrten gestartet werden. Fahrschülerinnen und Fahrschüler könnten dann einen Teil der praktischen Fahrausbildung unter bestimmten Auflagen mit Vertrauenspersonen

0: Auswirkungen hatte. Das waren die Nachrichten. Das Wetter in Deutschland. Am Tage dichte Wolken und immer wieder Schauer, später trockene Phasen. Höchstwerte 16 Grad in den Mittelgebirgen bis 22 Grad am Oberrhein. Donnerstag im Nordosten Schauer und Gewitter, im Südwesten freundlicher, bei 17 bis maximal 27 Grad. Es ist 5.03 Uhr.
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2: Die Autobahn 1 Bremen Richtung Hamburg ist zwischen Harburg und Stillhorn wegen einer Baustelle gesperrt. Solange das so ist, nehmen Sie bitte die Umleitung, das ist die U83. Die A39 Salzgitter Richtung Braunschweig ist zwischen Salzgitter-Lebenstedt Süd und Wartenstedt wegen einer Nachtbaustelle auch noch gesperrt. Die Umleitung geht über die U79. Die A71 Suhl Richtung Erfurt ist zwischen Oberhof und Gräfenroda bis 6 Uhr noch gesperrt. Da wird der Tunnel gewartet. Die A659 Viernheim Richtung Weinheim ist im Kreuz Weinheim wegen einer Baustelle ebenfalls noch gesperrt. Da werden sie umgeleitet. Und die A861 Dreieck Hochrhein-Schweiz ist im Nollinger Bergtunnel wegen einer Nachtbaustelle immer abends gesperrt. Bis Freitag dauert das immer zwischen 20 Uhr abends und 5 Uhr früh. Das war's vom Verkehr.
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2: Aus dem Studio von NDR Info in Hamburg, heute mit Carsten Thiele. Schönen guten Morgen wünsche ich Ihnen. Es ist Mittwoch und es gibt viel zu erzählen, was dieser Tag an Neuigkeiten so bringt. Schön, dass Sie wach sind und Lust haben auf unsere Nachrichten. Warnsirenen, die durch die Luft heulen, schnell rein in den Schutzraum unter der Erde oder im Bunker, dann das Bangen, dass der Alarm wieder vorbeigeht, das Bangen, dass man überlebt. Sowas kennen die meisten von uns vielleicht noch aus Berichten von den Eltern oder den Großeltern, falls die überhaupt über diese Schrecken des Krieges sprechen wollten. Der Katastrophenschutz ist bei uns in Deutschland nach dem Kalten Krieg immer weiter zurückgebaut worden. Viele dieser Schutzräume gibt es nicht mehr. Und wie mehr oder weniger gut die Alarmierung im Notfall funktioniert, das zeigen die jährlichen Warntage im September. Das alles soll sich ändern. Bundesinnenminister Dobrindt wird heute im Kabinett seinen Pakt für Bevölkerungsschutz vorstellen. Bis 2029 will er 10 Milliarden Euro in den Zivil- und Katastrophenschutz stecken, um Deutschland besser auf Anschläge und den Kriegsfall vorzubereiten. Christina Nagel berichtet.
3: Am Nachmittag wollen Innenminister Alexander Dobrindt und Verteidigungsminister Boris Pistorius den sogenannten Pakt für Bevölkerungsschutz vorstellen. Es geht darum, sich besser aufzustellen, auch für den schlimmsten Fall, den Krieg.
4: Die aktuelle Bedrohungslage, sie erfordert nicht nur das Ausrüsten der Bundeswehr, sondern auch das Aufrüsten der zivilen Verteidigung und des Bevölkerungsschutzes.
3: Erklärt Innenminister Dobrindt. Der CSU-Politiker will deshalb bis 2029 10 Milliarden Euro in den Zivil- und Katastrophenschutz investieren. Unter anderem sollen Spezialfahrzeuge und Feldbetten angeschafft werden und Geld in Ausbildung fließen. Das klingt konkret, geht aber aus Sicht der Sicherheitsexpertin Helena Quiss möglicherweise am Bedarf vorbei. Auch weil grundsätzliche Fragen nicht geklärt seien, sagt die Politikwissenschaftlerin, die sich bei der Denkfabrik Edina mit dem Thema Gesamtverteidigung beschäftigt.
5: Was brauchen wir eigentlich? Auf welche Art von Krise, auf welche Art von Bedrohungsszenario bereiten wir uns vor? Und was haben wir schon? Und dementsprechend würden wir dann erst wissen, wo liegen jetzt eigentlich die Lücken und wie viel Investitionen brauchen wir, um diese Lücken zu schließen?
3: Ein breiter Sabotageangriff quer über Deutschland erfordere andere Fähigkeiten als ein Luftangriff auf Berlin oder ein großflächiger Stromausfall. Absolut begrüßenswert ist aus ihrer Sicht, dass im Innenministerium eine neue Stabsstelle eingerichtet werden soll, das sogenannte Kommando Zivile Verteidigung. Das sei überfällig.
5: Weil wir in der zivilen Verteidigung ein sehr fragmentiertes System haben, wo verschiedene Fähigkeiten, die wir in der Krise brauchen, auf sehr viele unterschiedliche Akteure und Verwaltungsebenen, also von Bund, Länder, Kommunen bis zu Hilfsorganisationen und private Unternehmen verteilt sind.
3: Mit der Stabsstelle könnte sich darüber hinaus auch die militärische Seite verzahnen. Es seien, so formuliert es Verteidigungsminister Boris Pistorius,
6: zwei Seiten einer Medaille.
3: Zur Gesamtverteidigung gehört aber noch mehr als das, was das Verteidigungs- und das Innenministerium bereits tun oder neu anstoßen. So gut wie alle Ministerien müssen einen Beitrag zur zivilen Verteidigung leisten. Sie sind, was das betrifft, unterschiedlich weit

0: und nach Meinung der Sicherheitsexpertin Helena Quiss auch unterschiedlich stark engagiert.
1: Ein gutes Beispiel ist das Verkehrsministerium, das wohl sehr viel macht und sehr viel vorantreibt, vor allem im Bereich militärische Mobilität, aber von dem so relativ wenig zugänglich sind, weil es einfach ein eingestuftes Thema ist.
0: Also der Geheimhaltung unterliegt, weil es darum geht, wie Soldaten, Panzer und militärisches Material über Straßen, Brücken und Schienen in Deutschland transportiert werden können. Kritik daran, dass sich so vieles aktuell um das Thema Krieg dreht, teilt Helena Quiss nicht. Es sei besser, Vorbereitungen zu treffen, als in der Krise zu lernen. Die Politik gehe das Thema zivile Verteidigung nun endlich an, wenn auch Jahre zu spät.
1: Wir sind mit Minischritten auf dem richtigen Weg.
0: Umso wichtiger sei es nun, Tempo zu machen. Auf staatlicher, aber auch auf gesellschaftlicher Seite. Im besten Fall gemeinsam.
2: Oft lohnt es sich ja mal zu schauen, wie eigentlich andere Länder aufgestellt sind bei bestimmten Herausforderungen. Und das lohnt sich auch beim Thema Zivilschutz. Jetzt mit einem Blick in unser Nachbarland Polen. Dort haben längst alle Haushalte einen Ratgeber bekommen darüber, wie man sich auf den Notfall vorbereitet. Was Polen noch tut für den Zivilschutz, berichtet Florian Kellermann.
3: Seit knapp anderthalb Jahren gilt in Polen ein Gesetz, das den Zivilschutz explizit regelt. Eine Antwort auf die wachsende Bedrohung, der sich Polen ausgesetzt sieht, vor allem durch den Nachbarn Russland. Deshalb steht in den ersten Jahren vor allem die Vorbereitung auf mögliche Angriffe an erster Stelle. Konkret, Schutzbunker werden gebaut und Gerät für die Rettung von Menschenleben angeschafft, etwa um Verschüttete bergen zu können. Zum ersten Mal stünden für solche Maßnahmen nun gesonderte Mittel zur Verfügung, erklärte der Wojewode des Regierungsbezirks Schlesien, Marek Wójcik, vor kurzem bei einer Konferenz. Im vergangenen Jahr sei dies landesweit umgerechnet über 1 Milliarde Euro gewesen. Andere Teilnehmer der Konferenz wiesen darauf hin, dass Polen beim Zivilschutz erst am Anfang stehe. Die Versäumnisse von 30 Jahren ließen sich nicht innerhalb von einem Jahr aufholen, erklärte der Wojewode des Bezirks Kleinpolen. Eine Analyse des polnischen Rechnungshofs hatte dem Zivilschutz vor 2 Jahren ein schlechtes Zeugnis ausgestellt. Schutzräume stünden nur für weniger als 4% der Bevölkerung zur Verfügung, heißt es dort. Die staatliche Feuerwehr hat im vergangenen Jahr eine Liste mit bereits vorhandenen möglichen Schutzräumen erstellt. Etwa 4.500 Gebäude und Bauwerke sind dort aufgeführt. Einige davon werden bereits für den Ernstfall vorbereitet. So ist in Warschau das Programm Unterirdischer Schild angelaufen. Die U-Bahn-Schächte und Tunnels werden darauf vorbereitet, im Notfall 100.000 Menschen aufnehmen zu können. Unter anderem entstehen Lager mit Lebensmittelvorräten. Die Stadt Wrocław, auf Deutsch Breslau, prüft indes, ob Luftschutzbunker, die noch aus dem Zweiten Weltkrieg stammen, wieder benutzbar gemacht werden können. Damit befassten sich derzeit die Feuerwehr und die Bauaufsichtsbehörde, heißt es in der Stadtverwaltung. Das polnische Innenministerium hat indes an alle Haushalte einen Sicherheitsratgeber verschickt. Dort erfahren die Bürgerinnen und Bürger, wie sie sich in Krisensituationen am besten verhalten sollten, etwa zu Hause, in der Schule oder am Arbeitsplatz, aber auch wenn bei einem Konzert oder einem Fußballspiel Panik ausbrechen sollte. Einer der Ratschläge, Notfallrucksäcke vorzubereiten, die im Falle einer Evakuierung griffbereit sind. Sie sollten zum Beispiel Trinkwasser und Medikamente, aber auch Bargeld und wichtige Dokumente enthalten.
2: Es ist 11:05 am frühen Mittwochmorgen. Ich habe die aktuellen Wetterdaten für Sie. Berlin bedeckter Himmel bei 12 Grad, Bremen Nieselregen ebenfalls 12, Frankfurt am Main 13 Grad und bedeckter Himmel. Dresden bedeckter Himmel bei 10 Grad, Hamburg meldet leichten Regen bei 13 Grad, Kiel auch leichten Regen bei 12 Grad, Köln, da hat es aufgehört zu regnen, bei 12 Grad, Leipzig bedeckter Himmel bei 13 Grad. München, bedeckter Himmel bei 13 Grad, Rostock auch bedeckt bei 13 Grad und Stuttgart leichter Regen bei 12 Grad. Und so geht's heute weiter mit dem Wetter. Es ist heute meist dicht bewölkt und dazu gibt's immer wieder Schauer. Später ist es ein bisschen trockener, aber es bleibt weiter wolkig. Das Ganze bei Höchstwerten heute zwischen 16 Grad in den Mittelgebirgen bis 22 Grad am Oberrhein. Am Donnerstag im Nordosten dann Schauer und Gewitter, im Südwesten ein bisschen freundlicher bei 17 bis 27 Grad.
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2: 7 Jahre ist es jetzt her, dass Volodymyr Zelensky Präsident der Ukraine geworden ist. Er trat an mit dem Wahlversprechen, Krieg und Korruption zu beenden, und dann kam der russische Überfall auf sein Land. Falls Sie heute am Rechner sitzen oder gerade am Smartphone sind, gehen Sie mal auf Bildersuche mit den Stichworten Zelensky 2019. Sie werden kaum glauben, wie sehr sich dieser Mann durch den Krieg äußerlich verändert hat. Aber was ist mit seiner Politik? Außenpolitisch gesehen ist er immer selbstbewusster geworden, trifft Russland mit eigenen Waffen auch im Hinterland. Innenpolitisch aber gibt es auch Kritik. Über 7 Jahre Zelensky, berichtet Rebecca Barth, und sie beginnt mit der ukrainischen Rüstungsindustrie.
4: Eine ausladende Halle, perfekt ausgeleuchtet. Hier präsentiert die Ukraine stolz Waffen aus eigener Produktion. Bodendrohnen, Seedrohnen, Landroboter, sie alle führen laut Beobachtern allmählich zu einer Pattsituation an vielen Frontabschnitten. In nur 4 Jahren habe die Ukraine eine effektive und in jeder Hinsicht beeindruckende Rüstungsindustrie aufgebaut, sagt der ukrainische Präsident in dem von seinem Büro veröffentlichten Video. Eine Rüstungsindustrie, die für neues Selbstbewusstsein sorgt. Zunehmend greift die Ukraine militärische Einrichtungen und Objekte der Ölinfrastruktur tief im russischen Hinterland an. Der Krieg kehrt in seinen Heimathafen zurück, und das ist ein klares Signal dafür, dass man sich nicht mit der Ukraine anlegen oder einen ungerechten Eroberungskrieg gegen ein anderes Volk führen sollte. 7 Jahre ist Volodymyr Zelensky nun im Amt, 2 Jahre mehr als die eigentliche Legislaturperiode. Denn wegen des russischen Angriffskriegs sind Wahlen aktuell ausgesetzt, Zelensky bleibt legitimer Präsident. Und jüngste Umfragen zeigen, 61% der Menschen vertrauen Zelensky noch immer, auch trotz massiver Korruptionsvorwürfe gegen sein engstes Umfeld, sagt der Journalist Danilo Mokrik vom Kiew Independent.
5: All of his closest political allies.
4: Gegen seine engsten politischen Verbündeten und Freunde wie Timur Mindic, Oleksiy Tschernyschow und nun auch Andriy Yermak wurden Verdachtsanzeigen gestellt. Das ist beispiellos. Es ist in der Ukraine noch nie vorgekommen, dass Personen aus dem engsten Umfeld des Präsidenten tatsächlich wegen Straftaten angeklagt wurden. Das ist ein gutes Zeichen, denn es zeigt auch, dass Zelensky nicht besonders versucht, seine Leute zu schützen.
5: To protect his people.
4: Und es zeigt, so die Meinung vieler in der Ukraine, dass die Ermittlungsbehörden funktionieren, trotz Krieg. Schon im vergangenen Jahr waren Schmiergeldvorwürfe rund um Energoatom, den staatlichen Betreiber ukrainischer Kernkraftwerke, bekannt geworden. Viele Verdächtige sind enge Vertraute von Präsident Zelensky. Sie sollen zudem Luxuswohnungen außerhalb der ukrainischen Hauptstadt haben bauen lassen, wie aktuelle Ermittlungen der Antikorruptionsbehörden zeigen. Zelenskys langjähriger Berater Andriy Yermak musste im Zuge der Ermittlungen in Untersuchungshaft. Für den Präsidenten selbst aber seien auch die jüngsten Enthüllungen keine Katastrophe, meint der Politologe Ole Sarkjan. Es wird davon abhängen, wie Zelensky in dieser Angelegenheit weiter kommuniziert und welche Position er einnimmt. Es ist ein Imageverlust und zweifellos ein politischer Verlust. Der Druck nimmt zu, denn es könnten weitere Ermittlungen und Veröffentlichungen folgen. Gegen den Präsident selbst aber können die Behörden nicht ermitteln. Doch viele Menschen im Land fragen sich, wie viel Volodymyr Zelensky von den Vorgängen gewusst haben könnte, ob er sich vielleicht sogar selbst bereichert habe. Belege dafür gibt es zum aktuellen Zeitpunkt nicht. Die Antikorruptionsaktivistin Daria Kalinyuk kritisiert Zelensky scharf. Ich denke, dass Zelensky in der Hinsicht unaufrichtig ist, dass er dem ukrainischen Volk versprochen hat, das System so zu reformieren, dass es keine Vetternwirtschaft mehr gibt. Das waren sehr große Versprechen, die er aber nicht eingehalten hat. Und doch. Bei aller Kritik sei sie dennoch dankbar, sagt Kalenjuk, denn der ukrainische Präsident sei ein ausgezeichneter Kommunikator und vertrete die Ukraine auf internationaler Bühne. Für die Verteidigungsfähigkeit des Landes seien die kommunikativen Fähigkeiten Volodymyr Selenskys sehr wichtig, meint Kalenjuk, und wünscht sich dennoch, dass Europa bei der Korruptionsbekämpfung mehr Druck ausübe, auch auf die Regierung Selensky.
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2: Ebola. Das Wort allein reicht aus, dass wir ein bisschen zusammenzucken, auch wenn der aktuelle Ebola-Ausbruch in Zentralafrika weit weg zu sein scheint. Viele erinnern sich noch an die großen Ebola-Wellen vergangener Jahre. Es ist eine schwere Krankheit, die sich rasch ausbreiten kann und viele Todesopfer fordern kann. Der aktuelle Ebola-Ausbruch in Zentralafrika löst weltweit Sorge aus. 130 Todesopfer gab es bereits und ein Erkrankter aus den USA soll jetzt in der Berliner Charité behandelt werden. Wie diese Sonderisolierstation der Charité funktioniert, das wollte Nico Hecht wissen.
7: Die Sonderisolierstation der Berliner Charité ist die größte Deutschlands. Insgesamt gibt es 7 im Land, neben der Hauptstadt noch in Hamburg, Leipzig, Düsseldorf, Frankfurt, Stuttgart und München. Dort überall können Patienten isoliert untersucht und beobachtet werden. Was die Sonderisolierstation der Charité besonders macht, ist ihre Größe und Ausstattung. Der gesamte Bereich kann über ein Schleusensystem hermetisch abgeriegelt werden. Dann verfügt die Station über 12 Schleusenzimmer, einen eigenen OP sowie ein Labor. Damit werden in der Abteilung auch Dialysebehandlungen und chirurgische Eingriffe möglich, bis hin zu Organersatzoperationen. Die Charité kann dort 20 Patienten gleichzeitig betreuen. In anderen Isolierstationen Deutschlands gibt es jeweils 2 bis 6 Betten. Alle Ärzte und Pfleger arbeiten dort in Schutzanzügen, die ein bisschen an Science-Fiction-Filme erinnern. Weiße Ganzkörperanzüge aus komplett virendichtem Material, ausgestattet mit einer Gebläseeinheit, die gefilterte Luft zuführt. Kommuniziert wird über ein Headset im Anzug. Zum Patientenbereich gelangen die Mitarbeiter über ein Schleusensystem, das dafür sorgt, dass keine Erreger nach außen dringen können. Dafür herrscht in der Station überall ein leichter Unterdruck, der verhindert, dass verunreinigte Luft entweichen kann. Die Charité arbeitet mit insgesamt 4 Unterdruckstufen. Zudem wird die Luft in 2 Filtersystemen gereinigt. Auch das Abwasser, das in der Station anfällt, wird bearbeitet. Zuerst in speziellen Tanks gesammelt, dann aufbereitet und neutralisiert. Und um den in der größten Sonderisolierstation Deutschlands anfallenden Müll kümmert sich ein Spezialentsorgungsunternehmen. Für die Bevölkerung gehe so also keine Gefahr aus, erklärt die Charité. Jegliche Patienten werden vollständig isoliert behandelt und jeglicher Austritt von kontaminierten Stoffen wird laut Charité mit großem technischen Aufwand verhindert. Auch jeder Handgriff der Mitarbeiter in den Sonderisolierstationen muss deswegen sitzen. Sie trainieren ihren Einsatz regelmäßig. An der Berliner Charité steht deshalb sogar 2-mal im Monat das Training von konkreten Abläufen und Notfallszenarien auf dem Plan.
2: Wir bleiben noch beim Thema Ebola. Darüber hat Ingo Zamperoni in den ARD-Tagesthemen mit Stefan Becker gesprochen. Er ist Virologe an der Universität Marburg. Die erste Frage an ihn war, wie gefährlich ist diese Variante des Ebola-Virus?
8: Also diese Ebola-Variante ist zwar seltener als das Zaire-Ebola-Virus, aber das ist genauso gefährlich eigentlich. Also 30% der Infizierten sterben daran und das ist wirklich noch sehr hohe Sterberate.
9: Nun soll mindestens ein Betroffener, haben wir gerade gehört, in Deutschland behandelt werden. Das passiert jetzt nicht zum ersten Mal, dass Ebola-Fälle nach Deutschland kommen. Aber warum werden Betroffene gerade dann hierzulande behandelt?
8: Ich glaube, das ist ein Zeichen dafür, dass die Einrichtungen des Gesundheitssystems, die wir hier in Deutschland haben, wirklich international anerkannt werden. Und die Sonderisolierstationen, wie zum Beispiel die in der Charité oder auch in Frankfurt, sind dafür bekannt, dass sie mit Ebola-Patienten sehr gut umgehen können.
9: Und wie gehen sie dann um? Wie behandelt man Ebola eigentlich?
8: Wenn man keine spezifischen Medikamente hat, wie jetzt hier in diesem Fall, also in dem Fall des Bundibugio-Virus, dann sind das vor allen Dingen intensivmedizinische Behandlungen, die man durchführt. Also man sorgt dafür, dass der Flüssigkeitsgehalt im Körper stabil bleibt und dass die Menschen keine Schmerzen haben.
9: Aber in diesem Fall ist es dann die eigene Widerstandsfähigkeit des Körpers, des Organismus, die sich da durchkämpfen muss, oder?
8: Ja, das stimmt, aber die wird unterstützt eben durch diese Maßnahmen. Und das hat tatsächlich auch eine Auswirkung auf die Sterblichkeit.
9: Natürlich werden bei Ausbrüchen von gefährlichen Viren gleich Erinnerungen an die Corona-Pandemie wach. Aber was ist der Unterschied jetzt in diesem Fall?
8: Genau, das kann man sich gut vorstellen, dass da Erinnerungen wach werden. Allerdings ist Ebola-Virus und Coronavirus wirklich sehr unterschiedlich. Das Coronavirus wird durch die Luft übertragen und kann auch schon übertragen werden in der Inkubationszeit, wo noch keine Symptome da sind. Und das ist bei Ebola-Virus nicht so. Das wird erst übertragen dann, wenn die Symptome bei dem Patienten aufgetreten sind. Und außerdem ist es so, dass das Virus nicht durch die Luft übertragen wird, sondern nur bei engem körperlichen Kontakt. Also die Körperflüssigkeiten des Patienten sind hochinfektiös und deswegen muss man vermeiden, mit denen in Kontakt zu kommen. Aber darüber hinaus, wie gesagt, nicht durch die Luft übertragbar.
9: Das heißt, Sie stützen also auch die Ansicht des Gesundheitsministeriums, dass die Gefahr für Deutschland angesichts dieser Variante auch eher gering ist.
8: Ja, das sehe ich ganz genauso.
9: Was muss denn passieren eigentlich, damit dieser Ausbruch aber dort, wo er gerade stattfindet, in den betroffenen Ländern, in Kongo oder auch in Uganda, im Nachbarland, dann auch schnell eingedämmt werden kann?
8: Ja, ich glaube, das ist genau die richtige Frage im Moment, denn in Kongo ist tatsächlich ein großer Notfall. Wir haben nicht genügend Diagnostik da vor Ort, so dass man die Erkrankten eigentlich gar nicht diagnostizieren kann. Es fehlt eigentlich an allem, an Schutzausrüstung, es fehlt an Personal, um die Kontakte nachzuverfolgen. Und genau das wäre wichtig. Also neben der Isolation oder Isolierung von den Patienten selbst ist es wichtig, dass die Kontakte, also die Menschen, die Kontakt hatten mit den Patienten, dass sie nachverfolgt werden und man guckt, ob die jetzt in den nächsten Tagen ebenfalls Symptome zeigen. Und wenn sie das tun, dann werden sie eben auch in Isolierung genommen und behandelt. Und das muss man konsequent durchführen und nur dann kann man diese Erkrankung eindämmen. Aber genauso wichtig ist natürlich auch, dass die Bevölkerung da mitarbeitet, dass also die Kommunikation und die Aufklärung über diesen Ebola oder über dieses Bundibugio-Virus durchgeführt wird und die Bevölkerung versteht, wo ist die eigentlich die größte Gefahr. Die kann zum Beispiel auch sein bei Beerdigungen. Da stecken sich oft sehr viele Menschen an und das muss man eben mitteilen, damit das Verhalten sich ändern kann. Und dann kann man so einen Ausbruch eindämmen.
9: Wie zuversichtlich sind Sie, dass das gelingt, bald und rasch dort in der Region?
8: Ich glaube nicht, dass das schnell passiert. Dafür sind die Fallzahlen im Moment schon viel zu hoch. Es wird sicherlich Monate, vielleicht sogar noch länger dauern.
10: Sagt der Virologe Stefan Becker von der Universität Marburg im Gespräch mit Tagesthemenmoderator Ingo Zamperoni.
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11: Mit Marcel Stober. Und da ist er wieder. Manuel Neuer fährt wohl doch als deutsche Nummer 1 zur Fußball-WM. Oliver Baumann war zwar eigentlich deutscher Torhüter und hat auch in den Quali-Spielen gespielt, nun aber sagen übereinstimmende Medienberichte, Neuer macht's nochmal und Baumann habe sich mit der Nummer 2 abgefunden. Das alles ist noch nicht offiziell, aber wohl doch schon so spruchreif, dass es schon zahlreiche Reaktionen darauf gibt. Die hat Lars Bente mal zusammengefasst.
12: Es haben sich natürlich schon einige Experten zu Wort gemeldet, wie zum Beispiel Rekordnationalspieler Matthäus, der die Entscheidung zwar sportlich nachvollziehen könnte, weil Neuer ja selbst mit 40 Jahren noch zu den Besten der Welt gehöre. Er kritisiert aber die Art und Weise der Kommunikation und auch den kurzfristigen Zeitpunkt dieses womöglichen Wechsels. Das sorge alles für unnötige Diskussionen. Da Nagelsmann selbst ja vorher ziemlich deutlich Baumann den Rücken gestärkt und eigentlich keine Baustelle auf der Torwartposition gesehen hatte. Ja, zwei Ex-Nationaltorhüter, die haben sich auch geäußert. Oliver Kahn, der spricht von einer abenteuerlichen Entscheidung so kurz vor der WM. Und Jens Lehmann, der nennt den Torwartwechsel einen klaren Vertrauensbruch gegenüber Baumann. Und so etwas würde, wenn es sich da bestätigt, laut Lehmann, auch für viel Unruhe im gesamten DFB-Team sorgen.
11: Ganz offiziell bekannt gegeben soll der Kader am Donnerstag werden. Der FC Arsenal ist zum 14. Mal englischer Meister. Nachdem man in den letzten 3 Spielzeiten Zweiter wurde, darf man nach 22 Jahren mal wieder diesen Titel feiern und das ohne gespielt zu haben. Aber Verfolger Manchester City patzte beim 1:1 in Bournemouth und kann die Londoner nicht mehr einholen. Playoff-Zeit in der Basketball-Bundesliga. Im Viertelfinale braucht ein Team 3 Siege, um ins Halbfinale einzuziehen. Berlin hatte das erste Duell gegen Vechta verloren, das zweite innerhalb von 2 Tagen nun aber für sich entschieden. 90:85 der Endstand, 1:1 Ausgleich in der Serie. Für Vechta heißt das aber trotzdem, dass man bei den nächsten 2 Heimspielen das Halbfinale klar machen kann. Ich sag mal, das ist natürlich auch Vechtas Trainer Christian Held bekannt.
13: Natürlich fahren wir mit einem guten Spiel nach Hause. Ich glaube, wir müssen uns gut angucken, warum wir es heute nicht geschafft haben, die Würfe zu treffen. Und dann kommen wir mit Sicherheit ready am Freitag wieder raus.
11: 1:1 steht's also in der Serie bei Berlin gegen Vechta. Und die Bayern, die führen mit 2:0 gegen Trier. Denn auch das zweite Duell in eigener Halle haben sie am Abend für sich entschieden mit 92:65. Für den Tennisspieler Daniel Altmaier endete der Turniertag in Hamburg mit einem der größten Siege in seiner Karriere. Er schlug den hochfavorisierten US-Amerikaner Ben Shelton in 3 Sätzen. Danach war er im kurzen Gespräch bei unserer Reporterin Ina Kast.
14: Daniel Altmaier, die Nummer 6er Tennis-Weltrangliste zu schlagen, wie fühlt es sich an?
15: Gut, war ein, sagen wir mal, ein schwerer Kampf, sagen wir ein Comeback und freue mich natürlich, das zu gewinnen.
14: Wir wissen natürlich alle, dass Sie die Sandplätze dieser Welt lieben. Was macht den Sandplatz hier in Hamburg so besonders?
15: Schwer zu sagen. Ich glaube, ich habe in dem Jahr relativ viele Matches schon gespielt bei den Bedingungen, wenn es ein bisschen langsamer ist und der Ball nicht so hoch abspringt. Ich glaube, die Erfahrung jetzt aus den letzten Turnieren hat mir sehr geholfen.
14: Jetzt im Viertelfinale, welcher Faktor spielt das Publikum hier?
15: Einen positiven Faktor. Ich weiß gar nicht, gegen wen ich spiele. Ich hoffe, viele kommen und ich glaube, jetzt hat man einen Tag Pause, um dann Donnerstag wieder frisch zu sein.
11: Ja, und noch niemand weiß übrigens, wer der Viertelfinalgegner von Altmaier ist. Entweder Tommy Paul oder Thomas Martin Echeverry. Deren Partie wurde beim Stand von 1:1 unterbrochen. Deutschlands Justin Engel ist am Franzosen Hugo Humbert gescheitert. Im Tiebreak des dritten Satzes hat es dann doch nicht gereicht zum Weiterkommen. Der italienische Titelverteidiger Flavio Cobolli ist auch schon raus, verlor gleich seine Auftaktpartie gegen den Peruaner Buse. Beim Giro d'Italia fährt Topfavorit Jonas Vingegaard dem rosa Trikot des Gesamtführenden immer noch hinterher. Der dänische Radprofi erreichte im Einzelzeitfahren auf der 10. Etappe lediglich Platz 13. Filippo Ganna war auf den 42 Kilometern der Schnellste. Der Heidelberger Max Walscheid wurde Sechster, obwohl er schon früh dran war und noch auf nasser Straße fahren musste.
10: Das war der Sport mit Marcel Stober am Mittwochmorgen um kurz vor 5:30. 5:29 Uhr, falls Sie es genau wissen müssen. Russlands Präsident Putin ist zu Gast in China. Heute soll es Gespräche geben mit Staatschef Xi. Unser Korrespondent erzählt uns gleich, was sich beide Seiten versprechen von diesem Besuch. Außerdem geht es bei uns noch um das Recht auf Reparatur. Kennt man ja, ne? Man hat ein Gerät, das hat man noch gar nicht so lange, ist aber kaputt und der Hersteller will es nicht reparieren. Und wir stellen Ihnen ein Kochprojekt gegen Einsamkeit vor. Also, ich habe noch einiges mit Ihnen vor. Volles Programm am Mittwochmorgen in Ihrer ARD-Infonacht.

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1: Um 5.30 Uhr mit Olaf Knapp. Die Zollvereinbarung zwischen der Europäischen Union und den USA kann wie geplant in Kraft treten. Vertreter des Europaparlaments und der EU-Länder haben sich nach monatelangen Verhandlungen in der Nacht darauf verständigt. Aus der Nachrichtenredaktion Frank Wörner.
2: Die Einigung hat Folgen für Autos und Maschinen, die von den USA nach Europa geliefert werden. Für sie werden demnächst keine Zölle mehr fällig bei der Einfuhr in die EU. Umgekehrt schon. Bis zu 15% wollen die USA aufschlagen für Lieferungen aus Europa. Den Deal hatten Kommissionspräsidentin von der Leyen und US-Präsident Trump im August gemacht. Damit sollte ein Handelskrieg abgewendet werden. Denn zwischenzeitlich hatte Trump mit noch höheren Zöllen gedroht. Die Gespräche innerhalb der EU wurden immer wieder ausgesetzt. Zur Einigung dürfte beigetragen haben, dass der US-Präsident der EU kürzlich eine Frist gesetzt hatte, den Deal bis Anfang Juli umzusetzen.
1: Die USA reduzieren die Zahl ihrer in Europa stationierten Brigaden. Anstatt 4 seien nur noch 3 Kampfbrigaden vorgesehen, teilte das Pentagon mit. Ähnlich äußerte sich zuvor bereits der oberste NATO-Kommandeur, US-General Grinkevich, bei einem Treffen mit führenden Militärs in Brüssel. Aus der Nachrichtenredaktion Gisela Former.
3: Einen konkreten Zeitplan nannte Grinkevich nicht, betonte aber, dass die Alliierten ausreichend Zeit bekämen, um die wegfallenden amerikanischen Streitkräfte durch eigene Einheiten zu ersetzen. Aktuell haben die USA etwa 80.000 Soldaten in Europa stationiert. Präsident Trump hatte vor einiger Zeit angekündigt, mindestens 5.000 Soldaten aus Deutschland abzuziehen. Die EU hat sich am Abend bereits auf Maßnahmen geeinigt, um ihre Verteidigungsfähigkeit zu erhöhen. So sollen Genehmigungsverfahren für militärische Projekte schneller werden und die Mitgliedstaaten sollen dafür leichter an Geld kommen.
1: Die Bundesregierung will heute eine Führerscheinreform auf den Weg bringen. Bei den Plänen von Verkehrsminister Schnieder geht es vor allem darum, dass die Fahrerlaubnis günstiger werden soll. Dafür sollen die Fahrschulen unter anderem mehr digitalen Unterricht anbieten und Simulatoren einsetzen können. Vorgesehen sind auch neue Regeln zu Sonderfahrten sowie theoretischen und praktischen Prüfungen. Laut Statistischem Bundesamt kostet der Führerschein aktuell im Schnitt 3.400 Euro. Sozialleistungen in Deutschland sollen künftig zentral über ein digitales Portal beantragt werden können. Das kündigten Bundesarbeitsministerin Baas und Bundesdigitalminister Wildberger in einem Gastbeitrag für das Nachrichtenportal T-Online an. Dazu soll heute zunächst eine Expertenkommission zur Digitalisierung des Sozialstaats ihre Arbeit aufnehmen. Hier soll erarbeitet werden, wie Verwaltungssysteme modernisiert und miteinander verbunden werden können. Das Wetter in Deutschland. Am Tage dichte Wolken, immer wieder Schauer, später trockene Phasen, Höchstwerte 16 Grad in den Mittelgebirgen bis 22 Grad am Oberrhein. Und morgen am Donnerstag im Nordosten Schauer und Gewitter, im Südwesten freundlicher 17 bis 27 Grad. Das waren die Nachrichten.
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4: Können wir kurz halten? Es gibt keine längeren Staus oder Störungen auf den Autobahnen im Sendegebiet. Kommen Sie gut an Ihr Ziel.
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4: Präsident Putin ist heute zu Gast bei Chinas Staatschef Xi Jinping und das Treffen dürfte mehr sein als nur höfliche Diplomatie. Es geht um Macht, es geht um Wirtschaft und natürlich geht es auch um den Krieg gegen die Ukraine. Moskau und Peking geben sich betont eng, aber wie stark ist dieses Bündnis wirklich? Über den Besuch habe ich mit unserem China-Korrespondenten Max Seib gesprochen und ich habe ihn zunächst gefragt, was heute bei dem Besuch auf dem Programm steht.
5: Es ist ja schon ein besonderer Zeitpunkt, so eine Woche nach dem Besuch des US-Präsidenten Donald Trump. Insofern werden diese beiden Besuche natürlich genau verglichen, auch wenn man aufs Programm schaut. Und da muss man sagen, der Plan ist durchaus ähnlich. Also man will zweierlei, man will schöne Bilder produzieren und natürlich auch Gespräche und Verhandlungen führen. Was für Trump galt, gilt auch für Putin. Es gibt gleich zwei Begrüßungszeremonien. Die erste war schon gestern Abend nach seiner Landung am Flughafen. Da wurde unter anderem der chinesische Außenminister Wang Yi auch gesehen. Der hat ihn empfangen. Eine Militärkapelle hat aufgespielt. Junge Chinesinnen und Chinesen haben begeistert mit Fähnchen geschwenkt. Also das war sehr ähnlich wie auch der Empfang von Donald Trump. Heute kommt dann Begrüßungszeremonie Nummer 2, in diesem Fall mit Chinas Staats- und Parteichef Xi. Es werden später auch gemeinsam Tee trinken, Xi und Putin, wie das Xi auch mit Trump gemacht hat. Es wird einen festlichen Akt geben. Also genug Material Material für die eigene Propaganda. Aber es soll, anders als letzte Woche bei Trump, wo ja inhaltlich sehr wenig herausgekommen ist, auch einiges beschlossen werden. Insgesamt 40 Abkommen. Da geht es vor allem um wirtschaftliche Themen, wirtschaftliche Zusammenarbeit. Die Details zu diesen Abkommen, die sind aber noch nicht bekannt.
4: Putin spricht von einer Partnerschaft mit China auf so wörtlich beispiellosem Niveau. Wie eng sind Russland und China aber tatsächlich miteinander verbunden?
5: Schon sehr eng, muss man sagen. Also die Beziehung von Xi und Putin, die trägt ja seit einigen Jahren das Label Freundschaft ohne Grenzen. Verkündet wurde das damals wenige Wochen, bevor Russland die Ukraine überfallen hat. Und es gibt, glaube ich, zwei Aspekte, die diese Beziehung so wichtig machen für beide Seiten. Da ist zum einen das Thema Wirtschaft. China ist Russlands wichtigster Wirtschaftspartner, gerade seit dem russischen Angriffskrieg auf die Ukraine. Da gibt es viele westliche Sanktionen. Und so liefert China Waren, die Russland durch die Sanktionen aus dem Westen eben nicht mehr bekommt, auf anderem Wege. Also da geht es zum Beispiel um Maschinen, um Elektronik, um Chips. Das sind Güter, die man sowohl zivil als auch militärisch nutzen kann, also sogenannte Dual-Use-Güter, die Russland da aus China bekommt. Und gleichzeitig bezieht China große Mengen an Öl und Gas aus Russland, die der Westen eben nicht mehr geliefert bekommt durch die Sanktionen oder nicht mehr geliefert bekommen möchte. Das ist der wirtschaftliche Aspekt in dieser Beziehung. Und dann gibt es noch den geopolitischen Aspekt. China hat ein langfristiges Ziel. Es möchte die Weltordnung, die aktuell ja von den USA dominiert wird, ein Stück weit neu ordnen, mehr auf China selbst zuschneiden. Und dafür hat sich die kommunistische Regierung hier in Peking einen großen Partner ausgesucht, und das ist Russland.
4: Putin hat eine Wirtschaftsdelegation dabei. Was soll die noch mehr herausholen bei diesem Besuch?
5: Also die russische Seite hat vor allem ein großes Projekt, das endlich unter Dach und Fach gebracht werden soll aus russischer Perspektive, und das ist eine neue Gaspipeline. Power of Siberia 2 oder Kraft Sibiriens 2. Der Name sagt es schon, es gibt bereits eine erste Pipeline, und diese zweite, die soll noch mehr Gas aus Sibirien nach Nordchina bringen. In etwa in dem Umfang oder Volumen, das Russland zuvor nach Europa geliefert hat. Über diese Pipeline wird schon lange verhandelt, mehrere Jahre. Im September, beim letzten Treffen der beiden von Xi und Putin, hat man sich offenbar grundsätzlich darauf geeinigt, dass diese Pipeline kommen soll. Aber es wird immer noch über Details gefeilscht. Also gerade was die Finanzierung und die Preise angeht. Wir hören von vielen Beobachtern, China drückt gewaltig auf die Preise, weil sie wissen, dass Russland wirtschaftlich unter Druck steht. Deswegen wird eben sehr lange schon verhandelt, ohne konkrete Einigung. Und Putin hat jetzt angekündigt, es gebe was Konkretes zu beschließen im Energiebereich, was Großes. Er wolle da nicht vorweggreifen. Aber insofern hofft man auf russischer Seite, dass es da nun final eine Einigung gibt.
4: Der Ukraine-Krieg soll ja bei dem Besuch auch eine Rolle spielen. Ich habe mich gefragt, wie weit geht es da wirklich um Frieden? Du hast es gesagt, China profitiert ja von den günstigen Energiepreisen, weil Putin schlechter seine Energie los wird seit dem Ukraine-Krieg.
5: Also wer sich da Hoffnungen macht aus europäischer Sicht, aus ukrainischer Sicht, dass es da diplomatisch irgendeinen Fortschritt geben wird, dass Xi auf Putin einwirken könnte, der wird enttäuscht werden. Also China hat den russischen Angriffskrieg bis heute nicht verurteilt. Im Gegenteil, es unterstützt und stützt Russland, wie wir gesagt haben, wirtschaftlich und profitiert eben selbst enorm davon. Wir hatten es eben mit den Waren, die man an Russland liefert, mit dem günstigen Öl und Gas, was man aus Russland bekommt. Pekings offizielle Linie war immer, man sei neutral, man sei für Verhandlungen. Man liefere auch keine Waffen an Russland, man sei militärisch nicht involviert. Es gab gestern jetzt aber eine Meldung der Nachrichtenagentur Reuters, dass China Ende des vergangenen Jahres heimlich rund 200 russische Soldaten militärisch ausgebildet haben soll. Da geht es um Drohnenschulungen, und einige dieser Soldaten würden jetzt auch im Ukraine-Krieg kämpfen, so der Bericht. Der beruht auf geheimen Dokumenten, auf Aussagen von Vertretern dreier europäischer Geheimdienste. Offiziell bestätigt ist da nichts. Also Russland hat sich nicht geäußert, Peking hat das Ganze indirekt abgestritten. Aber das zeigt nochmal, dass es sehr, sehr unwahrscheinlich ist, dass Xi bei diesem Gipfel seine Position jetzt plötzlich ändern wird und Putin zu einem Ende des Krieges drängen. Vor allem, weil China ja einen ähnlichen Konflikt vor der eigenen Haustür hat mit Taiwan. Also die Insel wird seit Jahrzehnten demokratisch und unabhängig regiert. Aber China sieht sie als Teil des eigenen Staatsgebietes und hat nie ausgeschlossen, dass es vielleicht mal militärisch auch eingreifen könnte. Und sollte dieser Schritt gegangen werden, dann erwartet man aus Russland da auch keine Opposition und wird sie in dem Fall bei der Ukraine wohl auch nicht geben.
4: Informationen und Einschätzungen von unserem China-Korrespondenten Max Seib.
0: Wirtschaft.
4: Fast 200 Millionen alte Handys liegen in deutschen Haushalten rum. Laut Branchenverband Bitkom würde man die aneinanderlegen, käme man einmal um die halbe Erdkugel. Dabei könnten viele der Geräte noch Geld bringen. Ob Verkauf oder Kauf von gebrauchten Smartphones, der Markt für sogenannte Refurbished Smartphones, sprich generalüberholte Handys, der boomt. Katharina Bruns erklärt, worauf man beim Verkauf eines gebrauchten Gerätes achten sollte.
6: Alle 2 Jahre leistet sich der Deutsche im Durchschnitt ein neues Smartphone. Aber so neu sind die Smartphones dann doch nicht mehr. Denn der Trend geht zum Gebrauchten. Im letzten Juli war jedes 10. verkaufte Smartphone in der EU ein generalüberholtes Gerät. So die Analyse des Branchenverbands GFU. Das liegt nicht nur an den Preisen für Neuware. Immer mehr Menschen wollen auch nachhaltiger konsumieren. Dazu gehört auch, sein gebrauchtes Handy wieder zu verkaufen. Denn da stecken auch wertvolle Rohstoffe drin. Svenja, die nicht mit vollem Namen genannt werden will, hat ihr Handy vor einiger Zeit auf der Seite des Anbieters Backmarket gekauft und war zufrieden. Dennoch soll jetzt ein neues her und sie will ihr altes verkaufen.
7: Deswegen habe ich gedacht, das wäre eigentlich eine gute Möglichkeit, weil dann landet es auch nicht komplett im Müll, wird nochmal recycelt.
6: Ob Backmarket, Rebuy, Swappy oder Zox, Refurbished-Anbieter gibt es im Netz viele. Sie funktionieren alle nach einem ähnlichen Prinzip. Als Kunde gibt man Infos über den Zustand seines Geräts an. Dann bekommt man ein Angebot und schickt sein Handy per Post zum jeweiligen Anbieter. Dort wird das Handy genau geprüft. Stimmt alles, kriegt der Kunde den vereinbarten Preis. Das Verkaufen eines gebrauchten Handys ist damit nicht nur sehr bequem, sondern in der Regel auch sicher.
8: Dafür habe ich aber auch, dadurch, dass ich als Verbraucherin bei einem Unternehmer kaufe, meine Verbraucherrechte. Sprich Widerrufsrecht, Gewährleistungsrecht, was ich bei einer Privatperson in der Regel nicht oder nicht so einfach habe.
6: So Sonja Gurtat von der Verbraucherzentrale. Bei Svenjas Verkauf läuft nicht alles nach Plan. Laut Backmarket hat ihr Handy einen Schaden. Statt der vereinbarten 120 Euro erhält sie deswegen ein neues Angebot.
7: 21 Euro, das finde ich extrem wenig. Und da habe ich mich sehr geärgert, dass ich mir die Arbeit gemacht habe.
6: Svenja will das Angebot nicht annehmen und lässt sich das Handy kostenfrei zurückschicken. Das bieten die meisten Plattformen an. Doch im Briefkasten wartet eine böse Überraschung.
7: Das Gerät kam defekter, als ich es eingeschickt habe, zurück und auch in einem Zustand, dass ich es tatsächlich nicht mehr anschalten konnte.
6: Das darf so nicht passieren, denn der Anbieter muss das Gerät pfleglich behandeln. Passiert das nicht, können Betroffene Nachbesserung oder im Zweifel auch Schadensersatz verlangen. In diesem Fall hat Backmarket Svenja erstmal nach mehrmaliger Anfrage 39 Euro angeboten. Aber nach ARD-Presseanfrage hat das Unternehmen noch einmal nachgelegt und äußert sich wie folgt dazu.
9: Wird ein angepasstes Angebot abgelehnt, muss das Gerät fachgerecht in den dokumentierten Zustand versetzt und so zurückgesendet werden. Abweichungen von diesem Standard nehmen wir sehr ernst und gehen ihnen sorgfältig nach. Um den Fall fair und zügig abzuschließen, haben wir entschieden, der Verkäuferin den vollständigen Betrag gemäß dem ursprünglichen Angebot auszuzahlen.
6: So Backmarket in der Stellungnahme. Das zeigt, kommt ein Gerät in einem schlechteren Zustand zurück als vorher, sollte man das unbedingt reklamieren. Die Expertin für Verbraucherschutz, Sonja Guetat, rät deshalb nicht nur vor dem Kauf, auch beim Verkauf eines Handys.
8: Verschiedene Ankaufsportale vergleichen. Was bieten die da genau an? Wie sind da die Bedingungen? Zum Beispiel, wann bekomme ich das Geld ausbezahlt? Gebe ich das Gerät vielleicht nur in Kommission? Also kriege ich das Geld vielleicht erst, wenn es dann auch wirklich verkauft ist, oder kriege ich es sofort? Ich würde mir auch mal die Bewertungen angucken. Was sagen andere, die darüber schon was verkauft haben?
6: Bei der Suche nach dem richtigen Anbieter für den Verkauf oder Kauf können Praxistests und Preisvergleiche von Verbraucherportalen helfen. Und nicht vergessen vor dem Verkauf, alles löschen, sprich das Handy auf Werkseinstellungen zurückzusetzen. Ein Restrisiko bleibt, aber ein Second-Hand-Verkauf ist auf jeden Fall besser, als ein Handy in einer Schublade liegen zu lassen. Liegt es dort zu lange, bleibt nur der Weg in den Elektroschrott.
4: Einsamkeit ist eines der größten sozialen Probleme, auch bei uns in Deutschland. Und Einsamkeit ist keine Frage des Alters. Einsam sind nicht nur ältere Menschen, die vielleicht ihren Partner verloren haben, sondern auch junge Menschen. Im Unterfränkischen Saal wollen Ehrenamtliche Menschen aus ihrer Einsamkeit herausholen. Sie kochen für Alleinstehende und machen aus einem Mittagessen damit viel mehr als nur eine warme Mahlzeit. Alexandra Reese hat sich das angeschaut.
10: Elisabeth Vollner deckt den Frühstückstisch. Nur für sich. Ein Teller, eine Tasse frischen Kaffee. Sie brüht ihn sich jeden Morgen auf. Schräg gegenüber auf der Kommode ein Foto ihres Mannes.
11: Man ist halt alleine, egal wie es ist und wenn man es noch so schön macht. Es ist nicht mehr so wie früher. Und ich bin ein Mensch, der auch immer Gesellschaft braucht und auch immer gern redet.
10: Vor 33 Jahren ist ihr Mann bei einem Verkehrsunfall ums Leben gekommen. Der Sohn aus dem Haus, seitdem lebt sie allein. Ein Kochprojekt in Saal setzt genau da an, Menschen aus ihrer Einsamkeit holen. Jeden zweiten Dienstag im Monat verwandelt sich das Pfarrheim in Saal in ein Restaurant. Gekocht wird fränkische Hausmannskost, heute Hähnchengeschnetzeltes mit Reis und Nachtisch. Das Menü kostet nie mehr als 10 Euro. Was hier passiert, ist mehr als Verpflegung. Es ist soziale Teilhabe. Viele freiwillige Helfer leben selbst allein, wie Gerlinde Höller.
12: Wenn man die Freude sieht, wenn die älteren Menschen dann kommen und unterhalten sich und bleiben auch sitzen nach dem Essen, befriedigt einen dann auch.
10: Waltraud Umhöfer ist die Küchenchefin. Sie kommt vom Fach, hatte früher eine Gaststätte. Mittlerweile ist auch sie in Rente und verwitwet. Alle arbeiten ihr zu, wie früher.
13: Ja, das ist das, was ich gern gemacht habe. Ist schon schön.
10: Mehr als 40 Personen haben sich zum Mittagessen angemeldet. Die Resonanz freut besonders Hanna Kirchner von der Gemeinde. Sie verantwortet das Kochprojekt gegen Einsamkeit in Saal.
14: Manche waren erstmal skeptisch, weil wir vor allen Dingen auch Menschen angesprochen haben, die man so im Dorfleben nicht sieht.
10: Punkt 11.30 Uhr trudeln die Gäste aus Saal und sogar aus den umliegenden Dörfern ein. Manche zu Fuß, manche auf Rädern.
15: Oh. Hallo Helga.
16: Hallo Hanna. Schön, dass du wieder dabei bist.
15: Schön, dass du dabei bist.
14: Wenn jemand nicht so gut zu Fuß ist, dann schauen wir auch, dass jemand entweder mit dem Auto oder von einer Hilfsperson abgeholt wird zu Hause oder nach Hause gebracht wird.
10: 2,5 Stunden wird gelacht, geplaudert und mit Appetit gegessen. Oft mehr als daheim.
17: Kochen für einen selber, das macht keinen Spaß.
18: Gemeinschaft, dass man sich unterhalten kann, ne? und zusammen essen, dass keiner allein essen muss, ne? Das finde ich super.
10: Gemeinsames Kochen, gemeinsames Essen, einfach mehr Lebensqualität.
7: Wir freuen uns schon wieder auf 14 Tage.
19: Ja. 14 Tage, dass wir alle wieder treffen.
7: Ja.
4: Wie schön, ein Kochprojekt gegen Einsamkeit. Alexandra Reese war dabei.
0: Kultur.
4: Eigentlich heißt sie Sharon Sarkisian, aber alle kennen sie nur als Cher. Und sie ist eine Ausnahmekünstlerin, Musikerin, Schauspielerin, Comedian. Sie erfindet sich über ihre lange Karriere hinweg immer wieder neu und darüber hinaus ist sie eine Ikone für die queere Community. Heute wird Cher 80 Jahre alt. Mia von Hirsch.
20: Cher steht für Unabhängigkeit, Selbstbestimmung und künstlerisches Wirken gegen alle Widerstände. In ihrer über 60 Jahre langen Karriere hat sie Emmys, Grammys und sogar einen Oscar gewonnen. Ihren Durchbruch hat die damals 17-jährige Cher mit I Got You Babe, gesungen im Duo mit Sonny Bono. I got you, babe. I got you, babe. Der Song läuft 1965 nicht nur in Radios in ganz USA und Großbritannien rauf und runter, er findet seinen Weg auch in Serien und Filme. Sie und Sonny Bono werden zu Amerikas Lieblingspärchen in der Fernsehshow The Sonny and Cher Comedy Hour. Trotz des gemeinsamen Erfolgs beutet Ehemann Sonny sie finanziell aus, erzählt sie beim Sender CBS.
21: Sonny gehörten 95% der Firma und seinem Anwalt 5%. Und sie hieß Cher Enterprises. Aber mir gehörte nichts. Und wir haben 12 Jahre zusammengearbeitet.
20: Er sei über die Jahre nicht der Einzige gewesen, der ihr unfair mitgespielt habe. Gerade Frauen und People of Color seien früher oft über den Tisch gezogen worden. Von Musiklabels sowie Managern.
22: I have never had luck.
21: Ich hatte nie Glück mit Männern und Geld. Es scheint, ich sei eine Zielscheibe.
22: I'm a target.
20: In den 70ern beginnt sie zu Schauspielern und fühlt sich wegen ihres Popstar-Images in der Branche nicht ernst genommen. Über ihre privaten Herausforderungen schreibt sie in ihrer Autobiografie. Ihre Ehen zu Sonny und später zu Greg Allman gehen in die Brüche. Und sie hat mehrere Fehlgeburten. Trotzdem lässt sie sich nicht unterkriegen.
21: Ich habe mich wie ein Autoscooter gefühlt. Man fährt gegen die Wand. Und entweder man bleibt dort stehen oder man fährt gegen die Wand und fährt in diese Richtung.
20: Das sagt sie im Podcast von Dax Shepard. Schon als Kind macht sie einiges mit. Damals habe sie mit ihrer Mutter in Armut und prekären Verhältnissen gelebt, schreibt sie in ihrer Autobiografie.
21: Einmal fuhren wir im Auto und sie sagte, Cher, ich weiß gar nicht, wie wir die Miete bezahlen sollen. Was meinst du? Und ich dachte nur, wie soll das denn klappen?
22: How is this gonna work?
20: Das erzählt Cher im Sender CBS. Sie macht weiter, trotz Misserfolgen und Widrigkeiten. Cher taucht in etwa 20 Kinofilmen auf und gewinnt 1988 den Oscar als beste Hauptdarstellerin für ihre Rolle in Mondsüchtig. Musikalisch wird sie zur Goddess of Pop, macht 1998 den Audioeffekt Autotune groß mit Believe. Oh, do you believe in love after love? und hat als Solokünstlerin mehrere Jahre Shows in den 2010ern in Las Vegas. Ihre Fans feiern sie nicht nur für ihre Kunst. Cher tritt für die Rechte von Menschen in der LGBTQ-Szene ein, lässt Drag Queens in ihren Shows auftreten und gilt als Ikone der queeren Community. Und sie behält ihren Humor.
1: Schaust du dich an oder hörst du deine Musik?
2: Ich bin kein großer Cher-Fan,
20: verrät sie der BBC. Auch mit 80 Jahren ist Cher weiter fit. In einem Interview sagt sie, in fast jedem Raum sei sie die älteste Person. Es sei denn, sie sei in einem Altenheim. Davon lässt sich die Künstlerin aber nicht abhalten, produziert weiter neue Musik und gibt Konzerte.
0: Standpunkte.
4: Kaum ist US-Präsident Trump abgereist, hat Chinas Präsident Xi den nächsten Staatschef zu Gast. Und mit Russlands Präsident Putin kommt kein beliebiger Besuch, sondern ein offenbar wichtiger geopolitischer Partner. Xi und Putin inszenieren sich zwar immer wieder als enge Freunde, um eine Verbindung auf Augenhöhe handelt es sich dabei allerdings nicht, meint unsere Gastautorin Ronja Brier, Chefredakteurin des Online-Portals Watson. Russland sei längst zum Juniorpartner degradiert, abhängig von Chinas Wohlwollen.
3: China ist einer der letzten Großkunden von russischem Öl und Gas. China liefert vieles, was in Russland seit den Sanktionen des Westens eigentlich kaum mehr erhältlich ist. Maschinen, Elektronik, Computerchips zum Beispiel. Und gerade in den letzten Wochen wurde die Schwäche Russlands immer offensichtlicher. Die Stimmung im Ukraine-Krieg droht zu kippen und die Menschen sind gerade jetzt nach den Angriffen auf Moskau zunehmend besorgt. Auch, dass Putin bei der sonst großen Militärparade in Moskau in diesem Jahr auf die große Militärtechnik-Show verzichtete, verdeutlicht, wie ernst die Lage sein muss. Putin braucht China als Unterstützung im Ukraine-Krieg. Vielleicht sollten wir noch darüber reden, dass eigentlich niemand darüber redet, welche Rolle Europa spielt in dieser Konstellation. Denn das ist bezeichnend. Die Bedeutung Europas für China ist praktisch null. Für China geht es vor allem um eins, die eigene Macht und die Frage, wenn man sie noch weiter ausbauen kann. China will den USA den Titel als Weltmacht Nummer 1 ablaufen. Russland kann dabei als Partner sicherlich behilflich sein und Europa schaut zu.
4: Das war die Meinung von Ronja Brier, Chefredakteurin des Online-Portals Watson. Viele andere Medien schauen ebenfalls auf Chinas Strategie, um seine Interessen durchzusetzen. T-Online zieht einen Vergleich zu Russland.
23: Putin und Xi, beide wollen Macht, mit einem Unterschied. Moskau ist brutal, aber oft plump. Peking ist geduldiger. Russland setzt auf Panzer, Raketen und Drohungen. China rüstet zwar auch militärisch auf, aber es nutzt überwiegend Abhängigkeiten, Lieferketten, Rohstoffe und Diplomatie. Putin führt Krieg, weil er Macht verliert. Xi baut Macht auf, weil andere sich in Kriegen verausgaben. Europa sollte aus dieser Woche eine klare Lehre ziehen. Es reicht nicht, China als schwierigen Handelspartner zu behandeln und Russland als isoliertes Sicherheitsproblem. Beide Fragen gehören zusammen.
4: Auch der Spiegel beleuchtet Chinas Umgang mit anderen Ländern und fasst Xis Taktik folgendermaßen zusammen. Warten, lächeln, reden und die alte Weltordnung sprengen. Das Regime in Peking genieße den hochrangigen Staatsbesuch, meint der Spiegel.
23: Anführer aus allen Himmelsrichtungen kämen in die Volksrepublik, um die Zukunft der Menschheit zu besprechen. So intonieren die Staatsmedien. Peking als Nabel der Welt. Da ist was dran. Der einstige Leuchtturm USA begeht unter Trump eine Art Weltmachtsuizid. Der amerikanische Präsident will nicht führen, sondern beherrschen und gibt sich keine Mühe, das vor seinen Verbündeten zu verbergen. Washington setzt Europa unter Zwang, verrät Freunde, fühlt sich groß und macht sich klein.
4: Das Handelsblatt formuliert das gemeinsame Ziel Chinas und Russlands noch deutlicher.
23: Am Ende verbindet Xi und Putin weniger ideologische Nähe als ein gemeinsames Interesse. Beide wollen eine Welt zurückdrängen, die jahrzehntelang von den USA dominiert wurde. Und beide profitieren davon, wenn Washington Unruhe verbreitet. Trumps impulsive Außenpolitik, seine widersprüchlichen Signale im Nahen Osten und seine sprunghaften Allianzen liefern Peking und Moskau die Vorlage, die sie brauchen.
4: Die Volksstimme aus Magdeburg sieht nicht nur ein Dilemma des Westens, sondern auch ein innenpolitisches Ziel Chinas.
23: Während Moskau von der westlichen Welt geschnitten wird, könnten sich die USA und die Europäische Union das im Falle Chinas niemals leisten. Nach der Ausweitung der kommunistischen Herrschaft auf Hongkong steht Peking nun vor der Übernahme Taiwans. Weder der US-Präsident noch andere Kräfte werden dies verhindern können.
4: Das waren die Standpunkte, heute zusammengestellt von Marei Beermann.
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6: No Kings. Ich war erleichtert, als ich die ersten Bilder der Demonstrationen in den USA gesehen habe. Über 7 Millionen Amerikaner sind kurz vor Ostern aufgestanden. Darunter viele, die dem amtierenden Präsidenten ihre Stimme gegeben hatten und sich heute bitter getäuscht fühlen. Sie haben ihr grundlegendstes Recht wahrgenommen, das Recht, frei ihre Meinung zu äußern. Die Versuche des Weißen Hauses und des MAGA-Fanclubs, diese Proteste kleinzureden oder zu verunglimpfen, zeigen, diese Regierung hat sich nach Meinung vieler weit davon entfernt, dem Volk zu dienen. Die Proteste werden begleitet von vielen Gebeten. Ist das in Ordnung? Darf man als Christin oder Christ so politisch werden? Ich lese die Bergpredigt. Jesus spricht von Feindesliebe, von Gewaltverzicht, von Gerechtigkeit. Und das in einer Zeit, in der sein Volk gezwungen war, den römischen Kaiser wie einen Gott zu verehren. Und das ist per se politisch. Das ist revolutionär und anspruchsvoll. Man muss Gott mehr gehorchen als den Menschen, heißt es in der Apostelgeschichte. Gebt dem Kaiser, was des Kaisers ist, und Gott, was Gottes ist, sagt Jesus an anderer Stelle. Es wird klar, ziviler Ungehorsam ist nicht einfach. Es geht nicht bloß darum, zu mosern oder grundlos Widerstand zu leisten. Zu erkennen, wann jemand seine Machtkompetenzen überschreitet, ist kompliziert. Diese Grenzen der Macht sind nicht meine persönliche Meinung. Sie werden nicht im stillen Kämmerlein festgelegt, sie müssen diskutiert werden. Sie sind ein gemeinsames Ringen um Recht und Gerechtigkeit, oft genährt davon, dass Menschen sich auch falsch entscheiden oder irren. Die evangelische Kirche hat aus ihrem Versagen in der Nazizeit eine bittere Lektion gelernt. Wir klagen uns an, erklärte der Rat der EKD 1945, dass wir nicht mutiger bekannt, nicht treuer gebetet, nicht fröhlicher geglaubt und nicht brennender geliebt haben. Wer diese Selbstanklage ernst nimmt, verpflichtet sich, künftig anders zu handeln. Ganz grundsätzlich. Willkürliche Machthaber werden kaum von ihrem Kurs abweichen. Deshalb braucht es Gegenmächte. Nicht gewaltsam, aber entschlossen. Das wird die Demokratie schützen und uns ermutigen, auch in unserem Land wachsam zu bleiben.
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1: Um 6 Uhr mit Felix Sprung. Nach langen Verhandlungen kann die Zollvereinbarung zwischen der Europäischen Union und den USA umgesetzt werden. Vertreter des Europaparlaments und der 27 EU-Mitgliedstaaten verständigten sich in der Nacht unter anderem darauf, Zölle auf US-Industriegüter abzuschaffen. Aus Brüssel Thomas Spickhofen.
2: 5 Stunden haben Parlament und Rat noch einmal miteinander verhandelt, bis 2 Uhr in der Nacht, dann stand das Ergebnis. Damit können US-Industriegüter zukünftig zollfrei in die EU eingeführt werden. Umgekehrt gilt für europäische Produkte bei der Einfuhr in die USA bereits ein 15% Zoll. Der soll erhalten bleiben. Allerdings haben Rat und Parlament ein paar Schutzklauseln eingezogen. So kann die Kommission zum Beispiel, wenn sich die USA nicht vollständig an die Vereinbarungen halten, Teile des Abkommens aussetzen. Das gilt auch, wenn mindestens 3 Mitgliedstaaten eine Überprüfung verlangen oder sich bestimmte Branchen besonders unter Druck sehen.
1: Die USA reduzieren die Zahl ihrer in Europa stationierten Brigaden. Anstatt 4 seien nur noch 3 Kampfbrigaden vorgesehen, teilte das Pentagon mit. Ähnlich äußerte sich zuvor der oberste NATO-Kommandeur US-General Grinkowitz bei einem Treffen mit anderen führenden Militärs in Brüssel. Er kündigte an, dass die USA in den kommenden Jahren weitere Truppen aus Europa abziehen und anders als geplant vorerst keine weitreichenden Mittelstreckenwaffen in Deutschland stationieren wollen. Einen konkreten Zeitplan nannte er nicht. Das Bundeskabinett will heute neue Regeln für den Führerschein auf den Weg bringen. Der Entwurf von Bundesverkehrsminister Schnieder zielt darauf ab, dass die Fahrausbildung günstiger wird. Was genau geplant ist, fasst Felix Tenbaum in Berlin zusammen.
3: Der Gesetzentwurf, wie er bislang in der Öffentlichkeit bekannt ist, sieht eine ganze Reihe von Änderungen vor. Zum Beispiel sollen die Verwaltungskosten dadurch sinken, dass große Teile der Theorieausbildung digital, also über Videounterricht, möglich sein sollen. Dann soll die Zahl der verpflichtenden Sonderstunden sinken, also Nacht- oder Autobahnfahrten, die Fahrschüler dann nicht bezahlen müssten. Und der Fragenkatalog für die Theorieprüfung soll kleiner werden. Ausgeglichen werden soll das Ganze dadurch, dass in einem Modellversuch die sogenannte Laienausbildung getestet wird. Das bedeutet, dass in Zukunft Jugendliche mit ihren Eltern oder anderen Vertrauenspersonen statt mit einem Fahrlehrer Übungsfahrten machen können. Und in der Fahrausbildung sollen bald auch Simulatoren erlaubt sein.
1: Reparieren statt wegwerfen. Hersteller sollen bestimmte Geräte künftig länger reparieren müssen.

0: Richtlinie um. Ziel ist es, Elektroschrott zu reduzieren und Geräte länger nutzbar zu machen. Für Smartphones sollen Ersatzteile künftig mindestens 7 Jahre lang verfügbar sein, bei Waschmaschinen teilweise sogar 10 Jahre.
1: Russlands Präsident Putin ist in Peking von Chinas Staats- und Parteichef Xi Jinping empfangen worden. Putin hatte zuvor in einer Videobotschaft die enge strategische Partnerschaft zwischen den beiden Ländern gelobt. Aus Peking Eva Lambi-Schmidt.
2: Putin, der einer Einladung von Xi gefolgt ist, sagte vorab, er freue sich auf den erneuten Besuch in China. Putin ist regelmäßig zu Gast. Das letzte Mal war er im vergangenen Herbst zu Chinas großer Militärparade anwesend. Nach Angaben aus Moskau sollen dieses Mal etwa 40 Dokumente zur bilateralen Zusammenarbeit unterzeichnet werden. Ein Thema dürfte auch der geplante Bau einer neuen Gaspipeline von Russland nach China sein. Darüber wird schon seit mehreren Jahren verhandelt.
1: In Teilen Niedersachsens werden im Nahverkehr heute erneut Busse und Bahnen bestreikt. In Hannover sind die Beschäftigten von Östra und von Regiobus bis einschließlich morgen aufgerufen, ihre Arbeit niederzulegen. Das heißt, dort fahren weder Straßenbahnen noch Busse oder Schulbusse. In Göttingen werden die Verkehrsbetriebe schon seit gestern bestreikt. Morgen und übermorgen sind unter anderem Braunschweig, Wolfsburg und Hildesheim betroffen. Hintergrund sind die stockenden Tarifgespräche. Das waren die Nachrichten.
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4: Dichte Wolken heute und auch etwas Regen. Später sind auch Gewitter möglich, aber auch mal Sonnenschein. Das Ganze heute bei maximal 15 bis 21 Grad. Morgen wechseln sich dann Wolken, Schauer und Gewitter ab. Später wird es dann trockener werden bei maximal 15 bis 22 Grad. Und die Aussichten, die weiteren am Freitag mal Sonne, mal Wolken, meist trocken. Bei Höchstwerten dann zwischen 16 und 26 Grad. Am Sonnabend freundlich und trocken. Später sind Schauer und Gewitter möglich bei dann 19 bis 28 Grad. NDR Info, der Verkehrsservice mit einer Meldung: A2 Berlin Richtung Hannover zwischen Peine und Lehrte Ost. 4 Kilometer stockender Verkehr. Am Mikrofon ist Liane Kossmann. Schönen guten Morgen. Geh hin und schließe so viele Freundschaften wie möglich. Diesen Auftrag soll US-Präsident Donald Trump seinem Sondergesandten Jeff Landry mit auf dem Weg nach Grönland gegeben haben. Dort ist er am Sonntag eingetroffen, um, wie er selber sagt, zuzuhören und zu lernen. Und würde man die Vorgeschichte rund um Trumps Übernahmefantasien für Grönland nicht kennen, man könnte diese Reise des US-Sondergesandten für eine nette Geste halten. Aber so sehen das die Grönländer natürlich nicht. Sie sehen Landrys Besuch als kaum verhüllten Versuch der USA, ihre Ansprüche zu untermauern. Christian Blenker über einen Besuch ohne Einladung.
5: Kurz nach der Ankunft ein erstes Erinnerungsfoto. Jeff Landry steht am Fjord in der grönländischen Hauptstadt Nuuk. Der US-Sondergesandte lacht vor der Statue von Hans Egede in die Kameras. Der Missionar ist bei den Grönländern umstritten, denn mit ihm begann vor über 300 Jahren die dänische Kolonialzeit. Landry aber, mit einem grau-grünen Anorak und einer Tarnfleckhose der US-Armee bekleidet, versichert, er habe bei seinem Besuch nur die besten Absichten. Ich bin hier, um Beziehungen aufzubauen. Ich will mir die Dinge ansehen und lernen und schauen, ob es Möglichkeiten gibt, die Beziehungen zwischen Grönland, den Vereinigten Staaten und Dänemark auszubauen. Es ist ein toller Tag. Ich freue mich. Der Gouverneur von Louisiana ist Trumps Mann für Grönland. Und der US-Präsident hatte so unmissverständlich klargemacht, dass er die Insel wegen seiner strategischen Lage in der Arktis haben wolle, dass das zu einer schweren diplomatischen Krise führte. Mittlerweile gibt es Gespräche hinter verschlossenen Türen. Es geht um US-Militäreinrichtungen und wohl auch um den Zugang zu wichtigen Rohstoffen in Grönland. Landry geht darauf nicht ein, aber kurz vor Abflug habe er noch einmal mit Trump telefoniert. Ich habe gestern am späten Abend mit ihm gesprochen. Er sagte, fahre dahin und finde Freunde, so viele Freunde wie du kannst. Grönlands Regierung wurde von dem Besuch des US-Amerikaners samt Delegation völlig überrascht. Eingeladen habe man ihn nicht, stellt der Minister für Auswärtige Angelegenheiten Mutsi Burup Egede klar. Landry habe sich einfach für eine Konferenz in Nuuk angemeldet, als gewöhnlicher Gast. Man habe sich aber am Rande kurz ausgetauscht.
6: Also, er fick klar Bescheid, wo Grönlands rote Linie steht.
5: Wir haben ihm klar gesagt, wo

0: Grönlands rote Linien verlaufen, also das, was wir schon die ganze Zeit betonen. Grönland steht nicht zum Verkauf. Man kann nicht einfach ein Land übernehmen, das dem grönländischen Volk gehört. Unsere Botschaft war da sehr deutlich. Landry wird wissen, dass ihm hier nicht die Herzen zufliegen. Der Zeitpunkt seines Besuchs dürfte aber bewusst gewählt sein. Dänemark befindet sich nach den Wahlen im März immer noch in komplizierten Koalitionsverhandlungen. Reaktionen aus Kopenhagen zum Besuch des US-Amerikaners in Nuuk gab es deshalb kaum. Auf der Konferenz Future Greenland treffen sich Wirtschaftsvertreter und Politiker. Zwei Tage lang geht es um neue Projekte und Investments. Es ist der beste Ort, um sich auf der Insel zu vernetzen, erklärt Chrissy Bertelsen-Wienberg vom Grönländischen Wirtschaftsverband. Aber Landry müsse sich an Regeln halten. Wir freuen uns über Zusammenarbeit und wünschen uns auch mehr davon. Aber sie sollte im Rahmen von Diplomatie, dem Respekt vor nationalen Grenzen und unserem Volk stattfinden. Dann können wir gerne kooperieren. Aber diese Grundlagen sind für uns zentral. Ob sich die US-Amerikaner an diese Regeln halten, in Nuuk sind da viele skeptisch, so wie auch Soloma Petersen. Viele sind durch seinen Besuch hier verunsichert. Ich kann das nachvollziehen. Trump hat uns ja gedroht und gesagt, dass er uns einfach kaufen wolle. Aber das können sie nicht. Noch bis Donnerstag will Trumps Sondergesandter in Grönland bleiben. Dann wird das US-Konsulat in neue Räume im Zentrum der Hauptstadt ziehen. Auch das wird als Signal gedeutet, dass es bald öfter Besuch aus Washington geben dürfte.
1: Der Bericht von Christian Blenker.
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3: Für Pendlerinnen und Pendler in Niedersachsen ist es diese Woche wieder schwieriger, zur Arbeit zu kommen. Busse und Bahnen bleiben an vielen Orten in den Depots. Die Gewerkschaft Verdi hat wieder zum Streik im Nahverkehr aufgerufen, um die Arbeitgeberseite im Tarifstreit mehr unter Druck zu setzen. Die ganze Woche wird nach und nach gestreikt. Gestern hat Göttingen den Anfang gemacht. Maren Bruns weiß, wie es weitergeht.
4: Die Beschäftigten der Östra und von Regiobus haben seit heute Morgen ihre Arbeit niedergelegt. Sie wollen bis morgen Abend zum Betriebsschluss streiken. Betroffen ist auch der Schulverkehr. Ab morgen wird dann noch in weiteren Orten in Niedersachsen gestreikt, nämlich in Braunschweig, Demmenhorst, Hildesheim, in Lüchow-Dannenberg und in Wolfsburg. Dort fährt der Nahverkehr jeweils bis Freitagabend nicht. In Wolfsburg betrifft das dann auch die Sonderbusse, die morgen zum Bundesliga-Relegationsspiel des VfL fahren sollten. Hintergrund der Streiks im ÖPNV ist der Tarifstreit zwischen der Gewerkschaft Verdi und dem kommunalen Arbeitgeberverband. Verdi fordert unter anderem mehr Lohn und eine Arbeitszeitreduzierung. Die Arbeitgeberseite hingegen verweist auf finanzielle Engpässe.
3: Sie ist eine der ganz großen Flüchtlingsunterkünfte in Hamburg mit knapp 1000 Plätzen. Die Unterkunft am Überseering in der City Nord. Immer wieder gerät sie in die Schlagzeilen wegen vieler Polizeieinsätze, Lärm und Müll. Weil sich auch Bewohner selbst immer wieder beschweren, hat die Linksfraktion jetzt im Senat nachgefragt. Susanne Röse.
5: Ist die Unterkunft am Überseering überhaupt noch bewohnbar? Das wollte Carola Enzlent von der Linksfraktion wissen. Die Antwort des Senats zeigt, es wurden erhebliche Hygienemängel in den Gemeinschaftsräumen durch das Hygieneinstitut festgestellt. So wurden in Fluren und Treppenhäusern Verschmutzungen und Geruchsbelästigungen bemängelt, ebenso in Teeküchen und in Sanitäranlagen. Außerdem Schäden durch Vandalismus, so der Senat. Kurzfristig wurden einzelne Bereiche abgesperrt, gereinigt und Schäden repariert. Enzlen sieht die Mängel als Ergebnis einer viel zu dichten Belegung. Vor einem Jahr lebten noch 1300 Menschen in der Unterkunft. Bis Ende März war dort noch das DRK zuständig. Nach Ablauf des Vertrages ist es jetzt das städtische Unternehmen Fördern und Wohnen. Ab Ende Juni sollen dort nur noch 900 Plätze belegt sein. Das seien immer noch zu viele, meint Enzlen.
3: Um Frauen, die von häuslicher und sexualisierter Gewalt betroffen sind, künftig besser zu helfen, hat die Landesregierung in Mecklenburg-Vorpommern einen neuen Gesetzentwurf auf den Weg gebracht. Dazu wurden gestern in Schwerin Details genannt. Caroline Kock.
6: Knapp 6 Jahre hat Mecklenburg-Vorpommern noch Zeit, um sein Hilfenetz so auszubauen, dass ein Rechtsanspruch auf Schutz und Beratung überhaupt eingehalten werden kann. Bisher findet nicht jede Frau im Land im Falle von häuslicher und sexualisierter Gewalt ausreichend Hilfe. Die Landesregierung will die Strukturen in den kommenden Jahren ausbauen, vor allem im ländlichen Raum, mit mehr als 2 Millionen Euro pro Jahr zusätzlich vom Bund. Auch die Beratungsstellen und Frauenhäuser haben sich bereits zu dem Entwurf geäußert. Dabei wird deutlich, dass schon die Bewertungen des Ist-Zustandes auseinandergehen. Die Verbände sehen die Lage deutlich kritischer als die Landesregierung. Das Landesgesetz soll noch in dieser Legislatur beschlossen werden.
3: Seit mehr als 20 Jahren muss in Deutschland Pfand auf Getränkedosen und Einweg-Plastikflaschen bezahlt werden. Eine Ausnahme sind die sogenannten Border-Shops an der dänischen Grenze. Dort können skandinavische Kundinnen und Kunden weiterhin pfandfrei einkaufen. Aber die Deutsche Umwelthilfe ist davon so gar nicht begeistert und klagt deshalb gegen den Kreis Schleswig-Flensburg. Heute wird vor dem schleswig-holsteinischen Verwaltungsgericht verhandelt. Christopher Schirwi.
7: Der pfandfreie Getränkeverkauf in den Grenzshops verstößt nach Ansicht der Umwelthilfe gegen das deutsche Verpackungsgesetz. Dies schreibt vor, dass beim Verkauf der meisten Getränke-Einwegverpackungen an Privatkunden ein Pfand fällig wird. Doch in den Bordershops landen in Autos aus Dänemark Tag für Tag kistenweise Bierdosen, ohne dass Pfandgeld dafür gezahlt wird. Die Umwelthilfe hatte den Kreis Schleswig-Flensburg deswegen im Januar 2021 aufgefordert, gegen den Dosenverkauf ohne Pfand vorzugehen. Nachdem der Kreis untätig blieb, hat die Umwelthilfe im April 2021 Untätigkeitsklage beim Verwaltungsgericht erhoben. Nun wird verhandelt, ob Getränke auch in Zukunft pfandfrei in den Grenzshops verkauft werden dürfen. Laut Gericht ist heute bereits mit einem Urteil zu rechnen.
3: Die EU hat sich geeinigt auf die Umsetzung des umstrittenen Zolldeals mit den USA. Worauf genau und was das jetzt auch bedeutet, darüber sprechen wir gleich ausführlich nach dem Sport mit unserem Korrespondenten in Brüssel. Bringen Sie aber vorher schon auf den aktuellen Stand dazu, kurz und kompakt, 6.15 Uhr.
8: Vertreter des Europaparlaments und der EU-Länder haben sich in der Nacht auf ein Gesetz zur Umsetzung des umstrittenen Zolldeals mit den USA geeinigt. Nach Angaben der Unterhändler in Brüssel sollen, wie vereinbart, auf US-Industriewaren keine Einfuhrzölle mehr fällig werden. Ein Sicherheitsgesetz soll dafür sorgen, dass die Vorteile nur gelten, wenn auch die USA ihre Verpflichtungen umsetzen. Die USA hatten versprochen, im Gegenzug auf die meisten EU-Produkte Zölle von maximal 15% zu erheben. Russlands Präsident Putin ist heute bei Chinas Staats- und Parteichef Xi zu Besuch. Beide Seiten wollen über die Beziehungen ihrer Länder sowie internationale und regionale Fragen sprechen. Putin hatte schon vorher in einer Videobotschaft die enge strategische Partnerschaft gelobt. Eines der Themen dürfte der geplante Bau einer Gaspipeline von Russland nach China sein. Das Bundeskabinett will heute die geplanten Änderungen zum Erwerb eines Führerscheins auf den Weg bringen. Nach den Plänen von Verkehrsminister Schnieder soll die Fahrerlaubnis einfacher und günstiger werden. Vorgesehen sind zum Beispiel weniger Sonderfahrten und ein kürzerer Fragenkatalog im Theorieteil. Ziel ist, dass die Reform zum Jahreswechsel in Kraft tritt. Das Wetter in Norddeutschland, dichte Wolken und etwas Regen, später Gewitter möglich, aber auch mal Sonnenschein. Höchstens 15 bis 21 Grad. Das war der kurze Überblick und nun weiter mit Liane Kossmann.
3: Schönen guten Morgen.
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3: Und dieser Tag heute, der dürfte wohl der größte Tag in der Vereinsgeschichte des SC Freiburg sein. Der Club aus dem Schwarzwald spielt nämlich im Finale der Europa League gegen Aston Villa. Michael Augustin.
9: Nie zuvor waren die Freiburger über ein Achtelfinale im Europapokal hinausgekommen. Heute Abend spielen sie um den zweitwichtigsten Titel nach der Champions League, und zwar in Istanbul. Von dort berichtet Jens-Jörg Rieck.
10: Wir wollen das Ding in die Höhe halten. Klarer konnte die Ansage von Kapitän Christian Günther vor dem größten Spiel der Vereinsgeschichte nicht sein. Bei der Pressekonferenz im Bauch des Besiktas-Stadions unterstrich auch Teamkollege Maximilian Eggestein, dass es jetzt an der Zeit sei, endlich einen Titel für den SC zu gewinnen. Einmal im verlorenen DFB-Pokalfinale im Jahr 2022 war man schließlich schon ganz dicht dran. Dass auf der anderen Seite mit dem Spanier Unai Emery, ein Spezialist in Sachen Europa League, als Coach an der Seite steht, der den Titel mit Sevilla und Villarreal schon viermal gewinnen konnte, sei nur ein Indiz für die Schwere der Aufgabe gegen den Tabellenvierten der Premier League. Aber, so unterstrich Julian Schuster, ein besonderes Plus sei die Gruppe von fast einem Dutzend Spielern, die im Sportclub groß geworden sind und die sich im Laufe der Saison ein ganz neues Selbstvertrauen erarbeitet haben.
9: Los geht's um 21 Uhr live und in voller Länge zu hören hier bei uns auf NDR Info. Aston Villa ist wie gehört Tabellenvierter der englischen Premier League. Den Meistertitel hat sich der FC Arsenal vorzeitig gesichert, den ersten nach 22 Jahren. Und zwar deshalb, weil Verfolger Manchester City beim AFC Bournemouth nur 1:1 gespielt hat. Vor dem letzten Spieltag hat Arsenal mit dem deutschen Nationalspieler Kai Havertz nun 4 Punkte Vorsprung und ist nicht mehr einzuholen. Ausgeglichen ist das Playoff-Viertelfinale in der Basketball-Bundesliga zwischen Alba Berlin und Rasta Vechta. Nach dem überraschenden Sieg in der Hauptstadt hat Vechta dort nun das zweite Spiel knapp verloren mit 85:90. Jakob Rüger.
11: Rasta Vechta war ganz dicht dran an der erneuten Überraschung. Nach dem Auftaktsieg in der Viertelfinalserie mussten sich die Niedersachsen aber im zweiten Spiel knapp mit 85:90 geschlagen geben. Die Gäste spielten mit viel Selbstvertrauen, doch offensiv konnten sie an die Leistung aus dem ersten Spiel nicht anknüpfen. Stattdessen lag Vechta im dritten Viertel plötzlich mit 17 Zählern hinten. Doch die Mannschaft von Trainer Christian Held gab sich nicht auf und kämpfte sich zurück. Der Rückstand betrug kurz vor dem Ende nur noch 2 Punkte. Doch Alba behielt an der Freiwurflinie die Nerven und konnte die Serie ausgleichen. Nun finden die nächsten beiden Spiele der Best-of-Five-Serie jedoch in Vechta statt. Dieser Heimvorteil könnte entscheidend werden.
9: Außerdem hat Bayern München klar gegen Trier gewonnen und ist in der Serie mit 2:0 in Führung gegangen. Basketball-Weltmeister Dennis Schröder hat mit den Cleveland Cavaliers zum Start in die Conference Finals der NBA eine Niederlage kassiert. 104:115 bei den New York Knicks. Schröder kam auf 3 Punkte und 5 Assists. Beim Tennisturnier am Hamburger Roten Baum hat Daniel Altmaier für eine Überraschung gesorgt. Der Deutsche hat den Weltranglisten-Sechsten Ben Shelton aus den USA in 3 Sätzen besiegt und das Viertelfinale erreicht.
12: Ja, ich habe viele sehr, sehr gute Spieler schon besiegt. Ein sehr wichtiger Sieg, glaube ich, seit längerem jetzt gegen keinen Top-10-Mann mehr gewonnen. Von daher, ja, man weiß selber, dass wenn man arbeitet und an sich glaube ich, dann kommen die Chancen und man gewinnt dann auch irgendwann.
9: Außer Altmaier ist in Hamburg auch noch der Deutsche Yannick Hanfmann dabei. Der muss sein Achtelfinale aber erst noch überstehen. Eine fast unlösbare Aufgabe hat die deutsche Eishockey-Nationalmannschaft vor sich. Sie trifft bei der WM in der Schweiz heute auf Titelverteidiger USA. Das Turnier läuft für das deutsche Team bis jetzt enttäuschend. 3 Spiele, 3 Niederlagen. Zuletzt gab es ein 1:6 gegen die Schweiz.
3: Der Sport mit Michael Augustin. Zölle, das sei das schönste Wort im Wörterbuch. Das sagt US-Präsident Donald Trump ja gerne und lässt seine Liebe für Zölle die Welt bekanntlich auch spüren. Aktuell etwa muss sich Europa ja wieder mal mit Drohungen aus Washington auseinandersetzen. Donald Trump hatte der EU vor einigen Tagen ein Ultimatum gestellt bis zum 4. Juli. Bis dahin müssen die Europäer einen Handelskompromiss umsetzen, auf den sich beide Seiten im vergangenen Jahr verständigt hatten. Sonst werde Trump die Zölle auf Autos erhöhen. Und unter dem Eindruck dieser jüngsten Drohungen verständigten sich Vertreter der Regierungen und des Europäischen Parlaments jetzt in der Nacht in Straßburg auf die vollständige Umsetzung des Zolldeals mit den USA. Thomas Spickhofen, unser Korrespondent in Brüssel, ist uns jetzt zugeschaltet. Guten Morgen.
13: Bonjour aus Brüssel.
3: Worauf hat man sich genau geeinigt?
13: Dass man dieses Turnberry-Abkommen aus dem Sommer vergangenen Jahres tatsächlich umsetzen will. Das heißt konkret, es bleibt bei den 15%, die man jetzt zahlt an Zöllen für die Einfuhr von europäischen Produkten in die USA. Und umgekehrt, das ist das Wichtige, und darauf hat Donald Trump ja nochmal gedrungen, die 0% sollen kommen, die 0% auf Industriegüter, also praktisch alles, was man so anfassen kann. Keine Digitalsachen oder sowas, sondern Industriegüter. Die werden dann auch bald kommen. Ein konkretes Datum gibt es noch nicht, aber das hat man jetzt, darauf hat man sich verständigt. Aber man hat ein paar Schutzklauseln eingezogen, um eben sicherzugehen, nach den Erfahrungen der vergangenen 12 bis 14 Monate, dass man jederzeit auch reagieren kann, wenn sich dann jemand doch nicht an diese Vereinbarungen hält.
3: Ja, dieses Abkommen, das ja EU-Kommissionschefin Ursula von der Leyen mit US-Präsident Donald Trump, wir erinnern uns, per Handschlag ja ausgehandelt hatten, war in der EU ja auch ziemlich umstritten. Viele sehen europäische Interessen benachteiligt. Nimmt man das dann jetzt in Kauf oder gibt es das oder reicht dieses mehrstufige Sicherheitsnetz aus, von dem Sie gerade gesprochen haben, diese Schutzklauseln, die ja auch vor allem vom Parlament gefordert waren?
13: Ja, das hofft man, dass diese Klauseln ausreichen. Es ist allen bewusst, dass bei der Regierung Trump jederzeit mit Überraschungen gerechnet werden muss. Aber hier glaubt man jetzt einen belastbaren Boden gefunden zu haben. Und diese Schutzklauseln besagen ja auch, dass man, wenn sich eine Seite, gemeint ist die amerikanische, nicht an die Vereinbarung hält, dass man dann Teile des Abkommens aussetzen kann. Oder wenn zum Beispiel mehrere Staaten oder Branchen sich besonders unter Druck sehen, dass man auch dann das überprüfen kann. Nicht zuletzt hat man jetzt auch ein Schlussdatum dort reingeschrieben. Das ist Ende 2029, Klammer auf, deutlich nach der jetzt laufenden Amtszeit von Donald Trump, Klammer zu. Dann will man nochmal überprüfen, ob man das wirklich so fortsetzen will. 6 Monate vorher wird es einen entsprechenden Bericht der Kommission ans Parlament geben. Und dann wird man sehen, wird man es so fortsetzen oder wird man es auslaufen lassen. Also das sind so Dinge, die da reingebaut wurden, die im Wesentlichen tatsächlich auf das Drängen des Parlaments zurückgehen.
3: Ja, und mit dieser nächtlichen Einigung jetzt, wird die EU diese von Donald Trump gesetzte Frist einhalten können? Wie geht's da jetzt weiter?
13: Da gehen jetzt alle eigentlich davon aus, wobei man nie so richtig wissen kann, wie das sich noch weiterentwickeln wird. Zustimmen müssen jetzt noch einmal der Rat der 27 Mitgliedsländer. Das kann relativ schnell gehen. Es müssen dann aber auch noch mal alle Abgeordneten im Parlament zustimmen. Natürlich nicht einstimmig, da reicht eine einfache Mehrheit. Aber dort im Plenum gibt es eben Widerstand. Nur die Unterhändler des Parlaments haben ja jetzt diese Vereinbarung getroffen. Im Juni soll es die Abstimmung geben. Und dann könnte man tatsächlich ja dieses auch von Donald Trump ausgerufene Zieldatum 4. Juni, also Independence Day der Amerikaner, 250. tatsächlich erreichen, dass es dann also wirklich diese fixe Vereinbarung gibt.
3: Ja, und wie flexibel bleibt man in der EU? Es ist ja nicht ausgeschlossen, dass Donald Trump jeden Tag immer wieder mal mit neuen Zöllen um die Ecke kommt.
13: Ja, das ist die Sorge, die natürlich weiterhin viele haben, die man ja auch nicht ganz beseitigen kann. Aber man hat ja auch die Erfahrung gemacht, dass man nun tatsächlich eigene Druckmittel in der Hand hat. Ich will die Welt nicht schöner reden, als sie ist, aber nicht zuletzt in diesem Grönland-Moment Anfang des Jahres hat man erfahren, dass zum Beispiel dieses Paket von Gegenzöllen, das ja fertig in der Schublade liegt, die muss man nur aufziehen, dass das immer noch Wirkung zeigen kann. 93 Milliarden Euro Warenwert sind in diesem Paket drin. Und ein zweites Instrument, das noch gar nicht angewendet wurde, dass man vor 3 Jahren mal entwickelt hat, um eben möglicherweise ein solches Instrument herausziehen zu können. Dieses Anti-Zwangsmaßnahmen-Instrument, wie es ein bisschen kompliziert heißt, das könnte ja zum Beispiel amerikanischen Tech-Unternehmen drohen, da könnte man Abgaben fordern, man könnte auch amerikanische Unternehmen ausschließen von öffentlichen Ausschreibungen in Europa. Also all das hat man ja tatsächlich in der Schublade, das könnte man anwenden. Insofern, beide Seiten haben ihre Druckmittel.
3: Herr Spickhofen, eine Meldung aus Washington lässt heute früh ja auch noch aufhorchen. Die USA wollen die Zahl ihrer in Europa stationierten Brigaden reduzieren. Anstatt 4 seien nur noch 3 Kampfbrigaden vorgesehen, so hat es das Pentagon mitgeteilt. Gibt es da schon eine Reaktion aus Brüssel und ist absehbar, was das jetzt auch heißt und wen es trifft?
13: Eine Reaktion gibt es noch nicht. Das war ja eine Nachricht, die der US-General Alexis Grinkewicz gestern abends verbreitet hat in einem Pressegespräch. Er hat gesagt, ja, es gibt natürlich Abbaupläne, die auch weit in die Zukunft reichen. Er hat aber ausdrücklich betont, dieser Abzug der 5000 Soldaten sei alles, was er im Moment kurzfristig erwarte. Und die Informationen dazu sind ja auch sehr vage. Tatsächlich 5000 sollen aus Deutschland abgezogen werden. Aber es ist nicht so richtig klar, werden sie nach Amerika zurückgeholt oder werden sie innerhalb Europas verschoben. Auch da gab es mal Hinweise von zu. Unklar ist auch, wie es mit der Nachbesetzung in Polen ist. Auch da ist ja davon die Rede, dass eine Rotation nicht stattfindet. Aber das heißt nicht, dass die vorhandenen Soldaten dort abgezogen werden. Also alles Fragen, die auf NATO-Ebene sicherlich auch Ende der Woche beim Außenministertreffen in Schweden in Helsingborg besprochen werden.
3: Thomas Spickhofen war das, unser Korrespondent live aus Brüssel.
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3: Kaum ist US-Präsident Donald Trump abgereist, hat Chinas Präsident Xi Jinping den nächsten Staatschef zu Gast. Und mit Russlands Präsident Wladimir Putin kommt kein beliebiger Besuch, sondern ein offenbar wichtiger geopolitischer Partner. Xi und Putin inszenieren sich zwar immer wieder als enge Freunde, um eine Verbindung auf Augenhöhe handelt es sich dabei allerdings nicht, meint unsere Gastautorin Ronja Brier, Chefredakteurin des Online-Portals Watson. Russland sei längst zum Juniorpartner degradiert, abhängig von Chinas Wohlwollen.
14: China ist einer der letzten Großkunden von russischem Öl und Gas. China liefert vieles, was in Russland seit den Sanktionen des Westens eigentlich kaum mehr erhältlich ist. Maschinen, Elektronik, Computerchips zum Beispiel. Und gerade in den letzten Wochen wurde die Schwäche Russlands immer offensichtlicher. Die Stimmung im Ukraine-Krieg droht zu kippen und die Menschen sind gerade jetzt nach den Angriffen auf Moskau zunehmend besorgt. Auch, dass Putin bei der sonst großen Militärparade in Moskau in diesem Jahr auf die große Militärtechnik-Show verzichtete, verdeutlicht, wie ernst die Lage sein muss. Putin braucht China als Unterstützung im Ukraine-Krieg. Vielleicht sollten wir noch darüber reden, dass eigentlich niemand darüber redet, welche Rolle Europa spielt in dieser Konstellation. Denn das ist bezeichnend. Die Bedeutung Europas für China ist praktisch null. Für China geht es vor allem um eins, die eigene Macht und die Frage, wie man sie noch weiter ausbauen kann. China will den USA den Titel als Weltmacht Nummer 1 ablaufen. Russland kann dabei als Partner sicherlich behilflich sein und Europa schaut zu.
3: Die Meinung von Ronja Brier, Chefredakteurin des Online-Portals Watson. Viele andere Medien schauen ebenfalls auf Chinas Strategie, um seine Interessen durchzusetzen. T-Online zieht einen Vergleich zu Russland.
15: Putin und Xi, beide wollen Macht. Mit einem Unterschied. Moskau ist brutal, aber oft plump. Peking ist geduldiger. Russland setzt auf Panzer, Raketen und Drohungen. China rüstet zwar auch militärisch auf, aber es nutzt überwiegend Abhängigkeiten, Lieferketten, Rohstoffe und Diplomatie. Putin führt Krieg, weil er Macht verliert. Xi baut Macht auf, weil andere sich in Kriegen verausgaben. Europa sollte aus dieser Woche eine klare Lehre ziehen. Es reicht nicht, China als schwierigen Handelspartner zu behandeln und Russland als isoliertes Sicherheitsproblem. Beide Fragen gehören zusammen.
3: Auch der Spiegel beleuchtet Chinas Umgang mit anderen Ländern und fasst Xis Taktik folgendermaßen zusammen. Warten, lächeln, reden und die alte Weltordnung sprengen. Das Regime in Peking genieße den hochrangigen Staatsbesuch, meint das Magazin.
15: Anführer aus allen Himmelsrichtungen kämen in die Volksrepublik, um die Zukunft der Menschheit zu besprechen. So intonieren die Staatsmedien. Peking als Nabel der Welt. Da ist was dran. Der einstige Leuchtturm USA begeht unter Trump eine Art Weltmachtsuizid. Der amerikanische Präsident will nicht führen, sondern beherrschen und gibt sich keine Mühe, das vor seinen Verbündeten zu verbergen. Washington setzt Europa unter Zwang, verrät Freunde, fühlt sich groß und macht sich klein.
3: Das Handelsblatt formuliert das gemeinsame Ziel Chinas und Russlands noch deutlicher.
15: Am Ende verbindet Xi und Putin weniger ideologische Nähe als ein gemeinsames Interesse. Beide wollen eine Welt zurückdrängen, die jahrzehntelang von den USA dominiert wurde. Und beide profitieren davon, wenn Washington Unruhe verbreitet. Trumps impulsive Außenpolitik, seine widersprüchlichen Signale im Nahen Osten und seine sprunghaften Allianzen liefern Peking und Moskau die Vorlage, die sie brauchen.
3: Das waren die Standpunkte. Zusammengestellt hat sie Marei Bermann. Ja, und gleich nach den Nachrichten schauen wir dann nochmal auf diesen Besuch von Wladimir Putin in Peking. Unsere Korrespondentin berichtet dann ausführlich.
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8: Um gleich 6.31 Uhr mit Felix Sprung. Nach monatelangen Verhandlungen ist der Weg für eine Zollvereinbarung zwischen der Europäischen Union und den USA frei. Vertreter des Europaparlaments und der 27 EU-Mitgliedstaaten verständigten sich in Straßburg auf eine Einigung. Aus der NDR-Nachrichtenredaktion Dennis Pützig.
16: Die EU-Vertreter einigten sich konkret darauf, europäische Zölle auf US-Industriewaren abzuschaffen. Der jetzt getroffene Beschluss ist das Kernstück einer Vereinbarung, die EU-Kommissionspräsidentin von der Leyen im vergangenen August mit Trump geschlossen hatte. Der US-Präsident versprach damals im Gegenzug, auf die meisten EU-Produkte maximal einen Zoll von 15% zu erheben. Zuletzt hatte Trump wegen der Verzögerung den Druck erhöht. Er setzte der EU eine Frist bis zum 4. Juli und drohte mit einem 25% Zoll auf Autos.
8: Bundesinnenminister Dobrindt plant, 10 Milliarden Euro in den Zivil- und Katastrophenschutz zu investieren. Heute will das Kabinett das Eckpunktepapier beschließen. Oliver Neuroth aus Berlin berichtet, wofür das Geld genau vorgesehen ist.
17: Die 10 Milliarden Euro sollen ziemlich breit gestreut werden. Es geht schließlich darum, den Zivil- und Katastrophenschutz komplett auszubauen. Das heißt, der Bund kauft neue Spezialfahrzeuge, 1000 Stück, zum Beispiel für das Technische Hilfswerk. Auch die Anlagen des THW sollen ausgebaut, moderner werden. Geplant ist außerdem, an 50 Standorten eine medizinische Eingreiftruppe des Bundes aufzubauen, die im Fall der Fälle eine große Zahl von Verletzten versorgen kann. Und schließlich sollen alle Schutzräume zentral erfasst werden, auch in der NINA-Warn-App. Bunker, aber auch Tunnel und Tiefgaragen, die in Frage kommen.
8: Der Bundestag berät heute über einen Gesetzentwurf der Bundesregierung zum Recht auf Reparatur. Das Papier sieht strengere Vorgaben für die Hersteller vor. Die Firmen sollen künftig verpflichtet werden, ihre Produkte wie etwa Waschmaschinen, Tablets oder Handys zu einem angemessenen Preis zu reparieren, auch nach Ablauf der Gewährleistung. Außerdem sollen die Geräte so gebaut sein, dass Reparaturen grundsätzlich möglich sind. Mit der geplanten Reform soll eine EU-Richtlinie in nationales Recht umgesetzt werden. Die Frist dafür endet Ende Juli. Ziel ist es, Elektroschrott zu reduzieren. Was das Recht auf Reparatur tatsächlich bringt, das ist unser NDR-Info-Thema heute früh. In etwa 10 Minuten hören Sie dazu hier ein Gespräch mit einem Kollegen aus der Wirtschaftsredaktion. Bundesarbeitsministerin Baas will Sozialleistungen stärker digitalisieren. In einem Gastbeitrag bei T-Online schreibt sie von dem Ziel, die bisherigen IT-Inseln von Bund, Ländern und Kommunen zu überwinden. Mit digitalem Wildwuchs müsse Schluss sein. Um das zu erreichen, will sie heute mit Digitalminister Wildberger von der CDU eine Expertengruppe einsetzen. Aus der NDR-Nachrichtenredaktion Christoph Tietz.
18: Keine Briefwechsel mehr mit dem Amt und keine unnötigen Vor-Ort-Termine. So verspricht uns das die Bundesregierung. Sozialleistungen sollen künftig von zu Hause aus beantragt werden können. Und geplant ist, dass dafür ein digitaler Zugang reicht. Ganz egal, bei welcher Behörde man den Antrag stellen möchte. Möglich machen könnte das eine neue Wallet-App, mit der dann alle ihre wichtigen Dokumente selbst und digital verwalten können. Bis das wirklich läuft, wird es aber noch rund 2 Jahre dauern. Heute wird zunächst einmal eine Expertengruppe eingesetzt und die soll dann bis zum Herbst Konkretes vorschlagen.
8: Ein mit dem Ebola-Virus infizierter US-Soldat ist in der Nacht in der Berliner Charité angekommen und wird dort auf einer Spezialstation behandelt. Die USA hatten Deutschland um Unterstützung bei der Behandlung gebeten. Aus Berlin Bianca Schwarz.
19: Für die Bundesregierung ist es selbstverständlich, dass wir unseren Partnern helfen. Das sagt Bundesgesundheitsministerin Nina Waken und verweist auf das leistungsfähige Versorgungsnetzwerk in Deutschland, auch für Patienten mit hochinfektiösen Krankheiten. Der mit Ebola infizierte US-Soldat werde bestmöglich versorgt. Gleichzeitig werde Deutschland dabei die höchsten Sicherheitsvorkehrungen wahren, so Waken zur deutschen Presseagentur. Die US-Behörden hatten die Bundesregierung auch wegen der kürzeren Flugzeit nach Deutschland um Hilfe gebeten. Der US-Soldat wurde mit einem Spezialflugzeug für hochinfektiöse Patienten von Uganda nach Berlin geflogen. Zur Charité erfolgte der Transport ebenfalls mit einem speziell ausgestatteten Fahrzeug, eskortiert von Polizei, Feuerwehr und Krankenwagen. Laut Bundesgesundheitsministerium bestehe keine Gefahr für die Bevölkerung.
8: Bei israelischen Angriffen im Süden des Libanons sind laut Behördenangaben mindestens 19 Menschen getötet worden, unter ihnen mehrere Kinder. Das erklärte das libanesische Gesundheitsministerium. Die israelische Armee hatte vorher die Bewohner mehrerer libanesischer Ortschaften aufgerufen, sich in Sicherheit zu bringen. In Israel wiederum wurde laut Militär eine aus dem Libanon kommende Drohne abgefangen. Zwischen Israel und dem Libanon mit der Hisbollah-Miliz gilt offiziell eine Waffenruhe, die aber brüchig ist. In Österreich geht heute einer der größten Spionageprozesse seit Jahrzehnten zu Ende. Mittelpunkt des Prozesses ist Egisto Ott. Dem ehemaligen Verfassungsschutzmitarbeiter werden geheime Tätigkeiten für Russland vorgeworfen. Aus Wien Luisa Gruber.
20: Laut Anklage habe Ott mit seinen Tätigkeiten die nationale Sicherheit Österreichs beeinträchtigt. Heute, am 13. Prozesstag, soll das Urteil gefällt werden. Konkret wird Ott vorgeworfen, zwischen 2015 und 2022 vertrauliche Informationen, wie beispielsweise Aufenthaltsorte, Kfz-Kennzeichen und Reisebewegungen, bei Behördendatenbanken abgefragt und diese an russische Nachrichtendienstkreise weitergegeben zu haben. Zu diesen Kreisen soll auch der flüchtige Ex-Wirecard-Manager Jan Maschalek zählen.
8: Das waren die Nachrichten.
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3: Dichte Wolken heute und auch etwas Regen. Später sind auch Gewitter möglich. Dann aber auch mal Sonnenschein. Das Ganze heute bei maximal 15 bis 21 Grad. Morgen ein Wechsel aus Wolken, Schauern und Gewittern. Später wird es dann trockener werden bei maximal 15 bis 22 Grad. Und die weiteren Aussichten am Freitag. Mal Sonne, mal Wolken. Es bleibt meist trocken. Bei 16 bis 26 Grad, am Sonnabend noch ein bisschen wärmer, 19 bis 28 Grad, dann die Höchstwerte, dazu freundlich und trocken. Später sind Schauer und Gewitter möglich. NDR Info, der Verkehrsservice, mit einer Meldung: A2 Berlin Richtung Hannover. Zwischen Peine und Lehrte Ost 4 Kilometer stockender Verkehr. Am Mikrofon ist Liane Kossmann. Schönen guten Morgen. Es wird Chinas Staatspräsident Xi Jinping gefallen, dass nach US-Präsident Donald Trump jetzt eben kurz danach auch Russlands Präsident Wladimir Putin seine Aufwartung macht. Vor der großen Halle des Volkes begrüßte Xi den Kreml-Chef jetzt mit militärischen Ehren und rotem Teppich. Putin war am Vorabend in Peking gelandet zu diesem zweitägigen Besuch. Und für ihn dürfte diese Reise eben die Gespräche mit Xi wohl auch noch wichtiger sein als für den chinesischen Staatspräsidenten. Denn Russland braucht China inzwischen wohl mehr als andersherum. Eva Lambi-Schmidt.
0: Mit Ehrengarden am Pekinger Hauptstadtflughafen wurde der russische Präsident Wladimir Putin in den späten Abendstunden gestern kurz vor Mitternacht empfangen. Junge Chinesinnen und Chinesen in blauen Hemden wehten mit kleinen chinesischen und russischen Handflaggen, während Außenminister Wang Yi den Staatsgast begrüßte. Die offiziellen Gespräche mit Staats- und Parteichef Xi Jinping finden heute statt, nach einer offiziellen Begrüßungszeremonie am Vormittag. Putin, der einer Einladung von Xi gefolgt ist, sagte vorab in einer Videobotschaft, er freue sich auf den erneuten Besuch in China. Dabei hat er die enge strategische Partnerschaft zwischen den beiden Ländern angepriesen. Ich weiß das Engagement von Staatschef Xi Jinping für eine langfristige Zusammenarbeit mit Russland sehr zu schätzen. Ich bin überzeugt, dass unsere freundschaftlichen Beziehungen es uns ermöglichen, die kühnsten Pläne für die Zukunft zu schmieden und sie in die Tat umzusetzen. So Putin, der in China bereits zum 25. Mal zu Gast ist. Vor 4 Jahren haben Russland und China eine grenzenlose Freundschaft verkündet. Das war kurz vor Beginn des russischen Angriffskriegs in der Ukraine. Die Invasion hat die chinesische Staats- und Parteiführung bis heute nicht verurteilt. Vielmehr ist China zum wichtigsten politischen und wirtschaftlichen Unterstützer Russlands geworden. Beide Länder haben den Handel deutlich ausgebaut. Aus der Volksrepublik bezieht Russland vieles, was es durch die Sanktionen des Westens nicht so leicht bekommt. Autos, Maschinen und Elektronik und Dual-Use-Güter, das heißt Waren, die sowohl zivil als auch militärisch genutzt werden können. China kauft Öl und Gas aus Russland. Seit mehreren Jahren ist eine neue Pipeline im Gespräch, über die Russland über die Mongolei noch mehr Gas an die Volksrepublik liefern könnte. Bislang ging das Projekt schleppend voran. Ich glaube, das wird Putins große Hoffnung sein, dass China diesem Abkommen zustimmt. Das war bereits in Chinas 5-Jahres-Plan vom März vorgesehen. Also wird es in dieser Hinsicht wahrscheinlich Fortschritte geben, sagt Graham Smith, China-Experte an der Australischen Nationaluniversität der Nachrichtenagentur Reuters. Geopolitisch wird erwartet, dass sowohl der russische Angriffskrieg in der Ukraine als auch der Konflikt im Nahen Osten Thema sein werden. In Europa wird das Treffen aufmerksam beobachtet, auch im deutschen Kanzleramt.
21: Wir erwarten jetzt nicht einen grundlegenden Wechsel in den strategischen Beziehungen zwischen Russland und China. Aber wir verbinden natürlich mit diesem Besuch die Hoffnung, dass Präsident Xi auch auf Präsident Putin einwirkt, diesen Krieg in der Ukraine zu beenden, den er nicht gewinnen kann. Im Gegenteil, der jeden Tag mit hohen Verlusten an Menschenleben für Russland einhergeht.
0: So Bundeskanzler Friedrich Merz. Beobachter sehen es allerdings als unwahrscheinlich, dass China von der Position der vergangenen Jahre abweicht. Abseits der geplanten wirtschaftlichen Abkommen erwartet Carrie Brown, Sinologe am Londoner King's College, nicht viel vom Besuch Putins in Peking. Ich glaube, dass dieser Besuch wohl kaum mehr als diplomatisches Theater sein wird, was jedoch wichtig ist, um die Solidarität zwischen den beiden Ländern zu demonstrieren.
3: Wladimir Putin, Russlands Präsident auf Staatsbesuch in China, Eva Lambi-Schmidt berichtete.
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3: Schalterlose, Wackelkontakt, Dichtung porös. Für viele technische Geräte wie Staubsauger oder Handys bedeuteten bislang auch kleine Defekte das Aus. Mal hat sich eine Reparatur nicht gelohnt oder die Hersteller haben den Zugang mit speziellen Schrauben, Klebern oder Schweißnähten praktisch unmöglich gemacht. Das soll sich nun ändern. Wir Verbraucher sollen ein Recht auf Reparatur bekommen. Der Bundestag berät heute in erster Lesung über einen entsprechenden Gesetzentwurf der Regierung. Was bringt dieses Recht auf Reparatur? Das ist unser NDR Info Thema heute. Und die Frage, die gebe ich gleich mal weiter an Nicolas Lieven aus unserer Wirtschaftsredaktion. Was hat es genau damit auf sich, mit diesem Recht auf Reparatur?
1: Der auch schon jüngst verzweifelt ist an einer elektrischen Zahnbürste, um ehrlich zu sein. Das kennt ja jeder. Wenn technisches Gerät nicht funktioniert, dann lautet die Diagnose eben meist weg damit, weil wir die Erfahrung eben gemacht haben. Man kommt da nicht ran, die Reparatur ist zu teuer oder es gibt eben keine Ersatzteile mehr. Wobei ich gleich sagen muss, Dinge mit langem Kabel, da sollte man ja doch die Fachleute ranlassen. Also künftig gibt es dieses Recht auf Reparatur. Heute ist der Gesetzentwurf im Bundestag und das Ziel ist, sollen eben mehr brauchbare Waren repariert werden. Wir sollen sie länger nutzen, damit der Konsum auch nachhaltiger wird.
3: Und was genau soll sich ändern?
1: Also bislang gibt es ja in der Regel 2 Jahre Gewährleistung, vereinfacht, ganz vereinfacht. Der Händler steht gerade, dass die Ware eben funktioniert. Garantie ist natürlich auch ein Thema, ist umfangreicher, aber ist meist freiwillig. Also hier geht es um die 2-jährige Gewährleistung. Und da hat man eben das Recht auf Reparatur oder auf Ersatz, wenn es ein Problem damit gibt. Und genau da greift das neue Gesetz. Wir sollen uns nämlich öfter für die Reparatur entscheiden, auch wenn Ersatz angeboten wird. Und nach den 2 Jahren, also nach Ende der Gewährleistung, da wird der Hersteller verpflichtet, diese Reparatur möglich zu machen.
3: Und für welche Geräte soll das gelten?
1: Ja, also es gibt eine ganze Liste von Produkten. Auch Bestandsgeräte sind übrigens drin. Es geht nicht nur um neue, sondern auch die, die man schon hat. Also Waschmaschinen, Trockner, Geschirrspüler, auch kleinere Staubsauger, Smartphones, Tablets. Und ganz wichtig, die Hersteller dürfen keine Software und keine Teile mehr einbauen, die die Reparaturen irgendwie erschweren oder eben unmöglich machen.
3: Machen wir es vielleicht mal konkret an einem Beispiel. Ich kaufe mir heute eine Waschmaschine. In 2 Jahren macht das Schleuderprogramm Zicken. Kann ich die Maschine dann auf jeden Fall reparieren lassen?
1: Das ist der Plan. Also wie lange diese Reparaturpflicht dauert, das wird im Augenblick noch verhandelt. Man spricht von 5 bis 10 Jahren. Und Ersatzteile soll es übrigens auch bis zu 10 Jahren geben. Und zwar nicht, nachdem du sie gekauft hast, sondern nachdem die Maschine nicht mehr hergestellt, nicht mehr produziert wird. Das kann also viel länger sein. Also bei deiner Waschmaschine sehe ich sehr gute Chancen.
3: Und dann ab zum Hersteller?
1: Ja, ist heute ja schon so, meistens wenigstens gerade, wenn es um die Garantie oder Gewährleistung geht. Und danach muss es der Hersteller allerdings nur möglich machen, durch die Bauart, durch Ersatzteile. Es wird eine europäische Online-Plattform geben, da sollen die Werkstätten aufgelistet sein, Reparaturcafés und so weiter. Und da soll man dann vergleichen können. Weniger schön ist, um den Versand muss man sich natürlich selbst kümmern und dann wahrscheinlich auch die Kosten tragen.
3: Aber wenn die Maschine noch Garantie oder Gewährleistung hat und ich im Austausch eine neue bekommen könnte, warum sollte ich überhaupt zur Reparatur greifen?
1: Ja, ist eine gute Frage. Also natürlich, weil es die Umwelt und die Ressourcen schont, weil es nachhaltiger ist. Es gibt eine Umfrage in der EU. 77% der Menschen haben gesagt, wir würden Geräte lieber reparieren lassen, als sie wegzuwerfen. Und wenn das alles nicht reicht, dann gibt es tatsächlich noch einen zusätzlichen Anreiz. Denn wenn man während der Gewährleistungsfrist reparieren lässt, dann gibt es 1 Jahr Gewährleistung obendrauf. Also dann statt 2 eben 3 Jahre.
3: Nun befasst sich heute der Bundestag in erster Lesung mit dem Thema, wann wird das Recht auf Reparatur dann scharf gestellt?
1: Ja, es zieht sich ja immer so ein bisschen. Also Grundlage ist eine EU-Richtlinie von 2024. Jetzt muss das alles in nationales Recht gegossen werden und zwar bis zum 31. Juli. Also so lange ist die Zeit nicht mehr und dann soll es eben, wie gesagt, direkt umgesetzt werden.
3: Nun haben wir ja so viel über mögliche Reparaturen gesprochen, Nachhaltigkeit und Verbraucherschutz. Wo ist der Haken?
1: Also es gibt eine ganze Reihe von Haken. Wir sprechen ja auch über ältere Geräte. Aber wenn diese Gewährleistung abgelaufen ist, diese 2 Jahre, dann gilt das eben nur für Geräte, die unter diese sogenannte Ökodesign-Verordnung fallen. Was ist das? Man hat das vor 2 Jahren eingeführt. Da ging es dann nicht mehr nur um den Energieverbrauch, sondern um Langlebigkeit, um Recycling, um bestimmte Materialien. Und da fallen viele alte Geräte eben nicht drunter. Also gerade die kleineren Toaster, Kaffeemaschine, Kopfhörer und so weiter. Da hat man dann kein Recht auf Reparatur.
3: Ja, und was ist noch kritisch? Ich stelle mir vor, der Verbraucher, der muss ja auch mitspielen.
1: Das ist das große Thema. Also wenn mir ein neues Gerät angeboten wird, greife ich dann tatsächlich eher zur Reparatur. Und wenn die Reparatur anfällt, dann ist das Gerät ja auch eine Zeit lang weg. Bei einer Waschmaschine wird das natürlich schwierig. Und dann gibt es einen zweiten großen Haken, denn die Reparaturkosten sollen angemessen sein, heißt es. Aber was heißt denn das? Also es kann ja auch sehr teuer werden, so eine Reparatur. Von daher, es wird wahrscheinlich erst die Zeit zeigen, ob und wie das Ganze angenommen wird.
3: Nicolas Lieven war das aus unserer Wirtschaftsredaktion zu unserem NDR-Info. Thema heute, schont Umwelt und Geldbeutel, was bringt das Recht auf Reparatur? Und um 7:15 sprechen wir dann mit Ann-Kathrin Beermann. Sie ist Leiterin des Teams Mobilität und Ressourcenschutz beim Verbraucherzentrale Bundesverband. Also worauf können wir Verbraucher uns einstellen und wie sieht sie diese Umsetzung dieses Rechts auf Reparatur? Milliarden für Feldbetten und Notvorräte. Bundesinnenminister Alexander Dobrindt will die Kapazitäten beim Zivilschutz für den Kriegs- und Katastrophenfall massiv ausbauen. Das Kabinett soll heute über ein entsprechendes Eckpunktepapier beraten. Dazu gleich mehr bei uns. Zuvor das Wichtigste in Kürze, 6.47 Uhr.
8: Die Europäische Union hat im Handelsstreit mit den USA einen Durchbruch erzielt. Unterhändler der Mitgliedsländer und des EU-Parlaments einigten sich in der Nacht darauf, wie das Abkommen über Zölle umgesetzt werden soll. Hauptstreitpunkt waren Schutzmechanismen für den Fall, dass die USA die Vereinbarung brechen. Die EU will Einfuhrzölle auf US-Industriegüter für mehrere Jahre abschaffen und Agrar- und Meeresprodukten einen bevorzugten Zugang gewähren. Im Gegenzug hatten die USA einen Zollsatz von maximal 15% auf die meisten EU-Produkte zugesagt. Die Bundesregierung will den Zivilschutz in Deutschland massiv ausbauen. Die Eckpunkte von Innenminister Dobrindt sind heute Thema im Kabinett. Demnach sollen bis 2029 10 Milliarden Euro investiert werden, unter anderem in Ausrüstung und Personal des Technischen Hilfswerks. Geplant ist auch ein Bauprogramm, um THW-Gebäude krisensicher zu machen. Der Warnstreik im Nahverkehr in Teilen Niedersachsens geht heute weiter. Die Gewerkschaft Verdi hat die Beschäftigten der Östra und von Regiobus in Hannover dazu aufgerufen, heute und morgen ihre Arbeit niederzulegen. Bei den Verkehrsbetrieben in Göttingen läuft der Warnstreik noch bis heute Abend. Morgen und übermorgen sind unter anderem Braunschweig, Wolfsburg, Lüchow und Hildesheim betroffen. Hintergrund sind die stockenden Tarifgespräche. Das Wetter in Norddeutschland, dichte Wolken und etwas Regen, später Gewitter möglich, aber auch mal Sonnenschein. Höchstens 15 bis 21 Grad. Das war der kurze Überblick und nun weiter mit Liane Kossmann.
3: Für die Bundeswehr gibt es das Sondervermögen, aber für den Kriegs- oder Katastrophenfall braucht es auch einen besseren Zivilschutz. Bundesinnenminister Alexander Dobrindt, wir haben es gerade schon kurz im Überblick gehört, wird seinen Pakt für Bevölkerungsschutz heute im Kabinett vorstellen. Bis 2029 sollen unter anderem 10 Milliarden Euro in den Zivil- und Katastrophenschutz investiert werden. Vorgesehen ist auch eine neue Stabsstelle im Innenministerium, das Kommando Zivile Verteidigung. Es ist ein Schritt, um Deutschland besser auf Anschläge und den Kriegsfall vorzubereiten. Viele weitere müssten aber folgen, fordern Experten. Aus Berlin, Christina Nagel.
4: Am Nachmittag wollen Innenminister Alexander Dobrindt und Verteidigungsminister Boris Pistorius den sogenannten Pakt für Bevölkerungsschutz vorstellen. Es geht darum, sich besser aufzustellen, auch für den schlimmsten Fall, den Krieg.
5: Die aktuelle Bedrohungslage, sie erfordert nicht nur das Ausrüsten der Bundeswehr, sondern auch das Aufrüsten der zivilen Verteidigung und des Bevölkerungsschutzes,
4: erklärt Innenminister Dobrindt. Der CSU-Politiker will deshalb bis 2029 10 Milliarden Euro in den Zivil- und Katastrophenschutz investieren. Unter anderem sollen Spezialfahrzeuge und Feldbetten angeschafft werden und Geld in Ausbildung fließen. Das klingt konkret, geht aber aus Sicht der Sicherheitsexpertin Helena Quiss möglicherweise am Bedarf vorbei. Auch weil grundsätzliche Fragen nicht geklärt seien, sagt die Politikwissenschaftlerin, die sich bei der Denkfabrik Edina mit dem Thema Gesamtverteidigung beschäftigt.
22: Was brauchen wir eigentlich? Auf welche Art von Krise, auf welche Art von Bedrohungsszenario bereiten wir uns vor? Und was haben wir schon? Und dementsprechend würden wir dann erst wissen, wo liegen jetzt eigentlich die Lücken und wie viel Investitionen brauchen wir, um diese Lücken zu schließen?
4: Ein breiter Sabotageangriff quer über Deutschland erfordere andere Fähigkeiten als ein Luftangriff auf Berlin oder ein großflächiger Stromausfall. Absolut begrüßenswert ist aus ihrer Sicht, dass im Innenministerium eine neue Stabsstelle eingerichtet werden soll, das sogenannte Kommando Zivile Verteidigung. Das sei überfällig.
22: Weil wir in der zivilen Verteidigung ein sehr fragmentiertes System haben, wo verschiedene Fähigkeiten, die wir in der Krise brauchen, auf sehr viele unterschiedliche Akteure und Verwaltungsebenen, also von Bund, Länder, Kommunen bis zu Hilfsorganisationen und private Unternehmen verteilt sind.
4: Mit der Stabsstelle könnte sich darüber hinaus auch die militärische Seite verzahnen. Es seien, so formuliert es Verteidigungsminister Boris Pistorius,
23: zwei Seiten einer Medaille.
4: Zur Gesamtverteidigung gehört aber noch mehr als das, was das Verteidigungs- und das Innenministerium bereits tun oder neu anstoßen. So gut wie alle Ministerien müssen einen Beitrag zur zivilen Verteidigung leisten. Sie sind, was das betrifft, unterschiedlich weit und nach Meinung der Sicherheitsexpertin Helena Quiss auch unterschiedlich stark engagiert.
22: Ein gutes Beispiel ist das Verkehrsministerium, das wohl sehr viel macht und sehr viel vorantreibt, vor allem im Bereich militärische Mobilität, aber von dem so relativ wenig zugänglich sind, weil es einfach ein eingestuftes Thema ist.
4: Also der Geheimhaltung unterliegt, weil es darum geht, wie Soldaten, Panzer und militärisches Material über Straßen, Brücken und Schienen in Deutschland transportiert werden können. Kritik daran, dass sich so vieles aktuell um das Thema Krieg dreht, teilt Helena Quiss nicht. Es sei besser, Vorbereitungen zu treffen, als in der Krise zu lernen. Die Politik gehe das Thema zivile Verteidigung nun endlich an, wenn auch Jahre zu spät.
22: Wir sind mit Minischritten auf dem richtigen Weg.
4: Umso wichtiger sei es nun, Tempo zu machen. Auf staatlicher, aber auch auf gesellschaftlicher Seite. Im besten Fall gemeinsam.
3: Aus Berlin war das Christina Nagel.
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3: Zurück in eine weit, weit entfernte Galaxis. Aber diesmal nicht als Serie auf dem Sofa, sondern wieder fürs Kino. The Mandalorian and Grogu bringt zwei der aktuell beliebtesten Figuren des Star Wars Franchise auf die große Leinwand. Nach mehreren erfolgreichen Staffeln der Serie soll das jetzt mehr sein als nur eine verlängerte Episode, nämlich ein eigenständiges Kinoabenteuer.
6: Schnall dich an. Fliehen wir oder kämpfen wir?
7: Es ist eine vertraute Konstellation und gleichzeitig der Kern dieses Films. Ein wortkarger Einzelgänger und ein Kind, das ihn verändert. Din Djarin, der Mandalorianer und Grogu, sein kleiner Begleiter mit großer Macht.
6: Ich jage nur imperiale Kriegsverbrecher. Wir werden jeden Schurken in diesem Kartenspiel ausschalten.
7: Inhaltlich setzt der Film genau dort an, wo die Serie aufgehört hat. Das Imperium ist geschlagen, aber nicht verschwunden. Versprengte Kriegsherren kämpfen weiter um Einfluss, während die neue Republik versucht, Stabilität herzustellen. Und mittendrin ein Kopfgeldjäger, der längst mehr Beschützer als Söldner ist und ein Kind, das er auf diese Welt vorbereiten muss.
6: Bevor es losgeht, überprüfst du deine Rüstung.
10: Wir beschützen all das, wofür die Rebellion gekämpft hat.
23: Viel Glück.
6: Das wirst du brauchen.
7: Das ist klassisches Star Wars Kino, nur kleiner erzählt. Keine große Ensemblegeschichte, sondern ein ungleiches Duo, das sich von Auftrag zu Auftrag bewegt. Eine Art Weltraumwestern, der sich bewusst auf seine Figuren konzentriert. Regisseur Jon Favreau bleibt damit sehr nah an dem, was die Serie stark gemacht hat. Diese Mischung aus Abenteuer, Humor und Herz. Vor allem aber diese ungewöhnliche Eltern-Kind-Dynamik, die nicht selbstverständlich beginnt, sondern sich langsam entwickelt, wie Mandalorian-Darsteller Pedro Pascal meint.
24: Such an intimidating character and silhouette, this person.
25: Diese einschüchternde Figur, diese Silhouette, ein Mensch, der sich buchstäblich komplett von der Welt abschirmt, von Kopf bis Fuß in Beskar-Rüstung. Dann ist da dieses verletzliche Wesen, das ihn gewissermaßen sofort daran erinnert, dass unter all dieser Rüstung eben doch ein Mensch steckt. Es gibt ja kaum etwas Komplexeres als das Verhältnis zwischen Eltern und Kind. Wie es wächst, sich vertieft, Konflikte hervorbringt, sich verschiebt, neue Bedürfnisse entstehen lässt. Am Ende ist das etwas zutiefst Menschliches, an das man andocken kann. Und zugleich voller Überraschungen, weil es eben im Star Wars-Universum erzählt wird, unter der Vision von Jon Favreau.
7: Genau da liegt die große Stärke des Films, in der Beziehung zwischen dem Mandalorianer und Baby Yoda Grogu. In den leisen Momenten und in der erstaunlichen Fähigkeit einer Figur wie Grogu, ganz ohne Sprache Emotionen zu transportieren. Das Problem ist nur, der Film verlässt sich fast vollständig darauf. Erzählerisch bleibt The Mandalorian and Grogu auffällig vorsichtig. Die Handlung wirkt episodisch, eher wie aneinandergereihte Missionen als wie ein klar zugespitzter Kinoplot.
10: Hier geht es nicht um Rache. Es geht darum, einen weiteren Krieg zu verhindern.
7: Zur Besetzung gehört neben Pedro Pascal auch Sigourney Weaver, die als Colonel Ward eine Vertreterin der neuen Republik spielt. Eine Figur, die zwischen militärischer Härte und pragmatischem Realismus pendelt und dem Film zumindest punktuell eine neue Dynamik gibt. Technisch ist das alles genau das, was man sich von Star Wars erhofft. Opulent, detailreich, mit einer Mischung aus handgemachten Effekten und digitaler Präzision. Gedreht für die große Leinwand mit einem klaren Gespür dafür, wie diese Welt aussehen und sich anfühlen muss. Und doch bleibt ein Widerspruch. Der Film sieht aus wie großes Kino, fühlt sich aber oft an wie eine sehr gute Serienfolge. Für Fans ist das absolut ausreichend. Für alle anderen bleibt es ein schöner, manchmal etwas zu uninspirierter Ausflug in diese Galaxis.
3: Meint unsere Filmkritikerin Anna Wollner, The Mandalorian and Grogu. Heute ist Kinostart.
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3: 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Gleich bei uns die Nachrichten und danach schauen wir auf das Recht auf Reparatur, das wir Verbraucher ja bekommen sollen. Der Bundestag berät heute in erster Linie einen entsprechenden Gesetzentwurf der Regierung. Was bringt dieses Recht auf Reparatur? Das ist unser NDR-Info-Thema heute und gleich im Interview dazu bei uns Ann-Kathrin Beermann. Sie ist Leiterin des Teams Mobilität und Ressourcenschutz beim Verbraucherzentrale Bundesverband.

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1: Um 7 Uhr mit Felix Sprung. Nach langen Verhandlungen kann die Zollvereinbarung zwischen der Europäischen Union und den USA umgesetzt werden. Vertreter des Europaparlaments und der 27 EU-Mitgliedstaaten verständigten sich in der Nacht unter anderem darauf, Zölle auf US-Industriegüter abzuschaffen. Aus Brüssel Thomas Spickhofen.
2: 5 Stunden haben Parlament und Rat noch einmal miteinander verhandelt, bis 2 Uhr in der Nacht, dann stand das Ergebnis. Damit können US-Industriegüter zukünftig zollfrei in die EU eingeführt werden. Umgekehrt gilt für europäische Produkte bei der Einfuhr in die USA bereits ein 15% Zoll. Der soll erhalten bleiben. Allerdings haben Rat und Parlament ein paar Schutzklauseln eingezogen. So kann die Kommission zum Beispiel, wenn sich die USA nicht vollständig an die Vereinbarungen halten, Teile des Abkommens aussetzen. Das gilt auch, wenn mindestens 3 Mitgliedstaaten eine Überprüfung verlangen oder sich bestimmte Branchen besonders unter Druck sehen.
1: Die USA reduzieren die Zahl ihrer in Europa stationierten Brigaden. Anstatt 4 seien nur noch 3 Kampfbrigaden vorgesehen, teilte das Pentagon mit. Ähnlich äußerte sich zuvor der oberste NATO-Kommandeur US-General Grinkowitsch bei einem Treffen mit anderen führenden Militärs in Brüssel. Er kündigte an, dass die USA in den kommenden Jahren weitere Truppen aus Europa abziehen und, anders als geplant, vorerst keine weitreichenden Mittelstreckenwaffen in Deutschland stationieren wollen. Einen konkreten Zeitplan nannte er nicht. Das Bundeskabinett will heute neue Regeln für den Führerschein auf den Weg bringen. Der Entwurf von Bundesverkehrsminister Schnieder zielt darauf ab, dass die Fahrausbildung günstiger wird. Was genau geplant ist, fasst Felix Tenbaum in Berlin zusammen.
3: Ein Führerschein zu machen ist schon sehr teuer geworden in den letzten Monaten. Die Inflation, höhere Spritpreise, gestiegene Löhne, alles Gründe dafür, dass es in Deutschland inzwischen Fahrschulen gibt, in denen es gut und gern mal 4.000 Euro kosten kann, den Führerschein zu machen. Und diese hohen Kosten, so hat es Bundesverkehrsminister Patrick Schnieder von der CDU gesagt, sind der Hauptgrund für die Reform. Es geht aber noch um mehr. Die Prüfungen sollen leichter werden, damit die Durchfallquote nicht mehr so hoch ist. Und vor allem will die Bundesregierung die Führerscheinausbildung digital modernisieren.
1: Reparieren statt wegwerfen. Hersteller sollen bestimmte Geräte künftig länger reparieren müssen, auch nach Ablauf der Gewährleistung. Der Bundestag berät heute erstmals über das geplante Recht auf Reparatur. Ziel ist es, Elektroschrott zu vermeiden und Verbraucher zu entlasten. Aus Berlin Antonia Rüller.
4: Das neue Recht soll unter anderem für Smartphones, Tablets, Waschmaschinen, Kühlschränke oder Staubsauger gelten. Außerdem sollen Produkte so hergestellt werden, dass sie sich überhaupt reparieren lassen. Hersteller sollen Reparaturen etwa nicht durch fehlende Ersatzteile oder Softwaresperren erschweren dürfen. Die Bundesregierung setzt damit eine EU-Richtlinie um. Ziel ist es, Elektroschrott zu reduzieren und Geräte länger nutzbar zu machen. Für Smartphones sollen Ersatzteile künftig mindestens 7 Jahre lang verfügbar sein, bei Waschmaschinen teilweise sogar 10 Jahre.

0: ausweiten. In Niedersachsen bleiben Busse und Bahnen in dieser Woche vielerorts in den Depots. Die Gewerkschaft Verdi hat erneut zum Streik im öffentlichen Nahverkehr aufgerufen, seit gestern in Göttingen und heute auch in Hannover. Einzelheiten fasst Marin Bruns zusammen.
1: Die Beschäftigten der Östra und von Regiobus haben seit heute Morgen ihre Arbeit niedergelegt. Sie wollen bis morgen Abend zum Betriebsschluss streiken. Betroffen ist auch der Schulverkehr. Ab morgen wird dann noch in weiteren Orten in Niedersachsen gestreikt, nämlich in Braunschweig, Demmenhorst, Hildesheim, in Lüchow-Dannenberg und in Wolfsburg. Dort fährt der Nahverkehr jeweils bis Freitagabend nicht. In Wolfsburg betrifft das dann auch die Sonderbusse, die morgen zum Bundesliga-Relegationsspiel des VfL fahren sollten.
0: Das waren die Nachrichten.
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3: Heute dichte Wolken und auch etwas Regen. Später sind Gewitter möglich, aber auch mal Sonnenschein. Die Höchstwerte heute 15 bis 21 Grad. Morgen wechseln sich dann Wolken, Schauer und Gewitter ab. Später wird es dann auch trockener bei maximal 15 bis 22 Grad. Und die weiteren Aussichten am Freitag. Mal Sonne, mal Wolken. Es bleibt meist trocken bei 16 bis 26 Grad. Am Sonnabend wird es dann noch ein bisschen wärmer. 19 bis 28 Grad dann die Höchstwerte. Dazu freundlich und trocken. Später sind aber auch wieder Schauer und Gewitter möglich. NDR Info, der Verkehrsservice A1, Bremen Richtung Hamburg. Zwischen Maschener Kreuz und Stillhorn 4 Kilometer stockender Verkehr. A2, Berlin Richtung Hannover. Zwischen Peine und Lehrte Ost 4 Kilometer stockender Verkehr. A7, Hannover Richtung Hamburg. Zwischen Hamburg-Heimfeld und Waltershof 3 Kilometer stockend. Und A25, Geesthacht Richtung Hamburg. Zwischen Nettelnburg und Allermöhe 3 Kilometer stockender Verkehr. Am Mikrofon ist Liane Kossmann. Schönen guten Morgen. Die Handykamera funktioniert nicht mehr. Die Küchenmaschine hat einen Wackelkontakt und der Toaster sprüht Funken. Das haben wir wohl schon alle mal so oder so ähnlich im Alltag erlebt. Jeden Tag wandern solche defekten Geräte auf den Müll. Dabei könnten viele dieser Geräte grundsätzlich noch repariert werden. Das ist mittlerweile aber oft teuer, umständlich oder aufgrund spezieller Bauweisen gar nicht möglich. An diesem Punkt setzt das Gesetz auf Reparatur an, das Recht auf Reparatur. Der Entwurf der Bundesregierung wird heute in erster Lesung im Bundestag diskutiert und darin werden Hersteller verpflichtet, bestimmte Geräte innerhalb ihrer üblichen Lebensdauer zu einem angemessenen Preis zu reparieren. Also auch ein Elektrogerät, das älter als 2 Jahre ist, wo die Garantie eigentlich abgelaufen ist, muss vom Hersteller dann repariert werden. Deutschland setzt damit eine EU-Richtlinie um. Was bringt dieses Recht auf Reparatur? Das ist unser NDR-Info Thema heute und worauf können wir uns auch als Verbraucher einstellen? Das können wir jetzt besprechen mit Ann-Kathrin Beermann. Sie ist Leiterin des Teams Mobilität und Ressourcenschutz beim Verbraucherzentrale Bundesverband. Schönen guten Morgen.
4: Guten Morgen, Frau Kossmann.
3: Frau Beermann, erstmal ganz grundsätzlich gefragt, setzt die Bundesregierung aus Ihrer Sicht diese EU-Richtlinie gut um in deutsches Recht?
4: Ja, das ist tatsächlich eine 1-zu-1-Umsetzung, wie es in der EU vorgesehen war. Und dazu waren sie auch verpflichtet. Das heißt, sie hatten da jetzt in diesem Kontext gar keinen großen Spielraum, Veränderungen vorzunehmen. Aber natürlich kann man ergänzende Maßnahmen ergreifen, wo wir dann noch ein paar Forderungen haben, wo wir sagen, da könnten wir den Verbrauchern noch ein bisschen entgegenkommen.
3: Ja, und was würden Sie denn sagen? Wo muss da noch nachgebessert werden?
4: Also zum einen gibt es zum Beispiel noch nicht bei allen Geräten eine Regel, wie lange die Höchstlieferfrist für Ersatzteile ist. Und da gibt es natürlich immer noch die Möglichkeit, wenn man einfach sagt, das müssen wir erst von weit her bestellen, das dauert einige Wochen, dass die Verbraucher sich dann doch gegen eine Reparatur entscheiden müssen, weil sie vielleicht nicht wochenlang auf den Kühlschrank verzichten können oder sowas. Und da sagen wir, es sollte eine Höchstlieferfrist von 5 Tagen für Ersatzteile geben, weil man das meistens im Alltag noch einkalkulieren kann. Und dann wünschen wir uns auch bei der Gewährleistung zum Beispiel noch ein bisschen entgegenkommen, dass wir sagen, bei Geräten, die eigentlich eine sehr, sehr lange Nutzungsdauer haben, wie der Kühlschrank, die Waschmaschine, ist eine Gewährleistungsfrist von 2 Jahren unangemessen. Die müsste dann länger sein, weil dann, wenn ich so ein langlebiges Produkt verkaufe, sollte ich auch verpflichtet sein, als Hersteller da länger Garantie zu geben.
3: Aber da zumindest gibt es ja an dieser Stelle auch schon mal eine Neuerung. Wenn man innerhalb der Gewährleistungsfrist das kaputte Gerät reparieren lässt, dann verlängert sich diese ja schon mal um 1 Jahr. Das soll dann auch für alle Produkte gelten, oder?
4: Genau, und das ist auch ein ganz wichtiger Schritt, dass man dann tatsächlich einfach nochmal 1 Jahr dazu bekommt, damit, falls sich rausstellt, dass auch die Reparatur vielleicht ineffektiv war, man weiterhin das Recht hat, einzufordern, dass man ein korrektes und intaktes Gerät erhält.
3: Jetzt heißt es ja, die Hersteller sind verpflichtet, bestimmte Geräte innerhalb ihrer üblichen Lebensdauer dann eben auch zu einem Angebot

0: angemessenen Preis, was auch immer das dann heißen wird, am Ende zu reparieren. Und das müssen die Hersteller dann auch. Bisher gibt's ja meistens so den Spruch, ach, das wird zu teuer, das lohnt sich nicht, kaufen Sie doch neu. Das ist dann ab Sommer aber, wenn das Gesetz in Kraft treten soll, Geschichte.
1: Ja, man kann das dann wirklich einfordern, dass man sagt, ich verlange von Ihnen, das jetzt zu reparieren. Und das ist für uns auch der größte positive Schritt an diesem Gesetz, dass man halt nicht mehr einfach abgewiesen werden kann an der Tür. Und da müssen wir halt natürlich noch gucken. Die Angemessenheit ist noch ein bisschen vage definiert, weil das variiert auch ganz stark von Gerät zu Gerät. Natürlich ein Gerät, das sehr günstig ist oder leicht zu reparieren, da ist natürlich der angemessene Preis ein anderer als bei einem sehr teuren Gerät mit einem sehr komplexen Schaden und einem sehr komplexen Reparaturaufwand. Und da werden wir einfach dann in der Praxis beobachten müssen, welche Preise werden von den Herstellern aufgefordert und entspricht das der tatsächlichen Leistung, die erbracht wird. Und falls das nicht der Fall ist, dann müssen wir tatsächlich auch den gerichtlichen Weg einschreiten und das vom Gericht klären lassen, was diese Angemessenheit genau bedeutet.
0: Und werden die Hersteller dann auch diese Reparaturen übernehmen oder wird die gute alte Reparaturwerkstatt wiederbelebt?
1: Nee, weil nicht alle Hersteller sind ja auch überall in Deutschland vertreten und da wird es dann auch Dienstleister geben, die das für sie übernehmen.
0: Und sehen Sie die Gefahr, dass dieses Gesetz womöglich die Produkte womöglich auch teurer machen könnte, weil die Unternehmen sie einfach haltbarer machen müssen, beziehungsweise reparierbarer, also nicht alles verkleben, sondern verschrauben, dass man es auch wieder öffnen kann?
1: Natürlich, bei manchen Geräten wird dann vielleicht auch eine höhere Qualität, was es ja am Ende ist, eine Reparierbarkeit, auch ein bisschen mehr kosten. Aber es wird sich dann über die Lebensdauer durchaus wieder auszahlen. Das heißt, wenn ich das Handy nicht nach 3 Jahren wegschmeißen muss, sondern reparieren kann und es langlebiger ist, dann habe ich ja auch länger was davon. Und dann werden die paar Euro, die ich vielleicht am Anfang mehr zahlen muss, sich über die Lebensdauer wieder auszahlen.
0: Dieses Recht auf Reparatur, da geht es ja auch um Müllvermeidung. Wie sehr hilft dieses Gesetz aus Ihrer Sicht der Umwelt und auch der Kreislaufwirtschaft, also dem Recycling?
1: Also das ist das Potenzial, was jetzt die Hersteller einfach auch erfüllen müssen, dass sie wieder Geräte herstellen, die reparierbar sind, wo man Komponenten austauschen kann. Und dann würde es tatsächlich dem Ressourcenschutz entgegenkommen, dass ich dann halt nicht mehr das ganze Handy entsorge, vielleicht sondern nur den Akku austausche, wenn ich merke, die Batterieleistung sinkt oder ähnliches. Und das ist jetzt die Pflicht, die die Hersteller erfüllen müssen, um dann auch das Potenzial für den Ressourcenschutz wirklich auszuschöpfen.
0: Der Deutsche Industrie- und Handelskammertag, der fordert ja sogar einen Ausgleich zwischen ökologischen Zielen und wirtschaftlicher Machbarkeit, warnt vor zu hohen Bürokratie- und Lagerkosten für mittelständische Hersteller, wenn diese Ersatzteile eben über viele Jahre hinweg vorhalten müssen. Muss das auch in irgendeiner Form berücksichtigt werden?
1: Natürlich, aus Verbrauchersicht ist das nicht meine erste Priorität. Deswegen, also ich verstehe, dass diese Industrievertreter fordern, aber ich bin der Meinung, dass ein Gerät, das hergestellt wird, auch die Reparaturkomponente mitdenken muss. Und man könnte zum Beispiel über Dinge wie einen Reparaturbonus reden, wo es dann einen Fonds gibt, in den pro Gerät, Verkaufsgerät eingezahlt werden muss. Dann könnte zum Beispiel auch für die Kosten dafür aufgekommen werden. Aber das würde das sehr komplex machen. Und da wären wahrscheinlich die Hersteller auch nicht glücklich mit, weil dann ihr Gerät auch noch mal ein paar Cent teurer würde.
0: Ann-Kathrin Behrmann war das, Leiterin des Teams Mobilität und Ressourcenschutz beim Verbraucherzentrale Bundesverband. Zu unserem NDR-Info-Thema heute: Schont Umwelt und Geldbeutel, was bringt das Recht auf Reparatur? Der entsprechende Gesetzentwurf, der wird heute in erster Lesung im Bundestag diskutiert. Und darauf schauen wir dann in gut 20 Minuten hier auf NDR-Info. Jetzt ist es 7:12.
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0: Der Kita-Landeselternrat ist ein unabhängiges Gremium, das vor allem die Interessen von Kindern und Eltern vertreten soll. Der Vorsitzende in Mecklenburg-Vorpommern, Heiner Rebschläger, sorgt jetzt für Wirbel. Er hat Erzieherinnen und Erzieher in einem Werbevideo zum Eintritt in die Gewerkschaft GEW aufgefordert. Stefan Luthmann.
3: Gewerkschaftlich tonangebend im Kita-Bereich ist allerdings die Gewerkschaft Verdi. Die Dienstleistungsgewerkschaft kritisierte eine einseitige Parteinahme und zeigte sich irritiert und verärgert. Immerhin sei der Kita-Landeselternrat unabhängig. Die Werbung für die GEW könnte die Tarifbindung schwächen. Der Chef des Kita-Landeselternrats Rebschläger sagte, er sei in dem Video von Montag als Privatmann aufgetreten. Es sei ihm darum gegangen, Gewerkschaften zu stärken. Die GEW verbreitete Rebschlägers Werbung auf ihren Seiten. Sie verwies darauf, dass sie für immerhin 3000 Kita-Beschäftigte Tarifverträge ausgehandelt habe. Der Dachverband, der Deutsche Gewerkschaftsbund DGB, wollte sich zu dem Streit seiner Mitgliedsgewerkschaften nicht äußern.
0: In Hamburg radikalisieren sich immer mehr junge Menschen. Das geht aus dem Bericht des Verfassungsschutzes hervor, der gestern vorgestellt wurde. Demnach haben vor allem Rechtsextremisten und Islamisten Zulauf. Frauke Reinig.
4: Rechte Jugendgruppen sind wieder in Hamburg unterwegs, sagt Verfassungsschutzchef Thorsten Voss.
5: Kaum einer ist 18 Jahre alt, mit Bomberjacke, mit Springerstiefeln, wie in den 90er Jahren.
4: Die Zahl gewaltbereiter Rechtsextremer ist im letzten Jahr von 150 auf 250 gestiegen. Bei den Islamisten sind es inzwischen mehr als 1600. Internationale Konflikte tragen zur Radikalisierung bei, meint Innensenator Andi Grote. Das zeige sich auch in einem zunehmenden Antisemitismus in allen Gruppen.
6: Extremisten mit ausländischen ideologischen Bezügen, Islamisten, Linksextremisten, Verschwörungsideologen arbeiten alle in dieselbe Richtung, nutzen dieselben Narrative.
4: Weil sich vor allem junge Menschen radikalisieren, fordert Dennis Gladiator von der CDU mehr Kinder- und Jugendarbeit.
7: Die dorthin geht, wo die Kinder und Jugendlichen sind und sie abholt, bevor der nächste Extremist um die Ecke kommt und das übernimmt.
4: Auch um etwa gezielt gestreute Falschinformationen zu entkräften. Immer häufiger versuchen nämlich Länder wie Russland, China und der Iran, hier Einfluss zu nehmen.
0: Niedersachsens Kultusministerin Hamburg will eine sogenannte Bildungs-ID für Schülerinnen und Schüler einführen. Ab dem Sommer sollen damit die Bildungswege der Kinder und Jugendlichen nachverfolgt werden können. Oliver Jürgens.
8: Das ist eine Nummer, die jedem Kind zugewiesen wird und darunter werden dann mehrere Informationen gespeichert. Unter anderem das Geschlecht, das Geburtsdatum, das Datum der Einschulung, wann das Kind sitzen geblieben ist und welcher Förderbedarf besteht. Kultusministerin Hamburg, die sagt, dass es nicht darum geht, hier einen gläsernen Schüler zu schaffen. Ihr geht es darum, dass Kinder nicht einfach von der Schule abgemeldet und nirgendwo wieder angemeldet werden können. So ist das nämlich in der Corona-Zeit häufiger mal passiert. Der Landesdatenschutzbeauftragte, der sieht aber auch Probleme, weil da Daten verknüpft und eingesehen würden, die bislang nur in den Schulen liegen. Und das sieht die CDU auch so, die Bildungs-ID grundsätzlich gut findet. Genauso wie der Verband Niedersächsischer Lehrkräfte. Allerdings heißt es von dort, dass die Schulen auch unbedingt auf die Daten zu den Förderbedarfen Zugriff bekommen sollten.
0: Zum ersten Mal als CDU-Bundeskanzler hat Friedrich Merz gestern die SPD-Fraktion besucht, um, Zitat, ein Zeichen der guten Zusammenarbeit zu setzen. Bislang hat das mit der guten Zusammenarbeit in der schwarz-roten Koalition ja nicht immer geklappt. Ob das Treffen da jetzt geholfen hat, unser Korrespondent berichtet gleich nach dem Sport aus Berlin. Zuvor das Wichtigste in Kürze, 7.16 Uhr.
9: Vertreter des Europaparlaments und der EU-Länder haben sich in der Nacht auf ein Gesetz zur Umsetzung des umstrittenen Zolldeals mit den USA geeinigt. Nach Angaben der Unterhändler in Brüssel sollen, wie vereinbart, auf US-Industriewaren keine Einfuhrzölle mehr fällig werden. Ein Sicherheitsgesetz soll dafür sorgen, dass die Vorteile nur gelten, wenn auch die USA ihre Verpflichtungen umsetzen. Die USA hatten versprochen, im Gegenzug auf die meisten EU-Produkte Zölle von maximal 15% zu erheben. Das Bundeskabinett will heute die geplanten Änderungen zum Erwerb eines Führerscheins auf den Weg bringen. Nach den Plänen von Verkehrsminister Schnieder soll die Fahrerlaubnis einfacher und günstiger werden. Vorgesehen sind zum Beispiel weniger Sonderfahrten und ein kürzerer Fragenkatalog im Theorieteil. Ziel ist, dass die Reform zum Jahreswechsel in Kraft tritt. Russlands Präsident Putin ist heute bei Chinas Staats- und Parteichef Xi zu Besuch. Zum Auftakt betonte Putin, sein Land sei als verlässlicher Energielieferant in Krisenzeiten bedeutend. China trete als verantwortungsbewusster Abnehmer russischer Rohstoffe auf. Auch Xi unterstrich die engen Beziehungen. Er sagte einer staatlichen Nachrichtenagentur zufolge, beiden Ländern sei es gelungen, ihre strategische Zusammenarbeit immer weiter zu vertiefen. Das Wetter in Norddeutschland, dichte Wolken und etwas Regen, später Gewitter möglich, aber auch mal Sonnenschein. Höchstens 15 bis 21 Grad. Das war der kurze Überblick und nun weiter mit Liane Kossmann.
0: Schönen guten Morgen.
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0: Vor 4 Jahren, da hat der SC Freiburg das DFB-Pokalfinale gegen Leipzig verloren. Heute spielt der Club aus dem Schwarzwald sein zweites großes Finale. Michael Augustin.
10: Die Freiburger stehen im Europa-League-Endspiel und treffen da heute Abend in Istanbul auf Aston Villa. Es ist das größte Spiel der Vereinsgeschichte. Florian Winkler.
11: Freiburg fiebert dem Europa-League-Finale entgegen und das mit Zuversicht und Vorfreude. Die Breisgauer möchten gegen den englischen Topclub Aston Villa ihr europäisches Märchen mit dem ersten Titel krönen. Über 11.000 Fans werden im Beşiktaş-Stadion von Istanbul mit dabei sein. Auch die DFB-Spitze um Präsident Bernd Neuendorf und Bundestrainer Julian Nagelsmann. Die Freiburger sind gegen die Mannschaft aus dem Vorort von Birmingham klarer Außenseiter. Der Kader der Engländer ist qualitativ hochkarätig besetzt und mit ihrem Trainer haben sie den Mr. Europa League an der Seitenlinie. Unai Emery gewann die Trophäe bereits 4-mal. Aber der Sportclub hat nach einer bislang starken Europapokalreise, vor allem in der K.O.-Phase, genug Selbstvertrauen im Gepäck, um vom Europa-League-Titel träumen zu dürfen.
10: Und verantwortlich für diesen Erfolg ist Julian Schuster, der schon seit 18 Jahren im Verein ist, erst als Spieler, jetzt als Cheftrainer.
12: Wir hatten in den letzten Jahren, wo ich jetzt eben auch hier bin, andere Momente. Wir sind abgestiegen in die zweite Liga und jetzt einige Jahre später sitzen wir hier und dürfen ein europäisches Finale spielen. Das ist natürlich sehr besonders. Für den Moment spüre ich weder Nervosität noch einen großen Druck, sondern wirklich eine große Vorfreude. Aber das liegt einfach auch an der Mannschaft, weil sie mir eine unglaubliche Sicherheit eben auch gibt.
10: Der SC Freiburg gegen Aston Villa, das Europa-League-Finale in Istanbul, live zu hören ab 21 Uhr hier bei uns auf NDR Info. Aston Villa ist Tabellenvierter der Premier League. Englischer Meister ist seit gestern Abend der FC Arsenal. Marcel Stober berichtet.
13: Dreimal in Folge wurde der FC Arsenal Zweiter. Nun geht die Meisterschaft wieder in den Norden Londons. Und das zum ersten Mal nach 22 Jahren. Damals, 2004, holte Arsenal unter Trainer Arsène Wenger sogar ungeschlagen den Titel. Einen Spieltag vor Schluss steht nun fest, dass die 14. englische Meisterschaft aufs Arsenal-Konto geht. Verfolger Manchester City hätte am Abend bei Bournemouth gewinnen müssen, um das Rennen offen zu halten. City spielte aber nur 1:1. Bei zuvor 19 Duellen hatte man den Gegner 18 Mal geschlagen. Nun aber konnte lediglich Erling Haaland eine Minute vor Schluss den Ausgleich für Manchester erzielen. Zu mehr reichte es nicht. Neben der englischen Meisterschaft könnte Arsenal mit dem deutschen Nationalspieler Kai Havertz Ende Mai auch die Champions League gewinnen. Gegner ist dann Paris Saint-Germain.
10: Alba Berlin ist der Gegner von Rasta Vechta im Playoff-Viertelfinale der Basketball-Bundesliga. Und der kleine Club aus Niedersachsen schlägt sich gut gegen den elfmaligen deutschen Meister. Nachdem Vechta überraschend das erste Spiel in Berlin gewonnen hatte, gab es dort nun eine knappe Niederlage im zweiten Spiel. 85:90. Trainer Christian Held mit seinem Fazit.
14: Ich finde, am Ende machen wir eigentlich ein ganz okayes Spiel. Wir gewinnen das Possession Game. Also Basketball geht es immer darum, wer hat mehr Würfe. Wir hatten deutlich mehr Würfe. Am Ende muss man sagen, Alba heute deutlich hochprozentiger als wir das waren. Und wir haben es nicht geschafft, das zu stoppen. Und von daher haben sie, wie ich finde, auch dann zu Recht das Spiel gewonnen.
10: Gewonnen hat auch Bayern München gegen Trier und führt in der Serie nun mit 2:0. In der NBA laufen die Conference Finals, also das landesweite Halbfinale sozusagen. Der Braunschweiger Dennis Schröder ist mit seinen Cleveland Cavaliers mit einer Niederlage gestartet und hat bei den New York Knicks mit 104:115 verloren. Erfolgreich war dagegen Tennisprofi Daniel Altmaier. Er hat beim Turnier am Hamburger Roten Baum überraschend in 3 Sätzen gegen den an Nummer 2 gesetzten Ben Shelton aus den USA gewonnen und das Viertelfinale erreicht.
0: Der Sport mit Michael Augustin. Die Regierungskoalition aus CDU, CSU und SPD ringt mit schlechten Umfragewerten, einer kriselnden Wirtschaft, hohem Erwartungsdruck und Unzufriedenheit auch in den eigenen Reihen. Zuletzt hatten Union und SPD ja öffentlich verkündet, Schluss jetzt mit den Zankereien, jetzt soll wieder an einem Strang gezogen werden. Wohl auch, um das noch einmal zu unterstreichen, hat Bundeskanzler Friedrich Merz gestern die SPD-Fraktion im Bundestag besucht. Aus Berlin, Philipp Eckstein.
15: Die Ausgangslage vor dem Besuch des Kanzlers bei der SPD-Fraktion im Bundestag schwierig. Die vergangenen Wochen für die schwarz-rote Koalition waren durchwachsen. Auch Friedrich Merz hatte da seinen Anteil.
16: Ich bin sehr geduldig gewesen mit unserem sozialdemokratischen Partner,
15: erklärte er vor 2 Wochen und forderte, es sei Zeit
16: für mehr Kompromissbereitschaft auch auf Seiten der SPD.
15: Bei der SPD war und ist man über diese und ähnliche Äußerungen des Kanzlers wenig amüsiert. Wenig amüsiert aber auch die Abgeordneten von CDU und CSU, wenn Bärbel Baas verkündet:
17: Wenn es nach der SPD und nach mir persönlich geht, fassen wir das Thema Arbeitszeit gar nicht erst an.
15: So die SPD-Co-Chefin und Arbeitsministerin zuletzt.
17: Aber es steht im Koalitionsvertrag.
15: Beim Besuch des Kanzlers in der SPD-Fraktion soll jetzt aber miteinander gesprochen werden und nicht weiter übereinander.
18: Heute
15: Gedränge im Fraktionssaal, viel Presse, ein beliebtes Motiv der Fotografen, Friedrich Merz und sein Namensschild. Natürlich mit dem roten Logo der SPD-Fraktion.
18: So, ich bitte dann alle, die nicht der Fraktionssitzung beiwohnen wollen und können und sollen, den Fraktionsraum zu verlassen.
15: Presse raus, die Ansage von SPD-Fraktionschef Matthias Mirsch. Danach eine knappe Stunde Aussprache mit dem Kanzler. Der sagt beim Rausgehen:
19: Sehr gute Diskussion in einer gut laufenden Koalition.
15: Ob es von den SPD-Abgeordneten viel Kritik gab.
19: Wir haben wirklich offen über viele Themen miteinander gesprochen und es war eine ausgesprochen gute Atmosphäre.
15: Ein guter Austausch, das wolle man jetzt häufiger tun, ist danach auch von der SPD zu hören. Sebastian Roloff:
20: Es schadet ja nicht, sich auch mal über die Parteigrenzen hinweg auszutauschen. Und ich glaube, es war gut, dass er an die gemeinsame Verantwortung für die Situation jetzt im Land und auch die Situation der Koalition appelliert hat. Und das ist, glaube ich, auf beiden Seiten durchaus gesehen worden. Und so gesehen war es ein wohltuender Besuch.
15: Und sein SPD-Fraktionskollege Armand Zorn berichtet:
21: Der Austausch war ehrlich und kritisch. Wir sind alle Profis und es geht hier nicht um eine Emotion. Es geht nicht darum, was ich empfinde und ob ich beleidigt bin. Es geht darum, dass wir eine Verantwortung haben und das gemeinsam als Koalition hinkriegen wollen.
15: Allen Beteiligten ist anzumerken, keiner möchte bei dem Besuch die Stimmung trüben. Allen ist aber auch klar, so SPD-Fraktionschef Mirsch:
22: Das sind jetzt wichtige Wochen, die vor uns liegen.
15: CDU, CSU und SPD wollen noch vor der parlamentarischen Sommerpause, die Mitte Juli startet, zahlreiche Reformen anstoßen. Dabei geht es um die Einkommenssteuer, die Rente, die Themen Arbeitsmarkt und Bürokratieabbau. Und im Bundestag bereits verhandelt wird auch noch die Gesundheitsreform. Der Appell von Merz an seine Union und die SPD:
19: Wir brauchen jetzt Ruhe, wir brauchen Vertrauen, wir brauchen darüber auch Mut in der Regierung.
15: Und sollte es ihm mal kalt werden, von der SPD bekam der Kanzler einen Schal geschenkt. Natürlich rot, mit der Aufschrift: Zusammen ist unsere Stärke.
0: Aus Berlin war das Philipp Eckstein. Reform, Lust, Reform, Frust. Wo sind Merz und die SPD-Fraktion auf einer Wellenlänge? Fragen wir in gut 20 Minuten dann auch den SPD-Fraktionsvize Esra Limbacher.
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0: Kaum ist US-Präsident Donald Trump abgereist, hat Chinas Präsident Xi Jinping den nächsten Staatschef zu Gast. Und mit Russlands Präsident Wladimir Putin kommt kein beliebiger Besuch, sondern ein offenbar wichtiger geopolitischer Partner. Xi und Putin inszenieren sich zwar immer wieder als enge Freunde, um eine Verbindung auf Augenhöhe handelt es sich dabei allerdings nicht, meint unsere Gastautorin Ronja Brier, Chefredakteurin des Online-Portals Watson. Russland sei längst zum Juniorpartner degradiert, abhängig von Chinas Wohlwollen.
23: China ist einer der letzten Großkunden von russischem Öl und Gas. China liefert vieles, was in Russland seit den Sanktionen des Westens eigentlich kaum mehr erhältlich ist. Maschinen, Elektronik, Computerchips zum Beispiel. Und gerade in den letzten Wochen wurde die Schwäche Russlands immer offensichtlicher. Die Stimmung im Ukraine-Krieg droht zu kippen und die Menschen sind gerade jetzt nach den Angriffen auf Moskau zunehmend besorgt. Auch, dass Putin bei der sonst großen Militärparade in Moskau in diesem Jahr auf die große Militärtechnik-Show verzichtete, verdeutlicht, wie ernst die Lage sein muss. Putin braucht China als Unterstützung im Ukraine-Krieg. Vielleicht sollten wir noch darüber reden, dass eigentlich niemand darüber redet, welche Rolle Europa spielt in dieser Konstellation, denn das ist bezeichnend. Die Bedeutung Europas für China ist praktisch null. Für China geht es vor allem um eins, die eigene Macht und die Frage, wenn man sie noch weiter ausbauen kann. China will den USA den Titel als Weltmacht Nummer 1 ablaufen. Russland kann dabei als Partner sicherlich behilflich sein und Europa schaut zu.
0: Die Meinung von Ronja Brier, Chefredakteurin des Online-Portals Watson. Viele andere Medien schauen ebenfalls auf Chinas Strategie, um seine Interessen durchzusetzen. Die Online zieht einen Vergleich zu Russland.
24: Putin und Xi, beide wollen Macht. Mit einem Unterschied: Moskau ist brutal, aber oft plump. Peking ist geduldiger. Russland setzt auf Panzer, Raketen und Drohungen. China rüstet zwar auch militärisch auf, aber es nutzt überwiegend Abhängigkeiten, Lieferketten, Rohstoffe und Diplomatie. Putin führt Krieg, weil er Macht verliert. Xi baut Macht auf, weil andere sich in Kriegen verausgaben. Europa sollte aus dieser Woche eine klare Lehre ziehen. Es reicht nicht, China als schwierigen Handelspartner zu behandeln und Russland als isoliertes Sicherheitsproblem. Beide Fragen gehören zusammen.
0: Auch der Spiegel beleuchtet Chinas Umgang mit anderen Ländern und fasst Xis Taktik folgendermaßen zusammen. Warten, lächeln, reden und die alte Weltordnung sprengen. Das Regime in Peking genieße den hochrangigen Staatsbesuch, meint das Magazin.
24: Anführer aus allen Himmelsrichtungen kämen in die Volksrepublik, um die Zukunft der Menschheit zu besprechen. So intonieren die Staatsmedien. Peking als Nabel der Welt. Da ist was dran. Der einstige Leuchtturm USA begeht unter Trump eine Art Weltmachtsuizid. Der amerikanische Präsident will nicht führen, sondern beherrschen und gibt sich keine Mühe, das vor seinen Verbündeten zu verbergen. Washington setzt Europa unter Zwang, verrät Freunde, fühlt sich groß und macht sich klein.
0: Das Handelsblatt formuliert das gemeinsame Ziel Chinas und Russlands noch deutlicher.
24: Am Ende verbindet Xi und Putin weniger ideologische Nähe als ein gemeinsames Interesse. Beide wollen eine Welt zurückdrängen, die jahrzehntelang von den USA dominiert wurde. Und beide profitieren davon, wenn Washington Unruhe verbreitet. Trumps impulsive Außenpolitik, seine widersprüchlichen Signale im Nahen Osten und seine sprunghaften Allianzen liefern Peking und Moskau die Vorlage, die sie brauchen.
0: Das waren die Standpunkte. Zusammengestellt hat sie Marei Beermann.
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9: Um 7.30 Uhr mit Felix Sprung. Die Zollvereinbarung zwischen der Europäischen Union und den USA kann umgesetzt werden. Nach monatelangen Verhandlungen haben Vertreter aus dem EU-Parlament und dem Rat der 27 Mitgliedsländer den Weg dafür freigemacht. Aus der Nachrichtenredaktion Markus Weber.
1: Sie einigten sich in der Nacht in Straßburg darauf, europäische Zölle auf Industriewaren aus den USA abzuschaffen, so wie es EU-Kommissionspräsidentin von der Leyen im vergangenen Jahr mit US-Präsident Trump vereinbart hatte. Trump versprach damals im Gegenzug, auf die meisten EU-Produkte maximal einen Zoll von 15% zu erheben. Zuletzt hatte Trump wegen der Verzögerung den Druck erhöht. Er setzte der EU eine Frist bis 4. Juli. Sollte die EU die Umsetzung bis dahin nicht beschlossen haben, werde er neue Aufschläge verhängen und die Zölle auf Autos von zurzeit 15% auf 25% erhöhen.
9: Bundesinnenminister Dobrindt plant, 10 Milliarden Euro in den Zivil- und Katastrophenschutz zu investieren. Heute will das Kabinett das Eckpunktepapier beschließen. Oliver Neuroth aus Berlin berichtet, wofür das Geld genau vorgesehen ist.
3: Die 10 Milliarden Euro sollen ziemlich breit gestreut werden. Es geht schließlich darum, den Zivil- und Katastrophenschutz komplett auszubauen. Das heißt, der Bund kauft neue Spezialfahrzeuge, 1000 Stück, zum Beispiel für das Technische Hilfswerk. Auch die Anlagen des THW sollen ausgebaut, moderner werden. Geplant ist außerdem, an 50 Standorten eine medizinische Eingreiftruppe des Bundes aufzubauen, die im Fall der Fälle eine große Zahl von Verletzten versorgen kann. Und schließlich sollen alle Schutzräume zentral erfasst werden, auch in der NINA-Warn-App. Bunker, aber auch Tunnel und Tiefgaragen, die in Frage kommen.
9: Der Bundestag berät heute über einen Gesetzentwurf der Bundesregierung zum Recht auf Reparatur. Das Papier sieht strengere Vorgaben für die Hersteller vor. Die Firmen sollen künftig verpflichtet werden, ihre Produkte wie etwa Waschmaschinen, Tablets oder Handys zu einem angemessenen Preis zu reparieren, auch nach Ablauf der Gewährleistung. Mit der geplanten Reform soll die Menge an Elektroschrott reduziert werden. Deutschland setzt damit eine EU-Richtlinie um. Was das Recht auf Reparatur tatsächlich bringt, das ist unser NDR-Info-Thema heute früh. Gleich nach diesen Nachrichten berichten wir darüber ausführlich. Bundesarbeitsministerin Baas will Sozialleistungen stärker digitalisieren. Ein Ziel ist es, die bisher separaten Online-Plattformen von Bund, Ländern und Kommunen zu vernetzen. Aus Berlin, Georg Schwarte.
5: Schluss mit dem digitalen Wildwuchs, sagen jedenfalls Arbeitsministerin Baas, SPD und Digitalminister Wildberger, CDU. Sie setzen heute ein Expertengremium ein, das helfen soll, Sozialleistungsangebote des Staates künftig stärker zu digitalisieren. Verwaltungsleistungen sollen nicht länger aus Sicht der Zuständigkeiten gedacht werden, sondern aus Sicht der betroffenen Menschen, schreiben Baas und Wildberger in einem Gastbeitrag für das Nachrichtenportal T-Online. Die Digitalisierung der Arbeits- und Sozialverwaltung ist Teil der angekündigten Sozialstaatsreform. Das Gremium, das aus Vertretern von Bund, Ländern und kommunalen Spitzenverbänden besteht und heute an den Start geht, soll dafür in 6 Monaten einen Digitalisierungsfahrplan erstellen. Der Sozialstaat, so schreiben Baas und Wildberger, müsse weiter ein Leistungsversprechen für alle Menschen.

0: enorm gestiegen. Bundeslandwirtschaftsminister Reiner von der CSU setzt sich unter anderem für eine Abschaffung europäischer Importzölle auf Düngemittel ein. Unterdessen hat die EU-Kommission heute ihren neuen Aktionsplan für Düngemittel vorgestellt. Aus Berlin, Nicole Markwald.
1: Vorratswirtschaft. Für Landwirte wie Tobias Pelz von der Agrargenossenschaft Kreinitz in Sachsen ein Muss. Doch die Scheune, in der sonst Dünger lagert, ist leer.
2: Wir würden ja auch schon gern Dünger vorkaufen fürs neue Jahr, aber die derzeitigen Preise sind so hoch, dass wir sagen, wir warten mal ab, was das Jahr bringt.
1: Der Krieg gegen den Iran hat nicht nur die Energiekosten steigen lassen, sondern auch die Preise für Düngemittel. Durch die Straße von Hormus wird eigentlich rund ein Drittel des weltweiten Düngemittelhandels abgewickelt. Allein seit Beginn des Jahres sind laut EU-Kommission die Preise für Stickstoffdünger in Europa um 40% gestiegen. Tobias Pelz befürchtet,
2: es wird so werden, dass wir weniger düngen werden, dadurch weniger Erträge haben, weniger Einkommen.
1: Bundeslandwirtschaftsminister Alois Reiner, CSU, versteht die Sorgen der Landwirte. Die Bundesregierung will helfen. Schon bald können in Not geratene Bauern Darlehen beantragen.
3: Ich kann die Preise für Düngemittel nicht machen, aber wenn Landwirte, die in Liquiditätsprobleme geraten sind, nach welchen Gründen auch immer, haben wir ein Liquiditätsprogramm aufgelegt über die Rentenbank, das ab 1.6. dann beantragt werden kann.
1: Weitere Unterstützung kommt nun aus Brüssel. Die EU-Kommission will zusätzliche Hilfen an Bauern zahlen und so Ernteausfälle und höhere Lebensmittelpreise abwenden. Dazu sollen Krisengelder aus dem Topf der gemeinsamen Agrarpolitik für Bauern bereitgestellt werden. Außerdem will die EU-Kommission die Wettbewerbsfähigkeit der EU-Düngemittelproduktion stärken. Und sie schlägt vor, die Produktion von alternativen grünen Düngerarten wie Gülle und grünem Ammoniak stärker zu fördern. Über die unmittelbare, schnelle Hilfe hinaus fordert Landwirtschaftsminister Reiner.
3: Langfristig brauchen wir eine starke und resiliente Düngemittelindustrie in Europa und in Deutschland.
1: Bislang importiert die EU rund 30% der Stickstoff- und 70% der Phosphatdünger. Und die Düngemittel, die innerhalb der EU produziert werden, sind auf Erdgas angewiesen. Auch das muss eingeführt werden. Karl Bär ist Agrarwissenschaftler und sitzt für Bündnis 90 Die Grünen im Bundestag. Er fordert,
4: wir brauchen eine Strategie, wie wir wegkommen von dem Kunstdünger und wegkommen von dem Gas und am besten auch vom Diesel. Dann sind wir unabhängiger und dann passiert es uns nicht, dass wir wegen dem Krieg im Nahen Osten hier die Preise für Düngemittel und Sprit und alles Mögliche raufkommen.
1: Doch aktuell sind die Aussichten für Landwirte wie Tobias Pelz trübe. Er befürchtet,
2: also Ackerbau wird dieses Jahr kein einträgliches Geschäft werden, wenn es dabei bleibt.
1: Und für Kunden im Supermarkt könnte das bedeuten steigende Preise.
0: Nicole Markwald berichtete. Die schwarz-rote Koalition in Berlin ringt mit schlechten Umfragewerten, hohem Erwartungsdruck, was Reformen angeht und auch mit Unzufriedenheit in den eigenen Reihen. Zuletzt hatten Union und SPD ja auch öffentlich verkündet, Schluss jetzt mit den Zankereien. Und wohl auch, um das nochmal zu unterstreichen, hat Bundeskanzler Friedrich Merz gestern die SPD-Fraktion im Bundestag besucht. Wie das Treffen war, fragen wir gleich SPD-Fraktionsvize Esra Limbacher. Zuvor alles Wichtige, kurz und kompakt, 7.45 Uhr.
5: Die Europäische Union hat im Handelsstreit mit den USA einen Durchbruch erzielt. Unterhändler der Mitgliedsländer und des EU-Parlaments einigten sich in der Nacht darauf, wie das Abkommen über Zölle umgesetzt werden soll. Hauptstreitpunkt waren Schutzmechanismen für den Fall, dass die USA die Vereinbarung brechen. Die EU will Einfuhrzölle auf US-Industriegüter für mehrere Jahre abschaffen und Agrar- und Meeresprodukten einen bevorzugten Zugang gewähren. Im Gegenzug hatten die USA einen Zollsatz von maximal 15% auf die meisten EU-Produkte zugesagt. Der Warnstreik im Nahverkehr in Teilen Niedersachsens geht heute weiter. Die Gewerkschaft Verdi hat die Beschäftigten der Östra und von Regiobus in Hannover dazu aufgerufen, heute und morgen ihre Arbeit niederzulegen. Bei den Verkehrsbetrieben in Göttingen läuft der Warnstreik noch bis heute Abend. Morgen und übermorgen sind unter anderem Braunschweig, Wolfsburg, Lüchow und Hildesheim betroffen. Hintergrund sind die stockenden Tarifgespräche. Die Waffenruhe zwischen Israel und dem Libanon bleibt brüchig. Bei israelischen Angriffen wurden dem libanesischen Gesundheitsministerium zufolge mindestens 19 Menschen getötet, unter ihnen seien auch Kinder. Die israelische

0: Die Armee äußerte sich nicht zu den Berichten über Opfer. Sie wies darauf hin, sie habe vor den Attacken die Bewohner von 12 Ortschaften zur Evakuierung aufgefordert. Das Wetter in Norddeutschland. Dichte Wolken und etwas Regen, später Gewitter möglich, aber auch mal Sonnenschein. Höchstens 15 bis 21 Grad. Das war der kurze Überblick und nun weiter mit Liane Kossmann.
1: Noch vor der Sommerpause will die Bundesregierung große Reformen auf den Weg bringen, gemeinsam. Bislang aber hat das ja nicht immer geklappt mit der guten Zusammenarbeit in der schwarz-roten Koalition. Nach viel öffentlichem Streit will man nun aber die geplanten Reformen vorantreiben und das möglichst gemeinsam. Der Kanzler, der war gestern in der SPD-Fraktion zu Gast und schon vorab gab es da aber auch noch mal den Appell von Friedrich Merz zu mehr Kompromissbereitschaft.
2: Ich möchte uns alle bitten, das gilt für die Unionsfraktion genauso wie für die SPD-Bundestagsfraktion, uns nicht gegenseitig öffentlich rote Linien aufzuzeigen. Und ich möchte das Wort da drüben nicht hören, das ist mit der Union nicht zu machen. Ich möchte es auch hier nicht hören, das ist mit der SPD nicht zu machen. Ich möchte, dass wir die Gemeinsamkeiten zeigen, die wir haben.
1: Und SPD-Fraktionschef Matthias Miersch, der betonte vor dem Treffen:
3: Solche Termine sind immer gut. Miteinander direkt zu sprechen und auch der Fraktion das Gefühl zu geben, dass der Regierungschef zuhört, dass er aufnimmt. Und insofern bin ich mir sehr, sehr sicher, wird dieser Termin ein sehr, sehr guter.
1: War es ein sehr, sehr guter Termin? Mit welchem Gefühl geht die Fraktion jetzt aus diesem Treffen in die heiße Phase für das angestrebte Reformpaket? Das können wir Esra Limbacher fragen, SPD-Vizefraktionschef und Sprecher des konservativen Seeheimer Kreises. Er war gestern dabei und jetzt am Telefon. Guten Morgen.
4: Guten Morgen, grüßen Sie.
1: Herr Limbacher, wie hat der Kanzler auf Sie gewirkt?
4: Ja, auf mich wirkte er vor allen Dingen entschlossen, diese wirklich riesigen Herausforderungen, die uns alle treffen in der Bundespolitik, entschlossen anzupacken und das nicht alleine zu machen. Das ist das Entscheidende, weil wir haben in den letzten Wochen ja vor allen Dingen eins erlebt, dass ein viel zu starkes Gegeneinander in dieser Koalition existiert hat. Die einen haben erklärt, wie sie es sehen, die anderen haben widersprochen. Ich glaube, es bringt uns überhaupt nichts, in so einer entscheidenden Situation das Gegeneinander in den Vordergrund zu stellen, sondern intern für Lösungen zu kämpfen. Meinetwegen auch gerne mit harten Forderungen, aber dann nach außen entschlossen aufzutreten und gemeinsam aufzutreten. Und dass wir das gestern nochmal gemeinsam mit den Kanzlern so betont haben, das war, glaube ich, ein gutes Signal.
1: Der Kanzler, der hatte ja vor dem Treffen aber auch nochmal gesagt, er werde der SPD nochmal erklären, was, Zitat, der Zweck dieser Koalition ist und wo wir gemeinsam hinwollen, Zitat Ende. Ist Ihnen denn jetzt nach diesem Treffen klar, wo Merz mit seinem Reformkurs hin will?
4: Ich glaube, diesen Zweck der Koalition, den haben wir vorher ganz gut verstanden gehabt. Er sicherlich auch, weil wir gemeinsam diese Verantwortung doch momentan spüren. Ich glaube, diese Koalition ist in der Art und Weise, wie sie jetzt momentan existiert, vielleicht in der Geschichte unseres Landes einzigartig, weil wir so eine Riesenverantwortung jetzt haben. Wir merken, dass rechts die Demokratiefeinde stehen und nur darauf warten, dass wir scheitern. Wir merken, dass links vor allen Dingen ganz, ganz weit links Opportunisten stehen, die auch nur darauf warten, dass wir scheitern. Ich bin dafür, dass wir es ihnen zeigen, dass wir gemeinsam noch in der Demokratie Lösungen finden können. Und das geht eben nicht, indem man dem anderen immer vorhält, wie schlecht und wie dumm er ist, sondern eben, dass wir gemeinsam für diese Lösung am Ende auch streiten.
1: Ja, deshalb frage ich nochmal, ist Ihnen jetzt klar, wo Merz mit seinem Reformkurs hin will, sodass Sie das auch uns Bürgern erklären können?
4: Naja, natürlich, da gibt es unterschiedliche Ansichten und ich will auch offen sagen, die SPD ist ja keine Partei, die nur dasteht und sagt, wir wollen das, was wir haben, einfach so bewahren, weil wir merken, dass ja gerade auch in der Wirtschaftspolitik, dass sich was verändern muss in diesem Land, damit wir wieder wettbewerbsfähig agieren können in diesem geänderten weltweiten Umfeld. Ich glaube, wir wissen schon, wir haben gemerkt, wo die Union hin will. Wir wissen auch, wo Friedrich Merz hin will. Und das müssen wir jetzt übereinander legen und dann im Juni gemeinsam eine kluge Lösung finden.
1: Wie tragbar ist denn das auch jetzt für die SPD-Fraktion? Da gibt es ja durchaus erhebliche Vorbehalte in der Fraktion, vor allem eben bei der SPD-Linken. Wie haben Sie das denn wahrgenommen gestern?
4: Ja, natürlich gibt es dort nicht nur Vorbehalte, sondern vor allen Dingen auch Menschen, die für Dinge einstehen. Und das kann ja auch niemanden verwundern, wenn die SPD für manche Projekte, gerade zum Beispiel in der Rentenpolitik oder Sozialpolitik, über Jahrzehnte gekämpft hat. ist es doch ganz klar, dass niemand mit Jubel aufsteht und sagt, das wollen wir alles jetzt zurückdrehen. Nein, es müssen gerechte Reformen sein. Dafür treten wir in der SPD ein. Aber wir sind uns auch mit dem Kanzler und mit der Union einig, dass es nicht klug ist, jetzt im Vorfeld öffentlich irgendwelche rote Linien zu ziehen und zu sagen, das geht auf keinen Fall, sondern am Ende des Tages darf es keine einseitige Belastung für Arbeitnehmer zum Beispiel geben, sondern es muss alle treffen in der Ganzheit und es muss für alle auch gerecht zugehen bei Reformen. Dafür kämpft die SPD.
1: Aber die Frage ist ja, wie schafft man das? Sie hatten ja vor diesem Treffen ja auch schon gemeinsam mit dem CDU-Arbeitnehmerflügel die Koalition zum Reformeifer aufgerufen. Also so, dass dann am Ende eben auch hinten Wachstum rauskommt, ohne den sozialen Frieden im Land zu gefährden.
4: Ja, das wird die große Herausforderung werden. Das will ich ganz offen sagen. Und das wird eben nicht so gehen, dass man sagt, ein Teil wird überhaupt nicht belastet werden. Wir sind leider nicht in einer Situation, wo wir sagen können, der Staat kann alle Probleme dieses Landes mit Geld zuschütten. Diese Mittel haben wir nicht. Wir haben am Anfang der Koalition für uns entschieden, dass wir mit dem großen Sondervermögen vor allen Dingen Infrastruktur in unserem Land sanieren und wieder aufbauen wollen. Aber in anderen Bereichen müssen wir auch sagen, wir müssen sparen. Und das wird auch wehtun. Und das offen zu sagen, glaube ich, ist auch ein Stück weit Verantwortung, die wir als Sozialdemokratie übernehmen müssen. Das ist nicht so, dass wir jedes Projekt, das uns auch lieb gewonnen ist, auch so weiterführen können.
1: Ja, inwieweit muss die SPD dann da auch Kompromisse wirklich eingehen, die wehtun, wenn man als SPD eben auch nicht immer nur Nein sagen will?
4: Ich glaube, die SPD muss genauso Kompromisse eingehen wie die Union auch. Und das bedeutet eben auch bei Projekten, wo wir eigentlich sagen, wir würden das viel, viel lieber fortführen, zu sagen, okay, aber um die Wettbewerbsfähigkeit unseres Landes zu erhöhen und vor allen Dingen Entscheidungen in der Koalition finden zu können, treten wir ein Stück weit zurück und gehen Kompromisse ein.
1: Am 30. Juni ist ja der große Koalitionsausschuss und spätestens da sollen die großen Reformen geeint sein. Sind die Brücken dafür jetzt gebaut?
4: Ich glaube schon, weil am Ende des Tages verhandeln hier Demokraten, die auch in der Mitte der Politik Lösungen finden wollen. Ich glaube im Übrigen auch, dass es eine echte Sehnsucht in der Gesellschaft gibt, dass wieder Politiker nach vorne treten, die sich nicht nur streiten, sondern auch Lösungen finden kann. Keiner hat doch mehr Lust, dieses ganze Hin und Her wirklich sich anzutun in der Öffentlichkeit. Und wenn wir mit gutem Beispiel jetzt vorangehen, glaube ich, wäre der Demokratie, aber vor allen Dingen unserem Land schon sehr, sehr geholfen.
1: Sagt Esra Limbacher, SPD-Vizefraktionschef und Sprecher des konservativen Seeheimer Kreises.
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1: Seit dem Wochenende gilt für die Demokratische Republik Kongo und die angrenzenden Länder die zweithöchste Warnstufe der Weltgesundheitsorganisation WHO, nämlich eine internationale Gesundheitsnotlage. Denn dort grassiert das hochgefährliche Ebola-Virus. Noch ist die Lage unübersichtlich. Mehr als 130 Menschen sind bislang gestorben. Über 500 Verdachtsfälle wurden gemeldet. Und vermutet wird, dass die Dunkelziffer noch weitaus höher liegt und noch mehr Menschen bei diesem Ausbruch sterben könnten. Daniela Remus.
6: Fieber, Durchfall, Erbrechen, schließlich innere und äußere Blutungen, so kann eine Infektion mit dem Ebola-Virus verlaufen. Und zwar unabhängig davon, um welche Virusvariante es sich handelt. Den aktuellen Ausbruch in der Demokratischen Republik Kongo hat die sogenannte Bundibugyo-Variante verursacht. Sie hat Experten zufolge eine Sterblichkeit von ungefähr 30-50%.
7: Das ist ein neues Virus, erst 2007 entdeckt worden und auch selten. Es gibt bisher in den zwei vorherigen Ausbrüchen, für die wir dann Daten haben, weniger als 200 Infizierte mit dann eben den entsprechenden Todesfällen. Das heißt, hier haben wir keine so gute Datenlage wie für die anderen Ebola-Viren, wo es größere Ausbrüche gab, zum Teil mit bis zu 28.000 Infizierten.
6: Erklärt Dr. Thorsten Feld, der die Tropenmedizin am Uniklinikum Düsseldorf leitet. Die großen Ausbrüche, bei denen Tausende von Menschen starben, wurden vor allem durch die sogenannte Zaire-Variante ausgelöst. Gegen sie gibt es deshalb auch einen Impfstoff und Medikamente. Bei der Bundibugyo-Variante ist das noch nicht der Fall, erklärt Professor Stefan Becker, Leiter der Virologie an der Uniklinik in Marburg.
8: Die sind entwickelt und die sind im Tiermodell auch getestet, aber die sind noch nicht in der Klinik.
5: Das heißt, eine klinische Prüfung hat da noch nicht stattgefunden. Und das heißt, wir sind jetzt im Moment in einer sehr ähnlichen Situation wie 2013, 2014 bei dem Ebola-Ausbruch in Westafrika. Es gibt einen Impfstoff, der ist aber noch nicht in der Klinik.
6: Deshalb kann die Ausbreitung der Infektionen zum gegenwärtigen Zeitpunkt medizinisch nicht wirksam bekämpft werden. Nötig ist deshalb die Aufklärung und Mitarbeit der Bevölkerung. Denn das Ebola-Virus überträgt sich nicht über die Atemluft wie beispielsweise das Coronavirus. Dafür ist es umso ansteckender, je kränker die Menschen sind.
5: Die gute Nachricht ist, wie bei allen Ebola-Viren, das wird nur durch engen Körperkontakt übertragen. Also wenn man Kontakt hat mit Körperflüssigkeiten von einem Patienten, der symptomatisch ist und in dessen Körperflüssigkeiten dann auch große Viruskonzentrationen enthalten sind. Das passiert zum Beispiel bei der Pflege von solchen Patienten oder aber auch bei Beerdigungen.
6: Schon bei dem großen Ausbruch 2013-14 haben die Forschenden festgestellt, dass Pflege und Beerdigungen wegen der großen Nähe von Erkrankten und Gesunden ein hohes Infektionsrisiko darstellten, sagt Virologe Stefan Becker. Erschwerend kommt hinzu, dass es in der Provinz Ituri, wo der Ausbruch aktuell stattfindet, an fast allem mangelt. Die Infrastruktur ist marode, die Gesundheitsversorgung extrem schwach. Außerdem bekämpfen sich hier seit Jahren verfeindete Milizen und Terrorgruppen, so Thorsten Feld, Leiter der Tropenmedizin am Uniklinikum Düsseldorf. Hinzu kommt noch eine weitere Besonderheit der Region.
7: Hier in diesem Fall ist es so, dass es jetzt eine Bergbauregion ist, die im Grenzgebiet liegt, dann zwischen der Demokratischen Republik Kongo, dem Südsudan und Uganda. Das heißt, hier ist schon mal das Risiko per se von der regionalen Lage her für eine internationale Verbreitung relativ groß.
6: Das alles zusammengenommen hat ganz offensichtlich dazu beigetragen, dass der aktuelle Ebola-Ausbruch definitiv zu spät erkannt wurde. Umso schwieriger wird es jetzt sein, das Geschehen vor Ort einzugrenzen. Dennoch sei die Gefahr extrem unwahrscheinlich, dass dieser Ausbruch eine Pandemie verursache. Und auch ein unkontrollierter Ausbruch in Deutschland, dadurch, dass erkrankte Menschen hierher reisten, sei nicht vorstellbar. Sowohl die Übertragbarkeit des Virus als auch die Kapazitäten unseres Gesundheitssystems sprechen dagegen, so die Experten.
1: Der Bericht von Daniela Remus. Wir Verbraucher sollen ein Recht auf Reparatur bekommen. Der Bundestag berät heute in erster Lesung einen entsprechenden Gesetzentwurf der Regierung. Was bringt dieses Recht auf Reparatur? Das ist unser NDR-Info-Thema heute. Und gleich nach den Nachrichten schauen wir mal, wie das bislang läuft. Unser Reporter war in einer Werkstatt, die Kaffeemaschinen repariert.
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0: Um 8 Uhr mit Felix Sprung. Nach monatelangen Verhandlungen ist der Weg für eine Zollvereinbarung zwischen der Europäischen Union und den USA frei. Vertreter des Europaparlaments und der 27 EU-Mitgliedstaaten verständigten sich in Straßburg auf eine Einigung. Aus der NDR-Nachrichtenredaktion Dennis Pützig.
9: Die EU-Vertreter einigten sich konkret darauf, europäische Zölle auf US-Industriewaren abzuschaffen. Der jetzt getroffene Beschluss ist das Kernstück einer Vereinbarung, die EU-Kommissionspräsidentin von der Leyen im vergangenen August mit Trump geschlossen hatte. Der US-Präsident versprach damals im Gegenzug, auf die meisten EU-Produkte maximal einen Zoll von 15% zu erheben. Zuletzt hatte Trump wegen der Verzögerung den Druck erhöht. Er setzte der EU eine Frist bis zum 4. Juli und drohte mit einem 25%-Zoll auf Autos.
0: Die USA reduzieren die Zahl ihrer in Europa stationierten Brigaden. Anstatt 4 seien nur noch 3 Kampfbrigaden vorgesehen, teilte das Pentagon mit. US-General Grinkowitsch kündigte außerdem an, dass die USA in den kommenden Jahren weitere Truppen aus Europa abziehen und anders als geplant vorerst keine weitreichenden Mittelstreckenwaffen in Deutschland stationieren wollen. Das Bundeskabinett will heute Änderungen beim Führerschein auf den Weg bringen. Die Fahrerlaubnis kostet momentan im Schnitt 3.400 Euro. Künftig könnten es deutlich weniger sein. Aus der NDR-Nachrichtenredaktion Betül Sarıkaya.
10: Schneller, digitaler und günstiger. Das Verkehrsministerium will den Führerschein bezahlbarer und die Ausbildung zeitgemäßer machen. Geplant sind weniger Theorieunterricht und ein kürzerer Fragenkatalog. Der Theorieunterricht soll künftig auch komplett digital möglich sein. Außerdem dürfen Fahrschüler künftig auch Übungsfahrten, zum Beispiel mit den Eltern, machen, so wie es in Österreich möglich ist. Kritik kommt von den Fahrlehrerverbänden. Sie sehen die Änderungen als massiven Angriff auf die Verkehrssicherheit.
0: Der Bundestag debattiert heute über einen Gesetzentwurf, der darauf abzielt, die Rechte von Verbrauchern zu stärken. So sollen Hersteller verpflichtet werden, ihre Geräte zu einem angemessenen Preis zu reparieren, auch nach Ablauf der Gewährleistung. Ann-Kathrin Beermann vom Bundesverband der Verbraucherzentralen verwies auf NDR Info darauf, dass die Regierung damit einer EU-Richtlinie nachkommt. Die Verbraucherzentralen forderten aber ergänzende Maßnahmen, so Beermann.
11: Also zum einen gibt es zum Beispiel noch nicht bei allen Geräten eine Regel, wie lange die Höchstlieferfrist für Ersatzteile ist. Und da gibt es natürlich immer noch die Möglichkeit, wenn man einfach sagt, das müssen wir erst von weit her bestellen, das dauert einige Wochen, dass die Verbraucher sich dann doch gegen eine Reparatur entscheiden müssen, weil sie vielleicht nicht wochenlang auf den Kühlschrank verzichten können. Und da sagen wir, es sollte eine Höchstlieferfrist von 5 Tagen für Ersatzteile geben. Und dann wünschen wir uns auch bei der Gewährleistung zum Beispiel noch ein bisschen entgegenkommen, dass wir sagen, bei Geräten, die eigentlich eine sehr, sehr lange Nutzungsdauer haben, wie der Kühlschrank, die Waschmaschine, ist eine Gewährleistungsfrist von 2 Jahren unangemessen. Die müsste dann länger sein, weil dann, wenn ich so ein langlebiges Produkt verkaufe, sollte ich auch verpflichtet sein, als Hersteller da länger Garantie zu geben.
0: Ann-Kathrin Beermann vom Bundesverband der Verbraucherzentralen auf NDR Info. Chinas Staats- und Parteichef Xi Jinping hat Russlands Präsidenten Putin in Peking mit militärischen Ehren begrüßt. Beide Politiker betonten die enge Zusammenarbeit ihrer Länder. Jörg Endres in Peking beschreibt, inwiefern Russland inzwischen abhängig von China ist.
12: Russland ist komplett abhängig, denn der Westen hat ja Sanktionen gegen Russland erlassen wegen des russischen Angriffskriegs in der Ukraine. Und China ist eines der großen Länder und das wichtigste große Land, das sich eigentlich nicht um diese Sanktionen schert und immer noch im großen Stil Öl und Gas aus Russland einkauft, außerdem Hightech-Bauteile liefert, die Russland dann für seine Drohnen und Raketen braucht. Interessanterweise auch, und das hat Putin betont, wird ein großer Teil dieser Geschäfte mittlerweile in Renminbi, also der chinesischen Währung und russischen Rubel, abgewickelt, um das amerikanische Sanktionssystem, das bei einem Dollarbezahlvorgang greifen würde, zu umgehen.
0: In Teilen Niedersachsens werden im Nahverkehr heute erneut Busse und Bahnen bestreikt. In Hannover sind die Beschäftigten von Östra und von Regiobus bis einschließlich morgen aufgerufen, ihre Arbeit niederzulegen. In Göttingen werden die Verkehrsbetriebe schon seit gestern bestreikt. Morgen und übermorgen sind unter anderem Braunschweig, Wolfsburg und Hildesheim betroffen. Hintergrund sind die stockenden Tarifgespräche. Das waren die Nachrichten.
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1: Dichte Wolken wird es heute geben und auch etwas Regen. Später sind Gewitter möglich, aber auch mal Sonnenschein bei maximal 15 bis 21 Grad. Morgen dann ein Wechsel aus Wolken, Schauern und Gewittern. Später wird es dann auch trockener bei 15 bis 22 Grad. Und die weiteren Aussichten am Freitag, mal Sonne, mal Wolken. Es bleibt meist trocken bei dann 16 bis 26 Grad. Am Sonnabend wird es noch ein bisschen wärmer, 19 bis 28 Grad dann die Höchstwerte. Dazu freundlich und trocken. Später sind aber auch Schauer und Gewitter möglich. NDR Info, der Verkehrsservice mit Staus und Behinderungen ab 3 Kilometern. A1 Osnabrück Richtung Bremen, zwischen Dreieck Stur und Bremen-Hemelingen, 5 Kilometer stockender Verkehr vor der Baustelle. A1 Bremen Richtung Hamburg, zwischen Maschener Kreuz und Stillhorn, 5 Kilometer stockend. A2 Berlin Richtung Hannover, zwischen Peine und Hämelerwald, 4 Kilometer stockender Verkehr vor der Baustelle. A7, Hannover Richtung Flensburg, zwischen Hamburg-Heimfeld und dem Elbtunnel, 5 Kilometer stockender Verkehr. A24, Berlin Richtung Hamburg, zwischen Hamburg-Jenfeld und Hamburg-Horn, 3 Kilometer stockender Verkehr. Und A25, Geesthacht Richtung Hamburg, zwischen Nettelnburg und Allermöhe, 4 Kilometer stockender Verkehr. Am Mikrofon ist Liane Kossmann. Schönen guten Morgen. Die Handykamera funktioniert nicht mehr. Die Küchenmaschine hat einen Wackelkontakt oder der Toaster sprüht Funken. Das haben wir wohl alle schon mal so oder so ähnlich im Alltag erlebt. Jeden Tag wandern solche defekten Geräte auf den Müll. Und dabei könnten viele dieser Produkte grundsätzlich noch repariert werden. Das ist mittlerweile aber oft teuer, umständlich oder aufgrund spezieller Bauweisen gar nicht möglich. An diesem Punkt setzt das Recht auf Reparatur an. Der entsprechende Gesetzentwurf der Bundesregierung, der wird heute in erster Lesung im Bundestag debattiert. Darin werden Hersteller verpflichtet, bestimmte Geräte innerhalb ihrer üblichen Lebensdauer zu einem angemessenen Preis zu reparieren. Also auch ein Elektrogerät, das älter als 2 Jahre ist, wo die Gewährleistung eigentlich abgelaufen ist, muss vom Hersteller dann repariert werden. Deutschland setzt damit eine EU-Richtlinie um. Was bringt das Recht auf Reparatur? Das ist unser NDR-Info-Thema heute. Und unser Reporter Niklas Beck, der hat sich dafür schon mal in einer Hamburger Werkstatt umgesehen, die Kaffeemaschinen repariert.
13: Zu Besuch bei Nemos Kaffeeservice in Hamburg-Eimsbüttel. Zwischen Maschinen und Bohnen grüßt der Inhaber Neboja Lasic aus seiner Werkstatt. Vor ihm steht eine 13 Jahre alte Siebträger-Kaffeemaschine. Die Schläuche müssen gewechselt werden. Deshalb hat eine Kundin die Maschine am Morgen vorbeigebracht. Aber nicht alle Kunden sind bereit, Geld in eine Reparatur zu investieren.
14: Zu 99% machen wir Kaffeemaschinen von Siebträger bis zu Vollautomaten. Gerne auch kleine Haushaltsmaschinen, außer Nespresso, also Kapsel. Kapsel machen wir auf gar keinen Fall. Die sind so günstig, dass der Kunde Nein sagt. Also kann er sich gleich für 99 Euro eine neue kaufen.
13: Dann heißt es Wertstoffhof statt Reparaturwerkstatt. Für Nemo ist eines der Hauptprobleme klar, das Material. Denn immer mehr Hersteller verbauen Kunststoff in ihren Maschinen. Aber der hält auf Dauer die hohen Temperaturen nicht aus. Oft ist gerade erst die Garantie abgelaufen.
14: Das hören wir sehr, sehr, sehr oft vom Kunden, dass sie immer so kurz vor einem Monat oder kurz vor einer Woche oder vielleicht auch mal 2 über die Grenze sind und dann genau dann kaputt gehen.
13: Deshalb kommen viele Menschen aus dem Viertel zur Reparatur bei Nemo vorbei. Sie wollen ihre Geräte lieber reparieren, anstatt sie wegzuwerfen.
15: Das finde ich ist eine tolle Sache. Ich finde Wegschmeißen ist immer schade. Nicht nur aus Umweltaspekten, das auf jeden Fall an erster Stelle, aber auch so aus nostalgischen Gründen. Ich finde das irgendwie schön, wenn Sachen eine Geschichte erzählen und man denen irgendwie nochmal so ein bisschen Leben auch noch wieder einhauchen kann.
16: Eine Kaffeemaschine habe ich auch selber eine zu Hause, die ich auch gerne mal in die Wartung geben lasse, damit sie eben langlebig ist und auch gut erhalten bleibt. Die davon lebt, dass man sie auch regelmäßig pflegt und wartet.
17: Also grundsätzlich finde ich das total super. Ist eine Bereicherung für jede Nachbarschaft auch.
13: Reparaturwerkstätten wie Nemos Kaffeeservice sind selten geworden. Trotzdem ist der Bedarf groß. Denn nicht immer gehen die Verbraucher pfleglich mit ihren Maschinen um.
14: Ich finde es schade, weil die Menschen sich mit der Kaffeemaschine zu wenig beschäftigen. Und da sollen sie eigentlich für das, was sie täglich trinken, auch vielleicht ein bisschen mehr Zeit investieren.
13: Das Problem? Vielen Verbrauchern fehlt die Zeit und nötige Erfahrung, um ihre Kaffeemaschinen selbst zu reparieren. Gerade bei den Jüngeren ist das Wegwerfen zur Gewohnheit geworden.
18: Ich habe das Gefühl, so in der älteren Generation, unsere Großeltern, die reparieren lieber 3-mal oder machen das dann selber. Und dass bei uns irgendwie dann auch so die Zeit fehlt. Und oft ist ja das Reparieren sogar teurer, als dann neu zu kaufen tatsächlich.
19: Wir kennen das aus Hannover, da gibt es auch so Werkstätten, wo sowas gezeigt wird, wie man Sachen bauen und auch reparieren kann. Ich glaube, sowas braucht es halt mehr. Also ich zum Beispiel bin handwerklich jetzt nicht so begabt, würde mich total schwer tun, damit irgendwas zu reparieren und da würde sowas helfen.
13: Um dennoch das Wegwerfen zu verhindern, hat sich Nemo nun ein Recyclingmodell überlegt. Speziell für Menschen mit kleinerem Geldbeutel. Er verkauft für kleines Geld gebrauchte Kaffeemaschinen. Bedingung, die Leute kaufen ihren Kaffee bei ihm und hinterlassen ihm eine gute Online-Bewertung.
14: Dann bist du happy, ich bin happy und die Maschine läuft weiter und also schlafe ich einfach besser.
1: Eindrücke aus einer Hamburger Werkstatt, die Kaffeemaschinen repariert. Was bringt das Recht auf Reparatur? Unser NDR-Info-Thema heute, denn der entsprechende Gesetzentwurf der Bundesregierung, der wird heute in erster Lesung im Parlament beraten. Was drinsteht und worauf wir Verbraucher uns einstellen können, das bespreche ich in einer halben Stunde dann mit Nicolas Lieven aus unserer Wirtschaftsredaktion. 8:10 ist es.
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1: Rechtsextremisten und Islamisten haben in Hamburg Zulauf. Laut Verfassungsschutzbericht ist nur die Gruppe der Linksextremen im vergangenen Jahr kleiner geworden. Hamburgs Innensenator Andi Grote sieht die größte Gefahr in 3 Bereichen.
20: Islamismus, gerade auch unter dem Eindruck einer Ostkonflikt, Emotionalisierung, davon profitieren die hier. Zweiter Punkt, Rechtsextremismus, das Personenpotenzial nimmt zu, offene Jugendszene, rechtsextremistische Jugendszene, die Skinheads, wie man sie noch aus den 80er, 90ern kannte, sind wieder da. Und das Dritte, Einflussnahme destabilisierend von außen, Russland insbesondere, Spionage, Sabotage, Desinformation.
1: Hamburgs Innensenator Andi Grote zum aktuellen Verfassungsschutzbericht für Hamburg. Die Bahnstrecke zwischen Hamburg und Hannover wird seit dem 1. Mai saniert und ist deshalb teilweise gesperrt. Der Zeitplan ist straff. Bis zum 10. Juli sollen die Baumaßnahmen abgeschlossen sein. Nun hat die Bahn über den Baufortschritt informiert. Marie Schiller mit Einzelheiten.
21: Bisher läuft's planmäßig, alles im Zeitplan, das sagt zumindest die Bahn. Innerhalb von 10 Wochen sollen zwischen Hamburg und Hannover mehr als 60 Kilometer Gleise erneuert werden, außerdem Weichen, Oberleitungen und Brücken. In Lüneburg zum Beispiel wird eine neue Eisenbahnbrücke gebaut. Die alte hatte ihre Lebensdauer erreicht, stammte aus den 1870er Jahren. Mittlerweile wurden alle Brückenteile abgerissen. Jetzt ist da eine große Sandgrube und die Bahngleise enden im Nichts. Damit die neue Brücke rechtzeitig fertig wird, wird im 3-Schicht-Betrieb gearbeitet. Heißt 24 Stunden, 7 Tage die Woche.
1: In Lohne im Kreis Vechta in Niedersachsen soll es bald ein neues Hallenbad geben. Heute Nachmittag gibt es den feierlichen ersten Spatenstich. Vor allem Schulen und Vereine sollen das neue Bad dann nutzen können. Jan-Bastian Buck.
22: Der Neubau soll gegenüber vom Gymnasium entstehen. Das Hallenbad soll die beiden bestehenden Schwimmbäder ersetzen. Geplant ist laut Stadt ein Sportbecken mit 6 Bahnen sowie ein Kurs- und Lehrschwimmbecken mit Hubboden. Die Gesamtkosten für den Neubau beziffert die Stadt auf rund 25 Millionen Euro. Das Projekt wird hauptsächlich von Stadt und Landkreis finanziert. 1,5 Millionen schießt das Land zu. Bereits in 2 Jahren soll das neue Hallenbad fertig sein und in Betrieb genommen werden.
1: Heute ist internationaler Weltbienentag und für viele der rund 3600 Imker in Schleswig-Holstein hat dieses Bienenjahr 2026 nach eigenen Angaben außergewöhnlich gut begonnen. Jörn Zahlmann.
23: Der Imkerverband Schleswig-Holstein spricht von einem außergewöhnlich guten Start ins Bienenjahr. Viele Völker hätten sich in diesem Frühjahr schnell und stabil entwickelt. Begünstigt worden sei das unter anderem durch den vergleichsweise kalten Winter. Die Bienen hätten länger nicht gebrütet und dadurch weniger Energie verbraucht. Nach dem wechselhaften Frühjahr setzte die Blütezeit im April dann sehr plötzlich ein. Viele Bienen fanden dadurch früh große Mengen Pollen und Nektar, heißt es vom Imkerverband. Die Frühtrachternte, also etwa Rapshonig, dürfte laut Verband deshalb in den kommenden Wochen üppig ausfallen. Anders die Lage bei den Wildbienen. Laut NABU gilt rund die Hälfte der knapp 300 Arten im Norden als stark bedroht.
1: Die EU hat sich geeinigt auf die Umsetzung des umstrittenen Zolldeals mit den USA. Worauf genau und was das jetzt auch bedeutet, darüber sprechen wir gleich ausführlich mit unserem Korrespondenten in Brüssel. Bringen Sie aber vorher schon mal auf den aktuellen Stand, kurz und kompakt, 8.14 Uhr.
0: Vertreter des Europaparlaments und der EU-Länder haben sich in der Nacht auf ein Gesetz zur Umsetzung des umstrittenen Zolldeals mit den USA geeinigt. Nach Angaben der Unterhändler in Brüssel sollen, wie vereinbart, auf US-Industriewaren keine Einfuhrzölle mehr fällig werden. Ein Sicherheitsnetz soll dafür sorgen, dass die Vorteile nur gelten, wenn auch die USA ihre Verpflichtungen umsetzen. Die USA hatten versprochen, im Gegenzug auf die meisten EU-Produkte Zölle von maximal 15% zu erheben. Die Bundesregierung will den Zivilschutz in Deutschland massiv ausbauen. Die Eckpunkte von Innenminister Dobrindt sind heute Thema im Kabinett. Demnach sollen bis 2029 10 Milliarden Euro investiert werden, unter anderem in Ausrüstung und Personal des Technischen Hilfswerks. Geplant ist auch ein Bauprogramm, um THW-Gebäude krisensicher zu machen. Russlands Präsident Putin ist heute bei Chinas Staats- und Parteichef Xi zu Besuch. Zum Auftakt betonte Putin, sein Land sei als verlässlicher Energielieferant in Krisenzeiten bedeutend. China trete als verantwortungsbewusster Abnehmer russischer Rohstoffe auf. Auch Xi unterstrich die engen Beziehungen. Er sagte einer staatlichen Nachrichtenagentur zufolge, beiden Ländern sei es gelungen, ihre strategische Zusammenarbeit immer weiter zu vertiefen. Das Wetter in Norddeutschland, dichte Wolken und etwas Regen, später Gewitter möglich, aber auch mal Sonnenschein. Höchstens 15 bis 21 Grad. Das war der kurze Überblick und nun weiter mit Liane Kossmann.
1: Guten Morgen.
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1: 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Der SC Freiburg im Finale der Europa League. Das hört sich ja immer noch so ein bisschen komisch an. Aber heute Abend ist es soweit, Michael Augustin.
3: Ja, der größte Tag in der Geschichte des SC Freiburg. Heute Abend trifft der Sportclub in Istanbul auf Aston Villa. Von dort berichtet Jens-Jörg Rieck.
4: Wir wollen das Ding in die Höhe halten. Klarer konnte die Ansage von Kapitän Christian Günther vor dem größten Spiel der Vereinsgeschichte nicht sein. Bei der Pressekonferenz im Bauch des Besiktas-Stadions unterstrich auch Teamkollege Maximilian Eggestein, dass es jetzt an der Zeit sei, endlich einen Titel für den SC zu gewinnen. Einmal im verlorenen DFB-Pokalfinale im Jahr 2022 war man schließlich schon ganz dicht dran. Dass auf der anderen Seite mit dem Spanier Unai Emery, ein Spezialist in Sachen Europa League, als Coach an der Seite steht, der den Titel mit Sevilla und Villarreal schon viermal gewinnen konnte, sei nur ein Indiz für die Schwere der Aufgabe gegen den Tabellenvierten der Premier League. Aber, so unterstrich Julian Schuster, ein besonderes Plus sei die Gruppe von fast einem Dutzend Spielern, die im Sportclub groß geworden sind und die sich im Laufe der Saison ein ganz neues Selbstvertrauen erarbeitet haben.
3: Los geht's um 21 Uhr, live und in voller Länge zu hören, hier bei uns auf NDR Info. Aston Villa ist, wie gehört, Tabellenvierter der englischen Premier League. Englischer Meister ist der FC Arsenal geworden, zum ersten Mal nach 22 Jahren. Und zwar deshalb, weil Verfolger Manchester City beim AFC Bournemouth gestern Abend nur 1:1 gespielt hat. Vor dem letzten Spieltag hat Arsenal mit dem deutschen Nationalspieler Kai Havertz nun 4 Punkte Vorsprung und ist nicht mehr einzuholen. Alles offen dagegen im Playoff-Viertelfinale der Basketball-Bundesliga zwischen Alba Berlin und Rasta Vechta. Nach dem überraschenden Sieg beim 11-maligen deutschen Meister hat Vechta nun das 2. Spiel in Berlin knapp verloren mit 85:90. Jakob Rüger.
5: Rasta Vechta war ganz dicht dran an der erneuten Überraschung. Nach dem Auftaktsieg in der Viertelfinalserie mussten sich die Niedersachsen aber im 2. Spiel knapp mit 85:90 geschlagen geben. Die Gäste spielten mit viel Selbstvertrauen, doch offensiv konnten sie an die Leistung aus dem 1. Spiel nicht anknüpfen. Stattdessen lag Vechta im 3. Viertel plötzlich mit 17 Zählern hinten. Doch die Mannschaft von Trainer Christian Held gab sich nicht auf und kämpfte sich zurück. Der Rückstand betrug kurz vor dem Ende nur noch 2 Punkte. Doch Alba behielt an der Freiwurflinie die Nerven und konnte die Serie ausgleichen. Nun finden die nächsten beiden Spiele der Best-of-Five-Serie jedoch in Vechta statt. Dieser Heimvorteil könnte entscheidend werden.
3: Außerdem hat Bayern München klar gegen Trier gewonnen und führt in der Serie mit 2:0. Basketball-Weltmeister Dennis Schröder hat mit den Cleveland Cavaliers zum Start in die Conference-Finals der NBA eine Niederlage kassiert. 104:115 bei den New York Knicks. Für eine Überraschung hat Daniel Altmaier beim Tennisturnier am Hamburger Roten Baum gesorgt. Der Deutsche hat den Weltranglisten-6. Ben Shelton aus den USA besiegt und das Viertelfinale erreicht.
24: Ich habe viele sehr, sehr gute Spieler schon besiegt. Ein sehr wichtiger Sieg, glaube ich, seit längerem jetzt gegen keinen Top-10-Mann mehr gewonnen. Von daher, ja, man weiß selber, dass wenn man arbeitet und an sich glaube ich, dann kommen die Chancen und man gewinnt dann auch irgendwann.
3: So wie gestern Abend in 3 Sätzen. Außer Altmaier ist in Hamburg auch noch der Deutsche Yannick Hanfmann dabei. Der muss sein Achtelfinale aber erst noch überstehen. Vor einer fast unlösbaren Aufgabe steht die Eishockey-Nationalmannschaft bei der WM in der Schweiz. Sie trifft heute auf Titelverteidiger USA. Sollte das deutsche Team verlieren, wäre das Viertelfinale nicht mehr möglich. Bis jetzt gab es 3 Niederlagen bei dieser WM, zuletzt vorgestern ein klares 1:6 gegen die Schweiz.
1: Der Sport mit Michael Augustin. Zölle. Das sei das schönste Wort im Wörterbuch. Das sagt US-Präsident Donald Trump ja gerne und lässt seine Liebe für Zölle die Welt bekanntlich auch spüren. Aktuell etwa muss sich Europa wieder mal mit Drohungen aus Washington auseinandersetzen. Trump hatte der EU vor einigen Tagen ein Ultimatum gestellt bis zum 4. Juli. Bis dahin müssen die Europäer einen Handelskompromiss umsetzen, auf den sich beide Seiten im vergangenen Jahr verständigt hatten. Sonst werde Trump die Zölle auf Autos erhöhen. Unter dem Eindruck dieser jüngsten Drohungen verständigten sich Vertreter der Regierungen und des Europäischen Parlaments jetzt in der vergangenen Nacht in Straßburg eben darauf, die Umsetzung des Zolldeals mit den USA vollständig umzusetzen. Thomas Spickhofen ist unser Korrespondent in Brüssel und ich habe ihn heute früh gefragt, worauf man sich da jetzt genau geeinigt hat.
2: Dass man dieses Turnberry-Abkommen aus dem Sommer vergangenen Jahres tatsächlich umsetzen will, das heißt konkret, es bleibt bei den 15%, die man jetzt zahlt an Zöllen für die Einfuhr von europäischen Produkten in die USA. Und umgekehrt, das ist das Wichtige, und darauf hat Donald Trump ja nochmal gedrungen, die 0% sollen kommen, die 0% auf Industriegüter, also praktisch alles, was man so anfassen kann, keine Digitalsachen oder sowas, sondern Industriegüter. Die werden dann auch bald kommen. Ein konkretes Datum gibt es noch nicht, aber man hat ein paar Schutzklauseln eingezogen, um eben sicherzugehen, nach den Erfahrungen der vergangenen 12 bis 14 Monate, dass man jederzeit auch reagieren kann, wenn sich dann jemand doch nicht an diese Vereinbarungen hält.
1: Ja, dieses Abkommen, das ja EU-Kommissionschefin Ursula von der Leyen mit US-Präsident Donald Trump, wir erinnern uns, per Handschlag ja ausgehandelt hatten, war in der EU ja auch ziemlich umstritten. Viele sehen europäische Interessen benachteiligt. Nimmt man das dann jetzt in Kauf oder gibt es das oder reicht dieses mehrstufige Sicherheitsnetz aus, von dem Sie gerade gesprochen haben, diese Schutzklauseln, die ja auch vor allem vom Parlament gefordert waren?
2: Ja, das hofft man, dass diese Klauseln ausreichen. Es ist allen bewusst, dass bei der Regierung Trump jederzeit mit Überraschungen gerechnet werden muss. Aber hier glaubt man jetzt einen belastbaren Boden gefunden zu haben. Und diese Schutzklauseln besagen ja auch, dass man, wenn sich eine Seite, gemeint ist die amerikanische, nicht an die Vereinbarung hält, dass man dann Teile des Abkommens aussetzen kann. Oder wenn zum Beispiel mehrere Staaten oder Branchen sich besonders unter Druck sehen, dass man auch dann das überprüfen kann. Nicht zuletzt hat man jetzt auch ein Schlussdatum dort reingeschrieben. Das ist Ende 2029, Klammer auf, deutlich nach der jetzt laufenden Amtszeit von Donald Trump, Klammer zu. Dann will man nochmal überprüfen, ob man das wirklich so fortsetzen will. 6 Monate vorher wird es einen entsprechenden Bericht der Kommission ans Parlament geben. Und dann wird man sehen, wird man es so fortsetzen oder wird man es auslaufen lassen. Also das sind so Dinge, die da reingebaut wurden, die im Wesentlichen tatsächlich auf das Drängen des Parlaments zurückgehen.
1: Ja, und mit dieser nächtlichen Einigung jetzt, wird die EU diese von Donald Trump gesetzte Frist einhalten können? Wie geht's da jetzt weiter?
2: Da gehen jetzt alle eigentlich davon aus, wobei man nie so richtig wissen kann, wie das sich noch weiterentwickeln wird. Zustimmen müssen jetzt noch einmal der Rat der 27 Mitgliedsländer. Das kann relativ schnell gehen. Es müssen dann aber auch noch mal alle Abgeordneten im Parlament zustimmen. Natürlich nicht einstimmig, da reicht eine einfache Mehrheit. Aber dort im Plenum gibt es eben Widerstand. Nur die Unterhändler des Parlaments haben ja jetzt diese Vereinbarung getroffen. Im Juni soll es die Abstimmung geben. Und dann könnte man tatsächlich ja dieses auch von Donald Trump ausgerufene Zieldatum 4. Juni, also Independence Day der Amerikaner, 250. tatsächlich erreichen, dass es dann also wirklich diese fixe Vereinbarung gibt.
1: Ja, und wie flexibel bleibt man in der EU? Es ist ja nicht ausgeschlossen, dass Donald Trump jeden Tag immer wieder mal mit neuen Zöllen um die Ecke kommt.
2: Ja, das ist die Sorge, die natürlich weiterhin viele haben, die man ja auch nicht ganz beseitigen kann. Aber man hat ja auch die Erfahrung gemacht, dass man nun tatsächlich eigene Druckmittel in der Hand hat. Ich will die Welt nicht schöner reden, als sie ist, aber nicht zuletzt in diesem Grönland-Moment Anfang des Jahres hat man erfahren, dass zum Beispiel dieses Paket von Gegenzöllen, das ja fertig in der Schublade liegt, die muss man nur aufziehen, dass das immer noch Wirkung zeigen kann. 93 Milliarden Euro Warenwert sind in diesem Paket drin. Und ein zweites Instrument, das noch gar nicht angewendet wurde, dass man vor 3 Jahren mal entwickelt hat, um eben möglicherweise ein solches Instrument herausziehen zu können. Dieses Anti-Zwangsmaßnahmen-Instrument, wie es ein bisschen kompliziert heißt, das könnte ja zum Beispiel amerikanischen Tech-Unternehmen drohen. Da könnte man Abgaben fordern. Man könnte auch amerikanische Unternehmen ausschließen von öffentlichen Ausschreibungen in Europa. Also all das hat man ja tatsächlich in der Schublade. Das könnte man anwenden. Insofern, beide Seiten haben ihre Druckmittel.
1: Herr Spickhofen, eine Meldung aus Washington lässt heute früh ja auch noch aufhorchen. Die USA wollen die Zahl ihrer in Europa stationierten Brigaden reduzieren. Anstatt 4 seien nur noch 3 Kampfbrigaden vorgesehen, so hat es das Pentagon mitgeteilt. Gibt es da schon eine Reaktion aus Brüssel und ist absehbar, was das jetzt auch heißt und wen es trifft?
2: Eine Reaktion gibt es noch nicht. Das war ja eine Nachricht, die der US-General Alexis Grinkewicz gestern abends verbreitet hat in einem Pressegespräch. Er hat gesagt, ja, es gibt natürlich Abbaupläne, die auch weit in die Zukunft reichen. Er hat aber ausdrücklich betont, dieser Abzug der 5000 Soldaten sei alles, was er im Moment kurzfristig erwarte. Und die Informationen dazu sind ja auch sehr vage. Tatsächlich 5000 sollen aus Deutschland abgezogen werden. Aber es ist nicht so richtig klar, werden sie nach Amerika zurückgeholt oder werden sie innerhalb Europas verschoben. Auch da gab es mal Hinweise von zu. Unklar ist auch, wie es mit der Nachbesetzung in Polen ist. Auch da ist ja davon die Rede, dass eine Rotation nicht stattfindet. Aber das heißt nicht, dass die vorhandenen Soldaten dort abgezogen werden. Also alles Fragen, die auf NATO-Ebene sicherlich auch Ende der Woche beim Außenministertreffen in Schweden in Helsingborg besprochen werden.
1: Thomas Spickhofen war das, unser Korrespondent in Brüssel.
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1: Kaum ist US-Präsident Donald Trump abgereist, hat Chinas Präsident Xi Jinping den nächsten Staatschef zu Gast. Und mit Russlands Präsident Putin ist das ja kein beliebiger Besuch, sondern ein offenbar wichtiger geopolitischer Partner. Xi und Putin inszenieren sich zwar immer wieder als enge Freunde, um eine Verbindung auf Augenhöhe handelt es sich dabei allerdings nicht, meint unsere Gastautorin Ronja Brier, Chefredakteurin des Online-Portals Watson. Russland sei längst zum Juniorpartner degradiert, abhängig von Chinas Wohlwollen.
6: China ist einer der letzten Großkunden von russischem Öl und Gas. China liefert vieles, was in Russland seit den Sanktionen des Westens eigentlich kaum mehr erhältlich ist. Maschinen, Elektronik, Computerchips zum Beispiel. Und gerade in den letzten Wochen wurde die Schwäche Russlands immer offensichtlicher. Die Stimmung im Ukraine-Krieg droht zu kippen und die Menschen sind gerade jetzt nach den Angriffen auf Moskau zunehmend besorgt. Auch, dass Putin bei der sonst großen Militärparade in Moskau in diesem Jahr auf die große Militärtechnik-Show verzichtete, verdeutlicht, wie ernst die Lage sein muss. Putin braucht China als Unterstützung im Ukraine-Krieg. Vielleicht sollten wir noch darüber reden, dass eigentlich niemand darüber redet, welche Rolle Europa spielt in dieser Konstellation, denn das ist bezeichnend. Die Bedeutung Europas für China ist praktisch null. Für China geht es vor allem um eins, die eigene Macht und die Frage, wie man sie noch weiter ausbauen kann. China will den USA den Titel als Weltmacht Nummer 1 ablaufen. Russland kann dabei als Partner sicherlich behilflich sein und Europa schaut zu.
1: Die Meinung von Ronja Brier, Chefredakteurin des Online-Portals Watson. Viele andere Medien schauen ebenfalls auf Chinas Strategie, um seine Interessen durchzusetzen. T-Online zieht einen Vergleich zu Russland.
7: Putin und Xi, beide wollen Macht. Mit einem Unterschied. Moskau ist brutal, aber oft plump. Peking ist geduldiger. Russland setzt auf Panzer, Raketen und Drohungen. China rüstet zwar auch militärisch auf, aber es nutzt überwiegend Abhängigkeiten, Lieferketten, Rohstoffe und Diplomatie. Putin führt Krieg, weil er Macht verliert. Xi baut Macht auf, weil andere sich in Kriegen verausgaben. Europa sollte aus dieser Woche eine klare Lehre ziehen. Es reicht nicht, China als schwierigen Handelspartner zu behandeln und Russland als isoliertes Sicherheitsproblem. Beide Fragen gehören zusammen.
1: Auch der Spiegel beleuchtet Chinas Umgang mit anderen Ländern und fasst Xis Taktik folgendermaßen zusammen. Warten, lächeln, reden und die alte Weltordnung sprengen. Das Regime in Peking genieße den hochrangigen Staatsbesuch, meint das Magazin.
7: Anführer aus allen Himmelsrichtungen kämen in die Volksrepublik, um die Zukunft der Menschheit zu besprechen. So intonieren die Staatsmedien. Peking als Nabel der Welt. Da ist was dran. Der einstige Leuchtturm USA begeht unter Trump eine Art Weltmachtsuizid. Der amerikanische Präsident will nicht führen, sondern beherrschen und gibt sich keine Mühe, das vor seinen Verbündeten zu verbergen. Washington setzt Europa unter Zwang, verrät Freunde, fühlt sich groß und macht sich klein.
1: Das Handelsblatt formuliert das gemeinsame Ziel Chinas und Russlands noch deutlicher.
7: Am Ende verbindet Xi und Putin weniger ideologische Nähe als ein gemeinsames Interesse. Beide wollen eine Welt zurückdrängen, die jahrzehntelang von den USA dominiert wurde. Und beide profitieren davon, wenn Washington Unruhe verbreitet. Trumps impulsive Außenpolitik, seine widersprüchlichen Signale im Nahen Osten und seine sprunghaften Allianzen liefern Peking und Moskau die Vorlage, die sie brauchen.
1: Die Volksstimme aus Magdeburg sieht nicht nur ein Dilemma des Westens, sondern auch ein innenpolitisches Ziel Chinas.
7: Während Moskau von der westlichen Welt geschnitten wird, könnten sich die USA und die Europäische Union das im Falle Chinas niemals leisten. Nach der Ausweitung der kommunistischen Herrschaft auf Hongkong steht Peking nun vor der Übernahme Taiwans. Weder der US-Präsident noch andere Kräfte werden dies verhindern können.
1: Das waren die Standpunkte. Zusammengestellt hat sie Marei Beermann.
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0: Um 8.30 Uhr mit Felix Sprung. Die Zollvereinbarung zwischen der Europäischen Union und den USA kann umgesetzt werden. Nach monatelangen Verhandlungen haben Vertreter aus dem EU-Parlament und dem Rat der 27 Mitgliedsländer den Weg dafür freigemacht. Aus der Nachrichtenredaktion Markus Weber.
9: Sie einigten sich in der Nacht in Straßburg darauf, europäische Zölle auf Industriewaren aus den USA abzuschaffen, so wie es EU-Kommissionspräsidentin von der Leyen im vergangenen Jahr mit US-Präsident Trump vereinbart hatte. Trump versprach damals im Gegenzug, auf die meisten EU-Produkte maximal einen Zoll von 15% zu erheben. Zuletzt hatte Trump wegen der Verzögerung den Druck erhöht. Er setzte der EU eine Frist bis 4. Juli. Sollte die EU die Umsetzung bis dahin nicht beschlossen haben, werde er neue Aufschläge verhängen und die Zölle auf Autos von zurzeit 15% auf 25% erhöhen.
0: Der Bundestag berät heute über einen Gesetzentwurf der Bundesregierung zum Recht auf Reparatur. Das Papier sieht strengere Vorgaben für die Hersteller vor. Die Firmen sollen künftig verpflichtet werden, ihre Produkte wie etwa Waschmaschinen, Tablets oder Handys zu einem angemessenen Preis zu reparieren, auch nach Ablauf der Gewährleistung. Außerdem sollen die Geräte so gebaut sein, dass Reparaturen grundsätzlich möglich sind. Mit der geplanten Reform soll eine EU-Richtlinie in nationales Recht umgesetzt werden. Die Frist dafür endet Ende Juli. Ziel ist es, Elektroschrott zu reduzieren. Was das Recht auf Reparatur tatsächlich bringt, das ist unser NDR-Info-Thema heute früh. In etwa 10 Minuten hören Sie dazu hier ein Gespräch mit einem Kollegen aus der Wirtschaftsredaktion. Bundesarbeitsministerin Baas will Sozialleistungen stärker digitalisieren. Ein Ziel ist es, die bisher separaten Online-Plattformen von Bund, Ländern und Kommunen zu vernetzen. Aus Berlin Georg Schwarte.
10: Schluss mit dem digitalen Wildwuchs, sagen jedenfalls Arbeitsministerin Baas, SPD und Digitalminister Wildberger, CDU. Sie setzen heute ein Expertengremium ein, das helfen soll, Sozialleistungsangebote des Staates künftig stärker zu digitalisieren. Verwaltungsleistungen sollen nicht länger aus Sicht der Zuständigkeiten gedacht werden, sondern aus Sicht der betroffenen Menschen, schreiben Baas und Wildberger in einem Gastbeitrag für das Nachrichtenportal T-Online. Die Digitalisierung der Arbeits- und Sozialverwaltung ist Teil der angekündigten Sozialstaatsreform. Das Gremium, das aus Vertretern von Bund, Ländern und kommunalen Spitzenverbänden besteht und heute an den Start geht, soll dafür in 6 Monaten einen Digitalisierungsfahrplan erstellen. Der Sozialstaat, so schreiben Baas und Wildberger, müsse weiter ein Leistungsversprechen für alle Menschen bleiben.
0: Die Energieministerinnen und Minister der Länder kommen heute auf Norderney zusammen. Zentrales Thema der 3-tägigen Beratungen auf der Nordseeinsel ist der weitere Ausbau der erneuerbaren Energien. Als Gast war auch Bundeswirtschaftsministerin Reicher eingeladen, sie sei aber erkrankt und werde von einem Staatssekretär vertreten, teilte eine Sprecherin des Ministeriums mit. Reicher hatte sich zuletzt wegen hoher Kosten für einen Kurswechsel in der Energiepolitik ausgesprochen. Sie schlug unter anderem vor, den Ausbau von Wind- und Solaranlagen stärker an den Netzausbau zu koppeln. Vertreter der Länder befürchten, dass dadurch der Ausbau der Erneuerbaren ausgebremst wird. Das russische Militär hat die Ukraine erneut mit Drohnen angegriffen. Nach ukrainischen Angaben waren verschiedene Landesteile betroffen. In der Stadt Dnipro wurden demnach 2 Menschen getötet und mehrere verletzt. Auch in anderen Städten soll es Verletzte geben. Zugleich meldete das russische Verteidigungsministerium massive ukrainische Angriffe. Insgesamt seien mehr als 270 Drohnen abgefangen worden, hieß es aus Moskau. Unabhängig überprüfen lassen sich die jeweiligen Angaben nicht.
1: Und wir müssen die Nachrichten kurz unterbrechen. 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Achtung, ein Falschfahrer auf der B106 Wöbelin-Wismar zwischen Abzweig Krebsförden und Görries. Kommt Ihnen ein Falschfahrer entgegen, fahren Sie bitte äußerst rechts und überholen Sie nicht. Auf der B106 Wöbelin-Wismar zwischen Abzweig Krebsförden und Görries ist ein Falschfahrer unterwegs. Dort bitte Vorsicht in beiden Richtungen. Und damit zu X-Sprung.
0: Weiter mit den Nachrichten. Ein mit dem Ebola-Virus infizierter US-Soldat ist in der Nacht in der Berliner Charité angekommen und wird dort auf einer Spezialstation behandelt. Die USA hatten Deutschland um Unterstützung bei der Behandlung gebeten. Aus Berlin Bianca Schwarz.
11: Für die Bundesregierung ist es selbstverständlich, dass wir unseren Partnern helfen. Das sagt Bundesgesundheitsministerin Nina Waken und verweist auf das leistungsfähige Versorgungsnetzwerk in Deutschland, auch für Patienten mit hochinfektiösen Krankheiten. Der US-Soldat wurde mit einem Spezialflugzeug für hochinfektiöse Patienten von Uganda nach Berlin geflogen. Zur Charité erfolgte der Transport ebenfalls mit einem speziell ausgestatteten Fahrzeug, eskortiert von Polizei, Feuerwehr und Krankenwagen. Laut Bundesgesundheitsministerium bestehe keine Gefahr für die Bevölkerung.
0: Vor dem Landgericht Saarbrücken beginnt in Kürze der Prozess um den gewaltsamen Tod eines Gerichtsvollziehers. Angeklagt ist ein 42-jähriger Mann. Die Staatsanwaltschaft wirft ihm Mord vor. Aus Saarbrücken Aaron Klein.
12: Der Gerichtsvollzieher war im November vergangenen Jahres bei einer Zwangsräumung in Bexbach getötet worden. Nach Angaben der Staatsanwaltschaft soll der 42-jährige angeklagte Deutsche den 58-jährigen Gerichtsvollzieher mit einem Jagdmesser angegriffen und mindestens 13 Mal auf Kopf und Oberkörper eingestochen haben. Der Angeklagte hat die tödlichen Stiche inzwischen eingeräumt. Laut Staatsanwaltschaft gibt es Hinweise auf eine psychische Erkrankung. Deshalb ist der Mann inzwischen in einem forensisch-psychiatrischen Krankenhaus untergebracht. Das Gericht muss also auch entscheiden, ob er dauerhaft in einer solchen Einrichtung bleibt. Für den Prozess sind bis August 12 Verhandlungstage angesetzt.
0: Das waren die Nachrichten.
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1: Dichte Wolken wird es heute geben und auch etwas Regen. Später sind Gewitter möglich, aber auch mal Sonnenschein bei maximal 15 bis 21 Grad. Auch morgen sind das die Höchstwerte, 15 bis 22 Grad. Dann dazu ein Wechsel aus Wolken, Schauern und Gewittern. Später wird es dann aber trockener. Und die weiteren Aussichten am Freitag, mal Sonne, mal Wolken. Es bleibt meist trocken bei 16 bis 26 Grad. Am Sonnabend ist es dann freundlich und trocken. Später sind aber auch Schauer und Gewitter möglich bei 19 bis 28 Grad. NDR Info, der Verkehrsservice mit einer dringenden Gefahrenmeldung. Achtung, ein Falschfahrer auf der B106 Wöbelin-Wismar. Zwischen Abzweig Krebsförden und Görries kommt Ihnen ein Falschfahrer entgegen. Fahren Sie bitte äußerst rechts und überholen Sie nicht. Ich wiederhole nochmal, auf der B106 Wöbelin-Wismar zwischen Abzweig Krebsförden und Görries kommt Ihnen ein Fahrzeug entgegen. Vorsicht dort bitte in beiden Richtungen. Staus und Behinderungen ab 3 Kilometern haben wir auf der A1 Lübeck Richtung Hamburg zwischen Kreuz Hamburg-Ost und Billstedt 3 Kilometer stockend. A1 Osnabrück Richtung Bremen zwischen Dreieck Stur und Bremen-Hemelingen 5 Kilometer stockender Verkehr vor der Baustelle. A1 Bremen Richtung Hamburg zwischen Maschener Kreuz und Stillhorn 4 Kilometer stockend. A2 Berlin Richtung Hannover zwischen Peine und Hämeler Wald 3 Kilometer stockender Verkehr vor der Baustelle. A7, Hannover Richtung Flensburg, zwischen Dreieck Hamburg Südwest und dem Elbtunnel, 6 Kilometer stockender Verkehr. A24, Berlin Richtung Hamburg, zwischen Kreuz Hamburg Ost und Hamburg Horn, 5 Kilometer stockender Verkehr. Und A25, Geesthacht Richtung Hamburg, zwischen Nettelnburg und Allermöhe, 4 Kilometer stockender Verkehr. Am Mikrofon ist Liane Kossmann. Schönen guten Morgen. Für die Bundeswehr gibt es das Sondervermögen, aber für den Kriegs- oder Katastrophenfall braucht es auch einen besseren Zivilschutz. Bundesinnenminister Alexander Dobrindt wird seinen Pakt für Bevölkerungsschutz heute im Kabinett vorstellen. Bis 2029 sollen unter anderem 10 Milliarden Euro in den Zivil- und Katastrophenschutz investiert werden. Vorgesehen ist auch eine neue Stabsstelle im Innenministerium, das Kommando Zivile Verteidigung. Es ist ein Schritt, um Deutschland besser auf Anschläge und den Kriegsfall vorzubereiten. Viele weitere müssten aber folgen, fordern Experten. Aus Berlin, Christina Nagel.
15: Am Nachmittag wollen Innenminister Alexander Dobrindt und Verteidigungsminister Boris Pistorius den sogenannten Pakt für Bevölkerungsschutz vorstellen. Es geht darum, sich besser aufzustellen, auch für den schlimmsten Fall, den Krieg.
16: Die aktuelle Bedrohungslage, sie erfordert nicht nur das Ausrüsten der Bundeswehr, sondern auch das Aufrüsten der zivilen Verteidigung und des Bevölkerungsschutzes.
15: Erklärt Innenminister Dobrindt. Der CSU-Politiker will deshalb bis 2029 10 Milliarden Euro in den Zivil- und Katastrophenschutz investieren. Unter anderem sollen Spezialfahrzeuge und Feldbetten angeschafft werden und Geld in Ausbildung fließen. Das klingt konkret, geht aber aus Sicht der Sicherheitsexpertin Helena Quiss möglicherweise am Bedarf vorbei. Auch weil grundsätzliche Fragen nicht geklärt seien, sagt die Politikwissenschaftlerin, die sich bei der Denkfabrik Edina mit dem Thema Gesamtverteidigung beschäftigt.
13: Was brauchen wir eigentlich? Auf welche Art von Krise, auf welche Art von Bedrohungsszenario bereiten wir uns vor? Und was haben wir schon? Und dementsprechend würden wir dann erst wissen, wo liegen jetzt eigentlich die Lücken und wie viel Investitionen brauchen wir, um diese Lücken zu schließen?
15: Ein breiter Sabotageangriff quer über Deutschland erfordere andere Fähigkeiten als ein Luftangriff auf Berlin oder ein großflächiger Stromausfall. Absolut begrüßenswert ist aus ihrer Sicht, dass im Innenministerium eine neue Stabsstelle eingerichtet werden soll, das sogenannte Kommando Zivile Verteidigung. Das sei überfällig.
13: Weil wir in der zivilen Verteidigung ein sehr fragmentiertes System haben, wo verschiedene Fähigkeiten, die wir in der Krise brauchen, auf sehr viele unterschiedliche Akteure und Verwaltungsebenen, also von Bund, Länder, Kommunen bis zu Hilfsorganisationen und private Unternehmen verteilt sind.
15: Mit der Stabsstelle könnte sich darüber hinaus auch die militärische Seite verzahnen. Es seien, so formuliert es Verteidigungsminister Boris Pistorius,
14: zwei Seiten einer Medaille.
15: Zur Gesamtverteidigung gehört aber noch mehr als das, was das Verteidigungs- und das Innenministerium bereits tun oder neu anstoßen. So gut wie alle Ministerien müssen einen Beitrag zur zivilen Verteidigung leisten. Sie sind, was das betrifft, unterschiedlich weit und nach Meinung der Sicherheitsexpertin Helena Quiss auch unterschiedlich stark engagiert.
13: Ein gutes Beispiel ist das Verkehrsministerium, das wohl sehr viel

0: auf dem richtigen Weg.
1: Umso wichtiger sei es nun, Tempo zu machen. Auf staatlicher, aber auch auf gesellschaftlicher Seite. Im besten Fall gemeinsam.
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3: Schalterlose, Wackelkontakt, Dichtung porös. Für viele technische Geräte wie Staubsauger oder Handys bedeuteten bislang auch kleine Defekte das Aus. Mal hat sich eine Reparatur nicht gelohnt oder die Hersteller haben den Zugang mit speziellen Schrauben, Klebern oder Schweißnähten praktisch unmöglich gemacht. Das soll sich nun ändern. Wir Verbraucher sollen ein Recht auf Reparatur bekommen. Der Bundestag berät heute in erster Lesung über einen entsprechenden Gesetzentwurf der Bundesregierung. Was bringt das Recht auf Reparatur? Das ist unser NDR-Info-Thema heute und die Frage, die habe ich auch weitergegeben an Nicolas Lieven aus unserer Wirtschaftsredaktion und ihn gefragt, was hat es genau damit auf sich mit diesem Recht auf Reparatur?
4: Der auch schon jüngst verzweifelt ist an einer elektrischen Zahnbürste, um ehrlich zu sein. Das kennt ja jeder. Wenn technisches Gerät nicht funktioniert, dann lautet die Diagnose eben meist weg damit, weil wir die Erfahrung eben gemacht haben. Man kommt da nicht ran, die Reparatur ist zu teuer oder es gibt eben keine Ersatzteile mehr. Wobei ich gleich sagen muss, Dinge mit langem Kabel, da sollte man dann doch die Fachleute ranlassen. Also künftig gibt es dieses Recht auf Reparatur. Heute ist der Gesetzentwurf im Bundestag und das Ziel ist, sollen eben mehr brauchbare Waren repariert werden. Wir sollen sie länger nutzen, damit der Konsum auch nachhaltiger wird.
3: Und was genau soll sich ändern?
4: Also bislang gibt es ja in der Regel 2 Jahre Gewährleistung, vereinfacht, ganz vereinfacht. Der Händler steht gerade, dass die Ware eben funktioniert. Garantie ist natürlich auch ein Thema, ist umfangreicher, aber ist meist freiwillig. Also hier geht es um die 2-jährige Gewährleistung. Und da hat man eben das Recht auf Reparatur oder auf Ersatz, wenn es ein Problem damit gibt. Und genau da greift das neue Gesetz. Wir sollen uns nämlich öfter für die Reparatur entscheiden, auch wenn Ersatz angeboten wird. Und nach den 2 Jahren, also nach Ende der Gewährleistung, da wird der Hersteller verpflichtet, diese Reparatur möglich zu machen.
3: Und für welche Geräte soll das gelten?
4: Ja, also es gibt eine ganze Liste von Produkten. Auch Bestandsgeräte sind übrigens drin. Es geht nicht nur um neue, sondern auch die, die man schon hat. Also Waschmaschinen, Trockner, Geschirrspüler, auch kleinere Staubsauger, Smartphones, Tablets. Und ganz wichtig, die Hersteller dürfen keine Software und keine Teile mehr einbauen, die die Reparaturen irgendwie erschweren oder eben unmöglich machen.
3: Machen wir es vielleicht mal konkret an einem Beispiel. Ich kaufe mir heute eine Waschmaschine. In 2 Jahren macht das Schleuderprogramm Zicken. Kann ich die Maschine dann auf jeden Fall reparieren lassen?
4: Das ist der Plan. Also wie lange diese Reparaturpflicht dauert, das wird im Augenblick noch verhandelt. Man spricht von 5 bis 10 Jahren. Und Ersatzteile soll es übrigens auch bis zu 10 Jahren geben. Und zwar nicht, nachdem du sie gekauft hast, sondern nachdem die Maschine nicht mehr hergestellt, nicht mehr produziert wird. Das kann also viel länger sein. Also bei deiner Waschmaschine sehe ich sehr gute Chancen.
3: Und dann ab zum Hersteller?
4: Ja, ist heute ja schon so, meistens wenigstens gerade, wenn es um die Garantie oder Gewährleistung geht. Und danach muss es der Hersteller allerdings nur möglich machen, durch die Bauart, durch Ersatzteile. Es wird eine europäische Online-Plattform geben, da sollen die Werkstätten aufgelistet sein, Reparaturcafés und so weiter. Und da soll man dann vergleichen können. Weniger schön ist, um den Versand muss man sich natürlich selbst kümmern und dann wahrscheinlich auch die Kosten tragen.
3: Aber wenn die Maschine noch Garantie oder Gewährleistung hat und ich im Austausch eine neue bekommen könnte, warum sollte ich überhaupt zur Reparatur greifen?
4: Ja, ist eine gute Frage. Also natürlich, weil es die Umwelt und die Ressourcen schont, weil es nachhaltiger ist. Es gibt eine Umfrage in der EU. 77% der Menschen haben gesagt, wir würden Geräte lieber reparieren lassen, als sie wegzuwerfen. Und wenn das alles nicht reicht, dann gibt es tatsächlich noch einen zusätzlichen Anreiz. Denn wenn man während der Gewährleistungsfrist reparieren lässt, dann gibt es 1 Jahr Gewährleistung obendrauf. Also dann statt 2 eben 3 Jahre.
3: Nun befasst sich heute der Bundestag in erster Lesung mit dem Thema. Wann wird das Recht auf Reparatur dann scharf gestellt?
4: Ja, es zieht sich ja immer so ein bisschen. Also Grundlage ist eine EU-Richtlinie von 2024. Jetzt muss das alles in nationales Recht gegossen werden und zwar bis zum 31. Juli. Also so lange ist die Zeit nicht mehr und dann soll es eben, wie gesagt, direkt umgesetzt werden.
3: Nun haben wir ja so viel über mögliche Reparaturen gesprochen, Nachhaltigkeit und Verbraucherschutz. Wo ist der Haken?
4: Also es gibt eine ganze Reihe von Haken. Wir sprechen ja auch über ältere Geräte. Aber wenn diese Gewährleistung abgelaufen ist, diese 2 Jahre, dann gilt das eben nur für Geräte, die unter diese sogenannte Ökodesign-Verordnung fallen. Was ist das? Man hat das vor 2 Jahren eingeführt. Da ging es dann nicht mehr nur um den Energieverbrauch, sondern um Langlebigkeit, um Recycling, um bestimmte Materialien. Und da fallen viele alte Geräte eben nicht drunter. Also gerade die kleineren Toaster, Kaffeemaschine, Kopfhörer und so weiter. Da hat man dann kein Recht auf Reparatur.
3: Ja, und was ist noch kritisch? Ich stelle mir vor, der Verbraucher, der muss ja auch mitspielen.
4: Das ist das große Thema. Also wenn mir ein neues Gerät angeboten wird, greife ich dann tatsächlich eher zur Reparatur. Und wenn die Reparatur anfällt, dann ist das Gerät ja auch eine Zeit lang weg. Bei einer Waschmaschine wird das natürlich schwierig.

0: Ich, und dann gibt es einen zweiten großen Haken, denn die Reparaturkosten sollen angemessen sein, heißt es. Aber was heißt denn das? Also es kann ja auch sehr teuer werden, so eine Reparatur. Von daher, es wird wahrscheinlich erst die Zeit zeigen, ob und wie das Ganze angenommen wird.
1: Nicolas Lieven war das aus unserer Wirtschaftsredaktion zu unserem NDR Info Thema heute. Was bringt das Recht auf Reparatur? Um kurz nach neun, dann sprechen wir dann auch oder berichtet unser Korrespondent aus Berlin. Denn wie gehört, heute im Bundestag die erste Lesung zum entsprechenden Gesetzentwurf der Bundesregierung. Und dann schauen wir noch kurz zur Börse. Da steht der DAX kurz vor Handelsbeginn an diesem Mittwoch bei rund 24.400 Punkten. Experten prognostizieren für heute einen schwachen Start. Neuen Schwung dürften allerdings die Quartalszahlen des US-amerikanischen KI-Schwergewichts Nvidia bringen. Stichwort USA. Der Dow Jones steht aktuell bei rund 49.400 Punkten. Und dann noch der Blick auf den Euro. Der notiert aktuell bei einem US-Dollar 16. Zum ersten Mal als CDU-Bundeskanzler hat Friedrich Merz gestern die SPD-Fraktion besucht, um, Zitat, ein Zeichen der guten Zusammenarbeit zu setzen. Bislang hat das mit der guten Zusammenarbeit in der schwarz-roten Koalition ja nicht immer so geklappt. Ob das Treffen da jetzt geholfen hat, unser Korrespondent berichtet gleich aus Berlin. Zuvor das Wichtigste in Kürze, 8.48 Uhr.
2: Die Europäische Union hat im Handelsstreit mit den USA einen Durchbruch erzielt. Unterhändler der Mitgliedsländer und des EU-Parlaments einigten sich in der Nacht darauf, wie das Abkommen über Zölle umgesetzt werden soll. Hauptstreitpunkt waren Schutzmechanismen für den Fall, dass die USA die Vereinbarung brechen. Die EU will Einfuhrzölle auf US-Industriegüter für mehrere Jahre abschaffen und Agrar- und Meeresprodukten einen bevorzugten Zugang gewähren. Im Gegenzug hatten die USA einen Zollsatz von maximal 15% auf die meisten EU-Produkte zugesagt. Der Warnstreik im Nahverkehr in Teilen Niedersachsens geht heute weiter. Die Gewerkschaft Verdi hat die Beschäftigten der Östra und von Regiobus in Hannover dazu aufgerufen, heute und morgen ihre Arbeit niederzulegen. Bei den Verkehrsbetrieben in Göttingen läuft der Warnstreik noch bis heute Abend. Morgen und übermorgen sind unter anderem Braunschweig, Wolfsburg, Lüchow und Hildesheim betroffen. Hintergrund sind die stockenden Tarifgespräche. Das Bundeskabinett will heute die geplanten Änderungen zum Erwerb eines Führerscheins auf den Weg bringen. Nach den Plänen von Verkehrsminister Schnieder soll die Fahrerlaubnis einfacher und günstiger werden. Vorgesehen sind zum Beispiel weniger Sonderfahrten und ein kürzerer Fragenkatalog im Theorieteil. Ziel ist, dass die Reform zum Jahreswechsel in Kraft tritt. Das Wetter in Norddeutschland, dichte Wolken und etwas Regen, später Gewitter möglich, aber auch mal Sonnenschein, höchstens 15 bis 21 Grad. Das war der kurze Überblick und nun weiter mit Liane Kossmann.
1: Die Regierungskoalition aus CDU, CSU und SPD ringt mit schlechten Umfragewerten, einer kriselnden Wirtschaft, hohem Erwartungsdruck und Unzufriedenheit auch in den eigenen Reihen. Zuletzt hatten Union und SPD auch öffentlich verkündet, Schluss jetzt mit den Zankereien, jetzt soll wieder an einem Strang gezogen werden. Wohl auch, um das noch einmal zu unterstreichen, hat Bundeskanzler Friedrich Merz gestern die SPD-Fraktion im Bundestag besucht. Aus Berlin, Philipp Eckstein.
3: Die Ausgangslage vor dem Besuch des Kanzlers bei der SPD-Fraktion im Bundestag schwierig. Die vergangenen Wochen für die schwarz-rote Koalition waren durchwachsen. Auch Friedrich Merz hatte da seinen Anteil.
4: Ich bin sehr geduldig gewesen mit unserem sozialdemokratischen Partner,
3: erklärte er vor zwei Wochen und forderte, es sei Zeit
4: für mehr Kompromissbereitschaft auch auf Seiten der SPD.
3: Bei der SPD war und ist man über diese und ähnliche Äußerungen des Kanzlers wenig amüsiert. Wenig amüsiert aber auch die Abgeordneten von CDU und CSU, wenn Bärbel Baas verkündet:
5: Wenn es nach der SPD und nach mir persönlich geht, fassen wir das Thema Arbeitszeit gar nicht erst an.
3: So die SPD-Co-Chefin und Arbeitsministerin zuletzt.
5: Aber es steht im Koalitionsvertrag.
3: Beim Besuch des Kanzlers in der SPD-Fraktion soll jetzt aber miteinander gesprochen werden und nicht weiter übereinander. Gedränge im Fraktionssaal, viel Presse, ein beliebtes Motiv der Fotografen, Friedrich Merz und sein Namensschild. Natürlich mit dem roten Logo der SPD-Fraktion.
6: So, ich bitte dann alle, die nicht der Fraktionssitzung beiwohnen wollen und können und sollen, den Fraktionsraum zu verlassen.
3: Presse raus, die Ansage von SPD-Fraktionschef Matthias Mirsch. Danach eine knappe Stunde Aussprache mit dem Kanzler. Der sagt beim Rausgehen:
7: Sehr gute Diskussion in einer gut laufenden Koalition.
3: Ob es von den SPD-Abgeordneten viel Kritik gab.
7: Wir haben wirklich offen über viele Themen miteinander gesprochen und es war eine ausgesprochen gute Atmosphäre.
3: Ein guter Austausch, das wolle man jetzt häufiger tun, ist danach auch von der SPD zu hören. Sebastian Roloff:
8: Es schadet ja nicht, sich auch mal über die Parteigrenzen hinweg auszutauschen. Und ich glaube, es war gut, dass er an die gemeinsame Verantwortung für die Situation jetzt im Land und auch die Situation der Koalition appelliert hat. Und das ist, glaube ich, auf beiden Seiten durchaus gesehen worden. Und so gesehen war es ein wohltuender Besuch.
3: Und sein SPD-Fraktionskollege Armand Zorn berichtet:
9: Der Austausch war ehrlich und kritisch. Wir sind alle Profis und es geht hier nicht um eine Emotion. Es geht nicht darum, was ich empfinde und ob ich beleidigt bin. Es geht darum, dass wir eine Verantwortung haben und das gemeinsam als Koalition hinkriegen wollen.
3: Allen Beteiligten ist anzumerken, keiner möchte bei dem Besuch die Stimmung trüben. Allen ist aber auch klar, so SPD-Fraktionschef Mirsch:
10: Das sind jetzt wichtige Wochen, die vor uns liegen.
3: CDU, CSU und SPD wollen noch vor der parlamentarischen Sommerpause, die Mitte Juli startet, zahlreiche Reformen anstoßen. Dabei geht es um die Einkommenssteuer, die Rente, die Themen Arbeitsmarkt und Bürokratieabbau. Und im Bundestag bereits verhandelt wird auch noch die Gesundheitsreform. Der Appell von Merz an seine Union und die SPD:
11: Wir brauchen jetzt Ruhe, wir brauchen Vertrauen, wir brauchen aber auch Mut in der Regierung.
3: Und sollte es ihm mal kalt werden, von der SPD bekam der Kanzler einen Schal geschenkt. Natürlich rot, mit der Aufschrift: Zusammen ist unsere Stärke.
1: Aus Berlin war das Philipp Eckstein.
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1: Der Booker Prize, der renommierte Literaturpreis, der geht in diesem Jahr nach Taiwan. Zum ersten Mal gewinnt ein aus dem Mandarin-Chinesischen übersetztes Buch, bei dem auch jeweils die Übersetzungsleistung mit ausgezeichnet wird. Und auch in dem Buch selbst geht es um eine fiktive Übersetzung einer wiederentdeckten japanischen Reiseerinnerung. Der Roman erkundet die Themen Geschichte, Macht und Liebe aus der Perspektive einer kulinarischen Reise einer japanischen Romanautorin durchs japanisch kontrollierte Taiwan der 1930er Jahre, begleitet von einer einheimischen Dolmetscherin, die ihre Liebe zum Essen teilt.
13: The winner of the International Booker Prize 2026 is Taiwan Travelogue by Yang Shuangzi.
14: Die Juryvorsitzende, die britische Autorin Natasha Brown, lobte den Siegertitel, den Roman Taiwan Travelogue von Autorin Yang Zhuanzi und ihrer Übersetzerin Lin King, als leuchtendes Beispiel für nuanciertes, vielschichtiges und opulentes Erzählen.
13: The shining example of nuanced, layered, sumptuous storytelling.
14: Das Buch vollbringe ein Doppelkunststück, so die Jury. Es überzeuge gleichermaßen als Liebesgeschichte und als scharfsinniger postkolonialer Roman. Taiwan Travelogue ist gestaltet als fiktive Übersetzung einer wiederentdeckten japanischen Reiseerinnerung. Der Roman folgt einer japanischen Romanautorin mit einem monströsen Appetit auf einer kulinarischen Reise durch das von Japan besetzte Taiwan der 1930er Jahre, begleitet von einer einheimischen Dolmetscherin, die nicht nur ihre Leidenschaft fürs Essen teilt. Die 41-jährige Autorin Yang trug ihre Dankesworte in ihrer Muttersprache vor. Übersetzerin Lin übersetzte, dass Literatur niemals unpolitisch sei.
13: Literature on a fundamental level cannot disentangle itself from politics.
14: Angesichts der Bedrohung durch China schilderte Übersetzerin Lin, sie werde nur taiwanesische Literatur übersetzen, bis sie sich keine verletzenden Bemerkungen mehr anhören müsse. Man müsse Taiwan ja schnell noch besuchen, solange es noch existiere.
13: I really should come visit you in Taiwan while it still exists.
14: Taiwan Travelogue ist ursprünglich auf Mandarin-Chinesisch in Taiwan erschienen und wurde in Festlandchina nicht veröffentlicht. Auf der Shortlist von 6 Werken für den internationalen Booker Prize hatten auch 2 ursprünglich auf Deutsch erschienene Bücher gestanden. Zum einen war die in Rheinland-Pfalz geborene Shada Basia mit ihrer Übersetzerin Ruth Martin für ihren vielschichtigen Roman »Nachts ist es leise in Teheran, The Nights are Quiet in Tehran« nominiert. Die iranische Familiengeschichte zwischen Revolution, Flucht und Exil verbindet historische Entwicklungen mit persönlichen Erfahrungen und zeigt, wie politische Ereignisse über Generationen hinweg nachwirken und die eigene Identität prägen. Angesichts des aktuellen Kriegs im Iran beschrieb Shada Basia auf dem roten Teppich vor der Gala ihre gemischten Gefühle.
12: Ich halte mich daran fest, dass wenn das Buch von mehr Menschen gelesen wird, und das ist jetzt durch die Nominierung ja passiert, dann schickt es sozusagen ein Spotlight auf die Menschen in Iran, und das ist mir wichtig.
14: Nominiert war auch der deutsch-österreichische Autor Daniel Killmann mit Übersetzer Ross Benjamin für seinen historischen Roman Lichtspiel, The Director. Darin geht es um Kunst, Macht und moralische Verantwortung im Nationalsozialismus. Kehlmann zeigt anhand der Figur des österreichischen Regisseurs G.W. Pabst, wie leicht Menschen sich schrittweise an Unrecht anpassen können. Ein Phänomen, das man ja weiterhin beobachten könne, meint Kehlmann, der gerade in den USA lebt.
15: Natürlich herrscht in den USA nicht etwas, was vergleichbar ist mit dem Hitler-Regime, aber wir haben eine Situation, wo Menschen kleine Kompromisse machen die ganze Zeit und deswegen auf ein Buch, das von einem eigentlich wohlmeinenden Künstler handelt, der kleine Kompromisse macht, dann sehr stark reagieren.
14: Killmann und sein Übersetzer Ross Benjamin hatten beide schon 2020 mit dem Roman Till auf der Booker-Shortlist gestanden.
16: Das ist eigentlich selten, dass man quasi gleichgesetzt wird mit Autor bei der Preisverleihung. Es muss auch nicht immer so sein, aber dieser Preis ist ganz besonders, indem es diese Zusammenarbeit ehrt.
14: Alle Titel auf der Shortlist wurden mit einem Preisgeld von 5.000 Pfund ausgezeichnet, das zur Hälfte an Autor bzw. Autorin und Übersetzer bzw. Übersetzerin geht. Das taiwanesische Gewinnerpaar darf sich 50.000 Pfund teilen.
1: Der Booker Prize geht in diesem Jahr nach Taiwan, Gabi Biesinger berichtete.

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1: Um 9 Uhr mit Claudia Drews. Nach langen Verhandlungen kann die Zollvereinbarung zwischen der Europäischen Union und den USA umgesetzt werden. Vertreter des Europaparlaments und der 27 EU-Mitgliedstaaten verständigten sich in der Nacht unter anderem darauf, Zölle auf US-Industriegüter abzuschaffen. Aus Brüssel, Thomas Spickhofen.
2: 5 Stunden haben Parlament und Rat noch einmal miteinander verhandelt, bis 2 Uhr in der Nacht, dann stand das Ergebnis. Damit können US-Industriegüter zukünftig zollfrei in die EU eingeführt werden. Umgekehrt gilt für europäische Produkte bei der Einfuhr in die USA bereits ein 15% Zoll. Der soll erhalten bleiben. Allerdings haben Rat und Parlament ein paar Schutzklauseln eingezogen. So kann die Kommission zum Beispiel, wenn sich die USA nicht vollständig an die Vereinbarungen halten, Teile des Abkommens aussetzen. Das gilt auch, wenn mindestens 3 Mitgliedstaaten eine Überprüfung verlangen oder sich bestimmte Branchen besonders unter Druck sehen. Außerdem läuft das Abkommen Ende 2029 aus, wenn nicht vorher eine andere Entscheidung getroffen wird. Die Kommission muss Rat und Parlament alle 3 Monate Bericht erstatten, das erste Mal ein halbes Jahr nach Inkrafttreten.
1: Die USA reduzieren die Zahl ihrer in Europa stationierten Brigaden. Anstatt 4 seien nur noch 3 Kampfbrigaden mit jeweils bis zu 5000 Soldatinnen und Soldaten vorgesehen, teilte das Pentagon mit. Ähnlich äußerte sich zuvor der oberste NATO-Kommandeur US-General Grinkevich bei einem Treffen mit anderen führenden Militärs in Brüssel. Er kündigte an, dass die USA in den kommenden Jahren weitere Truppen aus Europa abziehen und, anders als geplant, vorerst keine weitreichenden Mittelstreckenwaffen in Deutschland stationieren wollen. Das Bundeskabinett will heute neue Regeln für den Führerschein auf den Weg bringen. Der Entwurf von Verkehrsminister Schnieder zielt darauf ab, dass die Fahrausbildung günstiger wird. Was genau geplant ist, fasst Felix Tenbaum in Berlin zusammen.
3: Der Gesetzentwurf, wie er bislang in der Öffentlichkeit bekannt ist, sieht eine ganze Reihe von Änderungen vor. Zum Beispiel sollen die Verwaltungskosten dadurch sinken, dass große Teile der Theorieausbildung digital, also über Videounterricht, möglich sein sollen. Dann soll die Zahl der verpflichtenden Sonderstunden sinken, also Nacht- oder Autobahnfahrten, die Fahrschüler dann nicht bezahlen müssten. Und der Fragenkatalog für die Theorieprüfung soll kleiner werden. Ausgeglichen werden soll das Ganze dadurch, dass in einem Modellversuch die sogenannte Laienausbildung getestet wird. Das bedeutet, dass in Zukunft Jugendliche mit ihren Eltern oder anderen Vertrauenspersonen statt mit einem Fahrlehrer Übungsfahrten machen können. Und in der Fahrausbildung sollen bald auch Simulatoren erlaubt sein.
1: Außerdem will das Kabinett über Vorschläge von Innenminister Dobrindt beraten, um den Zivil- und Bevölkerungsschutz zu stärken. Bis 2029 sollen 10 Milliarden Euro ausgegeben werden, um die Bevölkerung vor möglichen kriegsbedingten Gefahren zu schützen. Bundesarbeitsministerin Baas will Sozialleistungen stärker digitalisieren. In einem Gastbeitrag bei T-Online schreibt sie von dem Ziel, die bisherigen IT-Inseln von Bund, Ländern und Kommunen zu überwinden. Mit digitalem Wildwuchs müsse Schluss sein. Um das zu erreichen, will sie heute mit Digitalminister Wildberger von der CDU eine Expertengruppe einsetzen. Aus der NDR-Nachrichtenredaktion Christoph Tietz.
4: Keine Briefwechsel mehr mit dem Amt und keine unnötigen Vororttermine. So verspricht uns das die Bundesregierung. Sozialleistungen sollen künftig von zu Hause aus beantragt werden können. Und geplant ist, dass dafür ein digitaler Zugang reicht. Ganz egal, bei welcher Behörde man den Antrag stellen möchte. Möglich machen könnte das eine neue Wallet-App, mit der dann alle ihre wichtigen Dokumente selbst und digital verwalten können. Bis das wirklich läuft, wird es aber noch rund 2 Jahre dauern. Heute wird zunächst einmal eine Expertengruppe eingesetzt. Und die soll dann bis zum Herbst Konkretes vorschlagen.
1: Chinas Staats- und Parteichef Xi hat den russischen Präsidenten Putin in Peking empfangen. Zum Auftakt des Gipfeltreffens betonten beide ihre guten Beziehungen. Aus Shanghai Eva Lambi-Schmidt.
5: Militärische Ehren und ein roter Teppich. So hat Staats- und Parteichef Xi den russischen Präsidenten Wladimir Putin begrüßt in Peking vor der großen Halle des Volkes. Chinesische Kinder mit Blumensträußen jubelten den beiden Staatschefs zu, wie auch schon beim Besuch des US-Präsidenten vor wenigen Tagen. Zum Auftakt der Gespräche hat Xi auf die langjährige Freundschaft zwischen Russland und China verwiesen. Angesichts einer von Unruhe geprägten internationalen Lage müssten die beiden Länder ihre umfassende strategische Zusammenarbeit vorantreiben.
1: Und das waren die Nachrichten.
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6: Der übliche Mix auch heute. Dichte Wolken, etwas Regen, Gewitter können durchziehen. Ein bisschen kommt die Sonne durch, maximal 21 Grad heute. Morgen dann relativ unverändert. Ein weiterer Tag mit Wechseln aus Wolkenschauern und Gewittern bis zu 22 Grad. Freitag bleibt trocken, es wird wärmer bis zu 26 Grad. Und der Samstag freundlich und trocken bei Werten um die 28 Grad. In der Info der Verkehrsservice, Stau oder stockender Verkehr ab 3 Kilometern für Sie zusammengefasst. Wir beginnen wie immer auf der A1, Lübeck Richtung Hamburg. Zwischen dem Kreuz Hamburg Ost und Bild steht 3 Kilometer stockend. A1 Osnabrück Richtung Bremen. Zwischen dem Dreieck Stur und Bremen-Hemelingen 5 Kilometer stockend vor der Baustelle. A1 Bremen Richtung Hamburg. Zwischen Maschener Kreuz und Stillhorn 4 Kilometer stockend. Zur A2 Berlin Richtung Hannover. Zwischen Peine und Hemmeler Wald 3 Kilometer stockend vor der Baustelle. A7, Hannover Richtung Flensburg, zwischen dem Dreieck Hamburg-Südwest und dem Elbtunnel 6 Kilometer stockend. A24, Berlin Richtung Hamburg, zwischen dem Kreuz Hamburg-Ost und Hamburg-Horn 5 Kilometer stockend. Und dann die A25, Geesthacht Richtung Hamburg, zwischen Nettelnburg und Allermöhe 3 Kilometer stockender Verkehr. Wo es geht, gute Fahrt. In der Info jetzt mit Gerd Wolf. Einen schönen guten Morgen und wir beginnen mit unserem NDR-Info-Thema heute. Reparieren ist besser als wegwerfen. Ein neues Recht auf Reparatur soll die Entscheidung erleichtern, bestimmte Produkte reparieren zu lassen, anstatt neu zu kaufen. Eigentlich gibt es diese EU-Richtlinie schon seit gut 2 Jahren. Bis zum Sommer muss sie nun auch in deutsches Recht gegossen werden. Dieses Verfahren hat jetzt begonnen. Der entsprechende Gesetzentwurf der Bundesregierung wird heute in erster Lesung im Parlament diskutiert. Die Hintergründe aus Berlin von Chris Berdrow.
7: Wir haben uns fast daran gewöhnt, dass unsere Politiker sich mit Problemen beschäftigen, die komplex sind. Manchmal geht es aber auch um ganz einfache Fragen, so wie in diesem Fall.
8: Also Sie kaufen eine Waschmaschine und denken sich so, naja, 10 Jahre wird die schon halten. Und nach 3 Jahren ist sie kaputt. Gewährleistung ist dann abgelaufen, die geht ja nur 2 Jahre. Aber sie würden sie gerne reparieren lassen. Mehr noch bereit dafür zu zahlen, auch der Hersteller. Ersatzteil haben wir nicht, geht nicht, kann keiner reparieren, kaufen sich gerne eine neue.
7: Sagt der Grünen-Abgeordnete Till Steffen. Das neue Recht soll spürbare Verbesserungen bringen und dafür sorgen, dass Geräte nicht so schnell ein Fall für den Schrotthaufen werden. Konkret, Hersteller sollen Waschmaschinen, Geschirrspüler, Staubsauger, Kühlschränke oder Handys auch dann noch reparieren müssen, wenn Gewährleistung und Garantie schon abgelaufen sind. Je nach Gerät können das 7 bis 10 Jahre sein. Außerdem bekommen Verbraucher ein zusätzliches Jahr Gewährleistung, wenn ein Gerät in den ersten 2 Jahren einen Mangel hat und Kunden sich für eine Reparatur und dagegen entscheiden, das Gerät einfach ersetzen zu lassen. Klärungsbedarf gibt es noch bei einigen Details, findet SPD-Verbraucherschutzexpertin Nadine Heselhaus.
9: Wie klappt es dann tatsächlich auch in der Praxis, dass es umgesetzt werden kann und dass die Verbraucherinnen und Verbraucher zu ihrem Anspruch kommen?
7: Da geht es zum Beispiel um die Frage, wie viel eine Reparatur kosten darf. Im Gesetzentwurf der Regierung ist von einem angemessenen Preis die Rede. Aber was ist angemessen? Marike Hoffmann von der Deutschen Umwelthilfe hat Ideen.
10: Es ist so, dass die Leute ihr Gerät nur reparieren würden, wenn es wirklich günstiger ist, als ein neues Gerät zu kaufen. Und deswegen fordern wir, dass die Ersatzteilpreise auf 20-30% dieses Neupreises verbindlich gedeckelt werden.
7: Die Deutsche Industrie- und Handelskammer sieht hier finanzielle Risiken für die Hersteller. Ulrike Regele von der IHK plädiert dafür, man müsse sich eher an den tatsächlichen Kosten orientieren.
11: Was ist denn wirklich ein angemessener Preis? Also jetzt zu sagen, die Reparatur für einen 10 Jahre alten Kühlschrank darf halt maximal 100 Euro kosten, aber die Dichtung kostet vielleicht alleine schon 120. Das kann es ja dann irgendwie nicht sein.
7: Das deutsche Handwerk sieht in dem neuen Gesetz auch wirtschaftliche Chancen. Denn Hersteller von Geräten können auch Dritte, wie zum Beispiel Handwerksbetriebe, damit beauftragen, Reparaturen für sie zu erledigen. Dirk Paliege, der Geschäftsführer des Zentralverbands des Deutschen Handwerks, hält es für möglich, dass sich Firmen hier engagieren.
12: Es mag auch kleinere Betriebe geben, die sagen, da setze ich drauf, da fühle ich mich wohl, da fühle ich mich zu Hause. Das ist auch sinnstiftend, in diesen Reparaturbereich hineinzugehen. Der Markt wird das letztendlich lösen und es ist auch gut, dass es hier diese Freiheit gibt.
7: Insgesamt kommt überwiegend Lob für das geplante neue Gesetz, das die Umwelt und Ressourcen schonen soll. Es verpflichtet Hersteller auch, ihre Produkte so zu konstruieren, dass man sie überhaupt reparieren kann. Grundsätzlich soll das Recht auf Reparatur in Deutschland schnell greifen. Gelten sollen die Vorgaben ab Ende Juli.
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6: Für Pendlerinnen und Pendler in Niedersachsen wird es in dieser Woche wieder schwieriger, zur Arbeit zu kommen. Busse und Bahnen bleiben an vielen Orten in den Depots. Verdi, die Gewerkschaft, hat erneut zum Streik im Nahverkehr aufgerufen, um die Arbeitgeberseite im Tarifstreit mehr unter Druck zu setzen. Die ganze Woche wird nach und nach gestreikt. Gestern hat Göttingen den Anfang gemacht. Und Maren Bruns weiß, wie und wo es weitergeht.
13: Die Beschäftigten der Östra und von Regiobus haben seit heute Morgen ihre Arbeit niedergelegt. Sie wollen bis morgen Abend zum Betriebsschluss streiken. Betroffen ist auch der Schulverkehr. Ab morgen wird dann noch in weiteren Orten in Niedersachsen gestreikt, nämlich in Braunschweig, Delmenhorst, Hildesheim, in Lüchow-Dannenberg und in Wolfsburg. Dort fährt der Nahverkehr jeweils bis Freitagabend nicht. In Wolfsburg betrifft das dann auch die Sonderbusse, die morgen zum Bundesliga-Relegationsspiel des VfL fahren sollten. Hintergrund der Streiks im ÖPNV ist der Tarifstreit zwischen der Gewerkschaft Verdi und dem kommunalen Arbeitgeberverband. Verdi fordert unter anderem mehr Lohn und eine Arbeitszeitreduzierung. Die Arbeitgeberseite hingegen verweist auf finanzielle Engpässe.
6: Die Flüchtlingsunterkunft am Überseering in der Hamburger City Nord ist eine der ganz großen Unterkünfte in der Stadt. Knapp 1000 Plätze, immer wieder gerät sie in die Schlagzeilen. Wegen vieler Polizeieinsätze, wegen Lärm, wegen Müllproblemen. Weil sich auch Bewohner immer wieder beschweren, hat nun die Linksfraktion im Senat nachgefragt, was da los sein könnte. Susanne Röse berichtet.
14: Ist die Unterkunft am Überseering überhaupt noch bewohnbar? Das wollte Carola Enzlent von der Linksfraktion wissen. Die Antwort des Senats zeigt, es wurden erhebliche Hygienemängel in den Gemeinschaftsräumen durch das Hygieneinstitut festgestellt. So wurden in Fluren und Treppenhäusern Verschmutzungen und Geruchsbelästigungen bemängelt, ebenso in Teeküchen und in Sanitäranlagen. Außerdem Schäden durch Vandalismus, so der Senat. Kurzfristig wurden einzelne Bereiche abgesperrt, gereinigt und Schäden repariert. Enzlent sieht die Mängel als Ergebnis einer viel zu dichten Belegung. Vor einem Jahr lebten noch 1300 Menschen in der Unterkunft. Bis Ende März war dort noch das DRK zuständig. Nach Ablauf des Vertrages ist es jetzt das städtische Unternehmen Fördern und Wohnen. Ab Ende Juni sollen dort nur noch 900 Plätze belegt sein. Das seien immer noch zu viele, meint Enzlent.
6: Um Frauen, die von häuslicher und sexualisierter Gewalt betroffen sind, künftig besser helfen zu können, hat die Landesregierung in Mecklenburg-Vorpommern einen neuen Gesetzentwurf auf den Weg gebracht. Gestern wurden in Schwerin Details bekannt. Caroline Kock.
15: Knapp 6 Jahre hat Mecklenburg-Vorpommern noch Zeit, um sein Hilfenetz so auszubauen, dass ein Rechtsanspruch auf Schutz und Beratung überhaupt eingehalten werden kann. Bisher findet nicht jede Frau im Land im Falle von häuslicher und sexualisierter Gewalt ausreichend Hilfe. Die Landesregierung will die Strukturen in den kommenden Jahren ausbauen, vor allem im ländlichen Raum, mit mehr als 2 Millionen Euro pro Jahr zusätzlich vom Bund. Auch die Beratungsstellen und Frauenhäuser haben sich bereits zu dem Entwurf geäußert. Dabei wird deutlich, dass schon die Bewertungen des Ist-Zustandes auseinandergehen. Die Verbände sehen die Lage deutlich kritischer als die Landesregierung. Das Landesgesetz soll noch in dieser Legislatur beschlossen werden.
6: Seit mehr als 20 Jahren muss in Deutschland Pfand auf Getränkedosen und auf Einwegplastikflaschen bezahlt werden. Eine Ausnahme sind die sogenannten Bordershops an der dänischen Grenze. Dort können skandinavische Kundinnen und Kunden weiterhin pfandfrei einkaufen. Davon ist die Deutsche Umwelthilfe nicht begeistert und klagt deswegen gegen den Kreis Schleswig-Flensburg. Und heute wird vor dem schleswig-holsteinischen Verwaltungsgericht verhandelt. Christopher Schirwi berichtet.
16: Der pfandfreie Getränkeverkauf in den Grenzshops verstößt nach Ansicht der Umwelthilfe gegen das deutsche Verpackungsgesetz. Dies schreibt vor, dass beim Verkauf der meisten Getränke Einwegverpackungen an Privatkunden ein Pfand fällig wird. Doch in den Bordershops landen in Autos aus Dänemark Tag für Tag kistenweise Bierdosen, ohne dass Pfandgeld dafür gezahlt wird. Die Umwelthilfe hatte den Kreis Schleswig-Flensburg deswegen im Januar 2021 aufgefordert, gegen den Dosenverkauf ohne Pfand vorzugehen. Nachdem der Kreis untätig blieb, hat die Umwelthilfe im April 2021 Untätigkeitsklage beim Verwaltungsgericht erhoben. Nun wird verhandelt, ob Getränke auch in Zukunft pfandfrei in den Grenzshops verkauft werden dürfen. Laut Gericht ist heute bereits mit einem Urteil zu rechnen.
6: Soweit das Neueste aus dem Norden für diese Stunde. Der russische Präsident in China. Ein Besuch als Routine beschrieben, ein weiterer Arbeitsbesuch. Aber was steckt im Grunde dahinter? Wer ist nun der starke Mann im chinesisch-russischen Verhältnis, das neu sortiert werden muss? Ist es Xi oder ist es Putin?
17: Wir analysieren gleich mit unserem Korrespondenten nach dem Sport und nach diesen Schlagzeilen jetzt um 9.15 Uhr.
1: EU-Kommissionspräsidentin von der Leyen hat die Einigung ihrer Unterhändler im Zollstreit mit den USA begrüßt. Sie äußerte die Hoffnung, dass damit ein turbulentes Kapitel in den transatlantischen Beziehungen zum Abschluss komme. Vertreter der Mitgliedsländer und des EU-Parlaments hatten sich in der Nacht auf ein Gesetz zum Zollabkommen verständigt. Die EU will die Abgaben auf US-Industriegüter für mehrere Jahre aussetzen. Die USA hatten zugesagt, den Zollsatz auf die meisten EU-Produkte auf 15% zu begrenzen. Russlands Präsident Putin ist heute bei Chinas Staats- und Parteichef Xi zu Besuch. Zum Auftakt betonte Putin, sein Land sei als verlässlicher Energielieferant in Krisenzeiten bedeutend. China trete als verantwortungsbewusster Abnehmer russischer Rohstoffe auf. Auch Xi unterstrich die engen Beziehungen. Er sagte einer staatlichen Nachrichtenagentur zufolge, beiden Ländern sei es gelungen, ihre strategische Zusammenarbeit immer weiter zu vertiefen. Das Landgericht Hannover verhandelt von heute an gegen zwei ehemalige Betreiber eines Corona-Testzentrums. Die Staatsanwaltschaft wirft ihnen vor, bei der Kassenärztlichen Vereinigung Corona-Tests angegeben zu haben, die sie in Wirklichkeit nicht durchgeführt haben. Auf Grundlage dieser falschen Abrechnungen sollen die Beschuldigten in Hannover etwa 3,4 Millionen Euro erlangt haben. Das Wetter in Norddeutschland, dichte Wolken, etwas Regen, später sind auch Gewitter möglich und etwas Sonne ist auch dabei, bei höchstens 15 bis 21 Grad. Das war der Überblick. Zurück zu Gerd Wolf.
17: Vielen Dank und der leitet nur über.
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17: Heute könnte was Historisches passieren im Fußball. Der SC Freiburg könnte seinen ersten Titel in der Vereinsgeschichte gewinnen, Michael Augustin.
18: Noch ist die Vitrine leer, aber das muss ja nicht so bleiben. Die Freiburger spielen in Istanbul im Europa-League-Finale gegen Aston Villa. Und alleine die Teilnahme an diesem Endspiel ist schon ein Riesenerfolg für den Sportclub. Vorher waren die Freiburger im Europapokal maximal bis ins Achtelfinale gekommen. Aus Istanbul an Katrin Rose.
19: Das Glitzern. Es ist allgegenwärtig in Istanbul, wenn sich die Sonne auf dem Wasser des Bosporus spiegelt, wenn der Pokal auf Silberfolien von den Fans in die Höhe gereckt wird und vielleicht sogar ein bisschen, wenn die Freiburger über das Finale sprechen.
20: Die Vorfreude ist natürlich riesengroß, wenn man jetzt hier schon im Stadion ist, kribbelt schon.
19: Das Kribbeln. Bei Christian Günther auch, weil der SC für ihn nicht irgendein Club ist. Es ist sein Club. Das Finale in Istanbul mit dem Team, dessen Fan er einst war und vielleicht noch immer ist, bedeutet dem Kapitän sportlich die Welt.
20: Für mich ein besonderer Weg, natürlich auch jetzt total besonders hier zu sein mit meinem Herzensverein von Kindheitstage an. Ich glaube, das ist nicht nur für die Fans was Besonderes, sondern für mich und für die Mannschaft auch. Und wir haben sehr, sehr viel Schweiß da reingesteckt, um hier zu stehen.
19: Im Europa-League-Finale. Gemeinsam haben Günther und Co. schon jetzt Geschichte geschrieben. Dass es inzwischen aber um mehr geht als um das erste internationale Endspiel für den SC, daran hat den Kapitän seine Tochter erinnert.
20: Meine Tochter weiß, man kann einen Pokal gewinnen. Das hat sie auch nochmal explizit gesagt, dass man das auf jeden Fall tun solle. Ich hoffe, wir nehmen sie alle beim Wort.
19: Julian Schuster hätte da sicher nichts gegen. Vor dem Finale ist auch ihm anzumerken, es kribbelt. Die Anspannung des Trainers aber ist mehr Fokus als Furcht. Es ist die Überzeugung, dass mit diesem Team was gehen kann.
21: Für den Moment spüre ich weder Nervosität noch einen großen Druck, sondern wirklich eine große Vorfreude. Aber das liegt einfach auch an der Mannschaft, weil sie mir eine unglaubliche Sicherheit eben auch gibt. Diesen Glauben dann eben auch schenkt, gegen eine große Mannschaft, gegen einen großen Trainer eben auch bestehen zu können.
19: Und genau so könnten die Freiburger aus dem kleinen Glitzern etwas Großes machen. Im Europa-League-Finale gegen Aston Villa.
18: 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Aston Villa ist Tabellenvierter in England und dort gibt es einen hämischen Ausdruck für Teams, die vor Angst versagen oder die Nerven verlieren, wenn es drauf ankommt. Bottler. Das ist unter Fußballfans in England auch der Spitzname für den FC Arsenal. Jetzt nicht mehr. Arsenal ist nämlich englischer Meister geworden. Marcel Stober.
22: Dreimal in Folge wurde der FC Arsenal Zweiter.
2: Nun geht die Meisterschaft wieder in den Norden Londons. Und das zum ersten Mal nach 22 Jahren. Damals, 2004, holte Arsenal unter Trainer Arsène Wenger sogar ungeschlagen den Titel. Einen Spieltag vor Schluss steht nun fest, dass die 14. englische Meisterschaft aufs Arsenal-Konto geht. Verfolger Manchester City hätte am Abend bei Bournemouth gewinnen müssen, um das Rennen offen zu halten. City spielte aber nur 1:1. Bei zuvor 19 Duellen hatte man den Gegner 18 Mal geschlagen. Nun aber konnte lediglich Erling Haaland eine Minute vor Schluss den Ausgleich für Manchester erzielen. Zu mehr reichte es nicht. Neben der englischen Meisterschaft könnte Arsenal mit dem deutschen Nationalspieler Kai Havertz Ende Mai auch die Champions League gewinnen. Gegner ist dann Paris Saint-Germain.
3: Bis das Finale um die deutsche Meisterschaft in der Basketball-Bundesliga feststeht, müssen noch ein paar Spiele gespielt werden. Momentan läuft das Playoff-Viertelfinale. Und da hat Rasta Fechter nach dem überraschenden Sieg bei Alba Berlin nun beim elfmaligen deutschen Meister knapp verloren mit 85:90. Ganz normal, meint Trainer Christian Held.
22: Ich meine, wir sind Siebter, Alba ist Zweiter, dafür gibt's Gründe. Wir konnten den Heimvorteil ein Stück weit klauen, weil uns reicht es theoretisch, unsere Heimspiele jetzt zu gewinnen. Von daher, natürlich fahren wir mit einem guten Spiel nach Hause. Ich glaube, wir müssen uns gut angucken, warum wir es heute nicht geschafft haben, die Würfe zu treffen. Und dann kommen wir mit Sicherheit ready am Freitag wieder raus.
3: Dann findet nämlich das dritte Spiel in dieser Serie in Fechter statt. In der NBA laufen die Conference Finals, also das landesweite Halbfinale sozusagen. Der Braunschweiger Dennis Schröder ist mit seinen Cleveland Cavaliers mit einer Niederlage gestartet und hat bei den New York Knicks mit 104:115 verloren.
23: Der Sport für diese Stunde mit Michael Augustin. Der Tag in China nach der abendlichen Ankunft von Wladimir Putin gestern ist schon weit fortgeschritten. Die russische und die chinesische Delegation haben ihren Arbeitstag hinter sich. Wie sich die Gewichte in der Welt verschoben haben, das lässt sich daran ablesen, dass innerhalb von nur wenigen Tagen der russische und der amerikanische Präsident in Peking Station machten. An Staats- und Parteichef Xi führt eben kein Weg mehr vorbei, wenn es um internationale Probleme oder weltweite Handelsbeziehungen geht. Vor Putins Ankunft war ja viel spekuliert worden. Der Mann reise angeschlagen an, hieß es, Ukraine-Krieg, wirtschaftliche Lage in Russland insgesamt. Ohne China als Energiekunde sei Russland quasi isoliert. Putin komme als Bittsteller. Und das wisse man in Peking auch, so war die Einschätzung. Maximilian Seib in Peking, die Frage an unseren Korrespondenten war, ob da wirklich ein Oben und Unten spürbar gewesen ist zwischen Xi und Putin.
24: Also nach außen hin auf gar keinen Fall. Das wurde in keiner Situation deutlich gemacht. Wurde ja auch sehr viel der Vergleich bemüht. Donald Trump, vergangene Woche hier der US-Präsident. Wie wird Putin jetzt empfangen? Und es gab die gleichen feierlichen Bilder, zwei Begrüßungszeremonien für ihn. Heute dann auch mit Xi Jinping, dem Staatschef und Parteichef hier in China. Insofern, da gab es nach außen hin gar keine Unterschiede zu sehen. Es gab auch genauso die Gespräche anschließend mit Wirtschaftsvertretern, mit Ministern. Und man hat da die gute Partnerschaft zwischen den beiden Ländern betont. Putin hat selbst gesagt, Russland sei ein verlässlicher Energielieferant für China. China wiederum ein verantwortungsbewusster Abnehmer von Öl und Gas. Und auch Xi Jinping hat nochmal unterstrichen, man wolle diese Zusammenarbeit weiter stärken. Aber klar ist, das ist das, was nach außen getragen wird. Das Kräfteverhältnis, das hat sich gerade seit dem russischen Angriffskrieg auf die Ukraine stark gewandelt. China ist wahnsinnig wichtig für Russland, eben weil es Öl und Gas abnimmt, was bisher in den Westen gegangen ist, weil es auch Güter liefert, die bisher aus dem Westen kamen. Also da geht es um Maschinen, Elektronik, Chips, Güter, die man sowohl zivil als auch militärisch einsetzen kann, sogenannte Dual-Use-Güter. Und insofern hat hier China, wenn man das salopp formulieren möchte, ganz klar die Hosen an in dieser Beziehung.
23: Das heißt, wenn wir jetzt die Kommuniqués lesen, und da ist viel von Verlässlichkeit die Rede, das heißt, es wird so weitergehen in der Zusammenarbeit zwischen beiden Ländern. Wofür braucht es denn ein Spitzentreffen dieser beiden Präsidenten überhaupt wie dieses?
24: Also die beiden treffen sich regelmäßig. Das ist Putins 25. Besuch hier in Peking. Und da geht es, glaube ich, einfach nur darum, weiter an Dingen zu arbeiten, die man über die letzten Jahre schon zusammengeführt hat. Es gibt aber natürlich trotzdem neue Projekte, an die man immer wieder rangeht. Ein großes Projekt, was die russische Seite auf jeden Fall unter Dach und Fach bringen möchte, ist eine neue Gaspipeline, Power of Siberia 2 oder Kraft Sibiriens 2. Der Name sagt es schon, es gibt bereits eine erste Pipeline und diese zweite soll dann noch mehr Gas eben aus Sibirien nach Nordchina bringen, in etwa in dem Umfang oder Volumen, das Russland zuvor nach Europa geliefert hat. Über diese Pipeline wird schon lange verhandelt zwischen China und Russland. Im September beim letzten Treffen von Xi und von Putin hat man sich offenbar grundsätzlich darauf geeinigt, dass die Pipeline kommen soll. Aber es wird immer noch an Details gefeilscht. Also es geht um die Finanzierung, es geht um die Preise und China drückt gewaltig auf die Preise, weil man eben weiß, dass man in der stärkeren Position ist. Putin hat im Vorhinein gesagt, man möchte jetzt bei diesem Treffen Konkretes beschließen, was Großes verkünden im Energiebereich. Und insofern, da hofft man auf diese Einigung und da ist natürlich ein solches direktes Treffen auch immer besser, als wenn das nur über verschiedene Kanäle geht.
4: Wir ahnen, dass es auch natürlich um die Ukraine ging. Putin wird wissen wollen, was beispielsweise Trump und Xi besprochen haben. Was drang da nach draußen?
24: Also es ist natürlich so, dass gerade auch aus deutscher Perspektive der Blick jetzt auf dieses Treffen geht, auf Xi und Putin, weil man natürlich wissen möchte, ob Xi in irgendeiner Form vielleicht einwirken könnte auf Putin. Das ist etwas, was im Interesse der Europäer liegt, ob Donald Trump das in der vergangenen Woche so klar gemacht hat. Das ist nicht wirklich nach draußen gedrungen. Klar ist aber, wer sich da Hoffnungen macht, aus europäischer Sicht, aus ukrainischer Sicht, der wird enttäuscht werden. Das ist auch bei diesem Treffen, auch wenn noch nichts offiziell nach draußen kommuniziert wurde zu diesem Thema, nicht zu erwarten. China hat den russischen Angriffskrieg bis heute nicht verurteilt. Im Gegenteil, es unterstützt und stützt Russland wirtschaftlich, profitiert selbst enorm davon, denn das Öl und das Gas, was man jetzt bekommt, das bekommt man deutlich günstiger. Und insofern, Pekings offizielle Linie war immer, man sei neutral, man sei für Verhandlungen, man liefere auch keine Waffen an Russland, sei militärisch nicht involviert. Und selbst das ist mittlerweile so, gerät so ein bisschen ins Wanken. Es gab jetzt gestern eine Meldung der Nachrichtenagentur Reuters, dass China Ende des vergangenen Jahres heimlich rund 200 russische Soldaten militärisch ausgebildet haben soll. Da ging es um Drohnenschulungen. Einige dieser Soldaten würden jetzt auch schon im Ukraine-Krieg kämpfen. Die Basis dieser Recherchen sind geheime Dokumente, auch Aussagen von Vertretern dreier europäischer Geheimdienste. Russland hat sich dazu nicht geäußert. Peking hat das Ganze indirekt ein bisschen abgestritten. Aber auch das zeigt, es ist eine enge Verbindung zwischen China und Russland da, auch bei diesem Thema. China profitiert nach wie vor von diesem Krieg. Insofern ist nicht zu erwarten, dass sich da an der Position Chinas irgendetwas ändert.
4: Nach den Besuchen von Trump und jetzt Putin, wie schätzt China seine aktuelle Position in einer Welt ein, die sich ja bekanntlich dramatisch schnell verändert?
24: Also dieser prominente Doppelschlag, diese beiden Besuche, Trump letzte Woche, Putin diese Woche, das hat schon auch dem chinesischen Selbstbewusstsein nicht schlecht getan. Also die Staatsmedien, die hier ja durchaus eine große Rolle spielen, die sagen ganz klar, das zeigt, welche Rolle China mittlerweile auf der Weltbühne spielt, dass sie die Großen sich die Klinke in die Hand geben. China selbst präsentiert sich als eine Art Stabilitätsanker oder möchte sich so präsentieren. Das ist das, was Xi Jinping heute auch nochmal gesagt hat, es sei eine unruhige Welt. Es gehe teilweise auf der weltpolitischen Bühne so zu wie im Dschungel. Es herrsche das Recht des Stärkeren und das ist natürlich ein Seitenhieb indirekt auf die USA, die jetzt den Iran angegriffen haben, zusammen mit Israel, die zuvor Venezuela angegriffen haben. Und China möchte gerade in dieser Situation so ein bisschen als Friedenspartei, als eine Art Stabilitätsanker wahrgenommen werden. Und da hilft es natürlich, wenn die großen Staatschefs kommen, Trump, Putin, und über den Iran-Krieg, über den Krieg in der Ukraine mit ihm sprechen, mit Xi Jinping. Also das stärkt dieses Narrativ zusätzlich.
4: Aber wenn dieses Narrativ stimmt und wenn man dann Xi beim Wort nehmen würde, was kann er beitragen, um für Frieden in der Ukraine oder im Mittleren Osten zu sorgen?
24: Also in der Ukraine könnte er natürlich Druck auf Putin ausüben, aber da haben wir eben schon so ein bisschen dargelegt, warum das nicht passieren wird. Das ist auf der einen Seite so, weil man ein wichtiger Partner Russlands ist, weil man da auch durchaus profitiert und man hat ja eine ähnliche Situation auch im eigenen Vorgarten, wenn man so sagen möchte, mit Taiwan, seit Jahren die Insel oder seit Jahrzehnten genauer gesagt, demokratisch und unabhängig regiert. Aber man hat da aus chinesischer Sicht die Ansicht, dass das zum eigenen Staatsgebiet gehört. Und wenn man da irgendwann mal militärisch eingreifen würde, dann möchte man von Russland auch keine Opposition. Also wird man sich in die russische Situation in der Ukraine oder den russischen Angriffskrieg auch nicht einmischen. Auf der anderen Seite den Iran-Krieg, da hat China schon größere Interessen, denn ein Großteil des Öls, was man bezieht, oder ein beträchtlicher Teil, der kommt aus der Region, nicht nur aus dem Iran selbst, sondern auch aus den anderen Golfstaaten. Und deswegen, wenn die Straße von Hormus dauerhaft blockiert bleibt, hätte das Folgen für China. China hätte nicht nur ein Interesse, dass sich da was ändert, das hat auch die Macht, denn es ist der wichtigste Handelspartner des Iran. Aber ob es da tatsächlich Gespräche gibt, bisher sagt man, man hat sich für Waffenstillstand eingesetzt, hat da Pläne vorgelegt, aber wie viel Druck tatsächlich auf den Iran ausgeübt wird, möglicherweise jetzt auch im Gespräch mit Washington, was da beschlossen wurde, das ist aktuell noch unklar. Klar ist, beide Kriege sind nicht gelöst, beide Kriege laufen weiter und China hat in beiden Fällen die Macht einzugreifen. Bisher ist das aber noch nicht ausreichend passiert.
4: Einschätzungen zum Besuch des russischen Präsidenten in China von unserem Korrespondenten dort, von Maximilian Seib.
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1: Um 9.29 Uhr mit Claudia Drews. Nach monatelangen Verhandlungen ist der Weg für eine Zollvereinbarung zwischen der Europäischen Union und den USA frei. Vertreter des Europaparlaments und der 27 EU-Mitgliedstaaten haben sich entsprechend verständigt. Aus der NDR-Nachrichtenredaktion Dennis Pitzig.
5: Die EU-Vertreter einigten sich konkret darauf, europäische Zölle auf US-Industriewaren abzuschaffen. Der jetzt getroffene Beschluss ist das Kernstück einer Vereinbarung, die EU-Kommissionspräsidentin von der Leyen im vergangenen August mit Trump geschlossen hatte. Der US-Präsident versprach damals im Gegenzug, auf die meisten EU-Produkte maximal einen Zoll von 15% zu erheben. Zuletzt hatte Trump wegen der Verzögerung den Druck erhöht. Er setzte der EU eine Frist bis zum 4. Juli und drohte mit einem 25%-Zoll auf Autos.
1: Die Bundesregierung bringt heute ein Milliardenpaket für den Zivil- und Bevölkerungsschutz auf den Weg. Innenminister Dobrindt will damit Menschen besser vor Angriffen oder Anschlägen schützen. Aus Berlin, Oliver Neuroth.
8: Es geht um die Summe von 10 Milliarden Euro, die innerhalb der nächsten 3 Jahre in den Schutz der Bevölkerung fließen soll. Vor einem Kriegsfall oder auch hybriden Attacken auf die Infrastruktur wie Kraftwerke oder Wasserwerke. Der Bund will zum Beispiel 1000 neue Spezialfahrzeuge für den Zivilschutz anschaffen, außerdem mehr als 100.000 Feldbetten. Gebäude und Anlagen des Technischen Hilfswerks sollen modernisiert werden. Geplant ist auch, an 50 Standorten eine medizinische Eingreiftruppe des Bundes aufzubauen, die im Fall der Fälle eine große Zahl von Verletzten versorgen kann. Alle Bunker, Tunnel und Tiefgaragen, die als Schutzräume dienen könnten, sollen erfasst und in die Warn-App Nina integriert werden. Bundesinnenminister Dobrindt spricht von einer klaren Kante gegen hybride Bedrohungen und einer konsequenten Unterstützung ehrenamtlicher Kräfte.
1: Der Bundestag berät heute über einen Gesetzentwurf zum Recht auf Reparatur. Mit der Reform soll eine EU-Richtlinie in nationales Recht umgesetzt werden. Nicolas Lieven aus der NDR-Wirtschaftsredaktion erklärt, was da genau geplant ist.
9: Ja, also es gibt eine ganze Liste von Produkten. Auch Bestandsgeräte sind übrigens drin. Es geht nicht nur um neue, sondern auch die, die man schon hat. Also Waschmaschinen, trockene Geschirrspüler, auch kleinere Staubsauger, Smartphones, Tablets. Und ganz wichtig, die Hersteller dürfen keine Software und keine Teile mehr einbauen, die die Reparaturen irgendwie erschweren oder eben unmöglich machen. Wie lange diese Reparaturpflicht dauert, das wird im Augenblick noch verhandelt. Man spricht von 5 bis 10 Jahren. Und Ersatzteile soll es übrigens auch bis zu 10 Jahren geben. Es gibt eine Umfrage in der EU. 77% der Menschen haben gesagt, wir würden Geräte lieber reparieren lassen, als sie wegzuwerfen. Und wenn das alles nicht reicht, dann gibt es tatsächlich noch einen zusätzlichen Anreiz. Denn wenn man während der Gewährleistungsfrist reparieren lässt, dann gibt es 1 Jahr Gewährleistung obendrauf. Also dann statt 2 eben 3 Jahre.
1: Die Energieministerinnen und Minister der Länder sind auf Norderney zusammengekommen. Zentrales Thema der 3-tägigen Beratungen auf der Nordseeinsel ist der weitere Ausbau der erneuerbaren Energien. Als Gast war auch Bundeswirtschaftsministerin Reiche eingeladen. Sie sei aber erkrankt und werde von einem Staatssekretär vertreten, hieß es aus ihrem Ministerium. Reiche hatte sich zuletzt wegen hoher Kosten für einen Kurswechsel in der Energiepolitik ausgesprochen. Sie schlug unter anderem vor, den Ausbau von Wind- und Solaranlagen stärker an den Netzausbau zu koppeln. Vertreter der Länder befürchten, dass dadurch der Ausbau der Erneuerbaren ausgebremst wird. Das russische Militär hat die Ukraine erneut mit Drohnen angegriffen. Nach ukrainischen Angaben waren verschiedene Landesteile betroffen. In der Stadt Dnipro wurden demnach 2 Menschen getötet und mehrere verletzt. Auch in anderen Städten soll es Verletzte geben. Zugleich meldete das russische Verteidigungsministerium massive ukrainische Angriffe. Insgesamt seien mehr als 270 Drohnen abgefangen worden, hieß es aus Moskau. Unabhängig überprüft lassen sich die jeweiligen Angaben nicht. Ein mit dem Ebola-Virus infizierter US-Soldat ist in der Nacht in der Berliner Charité angekommen und wird dort auf einer Spezialstation behandelt. Die USA hatten Deutschland um Unterstützung bei der Behandlung gebeten. Aus Berlin Bianca Schwarz.
10: Für die Bundesregierung ist es selbstverständlich, dass wir unseren Partnern helfen. Das sagt Bundesgesundheitsministerin Nina Waken und verweist auf das leistungsfähige Versorgungsnetzwerk in Deutschland, auch für Patienten mit hochinfektiösen Krankheiten. Der US-Soldat wurde mit einem Spezialflugzeug für hochinfektiöse Patienten von Uganda nach Berlin geflogen. Zur Charité erfolgte der Transport ebenfalls mit einem speziell ausgestatteten Fahrzeug, eskortiert von Polizei, Feuerwehr und Krankenwagen. Laut Bundesgesundheitsministerium bestehe keine Gefahr für die Bevölkerung.
1: In Österreich geht heute einer der größten Spionageprozesse seit Jahrzehnten zu Ende. Mittelpunkt des Prozesses ist Egisto Ott. Dem ehemaligen Verfassungsschutzmitarbeiter werden geheime Tätigkeiten für Russland vorgeworfen. Aus Wien, Luisa Gruber.
7: Laut Anklage habe Ott mit seinen Tätigkeiten die nationale Sicherheit Österreichs beeinträchtigt. Heute, am 13. Prozesstag, soll das Urteil gefällt werden. Konkret wird Ott vorgeworfen, zwischen 2015 und 2022 vertrauliche Informationen wie beispielsweise Aufenthaltsorte, Kfz-Kennzeichen und Reisebewegungen bei Behördendatenbanken abgefragt und diese an russische Nachrichtendienstkreise weitergegeben zu haben. Zu diesen Kreisen soll auch der flüchtige Ex-Wirecard-Manager Jan Maschelek zählen.
1: Und das waren die Nachrichten.
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23: Heute ziemlich wechselhaft, dichte Wolken, etwas Regen, später sind Gewitter möglich, aber auch ein bisschen kommt die Sonne durch. Also ziemlich wechselhaft, 15 bis 21 Grad. Morgen unverändert, geht also ähnlich weiter. Freitag gibt's Veränderungen, da bleibt es trocken bei höchsten Werten um die 26 Grad dann. Und auch der Samstag freundlich und trocken, es wird noch ein bisschen wärmer, bis zu maximal 28 Grad. Ende Info der Verkehrsservice, Stau oder stockender Verkehr ab 3 Kilometern zusammengefasst. Wie immer beginnen wir auf der Autobahn 1, Osnabrück Richtung Bremen. Zwischen dem Dreieck Stur und Bremen-Hemelingen 5 Kilometer stockend vor der Baustelle. A1 Bremen Richtung Hamburg. Zwischen Maschener Kreuz und Stillhorn 4 Kilometer stockend. Zur A2 Berlin Richtung Hannover. Zwischen Peine und Hemeler Wald 3 Kilometer stockend vor der Baustelle. A7 Kassel Richtung Hannover. Zwischen der Raststätte Hildesheimer Börde und Hildesheim ist die A7 wegen Bauarbeiten bis etwa 9.45 Uhr gesperrt. Umleitung weiterhin über die U25. Dann die A7 Hannover Richtung Flensburg. Richtung Norden also zwischen dem Dreieck Hamburg Südwest und dem Elbtunnel 6 Kilometer stockend. Und dann A255, B75, Abzweig Veddel bis zur Elbbrücke Richtung Veddel. Zwischen Hamburg, Elbinsel und der Veddel 2 Kilometer stockender Verkehr. Es gibt also noch gute Nachrichten. Heute ist Weltbienentag. Etwa 85% der landwirtschaftlichen Erträge im Obst- und Pflanzenbau in Deutschland hängen von Honigbienen ab. Ihren volkswirtschaftlichen Nutzen beziffert der Deutsche Imkerbund mit rund 2 Milliarden Euro. Weltweit sind es 70 Milliarden US-Dollar. Das ist ganz schön viel. Und nach dem langen und harten Winter und dem vielerorts feuchten Frühjahr geht es vielen Bienenvölkern in Norddeutschland offenbar so gut wie lange nicht mehr. Warum, hat unser Reporter Frank Hayasch im schleswig-holsteinischen Hamfelde herausgefunden.
11: Es ist das große Summen an diesem Vormittag. Die Sonne scheint, kein Wind weht über die weite Rapsfläche bei Hamfelde. Thomas Eggers ist zufrieden.
12: Ich habe mich sehr gewundert in diesem Frühjahr, wie stark die Völker schon waren, als ich die erste Kontrolle durchgeführt habe, wie stark sich die Brut entwickelt hat.
11: Der Imker hat am Feldrand 10 sogenannte Beuten stehen, also 10 Bienenvölker. Er blickt auf das Hin und Her über den knallgelben Blüten und lacht. Erst gestern musste er wieder mal einen Teil seiner Bienen einfangen. Der saß als Schwarm schon am Baum nebenan. Ein völlig natürliches Verhalten von Bienen, sich zu vermehren. Aber auch das zeige eben die Vitalität seiner Völker.
12: Die haben diesen kalten Winter sehr gut überstanden, haben in der sogenannten Wintertraube gesessen und wirklich gewartet, dass es draußen wärmere Temperaturen gibt. Im Winter sitzt in dieser Traube im Kern die Königin bei ungefähr 25 Grad, hat man herausgefunden. Das braucht sie, um gesund zu bleiben. Und das ist eigentlich für die Bienen aus meiner Sicht die optimale Entwicklung.
11: Schlechter wäre wechselhaftes Wetter mit auch wechselnden Temperaturen, wie sonst im norddeutschen Winter üblich. Dann hätten Bienen oft die Neigung, ins neue Honigjahr starten zu wollen.
12: Wenn dann Nachtfröste wieder dazwischen kommen und die Temperaturen zu sehr runtergehen, bricht das ganze System wieder zusammen und es war alles für die Katz sozusagen, hat aber sehr viel Energie gekostet und Kraft.
11: Waren im Winter in einer Beute noch 5.000 bis 10.000 Bienen, sind es jetzt schon gute 40.000. Und dann das Frühjahr, das feuchte Frühjahr. Thomas Eggers erzählt, dass sie hier bei Hamfelde davon profitiert hätten.
12: Der Raps oder die Pflanzen brauchen auch das Grundwasser und das Regenwasser, damit dieses Wasser in den Stängeln, in den Zweigen und so weiter bei den Kirschbäumen nach oben steigt und letztendlich als Nektar dann aus den Blüten austreten kann.
11: Die Bienen würden bisher jedenfalls gute Beute beim Nektar machen, der in diesem Frühjahr auch schön feucht sei.
6: Danach Anruf in Bad Segeberg beim Landesverband der Imker Schleswig-Holsteins. Christian Krug ist sein Vorsitzender. Er erzählt, dass seine 3600 Imkerinnen und Imker etwa 32.000 Bienenvölker hätten. Und es gebe landesweit 80 sogenannte Stockwagen, mit denen sie die Beuten online kontrollieren könnten.
13: Ja, und man muss tatsächlich sagen, oh Gott, das sieht gut aus. Also bei den Wagen, die online sind, sehe ich kaum eine Waage, wo ich Angst habe, dass die zu wenig im Honigraum haben. Die liegen alle tatsächlich bei sehr guten Trachtwerten.
6: Dass die Bienen durch den langen, kalten Winter später zur Brut gekommen sind, der Raps da aber schon in Blüte gestanden hat, bestätigt Christian Krug. Dass sich deshalb das Bienenjahr insgesamt verkürzt und so weniger Zeit für den Bau des Winterlagers bleibt, sieht er nicht. Und ja, auch die Vermehrung der Pflanzen und der Erhalt der Biodiversität sei immer noch gesichert.
13: Also solange noch irgendwas blüht und vor allem nicht nur Nektar gibt, sondern auch tatsächlich Pollen gibt, Eiweiß, ist die Biene versorgt.
6: Der Klimawandel spielt definitiv eine Rolle, weil die Bienen inzwischen zu anderen Zeiten ihre Nahrung einholen, sagt Christian Krug. Wichtiger aber noch sei das Thema Varroamilbe. Sie bleibe der größte Feind der Bienen. Sie sorge weiterhin für verkrüppelte Bienen, für die sogenannte amerikanische Faulbrut.
13: Die ist ja da nicht in den Zellen. Es gibt ja keine verdeckelten Zellen, sondern sie ist ja irgendwo auf irgendeiner Biene drauf und fährt der Anhalter damit. Da kann sie sich auch relativ lange ernähren, weil sie sich schön festdockt. Das ist so ähnlich wie eine Zecke, die sich richtig schön festnagt und sich dann auch von den Säften da ernährt. Aber ich vermute mal, das ist für eine Varroamilbe jetzt kein Problem, auch einen Monat zu warten. Aber das müsste man tatsächlich mal untersuchen.
23: Soweit Franka Ayasch über die Situation und die Lage bei den Bienen heute am Weltbienentag.
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23: Die Commerzbank hat seit etwa eineinhalb Jahren einen italienischen Verehrer, den Frankfurts zweitgrößte Privatbank, irgendwie nicht wieder los wird. Die UniCredit, eine Großbank aus Mailand. Das Ganze überschattet auch die Hauptversammlung der Commerzbank, die nicht etwa in Frankfurt, sondern in Wiesbaden stattfindet. Was Anleger, Aktionärsschützer und Arbeitnehmer von den italienischen Avancen halten und vom aktuellen Übernahmeangebot, weiß Ursula Mayer.
14: Der Frankfurter Privatanleger Boris Winter besitzt Aktien der Commerzbank und hat vor kurzem Post bekommen aus Italien. Die UniCredit schlage allen Commerzbank-Aktionären einen Tausch vor. Sie wolle ihre Commerzbank-Aktien haben. Für jedes Papier biete sie knapp eine halbe UniCredit-Aktie, berichtet Winter.
15: Daraufhin habe ich da mal geguckt, wie der aktuelle Kurs ist und habe es eben gegengerechnet. Und da habe ich festgestellt, dass ich so etwa 100 Euro erstmal einbüßen würde.
14: Deshalb wird Winter das Angebot ablehnen. Das hatten im Vorfeld der Hauptversammlung auch der Vorstand und Aufsichtsrat der Commerzbank ihren Anlegern empfohlen. Denn das Angebot aus Italien biete keine angemessene Prämie. Dazu habe UniCredit keinen nachvollziehbaren Plan für einen Zusammenschluss. Auf der Hauptversammlung wird auch Markus Kienle sprechen. Der Aktionärschützer von der Schutzgemeinschaft der Kapitalanleger sagt:
16: Also ich meine, dass die Commerzbank gut damit beraten ist, sich wenig

0: Commerzbank mehr Kunden dazu bringe, ihr Geld über die Bank etwa in Wertpapiere anzulegen, denn dann kassiere die Commerzbank mehr Provisionen. Im vergangenen Jahr hat das Geldhaus 2,6 Milliarden Euro verdient. Das kommt beim Vermögensverwalter DWS gut an, der ebenfalls Commerzbank-Aktien besitzt. Henrik Schmidt ist dort Experte für gute Unternehmensführung.
1: Die Commerzbank hat in 2025 definitiv geliefert.
0: Für problematisch hält Schmidt dagegen, dass die Bank für das abgelaufene Jahr eine Rekorddividende in Aussicht stellt, nämlich 1,10 Euro pro Aktie. Davon würde nämlich auch die UniCredit als größter Einzelaktionär der Commerzbank profitieren, was für die Commerzbank ein großer Nachteil wäre.
1: Dass sie sich jetzt in eine Situation manövriert hat, in der sie mit einer hohen Ausschüttungsquote quasi ja Geld in die Kassen der UniCredit spült und damit die Möglichkeit zum weiteren Aufkauf von Aktien auf deren Seite mitfinanziert, ist sicherlich ein Dilemma.
0: Aktuell besitzt die UniCredit knapp 27% der Aktien. Ihre Beteiligung könnte sie mit Hilfe von Finanzinstrumenten weiter ausbauen und sich den Zugriff auf fast 39% aller Aktien sichern. Wie in Finanzkreisen zu hören ist, will der Großaktionär auf der Hauptversammlung nicht auftreten. Auf deren Chef ist die Dienstleistungsgewerkschaft Verdi nicht gut zu sprechen. Gewerkschaftssekretär Frederik Werning.
2: Wir vertrauen Andrea Otschel nicht. Und wir werden ihm auch nicht die Beschäftigten der Commerzbank anvertrauen.
0: Denn im Falle eines Zusammenschlusses befürchtet Verdi einen Stellenabbau, der weit über das hinausgeht, was die Commerzbank selbst plant. Insofern hält die Gewerkschaft die hauseigenen Stellenstreichungen für das kleinere Übel, im Gegensatz zu dem, was unter der UniCredit drohen könnte.
3: Berichtet Ursula Mayer.
4: Also ich heiße Oliver Christ und plane bei NDR Info das Programm.
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6: Machen wir noch eine Änderung in der 8 Uhr.
4: Das Programmplan heißt, aus der Informationsflut das Wichtigste rauszufiltern und dann im Team zu besprechen, was ist wichtig.
6: Genau, dann müsste man nur darauf achten.
4: Das verständlich, schnell, aber auch ausgewogen von beiden Seiten, von mehreren Seiten, dann im Programm darzustellen.
6: Oliver Christ, NDR Info von Hamburg. Hallo, guten Tag.
4: Je stressiger es wird, desto ruhiger werde ich innerlich.
6: Ja, okay, ja, dann bin ich bei Ihnen falsch.
4: Weil man vieles auch schon mitgemacht hat. Es ist bedauerlicherweise nicht die erste Katastrophe und vieles kann man dann aus Erfahrung schöpfen.
6: Danke.
4: Aber dafür trainieren wir ja jeden Tag.
6: Hallo. Okay, ja, ja, Wochenvorschau. Okay, danke.
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3: Der Kanzler hat sich in Gefilde begeben, die er eigentlich selten besucht. Friedrich Merz zu Gast in der SPD-Fraktion im Bundestag. Klar, was er wollte, freundlich und verlässlich rüberkommen, damit es endlich etwas werde mit den versprochenen Reformen und der Zustimmung der SPD. Wie der Kanzler aufgetreten ist bei den sozialdemokratischen Kolleginnen und Kollegen, die ja auch Konkurrenten sind im Kampf um die öffentliche Zustimmung. Ob es besser werden kann mit dem Bild, das die schwarz-rote Koalition abgibt, im Moment Einschätzungen. Nach diesem Überblick um 9.46 Uhr.
7: Die Europäische Union hat im Handelsstreit mit den USA einen Durchbruch erzielt. Unterhändler der Mitgliedsländer und des EU-Parlaments einigten sich in der Nacht darauf, wie das Abkommen über Zölle umgesetzt werden soll. Hauptstreitpunkt waren Schutzmechanismen für den Fall, dass die USA die Vereinbarung brechen. Die EU will Einfuhrzölle auf US-Industriegüter für mehrere Jahre abschaffen und Agrar- und Meeresprodukten einen bevorzugten Zugang gewähren. Im Gegenzug hatten die USA einen Zollsatz von maximal 15% auf die meisten EU-Produkte zugesagt. Der Warnstreik im Nahverkehr in Teilen Niedersachsens geht heute weiter. In Hannover fahren keine Bahnen der Östra und auch viele Regiobuslinien fallen aus. Die Gewerkschaft Verdi hatte die Beschäftigten dazu aufgerufen, bis morgen ihre Arbeit niederzulegen. Bei den Verkehrsbetrieben in Göttingen läuft der Warnstreik noch bis heute Abend. Morgen und übermorgen sind auch Braunschweig, Wolfsburg, Lüchow und Hildesheim betroffen. Grund sind die stockenden Tarifgespräche. Der Verkehrsausschuss des Bundestages befasst sich heute mit dem Ausbau der Marschbahn nach Sylt. Nach Empfehlung des Bundesverkehrsministeriums soll die Strecke durchgehend zweigleisig werden. Ziel ist unter anderem, Wartezeiten zu vermeiden, zum Beispiel wenn Züge einander begegnen. Für den Ausbau werden NDR-Informationen zufolge Gesamtkosten von mehr als 426 Millionen Euro veranschlagt. Morgen soll auch der Bundestag darüber beraten. Das Wetter in Norddeutschland, dichte Wolken, etwas Regen, später sind Gewitter möglich und zwischendurch gibt's auch mal Sonne. Bei

0: höchstens 15 bis 21 Grad. Das war der Überblick. Es geht weiter mit Gerd Wolf.
1: Schönen Dank. Noch vor der Sommerpause will die Bundesregierung ja große Reformen auf den Weg bringen, gemeinsam. Bislang aber hat das ja bekanntlich nicht immer geklappt mit der guten Zusammenarbeit in der schwarz-roten Koalition. Nach viel öffentlichem Streit will man nun aber die geplanten Reformen vorantreiben. Der Kanzler war gestern zu Gast in der SPD-Fraktion und schon vorab gab es den Aufruf von Friedrich Merz zu mehr Kompromissbereitschaft.
2: Ich möchte uns alle bitten, das gilt für die Unionsfraktion genauso wie für die SPD-Bundestagsfraktion, uns nicht gegenseitig öffentlich rote Linien aufzuzeigen. Und ich möchte das Wort da drüben nicht hören, das ist mit der Union nicht zu machen. Ich möchte es auch hier nicht hören, das ist mit der SPD nicht zu machen. Ich möchte, dass wir die Gemeinsamkeiten zeigen, die wir haben.
1: Und SPD-Fraktionschef Matthias Miersch, der hat vor dem Treffen gesagt:
3: Solche Termine sind immer gut, miteinander direkt zu sprechen und auch der Fraktion das Gefühl zu geben, dass der Regierungschef zuhört, dass er aufnimmt. Und insofern bin ich mir sehr, sehr sicher, wird dieser Termin ein sehr, sehr guter.
1: Solche Termine sind immer gut. Aber was? Ein guter Termin? Mit welchem Gefühl geht die SPD-Fraktion jetzt aus diesem Treffen in die heiße Phase für das angestrebte Reformpaket? Meine Kollegin Liane Kossmann hat heute Morgen mit Esra Limbacher gesprochen, SPD-Vize-Fraktionschef, Sprecher des konservativen Seeheimer Kreises in der SPD. Der war gestern dabei, als der Kanzler kam. Und die erste Frage an Esra Limbacher war: Wie hat der Kanzler auf ihn gewirkt?
4: Also auf mich wirkte er vor allen Dingen entschlossen, diese wirklich riesigen Herausforderungen, die uns alle treffen in der Bundespolitik, entschlossen anzupacken und das nicht alleine zu machen. Das ist das Entscheidende, weil wir haben in den letzten Wochen ja vor allen Dingen eins erlebt, dass ein viel zu starkes Gegeneinander in dieser Koalition existiert hat. Die einen haben erklärt, wie sie es sehen, die anderen haben widersprochen. Ich glaube, es bringt uns überhaupt nichts, in so einer entscheidenden Situation das Gegeneinander in den Vordergrund zu stellen, sondern intern für Lösungen zu kämpfen. Meinetwegen auch gerne mit harten Forderungen, aber dann nach außen entschlossen aufzutreten und gemeinsam aufzutreten. Und dass wir das gestern nochmal gemeinsam mit den Kanzlern so betont haben, das war, glaube ich, ein gutes Signal.
5: Der Kanzler, der hatte ja vor dem Treffen aber auch nochmal gesagt, er werde der SPD nochmal erklären, was, Zitat, der Zweck dieser Koalition ist und wo wir gemeinsam hinwollen, Zitat Ende. Ist Ihnen denn jetzt nach diesem Treffen klar, wo Merz mit seinem Reformkurs hin will?
4: Ich glaube, diesen Zweck der Koalition, den haben wir vorher ganz gut verstanden gehabt, er sicherlich auch, weil wir gemeinsam diese Verantwortung doch momentan spüren. Ich glaube, diese Koalition ist in der Art und Weise, wie sie jetzt momentan existiert, vielleicht in der Geschichte unseres Landes einzigartig, weil wir so eine Riesenverantwortung jetzt haben. Wir merken, dass rechts die Demokratiefeinde stehen und nur darauf warten, dass wir scheitern. Wir merken, dass links vor allen Dingen ganz, ganz weit links Opportunisten stehen, die auch nur darauf warten, dass wir scheitern. Ich bin dafür, dass wir es ihnen zeigen, dass wir gemeinsam noch in der Demokratie Lösungen finden können. Und das geht eben nicht, indem man dem anderen immer vorhält, wie schlecht und wie dumm er ist, sondern eben, dass wir gemeinsam für diese Lösung am Ende auch streiten.
5: Ja, deshalb frage ich nochmal, ist Ihnen jetzt klar, wo Merz mit seinem Reformkurs hin will, sodass Sie das auch uns Bürgern erklären können?
4: Naja, natürlich, da gibt es unterschiedliche Ansichten und ich will auch offen sagen, die SPD ist ja keine Partei, die nur dasteht und sagt, wir wollen das, was wir haben, einfach so bewahren, weil wir merken, dass ja gerade auch in der Wirtschaftspolitik, dass sich was verändern muss in diesem Land, damit wir wieder wettbewerbsfähig agieren können in diesem geänderten weltweiten Umfeld. Ich glaube, wir wissen schon, wir haben gemerkt, wo die Union hin will. Wir wissen auch, wo Friedrich Merz hin will. Und das müssen wir jetzt übereinander legen und dann im Juni gemeinsam eine kluge Lösung finden.
5: Wie tragbar ist denn das auch jetzt für die SPD-Fraktion? Da gibt es ja durchaus erhebliche Vorbehalte in der Fraktion, vor allem eben bei der SPD-Linken. Wie haben Sie das denn wahrgenommen gestern?
4: Ja, natürlich gibt es dort nicht nur Vorbehalte, sondern vor allen Dingen auch Menschen, die für Dinge einstehen. Und das ist, kann ja auch niemanden verwundern, wenn die SPD für manche Projekte, gerade zum Beispiel in der Rentenpolitik oder Sozialpolitik, über Jahrzehnte gekämpft hat. Ist es doch ganz klar, dass niemand mit Jubel aufsteht und sagt, das wollen wir alles jetzt zurückdrehen. Nein, es müssen gerechte Reformen sein. Dafür treten wir in der SPD ein. Aber wir sind uns auch mit dem Kanzler und mit der Union einig, dass es nicht klug ist, jetzt im Vorfeld öffentlich irgendwelche rote Linien zu ziehen und zu sagen, das geht auf keinen Fall, sondern am Ende des Tages darf es keine einseitige Belastung für Arbeitnehmer zum Beispiel geben, sondern es muss alle treffen in der Ganzheit und es muss für alle auch gerecht zugehen bei Reformen. Dafür kämpft die SPD.
5: Aber die Frage ist ja, wie schafft man das? Sie hatten ja vor diesem Treffen ja auch schon gemeinsam mit dem CDU-Arbeitnehmerflügel die Koalition zum Reformeifer aufgerufen. Also so, dass dann am Ende eben auch hinten Wachstum rauskommt, ohne den sozialen Frieden im Land zu gefährden.
4: Ja, das wird die große Herausforderung werden. Das will ich ganz offen sagen. Und das wird eben nicht so gehen, dass man sagt, ein Teil wird überhaupt nicht belastet werden. Wir sind leider nicht in einer Situation, wo wir sagen können, der Staat kann alle Probleme dieses Landes mit Geld zuschütten. Diese Mittel haben wir nicht. Wir haben am Anfang der Koalition für uns entschieden, dass wir mit dem großen Sondervermögen vor allen Dingen Infrastruktur in unserem Land sanieren und wieder aufbauen wollen. Aber in anderen Bereichen müssen wir auch sagen, wir müssen sparen. Und das wird auch wehtun. Und das offen zu sagen, glaube ich, ist auch ein Stück weit Verantwortung, die wir als Sozialdemokratie übernehmen müssen. Das ist nicht so, dass wir jedes Projekt, das uns auch lieb gewonnen ist, auch so weiterführen können.
5: Ja, inwieweit muss die SPD dann da auch Kompromisse wirklich eingehen, die wehtun, wenn man als SPD eben auch nicht immer nur Nein sagen will?
4: Ich glaube, die SPD muss genauso Kompromisse eingehen wie die Union auch. Und das bedeutet eben auch bei Projekten, wo wir eigentlich sagen, wir würden das viel, viel lieber fortführen, zu sagen, okay, aber um die Wettbewerbsfähigkeit unseres Landes zu erhöhen und vor allen Dingen Entscheidungen in der Koalition finden zu können, treten wir ein Stück weit zurück und gehen Kompromisse ein.
5: Am 30. Juni ist ja der große Koalitionsausschuss und spätestens da sollen die großen Reformen geeint sein. Sind die Brücken dafür jetzt gebaut?
4: Ich glaube schon, weil am Ende des Tages verhandeln hier Demokraten, die auch in der Mitte der Politik Lösungen finden wollen. Ich glaube im Übrigen auch, dass es eine echte Sehnsucht in der Gesellschaft gibt, dass wieder Politiker nach vorne treten, die sich nicht nur streiten, sondern auch Lösungen finden kann. Keiner hat doch mehr Lust, dieses ganze Hin und Her wirklich sich anzutun in der Öffentlichkeit. Und wenn wir mit gutem Beispiel jetzt vorangehen, glaube ich, wäre Demokratie, aber vor allen Dingen unserem Land schon sehr, sehr geholfen.
1: Der Bundeskanzler zu Besuch bei der SPD-Bundestagsfraktion. Danach sieht es der SPD-Fraktionsvize Esra Limbacher so, wie in diesem Interview beschrieben.
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1: Zurück in eine weit, weit entfernte Galaxie. Aber diesmal nicht als Serie auf dem Sofa, sondern wieder fürs Kino. The Mandalorian and Grogu bringt zwei der aktuell beliebtesten Figuren des Star Wars Franchise auf die ganz große Leinwand. Nach mehreren erfolgreichen Staffeln der Serie soll das jetzt mehr sein als nur eine verlängerte Episode, nämlich ein eigenständiges neues Kinoabenteuer. NDR-Filmkritikerin Anna Wollner hat den Film schon gesehen.
7: Schnall dich an. Fliehen wir oder kämpfen wir?
8: Es ist eine vertraute Konstellation und gleichzeitig der Kern dieses Films. Ein wortkarger Einzelgänger und ein Kind, das ihn verändert. Din Djarin, der Mandalorianer und Grogu, sein kleiner Begleiter mit großer Macht.
7: Ich jage nur imperiale Kriegsverbrecher. Wir werden jeden Schurken in diesem Kartenspiel ausschalten.
8: Inhaltlich setzt der Film genau dort an, wo die Serie aufgehört hat. Das Imperium ist geschlagen, aber nicht verschwunden. Versprengte Kriegsherren kämpfen weiter um Einfluss, während die neue Republik versucht, Stabilität herzustellen. Und mittendrin ein Kopfgeldjäger, der längst mehr Beschützer als Söldner ist und ein Kind, das er auf diese Welt vorbereiten muss.
7: Bevor es losgeht, überprüfst du deine Rüstung.
9: Wir beschützen all das, wofür die Rebellion gekämpft hat.
10: Viel Glück.
7: Das wirst du brauchen.
8: Das ist klassisches Star-Wars-Kino, nur kleiner erzählt. Keine große Ensemble-Geschichte, sondern ein ungleiches Duo, das sich von Auftrag zu Auftrag bewegt. Eine Art Weltraum-Western, der sich bewusst auf seine Figuren konzentriert. Regisseur John Favreau bleibt damit sehr nah an dem, was die Serie stark gemacht hat. Diese Mischung aus Abenteuer, Humor und Herz. Vor allem aber diese ungewöhnliche Eltern-Kind-Dynamik, die nicht selbstverständlich beginnt, sondern sich langsam entwickelt, wie Mandalorian-Darsteller Pedro Pascal meint.
10: Such an intimidating character and silhouette, this person.
11: Diese einschüchternde Figur, diese Silhouette, ein Mensch, der sich buchstäblich komplett von der Welt abschirmt, von Kopf bis Fuß in Beskar-Rüstung. Dann ist da dieses verletzliche Wesen, das ihn gewissermaßen sofort daran erinnert, dass unter all dieser Rüstung eben doch ein Mensch steckt. Es gibt ja kaum etwas Komplexeres als das Verhältnis zwischen Eltern und Kind. Wie es wächst, sich vertieft, Konflikte hervorbringt, sich verschiebt, neue Bedürfnisse entstehen lässt. Am Ende ist das etwas zutiefst Menschliches, an das man andocken kann. Und zugleich voller Überraschungen, weil es eben im Star-Wars-Universum erzählt wird, unter der Vision von Jon Favreau.
8: Genau da liegt die große Stärke des Films, in der Beziehung zwischen dem Mandalorianer und Baby Yoda Grogu. In den leisen Momenten und in der erstaunlichen Fähigkeit einer Figur wie Grogu, ganz ohne Sprache Emotionen zu transportieren. Das Problem ist nur, der Film verlässt sich fast vollständig darauf. Erzählerisch bleibt The Mandalorian and Grogu auffällig vorsichtig. Die Handlung wirkt episodisch, eher wie aneinandergereihte Missionen als wie ein klar zugespitzter Kinoplot.
12: Hier geht es nicht um Rache. Es geht darum, einen weiteren Krieg zu verhindern.
8: Zur Besetzung gehört neben Pedro Pascal auch Sigourney Weaver, die als Colonel Ward eine Vertreterin der Neuen Republik spielt. Eine Figur, die zwischen militärischer Härte und pragmatischem Realismus pendelt und dem Film zumindest punktuell eine neue Dynamik gibt. Technisch ist das alles genau das, was man sich von Star Wars erhofft. Opulent, detailreich, mit einer Mischung aus handgemachten Effekten und digitaler Präzision. Gedreht für die große Leinwand mit einem klaren Gespür dafür, wie diese Welt aussehen und sich anfühlen muss. Und doch bleibt ein Widerspruch. Der Film sieht aus wie großes Kino, fühlt sich aber oft an wie eine sehr gute Serienfolge.
1: Anna Wollner über The Mandalorian and Grogu.
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0: Um 10 Uhr mit Claudia Drews. Das Bundeskabinett will heute Änderungen beim Führerschein auf den Weg bringen. Die Fahrerlaubnis kostet momentan im Schnitt 3.400 Euro. Künftig könnte es deutlich weniger sein. Aus der NDR-Nachrichtenredaktion Betül Sarikaya.
13: Schneller, digitaler und günstiger. Das Verkehrsministerium will den Führerschein bezahlbarer und die Ausbildung zeitgemäßer machen. Geplant sind weniger Theorieunterricht und ein kürzerer Fragenkatalog. Der Theorieunterricht soll künftig auch komplett digital möglich sein. Außerdem dürfen Fahrschüler künftig auch Übungsfahrten, zum Beispiel mit den Eltern, machen, so wie es in Österreich möglich ist. Kritik kommt von den Fahrlehrerverbänden. Sie sehen die Änderungen als massiven Angriff auf die Verkehrssicherheit.
0: Der Bundestag debattiert heute über einen Gesetzentwurf, der darauf abzielt, die Rechte von Verbrauchern zu stärken. So sollen Hersteller verpflichtet werden, ihre Geräte zu einem angemessenen Preis zu reparieren, auch nach Ablauf der Gewährleistung. Ann-Kathrin Beermann vom Bundesverband der Verbraucherzentralen verwies auf NDR Info darauf, dass die Regierung damit einer EU-Richtlinie nachkommt. Die Verbraucherzentralen forderten aber ergänzende Maßnahmen, so Beermann.
14: Also zum einen gibt es zum Beispiel noch nicht bei allen Geräten eine Regel, wie lange die Höchstlieferfrist für Ersatzteile ist. Und da gibt es natürlich immer noch die Möglichkeit, wenn man einfach sagt, das müssen wir erst von weit her bestellen, das dauert einige Wochen, dass die Verbraucher sich dann doch gegen eine Reparatur entscheiden müssen, weil sie vielleicht nicht wochenlang auf den Kühlschrank verzichten können. Und da sagen wir, es sollte eine Höchstlieferfrist von 5 Tagen für Ersatzteile geben. Und dann wünschen wir uns auch bei der Gewährleistung zum Beispiel noch ein bisschen entgegenkommen, dass wir sagen, bei Geräten, die eigentlich eine sehr, sehr lange Nutzungsdauer haben, wie der Kühlschrank, die Waschmaschine, ist eine Gewährleistungsfrist von 2 Jahren unangemessen. Die müsste dann länger sein, weil dann, wenn ich so ein langlebiges Produkt verkaufe, sollte ich auch verpflichtet sein, als Hersteller da länger Garantie zu geben.
0: Ann-Kathrin Beermann vom Bundesverband der Verbraucherzentralen auf NDR Info. Die Zollvereinbarung zwischen der Europäischen Union und den USA kann umgesetzt werden. Vertreter des Europaparlaments und der EU-Mitgliedsländer kamen nach langen Verhandlungen zu einer Einigung. Sie sieht unter anderem vor, Zölle auf US-Industriegüter abzuschaffen und Agrarprodukten einen besseren Marktzugang zu gewähren. Im Gegenzug begrenzen die USA die Einfuhrzölle auf die meisten Waren aus Europa auf 15%. Präsident Trump hatte mit deutlich höheren Abgaben gedroht, falls die EU die Vereinbarung nicht bis Anfang Juli umsetzt. Chinas Staats- und Parteichef Xi Jinping hat Russlands Präsidenten Putin in Peking mit militärischen Ehren begrüßt. Beide Politiker betonten die enge Zusammenarbeit ihrer Länder. Jörg Endres in Peking beschreibt, inwiefern Russland inzwischen abhängig von China ist.
15: Russland ist komplett abhängig. Putin hat auch noch mal betont, wie wichtig China als Handelspartner sei. Denn der Westen hat ja Sanktionen gegen Russland erlassen wegen des russischen Angriffskriegs in der Ukraine. Und China ist eines der großen Länder und das wichtigste große Land, das sich eigentlich nicht um diese Sanktionen schert und immer noch im großen Stil Öl und Gas aus Russland einkauft. Außerdem Hightech-Bauteile liefert, die Russland dann für seine Drohnen und Raketen braucht. Interessanterweise auch, und das hat Putin betont, wird ein großer Teil dieser Geschäfte mittlerweile in Renminbi, also der chinesischen Währung und russischen Rubel, abgewickelt, um das amerikanische Sanktionssystem, das bei einem Dollarbezahlvorgang greifen würde, zu umgehen.
0: Der Ebola-Ausbruch im Osten der Demokratischen Republik Kongo hat weitere Todesopfer gefordert. Laut des zuständigen Gesundheitsministeriums sind in den betroffenen Gebieten mehr als 500 registrierte Ebola-Verdachtsfälle und über 130 gemeldete Todesfälle registriert worden. Aus Nairobi, Karin Bensch.
16: Diese Epidemie wird nicht in 2 Monaten vorbei sein, so die Einschätzung einer Vertreterin der Weltgesundheitsorganisation WHO in der Demokratischen Republik Kongo. Der derzeitige Ebola-Ausbruch im Nordosten des Landes und in Teilen Ugandas wird von einer seltenen Ebola-Variante verursacht, von der sogenannten Bunibugyo-Variante. Gegen diese Variante gibt es bislang keinen Impfstoff. Wegen der schnellen Ausbreitung des Ebola-Virus prüft die WHO derzeit, ob existierende Impfstoffe oder Medikamente bei der Eindämmung helfen könnten.
0: Und das waren die Nachrichten.
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1: Dichte Wolken heute im Wesentlichen, ein bisschen Regen zieht durch, später sind Gewitter möglich, aber gelegentlich kommt die Sonne durch bei maximal 21 Grad. Das sind die wechselhaften Aussichten für heute. Morgen dann ist das eher unverändert, es geht ähnlich weiter, bisschen wärmer, 22 Grad höchstens. Freitag dann mal Sonne, mal Wolken, aber trocken, wärmer bis zu 26 Grad und der Samstag freundlich und trocken, noch ein bisschen wärmer bis zu 28 Grad. In der Info der Verkehrsservice mit Stau oder stockendem Verkehr ab 3 Kilometern. A1 Osnabrück Richtung Bremen. Zwischen dem Dreieck Stur und Bremen-Hemelingen 5 Kilometer stockend vor der Baustelle. Nochmal A1 Bremen Richtung Lübeck. Zwischen Harburg und dem Dreieck Norderelbe 3 Kilometer stockend. Zur A2 Hannover Richtung Berlin. Zwischen Lehrte und Hemmelerwald 4 Kilometer stockend vor der Baustelle. A7, Hannover Richtung Hamburg, zwischen dem Dreieck Hamburg Südwest und Heimfeld. Die Autobahn ist nach einem Unfall nur auf einer Spur frei. Es gibt 8 Kilometer Stau mittlerweile. Und dann die B255, B75 ab Zweig Veddel bis zur Elbbrücke Richtung Veddel, zwischen Hamburg Elbinsel und der Veddel 2 Kilometer stockend. 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Dünger. Kaum ein anderes Stichwort bringt deutsche Landwirte so schnell auf 180 wie dieses. Was die EU wieder plant, wie viel Dünger ausgebracht werden darf, was er mit Böden, mit dem Grundwasser macht, wie viel er kostet, woher er kommt. Dünger ist immer ein Thema. Auch jetzt in Brüssel wieder. Die EU will ihren Aktionsplan Dünger vorstellen. Denn seit der Krise am Golf sind Düngemittel knapp. Sarah Lopez berichtet aus Straßburg.
17: Wenn die EU über Düngemittel spricht, dann geht es um mehr als Landwirtschaft. Das sagt zumindest Landwirtschaftskommissar Christoph Anzen.
18: It is a question of Europe's food resilience, strategic autonomy and capacity to act.
17: Es gehe um Ernährungssicherheit, strategische Autonomie und die Handlungsfähigkeit Europas. Die EU-Kommission hat ihren Aktionsplan zu Düngemitteln vorgestellt. Denn Dünger ist zuletzt deutlich teurer geworden. Nicht nur der Deutsche Bauernverband fordert deshalb Entlastung. Dass Düngemittel so teuer geworden sind, liegt auch daran, dass die EU einen Großteil davon importiert. Bei den Phosphatdüngern sind es rund 70%, bei den Stickstoffdüngern rund 30%. Weil vor allem für die Produktion letzterer Erdgas benötigt wird, sind die Preise deutlich gestiegen, seit die Straße von Hormus gesperrt wurde. Dazu sagt EU-Kommissar Ansen, für die Ernte 2026 ist der Bedarf größtenteils gedeckt, aber für 2027 werden die Sorgen größer. Bis zum Sommer müssen die Landwirte entscheiden, was sie anbauen und wie sie düngen wollen. Diese Sorge will die Kommission den Landwirten zumindest zu einem Teil nehmen. Dafür will sie Landwirte, die besonders betroffen sind, noch vor dem Sommer finanziell unterstützen, mit Geld aus einer Notfallreserve. Gleichzeitig solle die EU unabhängiger von den Importen werden. Dafür plant die EU-Kommission, die Produktion von Düngemitteln innerhalb der EU zu fördern. Zum Beispiel, indem Landwirte, Düngemittelproduzenten sowie Mitgliedsländer zusammengebracht werden. Außerdem sei ein Ziel, dass Landwirte auf anbaueffizientere Methoden setzen, sodass weniger Düngemittel gebraucht wird. Der Deutsche Bauernverband bewertet den Aktionsplan der EU-Kommission als wichtigen Schritt, sieht aber auch Nachsteuerungsbedarf. Unter anderem, weil die EU-Kommission noch keine Zahlen genannt hat, in welcher Höhe die Landwirte finanziell unterstützt werden sollen. Als nächstes gehen die Vorschläge der EU-Kommission an das Parlament und die Mitgliedstaaten. Sarah Lopez, Straßburg.
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1: Der Kita-Landeselternrat ist ein unabhängiges Gremium, das vor allem die Interessen von Kindern und Eltern vertreten soll. Der Vorsitzende in Mecklenburg-Vorpommern, Heiner Rebschläger, sorgt jetzt für einigen Wirbel. Er hat Erzieherinnen und Erzieher in einem Werbevideo zum Eintritt in die Gewerkschaft GEW aufgefordert. Stefan Ludmann.
19: Gewerkschaftlich tonangebend im Kita-Bereich ist allerdings die Gewerkschaft Verdi. Die Dienstleistungsgewerkschaft kritisierte eine einseitige Parteinahme und zeigte sich irritiert und verärgert. Immerhin sei der Kita-Landeselternrat unabhängig. Die Werbung für die GEW könnte die Tarifbindung schwächen. Der Chef des Kita-Landeselternrats Rebschläger sagte, er sei in dem Video von Montag als Privatmann aufgetreten. Es sei ihm darum gegangen, Gewerkschaften zu stärken. Die GEW verbreitete Rebschlägers Werbung auf ihren Seiten. Sie verwies darauf, dass sie für immerhin 3000 Kita-Beschäftigte Tarifverträge ausgehandelt habe. Der Dachverband, der Deutsche Gewerkschaftsbund DGB, wollte sich zu dem Streit seiner Mitgliedsgewerkschaften nicht äußern.
1: In Hamburg radikalisieren sich immer mehr junge Menschen, geht aus dem Bericht des Verfassungsschutzes hervor, der gestern vorgestellt wurde. Danach haben vor allem Rechtsextremisten und Islamisten Zulauf. Frau Kereinig.
20: Rechte Jugendgruppen sind wieder in Hamburg unterwegs, sagt Verfassungsschutzchef Thorsten Voss.
21: Kaum einer ist 18 Jahre alt, mit Bomberjacke, mit Springerstiefeln, wie in den 90er Jahren.
20: Die Zahl gewaltbereiter Rechtsextremer ist im letzten Jahr von 150 auf 250 gestiegen. Bei den Islamisten sind es inzwischen mehr als 1600. Internationale Konflikte tragen zur Radikalisierung bei, meint Innensenator Andi Grote. Das zeige sich auch in einem zunehmenden Antisemitismus in allen Gruppen.
22: Extremisten mit ausländischen ideologischen Bezügen, Islamisten, Linksextremisten, Verschwörungsideologen arbeiten alle in dieselbe Richtung, nutzen dieselben Narrative.
20: Weil sich vor allem junge Menschen radikalisieren, fordert Dennis Gladiator von der CDU mehr Kinder- und Jugendarbeit.
23: Die dorthin geht, wo die Kinder und Jugendlichen sind und sie abholt, bevor der nächste Extremist um die Ecke kommt und das übernimmt.
20: Auch um etwa gezielt gestreute Falschinformationen zu entkräften. Immer häufiger versuchen nämlich Länder wie Russland, China und der Iran hier Einfluss zu nehmen.
1: Niedersachsens Kultusministerin Hamburg will eine sogenannte Bildungs-ID für Schülerinnen und Schüler einführen. Vom Sommer an sollen damit Bildungswege der Kinder und Jugendlichen nachverfolgt werden können. Oliver Jürgens.
24: Das ist eine Nummer, die jedem Kind zugewiesen wird und darunter werden dann mehrere Informationen gespeichert. Unter anderem das Geschlecht, das Geburtsdatum, das Datum der Einschulung, wann das Kind sitzen geblieben ist und welcher Förderbedarf besteht. Kultusministerin Hamburg, die sagt, dass es nicht darum geht, hier einen gläsernen Schüler Schüler zu schaffen. Ihr geht es darum, dass Kinder nicht einfach von der Schule abgemeldet und nirgendwo wieder angemeldet werden können. So ist das nämlich in der Corona-Zeit häufiger mal passiert. Der Landesdatenschutzbeauftragte, der sieht aber auch Probleme, weil da Daten verknüpft und eingesehen würden, die bislang nur in den Schulen liegen. Und das sieht die CDU auch so, die Bildungs-ID grundsätzlich gut findet. Genauso wie der Verband Niedersächsischer Lehrkräfte. Allerdings heißt es von dort, dass die Schulen auch unbedingt auf die Daten zu den Förderbedarfen Zugriff bekommen sollten.
1: Soweit das Neueste aus dem Norden für diese Stunde.
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1: Wird das der größte Tag in der Geschichte des SC Freiburg? Europa League Finale heute. Schauen wir natürlich gleich intensiv drauf. Im Sport nach diesen schnellen Schlagzeilen 13 um 10 Uhr und 14.
0: Das Bundeskabinett will zur Stunde Änderungen zum Erwerb eines Führerscheins auf den Weg bringen. Nach den Plänen von Verkehrsminister Schnieder soll es einfacher und günstiger werden, die Fahrerlaubnis zu bekommen. Vorgesehen sind zum Beispiel weniger Sonderfahrten und ein kürzerer Fragenkatalog im Theorieteil. Ziel ist, dass die Reform zum Jahreswechsel in Kraft tritt. EU-Kommissionspräsidentin von der Leyen hat die Einigung ihrer Unterhändler im Zollstreit mit den USA begrüßt. Sie äußerte die Hoffnung, dass damit ein turbulentes Kapitel in den transatlantischen Beziehungen zum Abschluss komme. Vertreter der Mitgliedsländer und des EU-Parlaments hatten sich in der Nacht auf ein Gesetz zum Zollabkommen verständigt. Die EU will die Abgaben auf US-Industriegüter für mehrere Jahre aussetzen. Die USA hatten zugesagt, den Zollsatz auf die meisten EU-Produkte auf 15% zu begrenzen. Das Landgericht Hannover verhandelt von heute an gegen zwei ehemalige Betreiber eines Corona-Testzentrums. Die Staatsanwaltschaft wirft ihnen vor, bei der Kassenärztlichen Vereinigung Corona-Tests angegeben zu haben, die sie in Wirklichkeit nicht durchgeführt haben. Auf Grundlage dieser falschen Abrechnungen sollen die Beschuldigten in Hannover etwa 3,4 Millionen Euro erlangt haben. Das Wetter in Norddeutschland, dichte Wolken, etwas Regen, später sind Gewitter möglich, zwischendurch auch mal Sonnenschein. Höchstens 15 bis 21 Grad. Das war der Überblick. Ich gebe zurück zu Gerd Wolf.
1: Danke und wir machen weiter mit
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1: Noch ist die Vitrine leer, könnte sich aber heute ändern. Der SC Freiburg spielt sein zweites großes Finale. Michael Augustin.
25: Vor 4 Jahren das DFB-Pokalfinale. 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
26: 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Das ist natürlich sehr besonders. Für den Moment spüre ich weder Nervosität noch einen großen Druck, sondern wirklich eine große Vorfreude. Aber das liegt einfach auch an der Mannschaft, weil sie mir eine unglaubliche Sicherheit eben auch gibt.
25: 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Im Halbfinale der Asian Champions League treffen der Naegoyang Women's FC aus Nordkorea und der Suwon FC aus Südkorea aufeinander. Dieses Duell ist eine politische Sensation, weil erstmals seit 8 Jahren eine Sportmannschaft aus dem isolierten Nordkorea in den Süden gereist ist. Das Spiel war innerhalb weniger Stunden ausverkauft. Die Sicherheitsvorkehrungen sind massiv. Aus Seoul berichtet Thorsten Iffland.
7: Der Empfang am Flughafen Incheon bei Seoul überaus herzlich. Mitglieder mehrerer südkoreanischer Bürgerinitiativen halten Schilder hoch und rufen: Wir heißen euch willkommen. Die Spielerinnen von Nordkoreas Naegoyan FC, allesamt in dunklen Jacken und Röcken, mit rosafarbenen Koffern und identischem Kurzhaarschnitt, verziehen keine Miene. Sie sind die ersten Sportlerinnen ihres Landes, die nach fast 8 Jahren in Südkorea landen. Und auch ihr Trainer Ri Yu-il versucht, sich auf das Wesentliche zu konzentrieren. Wir sind ausschließlich hierher gekommen, um das Spiel zu bestreiten. Wir konzentrieren uns auf nichts anderes. Unser Fokus liegt ausschließlich auf dem Spiel und einem möglichen weiteren. Was die Frage nach einer Fangruppe angeht, so ist das nichts, worüber ich als Trainer oder unsere Spieler nachdenken. Wir konzentrieren uns nur auf das Spiel. Die sportliche Ausgangssituation vor dem Halbfinale in der asiatischen Champions League gegen den südkoreanischen Club Suwon interessiert die meisten Journalisten im rappelvollen Presseraum allenfalls am Rande. Zu brisant ist die politische Bedeutung dieses Aufeinandertreffens. Vor allem für Südkoreas Regierung ist das Spiel wichtig. Das Vereinigungsministerium hat Tickets für verschiedene zivilgesellschaftliche Organisationen gekauft und bezahlt auch entsprechende Fanartikel, ausdrücklich für die Unterstützung beider Teams. Das Zeigen nordkoreanischer Flaggen ist verboten.
8: Dass das Spiel überhaupt stattfinden kann, ist vielleicht als Zeichen zu deuten, dass Nordkorea diese eiskalte Haltung gegenüber dem Süden vielleicht ein bisschen aufgibt.
7: Ansonsten zeige Nordkorea weiterhin keinerlei Dialogbereitschaft, berichtet Frederik Spohr, Büroleiter bei der FDP-nahen Friedrich-Naumann-Stiftung in Seoul.
8: Andererseits, es reist ja zum Beispiel keine nordkoreanische Prominenz mit, wie das bei anderen Sportereignissen in der Vergangenheit war. Von daher wirkt es auf mich so, als würde Nordkorea das einfach nur als Sportereignis sehen und hofft vielleicht durch den Erfolg der eigenen nordkoreanischen Fußballerinnen, das im Land und auch im Ausland propagandistisch auszunutzen.
7: Unter welchem Druck die Spielerinnen des nordkoreanischen Teams stehen, lässt sich nur erahnen. Kim Kyong-yong äußert sich auf der Pressekonferenz mit viel Pathos. Um das Vertrauen und die Erwartungen der Eltern und Geschwister in unserer Heimat zu rechtfertigen, werden wir alles geben. Beobachtet werden sie dabei von 7000 Fans im Stadion. Die Tickets waren innerhalb weniger Stunden vergriffen und von unzähligen Sicherheitskräften, offiziellen wie inoffiziellen. Fluchtversuche seien zwar vorstellbar, aber aufgrund drohender Strafen für Familienmitglieder in Nordkorea unrealistisch, glauben Beobachter wie Frederik Spohr.
8: Es wäre auf jeden Fall nicht im Interesse der südkoreanischen Regierung. Sie würden diese Fußballerinnen wahrscheinlich nicht zurückschicken, dann würde man sie ja dem Terrorregime da aussetzen. Nordkorea würde das aber natürlich verlangen und das würde die Beziehungen zwischen den beiden Staaten wieder weiter belasten. Und das ist ja etwas, was die südkoreanische Regierung eigentlich gerade verhindern will.
7: Die Idee einer Wiedervereinigung der beiden Koreas wurde kürzlich erst aus der nordkoreanischen Verfassung gestrichen. Machthaber Kim Jong-un bezeichnet den Süden immer wieder als Hauptfeind. Daran wird aller Voraussicht nach auch dieses Fußballspiel nichts ändern.
25: Und in England hat das Fußballspiel von Manchester City in Bournemouth viel verändert. Nach dem 1:1 ist der FC Arsenal nämlich vorzeitig englischer Meister geworden. Zum ersten Mal nach 22 Jahren. Man City kann das Team aus London jetzt nicht mehr einholen.
1: Sport und Michael Augustin. Handykamera kaputt, Küchenmaschine, Wackelkontakt, Toaster sprüht Funken. Wir kennen das aus dem Alltag. Die Geräte sind vergänglich. Jeden Tag wandern defekte elektronische Geräte auf den Müll. Aber sie könnten grundsätzlich noch repariert werden. Das ist mittlerweile oft teuer, umständlich, wegen spezieller Bauweisen gelegentlich auch gar nicht möglich. Aber an diesem Punkt setzt nun das Gesetz auf Reparatur an. Der Entwurf der Bundesregierung wird heute in erster Lesung im Bundestag diskutiert. Darin sollen die Hersteller verpflichtet werden, bestimmte Geräte innerhalb ihrer üblichen Lebensdauer zu einem angemessenen Preis zu reparieren. Also eben auch ein Elektrogerät, das vielleicht älter als 2 Jahre ist, bei dem die Garantie abgelaufen ist. Das muss dann am Ende vom Hersteller repariert werden können. EU-Richtlinien sehen das vor. Deutschland will das nun umsetzen. Schont das am Ende Umwelt und Geldbeutel? Was bringt dieses Recht auf Reparatur? Ist das in der Info-Thema heute? Und natürlich die Frage, worauf können wir als Verbraucher uns nun einstellen? Meine Kollegin Liane Kossmann hat darüber heute mit Ann-Kathrin Beermann gesprochen, der Leiterin des Teams Mobilität und Ressourcenschutz beim Verbraucherzentrale Bundesverband. Erste Frage war natürlich, setzt die Bundesregierung die EU-Richtlinie eigentlich gut um?
10: Das ist tatsächlich eine 1:1 Umsetzung, wie es in der EU vorgesehen war. Und dazu waren sie auch verpflichtet. Das heißt, sie hatten da jetzt in diesem Kontext gar keinen großen Spielraum, Veränderungen vorzunehmen. Aber natürlich kann man ergänzende Maßnahmen ergreifen, wo wir dann noch ein paar Forderungen haben, wo wir sagen, da könnten wir den Verbrauchern noch ein bisschen entgegenkommen.
11: Ja, und was würden Sie denn sagen? Wo muss da noch nachgebessert werden?
10: Also zum einen gibt es zum Beispiel noch nicht bei allen Geräten eine Regel, wie lange die Höchstlieferfrist für Ersatzteile ist. Und da gibt es natürlich immer noch die Möglichkeit, wenn man einfach sagt, das müssen wir erst von weit her bestellen, das dauert einige Wochen, dass die Verbraucher sich dann doch gegen eine Reparatur entscheiden müssen, weil sie vielleicht nicht wochenlang auf den Kühlschrank verzichten können oder sowas. Und da sagen wir, es sollte eine Höchstlieferfrist von 5 Tagen für Ersatzteile geben, weil man das meistens im Alltag noch einkalkulieren kann. Und dann wünschen wir uns auch bei der Gewährleistung zum Beispiel noch ein bisschen entgegenkommen, dass wir sagen, bei Geräten, die eigentlich eine sehr, sehr lange Nutzungsdauer haben, wie der Kühlschrank, die Waschmaschine, ist eine Gewährleistungsfrist von 2 Jahren unangemessen. Die müsste dann länger sein, weil dann, wenn ich so ein langlebiges Produkt verkaufe, sollte ich auch verpflichtet sein als Hersteller, da länger Garantie zu geben.
11: Aber da zumindest gibt es ja an dieser Stelle auch schon mal eine Neuerung. Wenn man innerhalb der Gewährleistungsfrist das kaputte Gerät reparieren lässt, dann verlängert sich diese ja schon mal um 1 Jahr. Das soll dann auch für alle Produkte gelten, oder?
10: Genau, und das ist auch ein ganz wichtiger Schritt, dass man dann tatsächlich einfach nochmal ein Jahr dazu bekommt, damit, falls sich rausstellt, dass auch die Reparatur vielleicht ineffektiv war, man weiterhin das Recht hat, einzufordern, dass man ein korrektes und intaktes Gerät erhält.
11: Jetzt heißt es ja, die Hersteller sind verpflichtet, bestimmte Geräte innerhalb ihrer üblichen Lebensdauer dann eben auch zu einem angemessenen Preis, was auch immer das dann heißen wird, am Ende zu reparieren. Und das müssen die Hersteller dann auch. Bisher gibt es ja meistens so den Spruch, ach, das wird zu teuer, das lohnt sich nicht, kaufen Sie doch neu. Das ist dann ab Sommer aber, wenn das Gesetz in Kraft treten soll, Geschichte.
10: Ja, man kann das dann wirklich einfordern, dass man sagt, ich verlange von Ihnen, das jetzt zu reparieren. Und das ist für uns auch der größte positive Schritt an diesem Gesetz, dass man halt nicht mehr einfach abgewiesen werden kann an der Tür. Und ja, da müssen wir halt natürlich noch gucken. Die Angemessenheit ist noch ein bisschen vage definiert, weil das variiert auch ganz stark von Gerät zu Gerät. Natürlich ein Gerät, das sehr günstig ist oder ja leicht zu reparieren, da ist natürlich der angemessene Preis ein anderer als bei einem sehr teuren Gerät mit einem sehr komplexen Schaden und einen sehr komplexen Reparaturaufwand. Und da werden wir einfach dann in der Praxis beobachten müssen, welche Preise werden von den Herstellern aufgefordert und entspricht das der tatsächlichen Leistung, die erbracht wird. Und falls das nicht der Fall ist, dann müssen wir tatsächlich auch den gerichtlichen Weg einschreiten und das vom Gericht klären lassen, was diese Angemessenheit genau bedeutet.
11: Und werden die Hersteller dann auch diese Reparaturen übernehmen oder wird die gute alte Reparaturwerkstatt wiederbelebt?
10: Nee, weil nicht alle Hersteller sind ja auch überall in Deutschland vertreten und da wird es dann auch Dienstleister geben, die das für sie übernehmen.
11: Und sehen Sie die Gefahr, dass dieses Gesetz womöglich die Produkte womöglich auch teurer machen könnte, weil die Unternehmen sie einfach haltbarer machen müssen, beziehungsweise reparierbarer, also nicht alles verkleben, sondern verschrauben, dass man es auch wieder öffnen kann?
10: Natürlich, bei manchen Geräten wird dann vielleicht auch eine höhere Qualität, was es ja am Ende des ist, eine Reparierbarkeit, auch ein bisschen mehr kosten. Aber es wird sich dann über die Lebensdauer durchaus wieder auszahlen. Das heißt, wenn ich das Handy nicht nach 3 Jahren wegschmeißen muss, sondern reparieren kann und es langlebiger ist, dann habe ich ja auch länger was davon. Und dann werden die paar Euro, die ich vielleicht am Anfang mehr zahlen muss, sich über die Lebensdauer wieder auszahlen.
11: Dieses Recht auf Reparatur, da geht es ja auch um Müllvermeidung. Wie sehr hilft dieses Gesetz aus Ihrer Sicht der Umwelt und auch der Kreislaufwirtschaft, also dem Recycling?
10: Also das ist das Potenzial, was jetzt die Hersteller einfach auch erfüllen müssen, dass sie wieder Geräte herstellen, die reparierbar sind, wo man Komponenten austauschen kann. Und dann wird es tatsächlich dem Ressourcenschutz entgegenkommen, dass ich dann halt nicht mehr das ganze Handy entsorge, vielleicht sondern nur den Akku austausche, wenn ich merke, die Batterieleistung sinkt oder ähnliches. Und das muss jetzt tatsächlich, das ist jetzt die Pflicht, die die Hersteller erfüllen müssen, um dann auch das Potenzial für den Ressourcenschutz wirklich auszuschöpfen.
11: Der Deutsche Industrie- und Handelskammertag, der fordert ja sogar einen Ausgleich zwischen ökologischen Zielen und wirtschaftlicher Machbarkeit, warnt vor zu hohen Bürokratie- und Lagerkosten für mittelständische Hersteller, wenn diese Ersatzteile eben über viele Jahre hinweg vorhalten müssen. Muss das auch in irgendeiner Form berücksichtigt werden?
10: Natürlich aus Verbrauchersicht ist das nicht meine erste Priorität. Deswegen, also ich verstehe, dass diese Industrievertreter fordern, aber ich bin der Meinung, dass ein Gerät, das hergestellt wird, auch die Reparaturkomponente mitdenken muss. Und man könnte zum Beispiel über Dinge wie einen Reparaturbonus reden, wo es dann einen Fonds gibt, in den pro Gerät, Verkaufsgerät eingezahlt werden muss. Dann könnte zum Beispiel auch für die Kosten dafür aufgekommen werden. Aber das würde das sehr komplex machen. Und da wären wahrscheinlich die Hersteller auch nicht glücklich mit, weil dann ihr Gerät auch noch mal ein paar Cent teurer würde.
1: Ann-Kathrin Beermann war das, die Leiterin des Teams Mobilität und Ressourcenschutz beim Verbraucherzentrale Bundesverband. Zum Ende der Infothema heute: schont Umwelt und Geldbeutel. Also, was bringt das Recht auf Reparatur? Der entsprechende Gesetzentwurf wird heute in erster Lesung im Bundestag diskutiert.
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1: Kaum ist US-Präsident Trump abgereist, hat Chinas Präsident Xi den nächsten Staatschef zu Gast. Und mit Russlands Präsident Putin kommt kein beliebiger Besuch, sondern ein offenbar wichtiger geopolitischer Partner. Xi und Putin inszenieren sich zwar immer wieder als enge Freunde, um eine Verbindung auf Augenhöhe handelt es sich dabei allerdings längst nicht mehr, meint unsere Gastautorin Ronja Brier, die Chefredakteurin des Online-Portals Watson. Russland sei längst zum Juniorpartner degradiert, abhängig von Chinas Wohlwollen.
12: China ist einer der letzten Großkunden von russischem Öl und Gas. China liefert vieles, was in Russland seit den Sanktionen des Westens eigentlich kaum mehr erhältlich ist. Maschinen, Elektronik, Computerchips zum Beispiel. Und gerade in den letzten Wochen wurde die Schwäche Russlands immer offensichtlicher. Die Stimmung im Ukraine-Krieg droht zu kippen und die Menschen sind gerade jetzt nach den Angriffen auf Moskau zunehmend besorgt. Auch, dass Putin bei der sonst großen Militärparade in Moskau in diesem Jahr auf die große Militärtechnik-Show verzichtete, verdeutlicht, wie ernst die Lage sein muss. Putin braucht China als Unterstützung im Ukraine-Krieg. Vielleicht sollten wir noch darüber reden, dass eigentlich niemand darüber redet, welche Rolle Europa spielt in dieser Konstellation, denn das ist bezeichnend. Die Bedeutung Europas für China ist praktisch null. Für China geht es vor allem um eins, die eigene Macht und die Frage, wie man sie noch weiter ausbauen kann. China will den USA den Titel als Weltmacht Nummer 1 ablaufen. Russland kann dabei als Partner sicherlich behilflich sein und Europa schaut zu.
1: Die Meinung von Ronja Brier, der Chefredakteurin des Online-Portals Watson. Das Handelsblatt formuliert das gemeinsame Ziel Chinas und Russlands noch deutlicher.
13: Am Ende verbindet Xi und Putin weniger ideologische Nähe als ein gemeinsames Interesse. Beide wollen eine Welt zurückdrängen, die jahrzehntelang von den USA dominiert wurde. Und beide profitieren davon, wenn Washington Unruhe verbreitet. Trumps impulsive Außenpolitik, seine widersprüchlichen Signale im Nahen Osten und seine sprunghaften Allianzen liefern Peking und Moskau die Vorlage, die sie brauchen.
1: Die Volksstimme aus Magdeburg sieht nicht nur ein Dilemma des Westens, sondern auch ein innenpolitisches Ziel Chinas.
13: Während Moskau von der westlichen Welt geschnitten wird, könnten sich die USA und die Europäische Union das im Falle Chinas niemals leisten. Nach der Ausweitung der kommunistischen Herrschaft auf Hongkong steht Peking nun vor der Übernahme Taiwans. Weder der US-Präsident noch andere Kräfte werden dies verhindern können.
1: Soweit die Standpunkte, die Marei Beermann heute für Sie zusammenstellte.
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0: Um 10.30 Uhr mit Claudia Drews. Bundesinnenminister Dobrindt stellt im Kabinett heute seinen Pakt für Bevölkerungsschutz vor. Bis 2029 sollen unter anderem 10 Milliarden Euro in den Zivil- und Katastrophenschutz investiert werden. Oliver Neuroth in Berlin zu der Frage, wie schnell das Ganze umgesetzt werden könnte.
14: Ziemlich schnell, denn es ist kein Gesetzgebungsverfahren nötig. Die Ministerinnen und Minister der Regierung beschließen heute ein Eckpunktepapier, wie es heißt. Und das reicht erstmal aus, weil der Bundestag nicht zustimmen muss. Die 10 Milliarden Euro sind schon eingeplant im Haushalt. Ungewöhnlich wird heute sein, dass dieser Kabinettsbeschluss mit einer Art öffentlichen Präsentation verbunden ist. Die Minister Dobrindt und Pistorius werden vor dem Berliner Hauptbahnhof die ersten neuen Fahrzeuge ans THW übergeben. Sie wollen damit wohl zeigen, es geht hier um etwas Großes, um Investitionen in die Sicherheit des Landes.
0: Zugleich will die Bundesregierung Änderungen beim Führerschein auf den Weg bringen. Ziel ist es, dass die Fahrerlaubnis günstiger wird. Dafür sollen die Fahrschulen unter anderem mehr digitalen Unterricht anbieten und Simulatoren einsetzen können. Laut Statistischem Bundesamt kostet der Führerschein aktuell im Schnitt 3.400 Euro. Vertreter der EU haben sich darauf verständigt, europäische Zölle auf US-Industriewaren abzuschaffen. Damit ist der Weg für die Umsetzung einer umstrittenen Vereinbarung frei, die im vergangenen Jahr mit US-Präsident Trump erzielt wurde. Straßburg-Korrespondent Christian Feld erklärt, was genau geplant ist.
15: Das ist ja eine Vereinbarung, die für beide Seiten am Ende Sicherheit und Vorteile bringen könnte. Die EU bekommt die Sicherheit, dass eigentlich maximal 15% Zoll auf Exporte aus der EU in die USA erhoben werden. Und in der Gegenrichtung bei den Exporten aus den USA nach Europa bekommt dann die USA die Zusicherung, dass bei den meisten Industrieprodukten das ganz runtergeht auf 0%. Das ist im Kern diese Vereinbarung. Es gab ja auch noch die Zusage der EU, Investitionen zu tätigen in den USA und auch mehr LNG-Gas zu kaufen.
0: Bundesarbeitsministerin Baas will Sozialleistungen stärker digitalisieren. Ein Ziel ist es, die bisher separaten Online-Plattformen von Bund, Ländern und Kommunen zu vernetzen. Aus Berlin, Georg Schwarte.
16: Schluss mit dem digitalen Wildwuchs, sagen jedenfalls Arbeitsministerin Baas, SPD und Digitalminister Wildberger, CDU. Sie setzen heute ein Expertengremium ein, das helfen soll, Sozialleistungsangebote des Staates künftig stärker zu digitalisieren. Verwaltungsleistungen sollen nicht länger aus Sicht der Zuständigkeiten gedacht werden, sondern aus Sicht der betroffenen Menschen, schreiben Baas und Wildberger in einem Gastbeitrag für das Nachrichtenportal T-Online. Die Digitalisierung der Arbeits- und Sozialverwaltung ist Teil der angekündigten Sozialstaatsreform. Das Gremium, das aus Vertretern von Bund, Ländern und kommunalen Spitzenverbänden besteht und heute an den Start geht, soll dafür in 6 Monaten einen Digitalisierungsfahrplan erstellen. Der Sozialstaat, so schreiben Baas und Wildberger, müsse weiter ein Leistungsversprechen für alle Menschen bleiben.
0: Auf der Nordseeinsel Norderney beraten die Energieminister der Länder mit dem Bund darüber, wie die Energiewende vorangetrieben werden kann. Der Vorsitzende der Konferenz Niedersachsens, Energieminister Mayer, warnte davor, dass Bundeswirtschaftsministerin Reiche den Ausbau der erneuerbaren Energien ausbremse. Der Grünen-Politiker sprach im ARD-Morgenmagazin von einem Wackelkurs der Bundesregierung.
17: Wir müssen eigentlich angesichts der internationalen Entwicklung, dass wir immer mehr Geld für fossile Importe, Öl, Gas, Kohle in Milliardenhöhe ausgeben, endlich die Erneuerbaren schneller ausbauen. Die Länder haben ihre Hausaufgaben gemacht, Rekordzahlen an Genehmigungen. Und ich erwarte, dass wir jetzt eigentlich die Energiewende nicht verlangsamen, immer neue Stoppschilder aufstellen, sondern sie beschleunigen, sowohl Solaranlagen auf Dächern als auch Windenergie an Land und auf See.
0: Niedersachsens Energieminister Mayer. Ein mit dem Ebola-Virus infizierter Patient ist zur Behandlung in der Berliner Charité aufgenommen worden. Der US-Bürger liegt den Angaben zufolge vollständig isoliert auf einer Sonderstation, die komplett vom regulären Klinikbetrieb getrennt ist. Der Mann hatte sich während seiner Tätigkeit als Arzt in der Demokratischen Republik Kongo angesteckt. Die amerikanischen Behörden baten Deutschland wegen der kürzeren Flugzeit um Hilfe. Ebola ist eine ansteckende und lebensbedrohliche Krankheit. Die gegenwärtige Epidemie in der Demokratischen Republik Kongo wird von der seltenen Bundibugyo-Variante verursacht. Gegen sie gibt es keinen Impfstoff und keine Medikamente. Bei israelischen Angriffen im Süden des Libanon sind laut Behördenangaben mindestens 19 Menschen getötet worden, unter ihnen mehrere Kinder. Mehr als 30 Personen seien verletzt worden, hieß es vom Gesundheitsministerium in Beirut. Unter anderem sei im Süden des Landes ein Wohnhaus beschossen worden. Die mit dem Iran verbündete Hisbollah-Miliz wiederum gab an, israelische Einheiten mit Raketen und Drohnen angegriffen zu haben. Im Libanon gilt eigentlich eine Waffenruhe. Sowohl Israel als auch die Hisbollah brechen die Vereinbarung aber immer wieder. Das waren die Nachrichten.
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1: Ziemlich wechselhaft sind die Aussichten für heute. Dichte Wolken wechseln sich mit Regen und später mit Gewittern ab, aber gelegentlich kommt die Sonne durch. Maximal 21 Grad heute. Morgen dann unverändert. Es wird ähnlich wie heute sein, ein bisschen wärmer, 22 Grad. Am Freitag dann eher trocken und noch wärmer bis zu 26 Grad. Und der Samstag freundlich und trocken zum Wochenende hin, 19 bis 28 Grad dann. In der Info der Verkehrsservice mit Stau oder Stocken im Verkehr, zusammengefasst ab 3 Kilometern. Wir beginnen auf der A1 Osnabrück Richtung Bremen, zwischen dem Dreieck Stur und Bremen-Hemmelingen 5 Kilometer stocken vor der Baustelle. Nochmal A1 Bremen Richtung Lübeck, zwischen Harburg und dem Dreieck Norderelbe 3 Kilometer stockend. A2 Berlin Richtung Hannover, zwischen Irxleben und Allingersleben 6 Kilometer stockend. Zur A2 Hannover Richtung Berlin, zwischen Lehrte und Hämelerwald 4 Kilometer stockend, noch immer vor der Baustelle. Und dann die A7 Hannover Richtung Hamburg, zwischen dem Dreieck Hamburg Südwest und Heimfeld ist nach einem Unfall nur eine Spur frei. Es gibt mittlerweile 8 Kilometer Stau. Es wird Chinas Staatspräsident Xi Jinping gefallen, dass nach US-Präsident Trump jetzt kurz danach auch Russlands Präsident Putin seine Aufwartung macht. Vor der großen Halle des Volkes hat Xi den Kreml-Chef mit militärischen Ehren begrüßt und auf einem roten Teppich guten Tag gesagt. Putin war am Vorabend ja in Peking gelandet und für ihn dürfte es, dieser zweitägige Besuch jedenfalls, die Gespräche, die damit verbunden sind, noch wichtiger sein als für Xi. Denn Russland braucht China inzwischen wohl mehr als andersherum. Eva Lambi-Schmidt berichtet.
18: Mit Ehrengarden am Pekinger Hauptstadtflughafen wurde der russische Präsident Wladimir Putin in den späten Abendstunden gestern kurz vor Mitternacht empfangen. Junge Chinesinnen und Chinesen in blauen Hemden wehten mit kleinen chinesischen und russischen Handflaggen, während Außenminister Wang Yi den Staatsgast begrüßte. Die offiziellen Gespräche mit Staats- und Parteichef Xi Jinping finden heute statt, nach einer offiziellen Begrüßungszeremonie am Vormittag. Putin, der einer Einladung von Xi gefolgt ist, sagte vorab in einer Videobotschaft, er freue sich auf den erneuten Besuch in China. Dabei hat er die enge strategische Partnerschaft zwischen den beiden Ländern angepriesen. Ich weiß das Engagement von Staatschef Xi Jinping für eine langfristige Zusammenarbeit mit Russland sehr zu schätzen. Ich bin überzeugt, dass unsere freundschaftlichen Beziehungen es uns ermöglichen, die kühnsten Pläne für die Zukunft zu schmieden und sie in die Tat umzusetzen. So Putin, der in China bereits zum 25. Mal zu Gast ist. Vor 4 Jahren haben Russland und China eine grenzenlose Freundschaft verkündet. Das war kurz vor Beginn des russischen Angriffskriegs in der Ukraine. Die Invasion hat die chinesische Staats- und Parteiführung bis heute nicht verurteilt. Vielmehr ist China zum wichtigsten politischen und wirtschaftlichen Unterstützer Russlands geworden. Beide Länder haben den Handel deutlich ausgebaut. Aus der Volksrepublik bezieht Russland vieles, was es durch die Sanktionen des Westens nicht so leicht bekommt. Autos, Maschinen und Elektronik und Dual-Use-Güter, das heißt Waren, die sowohl zivil als auch militärisch genutzt werden können. China kauft Öl und Gas aus Russland. Seit mehreren Jahren ist eine neue Pipeline im Gespräch, über die Russland über die Mongolei noch mehr Gas an die Volksrepublik liefern könnte. Bislang ging das Projekt schleppend voran. Ich glaube, das wird Putins große Hoffnung sein, dass China diesem Abkommen zustimmt. Das war bereits in Chinas 5-Jahres-Plan vom März vorgesehen. Also wird es in dieser Hinsicht wahrscheinlich Fortschritte geben, sagt Graham Smith, China-Experte an der Australischen Nationaluniversität der Nachrichtenagentur Reuters. Geopolitisch wird erwartet, dass sowohl der russische Angriffskrieg in der Ukraine als auch der Konflikt im Nahen Osten Thema sein werden. In Europa wird das Treffen aufmerksam beobachtet, auch im deutschen Kanzleramt.
19: Wir erwarten jetzt nicht einen grundlegenden Wechsel in den strategischen Beziehungen zwischen Russland und China. Aber wir verbinden natürlich mit diesem Besuch die Hoffnung, dass Präsident Xi auch auf Präsident Putin einwirkt, diesen Krieg in der Ukraine zu beenden, den er nicht gewinnen kann. Im Gegenteil, der jeden Tag mit hohen Verlusten an Menschenleben für Russland einhergeht.
18: So Bundeskanzler Friedrich Merz. Beobachter sehen es allerdings als unwahrscheinlich, dass China von der Position der vergangenen Jahre abweicht. Abseits der geplanten wirtschaftlichen Abkommen erwartet Carrie Brown, Sinologe am Londoner King's College, nicht viel vom Besuch Putins in Peking. Ich glaube, dass dieser Besuch wohl kaum mehr als diplomatisches Theater sein wird, was jedoch wichtig ist, um die Solidarität zwischen den beiden Ländern zu demonstrieren.
1: Der Bericht von Eva Lambi-Schmidt über den Besuch von Putin in China.
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1: In deutschen Haushalten liegen rund 200 Millionen alte Handys herum, sagt der Branchenverband Bitkom. Würde man die aneinanderlegen, käme man einmal um die halbe Welt. Dabei könnten viele dieser Geräte noch Geld einbringen. Ob nun beim Verkauf oder durch den Kauf von gebrauchten Smartphones. Der Markt für sogenannte refurbished Smartphones, also generell überholte Handys, boomt. Und das schont nicht nur die Geldtasche, sondern auch die Umwelt. Aber worauf sollte man beim Gebrauch eines gebrauchten Gerätes und beim Verkauf eines gebrauchten Gerätes achten? Katharina Bruns aus der ARD Verbraucherredaktion.
3: Alle 2 Jahre leistet sich der Deutsche im Durchschnitt ein neues Smartphone. Aber so neu sind die Smartphones dann doch nicht mehr. Denn der Trend geht zum Gebrauchten. Im letzten Juli war jedes 10. verkaufte Smartphone in der EU ein general überholtes Gerät. So die Analyse des Branchenverbands GFU. Das liegt nicht nur an den Preisen für Neuware. Immer mehr Menschen wollen auch nachhaltiger konsumieren. Dazu gehört auch, sein gebrauchtes Handy wieder zu verkaufen. Denn da stecken auch wertvolle Rohstoffe drin. Svenja, die nicht mit vollem Namen genannt werden will, hat ihr Handy vor einiger Zeit auf der Seite des Anbieters Backmarket gekauft und war zufrieden. Dennoch soll jetzt ein neues her und sie will ihr altes verkaufen.
4: Deswegen habe ich gedacht, das wäre eigentlich eine gute Möglichkeit, weil dann landet es auch nicht komplett im Müll, wird nochmal recycelt.
3: Ob Backmarket, Rebuy, Swappy oder Zox, Refurbished-Anbieter gibt es im Netz viele. Sie funktionieren alle nach einem ähnlichen Prinzip. Als Kunde gibt man Infos über den Zustand seines Geräts an. Dann bekommt man ein Angebot und schickt sein Handy per Post zum jeweiligen Anbieter. Dort wird das Handy genau geprüft. Stimmt alles, kriegt der Kunde den

0: Svenja will das Angebot nicht annehmen und lässt sich das Handy kostenfrei zurückschicken. Das bieten die meisten Plattformen an. Doch im Briefkasten wartet eine böse Überraschung.
1: Das Gerät kam defekter, als ich es eingeschickt habe, zurück und auch in einem Zustand, dass ich es tatsächlich nicht mehr anschalten konnte.
0: Das darf so nicht passieren, denn der Anbieter muss das Gerät pfleglich behandeln. Passiert das nicht, können Betroffene Nachbesserung oder im Zweifel auch Schadensersatz verlangen. In diesem Fall hat Backmarket Svenja erstmal nach mehrmaliger Anfrage 39 Euro angeboten. Aber nach ARD-Presseanfrage hat das Unternehmen noch einmal nachgelegt und äußert sich wie folgt dazu.
2: Wird ein angepasstes Angebot abgelehnt, muss das Gerät fachgerecht in den dokumentierten Zustand versetzt und so zurückgesendet werden. Abweichungen von diesem Standard nehmen wir sehr ernst und gehen ihnen sorgfältig nach. Um den Fall fair und zügig abzuschließen, haben wir entschieden, der Verkäuferin den vollständigen Betrag gemäß dem ursprünglichen Angebot auszuzahlen.
0: So Backmarket in der Stellungnahme. Das zeigt, kommt ein Gerät in einem schlechteren Zustand zurück als vorher, sollte man das unbedingt reklamieren. Die Expertin für Verbraucherschutz, Sonja Guetat, rät deshalb nicht nur vor dem Kauf, auch beim Verkauf eines Handys.
3: Verschiedene Ankaufsportale vergleichen. Was bieten die da genau an? Wie sind da die Bedingungen? Zum Beispiel, wann bekomme ich das Geld ausbezahlt? Gebe ich das Gerät vielleicht nur in Kommission? Also kriege ich das Geld vielleicht erst, wenn es dann auch wirklich verkauft ist, oder kriege ich es sofort? Ich würde mir auch mal die Bewertungen angucken. Was sagen andere, die darüber schon was verkauft haben?
0: Bei der Suche nach dem richtigen Anbieter für den Verkauf oder Kauf können Praxistests und Preisvergleiche von Verbraucherportalen helfen. Und nicht vergessen vor dem Verkauf, alles löschen, sprich das Handy auf Werkseinstellungen zurückzusetzen. Ein Restrisiko bleibt, aber ein Second-Hand-Verkauf ist auf jeden Fall besser, als ein Handy in einer Schublade liegen zu lassen. Liegt es dort zu lange, bleibt nur der Weg in den Elektroschrott.
4: Was wichtig ist beim Verkauf gebrauchter Handys, Katharina Bruns berichtete. Die Karikaturisten haben ja längst alles gezeichnet. Xi und Trump bestellen im Restaurant. Ich hätte gerne Taiwan süß-sauer, sagt der chinesische Staatschef. Ich gerne Grönland auf Eis, antwortet der US-Präsident. Donald Trump hat seine Ansprüche auf Grönland nicht aufgegeben. Nach dem überraschend deutlichen Nein der EU versucht er es nun auf anderen Wegen mit seiner Art von Freundlichkeit. Mehr dazu nach diesen Schlagzeilen um 10.46 Uhr.
5: Bundesverkehrsminister Schnieder will den Erwerb eines Führerscheins bezahlbarer machen. Zur Stunde befasst sich die Bundesregierung mit dem Gesetzentwurf. Die Reform sieht unter anderem vor, dass der Theorieunterricht in Zukunft auch ausschließlich online stattfinden kann und dass nur noch 3 Sonderfahrten nötig sind, anstatt wie bisher 12. Die Prüfungszeit soll außerdem verkürzt werden, damit mehr Prüfungen an einem Tag möglich sind und Fahrschüler nicht mehr so lange auf einen Termin warten müssen. Der Warnstreik im Nahverkehr in Teilen Niedersachsens geht heute weiter. In Hannover fahren keine Bahnen und Busse der Östra und auch viele Regiobuslinien fallen aus. Die Gewerkschaft Verdi hatte die Beschäftigten dazu aufgerufen, bis morgen ihre Arbeit niederzulegen. Bei den Verkehrsbetrieben in Göttingen läuft der Warnstreik noch bis heute Abend. Morgen und übermorgen sind auch Braunschweig, Wolfsburg, Lüchow und Hildesheim betroffen. Grund sind die stockenden Tarifgespräche. Die britische Regierung hat wegen der hohen Energiepreise ihre Strafmaßnahmen für die Einfuhr russischer Kraftstoffe gelockert. Ab heute ist es erlaubt, Flugbenzin oder Diesel nach Großbritannien zu importieren, sofern die Treibstoffe in Drittländern wie Indien aus russischem Rohöl raffiniert wurden. Nach Regierungsangaben werden vorübergehend auch die Auflagen für Flüssigerdgas, LNG, gelockert, das aus bestimmten russischen Anlagen stammt. Das Wetter in Norddeutschland, dichte Wolken, etwas Regen, Gewitter sind auch möglich, zwischendurch auch mal Sonne. Höchstens 15 bis 21 Grad heute. Das war der Überblick. Es geht weiter mit Gerd Wolf.
4: Vielen Dank. Geh hin und schließe so viele Freundschaften wie möglich. Diesen Auftrag soll der amerikanische Präsident Trump seinem Sondergesandten Jeff Landry mit auf den Weg nach Grönland gegeben haben. Landry ist dort am Sonntag eingetroffen, um, wie er selbst sagt, zuzuhören und zu lernen. Würde man die Vorgeschichte rund um Trumps Übernahmefantasien von Grönland nicht kennen, da könnte man diese Reise des US-Sondergesandten, für eine nette Geste halten. Aber so sehen das die Grönländer eben nicht. Die sehen Landrys Besuch als kaum verhüllten Versuch der USA, Ansprüche neu zu untermauern. Christian Blenker über einen Besuch ohne Einladung.
6: Kurz nach der Ankunft ein erstes Erinnerungsfoto. Jeff Landry steht am Fjord in der grönländischen Hauptstadt Nuuk. Der US-Sondergesandte lacht

0: vor der Statue von Hans Eggede in die Kameras. Der Missionar ist bei den Grönländern umstritten, denn mit ihm begann vor über 300 Jahren die dänische Kolonialzeit. Landry aber, mit einem grau-grünen Anorak und einer Tarnfleckhose der US-Armee bekleidet, versichert, er habe bei seinem Besuch nur die besten Absichten. Ich bin hier, um Beziehungen aufzubauen. Ich will mir die Dinge ansehen und lernen und schauen, ob es Möglichkeiten gibt, die Beziehungen zwischen Grönland, den Vereinigten Staaten und Dänemark auszubauen. Es ist ein toller Tag. Ich freue mich.
1: It's a great day. I'm excited. Really am.
0: Der Gouverneur von Louisiana ist Trumps Mann für Grönland. Und der US-Präsident hatte so unmissverständlich klargemacht, dass er die Insel wegen seiner strategischen Lage in der Arktis haben wolle, dass das zu einer schweren diplomatischen Krise führte. Mittlerweile gibt es Gespräche hinter verschlossenen Türen. Es geht um US-Militäreinrichtungen und wohl auch um den Zugang zu wichtigen Rohstoffen in Grönland. Landry geht darauf nicht ein, aber kurz vor Abflug habe er noch einmal mit Trump telefoniert. Ich habe gestern am späten Abend mit ihm gesprochen. Er sagte, fahre dahin und finde Freunde, so viele Freunde wie du kannst. Grönlands Regierung wurde von dem Besuch des US-Amerikaners samt Delegation völlig überrascht. Eingeladen habe man ihn nicht, stellt der Minister für Auswärtige Angelegenheiten Mutsi Burup-Eggede klar. Landry habe sich einfach für eine Konferenz in Nuuk angemeldet, als gewöhnlicher Gast. Man habe sich aber am Rande kurz ausgetauscht.
2: Also, han fik klar besked på, hvor Grönlands røde linje står.
0: Wir haben ihm klar gesagt, wo Grönlands rote Linien verlaufen. Also das, was wir schon die ganze Zeit betonen. Grönland steht nicht zum Verkauf. Man kann nicht einfach ein Land übernehmen, das dem grönländischen Volk gehört. Unsere Botschaft war da sehr deutlich.
2: So, die fick man klar besked på.
0: Landry wird wissen, dass ihm hier nicht die Herzen zufliegen. Der Zeitpunkt seines Besuchs dürfte aber bewusst gewählt sein. Dänemark befindet sich nach den Wahlen im März immer noch in komplizierten Koalitionsverhandlungen. Reaktionen aus Kopenhagen zum Besuch des US-Amerikaners in Nuuk gab es deshalb kaum.
3: Welcome to the Future Greenland 2026.
0: Auf der Konferenz Future Greenland treffen sich Wirtschaftsvertreter und Politiker. Zwei Tage lang geht es um neue Projekte und Investments. Es ist der beste Ort, um sich auf der Insel zu vernetzen, erklärt Chrissy Bertelsen-Wienberg vom Grönländischen Wirtschaftsverband. Aber Landry müsse sich an Regeln halten. Wir freuen uns über Zusammenarbeit und wünschen uns auch mehr davon. Aber sie sollte im Rahmen von Diplomatie, dem Respekt vor nationalen Grenzen und unserem Volk stattfinden. Dann können wir gerne kooperieren. Aber diese Grundlagen sind für uns zentral. Ob sich die US-Amerikaner an diese Regeln halten, in Nuuk sind da viele skeptisch, so wie auch Soloma Petersen. Viele sind durch seinen Besuch hier verunsichert. Ich kann das nachvollziehen. Trump hat uns ja gedroht und gesagt, dass er uns einfach kaufen wolle. Aber das können sie nicht. Noch bis Donnerstag will Trumps Sondergesandter in Grönland bleiben. Dann wird das US-Konsulat in neue Räume im Zentrum der Hauptstadt ziehen. Auch das wird als Signal gedeutet, dass es bald öfter Besuch aus Washington geben dürfte.
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5: Seit dem Wochenende gilt für die Demokratische Republik Kongo und die angrenzenden Länder die zweithöchste Warnstufe der Weltgesundheitsorganisation, nämlich eine internationale Gesundheitsnotlage. Dort grassiert das hochgefährliche Ebola-Virus. Noch ist die Lage unübersichtlich. Mehr als 130 Menschen, Stand jedenfalls gestern Abend, sind gestorben bislang. Über 500 Verdachtsfälle wurden gemeldet. Und vermutet wird, dass die Dunkelziffer durchaus höher liegen könnte und noch mehr Menschen bei diesem Ausbruch der Ebola-Krankheit sterben könnten. Informationen zum aktuellen Stand der Dinge hat Daniela Remus.
6: Fieber, Durchfall, Erbrechen, schließlich innere und äußere Blutungen, so kann eine Infektion mit dem Ebola-Virus verlaufen. Und zwar unabhängig davon, um welche Virusvariante es sich handelt. Den aktuellen Ausbruch in der Demokratischen Republik Kongo hat die sogenannte Bundibugyo-Variante verursacht. Sie hat Experten zufolge eine Sterblichkeit von ungefähr 30-50%.
7: Das ist ein neues Virus, erst 2007 entdeckt worden
4: und auch selten. Es gibt bisher in den zwei vorherigen Ausbrüchen, für die wir dann Daten haben, weniger als 200 Infizierte mit dann eben den entsprechenden Todesfällen. Das heißt, hier haben wir keine so gute Datenlage wie für die anderen Ebola-Viren, wo es größere Ausbrüche gab, zum Teil mit bis zu 28.000 Infizierten.
6: Erklärt Dr. Thorsten Feld, der die Tropenmedizin am Uniklinikum Düsseldorf leitet. Die großen Ausbrüche, bei denen Tausende von Menschen starben, wurden vor allem durch die sogenannte Zaire-Variante ausgelöst. Gegen sie gibt es deshalb auch einen Impfstoff und Medikamente. Bei der Bundibugyo-Variante ist das noch nicht der Fall, erklärt Professor Stefan Becker, Leiter der Virologie an der Uniklinik in Marburg.
7: Die sind entwickelt und die sind im Tiermodell auch getestet, aber die sind noch nicht in der Klinik. Das heißt, eine klinische Prüfung hat da noch nicht stattgefunden. Und das heißt, wir sind jetzt im Moment in einer sehr ähnlichen Situation wie 2013, 2014 bei dem Ebola-Ausbruch in Westafrika. Es gibt einen Impfstoff, der ist aber noch nicht in der Klinik.
6: Deshalb kann die Ausbreitung der Infektionen zum gegenwärtigen Zeitpunkt medizinisch nicht wirksam bekämpft werden. Nötig ist deshalb die Aufklärung und Mitarbeit der Bevölkerung. Denn das Ebola-Virus überträgt sich nicht über die Atemluft wie beispielsweise das Coronavirus. Dafür ist es umso ansteckender, je kränker die Menschen sind.
7: Die gute Nachricht ist, wie bei allen Ebola-Viren, das wird nur durch engen Körperkontakt übertragen. Also wenn man Kontakt hat mit Körperflüssigkeiten von einem Patienten, der symptomatisch ist und in dessen Körperflüssigkeiten dann auch große Viruskonzentrationen enthalten sind. Das passiert zum Beispiel bei der Pflege von solchen Patienten oder aber auch bei Beerdigungen.
6: Schon bei dem großen Ausbruch 2013-14 haben die Forschenden festgestellt, dass Pflege und Beerdigungen wegen der großen Nähe von Erkrankten und Gesunden ein hohes Infektionsrisiko darstellten, sagt Virologe Stefan Becker. Erschwerend kommt hinzu, dass es in der Provinz Ituri, wo der Ausbruch aktuell stattfindet, an fast allem mangelt. Die Infrastruktur ist marode, die Gesundheitsversorgung extrem schwach. Außerdem bekämpfen sich hier seit Jahren verfeindete Milizen und Terrorgruppen, so Thorsten Feld, Leiter der Tropenmedizin am Uniklinikum Düsseldorf. Hinzu kommt noch eine weitere Besonderheit der Region.
4: Hier in diesem Fall ist es so, dass es jetzt eine Bergbauregion ist, die im Grenzgebiet liegt, dann zwischen der Demokratischen Republik Kongo, dem Südsudan und Uganda. Das heißt, hier ist schon mal das Risiko per se von der regionalen Lage her für eine internationale Verbreitung relativ groß. Und die Mobilität in diesen Bergbauregionen ist eben auch groß. Dadurch, dass dann Arbeiter kommen und gehen, in ihre Heimatdörfer fahren.
6: Das alles zusammengenommen hat ganz offensichtlich dazu beigetragen, dass der aktuelle Ebola-Ausbruch definitiv zu spät erkannt wurde. Umso schwieriger wird es jetzt sein, das Geschehen vor Ort einzugrenzen. Dennoch sei die Gefahr extrem unwahrscheinlich, dass dieser Ausbruch eine Pandemie verursache. Und auch ein unkontrollierter Ausbruch in Deutschland, dadurch, dass erkrankte Menschen hierher reisten, sei nicht vorstellbar. Sowohl die Übertragbarkeit des Virus als auch die Kapazitäten unseres Gesundheitssystems sprechen dagegen, so die Experten.
5: Was zum Ebola-Ausbruch in Zentralafrika bekannt ist im Moment. Informationen von Daniela Remus.
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5: Wir wissen es seit Jahren, seit Jahrzehnten. Deutschland ist kein kinderfreundliches Land. 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
1: Um 11 Uhr mit Claudia Drews. Die Bundesregierung will heute eine Reform der Führerscheinausbildung auf den Weg bringen. Der Gesetzentwurf von Verkehrsminister Schnieder sah zuletzt mehrere Maßnahmen vor, die vor allem die Kosten für Fahrschüler senken sollen. Einzelheiten von Felix Tenbaum aus Berlin.
2: Der Theorieunterricht soll in Zukunft komplett online absolviert werden können. Fahrschulen könnten dann selbst entscheiden, ob sie digital oder in Präsenz unterrichten. Ein Modellversuch soll bei Übungsfahrten gestartet werden. Fahrschülerinnen und Fahrschüler könnten dann einen Teil der praktischen Fahrausbildung unter bestimmten Auflagen mit Vertrauenspersonen durchführen. Das heißt, dass Jugendliche zum Beispiel ohne Fahrlehrer oder Lehrerin, aber dafür mit ihren Eltern in der Ausbildung begleitet zu Übungszwecken fahren dürfen.
1: Außerdem will das Kabinett über Vorschläge von Innenminister Dobrindt beraten, um den Zivil- und Bevölkerungsschutz zu stärken. Bis 2029 sollen 10 Milliarden Euro ausgegeben werden, um die Bevölkerung vor möglichen kriegsbedingten Gefahren zu schützen. Der Bundestag berät heute über einen Gesetzentwurf zum Recht auf Reparatur. Mit der Reform soll eine EU-Richtlinie in nationales Recht umgesetzt werden. Nicolas Liefen aus der NDR-Wirtschaftsredaktion erklärt, was da genau geplant ist.
3: Ja, es gibt eine ganze Liste von Produkten. Auch Bestandsgeräte sind übrigens drin. Es geht nicht nur um neue, sondern auch die, die man schon hat. Also Waschmaschinen, trockene Geschirrspüler, auch kleinere Staubsauger, Smartphones, Tablets. Und ganz wichtig, die Hersteller dürfen keine Software und keine Teile mehr einbauen, die die Reparaturen irgendwie erschweren oder eben unmöglich machen. Wie lange diese Reparaturpflicht dauert, das wird im Augenblick noch verhandelt. Man spricht von 5 bis 10 Jahren. Und Ersatzteile soll es übrigens auch bis zu 10 Jahren geben. Es gibt eine Umfrage in der EU. 77% der Menschen haben gesagt, wir würden Geräte lieber reparieren lassen, als sie wegzuwerfen. Und wenn das alles nicht reicht, dann gibt es tatsächlich noch einen zusätzlichen Anreiz. Denn wenn man während der Gewährleistungsfrist reparieren lässt, dann gibt es 1 Jahr Gewährleistung obendrauf. Also dann statt 2 eben 3 Jahre.
1: Die Zollvereinbarung zwischen der Europäischen Union und den USA kann umgesetzt werden. Vertreter des Europaparlaments und der EU-Mitgliedsländer kamen nach langen Verhandlungen zu einer Einigung. Sie sieht unter anderem vor, Zölle auf US-Industriegüter abzuschaffen und Agrarprodukten einen besseren Marktzugang zu gewähren. Im Gegenzug begrenzen die USA die Einfuhrzölle auf die meisten Waren aus Europa auf 15%. In der litauischen Hauptstadt Vilnius ist wegen einer mutmaßlichen Drohnensichtung heute vorübergehend Luftalarm ausgelöst worden. Die Einwohner der Stadt wurden vorsorglich dazu aufgerufen, Schutz zu suchen. Auch die Staatsspitze wurde nach Medienberichten zur Sicherheit in Schutzräume gebracht. Der Luftraum über dem Flughafen von Vilnius wurde gesperrt, der Zugverkehr zwischenzeitlich ausgesetzt. Nach Angaben der litauischen Streitkräfte hatte sich das mutmaßliche Flugobjekt aus Richtung Belarus dem baltischen EU- und NATO-Land Litauen genähert. Chinas Staats- und Parteichef Xi Jinping hat Russlands Präsident Putin in Peking mit militärischen Ehren begrüßt. Beide Politiker betonten die enge Zusammenarbeit ihrer Länder. Jörg Endres in Peking beschreibt, inwiefern Russland inzwischen abhängig von China ist.
4: Russland ist komplett abhängig. Putin hat auch noch mal betont, wie wichtig China als Handelspartner sei. Denn der Westen hat ja Sanktionen gegen Russland erlassen wegen des russischen Angriffskriegs in der Ukraine. Und China ist eines der großen Länder und das wichtigste große Land, das sich eigentlich nicht um diese Sanktionen schert und immer noch im großen Stil Öl und Gas aus Russland einkauft. Außerdem Hightech-Bauteile liefert, die Russland dann für seine Drohnen und Raketen braucht. Interessanterweise auch, und das hat Putin betont, wird ein großer Teil dieser Geschäfte mittlerweile in Renminbi, also der chinesischen Währung und russischen Rubel, abgewickelt, um das amerikanische Sanktionssystem, das bei einem Dollarbezahlvorgang greifen würde, zu umgehen.
1: In Teilen Niedersachsens wird weiter der Nahverkehr bestreikt. In Hannover legten heute früh Beschäftigte der Östra ihre Arbeit nieder. Laut der Gewerkschaft Verdi sollen bis einschließlich morgen Abend so gut wie keine Östra-Busse und Straßenbahnen fahren. Auch viele Regiobuslinien sind demnach betroffen. Auch in Göttingen werden heute wieder die Verkehrsbetriebe bestreikt. Hintergrund sind die stockenden Tarifgespräche. Das waren die Nachrichten.
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5: Wechselhaft heute, dichte Wolken, Regen, später sind Gewitter möglich, ein bisschen kommt die Sonne durch. Maximal 21 Grad, das sind die Aussichten für den Tag. Morgen dann eher unverändert, es geht ähnlich weiter, bis zu 22 Grad. Aber Freitag, da wird es trocken sein, höchste Werte steigen dann noch bis zu 26 Grad an. Und der Samstag freundlich und trocken, nur noch ein paar Gewitter sind möglicherweise möglich drin, aber es wird definitiv wärmer bei 28 Grad. In der Info der Verkehrsservice. Drei Meldungen zurzeit. Wir beginnen auf der A1 Osnabrück Richtung Bremen. Zwischen dem Dreieck Stur und Bremen-Himmelingen 5 Kilometer stockend vor der Baustelle. A1 Bremen Richtung Lübeck. Zwischen Harburg und dem Dreieck Norderelbe 3 Kilometer stockend. Und dann die A2 Berlin Richtung Hannover. Zwischen Irxleben und Allingersleben 6 Kilometer stockender Verkehr. Elektrogeräte, die nicht mehr laufen, müssen nicht unbedingt auf den Schrott. Das Recht auf Reparatur ist jetzt im Bundestag. Wir haben es gerade in den Nachrichten gehört von Nicolas Lieven. Im neuen Gesetzentwurf, da werden Hersteller verpflichtet, bestimmte Geräte innerhalb ihrer üblichen Lebensdauer zu einem angemessenen Preis zu reparieren. Also auch ein Elektrogerät, das älter als 2 Jahre ist und bei dem die Garantie abgelaufen ist. All das muss jetzt repariert werden. Deutschland setzt eine EU-Richtlinie um. Schont die Umwelt, schont den Geldbeutel. Was bringt das Recht auf Reparatur? Das ist das NDR-Info-Thema heute. Und unser Reporter Niklas Beck hat sich dafür schon mal in einer Hamburger Werkstatt umgesehen, in der Kaffeemaschinen repariert werden.
6: Zu Besuch bei Nemos Kaffeeservice in Hamburg-Eimsbüttel. Zwischen Maschinen und Bohnen grüßt der Inhaber Neboja Lasic aus seiner Werkstatt. Vor ihm steht eine 13 Jahre alte Siebträger-Kaffeemaschine. Die Schläuche müssen gewechselt werden. Deshalb hat eine Kundin die Maschine am Morgen vorbeigebracht. Aber nicht alle Kunden sind bereit, Geld in eine Reparatur zu investieren.
7: Zu 99% machen wir Kaffeemaschinen von Siebträger bis zu Vollautomaten. Gerne auch kleine Haushaltsmaschinen, außer Nespresso, also Kapsel. Kapsel machen wir auf gar keinen Fall. Die sind so günstig, dass der Kunde Nein sagt. Also kann er sich gleich für 99 Euro eine neue kaufen.
6: Dann heißt es Wertstoffhof statt Reparaturwerkstatt. Für Nemo ist eines der Hauptprobleme klar, das Material. Denn immer mehr Hersteller verbauen Kunststoff in ihren Maschinen. Aber der hält auf Dauer die hohen Temperaturen nicht aus. Oft ist gerade erst die Garantie abgelaufen.
7: Das hören wir sehr, sehr, sehr oft vom Kunden, dass sie immer so kurz vor einem Monat oder kurz vor einer Woche oder vielleicht auch mal 2 über die Grenze sind und dann genau dann kaputt gehen.
6: Deshalb kommen viele Menschen aus dem Viertel zur Reparatur bei Nemo vorbei. Sie wollen ihre Geräte lieber reparieren, anstatt sie wegzuwerfen.
8: Das finde ich ist eine tolle Sache. Ich finde, wegschmeißen ist immer schade. Nicht nur aus Umweltaspekten, das auf jeden Fall an erster Stelle, aber auch so aus nostalgischen Gründen. Ich finde das irgendwie schön, wenn Sachen eine Geschichte erzählen und man denen irgendwie nochmal so ein bisschen Leben auch noch wieder einhauchen kann.
9: Eine Kaffeemaschine habe ich auch selber eine zu Hause, die ich auch gerne mal in die Wartung geben lasse, damit sie eben langlebig ist und auch gut erhalten bleibt. Die davon lebt, dass man sie auch regelmäßig pflegt und wartet.
10: Also grundsätzlich finde ich das total super. Das ist eine Bereicherung für jede Nachbarschaft auch.
6: Reparaturwerkstätten wie Nemos Kaffeeservice sind selten geworden. Trotzdem ist der Bedarf groß. Denn nicht immer gehen die Verbraucher pfleglich mit ihren Maschinen um.
7: Ich finde es schade, weil die Menschen sich mit der Kaffeemaschine zu wenig beschäftigen. Und da sollen sie eigentlich für das, was sie täglich trinken, auch vielleicht ein bisschen mehr Zeit investieren.
6: Das Problem? Vielen Verbrauchern fehlt die Zeit und nötige Erfahrung, um ihre Kaffeemaschinen selbst zu reparieren. Gerade bei den Jüngeren ist das Wegwerfen zur Gewohnheit geworden.
8: Ich habe das Gefühl, so in der älteren Generation, unsere Großeltern, die reparieren lieber 3-mal oder machen das dann selber. Und dass bei uns irgendwie dann auch so die Zeit fehlt. Und oft ist ja das Reparieren sogar teurer, als dann neu zu kaufen tatsächlich.
11: Wir kennen das aus Hannover, da gibt es auch so Werkstätten, wo sowas gezeigt wird, wie man Sachen bauen und auch reparieren kann. Ich glaube, sowas braucht es halt mehr. Also ich zum Beispiel bin handwerklich jetzt nicht so begabt, würde mich total schwer tun, damit irgendwas zu reparieren und da würde sowas helfen.
6: Um dennoch das Wegwerfen zu verhindern, hat sich Nemo nun ein Recyclingmodell überlegt. Speziell für Menschen mit kleinerem Geldbeutel. Er verkauft für kleines Geld gebrauchte Kaffeemaschinen. Bedingung, die Leute kaufen ihren Kaffee bei ihm und hinterlassen ihm eine gute Online-Bewertung.
7: Dann bist du happy, ich bin happy und die Maschine läuft weiter und also schlafe ich einfach besser.
5: Das Recht auf Reparatur und die Wirklichkeit, Niklas Beck aus einer Hamburger Kaffeemaschinenwerkstatt.
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5: Bleiben wir in Hamburg. Rechtsextremisten und Islamisten haben in der Stadt Zulauf. Laut Verfassungsschutzbericht ist nur die Gruppe der Linksextremen im vergangenen Jahr kleiner geworden.
12: Hamburgs Innensenator Andi Grote sieht die größte Gefahr in drei Bereichen.
13: Islamismus, gerade auch unter dem Eindruck Nahostkonflikt, Emotionalisierung, davon profitieren die hier. Zweiter Punkt, Rechtsextremismus, das Personenpotenzial nimmt zu. Offene Jugendszene, rechtsextremistische Jugendszene, die Skinheads, wie man sie noch aus den 80er, 90ern kannte, sind wieder da. Und das Dritte, Einflussnahme destabilisierend von außen, Russland insbesondere, Spionage, Sabotage, Desinformation.
12: Hamburgs Innensenator Grote zum aktuellen Verfassungsschutzbericht für Hamburg. Die Bahnstrecke zwischen Hamburg und Hannover wird seit dem 1. Mai saniert, ist teilweise gesperrt deshalb. Der Zeitplan der Sanierung ist straff. Bis zum 10. Juli sollen die Baumaßnahmen abgeschlossen sein. Die Bahn hat jetzt über den Baufortschritt informiert. Marie Schiller.
14: Bisher läuft's planmäßig, alles im Zeitplan. Das sagt zumindest die Bahn. Innerhalb von 10 Wochen sollen zwischen Hamburg und Hannover mehr als 60 Kilometer Gleise erneuert werden. Außerdem Weichen, Oberleitungen und Brücken. In Lüneburg zum Beispiel wird eine neue Eisenbahnbrücke gebaut. Die alte hatte ihre Lebensdauer erreicht, stammte aus den 1870er Jahren. Mittlerweile wurden alle Brückenteile abgerissen. Jetzt ist da eine große Sandgrube und die Bahngleise enden im Nichts. Damit die neue Brücke rechtzeitig fertig wird, wird im 3-Schicht-Betrieb gearbeitet. Heißt 24 Stunden, 7 Tage die Woche.
12: In Lohne im Kreis Vechta in Niedersachsen soll es bald ein neues Hallenbad geben. Am Nachmittag gibt es den feierlichen ersten Spatenstich. Vor allem Schulen und Vereine sollen das neue Bad nutzen können. Jan-Bastian Buck.
15: Der Neubau soll gegenüber vom Gymnasium entstehen. Das Hallenbad soll die beiden bestehenden Schwimmbäder ersetzen. Geplant ist laut Stadt ein Sportbecken mit 6 Bahnen sowie ein Kurs- und Lehrschwimmbecken mit Hubboden. Die Gesamtkosten für den Neubau beziffert die Stadt auf rund 25 Millionen Euro. Das Projekt wird hauptsächlich von Stadt und Landkreis finanziert. 1,5 Millionen schießt das Land zu. Bereits in 2 Jahren soll das neue Hallenbad fertig sein und in Betrieb genommen werden.
12: Heute ist internationaler Weltbienentag. Und für viele der rund 3.600 Imker in Schleswig-Holstein hat das Bienenjahr 26 nach eigenen Angaben außergewöhnlich gut begonnen. Jörn Zahmann.
16: Der Imkerverband Schleswig-Holstein spricht von einem außergewöhnlich guten Start ins Bienenjahr. Viele Völker hätten sich in diesem Frühjahr schnell und stabil entwickelt. Begünstigt worden sei das unter anderem durch den vergleichsweise kalten Winter. Die Bienen hätten länger nicht gebrütet und dadurch weniger Energie verbraucht. Nach dem wechselhaften Frühjahr setzte die Blütezeit im April dann sehr plötzlich ein. Viele Bienen fanden dadurch früh große Mengen Pollen und Nektar, heißt es vom Imkerverband. Die Frühtrachternte, also etwa Rapshonig, dürfte laut Verband deshalb in den kommenden Wochen üppig ausfallen. Anders die Lage bei den Wildbienen. Laut NABU gilt rund die Hälfte der knapp 300 Arten im Norden als stark bedroht.
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12: Der russische Präsident in China, ein weiterer Arbeitsbesuch als Routine beschrieben. Aber was steckt dahinter? Wer ist nun der starke Mann im chinesisch-russischen Verhältnis? Ist es Xi oder ist es Putin? Wir analysieren das chinesisch-russische Verhältnis gleich mit unserem Korrespondenten nach dem Sport. Und nach diesen Schlagzeilen jetzt um 11.14 Uhr.
1: Das spricht sich aber auch extrem schwierig, also wirklich. Das Bundeskabinett will zur Stunde Änderungen zum Erwerb eines Führerscheins auf den Weg bringen. Nach den Plänen von Verkehrsminister Schnieder soll es einfacher und günstiger werden, die Fahrerlaubnis zu bekommen. Vorgesehen sind zum Beispiel weniger Sonderfahrten und ein kürzerer Fragenkatalog im Theorieteil. Ziel ist, dass die Reform zum Jahreswechsel in Kraft tritt. Chinas Staatschef Xi und Russlands Präsident Putin haben in Peking die engen Beziehungen ihrer Länder unterstrichen. Xi sagte staatlichen Medien zufolge, es sei gelungen, die strategische Zusammenarbeit immer weiter zu vertiefen, mit unerschütterlicher Beharrlichkeit die 1000 Prüfungen standgehalten habe. Er warnte vor einseitigen Gegenströmungen, die nach seinen Worten um sich greifen. Xi und Putin unterzeichneten demnach mehrere Abkommen. In den Gesprächen sollte es auch um den geplanten Bau einer Gaspipeline von Russland nach China gehen. Die Waffenruhe zwischen Israel und dem Libanon bleibt brüchig. Bei israelischen Angriffen wurden dem libanesischen Gesundheitsministerium zufolge mindestens 19 Menschen getötet, unter ihnen seien auch Kinder. Die israelische Armee äußerte sich nicht zu den Berichten über Opfer. Sie wies darauf hin, sie habe vor den Attacken die Bewohner von 12 Ortschaften zur Evakuierung aufgefordert. Die Waffenruhe zwischen den Nachbarländern war am Freitag um 45 Tage verlängert worden. Das Wetter in Norddeutschland, dichte Wolken und etwas Regen, später Gewitter möglich, aber auch mal Sonne, höchstens 15 bis 21 Grad heute. Das war der Überblick, zurück zu Gerd Wolf.
12: Dankeschön.
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12: Was die Bayern in diesem Jahr nicht geschafft haben, heute Abend kann es dem SC Freiburg gelingen, der Triumph im Fußball-Europapokal. Martin Roschitz, wie wahrscheinlich ist das?
2: Ja, zumindest mal nicht unwahrscheinlich, Gerd, denn zwar gehen die Freiburger als Außenseiter gegen Aston Villa aus England ins Rennen, aber in diesem Endspiel ist, wie man ja immer so schön sagt, alles möglich. Der Traum vom Titel in der Europa League ist groß. Aus Istanbul berichtet Ann-Kathrin Rose.
3: Das Glitzern. Es ist allgegenwärtig in Istanbul. Wenn sich die Sonne auf dem Wasser des Bosporus spiegelt, wenn der Pokal auf Silberfolien von den Fans in die Höhe gereckt wird und vielleicht sogar ein bisschen, wenn die Freiburger über das Finale sprechen.
22: Die Vorfreude ist natürlich riesengroß, wenn man jetzt hier schon im Stadion ist. Kribbelt schon.
3: Das Kribbeln. Bei Christian Günther auch, weil der SC für ihn nicht irgendein Club ist. Es ist sein Club. Das Finale in Istanbul mit dem Team, dessen Fan er einst war und vielleicht noch immer ist, bedeutet dem Kapitän sportlich die Welt.
22: Für mich ein besonderer Weg, natürlich auch jetzt total besonders hier zu sein mit meinem Herzensverein von Kindheitstage an. Ich glaube, das ist nicht nur für die Fans was Besonderes, sondern für mich und für die Mannschaft auch. Und wir haben sehr, sehr viel Schweiß da reingesteckt, um hier zu stehen.
3: Im Europa-League-Finale. Gemeinsam haben Günther und Co. schon jetzt Geschichte geschrieben. Dass es inzwischen aber um mehr geht als um das erste internationale Endspiel für den SC, daran hat den Kapitän seine Tochter erinnert.
22: Meine Tochter weiß, man kann einen Pokal gewinnen. Das hat sie auch nochmal explizit gesagt, dass man das auf jeden Fall tun solle. Ich hoffe, wir nehmen sie alle beim Wort.
3: Julian Schuster hätte da sicher nichts gegen. Vor dem Finale ist auch ihm anzumerken, es kribbelt. Die Anspannung des Trainers aber ist mehr Fokus als Furcht. Es ist die Überzeugung, dass mit diesem Team was gehen kann.
23: Für den Moment spüre ich weder Nervosität noch einen großen Druck, sondern wirklich eine große Vorfreude. Aber das liegt einfach auch an der Mannschaft, weil sie mir eine unglaubliche Sicherheit eben auch gibt. Diesen Glauben dann eben auch schenkt, gegen eine große Mannschaft, gegen einen großen Trainer eben auch bestehen zu können.
3: Und genau so könnten die Freiburger aus dem kleinen Glitzern etwas Großes machen. Im Europa-League-Finale gegen Aston Villa.
2: Anpfiff ist um 21 Uhr deutscher Zeit. Morgen wird sich das öffentliche Fußballinteresse dann auf die deutsche Fußballnationalmannschaft richten. Bundestrainer Julian Nagelsmann verkündet um 13 Uhr auf dem DFB-Campus in Frankfurt, wer denn zu seinem finalen WM-Kader gehört. Die großen Fragen sind ja in den letzten Tagen schon reichlich diskutiert worden. Holt Nagelsmann tatsächlich Bayern-Torwart Manuel Neuer zurück ins DFB-Aufgebot? Und was wird dann aus Oliver Baumann von der TSG Hoffenheim? Nun gibt es ja mittlerweile schon Berichte darüber, dass Bundestrainer Julian Nagelsmann Oliver Baumann Bescheid gegeben haben soll, dass nicht er, sondern eben Neuer als Nummer 1 zur WM fährt. Baumann würde dann nur der Platz auf der Bank bleiben als Nummer 2. Mein Kollege Lars Bente mit seiner Einschätzung, wie sicher dieser Wechsel im deutschen Tor wirklich ist.
4: Nee, also offiziell ist da noch gar nichts. Die Kaderbekanntgabe des Bundestrainers, die ist ja auch erst morgen. Trotzdem gilt diese neue Rückkehr wohl als so gut wie sicher. Da sind sich erstaunlich viele verschiedene Medienberichte einig. Am Wochenende, da gab es dazu ja die ersten Spekulationen und auch zugegeben viele kryptische Antworten, sowohl von Neuer, der darauf angesprochen ja nicht wie sonst auf seinen definitiven Rücktritt verwiesen hat, sondern ja der Fragen sehr ausgewichen ist. Ja, und ähnlich war dann ja auch der Auftritt von Bundestrainer Nagelsmann im ZDF-Sportstudio. Also viel Rumgedruckse spricht meistens nicht dafür, dass an diesen Spekulationen so gar nichts dran wäre. Eher mutmaßlich das Gegenteil.
2: Neuer ist ja eine Torwart-Legende mit der enormen Erfahrung von 4 WM-Turnieren. Und trotzdem gibt's gemischte Reaktionen aus der Fußballszene.
4: Es haben sich natürlich schon einige Experten zu Wort gemeldet, wie zum Beispiel Rekordnationalspieler Matthäus, der die Entscheidung zwar sportlich nachvollziehen könnte, weil Neuer ja selbst mit 40 Jahren noch zu den Besten der Welt gehöre. Er kritisiert aber die Art und Weise der Kommunikation und auch den kurzfristigen Zeitpunkt dieses womöglichen Wechsels. Das sorge alles für unnötige Diskussionen, da Nagelsmann selbst ja vorher ziemlich deutlich Baumann den Rücken gestärkt und eigentlich keine Baustelle auf der Torwartposition gesehen hatte. Ja, zwei Ex-Nationaltorhüter, die haben sich auch geäußert. Oliver Kahn, der spricht von einer abenteuerlichen Entscheidung so kurz vor der WM. Und Jens Lehmann, der nennt den Torwartwechsel einen klaren Vertrauensbruch gegenüber Baumann. Und so etwas würde, wenn es sich denn morgen bestätigt, laut Lehmann, auch für viel Unruhe im gesamten DFB-Team sorgen.
2: Na, immerhin sind die ewigen Rivalen Lehmann und Kahn zum wahrscheinlich ersten Mal überhaupt einer Meinung. Und weiter geht's mit Gerd Wolf, mit dem ich ja grundsätzlich einer Meinung bin.
8: Das ist so gut. Und morgen werden wir es wissen, wer dann tatsächlich im Tor steht. Der Tag nach der abendlichen Ankunft von Wladimir Putin gestern in China ist schon weit fortgeschritten. Die russische und die chinesische Delegation haben ihren Arbeitstag hinter sich. Wie sich die Gewichte in der Welt verschoben haben, das lässt sich daran ablesen, dass innerhalb von nur wenigen Tagen der russische und dann der amerikanische Präsident vorher in Peking Station gemacht hatten. An Staats- und Parteichef Xi führt eben kein Weg mehr vorbei, wenn es um internationale Probleme, wenn es um die weltweiten Handelsbeziehungen geht. Vor Putins Ankunft war ja viel spekuliert worden. Der Mann reise angeschlagen an, hieß es, Ukraine-Krieg, wirtschaftliche Lage insgesamt. Ohne China als Energiekunde sei Russland quasi isoliert. Putin komme als Bittsteller. Und das wisse man in Peking auch, so war die Einschätzung. Maximilian Seib in Peking, die Frage an unseren Korrespondenten war, ob da wirklich sowas wie ein Oben und Unten zu spüren gewesen ist zwischen den beiden.
9: Also nach außen hin auf gar keinen Fall. Das wurde in keiner Situation deutlich gemacht. Wurde ja auch sehr viel der Vergleich bemüht. Donald Trump vergangene Woche, hier der US-Präsident, wie wird Putin jetzt empfangen? Und es gab die gleichen feierlichen Bilder, 2 Begrüßungszeremonien für ihn. Heute dann auch mit Xi Jinping, dem Staatschef und Parteichef hier in China. Insofern, da gab es nach außen hin gar keine Unterschiede zu sehen. Es gab auch genauso die Gespräche anschließend mit Wirtschaftsvertretern, mit Ministern. Und man hat da die gute Partnerschaft zwischen den beiden Ländern betont. Putin hat selbst gesagt, Russland sei ein verlässlicher Energielieferant für China. China wiederum ein verantwortungsbewusster Abnehmer von Öl und Gas. Und auch Xi Jinping hat nochmal unterstrichen, man wolle diese Zusammenarbeit weiter stärken. Aber klar ist, das ist das, was nach außen getragen wird, das Kräfteverhältnis, das hat sich gerade seit dem russischen Angriffskrieg auf die Ukraine stark gewandelt. China ist wahnsinnig wichtig für Russland, eben weil es Öl und Gas abnimmt, was bisher in den Westen gegangen ist, weil es auch Güter liefert, die bisher aus dem Westen kamen. Also da geht es um Maschinen, Elektronik, Chips, Güter, die man sowohl zivil als auch militärisch einsetzen kann, sogenannte Dual-Use-Güter. Und insofern hat hier China, wenn man das salopp formulieren möchte, ganz klar die Hosen an in dieser Beziehung.
8: Das heißt, wenn wir jetzt die Kommuniqués lesen, und da ist viel von Verlässlichkeit die Rede, das heißt, es wird so weitergehen in der Zusammenarbeit zwischen beiden Ländern. Wofür braucht es denn ein Spitzentreffen dieser beiden Präsidenten überhaupt wie dieses?
9: Also die beiden treffen sich regelmäßig. Das ist Putins 25. Besuch hier in Peking. Und da geht es, glaube ich, einfach nur darum, weiter an Dingen zu arbeiten, die man über die letzten Jahre schon zusammengeführt hat. Es gibt aber natürlich trotzdem neue Projekte, an die man immer wieder rangeht. Ein großes Projekt, was die russische Seite auf jeden Fall unter Dach und Fach bringen möchte, ist eine neue Gaspipeline, Power of Siberia 2 oder Kraft Sibiriens 2. Der Name sagt es schon, es gibt bereits eine erste Pipeline und diese zweite soll dann noch mehr Gas eben aus Sibirien nach Nordchina bringen, in etwa in dem Umfang oder Volumen, das Russland zuvor nach Europa geliefert hat. Über diese Pipeline wird schon lange verhandelt zwischen China und Russland. Im September beim letzten Treffen von Xi und von Putin hat man sich offenbar grundsätzlich darauf geeinigt, dass die Pipeline kommen soll. Aber es wird immer noch an Details gefeilscht. Also es geht um die Finanzierung, es geht um die Preise und China drückt gewaltig auf die Preise, weil man eben weiß, dass man in der stärkeren Position ist. Putin hat im Vorhinein gesagt, man möchte jetzt bei diesem Treffen Konkretes beschließen, was Großes verkünden im Energiebereich. Und insofern, da hofft man auf diese Einigung und da ist natürlich ein solches direktes Treffen auch immer besser, als wenn das nur über verschiedene Kanäle geht.
6: Wir ahnen, dass es auch natürlich um die Ukraine ging. Putin wird wissen wollen, was beispielsweise Trump und Xi besprochen haben. Was drang da nach draußen?
9: Also es ist natürlich so, dass gerade auch aus deutscher Perspektive der Blick jetzt auf dieses Treffen geht, auf Xi und Putin, weil man natürlich wissen möchte, ob Xi in irgendeiner Form vielleicht einwirken könnte auf Putin. Das ist etwas, was im Interesse der Europäer liegt. Ob Donald Trump das in der vergangenen Woche so klar gemacht hat, das ist nicht wirklich nach draußen gedrungen. Klar ist aber, wer sich da Hoffnungen macht, aus europäischer Sicht, aus ukrainischer Sicht, der wird enttäuscht werden. Das ist auch bei diesem Treffen, auch wenn noch nichts offiziell nach draußen kommuniziert wurde zu diesem Thema, nicht zu erwarten. China hat den russischen Angriffskrieg bis heute nicht verurteilt. Im Gegenteil, es unterstützt und stützt Russland wirtschaftlich, profitiert selbst enorm davon. Denn das Öl und das Gas, was man jetzt bekommt, das bekommt man deutlich günstiger. Und insofern, Pekings offizielle Linie war immer, man sei neutral, man sei für Verhandlungen, man liefere auch keine Waffen an Russland, sei militärisch nicht involviert. Und selbst das ist mittlerweile so, gerät so ein bisschen ins Wanken. Es gab jetzt gestern eine Meldung der Nachrichtenagentur Reuters, dass China Ende des vergangenen Jahres heimlich rund 200 russische Soldaten militärisch ausgebildet haben soll. Da ging es um Drohnenschulungen. Einige dieser Soldaten würden jetzt auch schon im Ukraine-Krieg kämpfen. Die Basis dieser Recherchen sind geheime Dokumente, auch Aussagen von Vertretern dreier europäischer Geheimdienste. Russland hat sich dazu nicht geäußert. Peking hat das Ganze indirekt ein bisschen abgestritten. Aber auch das zeigt, es ist eine enge Verbindung zwischen China und Russland da, auch bei diesem Thema. China profitiert nach wie vor von diesem Krieg. Insofern ist nicht zu erwarten, dass sich da an der Position Chinas irgendetwas ändert.
6: Nach den Besuchen von Trump und jetzt Putin, wie schätzt China seine aktuelle Position in einer Welt ein, die sich ja bekanntlich dramatisch schnell verändert?
9: Also dieser prominente Doppelschlag, diese beiden Besuche, Trump letzte Woche, Putin diese Woche, das hat schon auch dem chinesischen Selbstbewusstsein nicht schlecht getan. Also die Staatsmedien, die hier ja durchaus eine große Rolle spielen, die sagen ganz klar, das zeigt, welche Rolle China mittlerweile auf der Weltbühne spielt, dass sie die Großen sich die Klinke in die Hand geben. China selbst präsentiert sich als eine Art Stabilitätsanker oder möchte sich so präsentieren. Das ist das, was Xi Jinping heute auch nochmal gesagt hat, es sei eine unruhige Welt. Es gehe teilweise auf der weltpolitischen Bühne so zu wie im Dschungel. Es herrsche das Recht des Stärkeren und das ist natürlich ein Seitenhieb indirekt auf die USA, die jetzt den Iran angegriffen haben, zusammen mit Israel, die zuvor Venezuela angegriffen haben. Und China möchte gerade in dieser Situation so ein bisschen als Friedenspartei, als eine Art Stabilitätsanker wahrgenommen werden. Und da hilft es natürlich, wenn die großen Staatschefs kommen, Trump, Putin, und über den Iran-Krieg, über den Krieg in der Ukraine mit ihm sprechen, mit Xi Jinping. Also das stärkt dieses Narrativ zusätzlich.
6: Aber wenn dieses Narrativ stimmt und wenn man dann Xi beim Wort nehmen würde, was kann er beitragen, um für Frieden in der Ukraine oder im Mittleren Osten zu sorgen?
9: Also in der Ukraine könnte er natürlich Druck auf Putin ausüben, aber da haben wir eben schon so ein bisschen dargelegt, warum das nicht passieren wird. Das ist auf der einen Seite so, weil man ein wichtiger Partner Russlands ist, weil man da auch durchaus profitiert und man hat ja eine ähnliche Situation auch im eigenen, ja, Vorgarten, wenn man so sagen möchte, mit Taiwan, seit Jahren die Insel oder seit Jahrzehnten genauer gesagt, demokratisch und unabhängig regiert, aber man hat da aus chinesischer Sicht die Ansicht, dass das zum eigenen Staatsgebiet gehört und wenn man da irgendwann mal militärisch eingreifen würde, dann möchte man von Russland auch keine Opposition, also wird man sich in die russische Situation in der Ukraine oder den russischen Angriffskrieg auch nicht einmischen. Auf der anderen Seite den Iran-Krieg, da hat China schon größere Interessen, denn ein Großteil des Öls, was man bezieht, oder ein beträchtlicher Teil, der kommt aus der Region, nicht nur aus dem Iran selbst, sondern auch aus den anderen Golfstaaten. Und deswegen, wenn die Straße von Hormus dauerhaft blockiert bleibt, hätte das Folgen für China. China hätte nicht nur ein Interesse, dass sich da was ändert, das hat auch die Macht, denn es ist der wichtigste Handelspartner des Iran. Aber ob es da tatsächlich Gespräche gibt, bisher sagt man, man hat sich für Waffenstillstand eingesetzt, hat da Pläne vorgelegt, aber wie viel Druck tatsächlich auf den Iran ausgeübt wird, möglicherweise jetzt auch im Gespräch mit Washington, was da beschlossen geschlossen wurde. Das ist aktuell noch unklar. Klar ist, beide Kriege sind nicht gelöst. Beide Kriege laufen weiter und China hat in beiden Fällen die Macht einzugreifen. Bisher ist das aber noch nicht ausreichend passiert.
8: Einschätzungen zum Besuch des russischen Präsidenten in China von unserem Korrespondenten dort, von Maximilian Seib.

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1: Um 11.30 Uhr mit Claudia Drews. Das Bundeskabinett hat die Pläne von Innenminister Dobrindt für einen besseren Schutz der Bevölkerung beschlossen. Bis 2029 sollen unter anderem 10 Milliarden Euro in den Zivil- und Katastrophenschutz investiert werden. Oliver Neuroth in Berlin zur Frage, wie schnell das Ganze nun umgesetzt werden könnte.
2: Ziemlich schnell, denn es ist kein Gesetzgebungsverfahren nötig. Ein Eckpunktepapier reicht erstmal aus, weil der Bundestag nicht zustimmen muss. Die 10 Milliarden Euro sind schon eingeplant im Haushalt. Ungewöhnlich wird heute sein, dass dieser Kabinettsbeschluss mit einer Art öffentlichen Präsentation verbunden ist. Die Minister Dobrindt und Pistorius werden vor dem Berliner Hauptbahnhof die ersten neuen Fahrzeuge ans THW übergeben. Sie wollen damit wohl zeigen, es geht hier um etwas Großes, um Investitionen in die Sicherheit des Landes.
1: Das Kabinett hat heute auch Änderungen beim Führerschein auf den Weg gebracht. Ziel ist es, dass die Fahrerlaubnis günstiger wird. Dafür sollen die Fahrschulen unter anderem mehr digitalen Unterricht anbieten und Simulatoren einsetzen können. Laut Statistischem Bundesamt kostet der Führerschein aktuell im Schnitt 3.400 Euro. Auf der Nordseeinsel Norderney beraten die Energieminister der Länder mit dem Bund darüber, wie die Energiewende vorangetrieben werden kann. Der Vorsitzende der Konferenz, Niedersachsens Energieminister Meyer, warnte davor, dass Bundeswirtschaftsministerin Reiche den Ausbau der erneuerbaren Energien ausbremse. Der Grünen-Politiker sprach im ARD-Morgenmagazin von einem Wackelkurs der Bundesregierung.
3: Wir müssen eigentlich angesichts der internationalen Entwicklung, dass wir immer mehr Geld für fossile Importe, Öl, Gas, Kohle in Milliardenhöhe ausgeben, endlich die Erneuerbaren schneller ausbauen. Die Länder haben ihre Hausaufgaben gemacht, Rekordzahlen an Genehmigungen. Und ich erwarte, dass wir jetzt eigentlich die Energiewende nicht verlangsamen, immer neue Stoppschilder aufstellen, sondern sie beschleunigen, sowohl Solaranlagen auf Dächern als auch Windenergie an Land und auf See.
1: Niedersachsens Energieminister Meyer. Vertreter der EU haben sich darauf verständigt, europäische Zölle auf US-Industriewaren abzuschaffen. Damit ist der Weg frei für die Umsetzung einer umstrittenen Vereinbarung, die im vergangenen Jahr mit US-Präsident Trump erzielt wurde. Unser Korrespondent in Straßburg, Christian Feld, erklärt, was genau geplant ist.
4: Das ist ja eine Vereinbarung, die für beide Seiten am Ende Sicherheit und Vorteile bringen könnte. Die EU bekommt die Sicherheit, dass eigentlich maximal 15% Zoll auf Exporte aus der EU in die USA erhoben werden. Und in der Gegenrichtung bei den Exporten aus den USA nach Europa bekommt dann die USA die Zusicherung, dass bei den meisten Industrieprodukten das ganz runtergeht auf 0%. Das ist im Kern diese Vereinbarung. Es gab ja auch noch die Zusage der EU, Investitionen zu tätigen in den USA und auch mehr LNG-Gas zu kaufen.
1: Chinas Staats- und Parteichef Xi hat den russischen Präsidenten Putin in Peking empfangen. Zum Auftakt des Gipfeltreffens betonten beide ihre guten Beziehungen. Aus Shanghai Eva Lambi-Schmidt.
5: Militärische Ehren und ein roter Teppich, so hat Staats- und Parteichef Xi den russischen Präsidenten Wladimir Putin begrüßt in Peking vor der großen Halle des Volkes. Chinesische Kinder mit Blumensträußen jubelten den beiden Staatschefs zu, wie auch schon beim Besuch des US-Präsidenten vor wenigen Tagen. Zum Auftakt der Gespräche hat Xi auf die langjährige Freundschaft zwischen Russland und China verwiesen. Angesichts einer von Unruhe geprägten internationalen Lage müssten die beiden Länder ihre umfassende strategische Zusammenarbeit vorantreiben.
1: Ein mit dem Ebola-Virus infizierter Patient ist zur Behandlung in der Berliner Charité aufgenommen worden. Der US-Bürger liegt den Angaben zufolge vollständig isoliert auf einer Sonderstation, die komplett vom regulären Klinikbetrieb getrennt ist. Der Mann hatte sich während seiner Tätigkeit als Arzt in der Demokratischen Republik Kongo angesteckt. Die amerikanischen Behörden baten Deutschland wegen der kürzeren Flugzeit um Hilfe. Ebola ist eine ansteckende und lebensbedrohliche Krankheit. Die gegenwärtige Epidemie in der Demokratischen Republik Kongo wird von der seltenen Bundibugyo-Variante verursacht. Gegen sie gibt es keinen Impfstoff und keine Medikamente. Vor dem Landgericht Saarbrücken hat der Prozess um den gewaltsamen Tod eines Gerichtsvollziehers begonnen. Angeklagt ist ein 42-jähriger Mann. Die Staatsanwaltschaft wirft ihm Mord vor. Aus Saarbrücken Aaron Klein.
6: Der Gerichtsvollzieher war im November vergangenen Jahres bei einer Zwangsräumung in Bexbach getötet worden. Nach Angaben der Staatsanwaltschaft soll der 42-jährige angeklagte Deutsche den 58-jährigen Gerichtsvollzieher mit einem Jagdmesser angegriffen und mindestens 13 Mal auf Kopf und Oberkörper eingestochen haben. Der Angeklagte hat die tödlichen Stiche inzwischen eingeräumt. Laut Staatsanwaltschaft gibt es Hinweise auf eine psychische Erkrankung. Deshalb ist der Mann inzwischen in einem forensisch-psychiatrischen Krankenhaus untergebracht. Das Gericht muss also auch entscheiden, ob er dauerhaft in einer solchen Einrichtung bleibt. Für den Prozess sind bis August 12 Verhandlungstage angesetzt.
1: Und das waren die Nachrichten.
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7: Ziemlich wechselhaft heute. Dichte Wolken werden abgelöst von Regen, von Gewittern, aber auch von ein bisschen Sonnenschein. Maximal 15 bis 21 Grad heute. Morgen im Wesentlichen unverändert. Klein bisschen wärmer, 22 Grad. Der Freitag bringt dann Wolken und Sonne im Wechsel, aber es bleibt trocken. Bei bis zu 26 Grad und der Samstag noch freundlicher und noch wärmer, bis zu 28 Grad. In der Info der Verkehrsservice. Wir beginnen auf der A1, Hamburg Richtung Bremen. Zwischen Euthen und Uphusen-Bremen-Mahndorf 3 Kilometer Stau wegen Bergungsarbeiten ist da, nur die linke Spur frei. Und dann noch die A1 Osnabrück Richtung Bremen zwischen dem Dreieck Stur und Bremen-Hemmeling 5 Kilometer stockend vor der Baustelle. Es könnte der Beginn einer neuen großen Freundschaft sein. Der neue ungarische Premier Modja hat ja Polen als Ziel für seine erste Auslandsreise gewählt. Gestern die alte Königstadt Krakau mit eher symbolischen Terminen. Heute dann Warschau bei Premier Tusk und Präsident Nawrocki. Unter Modjas Vorgänger Viktor Orban hatten sich die Beziehungen in den vergangenen Jahren zwischen den Nachbarn stark verschlechtert. Das lag vor allem an Orbans pro-russischer Haltung. Allerdings liegen auch die Positionen Modjas nicht immer auf Warschauer Linie. Der neue Premier will zunächst weiterhin Öl aus Russland importieren lassen. Aus Warschau berichtet über ein schwieriges Verhältnis Florian Kellermann.
8: Es ist die erste Auslandsreise des neuen ungarischen Premierministers Péter Modjar. Dass er sich für Polen entschied, wird in Warschau als wichtiges Zeichen gesehen, als Zeichen für einen Neuanfang in den bilateralen Beziehungen. Vor seiner Ankunft in Krakau verstärkte der frischgebackene Regierungschef diese Erwartungen noch. In einer Mitteilung zitierte er das in Polen populäre Sprichwort. Frei übersetzt, Pole und Ungar, zwei Brüderchen im Kampf und beim Feiern. Der Besuch in Krakau am Dienstag habe vor allem symbolische Bedeutung gehabt, meinen Beobachterinnen und Beobachter. Modja wollte dort an historische Verbindungen zwischen den beiden Ländern anknüpfen. Heute folgen Treffen auf höchster politischer Ebene in Warschau. Unter Modjas Vorgänger Viktor Orban hätten sich die Beziehungen in den jüngsten Jahren stark verschlechtert, sagte der Historiker Miklos Mitrowicz vom Institut für polnisch-ungarische Zusammenarbeit im Radiosender Talk FM. Die gesamte polnische politische Elite, aber auch die polnische Gesellschaft haben die pro-russische Haltung der ungarischen Regierung im russischen Krieg gegen die Ukraine als Verrat angesehen. Immer wieder wurden Demonstrationen vor der ungarischen Botschaft in Warschau organisiert. Einmal wurde die Mauer der Botschaft mit roter Farbe übergossen. Modja hat die pro-russische Rhetorik seines Vorgängers scharf verurteilt. Außerdem hat Ungarn die Blockade eines EU-Kredits für die Ukraine aufgehoben. Allerdings richtet Modja die Außenpolitik nicht in allen Punkten völlig neu aus. Auch er will bis auf Weiteres russische Rohstoffe importieren, so Rohöl über die Druzhba-Pipeline, die durch die Ukraine führt. Darüber werde die polnische Regierung mit Modja sprechen, erklärte der Vize-Außenminister Ignacy Niemczycki. Was wir den Ungarn anbieten können, ist der Zugang zu unseren Häfen, zu den Rohstoffen, die nach Polen importiert werden. Auch einen möglichen Ausbau der gemeinsamen Infrastruktur. Aber das wird eine Herausforderung, die Ungarn davon zu überzeugen, rasch auf den Import von russischen Kraft- und Brennstoffen zu verzichten. Es werde zunächst einmal darum gehen, Vertrauen aufzubauen, sagen Beobachter. Viele in Warschau erinnern sich noch an die Zeit, als 4 östliche Staaten in der Europäischen Union eng zusammenarbeiteten, als sogenannte Visegrad-Gruppe. Neben Polen und Ungarn gehören ihr Tschechien und die Slowakei an. Wegen verschiedener Konflikte zwischen den Ländern liegt der letzte Visegrad-Gipfel inzwischen 5 Jahre zurück. Miklós Mitrovic. Ob die Visegrád-Gruppe effektiv zusammenarbeitet, hängt nicht nur von den polnisch-ungarischen Beziehungen ab, aber sie sind das Fundament dieser Zusammenarbeit. In Warschau wird Mordja heute den polnischen Präsidenten Karol Nawrocki und Premier Donald Tusk treffen. Die beiden stammen aus verschiedenen politischen Lagern und bekämpfen sich in vielen Fragen. Beobachterinnen und Beobachter hoffen, dass sie zumindest bei der Neuausrichtung der Beziehungen zu Ungarn zusammenarbeiten.
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7: Die Commerzbank hat ja bekanntlich seit etwa eineinhalb Jahren einen italienischen Verehrer, den Frankfurts zweitgrößte Privatbank ja irgendwie nicht wieder los wird, die UniCredit, die Großbank aus Mailand. Das Ganze überschattet auch die heutige Hauptversammlung der Commerzbank, die seit gut anderthalb Stunden aktuell in Wiesbaden läuft. Was Anleger, Aktionärsschützer und Arbeitnehmer von den italienischen Avancen halten und vom aktuellen Übernahmeangebot, weiß Ursula Mayer.
9: Der Frankfurter Privatanleger Boris Winter besitzt Aktien der Commerzbank und hat vor kurzem Post bekommen aus Italien. Die UniCredit schlage allen Commerzbank-Aktionären einen Tausch vor. Sie wolle ihre Commerzbank-Aktien haben. Für jedes Papier biete sie knapp eine halbe UniCredit-Aktie, berichtet Winter.
10: Daraufhin habe ich da mal geguckt, wie der aktuelle Kurs ist und habe es eben gegengerechnet. Und da habe ich festgestellt, dass ich so etwa 100 Euro erstmal einbüßen würde.
9: Deshalb wird Winter das Angebot ablehnen. Das hatten im Vorfeld der Hauptversammlung auch der Vorstand und Aufsichtsrat der Commerzbank ihren Anlegern empfohlen. Denn das Angebot aus Italien biete keine angemessene Prämie. Dazu habe UniCredit keinen nachvollziehbaren Plan für einen Zusammenschluss. Auf der Hauptversammlung wird auch Markus Kienle sprechen. Der Aktionärschützer von der Schutzgemeinschaft der Kapitalanleger sagt:
11: Also ich meine, dass die Commerzbank gut damit beraten ist, sich weniger an der Übernahme der UniCredit abzuarbeiten, als sich viel mehr auf die eigenen Stärken zu konzentrieren und dafür zu sorgen, dass das Unternehmen effizient und renditestark aufgestellt ist.
9: Tatsächlich hat die Bank jüngst eine neue, überarbeitete Strategie vorgelegt, mit der sie in den nächsten Jahren deutlich mehr verdienen will. Allein dieses Jahr unter dem Strich mindestens 3,4 Milliarden Euro. Allerdings will die Bank dafür massiv sparen und insgesamt knapp 7.000 Stellen abbauen. Sparen findet Kienle grundsätzlich sinnvoll.
11: Aber sicherlich kann es nicht die einzige Maßnahme sein. Man muss auch darauf achten, dass die Erträge wachsen.
9: Zum Beispiel, indem die Commerzbank mehr Kunden dazu bringe, ihr Geld über die Bank etwa in Wertpapiere anzulegen, denn dann kassiere die Commerzbank mehr Provisionen. Im vergangenen Jahr hat das Geldhaus 2,6 Milliarden Euro verdient. Das kommt beim Vermögensverwalter DWS gut an, der ebenfalls Commerzbank-Aktien besitzt. Henrik Schmidt ist dort Experte für gute Unternehmensführung.
12: Die Commerzbank hat in 2025 definitiv geliefert.
9: Für problematisch hält Schmidt dagegen, dass die Bank für das abgelaufene Jahr eine Rekorddividende in Aussicht stellt, nämlich 1,10 Euro pro Aktie. Davon würde nämlich auch die UniCredit als größter Einzelaktionär der Commerzbank profitieren, was für die Commerzbank ein großer Nachteil wäre.
12: Dass sie sich jetzt in eine Situation manövriert hat, in der sie mit einer hohen Ausschüttungsquote quasi ja Geld in die Kassen der UniCredit spült und damit die Möglichkeit zum weiteren Aufkauf von Aktien auf deren Seite mitfinanziert, ist sicherlich ein Dilemma.
9: Aktuell besitzt die UniCredit knapp 27% der Aktien.

0: im Gegensatz zu dem, was unter der UniCredit drohen könnte.
1: Ursula Meyer berichtete. Das Israel-Bild hat auch in Deutschland gelitten. Das wird nach dem Gaza-Krieg kaum jemand bestreiten. Bei allem Verständnis für eine Reaktion nach dem Hamas-Überfall. Dass sich das Bild geändert hat, liegt aber auch am Vorgehen der Siedler im besetzten Westjordanland und daran, dass es ganz offenbar mit dem Einverständnis von Teilen der Regierung geschieht. Die Folgen der Siedlungspolitik in der Westbank, gleich unser Thema hier auf NDR Info nach diesem Überblick um 11.45 Uhr.
2: In Deutschland soll es künftig günstiger werden, einen Führerschein zu machen. Die Bundesregierung hat einen entsprechenden Gesetzentwurf auf den Weg gebracht. Die Reform sieht zum Beispiel vor, dass der Theorieunterricht in Zukunft auch ausschließlich online stattfinden kann. Es sollen nur noch 3 Sonderfahrten nötig sein, statt wie bisher 12. Außerdem ist eine kürzere Prüfungszeit vorgesehen. Das Ziel, mehr Prüfungen an einem Tag möglich machen und so die Wartezeit verkürzen. Und die Bundesregierung hat noch eine neue Regel auf den Weg gebracht. Ältere Menschen sollen künftig keinen neuen Personalausweis mehr beantragen müssen. Das gilt für Menschen, die einen neuen Ausweis machen lassen und dabei 70 Jahre oder älter sind. In diesem Fall soll er künftig für immer gelten. Wann das in Kraft tritt, ist noch unklar. Bundestag und Bundesrat müssen zustimmen. Die britische Regierung hat wegen der hohen Energiepreise ihre Strafmaßnahmen für die Einfuhr russischer Kraftstoffe gelockert. Ab heute ist es erlaubt, Flugbenzin oder Diesel nach Großbritannien zu importieren, sofern die Treibstoffe in Drittländern wie Indien aus russischem Rohöl raffiniert wurden. Nach Regierungsangaben werden vorübergehend auch die Auflagen für Flüssigerdgas LNG gelockert, das aus bestimmten russischen Anlagen stammt. Das Wetter in Norddeutschland, viele Wolken, selten Sonne, zwischendurch Schauer. 15 bis 21 Grad heute. Das war der Überblick. Weiter mit Gerd Wolf.
1: Vielen Dank. Die Gewalt, mit der jüdische Siedler in von Israel besetzten Westjordanland gegen Palästinenser vorgehen, macht immer neue Schlagzeilen. Immer mehr völkerrechtlich illegale Außenposten entstehen in der Nähe von palästinensischen Dörfern oder werden neu aufgebaut, obwohl sie zuvor von israelischen Sicherheitskräften geräumt worden waren. Und verhohlen propagiert der rechtsgerichtete Regierungspolitiker Smotrich die völkerrechtlich illegale Annexion. Weil der Internationale Strafgerichtshof nun einen Antrag auf Haftbefehl gegen Smotrich gestellt hat, wollte der nun ein weiteres Beduinendorf im Westjordanland räumen lassen. So hat der israelische Finanzminister gedroht. Drohungen, die die Gewalt zwischen Siedlern und Palästinensern im Westjordanland immer weiter eskalieren lassen. Aus Tel Aviv berichtet unsere Korrespondentin Bettina Meyer.
3: Eine Szene aus Hirbet al-Tawil, südlich von Nablus im besetzten Westjordanland. Rafe Bani Jaba, ein Schäfer, filmt mit dem Handy, wie extremistische israelische Siedler mit einem Geländewagen in die Schafherde rasen und mehrere Schafe überfahren. Anschließend bedrohen ihn die Siedler massiv, berichtet Jaba der Nachrichtenagentur AFP. Die Siedler wollen uns vertreiben. Er sagte zu mir, für dich ist es verboten, hier zu leben. Du musst weggehen. Ich erwiderte, ich lebe hier, seit ich geboren wurde. Als er nicht locker ließ, antwortete ich, selbst wenn du mich tötest, ich werde nicht weggehen. Ich habe kein anderes Zuhause. Die Situation im Westjordanland hat sich seit Beginn des Gaza-Krieges drastisch zugespitzt. Die Vereinten Nationen haben in dem Zeitraum mehr als 3.700 Fälle von Siedlergewalt dokumentiert. Allein in den ersten Monaten des Jahres 2026 gab es zahlreiche Todesopfer und hunderte Verletzte durch direkte Angriffe. Radikale Siedler zünden Häuser, Autos und Moscheen an, entwurzeln Olivenbäume, stehlen oder töten das Vieh der Bauern. Ajit Sangay, der Leiter des UN-Menschenrechtsbüros in den besetzten palästinensischen Gebieten, macht dafür auch die israelische Regierung verantwortlich.
4: Settler attacks are routinely carried out with the support, acquiescence or participation of Israeli security forces.
3: Angriffe von Siedlern werden routinemäßig mit der Unterstützung, Duldung oder Beteiligung israelischer Sicherheitskräfte verübt. Die israelische Regierung hat die Militarisierung der Siedlerbewegung vorangetrieben, diese vor strafrechtlicher Rechenschaft geschützt und profitiert nun aktiv von der Gewalt der Siedler als Katalysator für ihre erklärte Annexionsagenda.

0: Agenda.
1: Die israelische Bevölkerung blickt teilweise mit Sorge auf die Politik der rechtsgerichteten Netanjahu-Regierung. Was die Siedlungspolitik angeht, gehen die Meinungen aber je nach religiösem und politischem Spektrum stark auseinander. Währenddessen propagieren Israels Regierungspolitiker die Annexionspläne unverhohlen. Bisher ist das besetzte Westjordanland in drei Zonen A, B und C aufgeteilt, die festlegen, wer dort die Kontrolle ausübt. Israel, die palästinensische Autonomiebehörde oder eine geteilte Kontrolle. Diese Aufteilung war im sogenannten Oslo II-Abkommen 1995 festgelegt worden. Israels Finanzminister, der rechtsextreme Politiker Bezalel Smotrich, hält von dieser Vereinbarung nichts. Es ist an der Zeit, endlich die Grenzen zwischen den Gebieten A, B und C aufzulösen. Ich habe neue Vorschläge gemacht. Detaillierte Pläne liegen jetzt auf dem Schreibtisch des Premierministers und des Kabinetts mit präzisen Karten. Wir werden das Kabinett einberufen und die Gebiete als unser gesamtes Land Israel annehmen. Die Annexion des Westjordanlandes als erklärtes politisches, aber völkerrechtlich illegales Ziel. Schon jetzt gibt es rund 500 israelische Siedlungen und Außenposten. Viele davon sind auch nach israelischem Recht illegal. Rund 800.000 Siedler leben auf dem Palästinensergebiet und weiteres Unheil droht den Palästinensern. Das umstrittene E1-Siedlungsprojekt östlich von Jerusalem bedroht die geografische Einheit des Westjordanlandes fundamental. Durch den geplanten Bau tausender Wohnungen würde das palästinensische Gebiet laut UN komplett in einen Nord- und Südteil gespalten. Ostjerusalem von seinem palästinensischen Umland abgeschnitten. Ein zusammenhängender palästinensischer Staat und damit die Zwei-Staaten-Lösung wäre dann physisch praktisch unmöglich.
2: Bettina Meyer, unsere Korrespondentin in Tel Aviv, berichtete.
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2: Der internationale Booker Prize, eine der wichtigsten und am meisten beachteten Auszeichnungen der Buchbranche. In diesem Jahr waren gleich zwei Bücher von deutschsprachigen Autoren nominiert. Shida Basyar und Daniel Kehlmann waren nominiert. Gestern Abend dann die Verleihung und beide sind leer ausgegangen. Gewonnen hat ein Buch aus Taiwan. Gabi Biesinger war bei der Booker Prize Verleihung dabei.
4: The winner of the International Booker Prize 2026 is Taiwan Travelogue.
5: Die Juryvorsitzende, die britische Autorin Natasha Brown, lobte den Siegertitel, den Roman Taiwan Travelogue von Autorin Yang Zhuangzi und ihrer Übersetzerin Lin King als leuchtendes Beispiel für nuanciertes, vielschichtiges und opulentes Erzählen.
4: The shining example of nuanced, layered, sumptuous storytelling.
5: Das Buch vollbringe ein Doppelkunststück, so die Jury. Es überzeuge gleichermaßen als Liebesgeschichte und als scharfsinniger postkolonialer Roman. Taiwan Travelogue ist gestaltet als fiktive Übersetzung einer wiederentdeckten japanischen Reiseerinnerung. Der Roman folgt einer japanischen Romanautorin mit einem monströsen Appetit auf einer kulinarischen Reise durch das von Japan besetzte Taiwan der 1930er Jahre, begleitet von einer einheimischen Dolmetscherin, die nicht nur ihre Leidenschaft fürs Essen teilt. Die 41-jährige Autorin Yang trug ihre Dankesworte in ihrer Muttersprache vor. Übersetzerin Lin übersetzte, dass Literatur niemals unpolitisch sei.
6: Literature on a fundamental level cannot disentangle itself from politics.
5: Angesichts der Bedrohung durch China schilderte Übersetzerin Lin, sie werde nur taiwanesische Literatur übersetzen, bis sie sich keine verletzenden Bemerkungen mehr anhören müsse. Man müsse Taiwan ja schnell noch besuchen, solange es noch existiere.
6: I really should come visit you in Taiwan while it still exists.
5: Taiwan Travelogue ist ursprünglich auf Mandarin-Chinesisch in Taiwan erschienen und wurde in Festland-China nicht veröffentlicht. Auf der Shortlist von 6 Werken für den internationalen Booker Prize hatten auch 2 ursprünglich auf Deutsch erschienene Bücher gestanden. Zum einen war die in Rheinland-Pfalz geborene Shada Basyar mit ihrer Übersetzerin Ruth Martin für ihren vielschichtigen Roman »Nachts ist es leise in Teheran – The Nights are Quiet in Tehran« nominiert. Die iranische Familiengeschichte zwischen Revolution, Flucht und Exil verbindet historische Entwicklungen mit persönlichen Erfahrungen und zeigt, wie politische Ereignisse über Generationen hinweg nachwirken und die eigene Identität prägen. Angesichts des aktuellen Kriegs im Iran beschrieb Shada Basia auf dem roten Teppich vor der Gala ihre gemischten Gefühle.
0: Ich halte mich daran fest, dass wenn das Buch von mehr Menschen gelesen wird, und das ist jetzt durch die Nominierung ja passiert, dann schickt es sozusagen ein Spotlight auf die Menschen in Iran, und das ist mir wichtig.
5: Nominiert war auch der deutsch-österreichische Autor Daniel Kehlmann mit Übersetzer Ross Benjamin für seinen historischen Roman Lichtspiel, The Director. Darin geht es um Kunst, Macht und moralische Verantwortung im Nationalsozialismus. Kehlmann zeigt anhand der Figur des österreichischen Regisseurs G.W. Pabst, wie leicht Menschen sich schrittweise an Unrecht anpassen können. Ein Phänomen, das man ja weiterhin beobachten könne, meint Kehlmann, der gerade in den USA lebt.
7: Natürlich herrscht in den USA nicht etwas, was vergleichbar ist mit dem Hitler-Regime. Aber wir haben eine Situation, wo Menschen kleine Kompromisse machen die ganze Zeit und deswegen auf ein Buch, das von einem eigentlich wohlmeinenden Künstler handelt, der kleine Kompromisse macht, dann sehr stark reagieren.
5: Kehlmann und sein Übersetzer Ross Benjamin hatten beide schon 2020 mit dem Roman Till auf der Booker Shortlist gestanden.
8: Das ist eigentlich selten, dass man quasi gleichgesetzt wird mit Autor bei der Preisverleihung. Es muss auch nicht immer so sein, aber dieser Preis ist ganz besonders, indem es diese Zusammenarbeit ehrt.
5: Alle Titel auf der Shortlist wurden mit einem Preisgeld von 5.000 Pfund ausgezeichnet, das zur Hälfte an Autor bzw. Autorin und Übersetzer bzw. Übersetzerin geht. Das taiwanesische Gewinnerpaar darf sich 50.000 Pfund teilen.
2: Gabi Biesinger über die Verleihung des diesjährigen Booker Prize.
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2: Kurz nacheinander besuchen die Präsidenten der USA und Russlands ihren Amtskollegen Xi Jinping in China. La Repubblica aus Italien beschreibt das als historischen Moment.
9: Die Woche vom 14. bis 20. Mai wird zu Recht in die Annalen des 21. Jahrhunderts eingehen. Denn Xi ist der erste Staatschef der Volksrepublik, der nacheinander die Staatschefs aus Washington und Moskau empfängt. Dieses Ereignis verdeutlicht Pekings zentrale Rolle in der globalen Herausforderung, ein neues Gleichgewicht zwischen den Mächten zu finden. Sowohl Trump als auch Putin sind auf Peking angewiesen, wenn auch aus ganz unterschiedlichen Gründen.
2: Die Neue Zürcher Zeitung aus der Schweiz sieht als Grund der chinesischen Unterstützung für Putin den eigenen Nutzen.
9: Putin kommt nicht als glanzvoller Herrscher nach Peking. Die russische Wirtschaft schwächelt. Der Ukraine-Krieg dringt immer stärker in den Alltag der Russinnen und Russen ein. Am vergangenen Wochenende verbreiteten ukrainische Drohnenangriffe auf Ziele rund um die Hauptstadt Angst und Schrecken. Auch wenn Peking behauptet, im Ukraine-Krieg neutral zu sein, ist es Russlands bedeutsamste Stütze. Chinas politischer Rückhalt für Putin ist dem Eigennutz geschuldet. Beide Mächte stehen in einer mehr oder weniger offensichtlichen Konfrontation mit dem Westen. Eine russische Demütigung im Ukraine-Krieg ist nicht in chinesischem Interesse.
2: Der Independent aus Großbritannien sieht gute Gründe für China, sich aktiv für den Frieden auf der Welt einzusetzen.
9: Nie zuvor gab es ein so deutliches Machtungleichgewicht zwischen Russland und China wie heute. Die russische Wirtschaft beispielsweise entspricht in etwa der Größe der italienischen, während die chinesische mit der der USA vergleichbar ist. Die Herausforderung für China besteht darin, international in eine Rolle hineinzuwachsen, in der es sich aktiv für den Frieden einsetzt. Und das bedeutet, zur Beilegung der Konflikte im Iran und in der Ukraine beizutragen. Zwar hat China sie nicht angezettelt, doch es leidet ebenfalls unter den Folgen. Zugleich verfügt China über die Macht, etwas für die Beendigung dieser Kriege zu tun, indem es Druck auf Moskau und Teheran ausübt.
2: Der Correio da Manhã aus Portugal blickt auf Trumps Besuch in Peking vor dem Hintergrund des Irankrieges.
9: Der Mann im Weißen Haus weiß nicht mehr, wie er sich aus dem Persischen Golf zurückziehen kann, ohne den Makel einer Niederlage davonzutragen. Längst geht es nicht mehr darum, einen Sieg zu verkünden, sondern nur noch darum, eine Demütigung abzuwenden. In einem letzten Versuch bemühte er noch seinen chinesischen Amtskollegen um Unterstützung. Doch Xi kam auf Taiwan zu sprechen und damit war die Angelegenheit schnell erledigt. So ist das eben, wenn man die Welt verkehrt herum betrachtet.
2: Das waren die Auszüge aus den Kommentaren der internationalen Presse, die Felix Sprung heute für Sie zusammenstellte.

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1: Um 12 Uhr mit Benjamin Kirsch. Der Erwerb eines Führerscheins soll wieder bezahlbarer werden. Dazu hat das Bundeskabinett am Vormittag einen Gesetzentwurf von Verkehrsminister Schnieder gebilligt. Aus der NDR-Nachrichtenredaktion Katharina Jatta.
2: Der Weg zum Führerschein soll digitaler, einfacher, schneller und günstiger werden. Das Gesetz sieht weniger Theoriestunden vor, weniger Testfragen und weniger verpflichtende Nacht- und Autobahnfahrten. Außerdem soll ein Großteil des theoretischen Fahrschulunterrichtes auch online möglich sein. Und Übungsfahrten können auch in Begleitung von nahestehenden Personen gemacht werden, also zum Beispiel Eltern oder Großeltern. Außerdem hat das Kabinett heute über ein Eckpunktepapier zum Zivilschutz beraten. Bis 2029 sollen demnach 10 Milliarden Euro in den Bevölkerungsschutz investiert werden. Die Pläne sehen unter anderem vor, das technische Hilfswerk besser auszustatten.
1: Die Bundesanwaltschaft hatte in München eine Frau und einen Mann festnehmen lassen, die für China spioniert haben sollen. Nach Angaben der Karlsruher Behörde gab es in diesem Zusammenhang Durchsuchungen in mehreren Bundesländern. Aus Baden-Baden, Holger Schmidt.
3: Die Beschuldigten sind ein Ehepaar mit deutscher Staatsangehörigkeit und chinesischen Wurzeln, das in München lebt. Sie sollen bundesweit an Universitäten Kontakte zu Forschern aus dem Bereich Luft- und Raumfahrttechnik, der künstlichen Intelligenz und Informatik aufgenommen haben und diese Forschenden teilweise auch zu Vorträgen und Konferenzen nach China vermittelt haben. Doch was unter dem Deckmantel des wissenschaftlichen Austauschs angebahnt wurde, sei in Wahrheit Spionage für China gewesen, wirft der Generalbundesanwalt dem Ehepaar vor. Der Mann und die Frau wurden heute Morgen in München festgenommen und werden im Tagesverlauf dem Ermittlungsrichter am Bundesgerichtshof vorgeführt. Parallel durchsucht die Polizei die betroffenen Fakultäten an Universitäten in Baden-Württemberg, Bayern, Berlin-Brandenburg, Niedersachsen und Nordrhein-Westfalen.
1: Vertreter aus der deutschen Wirtschaft haben die Einigung innerhalb der EU über Zölle für US-Waren begrüßt. Der Verband der Maschinen- und Anlagenbauer lobte, dass nun Planungssicherheit herrsche. Der Bundesverband der deutschen Industrie spricht von einem wichtigen Schritt zur Stabilisierung der transatlantischen Handelsbeziehungen. Europaparlament und Mitgliedsländer verständigten sich darauf, Zölle auf Industriegüter aus den USA abzuschaffen und Agrarprodukten einen besseren Marktzugang zu gewähren. Im Gegenzug begrenzen die USA die Einfuhrzölle auf die meisten Waren aus Europa auf 15%. China und Russland wollen ihre Zusammenarbeit ausbauen. Bei ihrem Treffen in Peking verabschiedeten die Staatschefs Xi und Putin eine entsprechende Erklärung. Die stärkere Zusammenarbeit betrifft demnach auch das Militär. So soll es mehr gemeinsame Übungen und engere Absprachen geben. Man wolle gemeinsam auf die vielfältigen Herausforderungen und Bedrohungen antworten. Mit Blick auf den Ukraine-Krieg heißt es in der Erklärung, durch Verhandlungen und Dialog müsse eine langfristige und dauerhafte Friedenslösung gefunden werden. Einen Aufruf Chinas zur Beendigung des russischen Krieges enthält das Dokument nicht. In mehreren Regionen von Litauen sind die Menschen heute früh aufgefordert worden, sich in Sicherheit zu bringen. Anlass war die Sichtung einer Drohne. Aus Stockholm, Arne Bartram.
4: Der Betrieb am Flughafen Vilnius musste zwischenzeitlich eingestellt werden. Einige Züge blieben in der Region stehen. Auch der Präsident und die Regierungschefin des NATO-Landes wurden in Schutzräume gebracht. Die litauische Armee hatte vorher auf Radarbildern nahe der Grenze zu Belarus eine Drohne entdeckt. Daraufhin wurden auch Kampfjets der NATO alarmiert. Am Vormittag dann die Entwarnung des Militärs, es bestehe keine Gefahr mehr. In den baltischen Staaten Litauen, Lettland und Estland werden in letzter Zeit immer wieder Drohnen gesichtet. Erst gestern hatte ein NATO-Kampfjet eine über Estland abgeschossen. In den meisten Fällen sind es mutmaßlich fehlgeleitete Drohnen aus der Ukraine, die Ziele in Russland angreifen sollten.
1: Nach dem Einsturz eines Wohnhauses im sächsischen Görlitz vorgestern ist das Schicksal mehrerer Bewohner weiter unklar. Rettungskräfte haben die drei Vermissten in den Trümmern des Gebäudes bislang nicht finden können, wie die Polizei mitteilte. Es handelt sich dabei um zwei Frauen Mitte 20 und einen 48 Jahre alten Mann. Das Mehrfamilienhaus in der Görlitzer Innenstadt war am Montag eingestürzt, höchstwahrscheinlich infolge einer Gasexplosion. Das waren die Nachrichten.
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5: Heute weiter dieser Wechsel aus Wolken und Regen. Sogar Gewitter sind möglich. Gelegentlich kommt die Sonne durch bis zu 21 Grad. Morgen im Wesentlichen unverändert, bisschen wärmer, 22 Grad. Am Freitag dann bleibt es trocken. Sonne und Wolken wechseln sich ab, aber es wird wärmer, 26 Grad. Und der Samstag noch wärmer, 28 Grad. Freundlich und trocken sind die Aussichten. Stau oder stockender Verkehr ab 3 Kilometern für Sie zusammengefasst. A1, Hamburg Richtung Bremen. Zwischen Maschener Kreuz und Dibbersen 7 Kilometer stockend, wegen Bauarbeiten nur eine Spur frei. Nochmal A1, Hamburg Richtung Bremen. Zwischen Euthen und Uphusen-Bremen-Mahndorf 4 Kilometer Stau, auch dort wegen Bergungsarbeiten nur die linke Spur frei. A1 Osnabrück Richtung Bremen, zwischen dem Dreieck Stur und Bremen-Hemelingen 5 Kilometer stockend vor der Baustelle. Zur A2 Berlin Richtung Hannover, zwischen Irxleben und Allingersleben 9 Kilometer Stau. A2 Berlin Richtung Hannover, zwischen Peine und Hemelerwald 6 Kilometer stockend. Und das war's für den Moment, kommen Sie gut durch. Dünger, kaum ein anderes Stichwort bringt deutsche Landwirte so schnell auf 180 wie dieses. Was die EU wieder plant, wie viel Dünger ausgebracht werden darf, was er mit Böden und Grundwasser macht, wie viel er kostet, woher er kommt. Dünger ist immer ein Thema. Auch jetzt in Brüssel wieder. Die EU will ihren Aktionsplan Dünger vorstellen, denn seit der Krise am Golf sind Düngemittel knapp. Sarah Lopez berichtet aus Straßburg.
6: Wenn die EU über Düngemittel spricht, dann geht es um mehr als Landwirtschaft. Das sagt zumindest Landwirtschaftskommissar Christoph Anzen.
7: It is a question of Europe's food resilience, strategic autonomy and capacity to act.
6: Es gehe um Ernährungssicherheit, strategische Autonomie und die Handlungsfähigkeit Europas. Die EU-Kommission hat ihren Aktionsplan zu Düngemitteln vorgestellt, denn Dünger ist zuletzt deutlich teurer geworden. Nicht nur der Deutsche Bauernverband fordert deshalb Entlastung. Dass Düngemittel so teuer geworden sind, liegt auch daran, dass die EU einen Großteil davon importiert. Bei den Phosphatdüngern sind es rund 70%, bei den Stickstoffdüngern rund 30%. Weil vor allem für die Produktion letzterer Erdgas benötigt wird, sind die Preise deutlich gestiegen, seit die Straße von Hormus gesperrt wurde. Dazu sagt EU-Kommissar Anzen, für die Ernte 2026 ist der Bedarf größtenteils gedeckt, aber für 2027 werden die Sorgen größer. Bis zum Sommer müssen die Landwirte entscheiden, was sie anbauen und wie sie düngen wollen. Diese Sorge will die Kommission den Landwirten zumindest zu einem Teil nehmen. Dafür will sie Landwirte, die besonders betroffen sind, noch vor dem Sommer finanziell unterstützen, mit Geld aus einer Notfallreserve. Gleichzeitig solle die EU unabhängiger von den Importen werden. Dafür plant die EU-Kommission, die Produktion von Düngemitteln innerhalb der EU zu fördern. Zum Beispiel, indem Landwirte, Düngemittelproduzenten sowie Mitgliedsländer zusammengebracht werden. Außerdem sei ein Ziel, dass Landwirte auf anbaueffizientere Methoden setzen, sodass weniger Düngemittel gebraucht wird. Der Deutsche Bauernverband bewertet den Aktionsplan der EU-Kommission als wichtigen Schritt, sieht aber auch Nachsteuerungsbedarf. Unter anderem, weil die EU-Kommission noch keine Zahlen genannt hat, in welcher Höhe die Landwirte finanziell unterstützt werden sollen. Als nächstes gehen die Vorschläge der EU-Kommission an das Parlament und die Mitgliedstaaten.
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5: Niedersachsens Ministerpräsident Olaf Lies von der SPD war viele Jahre lang der ewige Zweite im Land, galt in der SPD als hochangesehener Spitzenpolitiker, musste bei wichtigen Regierungsämtern aber häufig hinter Stefan Weil zurückstehen. Als Weil dann vor einem Jahr aus gesundheitlichen und altersbedingten Gründen seinen Rücktritt erklärte, wählte der Landtag in Hannover Lies als Nachfolger. Das ist jetzt ein Jahr her. Bertil Starke mit einer Bilanz.
8: Olaf Lies habe einen Aufbruch versprochen, herausgekommen sei aber ein Weiter-so, meint Sebastian Lechner. Für den Fraktionschef der CDU im Niedersächsischen Landtag geht Ministerpräsident Lies die Probleme des Landes nicht an. Dazu zählt Lechner die schwierige Lage der Kommunen, die Unterrichtsversorgung und den Bürokratieabbau. Auch AfD-Fraktionschef Klaus Wiechmann sieht unter Lies keinen grundsätzlich neuen Kurs. Dessen Arbeit bezeichnet er als katastrophal. Bei Volkswagen laufe ein Jobabbau und die Wirtschaftslage, die sei dramatisch. Lies selbst sieht seine Bilanz dagegen deutlich besser. Er sagt, es gebe viel Positives und die Landesregierung, die verweist dabei auf eine verbesserte Unterrichtsversorgung, Investitionen, von denen Kommunen profitieren würden und Fortschritte bei der Digitalisierung, alles unter Lies. Natürlich ist es die Aufgabe der Opposition, den Finger in die Wunde zu legen. Und ja, ganz große Impulse hat Olaf Lies in den vergangenen 12 Monaten nicht angestoßen. Aber der SPD-Politiker, der hat geräuschlos regiert. Das ist in diesen turbulenten Zeiten ja schon mal ein Wert an sich. Und auf viele Probleme hat er auch keinen Einfluss, zum Beispiel auf den Iran-Krieg. Und man darf auch nicht zu viel erwarten, denn es gibt ja schließlich einen rot-grünen Koalitionsvertrag. An den ist Olaf Lies gebunden. Also ganz so viel Neustart war von Anfang an überhaupt nicht möglich.
5: Wie gut können Kinder und Jugendliche in Schleswig-Holstein schwimmen? Die Antwort auf eine große Anfrage der FDP-Fraktion zeigt, noch immer können rund 25% der Schülerinnen und Schüler im Land am Ende der 6. Klasse nicht sicher schwimmen. Die FDP spricht von massiven strukturellen Problemen. Anna Grusnik.
9: Schwimmen sei keine Nebensache, sondern eine elementare Lebenskompetenz, so die FDP-Abgeordnete Krämer. Sie nannte es unfassbar, dass sich das Bildungsministerium mit den Leistungen des außerschulischen Ehrenamtes rühmt. Das Schwimmen zu erlernen aber sei, so Krämer, Bildungsauftrag der Schule. Nach Informationen in der Landesregierung konnten im vergangenen Schuljahr 88,2% der Schüler Ende der 6. Klasse an den Gymnasien sicher schwimmen. An den Gemeinschaftsschulen waren es demnach deutlich weniger, nämlich nur 62,7%, die das Bronzeabzeichen hatten. Warum es derart große Unterschiede zwischen den Schularten gibt, ist unklar. Die Landesregierung verweist darauf, dass die Schwimmausbildung nicht allein Aufgabe der Schule ist. Es komme vielmehr auf ein abgestimmtes Zusammenwirken von Schulen, Eltern und außerschulischen Akteuren an. Krämer forderte eine verlässliche Erfassung von Unterrichtsausfällen, mehr verfügbare Wasserflächen, weniger Bürokratie bei Kooperationen und einen pragmatischen Ausbau von Schwimmangeboten.
5: Berichtet Anna Grusnik. Heute ist Weltbienentag. Schauen wir jetzt genauer drauf mit einem Beispiel aus Mecklenburg-Vorpommern. Das Bienenzuchtzentrum in Bantin im Landkreis Ludwigslust-Parchim ist in eine Königinnenzucht gestartet. Die befruchteten Königinnen aus der Nähe von Zarrentin am Schalsee sind bei Imkern weit über die Landesgrenzen hinaus beliebt. Was die so besonders macht, Franz Fanta berichtet.
10: Rund 2000 Bienenköniginnen würden jedes Jahr über das Bienenzuchtzentrum gezüchtet und befruchtet, heißt es vom Landesverband der Imker. Durch gezielte Kreuzung, zum Teil auch künstlich unter dem Mikroskop, entstünden je nach Zuchtziel besonders sanftmütige, leistungsstarke und vitale Bienenvölker. Das Bienenzuchtzentrum wird vom Land gefördert. In diesem Jahr mit gut 380.000 Euro. Seinen Eigenanteil erwirtschaftet die Einrichtung durch die Königinnenzucht, Imkerlehrgänge und den Verkauf von Honig. Der Landesimkerverband betreibt das Bienenzuchtzentrum. Landesweit kümmern sich mehr als 3.000 Imkerinnen und Imker um etwa 30.000 Bienenvölker.
5: Aktuelles aus dem Norden zuverlässig um diese Zeit hier aus auf NDR Info.
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5: Wir nehmen Volodymyr Zelensky als ukrainischen Präsidenten wahr, der unermüdlich auf allen internationalen Ebenen um Unterstützung für sein Land wirbt. Aber es gibt natürlich auch den Zelensky, den Innenpolitiker, den Präsidenten, der ein Land im Krieg regieren muss und dabei eine ganz eigene Bilanz vorweisen muss. Was hat der Präsident in den 7 Jahren im Amt innenpolitisch bewegt? Eine Bilanz gleich nach dem Sport und nach diesen Schlagzeilen um 12.15 Uhr gleich.
1: Der Führerschein soll in Deutschland künftig günstiger sein. Das sieht ein Gesetzesplan der Bundesregierung vor, den die schwarz-rote Koalition auf den Weg gebracht hat. Zu dem Plan zählen mehr digitaler Theorieunterricht und weniger Sonderfahrten. Und noch einen Plan hat die Regierung beschlossen. Wer älter als 70 ist und einen neuen Personalausweis beantragt, für den soll der Perso künftig für immer gelten. Ein Neuantrag ist danach nicht mehr nötig. In München ist ein Ehepaar festgenommen worden, das in Deutschland für China spioniert haben soll. Laut Bundesanwaltschaft haben die beiden enge Kontakte an Unis gesucht, vor allem in den Bereichen künstliche Intelligenz und Luft- und Raumfahrttechnik. Es ging offenbar um Informationen über Militärtechnologie. Die Polizei hat bundesweit Wohn- und Arbeitsräume des Ehepaars durchsucht, zum Beispiel in Niedersachsen. Chinas Staatschef Xi und Russlands Präsident Putin haben in Peking die engen Beziehungen ihrer Länder betont. Xi sagte, es sei gelungen, die strategische Zusammenarbeit immer weiter zu vertiefen. Er warnte vor einseitigen Gegenströmungen, die nach seinen Worten um sich greifen. In den Gesprächen sollte es auch um den geplanten Bau einer Gaspipeline von Russland nach China gehen. Das Wetter in Norddeutschland, Wolken, Schauer und nur selten Sonne bei bis zu 21 Grad. Das war der kurze Überblick. Weiter mit Gerd Wolf.
5: Vielen Dank.
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5: Klar noch ist die Vitrine leer, aber heute könnte sich das alles ändern. Der SC Freiburg spielt das zweite große Finale. Martin Raschitz.
16: Ja, vor 4 Jahren das DFB-Pokalfinale. Damals gab es ja eine knappe Niederlage gegen Leipzig. Und heute das Europa-League-Finale gegen Aston Villa in Istanbul. Von dort berichtet unser Reporter Jens-Jörg Rieck.
17: Das Wetter kriegt schon mal keinen Pokal. Am Finaltag präsentiert sich Istanbul in Grau. Das Thermometer zeigt 15 Grad und die Regenwahrscheinlichkeit zum Anstoß um 22 Uhr Ortszeit liegt bei 35%. Pessimisten würden da eine bedrohliche Parallele zum bislang einzigen großen Finale des SC vor ziemlich genau 4 Jahren am 21. Mai 2022 sehen. Denn damals verlor der Sportclub das DFB-Pokalfinale mit 2:4 im Elfmeterschießen gegen Leipzig und der Finalort Berlin zeigte sich ähnlich unfreundlich. Gleich 6 Spieler von damals, Kübler, Höfler, Lienhardt, Eggestein, Grifo und Kapitän Günther, werden auch heute im Besiktas-Park dabei sein. Aber anders als damals, als die Freude überwog, überhaupt ein Finale erreicht zu haben, ist jetzt der Wille zum ersten großen Titel spürbar. Die in der Mischung wahrscheinlich beste Freiburger Mannschaft aller Zeiten kann gegen Aston Villa auch einen weiteren Fluch für deutsche Clubs in Europapokal-Endspielen brechen. Denn in den letzten 40 Jahren gingen alle 6 Finals gegen englische Gegner verloren. Höchste Zeit, dass sich was dreht.
16: 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Im Halbfinale der Asian Champions League treffen Naegoyang Women's FC aus Nordkorea und der Suwon FC aus Südkorea aufeinander. Und dieses Duell ist eine politische Sensation, weil erstmals seit 8 Jahren eine Sportmannschaft aus dem isolierten Nordkorea in den Süden gereist ist. Das Spiel war innerhalb weniger Stunden ausverkauft. Die Sicherheitsvorkehrungen sind massiv. Aus Seoul berichtet Thorsten Iffland.
18: Der Empfang am Flughafen Incheon bei Seoul überaus herzlich. Mitglieder mehrerer südkoreanischer Bürgerinitiativen halten Schilder hoch und rufen, wir heißen euch willkommen. Die Spielerinnen von Nordkoreas Naegoyang FC, allesamt in dunklen Jacken und Röcken, mit rosafarbenen Koffern und identischem Kurzhaarschnitt, verziehen keine Miene. Sie sind die ersten Sportlerinnen ihres Landes, die nach fast 8 Jahren in Südkorea landen. Und auch ihr Trainer Ryu Il versucht, sich auf das Wesentliche zu konzentrieren. Wir sind ausschließlich hierher gekommen, um das Spiel zu bestreiten. Wir konzentrieren uns auf nichts anderes. Unser Fokus liegt ausschließlich auf dem Spiel und einem möglichen weiteren. Was die Frage nach einer Fangruppe angeht, so ist das nichts, worüber ich als Trainer oder unsere Spieler nachdenken. Wir konzentrieren uns nur auf das Spiel. Die sportliche Ausgangssituation vor dem Halbfinale in der asiatischen Champions League gegen den südkoreanischen Club Suwon interessiert die meisten Journalisten im rappelvollen Presseraum allenfalls am Rande. Zu brisant ist die politische Bedeutung dieses Aufeinandertreffens. Vor allem für Südkoreas Regierung ist das Spiel wichtig. Das Vereinigungsministerium hat Tickets für verschiedene zivilgesellschaftliche Organisationen gekauft und bezahlt auch entsprechende Fanartikel, ausdrücklich für die Unterstützung beider Teams. Das Zeigen nordkoreanischer Flaggen ist verboten.
19: Dass das Spiel überhaupt stattfinden kann, ist vielleicht als Zeichen zu deuten, dass Nordkorea diese eiskalte Haltung gegenüber dem Süden vielleicht ein bisschen aufgibt.
18: Ansonsten zeige Nordkorea weiterhin keinerlei Dialogbereitschaft, berichtet Frederik Spohr, Büroleiter bei der FDP-nahen Friedrich-Naumann-Stiftung in Seoul.
19: Andererseits, es reist ja zum Beispiel keine nordkoreanische Prominenz mit, wie das bei anderen Sportereignissen in der Vergangenheit war. Von daher wirkt es auf mich so, als würde Nordkorea das einfach nur als Sportereignis sehen und hofft vielleicht durch den Erfolg der eigenen nordkoreanischen Fußballerinnen, das im Land und auch im Ausland propagandistisch auszunutzen.
18: Unter welchem Druck die Spielerinnen des nordkoreanischen Teams stehen, lässt sich nur erahnen. Kim Kyong-yong äußert sich auf der Pressekonferenz mit viel Pathos. Um das Vertrauen und die Erwartungen der Eltern und Geschwister in unserer Heimat zu rechtfertigen, werden wir alles geben. Beobachtet werden sie dabei von 7000 Fans im Stadion. Die Tickets waren innerhalb weniger Stunden vergriffen und von unzähligen Sicherheitskräften, offiziellen wie inoffiziellen. Fluchtversuche seien zwar vorstellbar, aber aufgrund drohender Strafen für Familienmitglieder in Nordkorea unrealistisch, glauben Beobachter wie Frederik Spohr.
19: Es wäre auf jeden Fall nicht im Interesse der südkoreanischen Regierung. Sie würden diese Fußballerinnen wahrscheinlich nicht zurückschicken, dann würde man sie ja dem Terrorregime da aussetzen. Nordkorea würde das aber natürlich verlangen und das würde die Beziehungen zwischen den beiden Staaten wieder weiter belasten. Und das ist ja etwas, was die südkoreanische Regierung eigentlich gerade verhindern will.
18: Die Idee einer Wiedervereinigung der beiden Koreas wurde kürzlich erst aus der nordkoreanischen Verfassung gestrichen. Machthaber Kim Jong-un bezeichnet den Süden immer wieder als Hauptfeind. Daran wird aller Voraussicht nach auch dieses Fußballspiel nichts ändern.
16: In England hat das Fußballspiel von Manchester City in Bournemouth einiges verändert. Nach dem 1:1 ist der FC Arsenal nämlich vorzeitig englischer Meister geworden, zum ersten Mal nach 22 Jahren wieder. Man City kann das Team aus London jetzt nicht mehr einholen. Das entscheidende Tor zur Meisterschaft schoss Kai Havertz, der auch bei der WM entscheidende Tore für Deutschland schießen soll. Im Aufgebot von Bundestrainer Julian Nagelsmann sollen laut Medienberichten neben Manuel Neuer als Nummer 1 und Oliver Baumann als Nummer 2 auch die Keeper Alexander Nübel vom VfB Stuttgart und Jonas Urbich vom FC Bayern stehen, der sozusagen als Trainingstorhüter mitkommen soll. Das hat Julian Nagelsmann auch in vergangenen Lehrgängen immer mal wieder praktiziert.
20: Sport mit Martin Röschitz. Seit 7 Jahren ist Volodymyr Zelensky Präsident der Ukraine. Er trat an mit dem Wahlversprechen, Krieg und Korruption zu beenden und dann kam der russische Überfall auf sein Land. Falls Sie heute am Rechner sitzen, kann man mal auf Bildersuche gehen mit den Stichworten Zelensky 2019. Man kann kaum glauben, wie sich dieser Mann durch den Krieg äußerlich verändert hat. Und was ist mit seiner Politik? Außenpolitisch ist er immer selbstbewusster geworden, trifft Russland mit eigenen Waffen nun auch im Hinterland. Innenpolitisch gibt es Kritik. Über 7 Jahre Zelensky berichtet nun Rebecca Barth, unsere Ukraine-Korrespondentin. Und sie beginnt in der ukrainischen Rüstungsindustrie.
21: Eine ausladende Halle, perfekt ausgeleuchtet. Hier präsentiert die Ukraine stolz Waffen aus eigener Produktion. Bodendrohnen, Seedrohnen, Landroboter, sie alle führen laut Beobachtern allmählich zu einer Pattsituation an vielen Frontabschnitten. In nur 4 Jahren habe die Ukraine eine effektive und in jeder Hinsicht beeindruckende Rüstungsindustrie aufgebaut, sagt der ukrainische Präsident in dem von seinem Büro veröffentlichten Video. Eine Rüstungsindustrie, die für neues Selbstbewusstsein sorgt. Zunehmend greift die Ukraine militärische Einrichtungen und Objekte der Ölinfrastruktur tief im russischen Hinterland an. Der Krieg kehrt in seinen Heimathafen zurück. Und das ist ein klares Signal dafür, dass man sich nicht mit der Ukraine anlegen oder einen ungerechten Eroberungskrieg gegen ein anderes Volk führen sollte. 7 Jahre ist Volodymyr Zelensky nun im Amt, 2 Jahre mehr als die eigentliche Legislaturperiode. Denn wegen des russischen Angriffskriegs sind Wahlen aktuell ausgesetzt. Zelensky bleibt legitimer Präsident. Und jüngste Umfragen zeigen, 61% der Menschen vertrauen Zelensky noch immer. Auch trotz massiver Korruptionsvorwürfe gegen sein engstes Umfeld, sagt der Journalist Danilo Mokrik vom Kiew Independent.
2: All of his closest political allies and
21: gegen seine engsten politischen Verbündeten und Freunde wie Timur Mindic, Oleksiy Chernyshov und nun auch Andriy Yermak wurden Verdachtsanzeigen gestellt. Das ist beispiellos. Es ist in der Ukraine noch nie vorgekommen, dass Personen aus dem engsten Umfeld des Präsidenten tatsächlich wegen Straftaten angeklagt wurden. Das ist ein gutes Zeichen, denn es zeigt auch, dass Selenskyj nicht besonders versucht, seine Leute zu schützen.
2: To protect his people.
21: Und es zeigt, so die Meinung vieler in der Ukraine, dass die Ermittlungsbehörden funktionieren, trotz Krieg. Schon im vergangenen Jahr waren Schmiergeldvorwürfe rund um Enerhoatom, den staatlichen Betreiber ukrainischer Kernkraftwerke, bekannt geworden. Viele Verdächtige sind enge Vertraute von Präsident Selenskyj. Sie sollen zudem Luxuswohnungen außerhalb der ukrainischen Hauptstadt haben bauen lassen, wie aktuelle Ermittlungen der Antikorruptionsbehörden zeigen. Selenskyjs langjähriger Berater Andriy Yermak musste im Zuge der Ermittlungen in Untersuchungshaft. Für den Präsidenten selbst aber seien auch die jüngsten Enthüllungen keine Katastrophe, meint der Politologe Ole Sarkyan. Es wird davon abhängen, wie Selenskyj in dieser Angelegenheit weiter kommuniziert und welche Position er einnimmt. Es ist ein Imageverlust und zweifellos ein politischer Verlust. Der Druck nimmt zu, denn es könnten weitere Ermittlungen und Veröffentlichungen folgen. Gegen den Präsident selbst aber können die Behörden nicht ermitteln. Doch viele Menschen im Land fragen sich, wie viel Volodymyr Selenskyj von den Vorgängen gewusst haben könnte, ob er sich vielleicht sogar selbst bereichert habe. Belege dafür gibt es zum aktuellen Zeitpunkt nicht. Die Antikorruptionsaktivistin Daria Kalinyuk kritisiert Selenskyj scharf. Ich denke, dass Selenskyj in der Hinsicht unaufrichtig ist, dass er dem ukrainischen Volk versprochen hat, das System so zu reformieren, dass es keine Vetternwirtschaft mehr gibt. Das waren sehr große Versprechen, die er aber nicht eingehalten hat. Und doch. Bei aller Kritik sei sie dennoch dankbar, sagt Kalinyuk. Denn der ukrainische Präsident sei ein ausgezeichneter Kommunikator und vertrete die Ukraine auf internationaler Bühne. Für die Verteidigungsfähigkeit des Landes seien die kommunikativen Fähigkeiten Volodymyr Selenskyjs sehr wichtig, meint Kalinyuk, und wünscht sich dennoch, dass Europa bei der Korruptionsbekämpfung mehr Druck ausübe, auch auf die Regierung Selenskyj.
20: 7 Jahre Präsident Selenskyj. Die Bilanz von Rebecca Barth, unserer Ukraine-Korrespondentin.
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20: Unser historischer Rückblick führt heute nach China. Vor genau 20 Jahren wurde dort die Drei-Schluchten-Talsperre in der Provinz Hubei in Betrieb genommen. Sifora Robina stellt uns dieses gigantische Bauwerk noch einmal vor.
3: Der Yangtze-Kiang, kurz Yangtze. 6.380 Kilometer lang fließt er durch die Volksrepublik China. Er wird besungen.
22: Wir preisen den Yangtze, denn du bist eine unerschöpfliche Quelle.
3: Aber auch gefürchtet. Das wilde Wasser bringt nicht nur Wohlstand. Wenn der Yangtze über die Ufer tritt, verlieren Menschen Hab und Gut und nicht selten ihr Leben. Den unbändigen Yangtze zu zähmen, ist Traum vieler großer chinesischer Herrscher gewesen. Erst unter Deng Xiaoping wird das Mammutprojekt durch die Abstimmung im Volkskongress genehmigt. 185 Meter hoch und 2 Kilometer lang wird sie. Sie staut den Yangtze auf einer Länge von 600 Kilometern. 3 Schluchten verschwinden unter dem Flusswasser. Die Schäden für die Natur sind nicht abzuschätzen. Millionen Menschen müssen umgesiedelt werden. Nicht immer geschieht das freiwillig. Die Talsperre soll nicht nur große Überschwemmungen flussabwärts verhindern. Ein riesiges Wasserkraftwerk liefert dringend benötigten Strom, wirbt die chinesische Regierung. Dafür sollen auch ausländische Firmen Turbinen für das Mega-Wasserkraftwerk liefern, darunter der deutsche Konzern Siemens. Dass die Bundesregierung für den Milliardenauftrag bei Siemens bürgt, kritisiert die Umweltaktivistin Der Qing, die früher selbst Teil des umstrittenen Projekts war.
23: Dass die deutsche Regierung als erste diese Bürgschaften vergeben hat, halte ich für ganz und gar ungeheuerlich. Das könnte zur Folge haben, dass andere Staaten ähnliche Aktivitäten starten. Wenn das Projekt verwirklicht wird, wäre es eine Katastrophe für China.
3: Das Projekt wird nicht nur verwirklicht. Die Teilflutung der 3 Schluchten beginnt noch bevor die Staumauer überhaupt vollendet ist. Heute ist der umstrittene Drei-Schluchten-Staudamm das leistungsstärkste Wasserkraftwerk der Welt. All der Protest konnte den Bau und die Inbetriebnahme der riesigen Talsperre nicht aufhalten. Am 20. Mai 2006 wird bei einer feierlichen Zeremonie der letzte Beton in die 185 Meter hohe Staumauer gegossen. Das war heute vor 20 Jahren.
20: Der Stichtag von Robina Sifora.

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1: Um 12.30 Uhr mit Benjamin Kirsch. Das Bundeskabinett hat die Pläne von Innenminister Dobrindt für einen Ausbau des Bevölkerungsschutzes gebilligt. Bis 2029 will der Bund 10 Milliarden Euro in den Zivil- und Katastrophenschutz investieren. Aus Berlin Tim Aßmann.
2: Profitieren vom 10 Milliarden Euro Investitionsprogramm soll vor allem das Technische Hilfswerk. Die rund 90.000 fast ausschließlich ehrenamtlichen Einsatzkräfte in der vom Bund getragenen Organisation sollen moderne Fahrzeuge und Unterkünfte bekommen. Außerdem sind zusätzliche Strukturen für die medizinische Versorgung bei einem Massenanfall von Verletzten geplant. Auch das Bewusstsein in der Bevölkerung für das Thema will die Bundesregierung schärfen. Die Anforderungen an den Bevölkerungsschutz sind aus Sicht der Regierung gewachsen. Man will besser als bisher auch auf einen möglichen Kriegsfall vorbereitet sein.
1: Das Kabinett hat heute auch Änderungen beim Führerschein auf den Weg gebracht. Ziel ist es, dass die Fahrerlaubnis günstiger wird. Dafür sollen die Fahrschulen unter anderem mehr digitalen Unterricht anbieten und Simulatoren einsetzen können. Laut Statistischem Bundesamt kostet der Führerschein aktuell im Schnitt 3.400 Euro. Die Bundesanwaltschaft hat ein Ehepaar festnehmen lassen, das für China spioniert haben soll. Außerdem wurden Wohnräume und Arbeitsplätze der Beschuldigten in München durchsucht. Die deutschen Staatsangehörigen sollen für einen chinesischen Geheimdienst Kontakt zu Wissenschaftlern an deutschen Hochschulen aufgenommen haben. Ziel war es demnach, an Informationen über militärisch nutzbare Technologie zu gelangen. Einige Wissenschaftler wurden unter dem Vorwand nach China gelockt, gegen Honorar Vorträge vor einem zivilen Publikum zu halten. Tatsächlich erfolgten die Vorträge dann aber vor Angehörigen staatlicher Rüstungsunternehmen. Das EU-Parlament und Vertreter der Mitgliedstaaten haben sich auf die Umsetzung des Handelsabkommens mit den USA geeinigt. Führende Parlamentarier zogen anschließend eine gemischte Bilanz. Aus Straßburg Sarah Lopez.
3: Geplant ist unter anderem, dass Zölle auf US-Industriegüter abgeschafft werden. Für Meeresfrüchte und Agrarprodukte soll außerdem der Zugang zum EU-Markt vereinfacht werden. Für die meisten Produkte aus der EU, die in die USA importiert werden, soll dafür ein Zoll von 15% gelten. Das sei ungleich, sagt Bernd Lange von der SPD. Er ist aber auch zufrieden mit den Verhandlungen in der Nacht, weil das Parlament sich mit seinen Forderungen nach einem Sicherheitsnetz durchgesetzt hat. So sind etwa Notfallklauseln geplant. Falls die USA sich nicht an das Abkommen halten und etwa Zölle erhöhen, soll auch die EU ihren Teil aussetzen können. Der Deal ist außerdem befristet. Ende 2029 soll er auslaufen.
1: Auf der Nordseeinsel Norderney beraten die Energieminister der Länder mit dem Bund darüber, wie die Energiewende vorangetrieben werden kann. Der Vorsitzende der Konferenz, Niedersachsens Energieminister Meyer, warnte davor, dass Bundeswirtschaftsministerin Reiche den Ausbau der erneuerbaren Energien ausbremse. Der Grünen-Politiker sprach im ARD-Morgenmagazin von einem Wackelkurs der Bundesregierung.
4: Wir müssen eigentlich angesichts der internationalen Entwicklung, dass wir immer mehr Geld für fossile Importe, Öl, Gas, Kohle in Milliardenhöhe ausgeben, endlich die Erneuerbaren schneller ausbauen. Die Länder haben ihre Hausaufgaben gemacht, Rekordzahlen an Genehmigungen. Und ich erwarte, dass wir jetzt eigentlich die Energiewende nicht verlangsamen, immer neue Stoppschilder aufstellen, sondern sie beschleunigen, sowohl Solaranlagen auf Dächern als auch Windenergie an Land und auf See.
1: Niedersachsens Energieminister Meyer. Ein mit dem Ebola-Virus infizierter Patient ist zur Behandlung in der Berliner Charité aufgenommen worden. Der US-Bürger liegt den Angaben zufolge vollständig isoliert auf einer Sonderstation, die komplett vom regulären Klinikbetrieb getrennt ist. Der Mann hatte sich während seiner Tätigkeit als Arzt in der Demokratischen Republik Kongo angesteckt. Die amerikanischen Behörden baten Deutschland wegen der kürzeren Flugzeit um Hilfe. Ebola ist eine ansteckende und lebensbedrohliche Krankheit. Die gegenwärtige Epidemie in der Demokratischen Republik Kongo wird von der seltenen Bundibugyo-Variante verursacht. Gegen sie gibt es keinen Impfstoff und keine Medikamente. In Teilen Niedersachsens wird weiter der Nahverkehr bestreikt. In Hannover legten heute früh Beschäftigte der Östra ihre Arbeit nieder. Laut der Gewerkschaft Verdi sollen bis einschließlich morgen Abend so gut wie keine Östra-Busse und Straßenbahnen fahren. Auch viele Regiobuslinien sind demnach betroffen. In Göttingen werden heute ebenfalls wieder die Verkehrsbetriebe bestreikt. Hintergrund sind die stockenden Tarifgespräche. In Aurich in Ostfriesland ist Anklage gegen einen jungen Fußballtrainer erhoben worden. Ihm wird Körperverletzung in mehr als 80 Fällen vorgeworfen von seinen eigenen Spielern. Aus Oldenburg Thomas Stahlberg.
5: Die Kinder waren 13 und 14 Jahre alt und der Trainer habe irrtümlich geglaubt, sie durch Schläge motivieren zu können im Training und beim Spiel. Es geht um Schläge mit der flachen Hand ins Gesicht, die teilweise auch zu Verletzungen geführt haben, so die Staatsanwaltschaft. Und viermal gab es auch Schläge auf den Po. Die hätten die betroffenen Spieler als sexuelle Belästigung empfunden. Der niedersächsische Fußballverband habe eine Mail an alle Vereine in Ostfriesland verschickt und vor dem Trainer gewarnt, ihn somit also quasi gesperrt. Wenn das Amtsgericht Aurich die Anklage zulässt, muss sich der ehemalige Jugendtrainer wahrscheinlich vor einem Jugendschöffengericht verantworten. Ihm drohen dann Sozialstunden oder eine Geldstrafe.
1: Das waren die Nachrichten.
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6: Wechselhaft ist die freundlichste Bezeichnung für die Aussichten für heute. Regen, dichte Wolken, später sind Gewitter möglich. Nur ganz selten kommt die Sonne durch. 15 bis 21 Grad morgen. Im Wesentlichen unverändert. Das ist allerdings vorhergesagt, dass es etwas wärmer wird, bis zu 22 Grad. Der Freitag bringt trockenes Wetter, mal Sonne, mal Wolken, aber Höchstwerte bis zu 26 Grad. Und der Samstag dann bis zu 28 Grad und es wird freundlich und trocken sein. In der Info der Verkehrsservice mit Stau oder stockendem Verkehr ab 3 Kilometern zusammengefasst. Wie immer auf der A1 beginnen wir Hamburg Richtung Bremen. Zwischen Maschener Kreuz und Dibbersen 5 Kilometer stockend. Wegen Bauarbeiten nur eine Spur frei. Nochmal A1 Hamburg Richtung Bremen. Zwischen Euten und Uphusen-Bremen-Mahndorf 4 Kilometer stockend. Wegen Bergungsarbeiten. Dritte A1-Meldung Osnabrück Richtung Bremen. Zwischen Dreieck Stur und Bremen-Hemelingen 5 Kilometer stockend vor der Baustelle. Zur A2 Berlin Richtung Hannover. Zwischen Irxleben und Allingersleben 6 Kilometer Stau wegen Bauarbeiten. Nochmal A2 Berlin Richtung Hannover. Zwischen Peine und Hämelerwald 3 Kilometer stockend. Und die dritte A2-Meldung Hannover Richtung Berlin. Zwischen Allingersleben und Bornstedt 5 Kilometer Stau. Wo es geht, gute Fahrt. Es gibt also doch noch gute Nachrichten, denn heute ist Weltbienentag. Etwa 85% der landwirtschaftlichen Erträge im Obst- und Pflanzenbau in Deutschland hängen von Honigbienen ab. Ihren volkswirtschaftlichen Nutzen beziffert der Deutsche Imkerbund auf rund 2 Milliarden Euro. Und nach dem langen, harten Winter und dem vielerorts feuchten Frühjahr geht es vielen Bienenvölkern in Deutschland offensichtlich so gut wie lange nicht mehr, vor allem im Norden. Und warum, hat sich unser Reporter Frank Hayasch im schleswig-holsteinischen Hamfelde erklären lassen.
7: Es ist das große Summen an diesem Vormittag. Die Sonne scheint, kein Wind weht über die weite Rapsfläche bei Hamfelde. Thomas Eckers ist zufrieden.
8: Ich habe mich sehr gewundert in diesem Frühjahr, wie stark die Völker schon waren, als ich die erste Kontrolle durchgeführt habe, wie stark sich die Brut entwickelt hat.
7: Der Imker hat am Feldrand 10 sogenannte Beuten stehen, also 10 Bienenvölker. Er blickt auf das Hin und Her über den knallgelben Blüten und lacht. Erst gestern musste er wieder mal einen Teil seiner Bienen einfangen. Der saß als Schwarm schon am Baum nebenan. Ein völlig natürliches Verhalten von Bienen, sich zu vermehren. Aber auch das zeige eben die Vitalität seiner Völker.
8: Die haben diesen kalten Winter sehr gut überstanden, haben in der sogenannten Wintertraube gesessen und wirklich gewartet, dass es draußen wärmere Temperaturen gibt. Im Winter sitzt in dieser Traube im Kern die Königin bei ungefähr 25 Grad, hat man herausgefunden. Das braucht sie, um gesund zu bleiben. Und das ist eigentlich für die Bienen aus meiner Sicht die optimale Entwicklung.
7: Schlechter wäre wechselhaftes Wetter mit auch wechselnden Temperaturen, wie sonst im norddeutschen Winter üblich. Dann hätten Bienen oft die Neigung, ins neue Honigjahr starten zu wollen.
8: Wenn dann Nachtfröste wieder dazwischen kommen und die Temperaturen zu sehr runtergehen, bricht das ganze System wieder zusammen und es war alles für die Katz sozusagen. Hat aber sehr viel Energie gekostet und Kraft.
7: Waren im Winter in einer Beute noch 5.000 bis 10.000 Bienen, sind es jetzt schon gute 40.000. Und dann das Frühjahr, das feuchte Frühjahr. Thomas Eggers erzählt, dass sie hier bei Hamfelde davon profitiert hätten.
8: Der Raps oder die Pflanzen brauchen auch das Grundwasser und das Regenwasser, damit dieses Wasser in den Stängeln, in den Zweigen und so weiter bei den Kirschbäumen nach oben steigt und letztendlich als Nektar dann aus den Blüten austreten kann.
7: Die Bienen würden bisher jedenfalls gute Beute beim Nektar machen, der in diesem Frühjahr auch schön feucht sei. Danach Anruf in Bad Segeberg beim Landesverband der Imker Schleswig-Holsteins. Christian Krug ist sein Vorsitzender. Er erzählt, dass seine 3.600 Imkerinnen und Imker etwa 32.000 Bienenvölker hätten und es gebe landesweit 80 sogenannte Stockwagen, mit denen sie die Beuten online kontrollieren könnten.
9: Ja, und man muss tatsächlich sagen, oh Gott, das sieht gut aus. Also bei den Wagen, die online sind, sehe ich kaum eine Waage, wo ich Angst habe, dass die zu wenig im Honigraum haben. Die liegen alle tatsächlich bei sehr guten Trachtwerten.
7: Dass die Bienen durch den langen, kalten Winter später zur Brut gekommen sind, der Raps da aber schon in Blüte gestanden hat, bestätigt Christian Krug. Dass sich deshalb das Bienenjahr insgesamt verkürzt und so weniger Zeit für den Bau des Winterlagers bleibt, sieht er nicht. Und ja, auch die Vermehrung der Pflanzen und der Erhalt der Biodiversität sei immer noch gesichert.
9: Also solange noch irgendwas blüht und vor allem nicht nur Nektar gibt, sondern auch tatsächlich Pollen gibt, Eiweiß, ist die Biene versorgt.
7: Der Klimawandel spielt definitiv eine Rolle, weil die Bienen inzwischen zu anderen Zeiten ihre Nahrung einholen, sagt Christian Krug. Wichtiger aber noch sei das Thema Varroamilbe. Sie bleibe der größte Feind der Bienen. Sie sorge weiterhin für verkrüppelte Bienen, für die sogenannte amerikanische Faulbrut.
9: Die ist ja da nicht in den Zellen. Es gibt ja keine verdeckelten Zellen, sondern sie ist ja irgendwo auf irgendeiner Biene drauf und fährt der Anhalter damit. Da kann sie sich auch relativ lange ernähren, weil sie sich schön festdockt. Das ist so ähnlich wie eine Zecke, die sich richtig schön festnagt und sich dann auch von den Säften da ernährt. Aber ich vermute mal, das ist für eine Varroamilbe jetzt kein Problem, auch einen Monat zu warten. Aber das müsste man tatsächlich mal untersuchen.
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6: Seit Monaten buhlt die italienische UniCredit um die Commerzbank in Frankfurt. Das ist auch das beherrschende Thema bei der heutigen Hauptversammlung der Commerzbank in Wiesbaden. Ein Argument der Mailänder lautet ja immer, Europa brauche dringend Zusammenschlüsse in der europäischen Finanzindustrie, um mit den großen Wettbewerbern aus den USA und Fernost mithalten zu können. Gemeint sind dabei nicht nur Banken in Europa, sondern auch die zahlreichen Finanzplätze, also die Börsen. Droht Deutschlands Finanzplatz Nummer 1 hier also so etwas wie ein Abstieg? Alexander Schmidt schätzt sein.
10: Jedes Frühjahr wird der globale Finanzplatzindex veröffentlicht. Traditionell führen New York, London und Hongkong die Rangliste der führenden Finanzzentren an. Von Platz 11 auf Platz 15 abgerutscht folgt Frankfurt am Main. Hubertus Veth, Geschäftsführer der Finanzplatzinitiative Frankfurt Main Finance.
11: Das ist jetzt schon mal gar nicht so schlecht, wenn man es global betrachtet. Nummer zwei ist das ein Phänomen, dass die gesamten Finanzzentren der EU insgesamt an Boden verloren haben.
10: Der Anspruch der Finanzplatzinitiative ist, mindestens unter den ersten 10 Finanzplätzen dieser Welt mitzuspielen. Doch selbst in Europa rangiert Zürich mittlerweile vor Frankfurt. Florian Heider, Direktor des Frankfurter Leibniz-Instituts für Finanzmarktforschung.
12: Deswegen ist halt auch die Gefahr für Frankfurt, dass wenn man nach hinten abrutscht, dann ist man auch nicht mehr so attraktiv und es wird dann eine Abwärtsspirale.
10: Im Wettbewerb der Finanzzentren geht es nicht nur um Geld und Investoren, es geht auch um die Talente von morgen. Hubertus Veth.
11: Die Lebensqualität in Frankfurt ist hoch. Relativ zu anderen europäischen Finanzplätzen sind unsere Lebenshaltungskosten gering, aber andere Finanzplätze, allen voran Mailand, aber auch Paris, werben mit ganz spezifischen Vorteilen. Und hier hat Frankfurt nichts zu bieten.
10: Will heißen, Frankfurt kann nicht einfach die Steuersätze und Sozialabgaben für Talente aus aller Welt senken. Und
11: der Brexit und der Zustrom von ausländischen Talenten hat relativ stark offengelegt die Schwächen am Standort.
10: Hier gibt es keine Vielzahl an internationalen Schulen und Kitas, keine ausgeprägte Willkommenskultur mit einfachen digitalen Verfahren und Arbeitsgenehmigungen. Immerhin arbeiten in Frankfurt über 70.000 Menschen in der Finanzindustrie. Arthur Brunner, Börsenhändler der ICF Bank, sagt:
13: Um bei den Großen mitspielen zu können, brauchen wir Technikaffinität. Es wird künftig mit der künstlichen Intelligenz einiges hier im Umbruch sein und da muss man vorne mitspielen.

0: große Probleme, wie das vielleicht jetzt in London oder in Paris wäre für Familien. Also ich glaube, man muss einfach diese Weltoffenheit positiv nach vorne tragen und dann kann Frankfurt seinen Platz auch behaupten in Europa.
1: Krisen, Unruhen und eine Regierung unter Druck. Wir schauen gleich nach Bolivien. Das südamerikanische Land leidet unter einer Wirtschaftskrise und vor allem an den hohen Lebenshaltungskosten im Moment. Die Proteste gegen den neuen Regierungschef eskalieren gerade. Mehr dazu nach diesen Schlagzeilen. Jetzt um 12.45 Uhr.
2: In Deutschland soll es künftig günstiger werden, einen Führerschein zu machen. Die Bundesregierung hat einen entsprechenden Gesetzentwurf auf den Weg gebracht. Die Reform sieht zum Beispiel vor, dass der Theorieunterricht in Zukunft auch ausschließlich online stattfinden kann. Es sollen nur noch 3 Sonderfahrten nötig sein, statt wie bisher 12. Die Weltgesundheitsorganisation geht davon aus, dass sich das Ebola-Virus in Teilen Afrikas weiter ausgebreitet hat. Nach Einschätzung der WHO hat die Epidemie schon vor Monaten in der Demokratischen Republik Kongo begonnen. Deshalb müsse damit gerechnet werden, dass sich die Krankheit in der Region weiter ausbreitet. Weltweit sei das Risiko aber immer noch gering. Die WHO spricht inzwischen von fast 140 Toten und etwa 600 Ebola-Verdachtsfällen. Der Warnstreik im Nahverkehr in Teilen Niedersachsens geht weiter. In Hannover fahren heute keine Bahnen und Busse der Östra und auch viele Regiobuslinien fallen aus. Das gilt voraussichtlich auch morgen. Bei den Verkehrsbetrieben in Göttingen läuft der Warnstreik noch bis heute Abend. Morgen und übermorgen sind dann Braunschweig, Wolfsburg, Lüchow und Hildesheim betroffen. Das Wetter in Norddeutschland. Wolken, selten Sonne, zwischendurch Schauer bei 15 bis 21 Grad. Das war der kurze Überblick. Weiter geht's mit Gerd Wolf.
1: Dankeschön. Auch wenn die Wirtschaft mit Quoten wächst, die hierzulande längst unvorstellbar sind, Bolivien gilt als eines der ärmsten Länder Südamerikas. Wir berichten ja selten drüber, aber jetzt ist Bolivien wieder in den Schlagzeilen. Die steigenden Lebenshaltungskosten haben die Menschen auf die Straßen getrieben. Die Wirtschaftskrise sorgt seit Tagen für Proteste und für Blockaden. Die Unruhen sorgen mittlerweile auch international für einige Besorgnis, auch weil die Lage trotz aller Aufrufe zum Dialog eher schlimmer wird. Unsere Südamerika-Korrespondentin Anne Herberg berichtet.
3: Er muss zurücktreten, skandieren sie. Vaterlandsverräter. Gemeint ist Boliviens Präsident Rodrigo Paz. Steine und Sprengsätze fliegen. Die Polizei rückt mit Tränengas vor. Straßenschlachten im Herzen von Boliviens Regierungssitz La Paz. Tausende protestieren seit Tagen in und rund um Boliviens Metropole La Paz. Die Forderungen sind so vielfältig wie die Demonstrierenden selbst. Lehrer, Minenarbeiter und Bauersfrauen, indigene Anführer in roten Ponchos. Auch in Städten wie Cochabamba und Oruro kommt es zu Protesten und Straßenblockaden. Wir haben Paz gewählt. Das hier sind die Bauern, die ihn gewählt haben. Aber seht, was er uns jetzt antut. Er hat so viele Versprechen gegeben, aber er hält keines davon. Und stattdessen geht er hart gegen uns vor. Die Lebenshaltungskosten sind enorm gestiegen. Die Gehälter reichen nicht mehr. Diese Regierung regiert nicht für die Mehrheit, sondern für die Eliten. Für die gibt es Benzin, für uns nur Müll. Das ist ein Angriff auf die Wirtschaft der Ärmsten. Bolivien versinkt im Chaos und das nur 6 Monate, nachdem der neue Präsident Rodrigo Paz sein Amt angetreten hat. Nach fast 20 Jahren Einparteienherrschaft der linken Bewegung zum Sozialismus Maß. Der Mitte-Rechts-Politiker Paz gab sich im Wahlkampf als moderat und volksnah, versprach sozialverträgliche Lösungen für die schwere Wirtschaftskrise im Land. Bolivien fehlen Dollar, die heimische Energieproduktion sinkt und an den Tankstellen ist seit Monaten das Benzin knapp. Der Ölschock infolge des Krieges in Nahost hat die Situation noch einmal verschärft. Doch Rodrigo Paz hat viele seiner Wähler enttäuscht, sagt der politische Journalist Fernando Molina. Die Regierung war durchaus bereit, einigen Sektoren wie den Lehrern und Bergleuten Zugeständnisse zu machen, mit Lohnerhöhungen und Zugang zu besserem Benzin. Aber die Proteste haben sich ausgeweitet, vor allem auch bei Gruppen, die unter Paz eine Art Machtverlust erlitten haben. Indigene Gruppen, die früher die sozialistische Bewegung unterstützt, sich aber abgewandt und Paz den Wahlsieg ermöglicht haben. Wir sprechen von Millionen Menschen, die auf dem Land und in der Stadt El Alto leben. Sie fühlen sich nicht mehr repräsentiert und sind besorgt und wütend darüber. Die Stadt La Paz ist durch fast 30 Straßenblockaden auf den Fernstraßen inzwischen weitgehend von der Versorgung von außen abgeschnitten. Lebensmittel, Medikamente und Treibstoff werden knapp, müssen per Luftbrücke eingeflogen werden. Es ist die bisher größte Herausforderung.

0: Forderung für die noch junge Regierung Paz. Die wirft dem ehemaligen Präsidenten Evo Morales vor, die Proteste anzufachen. Er ist der Begründer der sozialistischen Bewegung Maß, hält sich inzwischen in der Coca-Region Chapare verschanzt und entzieht sich seit anderthalb Jahren einem Haftbefehl. Damit mache es sich die Regierung zu einfach, glaubt dagegen die Politologin Natalia Aparicio. Morales sei längst nicht mehr der zentrale Protagonist in diesem Konflikt. Blockaden und Proteste sind immer schon ein politisches Instrument in Bolivien. Sie sind Teil der Politik, das ist so. Paz muss verstehen, dass man lernen muss, einen Dialog mit diesen informellen Sektoren zu finden, denn sie verfügen über große Macht und ein enormes Mobilisierungspotenzial. Dass die Ausschreitungen ein vorzeitiges Ende der Regierung Paz einläuten könnten, glauben Experten bisher nicht. Doch die Instabilität und die gesellschaftliche Polarisierung in Bolivien werde weiter verschärft. Umso mehr als derzeit keine schnelle Lösung der schweren wirtschaftlichen Probleme des Landes in Sicht sein.
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2: Der Kammerchor Wilhelmshaven hat eine besondere Verbindung nach Grönland. Im vergangenen Herbst waren die Mitglieder in den Norden gereist, um mit Musikern in Grönland ein außergewöhnliches Musikprojekt gemeinsam umzusetzen. Die Grönländer kommen nun zum Gegenbesuch. Frank Jacobs.
3: Wenn Kirchenmusiker und Wilhelmshavens Kammerchorleiter Gerrit Junge an die Zeit in Grönland im vergangenen Herbst zurückdenkt, dann kommt er ins Schwärmen.
4: Die Begegnung mit den Grönländern, das Musizieren mit den Grönländern und auch vor allen Dingen die grönländische Musik, die uns da wirklich ins Mark getroffen hat, die war sehr, sehr groß, muss ich sagen. Also hat uns alle zutiefst berührt und das hat nachhaltige Spuren auch hinterlassen.
3: Gerrit Junge hat schon lange Kontakte nach Grönland. Er war für ein anderes Musikprojekt im nördlichsten Kinderheim Grönlands auf der Insel Umanak. Dort hat er erlebt, wie Jugendliche mit eigenen Kompositionen eine besondere Art der Trauermusik erstellen. So kam er auf die Idee, die deutsche und die grönländische Trauermusikkultur zusammenzubringen mit dem Brahms-Requiem. Yeah.

0: In der Christus- und Garnisonkirche werden wir das deutsche Requiem von Brahms aufführen. Eine besondere Aufführung dieses Werkes, denn wir tauschen die klassischen Konzertpauken aus gegen grönländische sogenannte Chilats. Das sind die Rahmentrommeln der Inuits. Und die haben einen besonderen Klangcharakter. Das ist höchst spannend.
1: Der Besuch von der nordischen Insel soll zu einem Kulturaustausch werden, sagt Chorleiter Gerrit Junge. Im neuen Gymnasium Wilhelmshaven wollen die Grönländerinnen und Grönländer mit den Schülern ins Gespräch kommen, Musik machen und über die Auswirkungen des Klimawandels auf Grönland diskutieren. Am Freitag vor Pfingsten wird es eine Podiumsdiskussion im Wattenmeerhaus geben, so Junge.
0: Da begrüßen wir einen ganz besonderen Gast, nämlich die ehemalige Ministerpräsidentin von Grönland, Aleqa Hammond. Sie wird nach Wilhelmshaven kommen, diese Gruppe von Grönländern begleiten. Und dort wird sie einen kleinen Impulsvortrag über Grönland halten und wird auch auf die politische Situation, auf die Sicherheitssituation, auf wirtschaftliche Aspekte eingehen. Und dann in einer Podiumsdiskussion dort auch Stellung nehmen.
1: Insgesamt 5 Tage werden die etwa 18 Grönländerinnen und Grönländer in Wilhelmshaven sein und sich austauschen. Darunter auch Kinder und Jugendliche aus dem Kinderheim auf der Insel Umanak. Alle Veranstaltungen mit den nordischen Gästen sind kostenfrei. Gefördert wird das Projekt vom Goethe-Institut und anderen Sponsoren aus der Region. Für Gerrit Junge ist dieser Kulturaustausch zwar mit viel Mühe verbunden, dennoch ist er froh über diese Begegnung in Wilhelmshaven.
0: Gerade in unserer schrägen Zeit, die wir erleben, mit so vielen Verwerfungen zwischen den Menschen, zwischen Völkern, wenn man da die Chance hat, ein klein bisschen so einen Kontrapunkt zu setzen durch Musik, durch solche Projekte, ist das sehr erfüllend und dann fühlt sich das für mich auch nicht wie Arbeit an, sondern eher wie ein Geschenk, an dem ich ein bisschen mitarbeiten darf.
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3: Kurz nacheinander besuchen die Präsidenten der USA und Russlands ihren Amtskollegen Xi Jinping in China. La Repubblica aus Italien beschreibt das als einen historischen Moment.
4: Die Woche vom 14. bis 20. Mai wird zu Recht in die Annalen des 21. Jahrhunderts eingehen. Denn Xi ist der erste Staatschef der Volksrepublik, der nacheinander die Staatschefs aus Washington und Moskau empfängt. Dieses Ereignis verdeutlicht Pekings zentrale Rolle in der globalen Herausforderung, ein neues Gleichgewicht zwischen den Mächten zu finden. Sowohl Trump als auch Putin sind auf Peking angewiesen, wenn auch aus ganz unterschiedlichen Gründen.
3: Die Neue Zürcher Zeitung aus der Schweiz sieht als Grund der chinesischen Unterstützung für Putin den eigenen Nutzen.
4: Putin kommt nicht als glanzvoller Herrscher nach Peking. Die russische Wirtschaft schwächelt. Der Ukraine-Krieg dringt immer stärker in den Alltag der Russinnen und Russen ein. Am vergangenen Wochenende verbreiteten ukrainische Drohnenangriffe auf Ziele rund um die Hauptstadt Angst und Schrecken. Auch wenn Peking behauptet, im Ukraine-Krieg neutral zu sein, ist es Russlands bedeutsamste Stütze. Chinas politischer Rückhalt für Putin ist dem Eigennutz geschuldet. Beide Mächte stehen in einer mehr oder weniger offensichtlichen Konfrontation mit dem Westen. Eine russische Demütigung im Ukraine-Krieg ist nicht in chinesischem Interesse.
3: Der Independent aus Großbritannien sieht gute Gründe für China, sich aktiv für den Frieden auf der Welt einzusetzen.
4: Nie zuvor gab es ein so deutliches Machtungleichgewicht zwischen Russland und China wie heute. Die russische Wirtschaft beispielsweise entspricht in etwa der Größe der italienischen, während die chinesische mit der der USA vergleichbar ist. Die Herausforderung für China besteht darin, international in eine Rolle hineinzuwachsen, in der es sich aktiv für den Frieden einsetzt. Und das bedeutet, zur Beilegung der Konflikte im Iran und in der Ukraine beizutragen. Zwar hat China sie nicht angezettelt, doch es leidet ebenfalls unter den Folgen. Zugleich verfügt China über die Macht, etwas für die Beendigung dieser Kriege zu tun, indem es Druck auf Moskau und Teheran ausübt.
3: Der Correio da Manhã aus Portugal blickt auf Trumps Besuch in Peking vor dem Hintergrund des Irankriegs.
4: Der Mann im Weißen Haus weiß nicht mehr, wie er sich aus dem Persischen Golf zurückziehen kann, ohne den Makel einer Niederlage davonzutragen. Längst geht es nicht mehr darum, einen Sieg zu verkünden, sondern nur noch darum, eine Demütigung abzuwenden. In einem letzten Versuch bemühte er noch seinen chinesischen Amtskollegen um Unterstützung. Doch Xi kam auf Taiwan zu sprechen und damit war die Angelegenheit schnell erledigt. So ist das eben, wenn man die Welt verkehrt herum betrachtet.
3: Das waren die Auszüge aus den Kommentaren der internationalen Presse. Felix Sprung hat sie heute für Sie zusammengestellt. Und soweit Ende Info bis hierher mit Gerd Wolf. Mit den Nachrichten um 13 Uhr übernimmt hier der Kollege Michael Latz. Ich wünsche Ihnen einen schönen Tag.

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1: Um 13 Uhr mit Benjamin Kirsch. Das Bundeskabinett hat einen Gesetzentwurf beschlossen, der den Erwerb des Führerscheins einfacher und günstiger machen soll. Fahrschulen erhalten weniger Auflagen und können beispielsweise mehr Online-Unterricht anbieten. Der Katalog für die theoretische Prüfung wird von derzeit 1.100 auf 840 Fragen reduziert. Bundesverkehrsminister Schnieder nannte in Berlin weitere Punkte.
2: So machen wir in Zukunft keine Vorgaben mehr zur Anzahl der sogenannten Sonderfahrten für Pkw. Das sind die Fahrten, die man des Nachts, die man auf der Autobahn oder als Überlandfahrten durchführen muss. Das sind in Deutschland zurzeit noch 12 sogenannte Sonderfahrten. Wir werden in Zukunft sagen, es hängt von dem Schulungsstand der Schülerinnen und Schüler ab, wie viele Fahrten dort stattzufinden haben. Mindestens eine von jeder dieser Kategorie. Und wir ermöglichen, dass Fahrschüler künftig mit nahestehenden Personen, also zum Beispiel mit den Eltern, Übungsfahrten absolvieren können.
1: Bundesverkehrsminister Schnieder. Das Kabinett hat heute auch die Vorschläge von Innenminister Dobrindt für einen stärkeren Zivil- und Bevölkerungsschutz gebilligt. Danach sollen bis 2029 10 Milliarden Euro ausgegeben werden, um die Bundesbürgerinnen und Bürger vor möglichen kriegsbedingten Gefahren zu schützen. Vor allem das technische Hilfswerk soll besser ausgestattet werden. Bereits heute Nachmittag will Dobrindt gemeinsam mit Verteidigungsminister Pistorius neue Fahrzeuge übergeben. Die Bundesanwaltschaft hat in München eine Frau und einen Mann festnehmen lassen, die für China spioniert haben sollen. Nach Angaben der Karlsruher Behörde gab es in diesem Zusammenhang Durchsuchungen in mehreren Bundesländern. Aus Baden-Baden, Holger Schmidt.
3: Die Beschuldigten sind ein Ehepaar mit deutscher Staatsangehörigkeit und chinesischen Wurzeln, das in München lebt. Sie sollen bundesweit an Universitäten Kontakte zu Forschern aus dem Bereich Luft- und Raumfahrttechnik, der künstlichen Intelligenz und Informatik aufgenommen haben und diese Forschenden teilweise auch zu Vorträgen und Konferenzen nach China vermittelt haben. Doch was unter dem Deckmantel des wissenschaftlichen Austauschs angebahnt wurde, sei in Wahrheit Spionage für China gewesen, wirft der Generalbundesanwalt dem Ehepaar vor. Der Mann und die Frau wurden heute Morgen in München festgenommen und werden im Tagesverlauf dem Ermittlungsrichter am Bundesgerichtshof vorgeführt.
1: In mehreren Regionen von Litauen sind die Menschen heute früh aufgefordert worden, sich in Sicherheit zu bringen. Anlass war die Sichtung einer Drohne. Aus Stockholm, Arne Bartram.
4: Der Betrieb am Flughafen Vilnius musste zwischenzeitlich eingestellt werden. Einige Züge blieben in der Region stehen. Auch der Präsident und die Regierungschefin des NATO-Landes wurden in Schutzräume gebracht. Die litauische Armee hatte vorher auf Radarbildern nahe der Grenze zu Belarus eine Drohne entdeckt. Daraufhin wurden auch Kampfjets der NATO alarmiert. Am Vormittag dann die Entwarnung des Militärs, es bestehe keine Gefahr mehr. In den baltischen Staaten Litauen, Lettland und Estland werden in letzter Zeit immer wieder Drohnen gesichtet. Erst gestern hatte ein NATO-Kampfjet eine über Estland abgeschossen. In den meisten Fällen sind es mutmaßlich fehlgeleitete Drohnen aus der Ukraine, die Ziele in Russland angreifen sollten.
1: Chinas Staats- und Parteichef Xi und Russlands Präsident Putin haben ihre Freundschaft und enge Zusammenarbeit beider Länder betont. Bei einem Treffen in Peking sprachen sie sich für eine engere Zusammenarbeit in militärischen Fragen aus und kündigten mehr gemeinsame strategische Übungen an. Aus Peking Maximilian Seib.
5: Chinas Staats- und Parteichef Xi erklärte, er wolle die strategische Partnerschaft mit Russland weiter ausbauen, sie sei von gegenseitigem Vertrauen geprägt. Russlands Präsident Putin hob besonders die Kooperation beim Thema Energie hervor. Seit dem Angriff auf die Ukraine und westlichen Sanktionen verkauft Russland einen Großteil seines Öls und Gas an China. Putin möchte das mit einer neuen Gaspipeline noch weiter ausbauen. Der Kreml erklärte heute, China und Russland seien sich grundsätzlich einig, dass die Pipeline kommen solle. Details müssten aber noch geklärt werden.
1: Die Weltgesundheitsorganisation sieht trotz des Ebola-Ausbruchs im Osten Afrikas keinen Grund für Reisebeschränkungen. Der Notfallausschuss der WHO teilte mit, das Virus werde nicht durch zufälligen Kontakt oder die Atemluft übertragen. Eine Ansteckung erfolge vielmehr nur über direkten Kontakt mit Blut oder Körperflüssigkeiten. Im Kongo sind vermutlich schon etwa 140 Menschen infolge des Ebola-Virus gestorben. Außerdem gibt es rund 600 Verdachtsfälle. Das waren die Nachrichten.
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6: Das Wetter in Norddeutschland an diesem Mittwoch. Wolken und etwas Sonne, auch einige Schauer und einzelne Gewitter kann es geben bei 15 bis 21 Grad. Nachts dann oft trocken, später sind aber ein paar Schauer möglich bei Tiefstwerten zwischen 12 und 8 Grad. Morgen wechselnd bewölkt, Schauer und einzelne Gewitter bei höchstens 15 bis 22 Grad. Und die Aussichten am Freitag fast überall trocken bei 16 bis 26 Grad und am Sonnabend freundlich, später aber wieder Schauer oder Gewitter bei 19 bis 28 Grad. Stau oder stockenden Verkehr haben wir auch noch, und zwar ab 3 Kilometern Länge. A1 Hamburg Richtung Bremen zwischen Maschener Kreuz und Dibbersen, da gibt es 5 Kilometer stockenden Verkehr. Dort ist wegen der Bauarbeiten aktuell nur eine Spur frei. A1 Bremen Richtung Osnabrück zwischen Obhusen, Bremen, Mahndorf und Arsten 4 Kilometer stockender Verkehr. A1 Osnabrück Richtung Bremen zwischen Dreieck Stur und Bremen-Hemelingen 5 Kilometer stockender Verkehr vor der Baustelle. A2 Berlin Richtung Hannover zwischen Irxleben und Allerengersleben 6 Kilometer Stau wegen Bauarbeiten. A2 Berlin Richtung Hannover zwischen Peine und Hemmeler Wald 3 Kilometer stockender Verkehr. Und zum Schluss A2 Hannover Richtung Berlin zwischen Allerengersleben und Bornstedt 5 Kilometer Stau. Und damit ist es jetzt 13.06 Uhr an diesem Mittwochmittag. 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Ich bin Michael Latz. Schön, dass Sie dabei sind. Wir schauen zunächst nach Berlin, denn begleitet von zahlreichen Motorrädern und Autos von Polizei und Feuerwehr ist vergangene Nacht ein ganz besonderer Patient in die Berliner Charité gebracht worden. Ein Arzt aus den USA, der im Kongo Ebola-Patienten behandelt hat und der nun selbst Symptome zeigt. Mit ihm wurden auch 6 Kontaktpersonen nach Berlin gebracht. In der Charité gibt es eine Spezialstation, die auf die Versorgung solcher Patienten vorbereitet ist. 2014 wurden dort schon einmal Ebola-Infizierte behandelt. In der Demokratischen Republik Kongo gehen die Behörden inzwischen von rund 500 Verdachtsfällen aus und mehr als 130 Menschen sind bereits an der Infektion mit Ebola gestorben. Karin Bentsch berichtet aus Nairobi.
7: Diese Epidemie wird nicht in 2 Monaten vorbei sein, so die Einschätzung einer Vertreterin der Weltgesundheitsorganisation WHO in der Demokratischen Republik Kongo. Der derzeitige Ebola-Ausbruch im Nordosten des Landes und in Teilen Ugandas wird von einer seltenen Ebola-Variante verursacht, von der sogenannten Bunibugyo-Variante. Die Sterblichkeit liegt bei 30-50%. Gegen diese Variante gibt es bislang keinen Impfstoff. Wegen der schnellen Ausbreitung des Ebola-Virus prüft die WHO derzeit, ob existierende Impfstoffe oder Medikamente bei der Eindämmung helfen könnten. Der kongolesische Gesundheitsminister sagte, es gebe 3 unterschiedliche Impfstoffe, die möglicherweise in Frage kämen. Aus Deutschland, aus Großbritannien und aus den USA. Das Epizentrum der derzeitigen Ebola-Epidemie befindet sich in Ituri, einer Provinz im Nordosten der Demokratischen Republik Kongo, die an Uganda grenzt. Die Gesundheitsbehörde der Afrikanischen Union hatte Anfang der Woche den Notstand für den gesamten afrikanischen Kontinent ausgerufen. Zuvor hatte die Weltgesundheitsorganisation WHO mit einer internationalen Gesundheitslage gewarnt, die zweithöchste Alarmstufe. WHO-Chef Ghebreyesus äußerte sich tief besorgt über das Ausmaß und die Geschwindigkeit der Ebola-Ausbreitung. US-Außenminister Rubio warf der Weltgesundheitsorganisation WHO dagegen vor, den Ebola-Ausbruch zu spät erkannt zu haben. Der seltene Ebola-Virenstamm Bunibugyo hat sich Experten zufolge einige Wochen lang unbemerkt ausgebreitet. Bei den ersten Tests sei nach dem falschen Ebola-Stamm gesucht worden, deshalb habe es falsch negative Ergebnisse gegeben. Kostbare Zeit sei dadurch verloren gegangen, so ein Experte an der Georgetown University in Washington. Er kritisierte dagegen die Entscheidung der US-Regierung, aus der WHO auszutreten und die Entwicklungshilfe drastisch zu kürzen. Wenn man der WHO Milliarden entziehe und wichtige USAID-Programme vor Ort abbaue, zerstöre man genau das Überwachungssystem, das dazu diene, solche Viren frühzeitig zu erkennen, so der Experte. Die Lage ist ziemlich besorgniserregend und entwickelt sich sehr schnell, sagte eine Sprecherin der Hilfsorganisation Ärzte ohne Grenzen, der Nachrichtenagentur AP. Krankenhäuser in den betroffenen Regionen seien aufgrund der Patienten bereits stark belastet. Ebola ist hoch ansteckend. Erkrankungen verlaufen oft tödlich. Das Virus wird durch den Kontakt mit Körperflüssigkeiten einer infizierten Person übertragen, zum Beispiel durch Blut. Der Bundibugyo-Stamm wurde erstmals im ostafrikanischen Land Uganda während eines Ausbruchs 2007 nachgewiesen. Das zweite Mal trat er 2012 bei einem Ausbruch in der Demokratischen Republik Kongo auf. Obwohl es im Kongo und in Uganda bereits mehr als 20 Ebola-Ausbrüche gegeben hat, ist dies erst der dritte Fall, in dem das seltene Bundibugyo-Virus nachgewiesen wurde.
6: Karim Bensch über die Lage in den Ebola-Gebieten in der Demokratischen Republik Kongo.
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6: Was passiert, wenn in Deutschland der Verteidigungsfall eintritt? Dann müssen viele Zahnräder ineinander greifen und ein großes davon ist die Heimatschutzdivision. Und die besteht aus Reservisten. Diese müssen im Ernstfall sicherstellen, dass Soldatinnen und Soldaten der Bundeswehr und von anderen NATO-Verbündeten in Deutschland aufmarschieren können und dafür Häfen, Bahnhöfe, Flughäfen und Energieanlagen sichern. Die Bundesrepublik gilt nämlich als logistische Drehscheibe in Europa. Heute nun war eine Übung der Heimatschützer auf dem Truppenübungsplatz Bergen in Niedersachsen. Mit dabei war Henrik Zinn.
8: Es wurde geübt, wie insgesamt 20 Panzer und andere militärische Fahrzeuge sicher entladen werden können. Im Ernstfall würden die nämlich mit dem Zug transportiert und dann an den jeweiligen Einsatzorten auf die Straße gesetzt werden. Bei dieser Verladung ist ein Konvoi leicht angreifbar und genau hier käme die Heimatschutzdivision ins Spiel. Die 200 Reservisten haben heute unter anderem das zu sichernde Gebiet mit Maschendrahtzäunen abgesperrt und sich als Wachposten an unterschiedlichen Stellen positioniert und das so lange, bis die 20 Fahrzeuge geschlossen zum Einsatzgebiet fahren konnten. Im Zweifel müssten die Soldaten gegnerische Angriffe auch abwehren und zur Waffe greifen. Die Heimatschutzdivision wurde vor knapp einem Jahr genau für solche Fälle, also für das Sichern von kritischer militärischer Infrastruktur, ins Leben gerufen. Im Ernstfall spielt Niedersachsen im NATO-Verbund eine wichtige Rolle, weil hier zentrale Truppenbewegungen von West nach Ost stattfinden würden. Die Heimatschutzdivision würde dann nicht nur die Bundeswehr absichern, sondern auch die Transporte der Bündnispartner.
6: Der heutige Mittwoch ist Weltbienentag und dieser Tag soll daran erinnern, wie wichtig die fleißigen Bestäuber für uns Menschen sind. Und das Bienenzuchtzentrum in Bantin in Mecklenburg-Vorpommern sorgt gerade für Nachwuchs. Rund 2000 Bienenköniginnen werden hier durch gezielte Kreuzung gezüchtet, zum Beispiel unter dem Mikroskop. Reporter Franz Fanta war dabei.
9: Es ist Millimeterarbeit an der Bienenwabe. Mit einem filigranen sogenannten Umlarvlöffel sucht Imker Carsten Fischer nach einem winzigen Würmchen, das einmal eine Bienenkönigin werden soll.
10: Die Larven sind alle gebogen. So, jetzt habe ich sie. Und jetzt kann ich sie in einen Weiselnapf ablegen.
9: Der Weiselnapf ist eine künstliche Bienenzelle. Zusammen mit vielen anderen setzt Carsten Fischer sie in ein Bienenvolk.
11: Die haben keine Königin, die müssen also dringend eine Königin haben.
9: Und darum ziehen sie sich nun welche aus den vorbereiteten Larven. Nach 16 Tagen sind die Bienenköniginnen voll entwickelt. Etwas Entscheidendes aber fehlt noch. Sie müssen befruchtet werden. Dafür geht es nun unter das Mikroskop zu Bienenexpertin Franziska Fischer. Sie hat den Drohnen, den männlichen Bienen, bereits Sperma entnommen und es in eine winzige Pipette aufgezogen. Die Königin kommt in ein Glasröhrchen und wird mit Kohlendioxid betäubt. Mit kleinen Häkchen spreizt die Züchterin den Hinterleib des Insekts auseinander.
12: Das ist die dorsale und die ventrale Rückenschuppe. Dann spanne ich sie so auf, dass ich das Sperma so einspritzen kann in die Königin. Und die Königin lagert das um in ihre Samenblase und der Spermienvorrat reicht ihr für das gesamte Leben.
9: Und das sind bis zu 5 Jahre. Es entstehen je nach Zuchtziel besonders sanftmütige, leistungsstarke und vitale Bienenvölker.
12: Das ist überall wie in der Tierzucht. Sie müssen die Eltern kennen, um zu wissen, was sie in der nächsten Generation erwarten.
9: Jetzt übernimmt wieder Carsten Fischer. Er setzt die noch betäubte Königin zurück in ihr Kästchen. Als Vorsitzender des Landesverbands der Imker ist er mitverantwortlich für das Bienenzuchtzentrum. Gut 380.000 Euro Förderung gab es in diesem Jahr vom Land. Doch für den Unterhalt reicht das noch nicht ganz.
11: Wir müssen ja auch ein bisschen Geld verdienen, auch wenn wir vom Land gefördert sind, aber auch einen Eigenanteil müssen wir halt erwirtschaften. Und das ist der Honig und die Königin.
9: Die Züchtungen aus Bantin sind begehrt und das weit über die Landesgrenze hinaus.
6: Franz Fanta war im Bienenzuchtzentrum in Bantin in Mecklenburg-Vorpommern. Und das war unser Überblick über die wichtigsten Themen aus Norddeutschland. 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Es hätte weitaus schlimmer kommen können bei dem Angriff auf ein islamisches Zentrum in San Diego. Davon sind die US-Ermittler inzwischen überzeugt. Vor allem den drei Opfern ist es demnach wohl zu verdanken, dass nicht noch mehr Menschen ums Leben gekommen sind. Denn sie konnten die beiden Angreifer eine Zeit lang aufhalten und auch die Polizei verständigen. Was inzwischen noch über den Anschlag bekannt ist, das ist unser Thema in der kommenden Viertelstunde nach dem kurzen Überblick.
1: Der Führerschein soll in Deutschland künftig günstiger sein. Das sieht ein Gesetzesplan der Bundesregierung vor, den die schwarz-rote Koalition auf den Weg gebracht hat. Zu dem Plan zählen mehr digitaler Theorieunterricht und weniger Sonderfahrten. Und noch ein Plan hat die Regierung beschlossen. Wer älter als 70 ist und einen neuen Personalausweis beantragt, für den soll der Perso künftig für immer gelten. Ein Neuantrag, wie sonst üblich, nach 10 Jahren ist dann nicht mehr nötig. In München ist ein Ehepaar festgenommen worden, das in Deutschland für China spioniert haben soll. Laut Bundesanwaltschaft haben die beiden enge Kontakte an Unis gesucht, vor allem in den Bereichen künstliche Intelligenz und Luft- und Raumfahrttechnik. Es ging offenbar um Informationen über Militärtechnologie. Das Landgericht Hannover verhandelt von heute an gegen 2 ehemalige Betreiber eines Corona-Testzentrums. Die Staatsanwaltschaft wirft ihnen vor, bei der Kassenärztlichen Vereinigung Corona-Tests angegeben zu haben, die sie in Wirklichkeit nicht durchgeführt hatten. So sollen die Beschuldigten etwa 3,4 Millionen Euro kassiert haben. Laut Gericht handelte es sich um ein Testzentrum in der Nähe des Maschsees. Das Wetter in Norddeutschland bleibt heute oft grau, zwischendurch Schauer, selten etwas Sonne bei 15 bis 21 Grad. Das war der kurze Überblick. Weiter mit Michael Latz.
6: Vielen Dank, die Zeit 13.16 Uhr.
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6: Die meisten Fußballfans, die dürften heute dem großen Finale in der Europa League entgegenfiebern. Heute Abend in Istanbul. Und ich bin mir sicher, Martin Roschitz, du gehörst auch dazu.
13: Ja, auch. Also ich gucke schon noch so ein bisschen auf die WM. Aber Europa League Finale hat man ja auch nicht immer. Der SC Freiburg kann heute um 21 Uhr deutscher Zeit Historisches schaffen und den ersten Titel in der Vereinsgeschichte holen. Aber auf der Trainerbank von Freiburgs heutigen Gegner Aston Villa aus England sitzt jemand, der schon viele große Endspiele gewonnen hat, der Spanier Unai Emery. Mein Kollege Patrick Hauser stellt uns den jetzt mal vor.
14: Wenn Trainer Unai Emery in der Nähe ist, dann ist der Europapokal nicht weit. Der Spanier stand schon 5-mal im Endspiel der Europa League, 4-mal ging sein Team am Ende als Sieger vom Platz. Seit 2022 trainiert er Aston Villa. In der Conference League erreichte der 54-Jährige mit den Engländern nur das Halbfinale. In der Champions League war im Viertelfinale Schluss. In dieser Saison spielte er mit den Villains dann endlich in seiner geliebten Europa League. Nach 12 Siegen in 14 Spielen erreichte er mal wieder das Endspiel. Gegen den SC Freiburg hat er jetzt die Chance, den silbernen Pokal bereits zum 5. Mal zu gewinnen.
13: Und wir übertragen das Spiel heute. SC Freiburg gegen Aston Villa ab 21 Uhr hier im Programm. Wir bleiben beim Thema Fußball, machen jetzt mal eine Zeitreise in den märchenhaften Sommer 2006. Viele werden sich noch erinnern, die damals schon sich erinnern konnten oder heute erinnern können an diese schöne Zeit. 4 Wochen lang scheint die Sonne. 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
15: Franz Beckenbauer sitzt in der ersten Reihe. In der Zürcher Messehalle steht an diesem 6. Juli 2000 nur noch Sepp Blatter vor ihm. Der Präsident des Weltfußballverbandes FIFA schaut in die Runde. Kurzer Blickkontakt mit Beckenbauer, dann öffnet Blatter den Umschlag und verkündet, in welchem Land die Fußball-WM 2006 stattfindet.
16: And the winner is...
15: Blatter macht eine Pause. In diesem Sekundenbruchteil rauschen bei den Kandidaten aus Deutschland, England, Marokko und Südafrika nochmal die vergangenen Jahre der Vorbereitung vorbei. 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
17: Ein Lächeln hier, ein Handshake dort, gemeinsame Golfspiele, tonnenweise Fußbälle und Trikots. Aber Zugesicherte Stimmen für die deutsche Bewerbung am Ende der Asienreise? Null.
15: Seit 1992 war die Bewerbung nur so für sich hingedümpelt, bis den Funktionären beim DFB 2 Jahre vor der Entscheidung klar wird.
17: Es geht darum, möglichst viele der 24 FIFA-Wahlmänner von der deutschen Bewerbung zu überzeugen. Da muss der Kaiser die Lichtgestalt seinen Charme persönlich spielen lassen.
15: Beckenbauer, Franz Beckenbauer, Lichtgestalt. Der Weltmeister als Spieler und Trainer holt sich mit Fedor Radmann einen Schattenmann an die Seite, über den ein ehemaliger FIFA-Mitarbeiter sagt:
18: Fedor Radmann war der Mann fürs Grobe. Dann hat mir einer vom DFB gesagt, Radmann ist das Grobe.
15: Wie grob es wirklich zugehen musste, erfährt man erst hinterher.
18: Aber dann kam ganz plötzlich etwas ganz Seltsames. Ein Mitglied des Exekutivkomitees ist abgereist.
19: Es war klar, dass durch Nichtabstimmen die Mehrheiten sich verändern.
15: Und auch deshalb sagt Sepp Blatter am 6. Juli 2000:
16: The winner is Deutschland.
15: Und Franz Beckenbauer erklärt, woran es gelegen hat.
20: Wir wussten, es wird sehr, sehr knapp, aber man braucht auch im Leben ein bisschen Glück.
15: Bisschen Glück haben auch Redakteure des Spiegel, dass ihnen allerdings erst 9 Jahre nach der WM ein anonymer Informant steckt. Es habe schwarze Kassen gegeben. Stimmen von Wahlmännern im Jahr 2000 gekauft. Der Skandal hatte da auch schon die FIFA erfasst, meldet die Tagesschau.
21: Die Schweizer Bundesanwaltschaft durchsucht die FIFA-Zentrale, stellt etliche Dokumente sicher.
15: In Deutschland geraten Beckenbauer und Radmann und die späteren DFB-Präsidenten Theo Zwanziger und Wolfgang Niersbach ins Visier der Frankfurter Staatsanwaltschaft. Juristisch liegt ein Schatten auf der WM 2006. Für die Menschen, die das Sommermärchen in den Stadien und auf den Straßen feierten, bleibt, was Sepp Blatter sagte:
16: The winner is Deutschland.
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6: Vielen Dank, Martin. Das war der Sport. Nach dem Angriff auf ein islamisches Zentrum und eine Moschee in San Diego gehen die US-Behörden inzwischen von einem islamfeindlichen Anschlag aus. Die beiden 17 und 18 Jahre alten Angreifer hatten sich offenbar online radikalisiert. Am Montag hatten sie den Wachmann, den Hausmeister des Zentrums sowie einen Nachbarn getötet. Nur weil die drei schnell reagierten und noch die Polizei verständigen konnten, gab es offenbar nicht noch mehr Todesopfer. Antje Sieb berichtet aus Los Angeles.
22: Die Ermittler haben bereits Wohnhäuser durchsucht, Waffen beschlagnahmt und Überwachungskameras ausgewertet. Der 17- und der 18-jährige Tatverdächtige sollen sich online kennengelernt und radikalisiert haben. Man habe in ihrem Fahrzeug rassistische und auf Religionen bezogene Schriftstücke gefunden, sagte Mark Ramilly vom FBI.
23: In the vehicle they use, we also identified writings and various ideologies. Outlining religious and racial beliefs of how the world they envisioned should look.
22: Die beiden seien am Montag zum islamischen Zentrum gefahren und hätten sich mit dem Wachmann einen Schusswechsel geliefert. Der 51-Jährige konnte offenbar davor noch erreichen, dass die Einrichtung, in der sich über 100 Kinder und zusätzliche Erwachsene befanden, teilweise abgeriegelt wurde. Das sehe man auf Kameraaufnahmen, sagte Wahl.
24: You can see the security guard reach for his radio and put out the lockdown protocol.
22: Bei dem Schusswechsel sei der Wachmann ums Leben gekommen. Er sei ein wunderbarer Mensch gewesen, sagte der Imam des Zentrums Taha Hassane, und hätte alle angelächelt, Gemeindemitglieder oder Besucher.
25: He never, never stopped smiling to anyone, our community members as well as our visitors.
22: Auch die beiden anderen Opfer, ein 78-jähriger Hausmeister des Zentrums und ein wegen der Schüsse herbeigeeilter Nachbar, hätten den Notruf gewählt und dann dazu beigetragen, die Täter abzulenken und aufzuhalten. Seien aber tragischerweise dabei ebenfalls ums Leben gekommen.
24: Without distracting the attention, without delaying the actions of these two individuals, without question there would have been many more fatalities yesterday.
22: Er sei sicher, dass das Handeln der drei Opfer eine größere Katastrophe verhindert habe. Auch der Imam bezeichnete die Opfer als Helden. Er sei selbst vor Ort gewesen, versteckt im Obergeschoss des Gebäudes, bis die Einsatzkräfte kamen.
25: And I heard everything. I was hiding until the law enforcement came and escorted us outside the building.
22: Da waren die Verdächtigen bereits auf der Flucht und sollen einige Straßen weiter auf einen Gärtner geschossen haben, der aber unverletzt blieb. Danach hätten sie sich in ihrem Auto das Leben genommen, so die Ermittler. Schon 2 Stunden vor der Tat hatte die Polizei einen Anruf von der Mutter des einen Verdächtigen bekommen. Sie wollte ihren Sohn vermisst melden und befürchtete Selbstmordgefahr.
24: She believed her son was suicidal and she began to share information that several of her weapons were missing. Her vehicle was missing.
22: Auch ihr Auto und mehrere Waffen waren verschwunden. Deshalb sei die Polizei bereits auf der Suche nach dem Jugendlichen gewesen, hatte ihn aber offenbar an seiner Schule oder in einem Einkaufszentrum vermutet. Es habe vorab keinen Hinweis auf das islamische Zentrum gegeben, sagte Polizeichef Scott Wall.
6: Antje Sieb aus Los Angeles mit neuen Details zum Angriff auf eine Moschee in San Diego. Der sogenannte Reichsbürgerprozess ist eines der größten Antiterrorverfahren in der Geschichte der Bundesrepublik. Allein in Frankfurt müssen sich seit 2 Jahren 9 Angeklagte der sogenannten Gruppe Reuß wegen Mitgliedschaft in einer terroristischen Vereinigung und wegen Vorbereitung eines Staatsstreichs verantworten. Weitere Prozesse laufen in München und Stuttgart. Daniel Magic begleitet das Mammutverfahren in Frankfurt jetzt seit 2 Jahren und zieht Bilanz, was bisher herausgefunden wurde.
2: Eigentlich sind Gespräche zwischen Verteidigern und ihren Mandanten vertraulich. Im Frankfurter Reichsbürgerprozess aber sitzt seit mehr als 3 Wochen der Hauptangeklagte Heinrich der 13. Prinz Reuß im Zeugenstand und lässt sich befragen. Nicht vom Gericht, sondern von seinem eigenen Anwalt. Durchaus außergewöhnlich, wie Strafverteidiger Roman von Alvensleben zugibt.
3: Wir wollten vermeiden über diese Art und Weise, dass sich allzu sehr, allzu viel wiederholt, um klare Antworten zu bekommen und dem Gericht auch Arbeit halt abzunehmen.
2: Wirklich klare Antworten hat der Prozess in den vergangenen 2 Jahren noch nicht geliefert. So lange schon müssen sich Prinz Reuß und 8 weitere Angeklagte vor dem Staatsschutzsenat des Frankfurter Oberlandesgerichts verantworten. Die Bundesanwaltschaft wirft der Gruppe vor, einen gewaltsamen Umsturz und einen bewaffneten Sturm auf den Reichstag in Berlin geplant zu haben. Im Anschluss hätte Prinz Reuß als provisorisches Staatsoberhaupt die Regierung übernehmen sollen. Nach bundesweiten Razzien im Dezember 2022 stehen inzwischen 26 mutmaßliche Verschwörer in Frankfurt, München und Stuttgart vor Gericht. Zu Beginn des Frankfurter Prozesses hatte die Verteidigung von Prinz Reuß die Anklage noch als Märchen abgetan. Knapp 130 Prozesstage später klingt das alles etwas differenzierter.
3: Wir haben von Anfang an gesagt, dass Prinz Reuß sich zur Sache einlassen möchte, weil er selber sich auch nicht so als Mitglied, Redelsführer einer terroristischen Vereinigung gesehen hat und verstanden hat. Und es findet auch eine Grenzlinienziehung statt zwischen ihm und den militärischen Angeklagten, sage ich mal, die diesen Hintergrund haben.
2: Vielleicht also gab es Umsturzpläne, aber Prinz Reuß wusste nichts davon. So lautet die neue Verteidigungsstrategie. Wenn überhaupt, dann seien solche Pläne von den ehemaligen Militärs innerhalb der Gruppe ausgegangen. Von denen fühlt Reuß sich ohnehin getäuscht. Schließlich hätten diese ihm Kontakte zu einem technisch überlegenen Geheimbund vorgegaukelt, der Erdallianz. Und dieser Geheimbund hätte demnach einen Staatsstreich in Deutschland ausführen sollen, nicht er und seine Mitangeklagten. Der vielfach belegte Verschwörungsglaube der Angeklagten mag skurril anmuten, harmlos sei er aber nicht, sagt Henning de Vries vom Trial Monitoring Programm der Uni Marburg. Seit 2 Jahren begleitet er den Prozess wissenschaftlich.
4: Ich glaube, darin liegt gerade die Gefährlichkeit, dass diese ganzen Verschwörungstheorien, so wie sie vorgestellt werden, auch irgendwie aberwitzig klingen und man genau das Problem hat, kann man das überhaupt noch ernst nehmen? Und so absurd es halt auch klingt, dass das eben doch hochgefährliche Ideen und Vorstellungen sind, die ja handlungsleitend für die Gruppe waren und sind.
2: Tatsächlich legen Telefonmitschnitte und Chatprotokolle nahe, dass zumindest Teile der Gruppe eine bewaffnete Aktion planten und versuchten, Mitstreiter anzuwerben. Oft unter Berufung auf Prinz Reuß. Der aber habe davon nichts gewusst, versichert sein Verteidiger von Alvensleben. Prinz Reuß könne schließlich nicht wissen,
3: was andere über ihn reden, wenn sie mit Dritten reden.
2: Welche Pläne gab es also und wer war wann darin eingeweiht? Diese Fragen muss der Staatsschutzsenat klären. Und zwar für jeden Angeklagten einzeln. Das kann noch lange dauern. Der Prozess in Frankfurt ist bereits bis Januar 2027 durchterminiert. Die Prozesse in München und Stuttgart sogar bis 2028.
6: Daniel Magic mit einem Zwischenstand über den Reichsbürgerprozess, der heute vor 2 Jahren in Frankfurt begonnen hat.

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1: Um 13.29 Uhr mit Benjamin Kirsch. Der Erwerb des Pkw-Führerscheins soll günstiger werden. Das Bundeskabinett beschloss dazu einen Gesetzentwurf von Bundesverkehrsminister Schnieder. Aus Berlin Jan Zimmermann.
2: Die aktuellen Kosten von 3.000 bis 4.000 Euro oder mehr sind laut dem CDU-Politiker zu hoch. Mit seiner Reform sollen die Preise sinken und die Ausbildung schlanker werden. In der theoretischen Ausbildung soll es keine Pflicht zum Präsenzunterricht mehr geben. Die Fahrschulen können dann einen rein digitalen Unterricht anbieten oder das Lernen über eine App. Außerdem sollen die Fragen in der Theorieprüfung deutlich reduziert und das Bewertungssystem einfacher werden. In der praktischen Ausbildung soll es künftig weniger Sonderfahrten geben. Statt bisher 12 sind nur noch 3 vorgeschrieben, eine Nacht, eine Autobahn und eine Überlandfahrt.
1: Das Bundeskabinett hat die Pläne von Innenminister Dobrindt für einen Ausbau des Bevölkerungsschutzes gebilligt. Bis 2029 will der Bund 10 Milliarden Euro in den Zivil- und Katastrophenschutz investieren. Aus Berlin Tim Aßmann.
3: Profitieren vom 10 Milliarden Euro Investitionsprogramm soll vor allem das Technische Hilfswerk. Die rund 90.000 fast ausschließlich ehrenamtlichen Einsatzkräfte in der vom Bund getragenen Organisation sollen moderne Fahrzeuge und Unterkünfte bekommen. Außerdem sind zusätzliche Strukturen für die medizinische Versorgung bei einem Massenanfall von Verletzten geplant. Auch das Bewusstsein in der Bevölkerung für das Thema will die Bundesregierung schärfen. Die Anforderungen an den Bevölkerungsschutz sind aus Sicht der Regierung gewachsen. Man will besser als bisher auch auf einen möglichen Kriegsfall vorbereitet sein.
1: Die Bundesanwaltschaft hat ein Ehepaar festnehmen lassen, das für China spioniert haben soll. Außerdem wurden Wohnräume und Arbeitsplätze der Beschuldigten in München durchsucht. Die deutschen Staatsangehörigen sollen für einen chinesischen Geheimdienst Kontakt zu Wissenschaftlern an deutschen Hochschulen aufgenommen haben. Ziel war es demnach, an Informationen über militärisch nutzbare Technologie zu gelangen. Einige Wissenschaftler wurden unter dem Vorwand nach China gelockt, gegen Honorar Vorträge vor einem zivilen Publikum zu halten. Tatsächlich erfolgten die Vorträge dann aber vor Angehörigen staatlicher Rüstungsunternehmen. China und Russland wollen ihre Zusammenarbeit ausbauen. Bei ihrem Treffen in Peking verabschiedeten die Staatschefs Xi und Putin eine entsprechende Erklärung. Die stärkere Zusammenarbeit betrifft demnach auch das Militär. So soll es mehr gemeinsame Übungen und engere Absprachen geben. Man wolle gemeinsam auf die vielfältigen Herausforderungen und Bedrohungen antworten. Die EU will in Kürze die ersten Hilfsgelder an die Ukraine auszahlen, die bislang von Ungarn blockiert wurden. Wie EU-Wirtschaftskommissar Dombrovskis mitteilte, soll Kiew die erste Tranche der insgesamt 90 Milliarden Euro in etwa einem Monat erhalten. Dabei gehe es um eine Summe von rund 3,2 Milliarden Euro. Mit dem Geld soll die Ukraine den durch den Krieg angeschlagenen Haushalt konsolidieren und außerdem weitere Waffen kaufen können. Über die Hilfsgelder wurde in der EU lange diskutiert. Nach dem Wechsel der Regierung in Ungarn können sie nun ausgezahlt werden. Formal handelt es sich bei den 90 Milliarden Euro um einen Kredit. Die Ukraine muss das Geld aber nur zurückzahlen, wenn Russland Reparationen für Kriegsschäden leistet. Ein neues Internetportal soll Schulen dabei unterstützen, den Zustand ihrer Toiletten zu verbessern. Die German Toilet Organization hat das Projekt am Vormittag vorgestellt. Aus Berlin Juliane Kowalik.
4: Das kostenlose Hilfsportal Toiletten machen Schule unterstützt die Schulen bei der Verbesserung mit Ursachenchecklisten, Infoplakaten und Umfragen zum Herunterladen. In 4 Schritten werden sie begleitet, die Situation in den Schultoiletten zu erfassen und langfristig zu verbessern. Praxisbeispiele sollen die Beteiligten ermutigen, auf die Probleme aufmerksam zu machen, etwa im Unterricht, und sich Hilfe zu holen, falls Verbesserungen nicht eintreten. Durch die Beteiligung der Schüler sinke der Vandalismus nachweislich, hieß es heute bei der Vorstellung des Portals.
1: In Teilen Niedersachsens wird weiter der Nahverkehr bestreikt. In Hannover legten heute früh Beschäftigte der Östra ihre Arbeit nieder. Laut der Gewerkschaft Verdi sollen bis einschließlich morgen Abend so gut wie keine Östra-Busse und Straßenbahnen fahren. Auch viele Regiobuslinien sind demnach betroffen. In Göttingen werden heute ebenfalls wieder die Verkehrsbetriebe bestreikt. Hintergrund sind die stockenden Tarifgespräche. In Aurich in Ostfriesland ist Anklage gegen einen jungen Fußballtrainer erhoben worden. Ihm wird Körperverletzung in mehr als 80 Fällen vorgeworfen von seinen eigenen Spielern. Aus Oldenburg, Thomas Stahlberg.
5: Die Kinder waren 13 und 14 Jahre alt und der Trainer habe irrtümlich geglaubt, sie durch Schläge motivieren zu können im Training und beim Spiel. Es geht um Schläge mit der flachen Hand ins Gesicht, die teilweise auch zu Verletzungen geführt haben, so die Staatsanwaltschaft. Und viermal gab es auch Schläge auf den Po. Die hätten die betroffenen Spieler als sexuelle Belästigung empfunden. Der niedersächsische Fußballverband habe eine Mail an alle Vereine in Ostfriesland verschickt und vor dem Trainer gewarnt, ihn somit also quasi gesperrt. Wenn das Amtsgericht Aurich die Anklage zulässt, muss sich der ehemalige Jugendtrainer wahrscheinlich vor einem Jugendschöffengericht verantworten. Ihm drohen dann Sozialstunden oder eine Geldstrafe.
1: Das waren die Nachrichten.
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6: Das Wetter in Norddeutschland. Heute gibt es Wolken und ein wenig Sonne. Zwischendurch auch einige Schauer und einzelne Gewitter bei 15 bis 21 Grad. In der Nacht bleibt es dann oft trocken. Später können aber neue Schauer aufziehen. Die Tiefstwerte liegen zwischen 12 und 8 Grad. Morgen dann wechselnd wolkig, Schauer und einzelne Gewitter bei höchstens 15 bis 22 Grad. Und die Aussichten am Freitag fast überall trocken bei 16 bis 26 Grad. Am Sonnabend freundlich, später dann aber wieder Schauer oder Gewitter bei 19 bis 28 Grad. 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Stau oder stockender Verkehr ab 3 Kilometern. A1 Hamburg Richtung Bremen zwischen Maschener Kreuz und Dibbersen. 5 Kilometer stockender Verkehr. Da ist wegen Bauarbeiten zurzeit nur eine Spur frei. A1 Bremen Richtung Osnabrück zwischen Opusen, Bremen, Mahndorf und Arsten. 5 Kilometer stockender Verkehr. A1 Osnabrück Richtung Bremen zwischen Dreieck Stur und Bremen-Hemelingen, 5 Kilometer Stau vor der Baustelle. A1 Bremen Richtung Lübeck zwischen Hamburg-Stillhorn und der Norderelbbrücke, 3 Kilometer stockender Verkehr. A2 Berlin Richtung Hannover zwischen Irxleben und Allerengersleben, 6 Kilometer Stau wegen Bauarbeiten. A2 Hannover Richtung Berlin zwischen Allerengersleben und Bornstedt, 5 Kilometer Stau. Und zum Schluss A7 Flensburg Richtung Hamburg zwischen Hamburg-Volkspark und dem Elbtunnel, 4 Kilometer stockender Verkehr für Lastwagen. Kommen Sie gut an, gute Fahrt. Gleich 13.36 Uhr. Es könnte der Beginn einer neuen großen Freundschaft sein. Der neue ungarische Premier Modja hat Polen als Ziel für seine erste Auslandsreise gewählt. Gestern gab es den Besuch in der alten Königstadt Krakau mit eher symbolischen Terminen. Heute stehen nun in Warschau Termine bei Premier Tusk und Präsident Nawrocki im Programm. Unter Modjas Vorgänger Orban, da hatten sich die Beziehungen zwischen den beiden Ländern in den vergangenen Jahren ja stark verschlechtert, vor allem wegen Orbans pro-russischer Haltung. Allerdings liegen auch nicht alle Positionen Modjas auf Warschaus Linie. Der neue Premier will zum Beispiel weiterhin russisches Öl importieren. Aus Warschau berichtet Florian Kellermann.
7: Es ist die erste Auslandsreise des neuen ungarischen Premierministers Péter Modyar. Dass er sich für Polen entschied, wird in Warschau als wichtiges Zeichen gesehen, als Zeichen für einen Neuanfang in den bilateralen Beziehungen. Vor seiner Ankunft in Krakau verstärkte der frisch gebackene Regierungschef diese Erwartungen noch. In einer Mitteilung zitierte er das in Polen populäre Sprichwort. Frei übersetzt: Pole und Ungar, zwei Brüderchen im Kampf und beim Feiern. Der Besuch in Krakau am Dienstag habe vor allem symbolische Bedeutung gehabt, meinen Beobachterinnen und Beobachter. Modja wollte dort an historische Verbindungen zwischen den beiden Ländern anknüpfen. Heute folgen Treffen auf höchster politischer Ebene in Warschau. Unter Modjas Vorgänger Viktor Orban hätten sich die Beziehungen in den jüngsten Jahren stark verschlechtert, sagte der Historiker Miklos Mitrowicz vom Institut für polnisch-ungarische Zusammenarbeit im Radiosender Talk FM.
8: Die gesamte polnische politische Elite, aber auch die polnische Gesellschaft haben die pro-russische Haltung der ungarischen Regierung im russischen Krieg gegen die Ukraine als Verrat angesehen. Immer wieder wurden Demonstrationen vor der ungarischen Botschaft in Warschau organisiert. Einmal wurde die Mauer der Botschaft mit roter Farbe übergossen. Modja hat die pro-russische Rhetorik seines Vorgängers scharf verurteilt. Außerdem hat Ungarn die Blockade eines EU-Kredits für die Ukraine aufgehoben. Allerdings richtet Modja die Außenpolitik nicht in allen Punkten völlig neu aus. Auch er will bis auf Weiteres russische Rohstoffe importieren, so Rohöl über die Druzhba-Pipeline, die durch die Ukraine führt. Darüber werde die polnische Regierung mit Modja sprechen, erklärte der Vize-Außenminister Ignacy Niemczycki.
9: Was wir den Ungarn anbieten können, ist der Zugang zu unseren Häfen, zu den Rohstoffen, die nach Polen importiert werden. Auch einen möglichen Ausbau der gemeinsamen Infrastruktur. Aber das wird eine Herausforderung, die Ungarn davon zu überzeugen, rasch auf den Import von russischen Kraft- und Brennstoffen zu verzichten. Es werde zunächst einmal darum gehen, Vertrauen aufzubauen, sagen Beobachter. Viele in Warschau erinnern sich noch an die Zeit, als 4 östliche Staaten in der Europäischen Union eng zusammenarbeiteten, als sogenannte Visegrad-Gruppe. Neben Polen und Ungarn gehören ihr Tschechien und die Slowakei an. Wegen verschiedener Konflikte zwischen den Ländern liegt der letzte Visegrad-Gipfel inzwischen 5 Jahre zurück. Miklos Mitrovic. Ob die Visegrad-Gruppe effektiv zusammenarbeitet, hängt nicht nur von den polnisch-ungarischen Beziehungen ab, aber sie sind das Fundament dieser Zusammenarbeit. In Warschau wird Modja heute den polnischen Präsidenten Karol Nawrocki und Premier Donald Tusk treffen. Die beiden stammen aus verschiedenen politischen Lagern und bekämpfen sich in vielen Fragen. Beobachterinnen und Beobachter hoffen, dass sie zumindest bei der Neuausrichtung der Beziehungen zu Ungarn zusammenarbeiten.
6: Florian Kellermann über den Neubeginn in den Beziehungen zwischen Ungarn und Polen.
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6: Fast 200 Millionen alte Handys liegen in deutschen Haushalten herum, laut Branchenverband Bitkom. Würde man die alle aneinanderlegen, dann käme man damit einmal um die halbe Erdkugel herum. Dabei könnten viele dieser Geräte noch Geld bringen. Ob Verkauf oder Kauf von gebrauchten Smartphones, der Markt für sogenannte Refurbished Smartphones, also für general überholte Handys, der boomt gerade. Und das schont nicht nur den Geldbeutel, sondern auch die Umwelt. Allerdings, worauf sollte man achten beim Kauf eines gebrauchten Gerätes? Dazu jetzt Katharina Bruns aus der ARD Verbraucherredaktion.
10: Alle 2 Jahre leistet sich der Deutsche im Durchschnitt ein neues Smartphone. Aber so neu sind die Smartphones dann doch nicht mehr. Denn der Trend geht zum Gebrauchten. Im letzten Juli war jedes 10. verkaufte Smartphone in der EU ein general überholtes Gerät. So die Analyse des Branchenverbands GFU. Das liegt nicht nur an den Preisen für Neuware. Immer mehr Menschen wollen auch nachhaltiger konsumieren. Dazu gehört auch, sein gebrauchtes Handy wieder zu verkaufen. Denn da stecken auch wertvolle Rohstoffe drin. Svenja, die nicht mit vollem Namen genannt werden will, hat ihr Handy vor einiger Zeit auf der Seite des Anbieters Backmarket gekauft und war zufrieden. Dennoch soll jetzt ein neues her und sie will ihr altes verkaufen.
11: Deswegen habe ich gedacht, das wäre eigentlich eine gute Möglichkeit, weil dann landet es auch nicht komplett im Müll, wird nochmal recycelt.
10: Ob Backmarket, Rebuy, Swappy oder Zox. Refurbished-Anbieter gibt es im Netz viele. Sie funktionieren alle nach einem ähnlichen Prinzip. Als Kunde gibt man Infos über den Zustand seines Geräts an. Dann bekommt man ein Angebot und schickt sein Handy per Post zum jeweiligen Anbieter. Dort wird das Handy genau geprüft. Stimmt alles, kriegt der Kunde den vereinbarten Preis. Das Verkaufen eines gebrauchten Handys ist damit nicht nur sehr bequem, sondern in der Regel auch sicher.
12: Dafür habe ich aber auch, dadurch, dass ich als Verbraucherin bei einem Unternehmer kaufe, meine Verbraucherrechte. Sprich Widerrufsrecht, Gewährleistungsrecht, was ich bei einer Privatperson in der Regel nicht oder nicht so einfach habe.
10: So Sonja Guertat von der Verbraucherzentrale. Bei Svenjas Verkauf läuft nicht alles nach Plan. Laut Backmarket hat ihr Handy einen Schaden. Statt der vereinbarten 120 Euro erhält sie deswegen ein neues Angebot.
11: 21 Euro, das finde ich extrem wenig. Und da habe ich mich sehr geärgert, dass ich mir die Arbeit gemacht habe.
10: Svenja will das Angebot nicht annehmen und lässt sich das Handy kostenfrei zurückschicken. Das bieten die meisten Plattformen an. Doch im Briefkasten wartet eine böse Überraschung.
11: Das Gerät kam defekter, als ich es eingeschickt habe, zurück und auch in einem Zustand, dass ich es tatsächlich nicht mehr anschalten konnte.
10: Das darf so nicht passieren, denn der Anbieter muss das Gerät pfleglich behandeln. Passiert das nicht, können Betroffene Nachbesserung oder im Zweifel auch Schadensersatz verlangen. In diesem Fall hat Backmarket Svenja erstmal nach mehrmaliger Anfrage 39 Euro angeboten. Aber nach ARD-Presseanfrage hat das Unternehmen noch einmal nachgelegt und äußert sich wie folgt dazu.
13: Wird ein angepasstes Angebot abgelehnt, muss das Gerät fachgerecht in den dokumentierten Zustand versetzt und so zurückgesendet werden. Abweichungen von diesem Standard nehmen wir sehr ernst und gehen ihnen sorgfältig nach. Um den Fall fair und zügig abzuschließen, haben wir entschieden, der Verkäuferin den vollständigen Betrag gemäß dem ursprünglichen Angebot auszuzahlen.
10: So Backmarket in der Stellungnahme. Das zeigt, Kommt ein Gerät in einem schlechteren Zustand zurück als vorher, sollte man das unbedingt reklamieren. Die Expertin für Verbraucherschutz, Sonja Guetat, rät deshalb nicht nur vor dem Kauf, auch beim Verkauf eines Handys.
14: Verschiedene Ankaufsportale vergleichen. Was bieten die da genau an? Wie sind da die Bedingungen? Zum Beispiel, wann bekomme ich das Geld ausbezahlt? Gebe ich das Gerät vielleicht nur in Kommission? Also kriege ich das Geld vielleicht erst, wenn es dann auch wirklich verkauft ist, oder kriege ich es sofort? Ich würde mir auch mal die Bewertungen angucken. Was sagen andere, die darüber schon was verkauft haben?
10: Bei der Suche nach dem richtigen Anbieter für den Verkauf oder Kauf können Praxistests und Preisvergleiche von Verbraucherportalen helfen. Und nicht vergessen vor dem Verkauf, alles löschen, sprich das Handy auf Werkseinstellungen zurückzusetzen. Ein Restrisiko bleibt, aber ein Second-Hand-Verkauf ist auf jeden Fall besser, als ein Handy in einer Schublade liegen zu lassen. Liegt es dort zu lange, bleibt nur der Weg in den Elektroschrott.
6: Alles, was man wissen muss, wenn man ein altes Handy verkaufen möchte oder kaufen will. Katharina Bruns berichtete aus der ARD-Verbraucherredaktion. Einfacher soll er werden, digitaler und vor allem auch günstiger, der Führerschein in Deutschland. Zuletzt hatte die Führerscheinausbildung in der Kritik gestanden, weil viele Bewerberinnen und Bewerber durchfielen oder sich die Fahrerlaubnis kaum noch leisten konnten. Jetzt hat das Kabinett Änderungen auf den Weg gebracht. Was sich ändert und ab wann es billiger werden dürfte, das ist unser Thema gleich. Vorher aber alles Wichtige an diesem Mittwochmittag im kurzen Überblick.
1: Ältere Menschen sollen künftig keinen neuen

0: sich die Krankheit in der Region weiter ausbreitet. Weltweit sei das Risiko aber immer noch gering. Israel steht vor einer Neuwahl. Das Parlament in Jerusalem stimmte fast vollständig für seine Auflösung. Hintergrund ist ein Streit der Regierung mit einer ultraorthodoxen Fraktion. Die Neuwahl wird voraussichtlich im Herbst stattfinden. Es ist die erste Parlamentswahl in Israel seit dem Hamas-Angriff im Oktober 2023. Laut Umfragen könnte die rechtsgerichtete Regierung von Ministerpräsident Netanyahu ihre Mehrheit deutlich verfehlen. Das Wetter in Norddeutschland. Wolken, etwas Sonne und immer wieder Schauer. 15 bis 21 Grad. Das war der kurze Überblick. Weiter mit Michael Latz.
1: Und damit ist es 13.46 Uhr.
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1: Der norwegische Schriftsteller Karl Ove Knausgård ist mit seinem autobiografischen Romanprojekt Mein Kampf weltweit bekannt und geradezu berüchtigt worden. Schonungslos und minutiös hat er in 6 Bänden sein eigenes Leben beschrieben, ohne Rücksicht auf ihm nahestehende Menschen. Mittlerweile hat er sich aufs fiktionale Schreiben verlegt. Sein neues Buch heißt Arendal und Andreas Wirtensohn hat es gelesen.
3: Wer es kurz mag, kann diesen Roman auf 2 mehr oder minder vertraute Formeln bringen. Es gibt kein richtiges Leben im Falschen und du musst deinem Herzen folgen. Nun ist Kürze bekanntermaßen kein Markenzeichen des norwegischen Autors Karl Ove Knausgård und auch wenn sein neuer Roman mit gerade einmal 400 Seiten vergleichsweise schmal ausfällt, ist die Sache mit dem, was ein richtiges Leben ausmacht, natürlich nicht so einfach. Der Ich-Erzähler namens Syvert, Mitte 30 und von Beruf Ingenieur, hätte es jedenfalls gerne weniger kompliziert.
4: Mein Leben bestand aus einer begrenzten Anzahl von Fakten. Ich war mit Evelyn verheiratet, wir hatten 2 gesunde und muntere Kinder. Ich hatte eine Mutter, die noch lebte, und einen Bruder. Ich besaß das Haus, in dem wir wohnten, Möbel, Kleider und ein Auto. Ich hatte eine sichere und gut bezahlte Stelle. Die Schwierigkeiten hatten nichts mit den Fakten zu tun, sondern betrafen einzig und allein meine Einstellung zu ihnen. Und diese Einstellung war natürlich der einzige Faktor in der Gleichung, den ich selbst steuern konnte.
3: Das Dumme ist, dass es mit der erhofften Steuerungsfähigkeit nicht so weit her ist. Denn der Mensch ist nicht nur nüchternes Verstandeswesen, sondern wird ganz wesentlich von seinen Gefühlen beherrscht. Und diese Sensibilität lässt sich nicht einfach qua Vernunft ins Innere des Menschen verbannen, sondern sie ist es, die unsere Wahrnehmung der Wirklichkeit maßgeblich bestimmt. Das erfährt Syvert auf intensive Weise, als er an einem eiskalten Winterabend kurz vor der titelgebenden Stadt Arendal eine Autopanne hat. Statt mit dem Leihwagen aus der Werkstatt nach Hause weiterzufahren, beschließt er, die Nacht hier in dieser Stadt zu verbringen, in der er aufgewachsen ist und in der seine Mutter noch immer lebt. Er sucht sich ein Hotel und streift durch die nächtlich leeren Straßen. In einer Kneipe und an der Hotelbar trifft er verschiedene Leute, Unbekannte, aber auch eine alte Bekannte aus Jugendtagen. Ein Bier gibt das andere und statt zu schlafen rutscht er immer tiefer hinüber in das, was er die andere Seite nennt. Eine Welt jenseits der Wirklichkeit, in der sein Ich sich plötzlich teilt und er nicht mehr weiß, wer er ist, in der die Toten und die Vergangenheit wieder höchst lebendig werden und in der Realität und Träume, Physisches und Metaphysisches, unauflöslich miteinander verschmelzen. Wie schon in den vorangegangenen Romanen der Morgenstern-Reihe herrscht auch diesmal wieder eine Stimmung des Unheimlichen, Surrealen und Fantastischen. Eine, in der die vertrauten Gesetze nicht mehr zu gelten scheinen.
4: Die Dunkelheit senkte sich nicht herab. Es war umgekehrt. Sie stieg auf. Wie sollte man sonst erklären, dass der Himmel noch blau war, während die Bäume und die Heide hier unten schwarz waren wie die Nacht? Die Dunkelheit sickerte aus riesigen unterirdischen Reservoirs nach oben und breitete sich in der Landschaft aus. Gleichzeitig stieg und stieg sie immer höher. Und am Ende hatte sie sich auch den Himmel unterworfen.
3: Diese schlaflos und mit reichlich Alkohol verbrachte Nacht bringt jede Menge Erinnerungen zurück. An die Kindheit, an die ersten toten Freunde, die Syvert schon in Jugendtagen verloren hat, vor allem aber an Asja, eine russische Ärztin, die er bei einer Dienstreise in die Sowjetunion, der Roman spielt Mitte der 70er Jahre, kennengelernt hat. Die beiden hatten eine kurze Affäre und Syvert weiß, dass sie die eigentliche große Liebe seines Lebens ist. Der Stern, der auch in diesem Roman gelegentlich zu sehen ist, sorgt für Erleuchtung. Auch Arendal ist wieder ein bohrender, philosophischer Roman, der mit Knausgårdscher Intensität die großen Fragen des Lebens verhandelt. Wie schön, dass diese Romanreihe weitergeht.

0: Arendal von Klaus-Ove Knausgard ist bei Kuchter Hand erschienen, hat 384 Seiten und kostet 26 Euro. Im Schnitt kostet er etwa 3.400 Euro. In manchen Gegenden werden aber auch schon mal rund 4.500 Euro fällig. Der Führerschein, der kostet inzwischen ganz schön viel Geld. Zu viel für manche, kritisieren Verkehrspolitikerinnen und Politiker. Heute hat daher das Kabinett eine Reform der Führerscheinausbildung auf den Weg gebracht. Das ganze Verfahren soll einfacher, digitaler und günstiger werden, hat Bundesverkehrsminister Schnieder von der CDU versprochen. Was sich ändern soll, darüber sprechen wir jetzt mit Chris Berdrow aus dem ARD-Hauptstadtstudio. Zugleich zu Anfang mal die Frage, die wohl die meisten Menschen bewegt, die einen Führerschein machen möchten. Wie viel günstiger dürfte die Ausbildung denn nach der Reform werden?
1: Ja, wenn man so will, die Frage aller Fragen und leider auch die, die man mit am schwersten beantworten kann. Verbände und auch Bundesverkehrsminister Patrick Schnieder, der hier in Berlin gerade auch noch mal vor die Presse getreten ist, die wagen da keine Prognose. Patrick Schnieder von der CDU sagt, es wäre unseriös, wenn ich ein Preisschild an diese Führerscheinreform hängen würde, denn der Staat macht nicht die Preise. Wir geben einen Rahmen und Regeln vor, in dem Fall für die Fahrschulen. Innerhalb dieses Rahmens können sie sich bewegen. Wie sich das dann auf die Preise auswirkt, schwer vorherzusagen. Klar ist natürlich die Erwartung, dass es billiger werden soll. Und klar ist auch, es gibt da Luft nach unten. Andere Länder in Europa sind deutlich günstiger. In Luxemburg und Österreich, um das mal als Beispiel zu nennen, da kostet der Führerschein im Schnitt um die 1.500 Euro.
0: Ja, schade, dass sich die Auswirkungen auf die Preise nicht vorhersagen lassen. Was soll sich denn nach den Plänen von Verkehrsminister Schnieder konkret für die Führerscheinanwärterinnen und Anwärter in der Ausbildung ändern? Lässt sich das denn sagen?
1: Absolut, ist ein ganzes Bündel an Maßnahmen, das die Bundesregierung heute auf den Weg gebracht hat. Sie betreffen auch sozusagen die ganze Breite der Ausbildung und der Prüfungen für den Führerschein, also Theorie, Praxis und eben die Prüfungen selbst. In der Theorie zum Beispiel, und um konkret zu werden, da sollen die Fahrschulen künftig selber entscheiden dürfen, ob sie den Unterricht auch digital und nicht nur in Präsenz anbieten, ganz oder teilweise. Also theoretisch kann es Fahrschulen geben in der Zukunft, in denen Fahrschüler künftig bequem zu Hause per App lernen können. In der praktischen Ausbildung, da soll es in Zukunft keine Vorgaben mehr geben, wie viele dieser Sonderfahrten die Fahrschüler machen müssen, also Nacht, Autobahn und Fahrten auf Landstraßen. Je eine davon, das bleibt Pflicht. Im Moment sind aber insgesamt 12 vorgeschrieben und in der Regel sind diese Sonderfahrten auch immer ein bisschen teurer als die normalen Fahrstunden. Ja, und außerdem, last but not least, soll es möglich sein, dass Fahrschulen in der Ausbildung auch Fahrten in einem Simulator anbieten. All das mit dem Ziel, die Kosten zu drücken.
0: Da ändert sich eine ganze Menge. Neu ist aber auch, dass Fahrschülerinnen und Fahrschüler auch schon in Begleitung eines erfahrenen Fahrers oder einer Fahrerin hinterm Steuer sitzen dürfen. Was hat es mit diesen Regelungen auf sich?
1: Ja, das Stichwort dazu lautet Laienausbildung. Das ist ein Modell, das es im Nachbarland Österreich schon gibt. In Deutschland soll es erstmal ausprobiert werden. Es gibt einen Zeitraum von 5 Jahren, den man sich vorgenommen hat. Und da sagt man, okay, wir testen das mal aus und schauen uns dann an, ob sich das Ganze bewährt. Voraussetzung für diese Laienausbildung, also dass Fahrschüler an der Seite zum Beispiel der Eltern einer nahestehenden Person Fahrpraxis sammeln dürfen, ist erstens, sie müssen die theoretische Prüfung schon mal bestanden haben und sie müssen auch 6 Fahrstunden in der Fahrschule bereits hinter sich gebracht haben. Und auch eine gewisse Anzahl an Fahrstunden nach dieser Laienausbildung ist dann vor der eigentlichen praktischen Prüfung noch nötig. Ja, und die Laienausbilder, in vielen Fällen werden das die Eltern sein, die müssen auch besondere Anforderungen erfüllen. Unter anderem zum Beispiel selber seit mindestens 7 Jahren den Führerschein haben. Ja, und Ziel auch dieser Maßnahme ist es eben, die Fahrschüler mit weniger teuren Fahrstunden auf die Prüfung vorzubereiten, ist so ein bisschen nach dem Motto Help Yourself. Und wer also quasi Angehörige hat, die hier helfen können, die haben künftig dann die Möglichkeit dazu.
0: Schauen wir mal auf die Fahrprüfungen selbst. Wird es da nicht nur günstiger, sondern womöglich auch einfacher? Zuletzt wurde ja kritisiert, dass nicht nur der Preis zu hoch ist, sondern dass auch viele an diesen Prüfungen scheitern.
1: Also Verkehrsminister Patrick Schnieder hat klargestellt, der Umfang des Wissens, den die Schüler quasi in der Ausbildung lernen müssen, der soll gleich bleiben, aber es stimmt schon, bei der theoretischen Prüfung, da gibt es im Moment einen sehr umfangreichen Fragenkatalog, auch im europäischen Vergleich, und der soll ausgedünnt werden. Derzeit sind da mehr als 1100 Fragen drin, die in einer Theorieprüfung möglicherweise drankommen können. Und das will man so ein bisschen durchforsten und reduzieren, um knapp ein Drittel auf gut 800 Fragen, ist ja immer noch eine ganze Menge. Und also auch bei der praktischen Fahrprüfung soll es Änderungen geben. Und zwar soll da die Dauer auf das europäische Minimum reduziert werden, um eine Viertelstunde auf 40 Minuten, wobei von diesen 40 Minuten dann 25 Minuten auch mindestens Auto gefahren werden muss. Also hier orientiert man sich sozusagen an den Mindestvorgaben, die es in Europa gibt, um auch hier an dieser Stellschraube zu drehen und das Ganze etwas erschwinglicher zu machen.
0: Also eine ganze Menge von Änderungen, die da auf die Anwärterinnen und Anwärter zukommen, aber eben auch auf die Fahrlehrerinnen und Fahrlehrer. Was sagen die zu dieser Reform?
1: Also da gibt's durchaus auch kritische Stimmen, Interessengruppen wie der Verkehrssicherheitsrat oder eben auch Fahrlehrerverbände, die befürchten, dass die geplante Reform auf Kosten der Sicherheit gehen könnte. Die Fahrlehrer lehnen vor allen Dingen die geplante Laienausbildung ab, also dass Fahrschüler auch an der Seite der Eltern und eben nicht mehr zwingend mit einem Fahrlehrer hinters Steuer dürfen. Auch der Wegfall vieler Sonderfahrten auf der Autobahn und in der Nacht sei brandgefährlich. Manche Fahrlehrer sagen sogar, das werde Menschenleben kosten, wobei immer so ein bisschen die Frage ist, ob da nicht auch ein wenig Lobbyarbeit im Spiel ist und die Fahrlehrer da dann die eigenen Interessen sozusagen im Blick haben. Aber es gibt eben Warnungen mit Blick auf das Thema Sicherheit, und die beziehen sich auch auf diese quasi neuen Möglichkeiten, die den Theorieteil betreffen, zum Beispiel nur noch digital zu lernen. Da heißt es von den Fahrlehrern, das ist nicht so effektiv wie in Präsenz. Wobei man sagen muss, es gibt ja auch keine Vorschrift, die nun sagt, der Präsenzunterricht ist ab morgen oder ab dem Eintreten dieser Reform dann verboten. Die Fahrschulen haben da ja selber eben auch die Möglichkeit und die Freiheit, Angebote zu machen. Und ein Stück weit wird es dann auch der Markt regeln.
0: Heute war das ganze Thema im Kabinett. Wie sieht jetzt der weitere Weg aus, bis diese Reformvorschläge auch tatsächlich umgesetzt werden?
1: Also es ist schon einiges an Vorarbeit geleistet worden von der Bundesregierung in dieser Sache. Verkehrsminister Schnieder hat seine Pläne mit den Bundesländern schon abgestimmt. Ohne die geht es nicht in diesem Fall. Und die Länder haben grundsätzlich auch schon ihre Zustimmung signalisiert. Jetzt ist als nächstes der Gesetzgeber, der Bundestag, dran im parlamentarischen Verfahren. Wir kennen das, da haben dann auch Verbände und Interessengruppen nochmal die Gelegenheit, ihre Kritik, ihre Bedenken, wir haben gerade darüber gesprochen, das Thema Sicherheit, all das zu äußern, möglicherweise auch nochmal eigene Vorstellungen und Vorschläge zu machen, wie es aus ihrer Sicht besser gehen könnte. Und Patrick Schnieder sagt, es ist so ein bisschen schwer absehbar, wie lange dauert so ein parlamentarisches Verfahren. Das Ziel der Bundesregierung ist aber, dass die Reform dann zum Jahreswechsel, also ab dem 1. Januar 2027, greifen soll, in der Hoffnung, der Führerschein wird billiger.
0: Das Kabinett hat die Reform der Führerscheinausbildung auf den Weg gebracht. Chris Berdrohr aus dem Hauptstadtstudio war das mit Details dazu. Vielen Dank.

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1: Um 14 Uhr mit Benjamin Kirsch. Der Erwerb eines Führerscheins soll wieder bezahlbarer werden. Dazu hat das Bundeskabinett am Vormittag einen Gesetzentwurf von Verkehrsminister Schnieder gebilligt. Aus der NDR-Nachrichtenredaktion Katharina Jatta.
2: Der Weg zum Führerschein soll digitaler, einfacher, schneller und günstiger werden. Das Gesetz sieht weniger Theoriestunden vor, weniger Testfragen und weniger verpflichtende Nacht- und Autobahnfahrten. Außerdem soll ein Großteil des theoretischen Fahrschulunterrichtes auch online möglich sein. Und Übungsfahrten können auch in Begleitung von nahestehenden Personen gemacht werden, also zum Beispiel Eltern oder Großeltern. Außerdem hat das Kabinett heute über ein Eckpunktepapier zum Zivilschutz beraten. Bis 2029 sollen demnach 10 Milliarden Euro in den Bevölkerungsschutz investiert werden. Die Pläne sehen unter anderem vor, das technische Hilfswerk besser auszustatten.
1: Die Bundesanwaltschaft hat in München eine Frau und einen Mann festnehmen lassen, die für China spioniert haben sollen. Nach Angaben der Karlsruher Behörde gab es in diesem Zusammenhang Durchsuchungen in mehreren Bundesländern. Aus Baden-Baden, Holger Schmidt.
3: Die Beschuldigten sind ein Ehepaar mit deutscher Staatsangehörigkeit und chinesischen Wurzeln, das in München lebt. Sie sollen bundesweit an Universitäten Kontakte zu Forschern aus dem Bereich Luft- und Raumfahrttechnik, der künstlichen Intelligenz und Informatik aufgenommen haben und diese Forschenden teilweise auch zu Vorträgen und Konferenzen nach China vermittelt haben. Doch was unter dem Deckmantel des wissenschaftlichen Austauschs angebahnt wurde, sei in Wahrheit Spionage für China gewesen, wirft der Generalbundesanwalt dem Ehepaar vor. Der Mann und die Frau wurden heute Morgen in München festgenommen und werden im Tagesverlauf dem Ermittlungsrichter am Bundesgerichtshof vorgeführt.
1: In der litauischen Hauptstadt Vilnius ist wegen einer mutmaßlichen Drohnensichtung heute vorübergehend Luftalarm ausgelöst worden. Die Einwohner der Stadt wurden vorsorglich dazu aufgerufen, Schutz zu suchen. Auch die Staatsspitze wurde nach Medienberichten zur Sicherheit in Schutzräume gebracht. Nach Angaben der litauischen Streitkräfte hatte sich das mutmaßliche Flugobjekt aus Richtung Belarus dem baltischen EU- und NATO-Land genähert. Die Weltgesundheitsorganisation WHO sieht die Lage nach dem jüngsten Ebola-Ausbruch im Kongo und in Uganda als ernst an. Es bestehe aber keine Gefahr einer Pandemie, sagten Teilnehmer einer Krisensitzung des sogenannten Notfallausschusses. Für andere Regionen der Welt sei das Risiko gering. Aus Genf, Katrin Hondel.
4: Mittlerweile gäbe es fast 600 Verdachtsfälle und 139 Menschen seien vermutlich bereits gestorben, so WHO-Generaldirektor Tedros in Genf. Die WHO erwartet, dass die Zahlen weiter steigen, auch weil einige Zeit verging, in der das Virus bereits im Umlauf war, bevor der Ausbruch entdeckt wurde. Die Epidemie hat sich laut WHO nun auch auf mehrere städtische Gebiete ausgeweitet. Das Wichtigste sei nun, die Kontakte von Infizierten oder Verdachtsfällen nachzuverfolgen, um über Übertragungsketten zu unterbrechen.
1: Die Bundesvereinigung Lebenshilfe hat an die Politik appelliert, auf Kürzungen bei der Eingliederungshilfe zu verzichten. Verbandschefin Schmidt sprach von einem beispiellosen Angriff auf die Schwächsten der Gesellschaft. Eine solche Missachtung der Würde von Menschen mit Behinderung sei nicht hinnehmbar. Hintergrund ist eine Liste von Sparvorschlägen von Bund, Ländern und Kommunen. Sie sieht Leistungskürzungen bei Kindern, Jugendlichen und Menschen mit Behinderung vor. Eine Petition der Lebenshilfe gegen Kürzungen bei der Eingliederungshilfe wurde bereits von mehr als 100.000 Menschen unterzeichnet. Fußball-Bundesligist SC Freiburg bestreitet heute Abend das Finale der Europa League gegen den englischen Club Aston Villa. Bereits Stunden vor dem Anpfiff in Istanbul um 21 Uhr fiebern mehrere tausend Freiburg-Fans dem Spiel und damit dem größten Erfolg der Vereinsgeschichte entgegen. Aus Istanbul berichtet Florian Winkler.
5: Wenn man sich mit den Freiburger Fans unterhält, sind die auch so unfassbar stolz auf ihren Verein. Wann erlebt man mal sowas Historisches und Einzigartiges dazu in so einer tollen, fußballverrückten Metropole wie hier in Istanbul? Viele sind unterwegs, lassen sich bestens gelaunt treiben bei Mokka und Baklava. Dazu darf auch ein bisschen geträumt werden vom ersten internationalen Titel und das machen auch ganz viele, obwohl klar ist, die Breisgauer sind gegen Aston Villa klarer Außenseiter. 11.000 dürfen rein ins Beşiktaş-Stadion heute Abend und wollen dann die Arena am Bosporus in einen Freiburger Hexen. Kessel verwandeln.
1: Das waren die Nachrichten.
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6: Das Wetter in Norddeutschland. Heute Wolken und ein wenig Sonne, aber auch einige Schauer und einzelne Gewitter sind möglich bei 15 bis 21 Grad. Die Nacht wird dann oft trocken. Später ziehen neue Schauer auf bei Tiefstwerten zwischen 12 und 8 Grad. Morgen wechselnd bewölkt. Dazu Schauer und einzelne Gewitter bei höchstens 15 bis 22 Grad. Am Freitag dann fast überall trocken bei 16 bis 26 Grad. Und am Sonnabend freundlich, später aber wieder Schauer und Gewitter bei 19 bis 28 Grad. In der Info Stau oder stockender Verkehr ab 3 Kilometern Länge. A1 Hamburg Richtung Bremen zwischen Maschener Kreuz und Dippersen. 5 Kilometer stockender Verkehr. Wegen einer Baustelle ist da zurzeit nur eine Spur frei. A1 Bremen Richtung Osnabrück zwischen Uphusen, Bremen, Mahndorf und Arsten. 6 Kilometer stockender Verkehr. A1 Osnabrück Richtung Bremen zwischen Dreieck Stur und Bremen-Hemelingen. 5 Kilometer Stau vor der Baustelle. A1 Hamburg Richtung Lübeck zwischen Hamburg-Stillhorn und der Norderelbbrücke 3 Kilometer stockender Verkehr. A2 Berlin Richtung Hannover zwischen Irxleben und Allerengersleben 6 Kilometer Stau wegen Bauarbeiten. A2 Hannover Richtung Berlin zwischen Allerengersleben und Bornstedt 5 Kilometer Stau. Und A7 Flensburg Richtung Hamburg zwischen Hamburg Volkspark und dem Elbtunnel 4 Kilometer stockender Verkehr für Lastwagen. Kommen Sie gut an, gute Fahrt. 14.06 Uhr ist es an diesem Mittwoch. 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Ich bin Michael Latz. Schön, dass Sie dabei sind. Angesichts der zunehmenden Bedrohung durch Russland rückt ein Thema wieder in den Vordergrund, das jahrzehntelang eher stiefmütterlich behandelt worden ist. Der Zivilschutz in Deutschland. Bundesinnenminister Dobrindt hat heute im Kabinett einen Plan vorgestellt, wie der Schutz der Bevölkerung gestärkt werden könnte. Und diese Vorschläge, die reichen von mehr Geld und Material für das THW bis hin zu Notvorräten in jedem Haushalt. Schwieriger gestalten sich aber die Vorbereitungen für den Ernstfall, wenn es um Schutzräume geht. Das ist jetzt Thema in 11KM, dem Tagesschau-Podcast. Und da geht es zunächst um einen Landkreis in Niedersachsen, wo ein unterirdisches Krankenhaus nach Jahrzehnten wieder richtig wichtig werden könnte.
7: Dann sollen wir jetzt erst einmal nach rechts laufen zu den Betten.
8: Gut. Da kommen wir auch an den Lager noch vorbei, ne? Das war doch der Raum.
9: Ja, wir waren in einem unterirdischen Krankenhaus im Landkreis Cuxhaven. Ja. Wo genau das ist, das sollen wir nicht veröffentlichen. Aber ich war dort mit Landrat Thorsten Krüger, um es mal abzuchecken, würde ich sagen. Und das war ziemlich unheimlich. Das sind schmale Gänge, niedrige Decken, hunderte Meter, immer weiter, immer weiter. Es riecht nach Beton und an den Türen Röntgenchirurgie, so aufgeschrieben mit so Schablonenschrift. Ja, Toiletten gab's da, Duschen.
8: Wo war denn der Raum, wo die Bettwäsche und sowas gelagert wird? Dann gehen wir da jetzt mal hin.
9: Kleine Räume mit Stockbetten, wo noch Matratzen liegen. Decken, Kissen, in Plastik original verpackt. Das ist schon irre. Und immer wieder hat der Landrat daran geschnüffelt, um zu gucken, ob das noch frisch ist und wieder verwendet werden könnte.
8: Also jetzt weiß ich auch, von wann das verpackt wurde. In meinem dritten Lebensjahr. 1969. Aber wenn man sich das mal anguckt, da ist nichts dran, ne?
10: Und was war da in diesen Plastiktüten, was noch so eingeschweißt war, woran er gerochen hat?
9: Ja, da waren Decken drin, Kopfkissen und alles noch relativ frisch.
10: Keine Motten dran. Also ein mysteriöser Ort irgendwo unter der Erde. Was ist in diesem Raum? Wofür ist der da?
9: Dieses unterirdische Krankenhaus ist kein Bunker, sondern ist einfach unterirdisch gebaut. Und es kommt aus den Zeiten des Kalten Krieges und sieht auch noch so aus. Wasser und Luftzufuhr und so, nichts funktioniert mehr. Kein Wunder, denn der Kalte Krieg, der war ja dann vorbei. Und dann hat man dieses Behelfskrankenhaus, das nie in Benutzung war, stillgelegt. Und der Landrat, der überlegt, das zu reaktivieren, aber kostet natürlich viele Millionen Euro.
10: Warum will er dieses unterirdische Krankenhaus wieder auf Vordermann bringen?
9: Er will sich vorbereiten auf den Fall, dass man mal eine vorübergehende Unterkunft für viele Menschen braucht. Da könnten bis zu 800 Menschen untergebracht werden.
8: Für den Katastrophenfall, wie zum Beispiel Hochwasserlagen oder auch für den Bereich, wenn Sturm ist oder wir evakuieren müssen, als Zwischenlösung einzuziehen.
9: Oder ja, den unwahrscheinlicheren Fall für eine militärische Auseinandersetzung.
10: Die Frau, mit der wir gerade schon in das Bunkerkrankenhaus gestiegen sind, das ist die NDR-Journalistin Angelika Henkel. Sie hat recherchiert, wie gut Deutschland auf einen möglichen Ernstfall vorbereitet wäre. Der Innenminister Alexander Dobrindt will 10 Milliarden Euro in den Zivilschutz stecken, wo das Geld gebraucht wird und wie die Bundeswehr in Sachen zivile Verteidigung aufgestellt ist, das erfahrt ihr in dieser Folge. Ihr hört 11KM, der Tagesschau-Podcast, ein Thema in aller Tiefe. Mein Name ist Elena Kuch. Hi Angelika, schön, dass du bei 11KM bist.
9: Ja, vielen Dank, hallo.
10: Angelika, du hast ja schon vom Landrat in Cuxhaven erzählt, mit dem du in dem unterirdischen Krankenhaus warst. Das klingt für mich erstmal nach einem Extrembeispiel der Vorbereitung auf einen doch aktuell unwahrscheinlichen Ernstfall, um direkt mal alle Panik rauszunehmen. Wieso ist Landrat Krüger da trotzdem so aktiv?
9: Ja, also Landräte deutschlandweit, so wie Thorsten Krüger, die sitzen zurzeit ganz vorne auf der Stuhlkante. Herr Krüger, das ist ein, ich würde mal sagen, resoluter, ungeduldiger Mann. Zack, zack, Probleme gibt's nicht, ne? Es gibt nur Herausforderungen. Er war selbst, und das ist ein großer Vorteil, bei der Bundeswehr, hat aber auch ein Jobcenter geleitet. Und dieser Landkreis Cuxhaven, den kennen ja vielleicht manche aus dem Urlaub, ne? Da ist oben die Nordseeküste, an der Elbe fahren große Schiffe runter nach Hamburg. Es gibt einen Strand, aber dieser Landkreis ist, wie viele Orte in Deutschland, sehr groß, fast so groß wie das Saarland und hat viele Ortschaften. Und deshalb stellt sich da die Frage im Falle des Falles, wie warnt man die Bevölkerung? Sirenen sind ja abgebaut worden, sind jetzt sehr gefragt. Die Hersteller kommen kaum hinterher im Landkreis Cuxhaven. 200 Sirenen gibt es schon, 200 braucht man noch. Oder die Frage, wie viele Helfer haben wir eigentlich? Wie viele Leute bei der Polizei sind gleichzeitig bei der Freiwilligen Feuerwehr und müssten an beiden Orten am besten gleichzeitig mit anpacken? Und als wir im Auto unterwegs waren, da wurde deutlich, was für viele so abstrakt ist, ne, was wir nur aus den Nachrichten kennen. Darüber denkt Herr Krüger schon ganz lange nach. Und zwar ganz konkret, was wäre zum Beispiel im Fall eines längeren Stromausfalls?
11: Wir wissen gar nicht, wie viele Heimpatienten es gibt, die beatmet werden oder die andere technische Hilfsmittel haben. Und da ist es so, alleine schon beim Blackout, wenn Strom ausfällt. Wir müssen an diese Daten kommen. Also wir haben da noch eine ganze Menge zu tun, aber auch das geht nur gemeinsam.
10: Das erinnert mich irgendwie auch so ein bisschen an Corona. Und da hatten wir ja auch immer die Frage, wie gut sind wir auf so einen Ernstfall vorbereitet? Wir waren so, ich sag mal, mittelgut vorbereitet. Wie wird denn da jemand wie Thorsten Krüger in Cuxhaven unterstützt, dass er all diese Aufgaben angehen kann?
9: Es gibt verschiedene Zuständigkeiten, ne? Der Bund ist für den Zivilschutz zuständig. Die Länder und Kommunen für den Katastrophenschutz, also alles, was mit Natur zu tun hat. Und letztlich gibt es da aber auch Überschneidungen.
10: Angelika, lass uns das doch mal Ebene für Ebene aufdröseln und lass uns mit der Bundeswehr starten, die da ja eine zentrale Rolle spielt. Wie stellt die sich gerade auf?
9: Also wir müssen vorbereitet sein. In allen Bundesländern hat die Bundeswehr ja Landeskommandos, die der Brückenkopf sind zu den jeweiligen Landesregierungen und letztlich dann auch den kommunalen Einrichtungen. In Niedersachsen ist das Oberst Frank Wachter und den habe ich kürzlich am Rande einer NATO-Übung getroffen in Emden.
12: Ja, die Lage ist ernst. Täglich wird Deutschland hybrid angegriffen, auf irgendeine Weise, Cyber-Sabotage, Spionage, auch Desinformation. Das sind keine Zufälle mehr, sondern das sind Vorboten, würde ich sagen. Vorboten, vielleicht auch Strategie.
9: Also, was er meint, ist all das, was unter den Titel hybride Bedrohung fällt. Unterschwellige Angriffe, ich sag mal fremder Mächte auf deutsche Systeme und Demokratie, wie so oft schon besprochen.
12: Auf jeden Fall ist jetzt der Moment gekommen, das ernst zu nehmen. Und der O-Plan Deutschland versucht, seinen Teil dazu beizutragen. Aber genauso muss der Einzelhaushalt, jeder einzelne Bürger Vorsorge treffen und diese Warnzeichen ernst nehmen, um vorbereitet zu sein.
9: Das Landeskommando hat viele Anfragen dazu und inzwischen auch ein ganzes Team, das wie Oberst Wachter durch die Gegend fährt und darüber informiert, was die Bundeswehr plant mit ihrem Operationsplan Deutschland, den O-Plan, wie er ja eben auch gesagt hat.
10: Was ist dieser Operationsplan Deutschland, der, wie du gerade gesagt hast, O-Plan?
9: Der O-Plan, das ist ein Dokument. Es soll mehr als 1000 Seiten lang sein. Es wird dauernd fortgeschrieben. Die Bundeswehr ist 2024 an den Start gegangen und hat es entworfen. Und es ist ein im Detail geheimes Dokument. Und letztlich geht es um ein Szenario, nämlich die Frage, was wäre, wenn die NATO an der Ostflanke herausgefordert wird, wenn es da zum Beispiel einen Zwischenfall gibt oder gar einen Angriff?
10: Also es geht ja auch darum, was passiert, wenn der NATO-Bündnisfall eintritt und auch Deutschland mit verteidigen würde. Wieso ist dieser Organisationsplan denn so streng geheim, wenn er ja ein Notfallplan ist, der viel Vorbereitung braucht?
9: Weil die gegnerische Seite nicht wissen soll, wo genau über welche Brücken dann die Panzer fahren werden, damit keine Sabotage verübt wird, zum Beispiel. Deutschland hat ja für die NATO mitten in Europa gelegen eine geostrategische Bedeutung. Wir werden für Aufmarsch und Versorgung dann in Richtung Osten zentral wichtig. Und dieser O-Plan soll sicherstellen, dass das auch klappt. Also die grundlegende Idee ist nach Aussage der Bundeswehr Abschreckung durch gute Vorbereitung. Dieser O-Plan ist ein militärischer Plan, aber er hat Auswirkungen für die Zusammenarbeit mit zivilen Kräften. Zum Beispiel, wenn so NATO-Trupps ankommen in Seehäfen, an Flughäfen, dann würden all diese Fahrzeuge und Personal ja verlegt werden müssen. Die Rede ist von 180.000 Soldaten. Und man kann sich vorstellen, das ist eine riesige Aufgabe. Eine Brigade, das sind ungefähr 3.000 bis 5.000 Soldaten und Soldatinnen, die würden auf der Autobahn hintereinander gereiht mehr als 300 Kilometer lang sein, hat letztens ein Verantwortlicher der Bundeswehr gesagt. Also man kann sich vorstellen, die müssen übernachten, da müssen Lager aufgeschlagen werden. Convoy Support Center nennt das die Bundeswehr. Und ja, wo ist Platz dafür? Wer sperrt die Straßen? Wo kommt der Treibstoff her? Wie werden die verpflegt? Wie werden da die Autos repariert? Köche, Bewachung, alles Mögliche.
10: Und da kommen ja dann die Landkreise ins Spiel. Lass uns an der Stelle mal genauer auf die zivile Verteidigung schauen. Was genau ist damit gemeint?
9: Zivile Verteidigung, das ist ein Sammelbegriff und steht für das Aufrechterhalten der Staats- und Regierungsfunktionen im Falle einer militärischen Auseinandersetzung. Verteidigung, da denken ja alle erstmal zu Recht an die Bundeswehr, aber es gibt sehr viele Aufgaben, die von zivilen Stellen geleistet werden müssen. Dazu gehören der Schutz der Bevölkerung. Also, wie werden wir gewarnt? Gibt es Notfallpläne? Ist der Katastrophenschutz gut aufgestellt? Wie sieht es in den Krankenhäusern aus? Das liegt ja alles ganz oft in der Verantwortung der Landkreise und Kommunen. Zur zivilen Verteidigung zählt auch die Versorgung in einer solchen Notlage. Gibt es ausreichend Getreidereserven oder Energiereserven? Und dazu zählt auch die Unterstützung der Streitkräfte. Wer regelt den Verkehr, wenn nur noch die Bundeswehr bestimmte Straßen benutzen darf, aber natürlich Menschen ja auch zu ihren Familien fahren wollen? Da dürfte es ja einige handfeste Konflikte geben. Wer löst die? Also, zivile Verteidigung ist das Gegenstück zur militärischen Verteidigung, umfasst ziemlich viele Aspekte und liegt in den Händen von Bundes- und Landesministerien, aber eben auch auf der Ebene der Landkreise und Kommunen. Und denken wir an das Schlimmste, an eine kriegerische Auseinandersetzung, da rechnet die Bundeswehr damit, dass dann Flüchtlingsströme zurück nach Deutschland gelenkt werden müssen, dass es 1.000 Verletzte am Tag geben würde, die irgendwo operiert werden müssten. Die Mediziner, sind die vorbereitet? Also man ahnt die Dimension und die Bundeswehr selbst, die wäre ja außer Landes, weil die wäre ja im Osten. Das heißt, letztlich müssten das private Firmen übernehmen oder die zivilen Strukturen. Das sind eben die Landkreise und Städte im Rahmen der Amtshilfe, wie sie ja im Grundgesetz geregelt ist.
10: Also Amtshilfe, um das noch einmal kurz zu erklären, das ist ja, wenn Behörden einander helfen. Zum Beispiel passiert das öfter mal im Katastrophenfall wie bei einem Hochwasser. Da unterstützt die Bundeswehr, wenn sie drum gebeten wird. In diesem Fall wäre es dann umgekehrt. Da würden etwa die Landkreise die Bundeswehr unterstützen. Also Bundeswehr und Zivilschutz haben wir jetzt schon angesprochen. Und jetzt lass uns mal auf die mögliche Rolle der Wirtschaft gucken. Was können die leisten in der Vorbereitung auf einen möglichen Ernstfall?
9: Die Wirtschaft spielt eine ganz entscheidende Rolle, vor allen Dingen, wenn es auch zum äußersten Notfall kommen sollte. Die Industrie- und Handelskammern sind dabei, ihre Mitgliedsunternehmen vorzubereiten und ihnen Tipps zu geben.
13: Solche Situationen sind alle die, die keiner haben möchte, wovon wir auch ausgehen, dass es nicht dazu führen wird. Aber wir müssen vorbereitet sein.
9: Maike Bielfeld, die ist Geschäftsführerin hier in Niedersachsen. Ich würde sagen, die sitzt auch ganz weit vorne auf der Stuhlkante. Und die hatten auch Treffen mit der Bundeswehr. Und sie beschreibt, ja, dass es auf ganz entscheidende Fragen ankommt, wenn Unternehmen plötzlich mit einer Extremsituation konfrontiert sind.
13: Denn wenn man sich vorstellt, ich sag mal, 10-20% der Mitarbeitenden wären nicht da, weil sie zum Beispiel die Truppentransporte auf den Autobahnen absichern oder Zelte aufbauen oder eben vielleicht tatsächlich Reservisten der Bundeswehr sind. Ja, wie halten sie denn einen Betrieb aufrecht? Und das muss vorher vorbereitet werden.
9: Also stellen sich ganz konkrete Fragen, zum Beispiel bei einem Stromausfall. Ne? Habe ich in meiner Firma Elektrotüren, komme ich überhaupt rein? Ist die Führung sichergestellt? Wer kommt an die Konten rein? Gibt es Alarmketten? Gibt es auch Telefonnummern, die auf Papier geschrieben sind oder sind die nur im Computer, der nicht funktioniert? All diese Sachen, ganz deutschlandweit, sind die Industrie- und Handelskammern gerade dabei, darüber zu informieren. Ein Beispiel aus dem kleinen Ort Hoya, das ist zwischen Bremen und Hannover. Dort gibt es einen mittelständischen Mineralölkonzern, der auch eine Tankstellenkette betreibt. Und als die Ukraine losging, da haben sowohl Landkreis und als auch Konzern voneinander unabhängig gedacht, ups, Mist, was heißt das für uns? Zum Beispiel, wenn es Sabotage gibt, ein längerer Stromausfall. Und da wurden einfach auf eigene Faust zwei Lösungen gefunden.
14: Ja, wir sehen uns da als Unternehmen auch in der Verantwortung.
9: Das hat mir der Projektleiter Andreas Röpe von der Firma Christian Lühmann GmbH erzählt.
14: Und haben uns im Jahr 2022 aufgrund der weltpolitischen Lage und auch der ja immer mehr stattfindenden Cyberangriffe einfach um dieses Thema gekümmert und sehen das auch mit in unserer Verantwortung. Und man kann da nicht nur auf den Staat verweisen.
9: Die eine Lösung, das ist ein großer grüner Überseecontainer, der auf dem Gelände der Firma steht. Darin sind zwei Notstromaggregate und ein Tank mit Diesel.
14: Wenn wir beide Aggregate zeitgleich laufen lassen würden, wären wir durchaus in der Lage, hier auch Strom abzugeben.
9: Dass man Handys aufladen kann und so etwas.
14: Und das könnte man dann in Absprache mit dem Landkreis oder auch der Gemeinde machen, über entweder direkt hier in dem Container oder an Verteilkästen. Wir könnten den Bürgerinnen und Bürgern hier eben auch in unseren Hallen auch noch Platz zur Verfügung stellen.
9: Das ist das eine. Die Firma könnte also nicht nur sich, sondern auch das Umfeld mit Strom versorgen. Ein positives Beispiel, finde ich. Und nicht nur das, die Firma betreibt Tankstellen und hat noch ein Notstromaggregat angeschafft, diesmal ein mobiles Gerät. Daran hat sich auch der Landkreis mit 10.000 Euro beteiligt. Ein ungewöhnlicher Vorgang, aber sollte es einen längeren Stromausfall geben, funktionieren an den Tankstellen die Pumpen nicht mehr. Das heißt, man könnte den Sprit nicht aus den unterirdischen Tanks hochpumpen. Nur ganz wenige Tankstellen in Deutschland sind auf so einen Fall vorbereitet. Das haben verschiedene Medien recherchiert. Und das ist natürlich eine große Schwachstelle, denn man kann sich vorstellen, wie wichtig Treibstoff natürlich ist und was alles zusammenbrechen würde, wenn nicht mehr getankt werden könnte. Na, und das Besondere an diesem Deal im kleinen Ort Hoya ist halt, der Landkreis hat etwas Geld dazugegeben und hat im Gegenzug die Garantie, dass im Falle des Falles die Feuerwehr und die Katastrophenschutzorganisation dort tanken könnten, dank des Notstromaggregats, das da extra gemeinschaftlich angeschafft wurde. Das hat deshalb geklappt, weil man sich erstens vor Ort kennt und zweitens sowohl Firma als auch Landkreis erkannt haben, dass es diese Schwachstellen gibt. Der Spoiler allerdings ist, das ist natürlich nur ein Tropfen auf dem berühmten heißen Stein, wenn wir die Gesamtlage betrachten.
15: Dass sich Deutschland darauf vorbereiten muss, auf einen Ernstfall, darüber sprechen wir ja seit Beginn des Ukraine-Kriegs. Was hat sich denn seitdem eigentlich politisch getan? Welche Rahmenbedingungen sind da geschaffen worden?
9: Ein ganz großer Meilenstein war das Kritis-Dachgesetz. Komischer Name, Kritis wegen kritischer Infrastruktur. Das ist im März in Kraft getreten.
16: Es verpflichtet Versorgungsbetriebe, ihre Anlagen besser zu schützen. In einem weiteren Schritt ist geplant, dass Informationen über solche Anlagen nicht mehr so leicht im Internet zu finden sein sollen.
17: Ob Sabotage oder terroristische Anschläge wie zuletzt auf die Stromversorgung in Berlin und Brandenburg oder Naturkatastrophen wie das Hochwasser im Ahrtal. Für solche Fälle sollen sich Unternehmen kritischer Infrastruktur künftig besser aufstellen.
9: Und letztlich beschreibt dieses Gesetz jetzt Standards wie Krisenpläne oder Vorsorgemechanismen.
17: In die Pflicht genommen werden zum Beispiel Strom- und Wasserversorger, Transportunternehmen, Banken und Krankenhäuser. Sie sollen etwa ihre Objekte besser schützen, ihr Personal schulen und Notstromversorgung vorhalten.
9: Aber nur für sehr große Unternehmen, nur für Unternehmen, die 500.000 Menschen und mehr versorgen. Die Länder haben das sehr kritisiert, egal mit welcher Landesregierung, mit welchen Parteien. Es wurde dann mit letzter Kraft verabschiedet. Nächster Schritt ist jetzt, dass jedes Land guckt, welche kritische Infrastruktur gibt es bei uns überhaupt? Was soll dazu zählen? Darüber gibt es nämlich noch keinen Überblick.
15: Mhm.
9: Erstaunlich, ne?
15: Das ist schon erstaunlich.
9: Ja, die Länder finden das Gesetz zu grobmaschig, denn Unternehmen, die mehr als 500.000 Menschen versorgen, von denen gibt es gar nicht so viele. In Deutschland gibt es gerade in den ländlichen Räumen eher kleinere Anbieter. Noch einmal ein Beispiel aus Niedersachsen. Da gibt es nur ein Energieunternehmen in Hannover, das so viele Kunden versorgt, dass es unter das Kritis-Dach-Gesetz fällt. Das haben die Länder kritisiert. Sie hätten gern im Gesetz strengere Sicherheitsstandards auch für kleinere Unternehmen festgeschrieben.
15: Seit 2022, seit 4 Jahren, sprechen wir darüber, dass Deutschland sich gut vorbereiten soll. Das Thema ist ja ohne Frage total wichtig, aber gleichzeitig ist es ja trotzdem noch zum Glück total theoretisch. Und das ist ja irgendwie so ein Spannungsfeld für die ganzen Akteure. Also zwischen einer sehr souveränen, guten, verlässlichen Planung und einer möglichen Umsetzung, aber auch einer realistisch eingeschätzten Bedrohung. Und wie wir auch schon von Corona wissen, das ist alles nicht so ganz einfach. Wie gehen die Akteure damit um?
9: Ja, ich glaube, es ist eine Gratwanderung zwischen keine Panik verbreiten, aber trotzdem gut vorbereitet sein. Es gibt ja konkrete Tipps auch vom Bundesamt für Bevölkerungsschutz, woran jeder denken sollte. Denn alle, die nicht vorbereitet sind, die fallen sonst den Bürgermeistern und Landräten zur Last, weil man kann nicht alle Leute damit Trinkwasser versorgen oder mit Essen. Da ist schon jeder in der eigenen Verantwortung.
15: Kann ich mich denn, also
9: du bist noch nicht vorbereitet, höre ich da.
15: Nee, ich bin noch nicht vorbereitet. Ich gehöre zu der Kategorie, ich überlege mir am Mittag, was ich am Abend gerne essen möchte und gehe dann einkaufen. Die Konserven stehen nicht im Schrank. Wie kann ich mich vorbereiten?
9: Ja, das Bundesamt für Bevölkerungsschutz und Katastrophenhilfe gibt da ja ziemlich viele Tipps, was man tun soll, um sich vorzubereiten. Genug Essen im Keller, genug Wasser, ein Kurbelradio, das mit der Hand betrieben werden kann, damit man an Informationen kommt, wenn die Handys leer sind. Das klingt alles ganz abstrakt, aber wenn man sich überlegt, was wäre, wenn, ja, Dokumente griffbereit.
15: Das wollte ich immer mal machen.
9: Ich auch. Aber es ist halt so, es ist natürlich wie in einem Rabbit Hole, wenn man da einsteigt, dann kann man sich auch verrückt machen. Deshalb rät der Katastrophenschutz dazu, sich diese Vorgaben einfach anzugucken, einfach machen und dann fertig.
15: Und du, wie bist du vorbereitet? Hast du dir das schon mal angeguckt? Hast du schon die Vorräte angesammelt?
9: Ja, gerade auch im Zuge der Recherche muss ich sagen, wenn man mit Katastrophenschützern spricht, die sind natürlich alle gut vorbereitet, dann merkt man plötzlich, dass man nicht alleine ist, wenn man sich ja so ein paar Sachen anschafft, die halt relevant sind. Ich habe ein Kurbelradio, Ich habe meine Dokumente noch nicht gut vorbereitet, aber Essen und Trinken habe ich vorbereitet. Ich versuche auch, dass das
15: Auto...
9: Einen Gaskocher habe ich auch. Ich versuche, dass das Auto getankt ist, aber ohne mich verrückt zu machen.
15: Wenn man jetzt in dieses Rabbit Hole einsteigen möchte und sich vorbereiten möchte, wo fange ich denn da an und wo gibt es diese ganzen Infos?
9: Die Infos sind ganz einfach nachlesbar im Internet. Oft wurden sie auch von den Kommunen verteilt. Es gibt verschiedene Landkreise, die schon Vorträge anbieten. Also wer nachguckt, der sieht, wie viel Information es eigentlich darüber gibt, die man aber nie ernst genommen hat vielleicht.
15: Wir haben ja jetzt über verschiedene Bausteine, über verschiedene Akteure gesprochen, vom Landkreis über den Bund bis hin zu Unternehmen und zum Einzelnen. Wenn wir einmal von oben drauf gucken, wie gut ist Deutschland insgesamt gerade vorbereitet, wenn es um zivile Verteidigung geht? Welche Note würdest du da Deutschland geben?
9: Tja, schwierig zu sagen, ohne auch zu pessimistisch zu sein. Also unsere große Schwäche ist, wir sind langsam und wir haben erst spät angefangen. Wichtig ist, dass das Thema ernst genommen wird von jedem Einzelnen auf seinem Platz, wo er ist. Die Stärke ist, wir haben sehr viele ehrenamtliche Menschen. Wir haben überhaupt diese ganzen Blaulichtorganisationen, die getragen werden. Und bei Krisen stehen die Menschen zusammen. Das hat man oft genug gesehen. Wir haben verlässliche Strukturen, auch gerade im Regionalen. Da liegt eine ganz große Kraft. Das ist meine Überzeugung. Panik jedenfalls ist kein Konzept.
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1: Um 14.30 Uhr mit Benjamin Kirsch. Den Führerschein in Deutschland zu erwerben soll günstiger werden. Die Bundesregierung hat dazu eine Reform der Fahrschulausbildung beschlossen. Wenn auch der Bundestag zustimmt, könnten die Änderungen im kommenden Jahr in Kraft treten. Wie genau Bundesverkehrsminister Schnieder die Kosten für den Führerschein senken will, fasst unser Berlin-Korrespondent Chris Berdrow zusammen.
18: In der Theorie sollen die Fahrschulen künftig entscheiden dürfen, ob sie den Unterricht auch digital und nicht nur in Präsenz anbieten, ganz oder teilweise. Also Fahrschüler könnten zum Beispiel künftig auch per App von zu Hause lernen. In der praktischen Ausbildung soll es zukünftig keine Vorgaben mehr geben, wie viele Sonderfahrten die Fahrschüler machen müssen, also Nacht-, Autobahn- und Überlandfahrten. Je eine dieser Fahrten bleibt Pflicht. Im Moment sind insgesamt 12 davon vorgeschrieben. Und außerdem soll es möglich sein, Fahrstunden auch in einem Simulator zu absolvieren.
1: Das Kabinett hat heute auch die Vorschläge von Innenminister Dobrindt für einen stärkeren Zivil- und Bevölkerungsschutz gebilligt. Danach sollen bis 2029 10 Milliarden Euro ausgegeben werden, um die Bundesbürgerinnen und Bürger vor möglichen kriegsbedingten Gefahren zu schützen. Vor allem das technische Hilfswerk soll besser ausgestattet werden. Bereits heute Nachmittag will Dobrindt gemeinsam mit Verteidigungsminister Pistorius neue Fahrzeuge übergeben. Den Personalausweis sollen Bürgerinnen und Bürger demnächst auch digital mit sich führen können. Die Bundesregierung brachte einen Gesetzentwurf auf den Weg, der dies ermöglicht. Einzelheiten von Jan-Friedrich Willems in Berlin.
19: Der Name ist noch nicht ganz geläufig, aber in rund einem halben Jahr soll jeder sie auf das Smartphone laden können. Die sogenannte EUDI oder EUDI-Wallet. Die Abkürzung steht für Europäische Digitale Identität. Quasi ein digitaler Perso, der in einer digitalen Brieftasche gespeichert werden kann. Für den verantwortlichen Digitalminister Carsten Wildberger ist die EUDI-Wallet eines der wichtigsten Vorhaben. Er beschreibt die Vorteile der Anwendung so. Menschen sollen sich künftig europaweit digital ausweisen können. Etwa bei Behördengängen oder der Eröffnung eines Bankkontos. Langfristig soll die App noch mehr können. In ihr sollen, wie in einer echten Brieftasche, auch der Führerschein, Fahrkarten oder Bezahlkarten gespeichert werden können.
1: Die Bundesanwaltschaft hat ein Ehepaar festnehmen lassen, das für China spioniert haben soll. Außerdem wurden Wohnräume und Arbeitsplätze der Beschuldigten in München durchsucht. Die deutschen Staatsangehörigen sollen für einen chinesischen Geheimdienst Kontakt zu Wissenschaftlern an deutschen Hochschulen aufgenommen haben. Ziel war es demnach, an Informationen über militärisch nutzbare Technologie zu gelangen. Einige Wissenschaftler wurden unter dem Vorwand nach China gelockt, gegen Honorar Vorträge vor einem zivilen Publikum zu halten. Tatsächlich erfolgten die Vorträge dann aber vor Angehörigen staatlicher Rüstungsunternehmen. Chinas Staats- und Parteichef Xi und Russlands Präsident Putin haben ihre Freundschaft und enge Zusammenarbeit beider Länder betont. Bei einem Treffen in Peking sprachen sie sich für eine engere Zusammenarbeit in militärischen Fragen aus und kündigten mehr gemeinsame strategische Übungen an. Aus Peking Maximilian Seib.
20: Chinas Staats- und Parteichef Xi erklärte, er wolle die strategische Partnerschaft mit Russland weiter ausbauen, sie sei von gegenseitigem Vertrauen geprägt. Russlands Präsident Putin hob besonders die Kooperation beim Thema Energie hervor. Seit dem Angriff auf die Ukraine und westlichen Sanktionen verkauft Russland einen Großteil seines Öls und Gas an China. Putin möchte das mit einer neuen Gaspipeline noch weiter ausbauen. Der Kreml erklärte heute, China und Russland seien sich grundsätzlich einig, dass die Pipeline kommen solle. Details müssten aber noch geklärt werden.
1: Die Weltgesundheitsorganisation sieht trotz des Ebola-Ausbruchs im Osten Afrikas keinen Grund für Reisebeschränkungen. Der Notfallausschuss der WHO teilte mit, das Virus werde nicht durch zufälligen Kontakt oder die Atemluft übertragen. Eine Ansteckung erfolge vielmehr nur über direkten Kontakt mit Blut oder Körperflüssigkeiten. Reisebeschränkungen würden deshalb nicht empfohlen. Im Kongo sind vermutlich schon etwa 140 Menschen infolge des Ebola-Virus gestorben. Außerdem gibt es rund 600 Verdachtsfälle, wobei die WHO von einer hohen Dunkelziffer ausgeht. Der Ausbruch geht auf eine Variante zurück, gegen die es keinen zugelassenen Impfstoff gibt. In Israel wird eine vorgezogene Wahl des Parlaments wahrscheinlicher. In einer ersten Lesung stimmten die Abgeordneten mit großer Mehrheit für die Auflösung der Knesset. Aus Tel Aviv, Bettina Meyer.
2: 110 von 120 Abgeordneten der Knesset stimmten für einen Vorschlag der Regierungskoalition, das Parlament aufzulösen. Mit diesem Gesetzesvorschlag ist die Regierungskoalition von Benjamin Netanyahu der Opposition zuvorgekommen, die das ebenfalls vorgeschlagen hat. Damit erhofft sich Netanyahu, ein mögliches Datum für Neuwahlen selbst beeinflussen zu können. Allerdings sind zur Auflösung des Parlaments weitere Abstimmungsrunden nötig. Netanyahus rechte Regierungskoalition steht unter Druck, regiert derzeit mit einer knappen Mehrheit, ist abhängig von kleinen religiösen und rechtsnationalen Parteien. Vor allem die ultraorthodoxen Koalitionspartner drohen der Regierung, die Mehrheit zu entziehen. Sie verlangen ein Gesetz, das ultraorthodoxe Männer vom Militärdienst freistellt.
1: Das waren die Nachrichten.
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6: Das Wetter in Norddeutschland heute Nachmittag. Wolken und ein wenig Sonne. Auch einige Schauer und einzelne Gewitter sind möglich bei 15 bis 21 Grad. Die Nacht wird dann oft trocken. Später ziehen aber neue Schauer auf bei Werten zwischen 12 und 8 Grad. Morgen wechselnd bewölkt. Schauer und einzelne Gewitter bei höchstens 15 bis 22 Grad. Am Freitag dann fast überall trocken bei 16 bis 26 Grad. Und am Sonnabend freundlich. Später aber Schauer oder Gewitter bei 19 bis 28 Grad. 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Stau oder stockender Verkehr ab 3 Kilometern Länge. A1 Hamburg Richtung Bremen zwischen Maschener Kreuz und Dibbersen 5 Kilometer stockender Verkehr. Dort ist wegen Bauarbeiten nur eine Spur frei. A1 Bremen Richtung Osnabrück zwischen Opusen, Bremen, Mahndorf und Arsten 6 Kilometer stockender Verkehr. A1 Osnabrück Richtung Bremen zwischen Dreieck Stur und Bremen-Hemelingen 5 Kilometer Stau vor der Baustelle. A1 Hamburg Richtung Lübeck zwischen Hamburg-Stillhorn und der Norderelbbrücke 3 Kilometer stockender Verkehr. A2 Berlin Richtung Hannover zwischen Irxleben und Allerengersleben 6 Kilometer Stau wegen Bauarbeiten. Und zum Schluss die A7 Flensburg Richtung Hamburg zwischen Hamburg-Volkspark und dem Elbtunnel 4 Kilometer stockender Verkehr für Lastwagen. Kommen Sie gut an, gute Fahrt. 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Menschen, die Blut husten oder Aufnahmen einer Raucherlunge. Mit solchen Bildern werden Raucherinnen und Raucher auf den Verpackungen ihrer Lieblingszigaretten konfrontiert. Schockbilder, die vor den Gefahren des Rauchens warnen sollen. Heute vor 10 Jahren wurden diese Bilder eingeführt. Grund genug, einmal nachzufragen, was sie eigentlich bewirkt haben. Zwar ist die Zahl der Raucherinnen und Raucher seit dem Jahr 2000 zurückgegangen, aber zuletzt haben Studien wieder einen leichten Anstieg beim Rauchen unter Jugendlichen und jungen Erwachsenen gezeigt. Julia Jakob aus der ARD Gesundredaktion mit ein paar Fakten zu den Schockbildern.
21: Rauchende sind geschickte Trickser. Sie besetzen den Glimmstängel mit positiven Eigenschaften wie Entspannung und gutem Geschmack. Und Raucher sind Verdränger.
22: Nein, das schreckt mich nicht ab, weil wir leben nur einmal und wenn mir jetzt noch eine Zigarette ist, dann rauche ich sie.
23: Dann werden die Zigaretten umgepackt und fertig. Nö, das stört mich wirklich nicht, das ist egal. Das ist ein Luxus, den ich mir erlaube.
24: Ich guck weg, ich rauche trotzdem. Da können sie so noch sowas raufkleben.
21: Raucher und Raucherinnen kennen die gesundheitlichen Folgen, sagen sich aber, mir passiert das nicht. Das bestätigt auch die Schweizer Psychologin und Kommunikationswissenschaftlerin Claudia Poggiolini.
25: Andere sind stärker betroffen als ich. Also andere kriegen Lungenkrebs vom Rauchen, aber ich nicht. Das hatten wir auch erhoben und gesehen in den Kampagnendaten, weil wir die Gesundheitsgefährdung einmal allgemein und einmal für sich persönlich beantworten ließen. Sie mussten irgendwie die Wahrscheinlichkeit angeben, dass sie selbst als Raucher an Lungenkrebs erkrankt. Und dann war die persönliche Einschätzung war immer tiefer und der Fachbegriff ist unrealistischer Optimismus. Also ich denke immer, dass andere mehr gefährdet sind als ich selbst, weil dann kommen diese ganzen Zurechtlegungen mit ich mache ja Sport oder ich fühle mich ja gesund, ich ernähre mich gesund, mein Großvater hat auch bis 90 geraucht und so weiter.
21: Die Tricksereien und Mechanismen, die Süchtige entwickeln, diesen hartnäckigen Widerstand können Schockbilder brechen. Aber sie können den Job nicht allein machen. Es braucht Unterstützung, sagt die Forschung und auch Gerd Nettekofen von der Deutschen Krebshilfe.
26: Ihre Wirkung entfaltet sich vor allem im Zusammenspiel mit weiteren Maßnahmen zur Tabakprävention, wie Preissteigerungen, Werbeverboten und auch Hilfsangeboten zum Raucherstopp.
21: Wer schon mal übers Aufhören nachgedacht hat, der lässt sich tatsächlich von Verteuerung, Rauchstoppangeboten und Schockbildern animieren. Wie aber lassen sich die Verweigerer, die Verdränger und Verleugner, kurzum die Süchtigen, erwischen? Können Bilder von schwarzen Zahnstummeln da wirklich etwas auslösen? Über die Wirkung dieser sogenannten Furchtappelle, so Claudia Poggiolini, gibt es auch in der Forschung keine klare Aussage.
25: Die eine Forschung zeigte, es braucht Furchtappelle, damit die Rauchenden sich halt bewusst werden über die Gefährdung, und die anderen sagen, Furchtappelle generieren Reaktanz und deshalb nützen sie nichts.
21: Es braucht viel mehr als Ekelbilder und Hilfetelefone. In vielen Ländern wie Italien, Frankreich und auch Australien darf zum Beispiel nicht mehr einfach überall geraucht werden. Vorzeige-Nichtraucherland ist Schweden. Es hat die geringste Raucherquote in der Europäischen Union. In dem Film Warum kein Rauchverbot vom Y-Kollektiv erklärt Luise Aldermark von der Uni Göteborg, mit welchem kleinen, aber wichtigen Momentum Schweden zum Nichtraucher-Vorzeigeland geworden ist.
3: I think in Sweden it's also looked upon as a little bit negative. So if people are smoking, you're like, oh, not in my face, and like people get annoyed.
21: Wer raucht, stinkt, und das zeigt die Umwelt ganz deutlich. Außerdem hat Schweden tabakfreien Nikotinersatz wie Snus und Nikotinbeutel legalisiert. Genau da möchte auch die Deutsche Krebshilfe ansetzen, Rauchen unattraktiv machen. Mit Einheitsverpackungen, sogenannten Plain Packing, regelmäßiger Erhöhung der Tabaksteuer, Sponsoring und Marketingverbot für Nikotinprodukte bei Events.
26: Und was wir aber tatsächlich auch natürlich auch weiterhin wirklich dringend brauchen, umfängliche und gut wahrnehmbare Aufklärungskampagnen zu Risiken von Tabak- und Nikotinprodukten und last but not least kostenfreie Angebote der Tabak- und Nikotinentwöhnung für Rauchende in der Gesundheitsversorgung.
21: Schockbilder alleine richten wenig aus. Aber die Kombination aus verschiedenen Aspekten, wie Teuerung, mehr Aufklärung über die Gesundheitsrisiken oder auch gesellschaftliche Ächtung, zeigt Wirkung.
6: 10 Jahre Schockbilder auf Zigarettenschachteln. Julia Jakob hat nachgefragt, was sie bewirken.
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6: Schon seit Monaten buhlt die italienische UniCredit um die Commerzbank in Frankfurt. Das ist auch das beherrschende Thema bei der heutigen Hauptversammlung. Ein Argument aus Mailand lautet ja, wir bräuchten dringend Zusammenschlüsse in der europäischen Finanzindustrie, um mit den großen Wettbewerbern aus den USA und Asien mithalten zu können. Gemeint sind damit aber nicht nur Banken in Europa, sondern auch die zahlreichen Finanzplätze, also die Börsen. Droht Deutschlands Finanzplatz Nummer 1, also hier womöglich ein Abstieg? Alexander Schmidt berichtet.
4: Jedes Frühjahr wird der globale Finanzplatzindex veröffentlicht. Traditionell führen New York, London und Hongkong die Rangliste der führenden Finanzzentren an. Von Platz 11 auf Platz 15 abgerutscht folgt Frankfurt am Main. Hubertus Veit, Geschäftsführer der Finanzplatzinitiative Frankfurt Main Finance.
5: Das ist jetzt schon mal gar nicht so schlecht, wenn man es global betrachtet. Nummer 2 ist das ein Phänomen, das die gesamten Finanzzentren der EU insgesamt an Boden verloren haben.
4: Der Anspruch der Finanzplatzinitiative ist, mindestens unter den ersten 10 Finanzplätzen dieser Welt mitzuspielen. Doch selbst in Europa rangiert Zürich mittlerweile vor Frankfurt. Florian Heider, Direktor des Frankfurter Leibniz-Instituts für Finanzmarktforschung.
7: Deswegen ist halt auch die Gefahr für Frankfurt, dass wenn man nach hinten abrutscht, dann ist man auch nicht mehr so attraktiv und es wird dann eine Abwärtsspirale.
4: Im Wettbewerb der Finanzzentren geht es nicht nur um Geld und Investoren, es geht auch um die Talente von morgen. Hubertus Veit.
5: Die Lebensqualität in Frankfurt ist hoch. Relativ zu anderen europäischen Finanzplätzen sind unsere Lebenshaltungskosten gering, aber andere Finanzplätze, allen voran Mailand, aber auch Paris, werben mit ganz spezifischen Vorteilen. Und hier hat Frankfurt nichts zu bieten.
4: Will heißen, Frankfurt kann nicht einfach die Steuersätze und Sozialabgaben für Talente aus aller Welt senken. Und
5: der Brexit und der Zustrom von ausländischen Talenten hat relativ stark offengelegt, die Schwächen am Standort.
4: Hier gibt es keine Vielzahl an internationalen Schulen und Kitas, keine ausgeprägte Willkommenskultur mit einfachen digitalen Verfahren und Arbeitsgenehmigungen. Immerhin arbeiten in Frankfurt über 70.000 Menschen in der Finanzindustrie. Arthur Brunner, Börsenhändler der ICF Bank, sagt:
8: Um bei den Großen mitspielen zu können, brauchen wir Technikaffinität. Es wird künftig mit der künstlichen Intelligenz einiges hier im Umbruch sein. Und da muss man vorne mitspielen, um nicht überholt zu werden. Und da muss Frankfurt aufpassen.
4: Mehr Technikbegeisterung, weniger Bürokratie, einheitliche Regeln. Das wären erste Schritte, sagt er. In Europa gibt es noch immer keinen einheitlichen Markt für Banken oder Börsen. Jedes Land hat seine eigenen Regeln und Vorschriften. Arthur Brunner geht davon aus, dass Frankfurt als Finanzplatz zumindest in Europa weiter mitspielen kann.
8: Es muss der Anspruch sein, hier in Europa zumindest die Nummer eins zu sein.
4: Finanzprofessor Florian Haider von der Goethe-Uni sieht das ähnlich.
7: Frankfurt ist von der Infrastruktur hervorragend, ist eine mittelgroße Stadt ohne große Probleme, wie das vielleicht jetzt in London oder in Paris wäre für Familien. Also ich glaube, man muss einfach diese Weltoffenheit positiv nach vorne tragen und dann kann Frankfurt seinen Platz auch behaupten in Europa.

0: dann künftig günstiger sein. Das sieht ein Gesetzesplan der Bundesregierung vor, den die schwarz-rote Koalition auf den Weg gebracht hat. Zu dem Plan zählen mehr digitaler Theorieunterricht und weniger Sonderfahrten. In München ist ein Ehepaar festgenommen worden, das in Deutschland für China spioniert haben soll. Laut Bundesanwaltschaft haben die beiden enge Kontakte an Unis gesucht, vor allem in den Bereichen künstliche Intelligenz und Luft- und Raumfahrttechnik. Es ging offenbar um Informationen über Militärtechnologie. Die Polizei hat bundesweit Wohn- und Arbeitsräume des Ehepaars durchsucht, zum Beispiel in Niedersachsen. Im EU- und NATO-Staat Litauen hat es wieder einen Drohnenalarm gegeben. In mehreren Regionen wurden die Menschen aufgefordert, Schutzräume aufzusuchen. Der Verkehr am Hauptstadtflughafen Vilnius wurde vorübergehend eingestellt. In den baltischen Staaten gab es zuletzt immer wieder Vorfälle mit Drohnen. Vor allem im Grenzgebiet stürzten Geschosse ab. Meist soll es sich um ukrainische Drohnen gehandelt haben, die eigentlich Russland als Ziel hatten. Das Wetter in Norddeutschland, immer wieder Schauer, zwischendurch Kurzsonne bei 15 bis 21 Grad. Das war der kurze Überblick. Weiter mit Michael Latz.
1: Die Zeit 14.47 Uhr. Vor 7 Jahren, da wurde Volodymyr Zelensky Präsident der Ukraine. Ein früherer Schauspieler, der antrat, um den Krieg im Donbass zu beenden und die Korruption im Land zu bekämpfen. Dann aber weitete Russland den Krieg gegen die Ukraine aus und Zelensky fand sich wieder in der Rolle des Staatsmanns, der sein Land einen und verteidigen muss. Wie viel ihm diese Aufgabe abverlangt, das zeigt ein Vergleich von Zelensky-Bildern aus dem Jahr 2019 und Aufnahmen von heute. Außenpolitisch ist es Zelensky gelungen, auch in einem schwierigen Umfeld die Unterstützer seines Landes beisammen zu halten. Und inzwischen kann die Ukraine auch zunehmend Druck auf Russland ausüben. Innenpolitisch aber gibt es auch heute noch Kritik am ukrainischen Präsidenten. Rebecca Barth schaut zurück auf 7 Jahre Zelensky und sie beginnt mit der ukrainischen Rüstungsindustrie.
2: Eine ausladende Halle, perfekt ausgeleuchtet. Hier präsentiert die Ukraine stolz Waffen aus eigener Produktion. Bodendrohnen, Seedrohnen, Landroboter, sie alle führen laut Beobachtern allmählich zu einer Pattsituation an vielen Frontabschnitten. In nur 4 Jahren habe die Ukraine eine effektive und in jeder Hinsicht beeindruckende Rüstungsindustrie aufgebaut, sagt der ukrainische Präsident in dem von seinem Büro veröffentlichten Video. Eine Rüstungsindustrie, die für neues Selbstbewusstsein sorgt. Zunehmend greift die Ukraine militärische Einrichtungen und Objekte der Ölinfrastruktur tief im russischen Hinterland an. Der Krieg kehrt in seinen Heimathafen zurück. Und das ist ein klares Signal dafür, dass man sich nicht mit der Ukraine anlegen oder einen ungerechten Eroberungskrieg gegen ein anderes Volk führen sollte. 7 Jahre ist Volodymyr Zelensky nun im Amt, 2 Jahre mehr als die eigentliche Legislaturperiode. Denn wegen des russischen Angriffskriegs sind Wahlen aktuell ausgesetzt. Zelensky bleibt legitimer Präsident. Und jüngste Umfragen zeigen, 61% der Menschen vertrauen Zelensky noch immer, auch trotz massiver Korruptionsvorwürfe gegen sein engstes Umfeld, sagt der Journalist Danilo Mokrik vom Kiew Independent.
3: All of his closest political allies.
2: Gegen seine engsten politischen Verbündeten und Freunde wie Timur Mindic, Oleksiy Chernyshov und nun auch Andriy Yermak wurden Verdachtsanzeigen gestellt. Das ist beispiellos. Es ist in der Ukraine noch nie vorgekommen, dass Personen aus dem engsten Umfeld des Präsidenten tatsächlich wegen Straftaten angeklagt wurden. Das ist ein gutes Zeichen, denn es zeigt auch, dass Zelensky nicht besonders versucht, seine Leute zu schützen.
3: To protect his people.
2: Und es zeigt, so die Meinung vieler in der Ukraine, dass die Ermittlungsbehörden funktionieren, trotz Krieg. Schon im vergangenen Jahr waren Schmiergeldvorwürfe rund um Enerhoatom, den staatlichen Betreiber ukrainischer Kernkraftwerke, bekannt geworden. Viele Verdächtige sind enge Vertraute von Präsident Zelensky. Sie sollen zudem Luxuswohnungen außerhalb der ukrainischen Hauptstadt haben bauen lassen, wie aktuelle Ermittlungen der Antikorruptionsbehörden zeigen. Zelenskys langjähriger Berater Andriy Yermak musste im Zuge der Ermittlungen in Untersuchungshaft. Für den Präsidenten selbst aber seien auch die jüngsten

0: Enthüllungen, keine Katastrophe, meint der Politologe Ole Sarkjan.
1: Es wird davon abhängen, wie Selenskyj in dieser Angelegenheit weiter kommuniziert und welche Position er einnimmt. Es ist ein Imageverlust und zweifellos ein politischer Verlust. Der Druck nimmt zu, denn es könnten weitere Ermittlungen und Veröffentlichungen folgen. Gegen den Präsident selbst aber können die Behörden nicht ermitteln. Doch viele Menschen im Land fragen sich, wie viel Volodymyr Selenskyj von den Vorgängen gewusst haben könnte, ob er sich vielleicht sogar selbst bereichert habe. Belege dafür gibt es zum aktuellen Zeitpunkt nicht. Die Antikorruptionsaktivistin Daria Kalinjuk kritisiert Selenskyj scharf. Ich denke, dass Selenskyj in der Hinsicht unaufrichtig ist, dass er dem ukrainischen Volk versprochen hat, das System so zu reformieren, dass es keine Vetternwirtschaft mehr gibt. Das waren sehr große Versprechen, die er aber nicht eingehalten hat. Und doch. Bei aller Kritik sei sie dennoch dankbar, sagt Kalinjuk, denn der ukrainische Präsident sei ein ausgezeichneter Kommunikator und vertrete die Ukraine auf internationaler Bühne. Für die Verteidigungsfähigkeit des Landes seien die kommunikativen Fähigkeiten Volodymyr Selenskyjs sehr wichtig, meint Kalinjuk, und wünscht sich dennoch, dass Europa bei der Korruptionsbekämpfung mehr Druck ausübe, auch auf die Regierung Selenskyj.
2: Neue Erfolge, alte Probleme. Volodymyr Selenskyj, der ukrainische Präsident, ist heute seit 7 Jahren im Amt, Rebecca Barth berichtete. Und an dieser Stelle ganz kurz der NDR Infoverkehrsservice. Vorsicht bitte in beiden Richtungen auf der A29 Oldenburg-Wilhelmshaven. Zwischen Kreuz Oldenburg-Nord und Rastede, da gefährdet zurzeit Aquaplaning die Fahrt. Auf der A29 Oldenburg-Wilhelmshaven zwischen Kreuz Oldenburg-Nord und Rastede, Gefahr durch Aquaplaning.
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2: Sherilyn Sarkisian, alias Cher, ist eine echte Ausnahmekünstlerin. Nicht nur als Musikerin begeistert sie ihre Fans seit Jahrzehnten, sondern auch als Schauspielerin und Comedian. Und immer wieder hat sie sich während ihrer langen, langen Karriere neu erfunden. Heute wird der Popstar sagenhafte 80 Jahre alt. Mia von Hirsch schaut zurück.
4: Cher steht für Unabhängigkeit, Selbstbestimmung und künstlerisches Wirken gegen alle Widerstände. In ihrer über 60 Jahre langen Karriere hat sie Emmys, Grammys und sogar einen Oscar gewonnen. Ihren Durchbruch hat die damals 17-jährige Cher mit I Got You Babe, gesungen im Duo mit Sonny Bono. 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I got you, babe. Der Song läuft 1965 nicht nur in Radios in ganz USA und Großbritannien rauf und runter, er findet seinen Weg auch in Serien und Filme. Sie und Sonny Bono werden zu Amerikas Lieblingspärchen in der Fernsehshow The Sonny and Cher Comedy Hour. Trotz des gemeinsamen Erfolgs beutet Ehemann Sonny sie finanziell aus, erzählt sie beim Sender CBS.
5: Sonny gehörten 95% der Firma und seinem Anwalt 5%. Und sie hieß Cher Enterprises. Aber mir gehörte nichts. Und wir haben 12 Jahre zusammengearbeitet.
4: Er sei über die Jahre nicht der Einzige gewesen, der ihr unfair mitgespielt habe. Gerade Frauen und People of Color seien früher oft über den Tisch gezogen worden. Von Musiklabels sowie Managern.
6: I have never had luck.
5: Ich hatte nie Glück mit Männern und Geld. Es scheint, ich sei eine Zielscheibe.
6: I'm a target.
4: In den 70ern beginnt sie zu Schauspielern und fühlt sich wegen ihres Popstar-Images in der Branche nicht ernst genommen. Über ihre privaten Herausforderungen schreibt sie in ihrer Autobiografie. Ihre Ehen zu Sonny und später zu Greg Allman gehen in die Brüche. Und sie hat mehrere Fehlgeburten. Trotzdem lässt sie sich nicht unterkriegen.
5: Ich habe mich wie ein Autoscooter gefühlt. Man fährt gegen die Wand. Und entweder man bleibt dort stehen oder man fährt gegen die Wand und fährt in diese Richtung.
4: Das sagt sie im Podcast von Dax Shepard. Schon als Kind macht sie einiges mit. Damals habe sie mit ihrer Mutter in Armut und prekären Verhältnissen gelebt, schreibt sie in ihrer Autobiografie.
5: Einmal fuhren wir im Auto und sie sagte, Cher, ich weiß gar nicht, wie wir die Miete bezahlen sollen. Was meinst du? Und ich dachte nur, wie soll das denn klappen?
6: How is this gonna work?
4: Das erzählt Cher im Sender CBS. Sie macht weiter, trotz Misserfolgen und Widrigkeiten. Cher taucht in etwa 20 Kinofilmen auf und gewinnt 1988 den Oscar als beste Hauptdarstellerin für ihre Rolle in Mondsüchtig. Musikalisch wird sie zur Goddess of Pop, macht 1998 den Audioeffekt Autotune groß mit Believe.

0: und hat als Solokünstlerin mehrere Jahre Shows in den 2010ern in Las Vegas. Ihre Fans feiern sie nicht nur für ihre Kunst. Cher tritt für die Rechte von Menschen in der LGBTQ-Szene ein, lässt Drag Queens in ihren Shows auftreten und gilt als Ikone der queeren Community. Und sie behält ihren Humor.
1: Schaust du dich an oder hörst du deine Musik?
2: Ich bin kein großer Cher-Fan,
0: verrät sie der BBC. Auch mit 80 Jahren ist Cher weiter fit. In einem Interview sagt sie, in fast jedem Raum sei sie die älteste Person. Es sei denn, sie sei in einem Altenheim. Davon lässt sich die Künstlerin aber nicht abhalten, produziert weiter neue Musik und gibt Konzerte.
3: Cher wird 80 Jahre alt. Mia von Hirsch gratulierte.
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Rund 500 Verdachtsfälle soll es inzwischen geben und mehr als 130 Menschen sollen schon an einer Infektion mit dem Ebola-Virus in der Demokratischen Republik Kongo gestorben sein. Warum der neue Ausbruch dort uns noch viele Monate beschäftigen könnte, das ist unser Thema gleich nach den Nachrichten um 15 Uhr.

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1: Um 15 Uhr mit Sönke Peters. Der Erwerb des Pkw-Führerscheins soll günstiger werden. Das Bundeskabinett beschloss dazu einen Gesetzentwurf von Bundesverkehrsminister Schnieder. Aus Berlin Jan Zimmermann.
2: Die aktuellen Kosten von 3.000 bis 4.000 Euro oder mehr sind laut dem CDU-Politiker zu hoch. Mit seiner Reform sollen die Preise sinken und die Ausbildung schlanker werden. In der theoretischen Ausbildung soll es keine Pflicht zum Präsenzunterricht mehr geben. Die Fahrschulen können dann einen rein digitalen Unterricht anbieten oder das Lernen über eine App. Außerdem sollen die Fragen in der Theorieprüfung deutlich reduziert und das Bewertungssystem einfacher werden. In der praktischen Ausbildung soll es künftig weniger Sonderfahrten geben. Statt bisher 12 sind nur noch 3 vorgeschrieben, eine Nacht, eine Autobahn und eine Überlandfahrt.
1: Das Bundeskabinett hat auch die Pläne von Innenminister Dobrindt für einen Ausbau des Bevölkerungsschutzes gebilligt. Bis 2029 will der Bund 10 Milliarden Euro in den Zivil- und Katastrophenschutz investieren. Aus Berlin, Tim Aßmann.
3: Profitieren vom 10 Milliarden Euro Investitionsprogramm soll vor allem das Technische Hilfswerk. Die rund 90.000 fast ausschließlich ehrenamtlichen Einsatzkräfte in der vom Bund getragenen Organisation sollen moderne Fahrzeuge und Unterkünfte bekommen. Außerdem sind zusätzliche Strukturen für die medizinische Versorgung bei einem Massenanfall von Verletzten geplant. Auch das Bewusstsein in der Bevölkerung für das Thema will die Bundesregierung schärfen. Die Anforderungen an den Bevölkerungsschutz sind aus Sicht der Regierung gewachsen. Man will besser als bisher auch auf einen möglichen Kriegsfall vorbereitet sein.
1: Die Bundesanwaltschaft hat in München eine Frau und einen Mann festnehmen lassen, die für China spioniert haben sollen. Nach Angaben der Karlsruher Behörde gab es in diesem Zusammenhang Durchsuchungen in mehreren Bundesländern. Aus Baden-Baden, Holger Schmidt.
4: Die Beschuldigten sind ein Ehepaar mit deutscher Staatsangehörigkeit und chinesischen Wurzeln, das in München lebt. Sie sollen bundesweit an Universitäten Kontakte zu Forschern aus dem Bereich Luft- und Raumfahrttechnik, der künstlichen Intelligenz und Informatik aufgenommen haben und diese Forschenden teilweise auch zu Vorträgen und Konferenzen nach China vermittelt haben. Doch was unter dem Deckmantel des wissenschaftlichen Austauschs angebahnt wurde, sei in Wahrheit Spionage für China gewesen, wirft der Generalbundesanwalt dem Ehepaar vor. Der Mann und die Frau wurden heute Morgen in München festgenommen und werden im Tagesverlauf dem Ermittlungsrichter am Bundesgerichtshof vorgeführt.
1: In der litauischen Hauptstadt Vilnius ist wegen einer mutmaßlichen Drohnensichtung heute vorübergehend Luftalarm ausgelöst worden. Die Einwohner der Stadt wurden vorsorglich dazu aufgerufen, Schutz zu suchen. Auch die Staatsspitze wurde nach Medienberichten zur Sicherheit in Schutzräume gebracht. Nach Angaben der litauischen Streitkräfte hatte sich das mutmaßliche Flugobjekt aus Richtung Belarus, dem baltischen EU- und NATO-Land, genähert. Der Umsatz im deutschen Gastgewerbe ist im März so schwach ausgefallen wie seit der Corona-Krise nicht mehr. Das hat das Statistische Bundesamt mitgeteilt. Aus der ARD-Finanzredaktion Paula Protzen.
5: Das Gastgewerbe in Deutschland steckt in der Krise. Restaurants, Kneipen und Hotels spüren, dass Verbraucherinnen und Verbraucher angesichts der gestiegenen Inflation sparsamer geworden sind. Im März sanken die Umsätze preisbereinigt um 5,2% im Vergleich zum Vorjahr. Besonders hart trifft es die Hotelbranche. Sie verlor im Vergleich zum Februar fast 6%. Der Umsatz in der Gastronomie hingegen konnte das Niveau halten. Dass der Mehrwertsteuersatz im Januar von 19 auf 7% gesenkt wurde, dämpft die Folgen noch immer ab. Doch die Lage bleibt angespannt. Der Iran-Krieg treibt die Ölpreise und damit die Inflation.
1: Ein neues Internetportal soll Schulen dabei unterstützen, den Zustand ihrer Toiletten zu verbessern. Die German Toilet Organization hat das Projekt am Vormittag vorgestellt. Aus Berlin, Juliane Kowolik.
6: Für viele Schülerinnen und Schüler ist der Gang zur Schultoilette mit Stress im Alltag verbunden. Fehlende Seife oder Klopapier, Gestank und Vandalismus führen dazu, dass ein Viertel der Befragten laut der German Toilet Organization weniger isst und trinkt, um die Toilette nicht aufsuchen zu müssen. Das kostenlose Hilfsportal Toiletten machen Schule unterstützt die Schulen bei der Verbesserung mit Ursachenchecklisten, Infoplakaten und Umfragen zum Herunterladen. Praxisbeispiele sollen die Beteiligten ermutigen, auf die Probleme aufmerksam zu machen, etwa im Unterricht, und sich Hilfe zu holen, falls Verbesserungen nicht eintreten. Durch die Beteiligung der Schüler sinke der Vandalismus nachweislich, hieß es heute bei der Vorstellung des Portals. Man schaffe eine zentrale Anlaufstelle mit Wissen aus 15 Jahren Praxisarbeit an Schulen bundesweit.
1: Das waren die Nachrichten.
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7: Das Wetter in Norddeutschland an diesem Mittwochnachmittag. Wolken und etwas Sonne gibt es heute. Dazu einige Schauer und einzelne Gewitter und 15 bis 21 Grad. Nachts bleibt es dann oft trocken. Später ziehen aber neue Schauer auf. Tiefstwerte 12 bis 8 Grad. Morgen wechselnd bewölkt. Schauer und einzelne Gewitter gibt es auch noch. Die Höchstwerte liegen zwischen 15 und 22 Grad. Am Freitag dann fast überall trocken bei 16 bis 26 Grad. Und am Sonnabend freundlich, später aber wieder Schauer und Gewitter bei 19 bis 28 Grad. 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Vorsicht in beiden Richtungen auf der A29 Oldenburg-Wilhelmshaven zwischen Kreuz Oldenburg Nord und Rastede. Da gefährdet zurzeit Aquaplaning die Fahrt. Stau oder stockender Verkehr ab 3 Kilometern. A1 Hamburg Richtung Bremen zwischen Maschener Kreuz und Dibbersen. 5 Kilometer stockender Verkehr, weil wegen Bauarbeiten nur eine Spur frei ist. A1 Hamburg Richtung Osnabrück zwischen Bremer Kreuz und Arsten. 6 Kilometer stockender Verkehr. A1 Osnabrück Richtung Bremen zwischen Dreieck Stur und Bremen-Hemelingen, 5 Kilometer Stau vor der Baustelle. A1 Hamburg Richtung Lübeck zwischen Hamburg-Stillhorn und der Norderalbbrücke, 3 Kilometer stockender Verkehr. A2 Berlin Richtung Hannover zwischen Irxleben und Allerengersleben, 6 Kilometer Stau wegen Bauarbeiten. Und zum Schluss die A7 Flensburg Richtung Hamburg zwischen Hamburg-Stellingen und dem Elbtunnel. Da gibt's immer noch 5 Kilometer stockenden Verkehr für Lastwagen. Kommen Sie gut an, gute Fahrt. 15.06 Uhr ist es. 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Ich bin Michael Latz. Schön, dass Sie dabei sind. Begleitet von zahlreichen Motorrädern und Autos von Polizei und Feuerwehr ist vergangene Nacht ein ganz besonderer Patient in die Berliner Charité gebracht worden. Ein Arzt aus den USA, der im Kongo Ebola-Patienten behandelt hatte und der nun selbst Symptome zeigt. Mit ihm wurden auch 6 Kontaktpersonen nach Berlin gebracht. In der Charité gibt es eine Spezialstation, die auf die Versorgung solcher Patientinnen und Patienten vorbereitet ist. 2014 wurden dort schon einmal Ebola-Infizierte behandelt. In der Demokratischen Republik Kongo gehen die Behörden inzwischen von rund 500 Verdachtsfällen aus und mehr als 130 Menschen sind wohl schon an einer Ebola-Infektion gestorben. Karin Bentsch berichtet aus Nairobi.
8: Diese Epidemie wird nicht in 2 Monaten vorbei sein, so die Einschätzung einer Vertreterin der Weltgesundheitsorganisation WHO in der Demokratischen Republik Kongo. Der derzeitige Ebola-Ausbruch im Nordosten des Landes und in Teilen Ugandas wird von einer seltenen Ebola-Variante verursacht, von der sogenannten Bunibugyo-Variante. Die Sterblichkeit liegt bei 30-50%. Gegen diese Variante gibt es bislang keinen Impfstoff. Wegen der schnellen Ausbreitung des Ebola-Virus prüft die WHO derzeit, ob existierende Impfstoffe oder Medikamente bei der Eindämmung helfen könnten. Der kongolesische Gesundheitsminister sagte, es gebe 3 unterschiedliche Impfstoffe, die möglicherweise in Frage kämen. Aus Deutschland, aus Großbritannien und aus den USA. Das Epizentrum der derzeitigen Ebola-Epidemie befindet sich in Ituri, einer Provinz im Nordosten der Demokratischen Republik Kongo, die an Uganda grenzt. Die Gesundheitsbehörde der Afrikanischen Union hatte Anfang der Woche den Notstand für den gesamten afrikanischen Kontinent ausgerufen. Zuvor hatte die Weltgesundheitsorganisation WHO mit einer internationalen Gesundheitslage gewarnt, die 2. Alarmstufe. WHO-Chef Ghebreyesus äußerte sich tief besorgt über das Ausmaß und die Geschwindigkeit der Ebola-Ausbreitung. US-Außenminister Rubio warf der Weltgesundheitsorganisation WHO dagegen vor, den Ebola-Ausbruch zu spät erkannt zu haben. Der seltene Ebola-Virenstamm Bunibugyo hat sich Experten zufolge einige Wochen lang unbemerkt ausgebreitet. Bei den ersten Tests sei nach dem falschen Ebola-Stamm gesucht worden, deshalb habe es falsch negative Ergebnisse gegeben, kostbare Zeit sei dadurch verloren gegangen, so ein Experte an der Georgetown University in Washington. Er kritisierte dagegen die Entscheidung der US-Regierung, aus der WHO auszutreten und die Entwicklungshilfe drastisch zu kürzen. Wenn man der WHO Milliarden entziehe und wichtige USAID-Programme vor Ort abbaue, zerstöre man genau das Überwachungssystem, das dazu diene, solche Viren frühzeitig zu erkennen, so der Experte. Die Lage ist ziemlich besorgniserregend und entwickelt sich sehr schnell, sagte eine Sprecherin der Hilfsorganisation Ärzte ohne Grenzen, der Nachrichtenagentur AP. Krankenhäuser in den betroffenen Regionen seien aufgrund der Patienten bereits stark belastet. Ebola ist hoch ansteckend, Erkrankungen verlaufen oft tödlich. Das Virus wird durch den Kontakt mit Körperflüssigkeiten einer infizierten Person übertragen, zum Beispiel durch Blut. Der Bundibugyo-Stamm wurde erstmals im ostafrikanischen Land Uganda während eines Ausbruchs 2007 nachgewiesen. Das zweite Mal trat er 2012 bei einem Ausbruch in der Demokratischen Republik Kongo auf. Obwohl es im Kongo und in Uganda bereits mehr als 20 Ebola-Ausbrüche gegeben hat, ist dies erst der dritte Fall, in dem das seltene Bundibugyo-Virus nachgewiesen wurde.
7: Karin Bensch berichtet aus Nairobi über den jüngsten Ebola-Ausbruch in der Demokratischen Republik Kongo.
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7: Niedersachsens Ministerpräsident Olaf Lies von der SPD war viele Jahre lang immer der ewige Zweite, galt in der SPD als hoch angesehener Spitzenpolitiker, musste aber bei den wichtigsten Regierungsämtern häufig hinter Stefan Weil zurücktreten. Auch als Weil vor einem Jahr aus gesundheitlichen und altersbedingten Gründen seinen Rücktritt erklärte, da wählte der Landtag in Hannover dann Lies als Nachfolger. Ein Jahr ist das nun her und Bertil Starke zieht Bilanz.
9: Olaf Lies habe einen Aufbruch versprochen, herausgekommen sei aber ein Weiter-so, meint Sebastian Lechner. Für den Fraktionschef der CDU im Niedersächsischen Landtag geht Ministerpräsident Lies die Probleme des Landes nicht an. Dazu zählt Lechner die schwierige Lage der Kommunen, die Unterrichtsversorgung und den Bürokratieabbau. Auch AfD-Fraktionschef Klaus Wiechmann sieht unter Lies keinen grundsätzlich neuen Kurs. Dessen Arbeit bezeichnet er als katastrophal. Bei Volkswagen laufe ein Jobabbau und die Wirtschaftslage, die sei dramatisch. Lies selbst sieht seine Bilanz dagegen deutlich besser. Er sagt, es gebe viel Positives und die Landesregierung, die verweist dabei auf eine verbesserte Unterrichtsversorgung, Investitionen, von denen Kommunen profitieren würden und Fortschritte bei der Digitalisierung, alles unter Lies. Natürlich ist es die Aufgabe der Opposition, den Finger in die Wunde zu legen. Und ja, ganz große Impulse hat Olaf Lies in den vergangenen 12 Monaten nicht angestoßen. Aber der SPD-Politiker, der hat geräuschlos regiert. Das ist in diesen turbulenten Zeiten ja schon mal ein Wert an sich. Und auf viele Probleme hat er auch keinen Einfluss, zum Beispiel auf den Iran-Krieg. Und man darf auch nicht zu viel erwarten, denn es gibt ja schließlich einen rot-grünen Koalitionsvertrag. An den ist Olaf Lies gebunden. Also ganz so viel Neustart war von Anfang an überhaupt nicht möglich.
7: Wie gut können die Kinder und Jugendlichen in Schleswig-Holstein schwimmen? Die Antwort auf eine große Anfrage der FDP-Fraktion im Kieler Landtag zeigt, noch immer können rund 25% der Schülerinnen und Schüler im Land am Ende der 6. Klasse nicht sicher schwimmen. Die FDP spricht von massiven strukturellen Problemen. Anna Krusnick mit den Einzelheiten.
10: Schwimmen sei keine Nebensache, sondern eine elementare Lebenskompetenz, so die FDP-Abgeordnete Krämer. Sie nannte es unfassbar, dass sich das Bildungsministerium mit den Leistungen des außerschulischen Ehrenamtes rühmt. Das Schwimmen zu erlernen aber sei, so Krämer, Bildungsauftrag der Schule. Nach Informationen der Landesregierung konnten im vergangenen Schuljahr 88,2% der Schüler Ende der 6. Klasse an den Gymnasien sicher schwimmen. An den Gemeinschaftsschulen waren es demnach deutlich weniger, nämlich nur 62,7%, die das Bronzeabzeichen hatten. Warum es derart große Unterschiede zwischen den Schularten gibt, ist unklar. Die Landesregierung verweist darauf, dass die Schwimmausbildung nicht allein Aufgabe der Schule ist. Es komme vielmehr auf ein abgestimmtes Zusammenwirken von Schulen, Eltern und außerschulischen Akteuren an. Krämer forderte eine verlässliche Erfassung von Unterrichtsausfällen, mehr verfügbare Wasserflächen, weniger Bürokratie bei Kooperationen und einen pragmatischen Ausbau von Schwimmangeboten.
7: Heute ist Weltbienentag und wir schauen daher genauer auf das Bienenzuchtzentrum in Bantin im Landkreis Ludwigslust-Parchim in Mecklenburg-Vorpommern. Dort ist nämlich die Königinnenzucht gestartet und diese befruchteten Königinnen aus der Nähe von Zarrentin im Schalsee sind bei Imkern weit über die Landesgrenzen hinaus beliebt. Was sie so besonders macht, das weiß Reporter Franz Fanter.
11: Rund 2000 Bienenköniginnen würden jedes Jahr über das Bienenzuchtzentrum gezüchtet und befruchtet, heißt es vom Landesverband der Imker. Durch gezielte Kreuzung, zum Teil auch künstlich unter dem Mikroskop, entstünden je nach Zuchtziel besonders sanftmütige, leistungsstarke und vitale Bienenvölker. Das Bienenzuchtzentrum wird vom Land gefördert, in diesem Jahr mit gut 380.000 Euro. Seinen Eigenanteil erwirtschaftet die Einrichtung durch die Königinnenzucht, Imkerlehrgänge und den Verkauf von Honig. Der Landesimkerverband betreibt das Bienenzuchtzentrum. Landesweit kümmern sich mehr als 3000 Imkerinnen und Imker um etwa 30.000 Bienenvölker.
7: Und das war unser Überblick über die wichtigsten Themen aus Norddeutschland. Den hören Sie in der Regel immer gegen 10 nach hier bei NDR Info. Es hätte weitaus schlimmer kommen können bei dem Angriff auf ein islamisches Zentrum in San Diego. Davon sind die US-Ermittlerinnen und Ermittler inzwischen überzeugt. Vor allem, weil die drei Opfer
12: wohl dafür gesorgt haben, dass nicht noch mehr Menschen ums Leben gekommen sind. Denn sie konnten die beiden Angreifer eine Zeit lang aufhalten und auch die Polizei verständigen. Was inzwischen noch über den Anschlag bekannt ist, das ist unser Thema in der kommenden Viertelstunde. Vorher aber alles Wichtige im kurzen Überblick.
1: In Deutschland soll es künftig günstiger werden, einen Führerschein zu machen. Die Bundesregierung hat einen entsprechenden Gesetzentwurf auf den Weg gebracht. Die Reform sieht zum Beispiel vor, dass der Theorieunterricht in Zukunft auch ausschließlich online stattfinden kann. Es sollen nur noch 3 Sonderfahrten nötig sein, statt wie bisher 12. In München ist ein Ehepaar festgenommen worden, das in Deutschland für China spioniert haben soll. Laut Bundesanwaltschaft haben die beiden enge Kontakte an Unis gesucht, vor allem in den Bereichen künstliche Intelligenz und Luft- und Raumfahrttechnik. Es ging offenbar um Informationen über Militärtechnologie. Die Polizei hat bundesweit Wohn- und Arbeitsräume des Ehepaars durchsucht, zum Beispiel in Niedersachsen. 10 Milliarden Euro für den Zivilschutz. Einen entsprechenden Plan von Innenminister Dobrindt hat die Bundesregierung auf den Weg gebracht. Das Geld soll bis 2029 investiert werden. Geplant sind neue Ausrüstung und zusätzliches Personal für das Technische Hilfswerk und andere Organisationen. Öffentliche Fluchträume wie Bunker, Tunnel und Tiefgaragen sollen erfasst und in der staatlichen Warn-App NINA integriert werden. Das Wetter in Norddeutschland, selten etwas Sonne und immer wieder Schauer bei bis zu 21 Grad. Das war der kurze Überblick. Nun weiter mit Michael Latz.
12: Vielen Dank, die Zeit 15.16 Uhr.
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12: Heute Abend um 21 Uhr, da könnte der SC Freiburg den ersten Titel in der Vereinsgeschichte gewinnen. Daher die Frage an Alex von Kutzkowski. Wie groß ist die Vorfreude im Südwesten?
13: Ja, die ist natürlich riesig. Der Gewinn der Europa League wäre für die Fußballer des SC Freiburg ein phänomenaler Triumph. Aber das Wetter in Istanbul, das ist kein gutes Omen. Warum? Das erzählt uns jetzt unser Reporter vor Ort, Jens-Jörg Rieck.
14: Das Wetter kriegt schon mal keinen Pokal. Am Finaltag präsentiert sich Istanbul in Grau. Das Thermometer zeigt 15 Grad und die Regenwahrscheinlichkeit zum Anstoß um 22 Uhr Ortszeit liegt bei 35%. Pessimisten würden da eine bedrohliche Parallele zum bislang einzigen großen Finale des SC vor ziemlich genau 4 Jahren am 21. Mai 2022 sehen. Denn damals verlor der Sportclub das DFB-Pokalfinale mit 2:4 im Elfmeterschießen gegen Leipzig und der Finalort Berlin zeigte sich ähnlich unfreundlich. Gleich 6 Spieler von damals, Kübler, Höfler, Lienhardt, Eggestein, Grifo und Kapitän Günther, werden auch heute im Beşiktaş Park dabei sein. Aber anders als damals, als die Freude überwog, überhaupt ein Finale erreicht zu haben, ist jetzt der Wille zum ersten großen Titel spürbar. Die in der Mischung wahrscheinlich beste Freiburger Mannschaft aller Zeiten kann gegen Aston Villa auch einen weiteren Fluch für deutsche Clubs in Europapokal-Endspielen brechen. Denn in den letzten 40 Jahren gingen alle 6 Finals gegen englische Gegner verloren. Höchste Zeit, dass sich was dreht.
13: Der Trainer von Freiburgs heutigem Gegner, Aston Villa, aktuell 4. in der englischen Premier League, ist allerdings jemand, der weiß, wie Endspiele gewonnen werden. Der Spanier Unai Emery. Mein Kollege Patrick Hauser stellt uns den jetzt mal vor.
15: Wenn Trainer Unai Emery in der Nähe ist, dann ist der Europapokal nicht weit. Der Spanier stand schon 5-mal im Endspiel der Europa League, 4-mal ging sein Team am Ende als Sieger vom Platz. Seit 2022 trainiert er Aston Villa. In der Conference League erreichte der 54-Jährige mit den Engländern nur das Halbfinale, in der Champions League war im Viertelfinale Schluss. In dieser Saison spielte er mit den Villains dann endlich in seiner geliebten Europa League. Nach 12 Siegen in 14 Spielen erreichte er mal wieder das Endspiel. Gegen den SC Freiburg hat er jetzt die Chance, den silbernen Pokal bereits zum 5. Mal zu gewinnen.
13: Auch morgen steigt ein extrem wichtiges Fußballspiel, das Relegationshinspiel zwischen Bundesligist VfL Wolfsburg und Zweitligist SC Paderborn. Zwischen diesen beiden Mannschaften entscheidet sich, wer in der kommenden Saison den letzten noch freien Platz in der Bundesliga bekommt. Das wird nichts für schwache Nerven, Christopher Klein.
16: Er ist schon seit mehr als 40 Jahren im Profigeschäft unterwegs. Aber auch Dieter Hecking spürt bei sich persönlich, wie viel in dieser Relegation auf dem Spiel steht.
17: Nee, ich habe auch Druck. Klar, den spüre ich doch auch. Ganz Fußball Deutschland, Fußballinteressierte werden sich am Donnerstagabend vom Fernseher versammeln, die nicht im Stadion sind.
16: Für Häckings Wolfsburger geht es darum, in zwei Partien gegen den SC Paderborn aus einer schlechten Saison eine schlechte Saison mit Happy End zu machen. Psychologisch betrachtet gibt es für den VfL-Trainer keinen Favoriten.
17: Wir haben die Relegation genauso gewonnen wie Paderborn. Das muss man mal ganz deutlich rausstreichen. Auch wenn jetzt alle sagen, ja, Wolfsburg hat vielleicht mehr zu verlieren. Wir haben was gewonnen, nämlich dass wir diese beiden Spiele noch spielen dürfen.
16: Fußballerisch gesehen, das weiß auch Dieter Hecking, hat seine Mannschaft mehr Qualität als die Paderborner. Aber darum geht es nur am Rande.
17: Wir brauchen Mentalität, wir brauchen Disziplin auf dem Platz, wir brauchen Intensität, wir brauchen das nötige Spielglück und nicht fußballerische Qualität und Marktwerte, alles pappelapapp. Es geht darum, diese Dinge richtig gut zu machen.
16: Im ersten Schritt soll im Hinspiel zu Hause eine gute Basis für das Rückspiel am Montag in Paderborn gelegt werden. Mit der Unterstützung der Fans im ausverkauften Wolfsburger Stadion.
18: VfL Wolfsburg gewinnt auf jeden Fall. Das kann ich mit großer Sicherheit sagen.
19: Wird schwierig gegen Zweitligisten. Der spielt ja doch ganz anders, ganz andere Spielkultur. Aber wir waren die letzten Spiele gut. Ist auf jeden Fall eine Steigerung zu sehen, von daher tippe ich auf den Sieg.
20: Wir gewinnen auf jeden Fall, weiß ich einfach. Bin großer Fan und die werden auf jeden Fall gewinnen.
16: Diese Zuversicht der Fans ist auch dem Trainerrückkehrer Dieter Hecking zu verdanken, der nicht nur die VfL-Spieler wieder etwas in Schwung gebracht, sondern auch ein gutes Omen mitgebracht hat. Seine bisher einzige Relegation als Trainer von Nürnberg gegen Augsburg hat er 2010 gewonnen.
13: Das Relegationshinspiel in Wolfsburg können Sie morgen im Audio-Livestream der Sportschau verfolgen. Soweit der Sport mit Alex von Kurzkowski. Vielen Dank. Nach dem Angriff auf ein islamisches Zentrum und eine Moschee in San Diego gehen die US-Behörden inzwischen von einem islamfeindlichen Anschlag aus. Die beiden 17 und 18 Jahre alten Angreifer hatten sich offenbar online radikalisiert und verabredet. Am Montag hatten sie den Wachmann und den Hausmeister des Zentrums sowie einen Nachbarn getötet. Und nur weil die drei noch schnell reagieren konnten und die Polizei verständigen konnten, gab es offenbar nicht noch mehr Todesopfer. Antje Sieb berichtet aus Los Angeles.
21: Die Ermittler haben bereits Wohnhäuser durchsucht, Waffen beschlagnahmt und Überwachungskameras ausgewertet. Der 17- und der 18-jährige Tatverdächtige sollen sich online kennengelernt und radikalisiert haben. Man habe in ihrem Fahrzeug rassistische und auf Religionen bezogene Schriftstücke gefunden, sagte Mark Remley vom FBI.
22: In the vehicle they use, we also identified writings and various ideologies.
21: Die beiden seien am Montag zum islamischen Zentrum gefahren und hätten sich mit dem Wachmann einen Schusswechsel geliefert. Der 51-Jährige konnte offenbar davor noch erreichen, dass die Einrichtung, in der sich über 100 Kinder und zusätzliche Erwachsene befanden, teilweise abgeriegelt wurde. Das sehe man auf Kameraaufnahmen, sagte Wahl.
23: You can see the security guard reach for his radio and put out the lockdown protocol.
21: Bei dem Schusswechsel sei der Wachmann ums Leben gekommen. Er sei ein wunderbarer Mensch gewesen, sagte der Imam des Zentrums Taha Hassane und hätte alle angelächelt, Gemeindemitglieder oder Besucher.
24: He never, never stopped smiling to anyone, our community members as well as our visitors.
21: Auch die beiden anderen Opfer, ein 78-jähriger Hausmeister des Zentrums und ein wegen der Schüsse herbeigeeilter Nachbar, hätten den Notruf gewählt und dann dazu beigetragen, die Täter abzulenken und aufzuhalten. Seien aber tragischerweise dabei ebenfalls ums Leben gekommen.
23: Without distracting the attention, without delaying the actions of these two individuals, without question there would have been many more fatalities yesterday.
21: Er sei sicher, dass das Handeln der drei Opfer eine größere Katastrophe verhindert habe. Auch der Imam bezeichnete die Opfer als Helden. Er sei selbst vor Ort gewesen, versteckt im Obergeschoss des Gebäudes, bis die Einsatzkräfte kamen.
24: And I heard everything. I was hiding until the law enforcement came and escorted us outside the building.
21: Da waren die Verdächtigen bereits auf der Flucht und sollen einige Straßen weiter auf einen Gärtner geschossen haben, der aber unverletzt blieb. Danach hätten sie sich in ihrem Auto das Leben genommen, so die Ermittler. Schon zwei Stunden vor der Tat hatte die Polizei einen Anruf von der Mutter des einen Verdächtigen bekommen. Sie wollte ihren Sohn vermisst melden und befürchtete Selbstmordgefahr.
23: She believed her son was suicidal and she began to share information that several of her weapons were missing, her vehicle was missing.
21: Auch ihr Auto und mehrere Waffen waren verschwunden. Deshalb sei die Polizei bereits auf der Suche nach dem Jugendlichen gewesen, hatte ihn aber offenbar an seiner Schule oder in einem Einkaufszentrum vermutet. Es habe vorab keinen Hinweis auf das islamische Zentrum gegeben, sagte Polizeichef Scott Wall.
12: Nach dem Angriff auf ein islamisches Zentrum in San Diego sind neue Einzelheiten bekannt geworden. Antje Sieb berichtete aus Los Angeles. Der sogenannte Reichsbürgerprozess ist eines der größten Antiterrorverfahren in der Geschichte der Bundesrepublik. Allein in Frankfurt müssen sich seit 2 Jahren 9 Angeklagte der sogenannten Gruppe Reuß wegen Mitgliedschaft in einer terroristischen Vereinigung und wegen Vorbereitung eines Staatsstreichs verantworten. Weitere Prozesse laufen in München und Stuttgart. Daniel Matic begleitet das Mammutverfahren in Frankfurt seit 2 Jahren und zieht Bilanz, was bisher herausgefunden wurde. Bevor wir das aber hören, habe ich noch eine wichtige Meldung hier im NDR Infoverkehrsservice. Achtung, ein Falschfahrer auf der A23 Heide-Hamburg zwischen Halstenbeek-Rellingen und Halstenbeek-Ruppunder. Da kommt Ihnen ein Falschfahrer entgegen. Fahren Sie bitte äußerst rechts und überholen Sie nicht auf der A23 Heide-Hamburg zwischen Halstenbeek-Rellingen und Halstenbeek-Ruppunder. Ein Falschfahrer, Vorsicht in beiden Richtungen. Und jetzt wieder zurück zum Verfahren gegen die Gruppe Reuß vor dem Frankfurter Landgericht. Daniel Matschitsch berichtet.
2: Eigentlich sind Gespräche zwischen Verteidigern und ihren Mandanten vertraulich. Im Frankfurter Reichsbürgerprozess aber sitzt seit mehr als 3 Wochen der Hauptangeklagte Heinrich der 13. Prinz Reuß im Zeugenstand und lässt sich befragen. Nicht vom Gericht, sondern von seinem eigenen Anwalt. Durchaus außergewöhnlich, wie Strafverteidiger Roman von Alvensleben zugibt.
3: Wir wollten vermeiden über diese Art und Weise, dass sich allzu sehr, allzu viel wiederholt, um klare Antworten zu bekommen und dem Gericht auch Arbeit halt abzunehmen.
2: Wirklich klare Antworten hat der Prozess in den vergangenen 2 Jahren noch nicht geliefert. So lange schon müssen sich Prinz Reuß und 8 weitere Angeklagte vor dem Staatsschutzsenat des Frankfurter Oberlandesgerichts verantworten. Die Bundesanwaltschaft wirft der Gruppe vor, einen gewaltsamen Umsturz und einen bewaffneten Sturm auf den Reichstag in Berlin geplant zu haben. Im Anschluss hätte Prinz Reuß als provisorisches Staatsoberhaupt die Regierung übernehmen sollen. Nach bundesweiten Razzien im Dezember 2022 stehen inzwischen 26 mutmaßliche Verschwörer in Frankfurt, München und Stuttgart vor Gericht. Zu Beginn des Frankfurter Prozesses hatte die Verteidigung von Prinz Reuß die Anklage noch als Märchen abgetan. Knapp 130 Prozesstage später klingt das alles etwas differenzierter.
3: Wir haben von Anfang an gesagt, dass Prinz Reuß sich zur Sache einlassen möchte, weil er selber sich auch nicht so als Mitglied, Redelsführer einer terroristischen Vereinigung gesehen hat und verstanden hat. Und es findet auch eine Grenzlinienziehung statt zwischen ihm und den militärischen Angeklagten, sage ich mal, die diesen Hintergrund haben.
2: Vielleicht also gab es Umsturzpläne, aber Prinz Reuß wusste nichts davon. So lautet die neue Verteidigungsstrategie. Wenn überhaupt, dann seien solche Pläne von den ehemaligen Militärs innerhalb der Gruppe ausgegangen. Von denen fühlt Reuß sich ohnehin getäuscht. Schließlich hätten diese ihm Kontakte zu einem technisch überlegenen Geheimbund vorgegaukelt, der Erdallianz. Und dieser Geheimbund hätte demnach einen Staatsstreich in Deutschland ausführen sollen, nicht er und seine Mitangeklagten. Der vielfach belegte Verschwörungsglaube der Angeklagten mag skurril anmuten, harmlos sei er aber nicht, sagt Henning de Vries vom Trial Monitoring Programm der Uni Marburg. Seit 2 Jahren begleitet er den Prozess wissenschaftlich.
4: Ich glaube, darin liegt gerade die Gefährlichkeit, dass diese ganzen Verschwörungstheorien, so wie sie vorgestellt werden, auch irgendwie aberwitzig klingen und man genau das Problem hat, kann man das überhaupt noch ernst nehmen? Und so absurd es halt auch klingt, dass das eben doch hochgefährliche Ideen und Vorstellungen sind, die ja handlungsleitend für die Gruppe waren und sind.
2: Tatsächlich legen Telefonmitschnitte und Chatprotokolle nahe, dass zumindest Teile der Gruppe eine bewaffnete Aktion planten und versuchten, Mitstreiter anzuwerben. Oft unter Berufung auf Prinz Reuß. Der aber habe davon nichts gewusst, versichert sein Verteidiger von Alvensleben. Prinz Reuß könne schließlich nicht wissen,
3: was andere über ihn reden, wenn sie mit Dritten reden.
2: Welche Pläne gab es also und wer war wann darin eingeweiht? Diese Fragen muss der Staatsschutzsenat klären. Und zwar für jeden Angeklagten einzeln. Das kann noch lange dauern. Der Prozess in Frankfurt ist bereits bis Januar 2027 durchterminiert. Die Prozesse in München und Stuttgart sogar bis 2028.
12: Vor 2 Jahren hat der Prozess gegen die sogenannte Gruppe Reuß in Frankfurt begonnen. Daniel Matschitsch mit einer Zwischenbilanz.

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1: Um 15.30 Uhr mit Sönke Peters. Das Bundeskabinett hat einen Gesetzentwurf beschlossen, der den Erwerb des Führerscheins einfacher und günstiger machen soll. Fahrschulen erhalten weniger Auflagen, können beispielsweise ausschließlich Online-Unterricht anbieten. Der Fragenkatalog für die theoretische Prüfung wird von derzeit 1.100 auf 840 Fragen reduziert. Bundesverkehrsminister Patrick Schnieder nannte in Berlin weitere Punkte.
2: So machen wir in Zukunft keine Vorgaben mehr zur Anzahl der sogenannten Sonderfahrten für Pkw. Das sind die Fahrten, die man des Nachts, die man auf der Autobahn oder als Überlandfahrten durchführen muss. Das sind in Deutschland zurzeit noch 12 sogenannte Sonderfahrten. Wir werden in Zukunft sagen, es hängt von dem Schulungsstand der Schülerinnen und Schüler ab, wie viele Fahrten dort stattzufinden haben. Mindestens eine von jeder dieser Kategorie. Und wir ermöglichen, dass Fahrschüler künftig mit nahestehenden Personen, also zum Beispiel mit den Eltern, Übungsfahrten absolvieren können.
1: Bundesverkehrsminister Schnieder. Den Personalausweis sollen Bürgerinnen und Bürger demnächst auch digital mit sich führen können. Die Bundesregierung brachte einen Gesetzentwurf auf den Weg, der dies ermöglicht. Einzelheiten von Jan-Friedrich Willems in Berlin.
3: Der Name ist noch nicht ganz geläufig, aber in rund einem halben Jahr soll jeder sie auf das Smartphone laden können. Die sogenannte EUDI oder EUDI Wallet. Die Abkürzung steht für Europäische Digitale Identität. Quasi ein digitaler Perso, der in einer digitalen Brieftasche gespeichert werden kann. Für den verantwortlichen Digitalminister Carsten Wildberger ist die EUDI Wallet eines der wichtigsten Vorhaben. Er beschreibt die Vorteile der Anwendung so. Menschen sollen sich künftig europaweit digital ausweisen können. Etwa bei Behördengängen oder der Eröffnung eines Bankkontos. Langfristig soll die App noch mehr können. In ihr sollen, wie in einer echten Brieftasche, auch der Führerschein, Fahrkarten oder Bezahlkarten gespeichert werden können.
1: Chinas Staats- und Parteichef Xi Jinping und Russlands Präsident Putin haben die Freundschaft und enge Zusammenarbeit beider Länder betont. Bei einem Treffen in Peking sprachen sie sich für eine engere Zusammenarbeit in militärischen Fragen aus und kündigten mehr gemeinsame strategische Übungen an. Aus Peking Maximilian Seib.
4: Chinas Staats- und Parteichef Xi erklärte, er wolle die strategische Partnerschaft mit Russland weiter ausbauen, sie sei von gegenseitigem Vertrauen geprägt. Russlands Präsident Putin hob besonders die Kooperation beim Thema Energie hervor. Seit dem Angriff auf die Ukraine und westlichen Sanktionen verkauft Russland einen Großteil seines Öls und Gas an China. Putin möchte das mit einer neuen Gaspipeline noch weiter ausbauen. Der Kreml erklärte heute, China und Russland seien sich grundsätzlich einig, dass die Pipeline kommen solle, Details müssten aber noch geklärt werden.
1: Die Bundesanwaltschaft hat ein Ehepaar festnehmen lassen, das für China spioniert haben soll. Außerdem wurden Wohnräume und Arbeitsplätze der Beschuldigten in München durchsucht. Die deutschen Staatsangehörigen sollen Kontakt zu Wissenschaftlern an deutschen Hochschulen aufgenommen haben, um an Informationen über militärisch nutzbare Technologie zu gelangen. Einige Wissenschaftler wurden unter dem Vorwand nach China gelockt, gegen Honorar Vorträge vor einem zivilen Publikum zu halten. Tatsächlich erfolgten die Vorträge dann aber vor Angehörigen staatlicher Rüstungsunternehmen. Der Notfallausschuss der Weltgesundheitsorganisation bezeichnet die Lage nach dem jüngsten Ebola-Ausbruch im Kongo und in Uganda als ernst. Es bestehe aber keine Gefahr einer Pandemie, sagten Teilnehmer im Anschluss an eine Krisensitzung. Für andere Weltregionen ist das Risiko demnach gering. Aus Genf Katrin Hondl.
5: Mittlerweile gäbe es fast 600 Verdachtsfälle und 139 Menschen seien vermutlich bereits gestorben, so WHO-Generaldirektor Tedros in Genf. Die WHO erwartet, dass die Zahlen weiter steigen, auch weil einige Zeit verging, in der das Virus bereits im Umlauf war, bevor der Ausbruch entdeckt wurde. Die Epidemie hat sich laut WHO nun auch auf mehrere städtische Gebiete ausgeweitet. Das Wichtigste sei nun, die Kontakte von Infizierten oder Verdachtsfällen nachzuverfolgen, um über Übertragungsketten zu unterbrechen.
1: Vertreter aus der deutschen Wirtschaft haben die Einigung innerhalb der EU über Zölle für US-Waren begrüßt. Der Verband der Maschinen- und Anlagenbauer lobte, dass nun Planungssicherheit herrsche. Der Bundesverband der deutschen Industrie spricht von einem wichtigen Schritt zur Stabilisierung der transatlantischen Handelsbeziehungen. Europaparlament und Mitgliedsländer verständigten sich darauf, Zölle auf Industriegüter aus den USA abzuschaffen und Agrarprodukten einen besseren Marktzugang zu gewähren. Im Gegenzug begrenzen die USA die Einfuhrzölle auf die meisten Waren aus Europa auf 15%. In Aurich in Ostfriesland ist Anklage gegen einen jungen Fußballtrainer erhoben worden. Ihm wird Körperverletzung in mehr als 80 Fällen vorgeworfen von seinen eigenen Spielern. Aus Oldenburg, Thomas Stahlberg.
6: Die Kinder waren 13 und 14 Jahre alt und der Trainer habe irrtümlich geglaubt, sie durch Schläge motivieren zu können im Training und beim Spiel. Es geht um Schläge mit der flachen Hand ins Gesicht, die teilweise auch zu Verletzungen geführt haben, so die Staatsanwaltschaft. Und viermal gab es auch Schläge auf den Po. Die hätten die betroffenen Spieler als sexuelle Belästigung empfunden. Der niedersächsische Fußballverband habe eine Mail an alle Vereine in Ostfriesland verschickt und vor dem Trainer gewarnt, ihn somit also quasi gesperrt.
1: Das waren die Nachrichten.
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7: Das Wetter in Norddeutschland an diesem Mittwochnachmittag. Wolken und ein wenig Sonne gibt es. Es kann aber auch noch einige Schauer und einzelne Gewitter geben bei 15 bis 21 Grad. Die Nacht wird dann oft trocken, später aber wieder Schauer. Tiefstwerte bei 8 bis 12 Grad. Morgen wechselnd bewölkt, Schauer und einzelne Gewitter bei höchstens 15 bis 22 Grad. Am Freitag dann fast überall trocken bei 16 bis 26 Grad. Und am Sonnabend freundlich, später aber wieder Schauer und Gewitter bei 19 bis 28 Grad. In der Info mit dem Verkehrsservice. Es geht los mit einer Warnmeldung. Achtung, ein Falschfahrer auf der A23 Heide-Hamburg zwischen Halstenbek-Rellingen und Halstenbek-Ruppunder. Da kommt Ihnen ein Falschfahrer entgegen. Bitte fahren Sie dort über äußerst rechts und überholen Sie nicht auf der A23 Heide-Hamburg zwischen Halstenbek-Rellingen und Halstenbek-Ruppunder. Ein Falschfahrer, Vorsicht bitte in beiden Richtungen. Vorsicht bitte in beiden Richtungen, auch auf der A29 Oldenburg-Wilhelmshaven zwischen Kreuz Oldenburg-Nord und Rastede, da gefährdet Aquaplaning die Fahrt. Stau oder stockender Verkehr ab 3 Kilometern. A1 Hamburg Richtung Osnabrück zwischen Bremer Kreuz und Arsten 5 Kilometer stockender Verkehr. A1 Osnabrück Richtung Bremen zwischen Dreieck Stur und Bremen-Hemelingen 5 Kilometer Stau vor der Baustelle. A2 Berlin Richtung Hannover zwischen Irxleben und Allerengersleben 6 Kilometer Stau wegen Bauarbeiten. A7 Flensburg Richtung Hamburg zwischen Hamburg-Stellingen und dem Elbtunnel 5 Kilometer stockender Verkehr für Lastwagen. Und zum Schluss A7 Hannover Richtung Flensburg zwischen Hamburg-Hausbruch und dem Elbtunnel, da stockt es auf 5 Kilometern Länge. Kommen Sie gut an, gute Fahrt. 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Ein halbes Jahr nach dem Machtwechsel in Bolivien, da steht der neue Präsident Paz vor seiner bisher wohl größten Herausforderung. Paz hat im November das Land nach fast 20 Jahren unter linker Führung übernommen und kämpft jetzt gegen eine Wirtschaftskrise an. In der Folge sind die Lebenshaltungskosten drastisch gestiegen. Und dagegen protestieren nun viele verschiedene Gruppen im Land, unter anderem mit Straßenblockaden, die die Versorgung zusätzlich erschweren. Die Hauptstadt La Paz ist mehr oder weniger eingekesselt und abgeschnitten. Unsere Südamerika-Korrespondentin Anne Herberg berichtet über die Lage in Bolivien.
8: Er muss zurücktreten, skandieren sie. Vaterlandsverräter. Gemeint ist Boliviens Präsident Rodrigo Paz. Steine und Sprengsätze fliegen. Die Polizei rückt mit Tränengas vor. Straßenschlachten im Herzen von Boliviens Regierungssitz La Paz. Tausende protestieren seit Tagen in und rund um Boliviens Metropole La Paz. Die Forderungen sind so vielfältig wie die Demonstrierenden selbst. Lehrer, Minenarbeiter und Bauersfrauen, indigene Anführer in roten Ponchos. Auch in Städten wie Cochabamba und Oruro kommt es zu Protesten und Straßenblockaden. Wir haben Paz gewählt. Das hier sind die Bauern, die ihn gewählt haben. Aber seht, was er uns jetzt antut. Er hat so viele Versprechen gegeben, aber er hält keines davon. Und stattdessen geht er hart gegen uns vor. Die Lebenshaltungskosten sind enorm gestiegen. Die Gehälter reichen nicht mehr.
9: Diese Regierung regiert nicht für die Mehrheit, sondern für die Eliten. Für die gibt es Benzin, für uns nur Müll. Das ist ein Angriff auf die Wirtschaft der Ärmsten. Bolivien versinkt im Chaos und das nur 6 Monate, nachdem der neue Präsident Rodrigo Paz sein Amt angetreten hat. Nach fast 20 Jahren Einparteienherrschaft der linken Bewegung zum Sozialismus Maß. Der Mitte-Rechts-Politiker Paz gab sich im Wahlkampf als moderat und volksnah, versprach sozialverträgliche Lösungen für die schwere Wirtschaftskrise im Land. Bolivien fehlen Dollar, die heimische Energieproduktion sinkt und an den Tankstellen ist seit Monaten das Benzin knapp. Der Ölschock infolge des Krieges in Nahost hat die Situation noch einmal verschärft. Doch Rodrigo Paz hat viele seiner Wähler enttäuscht, sagt der politische Journalist Fernando Molina. Die Regierung war durchaus bereit, einigen Sektoren wie den Lehrern und Bergleuten Zugeständnisse zu machen, mit Lohnerhöhungen und Zugang zu besserem Benzin. Aber die Proteste haben sich ausgeweitet, vor allem auch bei Gruppen, die unter Paz eine Art Machtverlust erlitten haben. Indigene Gruppen, die früher die sozialistische Bewegung unterstützt, sich aber abgewandt und Paz den Wahlsieg ermöglicht haben. Wir sprechen von Millionen Menschen, die auf dem Land und in der Stadt El Alto leben. Sie fühlen sich nicht mehr repräsentiert und sind besorgt und wütend darüber. Die Stadt La Paz ist durch fast 30 Straßenblockaden auf den Fernstraßen inzwischen weitgehend von der Versorgung von außen abgeschnitten. Lebensmittel, Medikamente und Treibstoff werden knapp, müssen per Luftbrücke eingeflogen werden. Es ist die bisher größte Herausforderung für die noch junge Regierung Paz. Die wirft dem ehemaligen Präsidenten Evo Morales vor, die Proteste anzufachen. Er ist der Begründer der sozialistischen Bewegung Maas, hält sich inzwischen in der Coca-Region Chapare verschanzt und entzieht sich seit 1,5 Jahren einem Haftbefehl. Damit mache es sich die Regierung zu einfach, glaubt dagegen die Politologin Natalia Aparicio. Morales sei längst nicht mehr der zentrale Protagonist in diesem Konflikt. Blockaden und Proteste sind immer schon ein politisches Instrument in Bolivien. Sie sind Teil der Politik, das ist so. Paz muss verstehen, dass man lernen muss, einen Dialog mit diesen informellen Sektoren zu finden, denn sie verfügen über große Macht und ein enormes Mobilisierungspotenzial. Dass die Ausschreitungen ein vorzeitiges Ende der Regierung Paz einläuten könnten, glauben Experten bisher nicht. Doch die Instabilität und die gesellschaftliche Polarisierung in Bolivien werde weiter verschärft. Umso mehr als derzeit keine schnelle Lösung der schweren wirtschaftlichen Probleme des Landes in Sicht sein.
7: Anne Herberg über die schweren Unruhen, die Bolivien in Atem halten.
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7: Ein Thema bestimmte heute fast alles bei der Hauptversammlung der Commerzbank. Die drohende Übernahme durch die italienische Großbank UniCredit. Die Spitze der Commerzbank warnte Anlegerinnen und Anleger noch einmal davor, ihre Anteilsscheine gegen Aktien der UniCredit einzutauschen. Das Angebot sei nicht nur unattraktiv, sondern auch riskant. Von der Stimmung auf der Hauptversammlung der Commerzbank in Wiesbaden berichtet Ursula Mayer.
10: Das Interesse an der Hauptversammlung der Commerzbank ist groß. Vor dem Rhein-Main-Kongress-Center in Wiesbaden bilden sich lange Schlangen. Der Übernahmekrimi mit der italienischen UniCredit hat viele Commerzbank-Aktionäre offenbar neugierig gemacht.
11: Ich bin gespannt, was zur Übernahme erzählt wird. Die UniCredit möchte sich ja nach und nach weiter einkaufen und da erwarte ich ein paar Aussagen dazu.
12: Ich bin ehemaliger Mitarbeiter, ich habe hier meine Lehre gemacht und bin immer bei der Commerzbank geblieben und es tut mir schon leid, dass die UniCredit uns übernehmen will und wir haben wenig Einfluss auf die Entscheidungen, die dann aus Italien kommen.
13: Also grundsätzlich ist ja eine Bankenkonsolidierung nichts Schlechtes, aber es gibt eben bei diesem Übernahmeangebot keinen Anreiz für die Aktionäre, das anzunehmen.
10: Denn die UniCredit bietet für jede Commerzbank-Aktie eine halbe eigene Aktie umgerechnet, also weniger als das Papier an der Börse wert ist. Auch drinnen bei der Hauptversammlung ist es das zentrale Thema. Kritisch äußert sich beispielsweise der Aufsichtsratschef der Bank Jens Weidmann.
14: Das Übernahmeangebot der UniCredit enthält keine angemessene Prämie und reflektiert in keiner Weise den fundamentalen Wert der Commerzbank.
10: Deshalb rät Weidmann den Anlegern der Commerzbank davon ab, genau wie die Bankenchefin Bettina Orlopp. Auch die Übernahmepläne der UniCredit sieht sie kritisch. Im Grunde sei das nur ein großes Sparprogramm, meint Orlopp.
15: Denn was die UniCredit als Zusammenschluss bezeichnet, ist in Wirklichkeit vor allem ein Restrukturierungsvorschlag, der massiv in unser bewährtes und profitables Geschäftsmodell eingreift.
10: Stattdessen will die Commerzbank eigenständig bleiben und in den nächsten Jahren immer profitabler werden. Dafür setzt das Management stärker auf künstliche Intelligenz, will aber ebenfalls sparen und konzernweit knapp 7.000 Stellen abbauen. Trotzdem bekommen die Commerzbank-Führungskräfte für ihre Reden viel Applaus, sogar Standing Ovations von zahlreichen Mitarbeitern der Bank, gut erkennbar an ihren T-Shirts und Hüten in Gelb, der Hausfarbe der Bank. Der hauseigene Stellenabbau ist für viele offenbar das kleinere Übel, denn im Falle einer Übernahme fürchten sie einen Kahlschlag. Schon vor der Hauptversammlung hatten 150 demonstriert.
16: Ich bin auch Mitarbeiterin und wir würden gerne selbstständig bleiben. Es wehrt sich nicht nur der Vorstand, sondern die Mitarbeiter mit. Da arbeitet man zusammen.
10: Ob sich die Übernahme aber wirklich verhindern lässt, da gibt es bei der Hauptversammlung auch Zweifel. Denn die UniCredit ist bereits größter Einzelaktionär und besitzt knapp 27% der Commerzbank-Aktien. Diesen Anteil könnten die Italiener weiter ausbauen und sich den Zugriff sichern auf 39% der Aktien. Aktionärschützer Klaus Nieding erklärt, da auf Hauptversammlungen wie dieser längst nicht alle Anleger erscheinen, könnten die Italiener damit vor Ort schnell eine Mehrheit haben.
17: Aus meiner Sicht ist die Hauptversammlungsmehrheit schon gesichert für Herrn Orsel und dann muss man eben gucken, was nächstes Jahr passiert, wenn hier der Aufsichtsrat nach, ich sag mal, Belieben der Italiener zusammengesetzt wird, dann bestimmt der Aufsichtsrat am Ende auch, wo der Vorstand hinläuft.
10: Dieses Jahr war der italienische Großaktionär zwar nicht da, aber schon die nächste Hauptversammlung könnte er dominieren. Ob die Commerzbank ihre Eigenständigkeit verteidigen kann, ist fraglich.
7: Der Kampf der Commerzbank gegen eine Übernahme durch die italienische UniCredit. Ursula Meyer berichtete von der Hauptversammlung in Wiesbaden. Einfacher soll er werden, digitaler und vor allem günstiger, der Führerschein in Deutschland.

0: werden. Geplant sind neue Ausrüstung und zusätzliches Personal für das technische Hilfswerk und andere Organisationen. Öffentliche Fluchträume wie Bunker, Tunnel und Tiefgaragen sollen erfasst und in der staatlichen Warn-App Nina integriert werden. Im EU- und NATO-Staat Litauen hat es wieder einen Drohnenalarm gegeben. In mehreren Regionen wurden die Menschen aufgefordert, Schutzräume aufzusuchen. Dazu zählten auch Abgeordnete des Parlaments. In den baltischen Staaten gab es zuletzt immer wieder Vorfälle mit Drohnen. Vor allem im Grenzgebiet stürzten Geräte ab. Meist soll es sich um ukrainische Drohnen gehandelt haben, die eigentlich Russland als Ziel hatten. Die Staatsanwaltschaft Aurich hat einen Jugendfußballtrainer angeklagt, der Kinder geschlagen haben soll. Es geht um insgesamt 88 mögliche Fälle von Körperverletzungen. Der damals 19 Jahre alte Jugendtrainer aus dem Kreis Leer soll Kindern im Alter von 13 bis 14 ins Gesicht geschlagen haben, beim Training und bei Spielen. Nach Angaben des betroffenen Vereins sind einige Spieler wegen der Vorfälle in psychologischer Behandlung. Das Wetter: Schauer und zwischendurch kurz Sonne bei 15 bis 21 Grad. Das war der kurze Überblick. Nun weiter mit Michael Latz.
1: Vielen Dank. Die Zeit gleich 15.48 Uhr. Im Schnitt kostet er etwa 3.400 Euro. In manchen Regionen werden aber auch schon mal 4.500 Euro fällig. Der Führerschein, der kostet inzwischen viel, viel Geld. Zu viel für manche, kritisieren Verkehrspolitikerinnen und Politiker. Heute hat daher das Kabinett eine Reform der Führerscheinausbildung auf den Weg gebracht. Das ganze Verfahren soll einfacher, digitaler und günstiger werden, hat Bundesverkehrsminister Schnieder von der CDU versprochen. Was sich ändern soll, darüber habe ich mit Chris Berdrou aus dem Hauptstadtstudio gesprochen. Und gleich zu Anfang ging es um die Frage, die wohl die meisten Menschen bewegt, die einen Führerschein machen möchten. Wie viel günstiger dürfte die Ausbildung denn nach der Reform werden?
2: Ja, wenn man so will, die Frage aller Fragen und leider auch die, die man mit am schwersten beantworten kann. Verbände und auch Bundesverkehrsminister Patrick Schnieder, der hier in Berlin gerade auch noch mal vor die Presse getreten ist, die wagen da keine Prognose. Patrick Schnieder von der CDU sagt, es wäre unseriös, wenn ich ein Preisschild an diese Führerscheinreform hängen würde, denn der Staat macht nicht die Preise. Wir geben einen Rahmen und Regeln vor, in dem Fall für die Fahrschulen. Innerhalb dieses Rahmens können sie sich bewegen. Wie sich das dann auf die Preise auswirkt, schwer vorherzusagen. Klar ist natürlich die Erwartung, dass es billiger werden soll. Und klar ist auch, es gibt da Luft nach unten. Andere Länder in Europa sind deutlich günstiger. In Luxemburg und Österreich, um das mal als Beispiel zu nennen, da kostet der Führerschein im Schnitt um die 1.500 Euro.
1: Ja, schade, dass sich die Auswirkungen auf die Preise nicht vorhersagen lassen. Was soll sich denn nach den Plänen von Verkehrsminister Schnieder konkret für die Führerscheinanwärterinnen und Anwärter in der Ausbildung ändern? Lässt sich das denn sagen?
2: Absolut, ist ein ganzes Bündel an Maßnahmen, das die Bundesregierung heute auf den Weg gebracht hat. Sie betreffen auch sozusagen die ganze Breite der Ausbildung und der Prüfungen für den Führerschein, also Theorie, Praxis und eben die Prüfungen selbst. In der Theorie zum Beispiel, und um konkret zu werden, da sollen die Fahrschulen künftig selber entscheiden dürfen, ob sie den Unterricht auch digital und nicht nur in Präsenz anbieten, ganz oder teilweise. Also theoretisch kann es Fahrschulen geben in der Zukunft, in denen Fahrschüler künftig bequem zu Hause per App lernen können. In der praktischen Ausbildung, da soll es in Zukunft keine Vorgaben mehr geben, wie viele dieser Sonderfahrten die Fahrschüler machen müssen, also Nacht, Autobahn und Fahrten auf Landstraßen. Je eine davon, das bleibt Pflicht. Im Moment sind aber insgesamt 12 vorgeschrieben und in der Regel sind diese Sonderfahrten auch immer ein bisschen teurer als die normalen Fahrstunden. Ja, und außerdem, last but not least, soll es möglich sein, dass Fahrschulen in der Ausbildung auch Fahrten in einem Simulator anbieten. All das mit dem Ziel, die Kosten zu drücken.
1: Da ändert sich eine ganze Menge. Neu ist aber auch, dass Fahrschülerinnen und Fahrschüler auch schon in Begleitung eines erfahrenen Fahrers oder einer Fahrerin hinterm Steuer sitzen dürfen. Was hat es mit diesen Regelungen auf sich?
2: Ja, das Stichwort dazu lautet Laienausbildung. Das ist ein Modell, das es im Nachbarland Österreich schon gibt. In Deutschland soll es erstmal ausprobiert werden. Es gibt einen Zeitraum von 5 Jahren, den man sich vorgenommen hat. Und da sagt man, okay, wir testen das mal aus und schauen uns dann an, ob sich das Ganze bewährt. Voraussetzung für diese Laienausbildung, also dass Fahrschüler

0: an der Seite zum Beispiel der Eltern einer nahestehenden Person Fahrpraxis sammeln dürfen, ist erstens, sie müssen die theoretische Prüfung schon mal bestanden haben und sie müssen auch 6 Fahrstunden in der Fahrschule bereits hinter sich gebracht haben. Und auch eine gewisse Anzahl an Fahrstunden nach dieser Laienausbildung ist dann vor der eigentlichen praktischen Prüfung noch nötig. Ja, und die Laienausbilder, in vielen Fällen werden das die Eltern sein, die müssen auch besondere Anforderungen erfüllen, unter anderem zum Beispiel selber seit mindestens 7 Jahren den Führerschein haben. Ja, und Ziel auch dieser Maßnahme ist es eben, die Fahrschüler mit weniger teuren Fahrstunden auf die Prüfung vorzubereiten, ist so ein bisschen nach dem Motto Help Yourself. Und wer also quasi Angehörige hat, die hier helfen können, die haben künftig dann die Möglichkeit dazu.
1: Schauen wir mal auf die Fahrprüfungen selbst. Wird es da nicht nur günstiger, sondern womöglich auch einfacher? Zuletzt wurde ja kritisiert, dass nicht nur der Preis zu hoch ist, sondern dass auch viele an diesen Prüfungen scheitern.
0: Also Verkehrsminister Patrick Schnieder hat klargestellt, der Umfang des Wissens, den die Schüler quasi in der Ausbildung lernen müssen, der soll gleich bleiben, aber es stimmt schon, bei der theoretischen Prüfung, da gibt es im Moment einen sehr umfangreichen Fragenkatalog, auch im europäischen Vergleich, und der soll ausgedünnt werden. Derzeit sind da mehr als 1100 Fragen drin, die in einer Theorieprüfung möglicherweise drankommen können. Und das will man so ein bisschen durchforsten und reduzieren, um knapp ein Drittel auf gut 800 Fragen, ist ja immer noch eine ganze Menge. Und also auch bei der praktischen Fahrprüfung soll es Änderungen geben. Und zwar soll da die Dauer auf das europäische Minimum reduziert werden, um eine Viertelstunde auf 40 Minuten, wobei von diesen 40 Minuten dann 25 Minuten auch mindestens Auto gefahren werden muss. Also hier orientiert man sich sozusagen an den Mindestvorgaben, die es in Europa gibt, um auch hier an dieser Stellschraube zu drehen und das Ganze etwas erschwinglicher zu machen.
1: Also eine ganze Menge von Änderungen, die da auf die Anwärterinnen und Anwärter zukommen, aber eben auch auf die Fahrlehrerinnen und Fahrlehrer. Was sagen die zu dieser Reform?
0: Also da gibt's durchaus auch kritische Stimmen, Interessengruppen wie der Verkehrssicherheitsrat oder eben auch Fahrlehrerverbände, die befürchten, dass die geplante Reform auf Kosten der Sicherheit gehen könnte. Die Fahrlehrer lehnen vor allen Dingen die geplante Laienausbildung ab, also dass Fahrschüler auch an der Seite der Eltern und eben nicht mehr zwingend mit einem Fahrlehrer hinters Steuer dürfen. Auch der Wegfall vieler Sonderfahrten auf der Autobahn und in der Nacht sei brandgefährlich. Manche Fahrlehrer sagen sogar, das werde Menschenleben kosten, wobei immer so ein bisschen die Frage ist, ob da nicht auch ein wenig Lobbyarbeit im Spiel ist und die Fahrlehrer da dann die eigenen Interessen sozusagen im Blick haben. Aber es gibt eben Warnungen mit Blick auf das Thema Sicherheit, und die beziehen sich auch auf diese quasi neuen Möglichkeiten, die den Theorieteil betreffen, zum Beispiel nur noch digital zu lernen. Da heißt es von den Fahrlehrern, das ist nicht so effektiv wie in Präsenz, wobei man sagen muss, es gibt ja auch keine Vorschrift, die nun sagt, der Präsenzunterricht ist ab morgen oder ab dem Eintreten dieser Reform dann verboten. Die Fahrschulen haben da ja selber eben auch die Möglichkeit und die Freiheit, Angebote zu machen. Und ein Stück weit wird es dann auch der Markt regeln.
1: Die Führerscheinausbildung soll einfacher und günstiger werden. Einzelheiten dazu waren das von Chris Berdrow aus dem Hauptstadtstudio.
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1: Sexuelle Gewalt, Übergriffe, Machtmissbrauch, all das soll es an deutschen Musikhochschulen gegeben haben. Einzelne Fälle sind in den vergangenen Jahren ja schon bekannt geworden. Die Kollegen von Report Mainz haben jetzt dabei eine ausführliche Untersuchung vorgelegt. Die zeigt auch Einzelfälle, aber eben auch Zahlen, die schockieren. Norbert Kunze berichtet.
3: Es war eine Riesenchance einfach, auf eine Schule zu kommen, wo alle das machen. Das war so, okay, los geht's.
4: Sagt Josephine Pritz. Die 29-Jährige studiert Musik an der Universität der Künste in Berlin. Zuvor ging sie in Weimar auf das Musikgymnasium.
3: Es gab eine Hauptfachklassenfahrt. Alle Bratschen aus Weimar sind gemeinsam weggefahren.
4: Dann der Abschlussabend, lockere Atmosphäre. Ein Lehrer nähert sich Josephine.
3: Er kam näher, immer näher, und hat dann die Hand auf meinen Bauch gelegt und hat dann die Hand zwischen mich und meine Unterhose in meinen Intimbereich geschoben.
4: Eindeutig sexuell übergriffig und kein Einzelfall. Die Täter, Professoren, Dozenten, mitunter kultisch verehrte Genies der Szene, unantastbare Koryphäen. Dazu Isabel Heiß von der Uni Münster.
5: Oftmals werden Täter sehr stark geschützt und eher diejenigen, die sich als Betroffene melden, gemieden. Das heißt, das kann unter Umständen dann auch eine Konsequenz haben für die künstlerische Tätigkeit.
4: Insbesondere der Einzelunterricht an den Musikschulen ermöglicht eine ungewöhnliche Nähe zwischen Schülern und Lehrkraft. Das kennt auch Professor Christine Schornsheim aus eigener Erfahrung.
6: Und das ist was sehr Persönliches und das geht gar nicht anders, als da so nah wie möglich ranzukommen. Und dieser Einzelunterricht ist das A und O eines Musikstudiums.
4: Report Mainz zeigt anhand verstörender Mitschnitte, wie der Einzelunterricht ausgenutzt und wie aus Pädagogik Missbrauch wird.
3: Das war ein totaler Schock. Also ich war in totaler Starre. Ich konnte mich nicht bewegen. Es war einfach aus dem Nichts ein krasser Übergriff.
4: Sexuelle Übergriffe in der Branche der klassischen Musik scheinen systemimmanent zu sein. Ebenso Diskriminierung, Druck, Machtmissbrauch. Report Mainz liegt hierzu eine Studie vor mit besorgniserregenden Zahlen.
7: Im Rahmen ihres Studiums gaben 91,8% der befragten Studierenden an Kunst- und Musikhochschulen an, feindseliges Verhalten oder Machtmissbrauch erlebt zu haben. 43,9% gaben an, sexuelle Belästigung erlebt zu haben. 13,1% sogar sexuelle Übergriffe.
4: Der Film zeigt zudem, dass sich die Mechanismen in der klassischen Musik kaum von anderen Bereichen unterscheiden, wenn es um sexuelle Übergriffe geht. Täter-Opfer-Umkehr, Leugnung, Schweigen, bis die Sache öffentlich wird, wie mit dieser Reportage.
3: Ich habe einen relativ kleinen Missbrauchs- oder Übergriff-Fall erlebt. Trotzdem ist mein Lebensweg durch diese Situation geprägt, auf jeden Fall. Aber das schwimmt in meinem Blut, diese Musik, und niemand kann das nehmen.
1: Und den ausführlichen Bericht von Report Mainz finden Sie in der ARD Mediathek unter dem Titel Machtspiel missbraucht vom Maestro. Und an dieser Stelle nochmal ganz kurz der Verkehrsservice hier bei NDR Info. Es gibt eine Entwarnung auf der A23 Heide-Hamburg. Dort ist kein Falschfahrer mehr unterwegs zwischen Halstenbek-Rellingen und Halstenbek-Krupunder.

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1: Um 16 Uhr mit Sönke Peters. Die Bundesregierung hat die angekündigte Führerscheinreform offiziell auf den Weg gebracht. Die neuen Regeln sollen ab Januar gelten. Der ADAC findet die meisten Änderungen gut. Der Fahrlehrerverband ist dagegen. Aus der NDR-Nachrichtenredaktion Thomas Kuhlmann.
2: Digitaler, einfacher, schneller und damit vor allem günstiger soll der Führerschein werden. Aktuell kostet er im Schnitt 3.400 Euro. In Belgien sind es nur 2.000. Wie soll das gehen? Lernen für die Theorieprüfung wird bald per App möglich sein. Das spart den Präsenzunterricht in der Fahrschule. Der Fragenkatalog wird ausgedünnt von fast 1.200 auf gut 800 Lernaufgaben. Das soll die Durchfallquote senken und damit auch die individuellen Kosten. Und weniger sogenannte Sonderfahrten sind vorgesehen, wie Autobahnen oder Nachtfahrten. Der ADAC lobt die geplanten Änderungen bei der Praxis, wie private Übungsstunden mit den Eltern, die auch bald möglich sein sollen. Verbände von Fahrlehrern sehen dagegen die Verkehrssicherheit gefährdet und fordern Nachbesserungen.
1: Die schwarz-rote Bundesregierung hat beschlossen, den Zivilschutz in Deutschland deutlich auszubauen. Bis 2029 sollen dafür etwa 10 Milliarden Euro zur Verfügung stehen. Die Einzelheiten fasst unser Berlin-Korrespondent Markus Sambale zusammen.
3: Das nennt sich Pakt für den Bevölkerungsschutz. Das ist ein großer Plan für verschiedenste Bereiche, um Deutschland krisenfester zu machen. Zum Beispiel soll das Technische Hilfswerk, das THW, gestärkt werden. Und auch die freiwilligen Feuerwehren, die sollen bessere Ausrüstung kriegen. Und es soll attraktiver werden, sich da überhaupt zu engagieren. Die Behörden sollen außerdem besser vorbereitet werden, dass sie im Krisenfall wirklich gut zusammenarbeiten. Da sind neue Gesetze und auch Koordinierungsstellen nötig. Denn die Zuständigkeiten im Krisen- und Katastrophenfall in Deutschland, die sind ziemlich kompliziert auf Bund, Länder und Kommunen verteilt.
1: Die Bundesanwaltschaft hat in München eine Frau und einen Mann festnehmen lassen, die für China spioniert haben sollen. Nach Angaben der Karlsruher Behörde gab es in diesem Zusammenhang Durchsuchungen in mehreren Bundesländern. Aus Baden-Baden, Holger Schmidt.
4: Die Beschuldigten sind ein Ehepaar mit deutscher Staatsangehörigkeit und chinesischen Wurzeln, das in München lebt. Sie sollen bundesweit an Universitäten Kontakte zu Forschern aus dem Bereich Luft- und Raumfahrttechnik, der künstlichen Intelligenz und Informatik aufgenommen haben und diese Forschenden teilweise auch zu Vorträgen und Konferenzen nach China vermittelt haben. Doch was unter dem Deckmantel des wissenschaftlichen Austauschs angebahnt wurde, sei in Wahrheit Spionage für China gewesen, wirft der Generalbundesanwalt dem Ehepaar vor. Der Mann und die Frau wurden heute Morgen in München festgenommen und werden im Tagesverlauf dem Ermittlungsrichter am Bundesgerichtshof vorgeführt.
1: Nach Angaben des Iran haben seit gestern 26 Schiffe die Straße von Hormuz passiert. Demnach wurde die Durchfahrt von den iranischen Revolutionsgarden koordiniert. Bei den Schiffen handelt es sich um Öltanker, Frachter und andere Handelsschiffe. Seit dem Angriff der USA und Israels auf den Iran ist die Straße von Hormuz weitgehend blockiert. In der Folge sind die Energie- und Kraftstoffpreise weltweit gestiegen. Fachleute warnen vor zunehmender Knappheit bestimmter Güter. Ältere Menschen sollen künftig keinen neuen Personalausweis mehr beantragen müssen. Das Bundeskabinett hat eine entsprechende Regel auf den Weg gebracht. Wer einen Personalausweis beantragt und dabei 70 Jahre oder älter ist, für den soll der Ausweis für immer gelten. Die neue Perso-Regel ist Teil einer Modernisierungsagenda. In Istanbul fiebern tausende Freiburg-Fans dem Europa-League-Finale entgegen. Um 21 Uhr spielt der Sportclub gegen Aston Villa aus der englischen Premier League um den Titel. Die mitgereisten Fans feiern schon jetzt den größten Erfolg der Vereinsgeschichte, berichtet Sportreporter Florian Winkler aus Istanbul.
5: Wenn man sich mit den Freiburger Fans unterhält, sind die auch so unfassbar stolz auf ihren Verein. Wann erlebt man mal sowas Historisches und Einzigartiges dazu in so einer tollen, fußballverrückten Metropole wie hier in Istanbul? Viele sind unterwegs, lassen sich bestens gelaunt treiben bei Mokka und Baklava. Dazu darf auch ein bisschen geträumt werden vom ersten internationalen Titel. Und das machen auch ganz viele, obwohl klar ist, die Breisgauer sind gegen Aston Villa klarer Außenseiter. 11.000 dürfen rein ins Beşiktaş-Stadion heute Abend und wollen dann die Arena am Bosporus in einen Freiburger Hexen. Kessel verwandeln.
1: Das waren die Nachrichten.
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6: Das Wetter in Norddeutschland. Heute Nachmittag Wolken und ein bisschen Sonne. Manchmal aber auch Schauer und einzelne Gewitter bei höchstens 15 bis 21 Grad. Die Nacht wird dann oft trocken. Später ziehen ein paar neue Schauer auf bei Werten zwischen 8 und 12 Grad. Morgen wechselnd bewölkt. Schauer und einzelne Gewitter bei höchstens 15 bis 22 Grad. Der Freitag wird dann fast überall trocken bei 16 bis 26 Grad. Und am Sonnabend freundlich, später aber wieder Schauer und Gewitter bei 19 bis 28 Grad. NDR Info mit dem Verkehrsservice und zunächst eine Entwarnung für die A23 Heide-Hamburg. Dort ist kein Falschfahrer mehr unterwegs zwischen Halstenbek-Rellingen und Halstenbek-Ruppunder. Vorsicht dagegen immer noch in beiden Richtungen auf der A29 Oldenburg-Wilhelmshaven zwischen Kreuz Oldenburg-Nord und Rastede. Da gefährdet Aquaplaning die Fahrt. Stau oder stockender Verkehr ab 3 Kilometern Länge. A1 Bremen Richtung Osnabrück zwischen Uphusen, Bremen, Marndorf und Arsten 4 Kilometer stockender Verkehr. A1 Osnabrück Richtung Bremen zwischen Dreieck Stur und Bremen-Hemelingen 5 Kilometer Stau vor der Baustelle. A2 Berlin Richtung Hannover zwischen Irxleben und Allerengersleben 6 Kilometer Stau wegen Bauarbeiten. A2 Hannover Richtung Berlin zwischen Kreuz Hannover Ost und Lehrte Ost, da gibt's 5 Kilometer stockenden Verkehr. A7 Flensburg Richtung Hamburg zwischen Hamburg-Schnellingen und dem Elbtunnel 5 Kilometer stockender Verkehr für Lastwagen. A7 Hannover Richtung Flensburg zwischen Hamburg-Hausbruch und dem Elbtunnel ebenfalls 5 Kilometer stockender Verkehr. Und zum Schluss die A27 Bremen Richtung Bremerhaven zwischen Bremen-Hornlehe und Dreieck Bremen-Industriehäfen. Auch dort 5 Kilometer stockender Verkehr. Kommen Sie gut an, gute Fahrt. 16.06 Uhr ist es am Mittwochnachmittag. 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Ich bin Michael Latz. Schön, dass Sie dabei sind. Es klingt so einfach, wie es in der Umsetzung kompliziert sein dürfte. Wer eine Sozialleistung beantragen möchte, der soll das künftig online an einer zentralen Stelle machen können. Ganz egal, welche Behörde am Ende dafür zuständig sein wird. Das Ganze kann auch noch ohne Papierkram über die Bühne gehen und unnötige Termine vor Ort. Und man soll auch sehen können, wie weit die Bearbeitung eines Antrags womöglich schon gekommen ist. Das alles soll das digitale Sozialportal leisten, das Bundesarbeitsministerin Baas und Digitalminister Wildberger nun bei der Digitalkonferenz Republika vorgestellt haben. Ein Projekt, für das allerdings eine Menge technischer Hürden überwunden werden muss, so muss es heißen. Helena Dehler berichtet über das Sozialportal aus Berlin.
7: Das geplante Sozialportal soll ein sogenannter One-Stop-Shop werden. Bedeutet, anstatt sich von Behörde zu Behörde hangeln, Leistungen wie Bürgergeld oder Wohngeld zu Hause am Rechner beantragen. Dass das noch nicht möglich ist, beklagt auf der Republika Bärbel Baas, die Bundesministerin für Arbeit und Soziales, SPD.
8: Es kann nicht sein, dass nahezu das gesamte Leben irgendwie digital wird. Aber wenn man auf ein Amt muss, dann gibt es nach wie vor den Drucker, das Faxgerät. Und ich finde, das ist erstens unpraktisch und auf der anderen Seite untergräbt es auch Vertrauen.
7: Wenn die bürokratischen Hürden aber endlich sinken, könne dadurch verdeckte Armut verhindert werden, sagt Carina Fiskus, Expertin für Sozialleistungen am Zentrum für Digitalrechte. Denn derzeit würden Leistungen oft nicht abgerufen, weil der Vorgang zu kompliziert sei. Das könnte sich also in Zukunft ändern mit dem Sozialportal.
9: Idealerweise habe ich dann einfach ein Amt, wo ich hingehe und sage, ich habe kein Geld, ich brauche Geld vom Staat. Und dann werde ich weitergeleitet zu was auch immer ich brauche. Zum Beispiel Leistungen für Kinder oder Leistungen fürs Wohnen oder einfach nur die Existenzsicherung. Darin liegt natürlich eine Riesenchance und ein Riesenvorteil und eine große Vereinfachung für uns alle.
7: Es geht aber um sensible Informationen, um Einkommensnachweise, Daten aus dem Arbeitsumfeld, Geburtsnachweise. Wie sicher sind diese Daten dann im Netz?
9: Also die Sozialdaten sind ja höher im Datenschutz als sogar die Steuerdaten. Und das ist natürlich auf jeden Fall mitbedacht in der Sozialstaatskommission. Und dafür werden eben auch Lösungen gesucht und sicherlich auch gefunden.
7: Bei der antragslosen Auszahlung des Kindergeldes sei das bereits passiert.
9: Und das funktioniert darüber, dass ich selber meine Bankdaten, also im Vorfeld der Geburt, bei der Steuer angeben kann. Da hat das Bundesfinanzministerium zum Beispiel gesagt, dass der Datenschutz extrem gut gesichert ist.
7: Damit aber alle Behörden miteinander kommunizieren können, braucht es eine technische Grundlage, die sogenannte Registermodernisierung. Hier kommt wieder ein englischer Fachbegriff, das Once-and-Only-Prinzip. Bürgerinnen und Bürger müssten dann ihre Daten nur einmal eingeben und nicht immer wieder nachweisen, wer sie sind und welche Leistungen sie in Anspruch nehmen dürfen. Das Werkzeug dafür ist die sogenannte EUDI-Wallet, sowas wie der Personalausweis in digitaler Form auf dem Smartphone. Wann die Wallet eingeführt werden soll, hat Republika-Mitgründer Markus Beckedahl den Bundesdigitalminister gefragt.
10: Die Wallet gibt's nächstes Jahr. 1.1.?
11: 2.1. Den habe ich auch plötzlich, haben wir festgestellt, das ist ein Samstag, ist auch ein blöder Termin. Ziehen wir jetzt aber durch.
7: Eines stellt Bundesdigitalminister Wildberger aber klar. Persönliche Beratungen, auch für solche, die nicht technikaffin sind, soll es weitergeben.
6: Digitalminister Wildberger und Bundesarbeitsministerin Baas haben ihre Pläne für ein Sozialportal vorgestellt. Helena Dehler berichtete.
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6: Es steht das nächste lange Wochenende an. Viele fahren da nochmal weg oder kommen am Pfingstmontag erst aus dem Urlaub zurück. Für den Norden und die Urlaubsregionen heißt das Stau. Was die nächsten Tage auf Norddeutschland, ja, womit Norddeutschland rechnen muss, dazu Jonas Hanst.
12: An Pfingsten hat es laut ADAC im vergangenen Jahr besonders viel Stau gegeben. Der Freitag vor Pfingsten landete im Jahresranking auf dem 5. Platz der staureichsten Tage. Und auch in diesem Jahr müssen sich Reisende an den Tagen rund um die Feiertage, also vom 22. bis 26. Mai, auf dichten Verkehr, lange Wartezeiten und Staus einstellen. Im Norden sind vor allem die Nord- und Ostseeküsten beliebte Zielregionen. Der ADAC erwartet dementsprechend starken Reiseverkehr zu den Ferienorten in Schleswig-Holstein und Mecklenburg-Vorpommern. Noch dazu gibt es mehr als 1000 Baustellen auf den deutschen Autobahnen. Auch der Norden bleibt davon nicht verschont. Laut ADAC ist allerdings auch nicht ausgeschlossen, dass der Pfingstverkehr in diesem Jahr durch die hohen Spritpreise wegen des Krieges in Iran etwas geringer ausfällt. Am vollsten wird es auf den Autobahnen laut ADAC am Freitagnachmittag und am Pfingstmontag. Der Pfingstsonntag soll der beste Reisetag werden. Auch wichtig, manche Autobahnen sind auch während der Pfingsttage voll gesperrt. Betroffen ist im Norden unter anderem die A23 Hamburg Richtung Heide. Diese ist zwischen Hamburg-Eidelstedt und Pinneberg Süd vom 21. Mai um 19 Uhr bis voraussichtlich zum 26. Mai um 5 Uhr gesperrt. Die Bauarbeiten sollen laut Autobahn GmbH bis Montagabend dauern. Danach beginne dann der Rückbau. Welche Autobahnen noch betroffen sind, wo die Staugefahr am größten ist und zu welchen Uhrzeiten man am besten reisen sollte, das finden Sie auch online bei uns auf ndr.de.
6: Forscher sagen Klimaapokalypse ab. Das behauptete die AfD-Fraktion im Hamburger Rathaus zuletzt unter Berufung auf eine jüngst veröffentlichte Studie. Auf ihren Antrag hin hat die Bürgerschaft nun in einer Aktuellen Stunde über die Klimapolitik debattiert und bis auf die AfD waren sich alle im Prinzip einig. Jörn Strelapol berichtet.
13: Wir haben es immer schon gewusst. So lässt sich die Rede von AfD-Fraktionschef Dirk Nockemann zusammenfassen.
14: Die von linksgrünen Klimahysterikern über Jahre an die Wand gemalte Klimaapokalypse findet nicht statt.
13: Nockemann stützt sich darauf, dass wichtige Klimaforscher erst kürzlich ihre Prognosen angepasst haben.
15: Wir gucken einfach mal in den Bericht zusammen rein. Sie haben mir die Überschrift vorgelesen, dann wahrscheinlich nicht mehr umgeblättert.
13: Kontert der SPD-Klimaexperte Thomas Morenberg. Er stellt klar, ja, der schlimmste Fall tritt wohl nicht mehr ein, aber nur, weil schon längst viel auf Klimaschutz gesetzt wird. Und da ist er sich auch einig mit Grünen, Linken und CDU. Sandro Kappe von der CDU meint in Richtung AfD.
16: Sie haben eins gemacht. Sie wollten einen Social-Media-Auftritt haben, wo Sie sagen, die anderen sind alle doof.
13: Zuletzt haben auch die AfD-Bundestagsfraktion und die bayerische AfD ähnliche Debatten angestoßen.
6: Rund 180 Beschäftigte des Schweizer Maschinenbauunternehmens Bühler haben heute Mittag vor dem Betriebsgelände in Braunschweig in Niedersachsen protestiert. Die IG Metall hatte zu diesem Protest aufgerufen. Bühler will in Braunschweig 200 Arbeitsplätze abbauen und die Hälfte der jetzigen Belegschaft. Alicia Kraft war bei dem Protest dabei.
17: Die Leute waren sehr niedergeschlagen, das war ihnen deutlich anzusehen. Knapp 180 Angestellte haben heute lautstark mit Trillerpfeifen protestiert. Die, mit denen ich gesprochen habe, haben es mir als einen Mix aus Wut und Schockstarre beschrieben.
18: Es war wie ein Schlag in den Magen gegen gestern. Ich meine, ich habe auch noch eine Frau und ein Kind zu ernähren. Wir werden mal sehen, wie es weitergeht.
19: Also ich bin 58, ne? Also da passiert nicht mehr viel. Ich werde keinen Job mehr kriegen. Ich kann mich irgendwie darauf vorbereiten, langzeitarbeitslos zu werden. Ne?
17: Die Entscheidung, die Produktion in Braunschweig am Ende des Jahres einzustellen, wurde in der Unternehmenszentrale in der Schweiz gefällt. In Braunschweig sei die Maschinenproduktion nicht mehr wirtschaftlich. Das hat eine Unternehmenssprecherin mitgeteilt. Was die Pläne jetzt für den Einzelnen bedeuten, will die Geschäftsführung hier in Braunschweig in den kommenden Wochen klären, so die Betriebsratsvorsitzende Felicitas Szymkowiak. Der Umfang, in welchem hier bei Bühler Stellen abgebaut werden sollen, ist schon enorm. Das hat Sabrina Koltermann von der Industrie- und Handelskammer Braunschweig gesagt. Generell werden in der ganzen Industriebranche Stellen abgebaut, aber das passiere, so Koltermann, eher schleichend und nicht mit einem Mal wie bei Bühler. Vor allem seien da die Automobilbranche, der Maschinen- und Anlagenbau und Unternehmen, die viel Energie brauchen, betroffen. Als konkrete Beispiele aus jüngster Zeit nannte sie die Brauerei Oettinger, das Hofbrauhaus Wolters und die Mühle Rüningen am Standort Salzgitter-Ringelheim.
6: Der Überblick über die wichtigsten Themen aus Norddeutschland an diesem Mittwoch, den hören Sie immer gegen 10 nach hier bei NDR Info. Mehr Geld für Ausrüstung und Räume des Technischen Hilfswerks, mehr Spezialfahrzeuge für die Länder und auch Geld für die Sicherung einer Notversorgung mit Trinkwasser. Das alles ist Teil des Paktes für den Bevölkerungsschutz, den die Bundesregierung heute auf den Weg gebracht hat. Bund, Länder und Kommunen sollen mehr tun, um Zivilisten im Ernstfall zu schützen, wegen der wachsenden Bedrohung durch Russland. Wo wir beim Zivilschutz stehen und was da noch alles zu tun ist, das ist unser Thema in der kommenden Viertelstunde. Vorher der kurze Überblick.
1: Ein Führerschein soll in Deutschland künftig günstiger sein. Das sieht ein Gesetzesplan der Bundesregierung vor, den die schwarz-rote Koalition auf den Weg gebracht hat. Er sieht mehr digitalen Theorieunterricht und weniger Sonderfahrten vor. Und noch einen Plan hat die Regierung beschlossen. Wer älter als 70 ist und einen neuen Personalausweis beantragt, für den soll der Perso künftig für immer gelten. Ein Neuantrag ist danach nicht mehr nötig. Die Weltgesundheitsorganisation geht davon aus, dass sich das Ebola-Virus in Teilen Afrikas weiter ausgebreitet hat. Nach Einschätzung der WHO hat die Epidemie schon vor Monaten in der Demokratischen Republik Kongo begonnen. Deshalb müsse damit gerechnet werden, dass sich die Krankheit in der Region weiter ausbreitet. Weltweit sei das Risiko aber immer noch gering. In Niedersachsen wird der Warnstreik im Nahverkehr morgen noch einmal ausgeweitet. Dann sind weitere Städte betroffen. So bleiben Busse und Bahnen morgen und am Freitag in den Depots. Zum Beispiel in Braunschweig, Wolfsburg, Hildesheim und Delmenhorst. In Wolfsburg ist auch der Shuttleverkehr zum Fußball-Relegationsspiel gegen Paderborn betroffen. In Hannover wird heute schon gestreikt und dort dauert der Ausstand auch morgen noch an. Das Wetter, etwas Sonne, ein paar Schauer, 15 bis 21 Grad. Das war ein kurzer Überblick. Nun weiter mit Michael Latz.
6: Die Zeit gleich 16.18 Uhr.
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6: Was die Bayern nicht geschafft haben, das könnte heute Abend dem SC Freiburg gelingen. Ein Triumph im Fußball-Europapokal. Aber ehrliche Frage an Martin Roschitz aus der Sportredaktion. Wie wahrscheinlich ist das?
20: Michael, ich würde gar nicht sagen, so ganz unwahrscheinlich. Zwar gehen die Freiburger schon als Außenseiter gegen Aston Villa aus England ins Rennen, immerhin Vierter der Premier League aktuell, aber in diesem Endspiel ist natürlich alles möglich. Der Traum vom Titel in der Europa League ist riesengroß. Um 21 Uhr geht's los in Istanbul im Beşiktaş Park, also 22 Uhr Istanbul-Zeit, 21 Uhr hier. Tausende SC-Fans sind mit dabei am Bosporus, genau wie unser Reporter Florian Winkler. An ihn ging die Frage, wie hoch ist denn inzwischen der Stimmungsbarometer wenige Stunden vor dem Anpfiff.
21: Ja, das geht natürlich durch die Decke. Vorfreude und nennen wir es mal positive Anspannung sind riesig. Und wenn man sich mit den Freiburger Fans unterhält, sind die auch so unfassbar stolz auf ihren Verein. Wann erlebt man mal sowas Historisches und Einzigartiges dazu in so einer tollen, fußballverrückten Metropole wie hier in Istanbul? Viele sind unterwegs, lassen sich bestens gelaunt treiben bei Mokka und Baklava. Also die Rahmenbedingungen passen. Dazu darf auch ein bisschen geträumt werden vom ersten internationalen Titel. Und das machen auch ganz viele, obwohl klar ist, Die Breisgauer sind gegen Aston Villa klarer Außenseiter. Egal, wir sind immer für eine Überraschung gut, haben uns viele überzeugend und selbstbewusst gesagt. 11.000 dürfen rein ins Beşiktaş-Stadion heute Abend und wollen dann die Arena am Bosporus in einen Freiburger Hexenkessel verwandeln.
20: Ja, und wir übertragen das Europa-League-Finale zwischen Freiburg und Aston Villa ab 21 Uhr live und in voller Länge hier im Programm. Morgen steigt dann auch das nächste wichtige Fußballspiel im Norden. Wir haben es gerade schon gehört im Zusammenhang mit den Verkehrsmeldungen bzw. auch den angekündigten Streiks. Der VfL Wolfsburg will auch in der kommenden Saison in der Fußball-Bundesliga spielen und empfängt im Relegationshinspiel den SC Paderborn. VfL-Trainer Dieter Hecking ist schon seit mehr als 40 Jahren im Profigeschäft unterwegs, aber auch er spürt, wie viel in dieser Relegation auf dem Spiel steht.
2: Ich glaube, vom ersten Tag an hat man doch gemerkt, dass wir gehörig unter Druck stehen, weil wir uns in eine Situation gebracht haben, die man nicht will, dass du aufholen musst, dass du ein Jäger warst, ja, dass wir vom ersten Tag an gesagt haben, wenn wir die Relegation am Ende spielen können, ist es ein Erfolg. Aber wir haben die Relegation geschafft und wissen jetzt auch, dass wir jetzt in diesen beiden Spielen zweimal das Maximum an Leistung abrufen müssen, um dann die Klasse zu halten.
20: Das Relegationshinspiel morgen in Wolfsburg, das Rückspiel am Pfingstmontag in Paderborn. Wolfsburg geht als klarer Favorit in diese beiden Partien. Der FC Arsenal ist nicht als Favorit in die Premier League-Saison gegangen und trotzdem Meister geworden. Nach 22 Jahren, gestern Abend auf dem Sofa, weil der einzige Konkurrent Manchester City gepatzt hat. Franziska Hoppen berichtet aus London.
18: Das war der Moment, in dem die Spieler des FC Arsenal wussten, dass ihr Verein nach 22 Jahren wieder englischer Fußballmeister ist. Gemeinsam hatte die Mannschaft von Trainer Mikel Arteta im Arsenal-Trainingszentrum das Spiel von Meisterschaftsrivale Manchester City in Bournemouth verfolgt. Und als dort beim Stand von 1:1 abgepfiffen wurde, brachen alle Dämme. In London strömten Tausende auf die Straße und feierten bis in die Morgenstunden. Es waren Szenen, wie sie Arsenal-Fans in Großbritannien und der Welt seit den Erfolgen von Arsène Wenger, dem legendären französischen Arsenal-Trainer, nicht mehr gesehen hatten. 2004 war das. Etliche junge Arsenal-Fans hätten so etwas in ihrem ganzen Leben also noch nicht erlebt, bemerkte der Arsenal-Podcaster Keith Dover.
22: Listen, it's absolutely brilliant.
18: Das ist einfach großartig. Ich habe schon erlebt, wie wir die Meisterschaft gewonnen haben, all diese jungen Leute aber noch nicht. Und sie haben es verdient. Sie fahren zu allen Auswärtsspielen. Wir müssen so viel Kritik einstecken und es ist fantastisch, dass all diese Leute das erleben können.
22: So, there you go.
18: Für Arsenal-Fan George schien das Ganze noch wie ein Traum. Zwei Jahrzehnte liefen die Gunners dem Meistertitel hinterher. Zuletzt reichte es 3 Saisons in Folge nur zu Platz 2. Ein Fluch befürchteten viele Fans, der nun gebrochen ist. Und Julia beschrieb, wie die Fans in den Pubs alles stehen und liegen ließen, um zum Emirates-Stadion zu rennen, zu fahren. Es sei verrückt gewesen.
23: Everyone's like running from all the pubs, they're running down to here. Line bikes running. It's insane.
18: Viele von ihnen dürften heute heiser sein.
24: We know who we are! Champions of England!
18: Glückwünsche gab es am Mittag auch von Premierminister und bekennendem Arsenal-Fan Keir Starmer in der Fragestunde des Parlaments.
25: Congratulations to Arsenal Football Club on becoming the Premier League champions.
18: Doch nun sind die Augen der Fans schon auf kommende Woche gerichtet. Dann wird Manager Mikel Arteta mit den neuen Premier League Champions nach Budapest reisen, wo sie das Champions League-Finale gewinnen könnten, was wirklich noch kein Arsenal-Fan zuvor erlebt hat. Das Double, die beiden größten Titel in nur einer einzigen Saison.
20: Ja, und das Champions League-Finale gegen Bayern-Bezwinger PSG steigt dann am 30. Mai. Und das bewegt auch einige Fans im Norden. Torwart Nicola Vasi und Abwehrspieler Karol Metz werden den Bundesliga-Absteiger FC St. Pauli im Sommer verlassen. Nach 5 gemeinsamen Jahren gehen Schlussmann Vasi und die Hamburger getrennte Wege. Das hat der Kiez-Club mitgeteilt. Metz gab seinen Abschied nach 3,5 Jahren im Verein bei Instagram bekannt.
6: Soweit der Sport mit Martin Roschitz. Vielen Dank. Drohnensichtungen, Sabotageaktionen, Cyberattacken. Deutschland ist schon jetzt Ziel von solchen Angriffen. Und Russland tritt immer aggressiver gegenüber Europa auf. Die Bundeswehr bereitet sich deshalb vor, rüstet auf. Aber es gibt noch mehr zu tun, um auch die Bevölkerung im Krisenfall zu schützen. Die Bundesregierung hat heute daher ihre Pläne vorgestellt. In einem Pakt für Bevölkerungsschutz soll das passieren. Markus Hambale mit den Einzelheiten.
3: Deutschland ist nicht besonders gut vorbereitet, sagen Fachleute. Das Deutsche Rote Kreuz kritisiert, dass Zivilschutz und Katastrophenschutz vernachlässigt wurden in den vergangenen Jahren. Als Russland die Ukraine überfallen hat, vor 4 Jahren, da wurde viel drauf geguckt, dass die Bundeswehr gestärkt wird. Mit mehr Geld, neuen Waffen, mehr Personal, damit sich Deutschland militärisch verteidigen kann. Aber damit die Bevölkerung geschützt ist, geht's um viel mehr. Funktionieren die Warnsysteme? Wo können wir uns in Sicherheit bringen? Wie ist das THW aufgestellt? Wie laufen im Krisenfall Strom- und Wasserversorgung? Gibt's genügend Rettungskräfte? Und können die, wenn nötig, viele Verletzte versorgen? Das sind alles Fragen, die zum Thema Zivilschutz gehören. Was die Bundesregierung heute beschlossen hat, das nennt sich Pakt für den Bevölkerungsschutz. Das ist ein großer Plan für verschiedenste Bereiche, um Deutschland krisenfester zu machen. Zum Beispiel soll das Technische Hilfswerk, das THW, gestärkt werden. Und auch die Freiwilligen Feuerwehren, die sollen bessere Ausrüstung kriegen. Und es soll attraktiver werden, sich da überhaupt zu engagieren. Die Behörden sollen außerdem besser vorbereitet werden, dass sie im Krisenfall wirklich gut zusammenarbeiten. Da sind neue Gesetze und auch Koordinierungsstellen nötig. Denn die Zuständigkeiten im Krisen- und Katastrophenfall in Deutschland, die sind ziemlich kompliziert auf Bund, Länder und Kommunen verteilt. Bundesinnenminister Dobrindt will für das alles in den kommenden Jahren 10 Milliarden Euro ausgeben. Dafür kann der Staat auch Schulden aufnehmen. Das war letztes Jahr extra so beschlossen worden, als die Schuldenbremse gelockert wurde.
6: Markus Hambale zum sogenannten Pakt für den Bevölkerungsschutz, den die Bundesregierung heute auf den Weg gebracht hat. Auch in Polen hat sich der Blick auf den Schutz der Bevölkerung im Ernstfall geändert. Das Land hat den Zivilschutz schon vor 1,5 Jahren neu geregelt und zum Beispiel eine Liste mit Schutzräumen angelegt. Außerdem hat die Regierung alle Haushalte dazu aufgerufen, sich zum Beispiel mit Vorräten auf einen möglichen Ernstfall vorzubereiten. Aus Warschau berichtet Florian Kellermann.
4: Seit knapp 1,5 Jahren gilt in Polen ein Gesetz, das den Zivilschutz explizit regelt. Eine Antwort auf die wachsende Bedrohung, der sich Polen ausgesetzt sieht, vor allem durch den Nachbarn Russland. Deshalb steht in den ersten Jahren vor allem die Vorbereitung auf mögliche Angriffe an erster Stelle. Konkret, Schutzbunker werden gebaut und Gerät für die Rettung von Menschenleben angeschafft, etwa um Verschüttete bergen zu können. Zum ersten Mal stünden für solche Maßnahmen nun gesonderte Mittel zur Verfügung, erklärte der Wojewode des Regierungsbezirks Schlesien, Marek Wójcik, vor kurzem bei einer Konferenz. Im vergangenen Jahr sei dies landesweit umgerechnet über 1 Milliarde Euro gewesen. Andere Teilnehmer der Konferenz wiesen darauf hin, dass Polen beim Zivilschutz erst am Anfang stehe. Die Versäumnisse von 30 Jahren ließen sich nicht innerhalb von 1 Jahr aufholen, erklärte der Wojewode des Bezirks Kleinpolen. Eine Analyse des polnischen Rechnungshofs hatte dem Zivilschutz vor 2 Jahren ein schlechtes Zeugnis ausgestellt. Schutzräume stünden nur für weniger als 4% der Bevölkerung zur Verfügung, heißt es dort. Die staatliche Feuerwehr hat im vergangenen Jahr eine Liste mit bereits vorhandenen möglichen Schutzräumen erstellt. Etwa 4.500 Gebäude und Bauwerke sind dort aufgeführt. Einige davon werden bereits für den Ernstfall vorbereitet. So ist in Warschau das Programm Unterirdischer Schild angelaufen. Die U-Bahn-Schächte und Tunnels werden darauf vorbereitet, im Notfall 100.000 Menschen aufnehmen zu können. Unter anderem entstehen Lager mit Lebensmittelvorräten. Die Stadt Wrocław, auf Deutsch Breslau, prüft indes, ob Luftschutzbunker, die noch aus dem Zweiten Weltkrieg stammen, wieder benutzbar gemacht werden können. Damit befassten sich derzeit die Feuerwehr und die Bauaufsichtsbehörde, heißt es in der Stadtverwaltung. Das polnische Innenministerium hat indes an alle Haushalte einen Sicherheitsratgeber verschickt. Dort erfahren die Bürgerinnen und Bürger, wie sie sich in Krisensituationen am besten verhalten sollten, etwa zu Hause, in der Schule oder am Arbeitsplatz, aber auch wenn bei einem Konzert oder einem Fußballspiel Panik ausbrechen sollte. Einer der Ratschläge, Notfallrucksäcke vorzubereiten, die im Falle einer Evakuierung griffbereit sind. Sie sollten zum Beispiel Trinkwasser und Medikamente, aber auch Bargeld und wichtige Dokumente enthalten.
6: Polen baut den Zivilschutz aus. Aus Warschau berichtete Florian Kellermann. Und jetzt haben wir noch einen Hörtipp für Sie.
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1: Um 16.30 Uhr mit Sönke Peters. Der Erwerb des Pkw-Führerscheins soll günstiger werden. Das Bundeskabinett beschloss dazu einen Gesetzentwurf von Bundesverkehrsminister Schnieder. Aus Berlin Jan Zimmermann.
11: Die aktuellen Kosten von 3.000 bis 4.000 Euro oder mehr sind laut dem CDU-Politiker zu hoch. Mit seiner Reform sollen die Preise sinken und die Ausbildung schlanker werden. In der theoretischen Ausbildung soll es keine Pflicht zum Präsenzunterricht mehr geben. Die Fahrschulen können dann einen rein digitalen Unterricht anbieten oder das Lernen über eine App. Außerdem sollen die Fragen in der Theorieprüfung deutlich reduziert und das Bewertungssystem einfacher werden. In der praktischen Ausbildung soll es künftig weniger Sonderfahrten geben. Statt bisher 12 sind nur noch 3 vorgeschrieben, eine Nacht, eine Autobahn und eine Überlandfahrt. Außerdem sollen mehr Fahrsimulatoren eingesetzt und die sogenannte Laienausbildung ermöglicht werden. Das heißt, Fahrschüler können dann unter Auflagen mit ihren Eltern oder anderen Vertrauenspersonen Übungsfahrten machen.
1: Chinas Staatschef Xi Jinping und Russlands Präsident Putin haben bei einem Treffen in Peking Einigkeit demonstriert. Xi begrüßte den russischen Präsidenten vor der großen Halle des Volkes mit militärischen Ehren und rotem Teppich. Anders als beim Besuch von US-Präsident Trump vor wenigen Tagen gab es diesmal 2 gemeinsame Erklärungen. So verlängerten beide Seiten ihren seit 25 Jahren bestehenden Vertrag über gute Nachbarschaft, Freundschaft und Zusammenarbeit. Putin hob hervor, dass sein Land für China ein verlässlicher Energielieferant sei. Der US-Senat hat für eine stärkere Kontrolle über den Krieg gegen den Iran gestimmt. Das entsprechende Gesetzesvorhaben würde dem Kongress mehr Mitsprache im Kriegsfall zusprechen. Aus Washington Samuel Jakisch.
12: Der Entwurf sieht konkret vor, dass die US-Regierung nur mit Zustimmung des Parlaments weitere Militärschläge im Nahen Osten durchführen darf. Das unerwartete Abstimmungsergebnis kam zustande, weil mehrere republikanische Senatoren, die der Regierung von Donald Trump nahestehen, entweder nicht anwesend waren oder mit der Opposition gestimmt haben. Politisch hat der Gesetzentwurf keine realistische Chance. Er müsste weitere Abstimmungen im US-Kongress überstehen und würde spätestens vom Präsidenten selbst blockiert.
1: In Israel wird eine vorgezogene Wahl des Parlaments wahrscheinlicher. In einer ersten Lesung stimmten die Abgeordneten mit großer Mehrheit für die Auflösung der Knesset. Aus Tel Aviv Bettina Meyer.
26: 110 von 120 Abgeordneten der Knesset stimmten für einen Vorschlag der Regierungskoalition, das Parlament aufzulösen. Mit diesem Gesetzesvorschlag ist die Regierungskoalition von Benjamin Netanyahu der Opposition zuvorgekommen, die das ebenfalls vorgeschlagen hat. Damit erhofft sich Netanyahu, ein mögliches Datum für Neuwahlen selbst beeinflussen zu können. Allerdings sind zur Auflösung des Parlaments weitere Abstimmungsrunden nötig. Netanyahus rechte Regierungskoalition steht unter Druck, regiert derzeit mit einer knappen Mehrheit, ist abhängig von kleinen religiösen und rechtsnationalen Parteien. Vor allem die ultraorthodoxen Koalitionspartner drohen der Regierung, die Mehrheit zu entziehen. Sie verlangen ein Gesetz, das ultraorthodoxe Männer vom Militärdienst freistellt.
1: Verteidigungsminister Pistorius plant größere Veränderungen im Bundesamt für Ausrüstung, Informationstechnik und Nutzung der Bundeswehr, besser bekannt als Beschaffungsamt. Wie der SPD-Politiker heute im Verteidigungsausschuss des Bundestages sagte, betrifft die Reform vor allem die Organisationsstruktur. Aus Berlin Mario Kubina.
13: Boris Pistorius will das Beschaffungsamt umkrempeln, weg von der klassischen Behördenstruktur mit Abteilungen und Referaten hin zu projektbezogenen Teams, damit Rüstungsvorhaben flexibler gemanagt werden können. Ein weiterer wichtiger Punkt aus Sicht von Pistorius: Preiskontrolle. Die Mittel aus dem Haushalt und dem Schuldentopf für die Bundeswehr müssten verantwortungsvoll eingesetzt werden. Daran gab es zuletzt Zweifel im Parlament. Deshalb steckt zum Beispiel der geplante Kauf von Tankcontainern für die Bundeswehr gerade fest.
1: Die Bundesregierung will den Sozialstaat stärker digitalisieren. Ein dafür eingesetztes Expertengremium hat am Nachmittag seine Arbeit aufgenommen. Bundesarbeitsministerin Baas sagte, das Leitbild für den modernen Sozialstaat seien mehr Digitalisierung und weniger Bürokratie. Das Gremium aus Vertretern von Bund, Ländern und Kommunen soll bis Ende kommenden Jahres monatlich tagen. Konkret geht es unter anderem um ein zentrales digitales Portal. Dort sollen künftig alle Sozialleistungen beantragt und verwaltet werden können. Der Umsatz im deutschen Gastgewerbe ist im März so schwach ausgefallen wie seit der Corona-Krise nicht mehr. Das hat das Statistische Bundesamt mitgeteilt. Aus der ARD-Finanzredaktion Paula Protzen.
14: Das Gastgewerbe in Deutschland steckt in der Krise. Restaurants, Kneipen und Hotels spüren, dass Verbraucherinnen und Verbraucher angesichts der gestiegenen Inflation sparsamer geworden sind. Im März sanken die Umsätze preisbereinigt um 5,2% im Vergleich zum Vorjahr. Besonders hart trifft es die Hotelbranche. Sie verlor im Vergleich zum Februar fast 6%. Der Umsatz in der Gastronomie hingegen konnte das Niveau halten. Dass der Mehrwertsteuersatz im Januar von 19% auf 7% gesenkt wurde, dämpft die Folgen noch immer ab. Doch die Lage bleibt angespannt. Der Iran-Krieg treibt die Ölpreise und damit die Inflation.
1: Das waren die Nachrichten.
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6: Das Wetter in Norddeutschland. Heute sind Wolken und Sonne unterwegs. Dazu kann es einige Schauer und einzelne Gewitter geben bei 15 bis 21 Grad. Die Nacht wird dann aber oft trocken. Später ziehen nur ein paar einzelne Schauer auf, bei Tiefstwerten zwischen 12 und 8 Grad. Morgen wechselnd bewölkt mit Schauern und einzelnen Gewittern bei höchstens 15 bis 22 Grad. Der Freitag wird dann trockener bei 16 bis 29 Grad. Und ab Sonnabend freundlich, später aber wieder Schauer oder Gewitter bei 19 bis 28 Grad. 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Stau oder stockender Verkehr ab 3 Kilometern Länge. A1 Bremen Richtung Osnabrück zwischen Uphusen, Bremen, Mahndorf und Arsten 4 Kilometer stockender Verkehr. A1 Osnabrück Richtung Bremen zwischen Dreieck Stur und Bremen Hemelingen 5 Kilometer Stau vor der Baustelle. A2 Berlin Richtung Hannover zwischen Irxleben und Allerengersleben 6 Kilometer Stau wegen Bauarbeiten. A2 Hannover Richtung Berlin zwischen Kreuz Hannover Ost und Lehrte Ost 5 Kilometer stockender Verkehr. A7 Flensburg Richtung Hamburg zwischen Hamburg-Stellingen und dem Elbtunnel 5 Kilometer stockender Verkehr für Lastwagen. A7 Hannover Richtung Flensburg zwischen Hamburg-Hausbruch und dem Elbtunnel 5 Kilometer stockender Verkehr. Und A27 Bremen Richtung Bremerhaven zwischen Bremen-Horn-Lehr und Dreieck Bremen-Industriehäfen. Da stockt's auf 5 Kilometern. Kommen Sie gut an, gute Fahrt. 16.37 Uhr ist es an diesem Mittwochnachmittag. 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Menschen, die Blut husten oder Aufnahmen einer Raucherlunge. Mit solchen Bildern werden Raucherinnen und Raucher auf den Verpackungen ihrer Lieblingszigaretten konfrontiert. Schockbilder, die vor den Gefahren des Rauchens warnen sollen. Heute vor 10 Jahren wurden sie eingeführt. Grund genug, einmal nachzufragen, was sie denn bewirkt haben in dieser Zeit. Zwar ist die Zahl der Raucherinnen und Raucher seit dem Jahr 2000 zurückgegangen, aber zuletzt haben Studien wieder einen leichten Anstieg beim Rauchen unter Jugendlichen und jungen Erwachsenen gezeigt. Julia Jakob aus der ARD-Gesundredaktion hat ein paar Fakten zu den Schockbildern gesammelt.
15: Rauchende sind geschickte Trickser. Sie besetzen den Glimmstängel mit positiven Eigenschaften wie Entspannung und gutem Geschmack. Und Raucher sind Verdränger.
16: Nein, das schreckt mich nicht ab, weil wir leben nur einmal und wenn mir jetzt noch eine Zigarette ist, dann rauche ich sie.
17: Dann werden die Zigaretten umgepackt und fertig. Nö, das stört mich wirklich nicht, das ist egal. Das ist ein Luxus, den ich mir erlaube.
19: Ich guck weg, ich rauche trotzdem. Da können sie so noch sowas raufkleben.
15: Raucher und Raucherinnen kennen die gesundheitlichen Folgen, sagen sich aber, mir passiert das nicht. Das bestätigt auch die Schweizer Psychologin und Kommunikationswissenschaftlerin Claudia Poggiolini.
21: Andere sind stärker betroffen als ich.
2: Also andere kriegen Lungenkrebs vom Rauchen, aber ich nicht. Das hatten wir auch erhoben und gesehen in den Kampagnendaten, weil wir die Gesundheitsgefährdung einmal allgemein und einmal für sich persönlich beantworten ließen. Sie muss nämlich die Wahrscheinlichkeit angeben, dass sie selbst als Raucher an Lungenkrebs erkrankt. Und dann war die persönliche Einschätzung war immer tiefer und der Fachbegriff ist unrealistischer Optimismus. Also ich denke immer, dass andere mehr gefährdet sind als ich selbst, weil dann kommen diese ganzen Zurechtlegungen mit ich mache ja Sport oder ich fühle mich ja gesund, ich ernähre mich gesund, mein Großvater hat auch bis 90 geraucht und so weiter.
15: Die Tricksereien und Mechanismen, die Süchtige entwickeln, diesen hartnäckigen Widerstand können Schockbilder brechen. Aber sie können den Job nicht allein machen. Es braucht Unterstützung, sagt die Forschung und auch Gerd Nettekofen von der Deutschen Krebshilfe.
18: Ihre Wirkung entfaltet sich vor allem im Zusammenspiel mit weiteren Maßnahmen zur Tabakprävention, wie Preissteigerungen, Werbeverboten und auch Hilfsangeboten zum Raucherstopp.
15: Wer schon mal übers Aufhören nachgedacht hat, der lässt sich tatsächlich von Verteuerung, Rauchstoppangeboten und Schockbildern animieren. Wie aber lassen sich die Verweigerer, die Verdränger und Verleugner, kurzum die Süchtigen, erwischen? Können Bilder von schwarzen Zahnstummeln da wirklich etwas auslösen? Über die Wirkung dieser sogenannten Furchtappelle, so Claudia Poggiolini, gibt es auch in der Forschung keine klare Aussage.
2: Die eine Forschung zeigte, es braucht Furchtappelle, damit die Rauchenden sich halt bewusst werden über die Gefährdung, und die anderen sagen, Furchtappelle generieren Reaktanz und deshalb nützen sie nichts.
15: Es braucht viel mehr als Ekelbilder und Hilfetelefone. In vielen Ländern wie Italien, Frankreich und auch Australien darf zum Beispiel nicht mehr einfach überall geraucht werden. Vorzeige-Nichtraucherland ist Schweden. Es hat die geringste Raucherquote in der Europäischen Union. In dem Film »Warum kein Rauchverbot« vom Y-Kollektiv erklärt Luise Aldermark von der Uni Göteborg, mit welchem kleinen, aber wichtigen Momentum Schweden zum Nichtraucher-Vorzeigeland geworden ist.
21: I think in Sweden it's also looked upon as a little bit negative. So if people are smoking, you're like, oh, not in my face, and like people get annoyed.
15: Wer raucht, stinkt, und das zeigt die Umwelt ganz deutlich. Außerdem hat Schweden tabakfreien Nikotinersatz wie Snus und Nikotinbeutel legalisiert. Genau da möchte auch die Deutsche Krebshilfe ansetzen, Rauchen unattraktiv machen. Mit Einheitsverpackungen, sogenannten Plain Packing, regelmäßiger Erhöhung der Tabaksteuer, Sponsoring- und Marketingverbot für Nikotinprodukte bei Events.
18: Und was wir aber tatsächlich auch natürlich auch weiterhin wirklich dringend brauchen, umfängliche und gut wahrnehmbare Aufklärungskampagnen zu Risiken von Tabak- und Nikotinprodukten und last but not least kostenfreie Angebote der Tabak- und Nikotinentwöhnung für Rauchende in der Gesundheitsversorgung.
15: Schockbilder alleine richten wenig aus. Aber die Kombination aus verschiedenen Aspekten, wie Teuerung, mehr Aufklärung über die Gesundheitsrisiken oder auch gesellschaftliche Ächtung, zeigt Wirkung.
6: Was haben die Schockbilder auf Zigarettenpackungen nach 10 Jahren bewirkt? Julia Jakob aus der ARD-Gesundredaktion berichtete.
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6: Die aktuellen Zahlen der europäischen Statistikbehörde Eurostat zeigen es deutlich. Die Inflation in der Eurozone ist wieder gestiegen, im April auf 3%. Und damit liegt sie weit über dem, was die Notenbanken als Inflationsziel angestrebt haben, nämlich 2%. Schuld daran ist der Iran-Krieg und in diesem Zusammenhang natürlich die Energiepreise, die sich extrem erhöht haben. Und zunehmend fressen sich diese Preiserhöhungen nun in weitere Bereiche der Wirtschaft durch. Das waren Experten. Viele fragen sich daher, ist die höhere Inflation gekommen, um zu bleiben? Und was bedeutet das am Ende für die Wirtschaft? Heidi Radwilers mit einer Analyse aus der ARD-Finanzredaktion.
22: Seit Ende Februar dieses Jahres haben der Iran-Krieg und die Sperrung der für den Welthandel wichtigen Straße von Hormuz vor allem die Öl- und Gaspreise nach oben getrieben. Fast 3 Monate geht das schon so. Die anfänglich behauptete schnelle Beilegung des Konflikts ist bisher ausgeblieben. Das hat die Inflation in der Eurozone im April auf 3% angeheizt. In Deutschland waren es im April 2,9%. Weit weg von den 2%, die die Notenbanken anstreben. Dass die Teuerungsrate bald wieder sinkt, damit ist nicht zu rechnen. Im Gegenteil, sagt Carsten Mumm, Chefvolkswirt bei der Privatbank Donner und Reuschel.
3: Die Perspektive ist, dass wir, sollte sich gar nichts ändern, in den nächsten Monaten Inflationsraten zwischen 3-4% haben. Also es könnte sicherlich noch ein bisschen höher gehen.
22: Denn am Öl- und Gasmarkt ist keine grundlegende Entspannung in Sicht. Außerdem verteuern höhere Energiepreise die Herstellung von Gütern. Das zeigt sich aktuell in Deutschland. Die Erzeugerpreise sind im April um 1,7% gegenüber dem Vorjahr gestiegen. So stark wie seit 3 Jahren nicht mehr. Werden die höheren Kosten an die Kunden weitergereicht, hat das Folgen, sagt Maximilian Wienke von der Investmentplattform eToro.
4: Man geht davon aus, dass auch viele andere Bereiche teurer werden. Ich denke vor allem aufgrund der Transport- und Logistikkosten werden die Lebensmittelpreise im Supermarkt steigen. Es können auch die Neben- und Wohnkosten steigen und auch der ganze Dienstleistungsbereich. Also wer in den Urlaub fährt, Freizeitaktivitäten, Restaurantbesuche, all das kann teurer werden.
22: Nicht nur wegen der höheren Energiepreise, sondern auch wegen möglicherweise steigender Löhne, meint Wienke.
4: Weil die Arbeitnehmer, die werden sicherlich höhere Löhne fordern, um überhaupt mit dieser Inflation klarzukommen.
22: Carsten Mumm ist überzeugt, dass die Europäische Zentralbank im Kampf gegen die Inflation wird zügig handeln müssen.
3: Das ist ziemlich sicher, dass wir im Juni eine Leitzinserhöhung durch die EZB sehen werden.
22: Denn höhere Zinsen verteuern Kredite und bremsen dadurch die Nachfrage, was wiederum die Inflation zurückdrängen kann. Was aber eben gleichzeitig auch dem Wirtschaftswachstum zusetzen kann. Und das Wachstum leidet schon jetzt, sagt Carsten Mumm von Donner und Reuschel.
3: Natürlich sorgt auch diese Unsicherheit, die ganze Iran-Eskalation mit sich bringt, dafür, dass einfach Konsum und Investitionen zurückgehalten werden. Also die Wirtschaft wird dadurch schon ein Stück weit ausgebremst.
22: Also hohes Preisniveau und niedriges Wachstum. Wie lange das noch so weitergehen wird? Maximilian Wienke von eToro meint,
4: solange es keine Lösung gibt im Iran-Konflikt oder zumindest irgendwie positive Signale daherkommen, dann wird sich auch die Lage nicht entspannen.
22: Und danach sieht es augenblicklich nicht aus.
6: Heidi Radwilas mit einem Ausblick auf die Entwicklung der Inflation unter dem Eindruck des Iran-Kriegs. Und wir schauen noch auf die Finanzmärkte. Der DAX unter anderem unter dem Eindruck der jüngsten Zolleinigung der EU mit 1,3% im Plus, steigt aktuell bei 24.725 Punkten. Der Dow Jones ein gutes halbes Prozent im Plus, liegt bei 49.658 Punkten. Der Euro nahezu unverändert, kostet 1 US-Dollar 16 und der Preis für ein Barrel Rohöl der Nordseesorte Brent gibt um fast 4% nach und liegt aktuell bei 106,54 Dollar.

0: 10 Milliarden Euro für den Zivilschutz. Einen entsprechenden Plan von Innenminister Dobrindt hat die Bundesregierung auf den Weg gebracht. Das Geld soll bis 2029 investiert werden. Geplant sind neue Ausrüstung und zusätzliches Personal für das Technische Hilfswerk und andere Organisationen. Öffentliche Fluchträume wie Bunker, Tunnel und Tiefgaragen sollen erfasst und in der staatlichen Warn-App Nina integriert werden. Zwischen Russland und den baltischen NATO-Staaten Estland, Litauen und Lettland verschärft sich der Ton. Der russische Auslandsgeheimdienst wirft den Ländern vor, ukrainische Drohnenangriffe auf Russland zu unterstützen. Konkret ging an Lettland der Vorwurf, dass von dort aus ukrainische Drohnen gestartet würden. Moskau droht deshalb mit Vergeltung. Lettland bezeichnete die russischen Vorwürfe als Lüge. Die Staatsanwaltschaft Aurich hat einen Jugendfußballtrainer angeklagt, der Kinder geschlagen haben soll. Es geht um insgesamt 88 mögliche Fälle von Körperverletzung. Der damals 19 Jahre alte Jugendtrainer aus dem Kreis Leer soll Kindern im Alter von 13 und 14 ins Gesicht geschlagen haben, beim Training und bei Spielen. Nach Angaben des betroffenen Vereins sind einige Spieler wegen der Vorfälle in psychologischer Behandlung. Das Wetter in Norddeutschland, immer wieder Schauer und zwischendurch nur kurz Sonne, 15 bis 21 Grad. Das war ein kurzer Überblick, nun weiter mit Michael Lax.
1: Vielen Dank, die Zeit gleich 16.49 Uhr. Den Führerschein machen, das haben wir gerade gehört, das soll in Deutschland günstiger, einfacher und digitaler werden. Die Bundesregierung hat heute eine Reform der Fahrschulausbildung auf den Weg gebracht. Sie sieht zum Beispiel vor, dass künftig weniger teure Sonderfahrten während der Ausbildung vorgeschrieben werden. Der Theorieunterricht, der soll auch online angeboten werden können und künftig sollen auch private Übungsstunden zum Beispiel mit den Eltern möglich sein. Mehr dazu jetzt von Jan Zimmermann.
2: Der Weg für einen günstigeren Führerschein ist frei, sagt Verkehrsminister Patrick Schnieder. Die aktuellen Kosten von 3.000 bis 4.000 Euro oder mehr sind laut dem CDU-Politiker zu hoch. Mit seiner Reform sollen die Preise sinken und die Ausbildung schlanker werden.
3: Dass das möglich ist, zeigen viele Länder in Europa. In Luxemburg kostet der Führerschein im Durchschnitt 1.500 Euro, in Belgien 2.000 Euro. Da sind wir weit von den Durchschnittskosten in Deutschland entfernt. Und im Mittelpunkt steht der Rückbau von Bürokratie. Das durchzieht eigentlich die ganze Reform.
2: Erklärt Verkehrsminister Schnieder. So soll es in der theoretischen Ausbildung künftig keine Pflicht zum Präsenzunterricht mehr geben. Die Fahrschulen können dann einen rein digitalen Unterricht anbieten oder das Lernen über eine App. Das spart Kosten für Unterrichtsräume und Fahrlehrer. Außerdem sollen die Fragen in der Theorieprüfung deutlich reduziert und das Bewertungssystem einfacher werden. In der praktischen Ausbildung soll es künftig weniger Sonderfahrten geben. Statt bisher 12 sind nur noch 3 vorgeschrieben. Eine Nacht-, eine Autobahn- und eine Überlandfahrt. Außerdem sollen mehr Fahrsimulatoren eingesetzt und die sogenannte Laienausbildung ermöglicht werden. Das heißt, Fahrschüler können dann unter Auflagen mit ihren Eltern oder anderen Vertrauenspersonen Übungsfahrten machen. Patrick Schnieder.
3: Wichtig ist, bei der Verkehrssicherheit werden keine Abstriche gemacht. Wir bleiben auch in dem Rahmen, den die europäische Führerscheinrichtlinie uns vorgibt.
2: Um wie viel der Führerschein durch diese Maßnahmen bezahlbarer werden soll, darauf will sich der Verkehrsminister nicht festlegen. Die Preise wird der Markt regeln, so Schnieder. Im nächsten Schritt wird der Bundestag über das neue Gesetz beraten. Die Bundesregierung will, dass die Reform ab nächstem Jahr gilt.
1: Die Bundesregierung hat die Führerscheinreform auf den Weg gebracht. Jan Zimmermann berichtete aus dem Hauptstadtstudio. Was genau da am Himmel über Litauen unterwegs war, das ist noch nicht ganz klar. Aber dieses Objekt, das hat für reichlich Aufregung in dem baltischen Land gesorgt. Am Vormittag, da wurde in der Hauptstadt Vilnius Drohnenalarm ausgelöst. Die Menschen wurden via App aufgefordert, Schutzräume aufzusuchen. Und auch die Regierung Litauens und Parlamentsabgeordnete wurden in Sicherheit gebracht. Christian Blenker berichtet über einen kurzzeitigen Ausnahmezustand in Litauen.
4: Eine erste Warnung kommt vom Nachbarn. Lettland informiert die litauischen Behörden, dass sich möglicherweise ein militärisches Flugobjekt Richtung Grenze bewegt. Gegen 9.40 Uhr erscheint es tatsächlich in Litauen in der Region Ignalina auf dem Radar, so will Mantas Vitkauskas, Chef des Nationalen Krisenzentrums in Litauen. Die mutmaßliche Drohne bewegte sich auf Vilnius zu. Wir haben deshalb mehrere Gebiete vorgewarnt. Die Bewohner in

0: Vilnius wurden gegen 10 Uhr alarmiert. Der Luftalarm dauerte etwa eine halbe Stunde lang. In Vilnius eilen die Menschen in Schutzräume oder bleiben unter Brücken stehen. Schulen und Kindergärten schicken alle eilig in ihre Kellerräume. Doch nicht jeder bekommt etwas von dem Luftalarm mit. Litauens Behörden hatten auf eine Warnung durch Sirenen verzichtet. Denn was da genau am Himmel Richtung Hauptstadt flog, ist weiter unklar, so will Mantas Vitkauskas. Es handelte sich höchstwahrscheinlich um eine Drohne. Ob es sich dabei aber um eine Kampfdrohne gehandelt hat oder um eine Art Attrappe oder ob diese Drohne Sprengstoff mitführte, lässt sich derzeit schwer sagen. Angesichts der Geschwindigkeit, mit der sich das Objekt bewegte, sowie die Flughöhe, erscheint es jedoch sehr wahrscheinlich, dass es sich um eine Drohne gehandelt hat. Wohin das Objekt unterwegs war und von wo aus es gestartet wurde, lässt sich derzeit noch nicht bestätigen. In den baltischen Staaten Litauen, Lettland und Estland werden immer wieder Drohnen gesichtet. Erst gestern hatte ein NATO-Kampfjet eine über Estland abgeschossen. In den meisten Fällen sind es mutmaßlich fehlgeleitete Drohnen aus der Ukraine, die Ziele in Russland angreifen sollten. Litauens Sicherheitsberater Daividas Matulionis hält aber auch anderes für denkbar. Es besteht die Möglichkeit, dass es gezielte Provokationen sind. Womöglich werden sogar ukrainische Drohnen eingesetzt, um der Ukraine die Schuld zuschieben zu können. Solche False Flag Operations sind für Russland nichts Ungewöhnliches. So etwas lässt sich nicht ausschließen. Noch deutlicher wird Litauens ehemaliger Verteidigungsminister Russland eskaliert die Lage und versucht, die baltischen Staaten gegen die Ukraine aufzuhetzen. Zweifellos besteht eines der Hauptziele darin, uns dazu zu bewegen, Schritte zu unternehmen, die die Ukraine daran hindern, strategische russische Ziele anzugreifen. Es ist doch offensichtlich, dass Russland genau darauf abzielt. Wir müssen besonnen und geschlossen bleiben. Um kurz nach 11 Uhr sei das Flugobjekt wieder vom Radar verschwunden. Litauens Behörden rufen aber weiter dazu auf, wachsam zu bleiben.
1: Christian Blenker über den Drohnenalarm in Litauen heute Vormittag.
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1: Der norwegische Schriftsteller Karl Ove Knausgård ist mit seinem autobiografischen Romanprojekt Mein Kampf weltweit bekannt geworden und auch geradezu berüchtigt geworden. Denn schonungslos und haarklein hat er in 6 Bänden sein eigenes Leben beschrieben, ohne Rücksicht auf ihm nahestehende Menschen. Mittlerweile hat er sich aber aufs fiktionale Schreiben verlegt. Und sein neues Buch heißt Arendal und Andreas Wirtensohn hat es gelesen.
3: Wer es kurz mag, kann diesen Roman auf 2 mehr oder minder vertraute Formeln bringen. Es gibt kein richtiges Leben im Falschen und du musst deinem Herzen folgen. Nun ist Kürze bekanntermaßen kein Markenzeichen des norwegischen Autors Karl Ove Knausgård und auch wenn sein neuer Roman mit gerade einmal 400 Seiten vergleichsweise schmal ausfällt, ist die Sache mit dem, was ein richtiges Leben ausmacht, natürlich nicht so einfach. Der Ich-Erzähler namens Syvert, Mitte 30 und von Beruf Ingenieur, hätte es jedenfalls gerne weniger kompliziert.
4: Mein Leben bestand aus einer begrenzten Anzahl von Fakten. Ich war mit Evelyn verheiratet, wir hatten 2 gesunde und muntere Kinder. Ich hatte eine Mutter, die noch lebte, und einen Bruder. Ich besaß das Haus, in dem wir wohnten, Möbel, Kleider und ein Auto. Ich hatte eine sichere und gut bezahlte Stelle. Die Schwierigkeiten hatten nichts mit den Fakten zu tun, sondern betrafen einzig und allein meine Einstellung zu ihnen. Und diese Einstellung war natürlich der einzige Faktor in der Gleichung, den ich selbst steuern konnte.
3: Das Dumme ist, dass es mit der erhofften Steuerungsfähigkeit nicht so weit her ist. Denn der Mensch ist nicht nur nüchternes Verstandeswesen, sondern wird ganz wesentlich von seinen Gefühlen beherrscht. Und diese Sensibilität lässt sich nicht einfach qua Vernunft ins Innere des Menschen verbannen, sondern sie ist es, die unsere Wahrnehmung der Wirklichkeit maßgeblich bestimmt. Das erfährt Syvert auf intensive Weise, als er an einem eiskalten Winterabend kurz vor der titelgebenden Stadt Arendal eine Autopanne hat. Statt mit dem Leihwagen aus der Werkstatt nach Hause weiterzufahren, beschließt er, die Nacht hier in dieser Stadt zu verbringen, in der er aufgewachsen ist und in der seine Mutter noch immer lebt. Er sucht sich ein Hotel und streift durch die nächtlich leeren Straßen. In einer Kneipe und an der Hotelbar trifft er verschiedene Leute, Unbekannte, aber auch eine alte Bekannte aus Jugendtagen. Ein Bier gibt das andere und statt zu schlafen rutscht er immer tiefer hinüber in das, was er die andere Seite nennt. Eine Welt jenseits der Wirklichkeit, in der sein Ich sich plötzlich teilt und er nicht mehr weiß, wer er ist, in der die Toten und die Vergangenheit wieder höchst lebendig werden und in der Realität und Träume, Physisches und Metaphysisches, unauflöslich miteinander verschmelzen. Wie schon in den vorangegangenen Romanen der Morgenstern-Reihe herrscht auch diesmal wieder eine Stimmung des Unheimlichen, Surrealen und Fantastischen. Eine, in der die vertrauten Gesetze nicht mehr zu gelten scheinen.
4: Die Dunkelheit senkte sich nicht herab. Es war umgekehrt. Sie stieg auf. Wie sollte man sonst erklären, dass der Himmel noch blau war, während die Bäume und die Heide hier unten schwarz waren wie die Nacht? Die Dunkelheit sickerte aus riesigen unterirdischen Reservoirs nach oben und breitete sich in der Landschaft aus. Gleichzeitig stieg und stieg sie immer höher. Und am Ende hatte sie sich auch den Himmel unterworfen.
3: Diese schlaflos und mit reichlich Alkohol verbrachte Nacht bringt jede Menge Erinnerungen zurück. An die Kindheit, an die ersten toten Freunde, die Sievert schon in Jugendtagen verloren hat, vor allem aber an Asja, eine russische Ärztin, die er bei einer Dienstreise in die Sowjetunion, der Roman spielt Mitte der 70er Jahre, kennengelernt hat. Die beiden hatten eine kurze Affäre und Sievert weiß, dass sie die eigentliche große Liebe seines Lebens ist. Der Stern, der auch in diesem Roman gelegentlich zu sehen ist, sorgt für Erleuchtung. Auch Arendal ist wieder ein bohrender, philosophischer Roman, der mit knausgårdscher Intensität die großen Fragen des Lebens verhandelt. Wie schön, dass diese Romanreihe weitergeht.
1: Arendal von Klaus-Ove Knausgård ist im Kuchterhand Verlag erschienen, hat 384 Seiten und kostet 26 Euro. Und soweit NDR Info bis hierher mit Michael Latz. Ich verabschiede mich und wünsche Ihnen einen schönen Nachmittag. Und durch den begleitet Sie gleich Nina Zimmermann mit den Themen des Tages. Und sie schaut in diesen Themen des Tages vor allem nach China. Denn dort war, nachdem Präsident Trump vergangene Woche zu Besuch war, nun der russische Präsident Putin zu Besuch. Wie der Besuch gelaufen ist und welches Signal davon ausgeht, unser Thema gleich nach den Nachrichten um 17 Uhr.
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5: Um 17 Uhr mit Sönke Peters. Den Führerschein in Deutschland zu erwerben soll günstiger werden. Die Bundesregierung hat dazu eine Reform der Fahrschulausbildung beschlossen. Wenn der Bundestag das Gesetz beschließt, könnten die Änderungen im kommenden Jahr in Kraft treten. Wie genau Bundesverkehrsminister Schnieder die Kosten für den Führerschein senken will, fasst unser Berlin-Korrespondent Chris Berdrow zusammen.
6: In der Theorie sollen die Fahrschulen künftig entscheiden dürfen, ob sie den Unterricht auch digital und nicht nur in Präsenz anbieten, ganz oder teilweise. Also Fahrschüler könnten zum Beispiel künftig auch per App von zu Hause lernen. In der praktischen Ausbildung soll es zukünftig keine Vorgaben mehr geben, wie viele Sonderfahrten die Fahrschüler machen müssen, also Nacht-, Autobahn- und Überlandfahrten. Je eine dieser Fahrten bleibt Pflicht. Im Moment sind insgesamt 12 davon vorgeschrieben. Und außerdem soll es möglich sein, Fahrstunden auch in einem Simulator zu absolvieren.
5: Bundesinnenminister Dobrindt und Verteidigungsminister Pistorius haben in Berlin die Pläne für den Ausbau des Zivilschutzes in Deutschland vorgestellt. Das Kabinett hatte am Vormittag grünes Licht für das Vorhaben gegeben. Aus Berlin Tim Aßmann.
7: Von einer neuen Säule der Sicherheitsarchitektur sprach Bundesinnenminister Dobrindt. Und Verteidigungsminister Pistorius erklärte, es gebe keine militärische Sicherheit ohne funktionierenden Zivilschutz. In den nächsten rund 3 Jahren will der Bund etwa 10 Milliarden Euro in den Bevölkerungsschutz investieren. Die Bundesländer und das Technische Hilfswerk, kurz THW, sollen rund 1.000 neue Spezialfahrzeuge bekommen. Unter anderem für Einsätze bei chemischen, biologischen oder radioaktiven Gefahren. Geplant ist auch das Thema Bevölkerungsschutz in den Schulunterricht einzubauen. Hier stehen die Pläne, wie auch in einigen anderen Bereichen, aber noch ganz am Anfang.
5: Chinas Staatschef Xi Jinping und Russlands Präsident Putin haben bei einem Treffen in Peking Einigkeit demonstriert. Xi begrüßte den russischen Präsidenten vor der großen Halle des Volkes mit militärischen Ehren und rotem Teppich. Anders als beim Besuch von US-Präsident Trump vor wenigen Tagen gab es diesmal zwei gemeinsame Erklärungen. So verlängerten beide Seiten ihren seit 25 Jahren bestehenden Vertrag über gute Nachbarschaft, Freundschaft und Zusammenarbeit. Vertreter aus der deutschen Wirtschaft haben die Einigung innerhalb der EU über Zölle für US-Waren begrüßt. Der Verband der Maschinen- und Anlagenbauer lobte, dass nun Planungssicherheit herrsche. Der Bundesverband der deutschen Industrie spricht von einem wichtigen Schritt zur Stabilisierung der transatlantischen Handelsbeziehungen. Europaparlament und Mitgliedsländer verständigten sich darauf, Zölle auf Industriegüter aus den USA abzuschaffen und für Agrarprodukte einen besseren Marktzugang zu gewähren. Im Gegenzug begrenzen die USA die Einfuhrzölle auf die meisten Waren aus Europa auf 15%. Die Bundesanwaltschaft hat in München ein Ehepaar festnehmen lassen, das mutmaßlich für China spioniert hat. In diesem Zusammenhang haben die Ermittler unter anderem auch die Wohnräume und Arbeitsplätze der Beschuldigten durchsuchen lassen. Was genau dem Mann und der Frau vorgeworfen wird, fasst Holger Schmidt aus Baden-Baden zusammen.
8: Sie sollen eine Art Netzwerk aufgebaut haben mit dem Ziel, Forscherinnen und Forscher in Deutschland auszuspähen auf die Frage hin, was sie denn in den Bereichen Luft- und Raumfahrt, künstliche Intelligenz oder Informatik gerade so forschen, mit dem Ziel, dadurch chinesische Geheimdienste oder man kann einfach sagen, den chinesischen Staat zu unterstützen. Und das sollen sie auf unterschiedliche Weise gemacht haben. Sie sollen sich als Dolmetscher angeboten haben. Sie sollen aber auch Einladungen nach China vermittelt haben, wo dort dann auf Konferenzen Vorträge gehalten wurden. Und die Bundesanwaltschaft sagt, diese Vorträge sollen einzig dazu gedient haben, dass China quasi Wissen daraus herauszieht.
5: In Niedersachsen wird der Warnstreik im Nahverkehr morgen noch einmal ausgeweitet. Dann sind weitere Städte betroffen. So bleiben Busse und Bahnen morgen und am Freitag in den Depots, zum Beispiel in Braunschweig, Wolfsburg, Hildesheim und Delmenhorst. In Wolfsburg ist auch der Shuttleverkehr zum Fußball-Relegationsspiel gegen Paderborn betroffen. In Hannover wird heute schon gestreikt und dort dauert der Ausstand auch morgen noch an. Das waren die Nachrichten.
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9: Heute gibt es immer noch trockene Phasen, aber eben auch ergiebige Schauer, vereinzelt mit Gewittern bei warmen 14 bis 19 Grad. In der Nacht meist trocken, im Laufe der Nacht gebietsweise erneut Schauer bei Tiefstwerten zwischen 7 und 12 Grad. Und morgen, der Donnerstag, erneut eher regnerisch mit Schauern, vereinzelt Gewittern. Es gibt aber auch sonnige, freundliche Abschnitte bei Temperaturen bis 22 Grad. Und zum Wochenende erwarten wir sogar Höchstwerte bis 30 Grad. 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Mit Stau und stockendem Verkehr, alles ab 3 Kilometern. A1 Bremen Richtung Osnabrück, zwischen Uphusen, Bremen, Mahndorf und Arsten, 4 Kilometer stockend. Und A1 Osnabrück Richtung Bremen, zwischen Dreieckstur und Bremen-Hemeling, vor der Baustelle 5 Kilometer Stau. A2 Berlin Richtung Hannover, zwischen Irxleben und Allerengersleben, 6 Kilometer stockend. Und A2 Hannover Richtung Berlin, zwischen Kreuzhannover Ost und Lehrte Ost, hier 5 Kilometer stockend. Die A7 Flensburg Richtung Hamburg, zwischen Dreieck Hamburg Nordwest und Elbtunnel, 5 Kilometer stockend. Und A7 Hannover Richtung Flensburg, zwischen Hamburg Hausbruch und Elbtunnel, auch in dieser Richtung 5 Kilometer stockend. Die A23 Heide Richtung Hamburg, zwischen Elmshorn und Tornisch, 3 Kilometer stockender Verkehr. Und die letzte Meldung, die A27 Bremen Richtung Bremerhaven, zwischen Bremen-Horndee und Dreieck Bremen-Industriehäfen. Hier stockt's auf 5 Kilometer. Wir wünschen eine gute und vor allem sichere Fahrt und schonen Sie Ihre Nerven, wenn Sie gerade in einem dieser Staus stehen.
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9: China empfängt Putin und Europa versucht, Trumps Handels- und Zolldrohung einzufangen. Wir konzentrieren uns heute auf diese Themen des Tages. Heute ist der 20. Mai. Ich bin Nina Zimmermann. Guten Abend. Ja, die Bilder aus Peking ähneln sich gerade schon sehr. Roter Teppich, militärische Ehren, jubelnde Kinder mit ihren Fähnchen. Vor wenigen Tagen hatte Xi Jinping so den US-Präsidenten Donald Trump empfangen, jetzt Wladimir Putin. China inszeniert sich damit als Machtzentrum, an dem gerade niemand vorbeikommt. Erst Washington, dann Moskau. Nur geht es bei Putin um mehr als protokollarische Bilder. Russland und China sprechen von einer engeren, einer militärischen Zusammenarbeit und einer Partnerschaft auf beispiellosem Niveau. Eva Lambi-Schmidt fasst uns Tag 2 des Besuches zusammen und hat vor allem demonstrative Harmonie beobachtet.
10: Militärische Ehren und ein roter Teppich. So hat Staats- und Parteichef Xi den russischen Präsidenten Wladimir Putin begrüßt in Peking vor der großen Halle des Volkes. Chinesische Kinder mit Blumensträußen jubelten den beiden Staatschefs zu, wie auch schon beim Besuch des US-Präsidenten vor wenigen Tagen. Zum Auftakt der Gespräche hat Xi auf die langjährige Freundschaft zwischen Russland und China verwiesen. Angesichts einer von Unruhe geprägten internationalen Lage müssten die beiden Länder ihre umfassende strategische Zusammenarbeit vorantreiben. Kreml-Chef Putin hat bei dem Treffen Chinas Rolle als Abnehmer von russischem Öl und Gas gelobt. China ist Russlands wichtigster Handelspartner. Seit Beginn des russischen Angriffskriegs in der Ukraine vor 4 Jahren haben die beiden Länder den Handel deutlich ausgebaut. Den Krieg in der Ukraine hat die chinesische Staats- und Parteiführung bis heute nicht verurteilt. China kauft Öl und Gas aus Russland zu günstigen Preisen. Russland bekommt von China wiederum vieles, was es durch die Sanktionen des Westens nicht so leicht bekommt: Autos, Maschinen und Elektronik. Auch der Konflikt im Nahen Osten ist Thema bei den Gesprächen. Nach chinesischen Angaben sagte Xi, Verhandlungen seien besonders wichtig. Eine frühe Lösung des Konflikts könne helfen, Störungen der Energieversorgung und der Lieferketten zu verringern. China unterhält neben Russland auch enge Beziehungen zum Iran und hat zuletzt einen Großteil des iranischen Öls gekauft. Sowohl an Russland als auch den Iran verkauft die Volksrepublik Dual-Use-Güter, das heißt Waren, die sowohl zivil als auch militärisch genutzt werden können. In Europa wird das Treffen zwischen Xi und Putin aufmerksam beobachtet, vor allem im Hinblick auf den Krieg in der Ukraine, auch im deutschen Kanzleramt.
11: Wir erwarten jetzt nicht einen grundlegenden Wechsel in den strategischen Beziehungen zwischen Russland und China, aber wir verbinden natürlich mit diesem Besuch die Hoffnung, dass Präsident Xi auch auf Präsident Putin einwirkt, diesen Krieg in der Ukraine zu beenden, den er nicht gewinnen kann. Im Gegenteil, der jeden Tag mit hohen Verlusten an Menschenleben für Russland einhergeht.
10: So Bundeskanzler Friedrich Merz. Beobachter sehen es allerdings als unwahrscheinlich, dass China von der Position der vergangenen Jahre abweicht. Auch wenn China es begrüßen würde, wenn es eine Exit-Strategie aus diesem Krieg gäbe, meint Carrie Brown, Sinologe am Londoner King's College. Ich glaube nicht, dass China darüber froh ist, wenn Russland diesen Krieg ewig fortsetzt. Ich meine, das lenkt einfach zu sehr ab und sorgt für viel Instabilität. Und Chinas Prioritäten sind die eigene Wirtschaft und dazu die Handelsbeziehungen zu insbesondere den Vereinigten Staaten.
9: Eindrücke von Eva Lambi-Schmidt. Nach außen demonstrieren Putin und Xi also gerade eine große Einigkeit. Aber wie eng ist diese Partnerschaft wirklich und wer profitiert mehr? Wo liegen vielleicht auch Brüche? Darüber konnte ich mit Sarah Kirchberger sprechen vom Institut für Sicherheitspolitik an der Universität Kiel. Sie forscht zur russisch-chinesischen Beziehung. Putin spricht ja heute von einem, Zitat, beispiellosen Niveau der Beziehung. Ist das tatsächlich eine Beziehung auf Augenhöhe oder ist Russland inzwischen nicht deutlich abhängiger von China als umgekehrt?
12: Naja, Russland ist vor allem durch den Krieg gegen die Ukraine inzwischen extrem abhängig von China. Also ohne Chinas massiven Support, sowohl wirtschaftlich, politisch als auch mit einigen wahrscheinlich schon entscheidenden, sag ich mal, Dual-Use-Technologien, wäre Russlands Kriegsmaschine die Puste schon lange ausgegangen in der Ukraine. Und das macht natürlich eine enorme Abhängigkeit, gerade vor dem Hintergrund der westlichen Sanktionen. Also ohne die chinesische Wirtschaft hinter sich könnte Putin diesen Krieg so gar nicht führen. Aber das ist ja jetzt eine Momentaufnahme. Und wenn Sie jetzt die historische Entwicklung sehen, dann hat es tatsächlich noch nie ein so beispielloses Niveau der Zusammenarbeit zwischen diesen beiden Ländern gegeben.
9: Wir können ja gleich mal schauen, was das auch für Europa im Umkehrschluss bedeutet. Aber würden Sie sagen, aktuell ist Staatspräsident und Parteichef Xi Putins letzter Verbündeter?
12: Das kann man so nicht sagen, denn Russland hat ja auch zum Beispiel gerade ein richtiges, im Grunde Militärbündnis mit Nordkorea geschlossen. Also sind über 10.000 nordkoreanische Soldaten an die Front gezogen und haben für Russland gekämpft. Nordkorea hat Artilleriemunition geliefert in riesigem Umfang nach Russland. Russland hat ja auch aus dem Iran zum Beispiel diese Shahed-Drohnen bekommen und ballistische Raketen. Also man kann jetzt nicht sagen, dass China der einzige Verbündete von Russland wäre, aber es ist sicherlich vielleicht der entscheidende Verbündete, der letztlich mit der enormen wirtschaftlichen Kraft Russland erlaubt, eben diesen Krieg weiterzuführen und weiter oben zu schwimmen.
9: Cui bono, fragt man dann gerne, wem zum Zwecke, was hat China davon?
12: Naja, Russland und China haben eben in gewisser Weise sehr komplementäre Interessen. Also China profitiert von dieser Beziehung auch. Da ist zum einen die lange gemeinsame Grenze. Wenn man halt ein gutes Einvernehmen mit diesen Nachbarn hat, dann setzt das enorme Kräfte frei, weil man halt diese Grenze nicht mehr als Problemgrenze ansehen muss. Also Russland wäre nicht in der Lage, den Großteil seiner Streitkräfte eben in die Ukraine zu verlegen, wenn es gleichzeitig Sorge haben müsste vor den Nachbarn China. Und das Gleiche gilt natürlich auch für China. China kann sich dann entsprechend mehr um seine Ostregion kümmern. Gleichzeitig, Russland hat Rohstoffe, wissen wir alle, diese ganzen Erdöl, Gas und sonstigen Vorkommen. China hingegen ist ein rohstoffarmes Land, das halt auf solche Importe immer noch bis zum gewissen Grade angewiesen ist. Das heißt, da gibt es eine Synergie. Gleichzeitig hat China enorm viel Kapital, enorm viel Produktionskapazität, die wiederum dann in Russland fehlt. Also kurz und gut, es ist eine relativ starke Symbiose vorhanden und alles wird sozusagen noch übertroffen von diesem gemeinsamen Weltbild, das diese beiden Führer einfach teilen. Da gibt es dieses Narrativ vom unaufhaltsamen Aufstieg des Ostens und dem unaufhaltsamen Niedergang des Westens. Und da haben also diese beiden Führer einfach eine gemeinsame Wahrnehmung der Welt und ihrer Interessen in dieser Welt, die sie halt zusammen vertreten.
9: In den Erklärungen heute hieß es ja auch, Russland und China wollen ihre militärische Zusammenarbeit noch weiter vertiefen mit mehr Manövern, Luft- und Seepatrouillen. Entwickelt sich da eine militärische Achse?
12: Naja, China hat nur einen einzigen richtigen militärischen Bündnispartner, also Vertragspartner. Das ist tatsächlich auch Nordkorea. Da gibt es also einen gegenseitigen Beistandspakt. Und sonst hat China so etwas nie gemacht. Und es ist auch eher nicht zu erwarten, dass sowas passieren wird, also so ein Vertrag geschlossen werden könnte. Es ist eher davon auszugehen, dass diese beiden großen Mächte opportunistisch zusammenarbeiten werden. Das heißt, wenn es im Interesse beider Seiten ist, dann halt zu kooperieren bis zum gewissen Grade. Aber es ist jetzt eher nicht zu erwarten, dass China Soldaten in einen Krieg schickt, zumindest nicht offen und offiziell, den Russland zum Beispiel in Europa führt und umgekehrt Russland Soldaten schicken würde, wenn China Krieg in Asien führt, sondern eher, dass man sich vielleicht beim Timing abstimmt, koordiniert oder gewisse politische Maßnahmen ergreift, von Sanktionen bis zu anderen Mitteln, um sich gegenseitig zu helfen. Also das ist die wahrscheinlichere Perspektive für diese Beziehung.
9: In dieser gemeinsamen Erklärung sprechen Russland und China auch heute von, ich zitiere mal, ursprünglichen Ursachen der ukrainischen Krise. Klingt erstmal technisch, ist aber im Grunde das russische Framing und lenkt ab vom Angriff auf die Ukraine hin zu angeblichen Sicherheitsinteressen Russlands. Was bedeutet es, wenn Xi diese Sprache mitträgt? Also China gibt sich ja im Ukraine-Krieg offiziell neutral.
12: Ja, das ist eigentlich ein ganz perfides Spiel der chinesischen Regierung. Viele wissen es nicht, aber eigentlich ist China der Ukraine Beistand schuldig. Nicht nur wegen des Budapester Memorandums, sondern auch wegen eines Vertrages, den China mit der Ukraine geschlossen hat 2013 und den Xi Jinping persönlich unterzeichnet hat. Das ist ein sehr interessanter Vertrag. Es lohnt sich, den aufmerksam zu lesen. Da stehen also Dinge drin, wie dass im Grunde beide Seiten verpflichtet sind, sich gegenseitig sofort zu unterstützen, sobald auch nur eine Bedrohung für die Sicherheit existiert. Also China ist ganz klar gegenüber der Ukraine hier vertragsbrüchig. Das ist gar keine Frage. Und diese Rhetorik mitzutragen, als sei angeblich irgendwie Russland beeinträchtigt worden und hätte deswegen irgendwie keine andere Wahl gehabt, als die Ukraine anzugreifen. Naja, das gehört halt in dieses Narrativ vom Niedergang des Westens und dem Aufstieg des Ostens. Fakt ist natürlich, dass die Ursache für den Ukraine-Krieg nicht die NATO-Osterweiterung ist, das ist ja das, worauf das anspielt, sondern die Russland-Westerweiterung, könnte man sagen. Also Russlands Expansionsdrang Richtung Westen ist letztlich der Grund, die tiefer liegende Ursache für diesen Krieg.
9: Sagt Dr. Sarah Kirchberger vom Institut für Sicherheitspolitik an der Universität Kiel zum Besuch des russischen Präsidenten in China und der Frage, wie profitieren beide Länder, beide Machthaber voneinander. Ein Scheinriese zu Gast, so kommentiert es jetzt Lilia Becker.
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9: Wenn man sich einen Tag lang nicht gesehen hat, ist es, als wären drei Herbste vergangen. Mit diesem chinesischen Sprichwort begrüßt Wladimir Putin den chinesischen Staatschef Xi Jinping. Wahre Freundschaft verbindet die zwei, so beteuert es der russische Machthaber immer wieder. Musikalisch untermalt schüttelt der Kreml-Chef viele Hände. Doch Xi schüttelt mehr. Denn Freund Wladimir reist in großer Gesellschaft. 39 Personen. Darunter 8 Minister, 5 Vizeminister, die Chefs von Gazprom, Rosneft und Rosatom, Bankvorstände, milliardenschwere Oligarchen. Auch an Tinte wurde nicht gespart. Im Sprint werden parallel rund 40 Dokumente unterzeichnet. Sie reichen von einem Hygieneprotokoll für russisches Tierfutter bis zur Vereinbarung zweier Staatsmedien, einen runden Geburtstag gemeinsam zu feiern. Dazwischen ein Abkommen über kontrollierte Kernfusion und eine Art politisches Manifest zur Weltordnung. Der Schlüsselsatz: Es sei unzulässig, souveräne Staaten zum Verzicht auf Neutralität zu zwingen. Unterzeichnet von dem Präsidenten des Landes, das die Ukraine überfallen hat. Putins Wunschbild? Zwei Großmächte auf Augenhöhe. Schaut man genauer hin, zerfällt es. Vom großen Energiedeal, den Putin noch für Wochen als sehr ernsthaft angekündigt hat und vor dessen bedeutendem Schritt beide Seiten angeblich stehen, kein Wort. Und wie schaut's aus mit dem Bau der Pipeline Kraft Sibiriens 2? Kreml-Sprecher Peskow spricht in Peking von bedeutendem Erfolg. Die Parameter stünden im Großen und Ganzen fest. Ein Zeitrahmen? Noch nicht klar. Wie viel Rubel rollen? Geschäftsinformationen. Im Klartext, es gibt keine Anzeichen für einen Deal, denn es gibt bisher keinen Vertrag. Es gibt eine Absichtserklärung und die liegt nun auch schon seit dem vergangenen September auf dem Tisch. Moskau braucht Peking. Ein Drittel des russischen Außenhandelsumsatzes gehen über China. Verkauft wird überwiegend Erdöl. Chinas Außenhandel mit Russland macht dagegen nur 5% aus. Wer hier den Juniorpartner gibt, lässt sich also fix beziffern. Dazu, die EU dreht in 1,5 Jahren den russischen Gashahn und damit wohl auch den Geldhahn endgültig zu. Ukrainische Drohnen treffen Raffinerien und Häfen. Das ist nicht gut für Moskaus Ölbusiness. Doch Peking hat bisher kein konkretes Wort darüber verloren, dass man vom Freund mehr kaufen wird. Krieg ist teuer. Neben Geld braucht Russland vor allem politische Rückendeckung. Beides bekommt Putin in Peking, aber offenbar zu chinesischen Bedingungen. Während Wladimir und Xi gemeinsam Tee trinken und über die Ukraine, Iran und die Vereinigten Staaten schnacken, wird klar, Russland sitzt am Tisch nicht als ebenbürtiger Partner. Drei Herbste, sagt Putin, seien vergangen. Drei Herbste, in denen die Bedeutung Russlands geschrumpft ist und Chinas gewachsen. Wer auf wem im Herbst der Veränderung wartet, verrät das Sprichwort nicht. Aber wer es ausspricht, sagt eine Menge.
13: Die Meinung von Lilia Becker nach dem Besuch des russischen Machthabers in China, der Kommentar für das AD-Studio in Moskau, hier in unseren Themen des Tages. Der Handelsstreit zwischen den USA und der EU, der sollte eigentlich längst befriedet sein. Im Juli 2025 wurde im schottischen Turnberry ja ein Deal geschlossen. Die USA deckeln viele Zölle auf EU-Waren bei 15%. Die EU soll im Gegenzug Zölle auf viele US-Produkte ganz abbauen. Klingt nach Kompromiss, fühlte sich aber für viele in Europa eher nach einer Schieflage an. Denn europäische Exporte in die USA bleiben belastet, während amerikanische Waren günstig auf den europäischen Markt kommen können. Ganze 10 Monate hat die EU auch deswegen jetzt gebraucht, um diese Zollvereinbarung, dieses Abkommen aus dem letzten Sommer auf europäischer Seite abzunicken. Aber vergangene Nacht haben sich Vertreter des Europäischen Parlaments und der Rat der 27 EU-Länder auf eine Umsetzung geeinigt. Und man ist bestimmt auch froh, das geschafft zu haben, damit aus dem Hause Trump jetzt auch keine weiteren Strafzölle oder Abstrafungen kommen. Aber viele finden den Deal nach wie vor unfair. Wir fragen gleich den Europapolitiker Bernd Lange, ob es am Ende lediglich eine Schadensbegrenzung ist, um einen Handelskrieg zu vermeiden, dass Trump weiter eskaliert. Vorher stellt uns Sarah Lopez aber die Eckpunkte vor und hat Reaktionen aus der EU.
14: In der Nacht haben sich Unterhändler in Straßburg auf die vollständige Umsetzung des Deals geeinigt, den Kommissionspräsidentin Ursula von der Leyen und US-Präsident Donald Trump vergangenen Sommer in Schottland ausgemacht hatten. Geplant ist unter anderem, dass Zölle auf US-Industriegüter abgeschafft werden. Für Meeresfrüchte und Agrarprodukte soll außerdem der Zugang zum EU-Markt vereinfacht werden. Für die meisten Produkte aus der EU, die in die USA importiert werden, soll dafür ein Zoll von 15% gelten. Falls die USA sich nicht an das Abkommen halten und etwa Zölle erhöhen, soll auch die EU ihren Teil aussetzen können. Der Deal ist außerdem befristet. Ende 2029 soll er auslaufen. Von deutschen Industrieverbänden heißt es, es sei gut, dass es da jetzt eine Einigung gibt. Der Verband der Automobilindustrie sagt aber, die Notfallklauseln dürften nicht dazu führen, dass die USA das Abkommen aufkündigt. Mitte Juni soll im EU-Parlament über die Einigung abgestimmt werden. Unklar ist noch, wie US-Präsident Trump auf die neuen Notfallklauseln reagiert.
13: Ja, nach monatelangen Verhandlungen ist der Weg jetzt also frei für die Umsetzung der Zollvereinbarung mit den USA. Aber begeistert klingt in Europa da im Grunde niemand. Eine notwendige Schadensbegrenzung sei das, so heißt es, nicht ideal, ist auch ein Zitat. Oder lieber eine schlechte Regelung als gar keine Regelung. Sprechen wir darüber mit Bernd Lange. Er ist SPD-Europaabgeordneter. Er ist Vorsitzender des Handelsausschusses im Europäischen Parlament und gilt als einer der einflussreichsten Köpfe, wenn es um europäische Handelspolitik geht. Wenn er ehrlich bilanziert, ist dieser Deal ein guter Deal oder nur der beste schlechte Deal, der gerade möglich war?
15: Also da müssen wir unterscheiden zwischen dem Deal vom letzten Jahr in Schottland. Der ist ungleich und ich finde ihn auch unfair. Aber die Europäische Union hat zugesagt und deswegen stehen wir dazu. Und nun ging es darum, den so auszugestalten, dass wir ein möglichst großes, sicheres Sicherheitsnetz haben. Und das haben wir auch hingekriegt.
13: Ja, Sie sagen ja, das Parlament, nicht die EU-Kommission, nicht die EU-Kommissionspräsidentin Ursula von der Leyen, das Parlament habe einen Blindflug verhindert. Was ist denn jetzt konkret anders als im ursprünglichen Vorschlag, den man in Schottland verhandelt hatte?
15: Ja, wir haben sichergestellt, dass wenn die USA sich nicht an den Deal halten, also mehr als 15% Zoll nehmen, dass wir sehr schnell dann auch unsere Zölle wieder hochsetzen können. Wir haben sichergestellt, dass diese Gesetzgebung, dass dieser Deal begrenzt ist auf 3 Jahre und dass man dennoch mal Bilanz zieht und neu verhandelt. Und wir haben auch sichergestellt, dass es eine deutliche Berichterstattung gibt, zu gucken, welche Auswirkungen hat das, gerade für kleine Mittelbetriebe, dass wir da auch gegebenenfalls drauf reagieren können. Also da ist wirklich ein mehrfaches Sicherheitsnetz gerade für Unternehmen in Deutschland.
13: Ein Sicherheitsnetz ja, aber nicht zuletzt gilt ja das Abkommen, dass die USA viele EU-Waren weiterhin mit 15% verzollen, während Europa Zölle auf US-Produkte abbaut. Sie sagen ja auch, das ist erstmal ein großer Erfolg, aber was ist denn der große Erfolg?
15: Das Entscheidende ist, dass wir Stabilität haben. Klar, 15% ist nicht so schön, wir haben aber trotzdem nach wie vor ein großes Handelsvolumen und da können wir drauf aufbauen. Aber das hält nur, wenn wir wirklich sicherstellen können, dass nicht morgen 25 sind und dann vielleicht 30 oder dann Quoten, was weiß ich, was Herr Trump sich da noch ausdenkt. Und deswegen versuchen wir, dieses Sicherheitsnetz zu knüpfen, dass für Investitionsentscheidungen, das ist ja auch so wichtig, dass jetzt, wenn jemand in die USA exportiert, dass man das weiß und sicher sein kann und dann entsprechend auch in Arbeitsplätze und Maschinen investieren kann. Und noch eine zweite Sache. Wir haben auch da reingekriegen, dass es gibt ja eine Sache, wo die USA eindeutig den Deal brechen. Das sind 400 Produkte, die sie als Stahl- und Aluminiumprodukte quasi definieren, obwohl eine Waschmaschine ein ganz normales Produkt ist.
13: Genau, die Derivate, die da immer dann zur Sprache kommen.
15: Ja, die Derivate kennt man aus den Börsen immer so. Das finde ich völlig absurd, so eine Waschmaschine ein Derivat zu nennen. Das ist ein eigenständiges Produkt, hat aber zufälligerweise Stahl- und Aluminiumanteile. Und das wird im Moment so mit 25% verzollt. Und da sagen wir, wenn das bis Ende des Jahres nicht anders wird, dann setzen wir für diese Produkte eben auch wieder unsere Zölle gegenüber US-Importen ein. Und das ist, glaube ich, genau das Richtige, dass wir diese Stabilität für unsere Exporteure und mit 25%, wird man ja vom Markt ferngehalten und das kann nicht sein.
13: Sie haben gerade schon von dem Sicherheitsnetz gesprochen. Es gibt ja auch eine Sunset-Klausel, also eine Befristungsklausel. Die Verordnung tritt Ende 2029 außer Kraft, sofern die EU sie nicht verlängert. Also im Grunde ja auch ein ganz großes Hoffen auf die Zeit nach Trump?
15: Nein, es sind zwei Sachen. Einmal, wir wissen überhaupt nicht, wie es wirkt. Und gerade für kleine Mittelbetriebe, da müssen wir aufpassen. Und auch im landwirtschaftlichen Bereich, Zum Beispiel ist vorgesehen 500.000 Tonnen frei für Nüsse. Wir wissen gar nicht, was das für eine Konsequenz für die Produzenten in Europa hat. So, dass man da mal eine Bilanz zieht und dann guckt, ob man in bestimmten Bereichen neu verhandeln muss. Und zum Zweiten widerspricht dieser Deal eindeutig den Regeln der Welthandelsorganisation. Man kann das nur machen, wenn man darauf aufbauend ein umfassendes Handelsabkommen macht. Dann ist es zeitlich begrenzt möglich. Ich weiß nicht, ob das mit den USA dann wirklich Realität werden kann, aber auch das ist ein Grund, warum man sagt, nach 3 Jahren ist erstmal die Kiste zu.
13: Realität ist auch, dass US-Präsident Donald Trump ein erratisches Verhalten an den Tag legt. Jetzt bis zum 4. Juli Europa auch erstmal die Deadline gesetzt hatte. Da muss dann auch eine Umsetzung stehen. Sie haben von Planungssicherheit auch für europäische, für deutsche Unternehmen gesprochen. Aber gibt es die? Also kann ja auch sein, dass ihm das alles nicht passt.
15: Also das mit dem 4. Juli, das hat auch noch eine andere Motivation. Die Rechtsgrundlage, die er gerade nimmt für seine Zölle, die läuft Mitte Juli aus. Da muss er was Neues machen. Also deswegen kann er schon gesagt, wir jetzt neue Zölle. Ja, das stimmt. Jetzt muss man mal gucken, wie die aussehen und wie hoch die sind. Deswegen haben wir genau das in unser Sicherheitsnetz reingeschrieben. Wenn das ausläuft und da kommt mehr als 15% raus, dann haben wir auch unsere Gegenmaßen. Aber Sie haben völlig recht, Frau Zimmermann, man weiß nicht, ob er sich dran hält, ob ihm nochmal Grönland 2 einfällt oder sonst was. Dieses Restrisiko, das ist da.
13: Sowohl Donald Trump muss ja irgendwie noch abnicken, aber natürlich gibt es auch noch die Abstimmung im Europaparlament Mitte Juni. Also da wäre man in diesem Zeitplan ja drin. Bekommt diese Umsetzung da die Mehrheit? Gehen Sie davon aus?
15: Ich gehe davon aus, wir haben das gestern Abend mit den politischen, oder besser gesagt heute Morgen, mit den politischen Fraktionen sehr genau diskutiert. Und ich gehe davon aus, dass eine große Mehrheit diese Sicherheitsnetze trägt.
13: Sagt der SPD-Europaabgeordnete Bernd Lange. Er hat den Zolldeal mit den USA für das Europaparlament maßgeblich mitverhandelt bis spät in die Nacht und ist, wir haben es gehört, froh, dass zumindest das eine oder andere Sicherheitsnetz gespannt werden konnte, um Trumps Launen nicht gänzlich ausgeliefert zu sein. Meistens äußert sich der US-Präsident zu solchen Themen zum Ende der Woche, wenn freitags auch die Börsen nicht mehr groß reagieren können. Also mal schauen, wie seine Antwort dann ausfällt. Und damit enden auch unsere Themen des Tages heute an diesem Mittwoch, das ist der 20. Mai. Guten Abend.
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5: Um gleich 17.30 Uhr mit Sönke Peters. Die Bundesregierung hat die angekündigte Führerscheinreform offiziell auf den Weg gebracht. Die neuen Regeln sollen ab Januar gelten. Der ADAC findet die meisten Änderungen gut. Der Fahrlehrerverband ist dagegen. Aus der NDR Nachrichtenredaktion Thomas Kuhlmann.
16: Digitaler, einfacher, schneller und damit vor allem günstiger soll der Führerschein werden. Aktuell kostet der im Schnitt 3.400 Euro. In Belgien sind es nur 2.000. Wie soll das gehen? Lernen für die Theorieprüfung wird bald per App möglich sein. Das spart den Präsenzunterricht in der Fahrschule. Der Fragenkatalog wird ausgedünnt von fast 1.200 auf gut 800 Lernaufgaben. Das soll die Durchfallquote senken und damit auch die individuellen Kosten. Und weniger sogenannte Sonderfahrten sind vorgesehen, wie Autobahnen oder Nachtfahrten. Der ADAC lobt die geplanten Änderungen bei der Praxis, wie private Übungsstunden mit den Eltern, die auch bald möglich sein sollen. Verbände von Fahrlehrern sehen dagegen die Verkehrssicherheit gefährdet und fordern Nachbesserungen.
5: Den Personalausweis sollen Bürgerinnen und Bürger demnächst auch digital mit sich führen können. Die Bundesregierung brachte einen Gesetzentwurf auf den Weg, der dies ermöglicht. Einzelheiten von Jan-Friedrich Willems in Berlin.
17: Der Name ist noch nicht ganz geläufig, aber in rund einem halben Jahr soll jeder sie auf das Smartphone laden können. Die sogenannte EUDI oder EUDI Wallet. Die Abkürzung steht für Europäische Digitale Identität, quasi ein digitaler Perso, der in einer digitalen Brieftasche gespeichert werden kann. Für den verantwortlichen Digitalminister Carsten Wildberger ist die EUDI Wallet eines der wichtigsten Vorhaben. Er beschreibt die Vorteile der Anwendung so. Menschen sollen sich künftig europaweit digital ausweisen können, etwa bei Behördengängen oder der Eröffnung eines Bankkontos. Langfristig soll die App noch mehr können. In ihr sollen, wie in einer echten Brieftasche, auch der Führerschein, Fahrkarten oder Bezahlkarten gespeichert werden können.
5: Die Bundesanwaltschaft hat ein Ehepaar festnehmen lassen, das für China spioniert haben soll. Außerdem wurden Wohnräume und Arbeitsplätze der Beschuldigten in München durchsucht. Die deutschen Staatsangehörigen sollen Kontakt zu Wissenschaftlern an deutschen Hochschulen aufgenommen haben, um an Informationen über militärisch nutzbare Technologie zu gelangen. Einige Wissenschaftler wurden unter dem Vorwand nach China gelockt, gegen Honorar Vorträge vor einem zivilen Publikum zu halten. Tatsächlich erfolgten die Vorträge dann aber vor Angehörigen staatlicher Rüstungsunternehmen. Ein Video des rechtsextremen israelischen Sicherheitsministers Ben-Gvir hat in Israel und international für Empörung gesorgt. Zu sehen sind festgenommene Mitglieder einer zivilen Hilfsflotte, die Güter in den Gazastreifen bringen wollte. Aus Tel Aviv, Bettina Meyer.
18: Es sind verstörende Bilder. Israels rechtsextremer Minister für nationale Sicherheit Ben-Gvir hat mehrere Aktivisten der sogenannten Global Sumud Flotilla vor laufenden Kameras gedemütigt. Er ließ sie barfuß und mit verbundenen Augen vorführen. Mehrere Staaten, darunter auch Frankreich, riefen die israelischen Botschafter ein. Das Auswärtige Amt mahnte die israelische Regierung, die Menschenrechte einzuhalten. Scharfe Kritik an Ben-Gvir gab es aber auch innerhalb der israelischen Regierung.
5: Nach Angaben des Iran haben seit gestern 26 Schiffe die Straße von Hormuz passiert. Demnach wurde die Durchfahrt von den iranischen Revolutionsgarden koordiniert. Bei den Schiffen handelt es sich um Öltanker, Frachter und andere Handelsschiffe. Seit dem Angriff der USA und Israels auf den Iran ist die Straße von Hormuz weitgehend blockiert. In der Folge sind die Energie- und Kraftstoffpreise weltweit gestiegen. Fachleute warnen vor zunehmender Knappheit bestimmter Güter. Der Notfallausschuss der Weltgesundheitsorganisation bezeichnet die Lage nach dem jüngsten Ebola-Ausbruch im Kongo und in Uganda als ernst. Es bestehe aber keine Gefahr einer Pandemie, sagten Teilnehmer im Anschluss an eine Krisensitzung. Für andere Weltregionen sei das Risiko demnach gering. Aus Genf, Katrin Hondl.
19: Mittlerweile gäbe es fast 600 Verdachtsfälle und 139 Menschen seien vermutlich bereits gestorben, so WHO-Generaldirektor Tedros in Genf. Die WHO erwartet, dass die Zahlen weiter steigen, auch weil einige Zeit verging, in der das Virus bereits im Umlauf war, bevor der Ausbruch entdeckt wurde. Die Epidemie hat sich laut WHO nun auch auf mehrere städtische Gebiete ausgeweitet. Das Wichtigste sei nun, die Kontakte von Infizierten oder Verdachtsfällen nachzuverfolgen, um Übertragungsketten zu unterbrechen.
5: Ein neues Internetportal soll Schulen dabei unterstützen, den Zustand ihrer Toiletten zu verbessern. Die German Toilet Organization hat das Projekt heute vorgestellt. Aus Berlin, Juliane Kowolik.
20: Für viele Schülerinnen und Schüler ist der Gang zur Schultoilette mit Stress im Alltag verbunden. Fehlende Seife oder Klopapier, Gestank und Vandalismus führen dazu, dass ein Viertel der Befragten laut der German Toilet Organization weniger isst und trinkt, um die Toilette nicht aufsuchen zu müssen. Das kostenlose Hilfsportal Toiletten machen Schule unterstützt die Schulen bei der Verbesserung mit Ursachenchecklisten, Infoplakaten und Umfragen zum Herunterladen. Praxisbeispiele sollen die Beteiligten ermutigen, auf die Probleme aufmerksam zu machen, etwa im Unterricht, und sich Hilfe zu holen, falls Verbesserungen nicht eintreten. Durch die Beteiligung der Schüler sinke der Vandalismus nachweislich, hieß es heute bei der Vorstellung des Portals. Man schaffe eine zentrale Anlaufstelle mit Wissen aus 15 Jahren Praxisarbeit an Schulen bundesweit.
5: Das waren die Nachrichten.
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9: Bewölkt ist es. Ein paar wenige sonnige Momente gibt es durchaus noch heute Abend, aber eben auch ergiebige Schauer vereinzelt mit Gewittern. Die Temperaturen zwischen 15 und 21 Grad. In der Nacht dann oft trocken, erst im Laufe der Nacht erneut Schauer bei 8 bis 12 Grad. Morgen dann wechselnd bewölkt, Schauer vereinzelt Gewitter, 15 bis 22 Grad. Dann zum Freitag hin wird es fast überall trocken sein und zu Pfingsten erreichen wir, wenn auch bei Gewittern und Schauern, Temperaturen bis zu 28 Grad. NDR Info mit dem Verkehrsservice mit Stau und stockendem Verkehr ab einer Länge von 3 Kilometern. Und da starten wir auf der A1 Bremen Richtung Osnabrück zwischen Uphusen, Bremen-Mahndorf und Arsten 4 Kilometer stockend. Und A1 Osnabrück Richtung Bremen zwischen Dreieck Stur und Bremen-Hemeling vor der Baustelle 5 Kilometer Stau.
0: Die A7 Flensburg Richtung Hamburg zwischen Dreieck Hamburg Nordwest und Elbtunnel 3 Kilometer stockend. Und A23 Heide Hamburg zwischen Elmshorn und Tornisch. Hier stockt es auch auf 3 Kilometer. Die letzte Meldung von der A27 Bremen Richtung Bremerhaven zwischen Bremen-Hornlehe und Dreieck Bremen-Industriehäfen. Auch hier 4 Kilometer stockender Verkehr. Gute Nerven, wenn es gerade nicht rollt, und sonst eine sichere Fahrt wünschen wir Ihnen. 17.37 Uhr ist es. Im Studio Nina Zimmermann. Es klingt so einfach, aber in der Umsetzung könnte es komplizierter werden. Wenn eine Sozialleistung beantragt wird von uns, dann soll man künftig online an einer zentralen Stelle das machen können, ganz egal, welche Behörde am Ende dafür zuständig ist. Das Ganze auch noch ohne Papierkram und ohne unnötige Termine vor Ort. Und man soll auch sehen können, wie weit die Bearbeitung eines Antrags schon gekommen ist. Das alles soll das digitale Sozialportal leisten, das Bundesarbeitsministerin Bärbel Baas und Digitalminister Carsten Wildberger jetzt auf der Digitalkonferenz Republika in Berlin vorgestellt haben. Ein Projekt, für das allerdings eine Menge technischer Hürden überwunden werden müssen. Helena Dehler berichtet.
21: Das geplante Sozialportal soll ein sogenannter One-Stop-Shop werden. Bedeutet, anstatt sich von Behörde zu Behörde hangeln, Leistungen wie Bürgergeld oder Wohngeld zu Hause am Rechner beantragen. Dass das noch nicht möglich ist, beklagt auf der Republika Bärbel Baas, die Bundesministerin für Arbeit und Soziales, SPD.
22: Es kann nicht sein, dass nahezu das gesamte Leben irgendwie digital wird. Aber wenn man auf ein Amt muss, dann gibt es nach wie vor den Drucker, das Faxgerät. Und ich finde, das ist erstens unpraktisch und auf der anderen Seite untergräbt es auch Vertrauen.
21: Wenn die bürokratischen Hürden aber endlich sinken, könne dadurch verdeckte Armut verhindert werden, sagt Carina Fiskus, Expertin für Sozialleistungen am Zentrum für Digitalrechte. Denn derzeit würden Leistungen oft nicht abgerufen, weil der Vorgang zu kompliziert sei. Das könnte sich also in Zukunft ändern mit dem Sozialportal.
23: Idealerweise habe ich dann einfach ein Amt, wo ich hingehe und sage, ich habe kein Geld, ich brauche Geld vom Staat. Und dann werde ich weitergeleitet zu was auch immer ich brauche. Zum Beispiel Leistungen für Kinder oder Leistungen fürs Wohnen oder einfach nur die Existenzsicherung. Darin liegt natürlich eine Riesenchance und ein Riesenvorteil und eine große Vereinfachung für uns alle.
21: Es geht aber um sensible Informationen, um Einkommensnachweise, Daten aus dem Arbeitsumfeld, Geburtsnachweise. Wie sicher sind diese Daten dann im Netz?
23: Also die Sozialdaten sind ja höher im Datenschutz als sogar die Steuerdaten. Und das ist natürlich auf jeden Fall mitbedacht in der Sozialstaatskommission. Und dafür werden eben auch Lösungen gesucht und sicherlich auch gefunden.
21: Bei der antragslosen Auszahlung des Kindergeldes sei das bereits passiert.
23: Und das funktioniert darüber, dass ich selber meine Bankdaten, also im Vorfeld der Geburt, bei der Steuer angeben kann. Da hat das Bundesfinanzministerium zum Beispiel gesagt, dass der Datenschutz extrem gut gesichert ist.
21: Damit aber alle Behörden miteinander kommunizieren können, braucht es eine technische Grundlage, die sogenannte Registermodernisierung. Hier kommt wieder ein englischer Fachbegriff, das Once-and-Only-Prinzip. Bürgerinnen und Bürger müssten dann ihre Daten nur einmal eingeben und nicht immer wieder nachweisen, wer sie sind und welche Leistungen sie in Anspruch nehmen dürfen. Das Werkzeug dafür ist die sogenannte EUDI-Wallet, sowas wie der Personalausweis in digitaler Form auf dem Smartphone. Wann die Wallet eingeführt werden soll, hat Republika-Mitgründer Markus Beckedahl den Bundesdigitalminister gefragt.
24: Die Wallet gibt's nächstes Jahr. 1.1.?
25: 2.1. Den habe ich auch plötzlich, haben wir festgestellt, das ist ein Samstag, ist auch ein blöder Termin. Ziehen wir jetzt aber durch.
21: Eines stellt Bundesdigitalminister Wildberger aber klar. Persönliche Beratungen, auch für solche, die nicht technikaffin sind, soll es weitergeben.
0: Die beiden Minister Baas und Wildberger haben die Republika, die Digitalmesse in Berlin, genutzt, um das neue Online-Portal für Sozialleistungen vorzustellen. Helena Dehler hat sich das näher angeschaut.
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0: Ein Thema bestimmt fast alles heute in der Hauptversammlung der Commerzbank, nämlich die drohende Übernahme durch die italienische Großbank UniCredit. Die Spitze der Commerzbank warnte die Anlegerinnen und Anleger noch einmal davor, ihre Anteilsscheine gegen Aktien der UniCredit einzutauschen. Das Angebot sei nicht nur unattraktiv, sondern riskant. Von der Stimmung auf der Hauptversammlung der Commerzbank in Wiesbaden berichtet jetzt Ursula Mayer.
1: Das Interesse an der Hauptversammlung der Commerzbank ist groß. Vor dem Rhein-Main-Kongress-Center in Wiesbaden bilden sich lange Schlangen. Der Übernahmekrimi mit der italienischen UniCredit hat viele Commerzbank-Aktionäre offenbar neugierig gemacht.
3: Ich bin gespannt, was zur Übernahme erzählt wird. Die UniCredit möchte sich ja nach und nach weiter einkaufen und da erwarte ich ein paar Aussagen dazu.
4: Ich bin ehemaliger Mitarbeiter, ich habe hier meine Lehre gemacht und bin immer bei der Commerzbank geblieben und es tut mir schon leid, dass die UniCredit uns übernehmen will und wir haben wenig Einfluss auf die Entscheidungen, die dann aus Italien kommen.
6: Also grundsätzlich ist ja eine Bankenkonsolidierung nichts Schlechtes, aber es gibt eben bei diesem Übernahmeangebot keinen Anreiz für die Aktionäre, das anzunehmen.
1: Denn die UniCredit bietet für jede Commerzbank-Aktie eine halbe eigene Aktie umgerechnet, also weniger als das Papier an der Börse wert ist. Auch drinnen bei der Hauptversammlung ist es das zentrale Thema. Kritisch äußert sich beispielsweise der Aufsichtsratschef der Bank Jens Weidmann.
7: Das Übernahmeangebot der UniCredit enthält keine angemessene Prämie und reflektiert in keiner Weise den fundamentalen Wert der Commerzbank.
1: Deshalb rät Weidmann den Anlegern der Commerzbank davon ab, genau wie die Bankenchefin Bettina Orlopp. Auch die Übernahmepläne der UniCredit sieht sie kritisch. Im Grunde sei das nur ein großes Sparprogramm, meint Orlopp.
8: Denn was die UniCredit als Zusammenschluss bezeichnet, ist in Wirklichkeit vor allem ein Restrukturierungsvorschlag, der massiv in unser bewährtes und profitables Geschäftsmodell eingreift.
1: Stattdessen will die Commerzbank eigenständig bleiben und in den nächsten Jahren immer profitabler werden. Dafür setzt das Management stärker auf künstliche Intelligenz, will aber ebenfalls sparen und konzernweit knapp 7.000 Stellen abbauen. Trotzdem bekommen die Commerzbank-Führungskräfte für ihre Reden viel Applaus, sogar Standing Ovations von zahlreichen Mitarbeitern der Bank, gut erkennbar an ihren T-Shirts und Hüten in Gelb, der Hausfarbe der Bank. Der hauseigene Stellenabbau ist für viele offenbar das kleinere Übel, denn im Falle einer Übernahme fürchten sie einen Kahlschlag. Schon vor der Hauptversammlung hatten 150 demonstriert.
26: Ich bin auch Mitarbeiterin und wir würden gerne selbstständig bleiben. Es wehrt sich nicht nur der Vorstand, sondern die Mitarbeiter mit. Da arbeitet man zusammen.
1: Ob sich die Übernahme aber wirklich verhindern lässt, da gibt es bei der Hauptversammlung auch Zweifel. Denn die UniCredit ist bereits größter Einzelaktionär und besitzt knapp 27% der Commerzbank-Aktien. Diesen Anteil könnten die Italiener weiter ausbauen und sich den Zugriff sichern auf 39% der Aktien. Aktionärschützer Klaus Nieding erklärt, da auf Hauptversammlungen wie dieser längst nicht alle Anleger erscheinen, könnten die Italiener damit vor Ort schnell eine Mehrheit haben.
27: Aus meiner Sicht ist die Hauptversammlungsmehrheit schon gesichert für Herrn Orsel und dann muss man eben gucken, was nächstes Jahr passiert. Wenn hier der Aufsichtsrat nach, ich sag mal, Belieben der Italiener zusammengesetzt wird, dann bestimmt der Aufsichtsrat am Ende auch, wo der Vorstand hinläuft.
1: Dieses Jahr war der italienische Großaktionär zwar nicht da, aber schon die nächste Hauptversammlung könnte er dominieren. Ob die Commerzbank ihre Eigenständigkeit verteidigen kann, ist fraglich.
0: UniCredit, go away. Das stand draußen auf den Plakaten in Wiesbaden drin, aber wuchs, das haben wir gerade im Beitrag von Ursula Meyer gehört, bei manchen Aktionären doch Zweifel, ob die Commerzbank allein eine Zukunft hat. Auf jeden Fall wird das die nächsten Wochen die Commerzbank weiter beschäftigen. Und wir werfen dann noch einen Blick auf die Finanzmärkte. Der DAX unter anderem unter dem Eindruck der Zolleinigung der EU mit dem Blick auf die USA mit 1,7% im Plus. Er steht aktuell bei 24.820 Punkten. Der Dow Jones, ein gutes Dreiviertelprozent im Plus, liegt bei 49.775 Punkten. Der Euro nahezu unverändert, kostet 1 US-Dollar 16. Und der Preis für ein Barrel Rohöl der Nordseesorte Brent gibt um fast 5% nach und liegt aktuell bei 105,70 Dollar. Nicht nur Unternehmen, auch Hochschulen geraten offenbar ins Visier ausländischer Geheimdienste. Ein Ehepaar aus München soll ja für China deutsche Wissenschaftler und deren Forschung ausspioniert haben. Durchsuchungen gab es auch hier bei uns in Norddeutschland. Was genau die Bundesanwaltschaft den beiden vorwirft und wie aktiv China in Deutschland spioniert, das wird gleich ausführlich auch bei uns noch Thema sein. Aber erst einmal bringen wir Sie auf den Stand mit allem, was gerade wichtig ist.
5: 10 Milliarden Euro für den Zivilschutz. Einen entsprechenden Plan von Innenminister Dobrindt hat die Bundesregierung auf den Weg gebracht. Das Geld soll bis 2029 investiert werden. Geplant sind neue Ausrüstung und zusätzliches Personal für das Technische Hilfswerk und andere Organisationen. Öffentliche Fluchträume wie Bunker, Tunnel und Tiefgaragen sollen erfasst und in der staatlichen Warn-App Nina integriert werden. Zwischen Russland und den baltischen NATO-Staaten Estland, Litauen und Lettland verschärft sich der Ton. Der russische Auslandsgeheimdienst wirft den Ländern vor, ukrainische Drohnenangriffe auf Russland zu unterstützen. Konkret ging an Lettland der Vorwurf, dass von dort aus ukrainische Drohnen gestartet würden. Moskau droht deshalb mit Vergeltung. Lettland bezeichnete die russischen Vorwürfe als Lüge. In Niedersachsen wird der Warnstreik im Nahverkehr morgen

0: Ermittler haben in München ein Ehepaar festgenommen, das für China spioniert haben soll. Die beiden sollen Informationen über deutsche Hochtechnologie ausgekundschaftet haben, betroffen unter anderem auch die TU Harburg. Auch dort hat es Durchsuchungen gegeben. Wie genau spioniert wurde und vor allem wie aktiv China Deutschland auskundschaftet, darüber konnte ich mit unserem ARD-Experten für innere Sicherheit, mit Holger Schmidt, sprechen. Ich habe ihn gefragt, was wirft die Bundesanwaltschaft dem Ehepaar konkret vor?
1: Sie sollen eine Art Netzwerk aufgebaut haben mit dem Ziel, Forscherinnen und Forscher in Deutschland auszuspähen auf die Frage hin, was sie denn in den Bereichen Luft- und Raumfahrt, künstliche Intelligenz oder Informatik gerade so forschen, mit dem Ziel, dadurch chinesische Geheimdienste oder man kann einfach sagen, den chinesischen Staat zu unterstützen. Und das sollen sie auf unterschiedliche Weise gemacht haben. Sie sollen sich als Dolmetscher angeboten haben. Sie sollen aber auch Einladungen nach China vermittelt haben, wo dort dann auf Konferenzen Vorträge hätten gehalten werden sollen oder gehalten wurden, muss man richtiger sagen. Und die Bundesanwaltschaft sagt, diese Vorträge sollen einzig dazu gedient haben, dass China quasi Wissen daraus herauszieht. Es sei dabei nicht wirklich um Forschung gegangen, sondern es sei darum gegangen, letztlich vor Militärs und Staatssicherheitsoffizieren quasi die Forschungsergebnisse zu präsentieren. Einer der Forscher aus Deutschland hat das wohl auch gemerkt. Und so wie ich dieses Ermittlungsverfahren interpretiere, hat der dann auch die Behörden informiert und gesagt, irgendwas ist hier nicht in Ordnung.
0: Lässt sich sagen, warum sich die Professoren auf diese Einladung, diese Avancen eingelassen haben? Weil dass man in China jetzt unbedingt nicht die freie Meinungsfreiheit hat und deswegen als Wissenschaftler da vielleicht gern gesehen, was hätte er vielleicht sich auch mal aufdrängen können.
1: Ja, das ist auf der einen Seite natürlich richtig und auf der anderen Seite darf man, glaube ich, auch überhaupt nicht unterschätzen, wie groß und vielfältig und in Teilen durchaus akademisch auch die Forschungslandschaft in China ist. Und für international sich austauschende Forscherinnen und Forscher ist es vergleichsweise normal, wirklich international im positivsten Sinne in einem akademischen Diskurs die eigenen Erkenntnisse und Überlegungen und Forschungen zu teilen. Deswegen wäre es nach meiner Einschätzung, ich bin jetzt kein expliziter Wissenschaftsjournalist, aber ich glaube, es wäre wirklich ein bisschen fernliegend zu sagen, man kann mit chinesischen Forschungsinstituten so überhaupt nicht mehr zusammenarbeiten. Aber natürlich muss jeder, der mit irgendeiner chinesischen Stelle zu tun hat, auch wissen, wie wichtig Spionage und das Ministerium für Staatssicherheit in China ist. Und deswegen ist das so ein bisschen ambivalent. Ganz klar aus Sicht der Strafverfolger ist, dass das, was dieses deutsche Ehepaar chinesischer Abstammung getan haben soll, dass das eben in den Spionagestraftatbestand hineinfällt. Und deswegen hat der Generalbundesanwalt entsprechend auch die Festnahme veranlasst heute Morgen. Und die beiden werden heute im Tagesverlauf dem Ermittlungsrichter am Bundesgerichtshof vorgeführt.
0: Gerade diese wissenschaftlichen Bereiche, KI, Informatik, Luft-, Raumfahrttechnik, warum sind die so sensibel?
1: Mein Eindruck ist, dass es für China bei der Spionage nicht nur darum geht, hier Forschungserkenntnisse, ich sag's mal ganz flapsig, abzukupfern, sondern dass es auch darum geht, möglichst genau zu wissen, wie andere Forschungsinstitute, wie andere Staaten in ihrer Forschung, wo sie stehen und wie weit sie gekommen sind. Es hat im vergangenen Jahr einen bisschen vergleichbaren Fall gegeben. Da ging es dann unter anderem um maschinenbauliche Konstruktionen. Wirklich, wenn man sich so im Großen und Ganzen anguckt, eher triviale Dinge wie Kugellager. Und da war die Einschätzung der Ermittler so, dass es gar nicht so sehr jetzt um den technologischen Erfolg geht, sondern eher um die Frage, wie weit andere bei gewissen Problemlösungen sind. Und grundsätzlich gilt ja für Nachrichtendienste, die nehmen, was sie kriegen können. Wenn sie etwas für wichtig halten, dann ist da jedes Bröckchen interessant. Und die genannten Bereiche sind natürlich ganz klar das, was in der internationalen Forschung gerade mit zu den Top-Themen gehört. Und deswegen ist da im Grunde alles interessant.
0: Das ist ja nicht der erste Fall mit China-Bezug, wenn wir über Spionage sprechen zum Beispiel auch. Wir erinnern uns etwa an den Fall rund um den früheren Mitarbeiter des AfD-Politikers Maximilian Krah. Beobachten die Behörden da insgesamt eine neue Intensität chinesischer Spionage in Deutschland?
1: Das ist ein bisschen schwer deswegen zu sagen, weil es ja immer zwei Komponenten hat. Auf der einen Seite ist die Art und Weise, wie die deutschen Sicherheitsbehörden, also das Bundesamt für Verfassungsschutz, die Landesämter für Verfassungsschutz, das Bundeskriminalamt, der Generalbundesanwalt, die gucken alle sehr viel genauer hin, bezogen darauf, dass ganz eindeutig Russland und China und vielleicht noch Nordkorea gerade so die Hauptbedrohungen im Bereich der Spionage sind. Und wenn man genauer hinguckt, als man das früher getan hat, dann findet man auch eher was. Und auf der anderen Seite ist es aber trotzdem dann wohl auch schon so, dass die geopolitische Lage

0: sich einfach so sehr verändert hat, dass auch die Intensität, in der spioniert wird, zugenommen hat. Wobei ich klar sagen möchte, die Warnung vor Informationsabfluss in Richtung China, das ist kein neues Phänomen. Das sagt der Verfassungsschutz eigentlich seit vielen, vielen Jahren Forschungsinstituten und der Industrie, dass das ein grundsätzliches Risiko ist.
1: Informationen von Holger Schmidt, ARD-Experte für innere Sicherheit. In München hat die Generalbundesanwaltschaft 2 mutmaßliche chinesische Spione festnehmen lassen. Ein Ehepaar soll in Deutschland für China Wissenschaftler ausgespäht haben.
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1: Machtmissbrauch, sexualisierte Gewalt, Übergriffe, all das soll es an deutschen Musikhochschulen passiert sein und gegeben haben. Einzelne Fälle sind ja in den vergangenen Jahren durchaus schon bekannt geworden. Die Kollegen von Report Mainz haben jetzt eine ausführliche Untersuchung vorgelegt mit Einzelfällen, aber auch mit Zahlen, die schockieren können. Norbert Kunze.
3: Es war eine Riesenchance einfach, auf eine Schule zu kommen, wo alle das machen. Das war so, okay, los geht's.
4: Sagt Josephine Pritz, die 29-Jährige studiert Musik an der Universität der Künste in Berlin. Zuvor ging sie in Weimar auf das Musikgymnasium.
3: Es gab eine Hauptfachklassenfahrt. Alle Bratschen aus Weimar sind gemeinsam weggefahren.
4: Dann der Abschlussabend, lockere Atmosphäre. Ein Lehrer nähert sich Josephine.
3: Er kam näher, immer näher und hat dann die Hand auf meinen Bauch gelegt und hat dann die Hand zwischen mich und meine Unterhose in meinen Intimbereich geschoben.
4: Eindeutig sexuell übergriffig und kein Einzelfall. Die Täter, Professoren, Dozenten, mitunter kultisch verehrte Genies der Szene, unantastbare Koryphäen. Dazu Isabel Heiß von der Uni Münster.
5: Oftmals werden Täter sehr stark geschützt und eher diejenigen, die sich als Betroffene melden, gemieden. Das heißt, das kann unter Umständen dann auch eine Konsequenz haben für die künstlerische Tätigkeit.
4: Insbesondere der Einzelunterricht an den Musikschulen ermöglicht eine ungewöhnliche Nähe zwischen Schülern und Lehrkraft. Das kennt auch Professor Christine Schornsheim aus eigener Erfahrung.
6: Und das ist was sehr Persönliches. Und das geht gar nicht anders, als da so nah wie möglich ranzukommen. Und dieser Einzelunterricht ist das A und O eines Musikstudiums.
4: Report Mainz zeigt anhand verstörender Mitschnitte, wie der Einzelunterricht ausgenutzt und wie aus Pädagogik Missbrauch wird.
3: Das war ein totaler Schock. Also ich war in totaler Starre. Ich konnte mich nicht bewegen. Es war einfach aus dem Nichts ein krasser Übergriff.
4: Sexuelle Übergriffe in der Branche der klassischen Musik scheinen systemimmanent zu sein. Ebenso Diskriminierung, Druck, Machtmissbrauch. Report Mainz liegt hierzu eine Studie vor mit besorgniserregenden Zahlen.
7: Im Rahmen ihres Studiums gaben 91,8% der befragten Studierenden an Kunst- und Musikhochschulen an, feindseliges Verhalten oder Machtmissbrauch erlebt zu haben. 43,9% gaben an, sexuelle Belästigung erlebt zu haben. 13,1% sogar sexuelle Übergriffe.
4: Der Film zeigt zudem, dass sich die Mechanismen in der klassischen Musik kaum von anderen Bereichen unterscheiden, wenn es um sexuelle Übergriffe geht. Täter-Opfer-Umkehr, Leugnung, Schweigen, bis die Sache öffentlich wird, wie mit dieser Reportage.
3: Ich habe einen relativ kleinen Missbrauchs- oder Übergriff-Fall erlebt. Trotzdem ist mein Lebensweg durch diese Situation geprägt, auf jeden Fall. Aber das schwimmt in meinem Blut, diese Musik, und das, niemand kann das nehmen.
1: Den ausführlichen Bericht vom Report Mainz finden Sie auch online in der ARD-Mediathek, und zwar unter dem Titel Machtspiel missbraucht vom Maestro.
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1: Unser Rückblick führt uns heute nach China. Vor genau 20 Jahren wurde dort die Drei-Schluchten-Talsperre in der Provinz Hubei in Betrieb genommen. Sephora Robina stellt uns dieses gigantische Bauwerk vor.
8: Der Yangtze-Kiang, kurz Yangtze. 6380 Kilometer lang fließt er durch die Volksrepublik China. Er wird besungen.
9: Wir preisen den Yangtze, denn du bist eine unerschöpfliche Quelle.
8: Aber auch gefürchtet. Das wilde Wasser bringt nicht nur Wohlstand. Wenn der Yangtze über die Ufer tritt, verlieren Menschen Hab und Gut und nicht selten ihr Leben. Den unbändigen Yangtze zu zähmen, ist Traum vieler großer chinesischer Herrscher gewesen. Erst unter Deng Xiaoping wird das Mammutprojekt durch die Abstimmung im Volkskongress genehmigt. 185 Meter hoch und 2 Kilometer lang wird sie. Sie staut den Yangtze auf einer Länge von 600 Kilometern. 3 Schluchten verschwinden unter dem Flusswasser. Die Schäden für die Natur sind nicht abzuschätzen. Millionen Menschen müssen umgesiedelt werden. Nicht immer geschieht das freiwillig. Die Talsperre soll nicht nur große Überschwemmungen flussabwärts verhindern. Ein riesiges Wasserkraftwerk liefert dringend benötigten Strom, wirbt die chinesische Regierung. Dafür sollen auch ausländische Firmen Turbinen für das Mega-Wasserkraftwerk liefern, darunter der deutsche Konzern Siemens. Dass die Bundesregierung für den Milliardenauftrag bei Siemens bürgt, kritisiert die Umweltaktivistin De Qing, die früher selbst Teil des umstrittenen Projekts war.
10: Dass die deutsche Regierung als erste diese Bürgschaften vergeben hat, halte ich für ganz und gar ungeheuerlich. Das könnte zur Folge haben, dass andere Staaten ähnliche Aktivitäten starten. Wenn das Projekt verwirklicht wird, wäre es eine Katastrophe für China.
8: Das Projekt wird nicht nur verwirklicht. Die Teilflutung der 3 Schluchten beginnt, noch bevor die Staumauer überhaupt vollendet ist. Heute ist der umstrittene 3-Schluchten-Staudamm das leistungsstärkste Wasserkraftwerk der Welt. All der Protest konnte den Bau und die Inbetriebnahme der riesigen Talsperre nicht aufhalten. Am 20. Mai 2006 wird bei einer feierlichen Zeremonie der letzte Beton in die 185 Meter hohe Staumauer gegossen. Das war heute vor 20 Jahren.
11: Der Stichtag von Robina Sifora. Sie haben es bei uns in den Nachrichten vielleicht gehört, 10 Milliarden Euro für den Ernstfall. Das Kabinett will den Bevölkerungsschutz ausbauen mit mehr Technik, mehr Material, aber auch mit einer besseren gegenseitigen Absprache. Aber reicht das, um jahrzehntelange Lücken zu schließen, die aufkommen konnten? Wir sprechen gleich über den Pakt für Bevölkerungsschutz nach diesen Nachrichten um 6.
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12: Um 18 Uhr mit Emilie Seidel. Der Erwerb des Pkw-Führerscheins soll günstiger werden. Das Bundeskabinett beschloss dazu einen Gesetzentwurf von Bundesverkehrsminister Schnieder. Aus Berlin Jan Zimmermann.
13: Die aktuellen Kosten von 3.000 bis 4.000 Euro oder mehr sind laut dem CDU-Politiker zu hoch. Mit seiner Reform sollen die Preise sinken und die Ausbildung schlanker werden. In der theoretischen Ausbildung soll es keine Pflicht zum Präsenzunterricht mehr geben. Die Fahrschulen können dann einen rein digitalen Unterricht anbieten oder das Lernen über eine App. Außerdem sollen die Fragen in der Theorieprüfung deutlich reduziert und das Bewertungssystem einfacher werden. In der praktischen Ausbildung soll es künftig weniger Sonderfahrten geben. Statt bisher 12 sind nur noch 3 vorgeschrieben: eine Nacht-, eine Autobahn- und eine Überlandfahrt.
12: Die schwarz-rote Bundesregierung hat beschlossen, den Zivilschutz in Deutschland deutlich auszubauen. Bis 2029 sollen dafür etwa 10 Milliarden Euro zur Verfügung stehen. Die Einzelheiten fasst unser Berlin-Korrespondent Markus Sambale zusammen.
14: Das nennt sich Pakt für den Bevölkerungsschutz. Das ist ein großer Plan für verschiedenste Bereiche, um Deutschland krisenfester zu machen. Zum Beispiel soll das Technische Hilfswerk, das THW, gestärkt werden. Und auch die Freiwilligen Feuerwehren, die sollen bessere Ausrüstung kriegen. Und es soll attraktiver werden, sich da überhaupt zu engagieren. Die Behörden sollen außerdem besser vorbereitet werden, dass sie im Krisenfall wirklich gut zusammenarbeiten. Da sind neue Gesetze und auch Koordinierungsstellen nötig, denn die Zuständigkeiten im Krisen- und Katastrophenfall in Deutschland, die sind ziemlich kompliziert auf Bund, Länder und Kommunen verteilt.
12: Die Berliner Klinik Charité wird auch die Familienangehörigen eines an Ebola erkrankten US-Amerikaners aufnehmen. Seine Frau und 3 Kinder werden aus der Demokratischen Republik Kongo nach Berlin gebracht. Nach Angaben des Bundesgesundheitsministeriums kommt Deutschland einem Hilfeersuchen der US-Behörden nach. Der Familienvater wird bereits auf der Sonderisolierstation der Charité behandelt. Er hatte sich in der Demokratischen Republik Kongo mit dem Ebola-Virus angesteckt. In Israel wird eine vorgezogene Wahl des Parlaments wahrscheinlicher. In einer ersten Lesung stimmten die Abgeordneten mit großer Mehrheit für die Auflösung der Knesset. Aus Tel Aviv Bettina Meyer.
15: Es ist nur ein erster Schritt, der aber könnte am Ende zur Auflösung des israelischen Parlaments und damit zu vorgezogenen Neuwahlen in Israel führen. Netanjahus rechte Regierungskoalition steht unter Druck, regiert derzeit mit einer knappen Mehrheit, ist abhängig von kleinen religiösen und rechtsnationalen Parteien. Vor allem die ultraorthodoxen Koalitionspartner drohen der Regierung, die Mehrheit zu entziehen. Sie verlangen ein Gesetz, das ultraorthodoxe Männer vom Militärdienst freistellt.
12: Die Bundesregierung will den Sozialstaat stärker digitalisieren. Ein dafür eingesetztes Expertengremium hat am Nachmittag seine Arbeit aufgenommen. Bundesarbeitsministerin Baas sagte, das Leitbild für den modernen Sozialstaat seien mehr Digitalisierung und weniger Bürokratie. Das Gremium aus Vertretern von Bund, Ländern und Kommunen soll bis Ende kommenden Jahres monatlich tagen. Konkret geht es unter anderem um ein zentrales digitales Portal. Dort sollen künftig alle Sozialleistungen beantragt und verwaltet werden können. Der Umsatz im deutschen Gastgewerbe ist im März so schwach ausgefallen wie seit der Corona-Krise nicht mehr. Das hat das Statistische Bundesamt mitgeteilt. Aus der ARD-Finanzredaktion Paula Protzen.
16: Das Gastgewerbe in Deutschland steckt in der Krise. Restaurants, Kneipen und Hotels spüren, dass Verbraucherinnen und Verbraucher angesichts der gestiegenen Inflation sparsamer geworden sind. Im März sanken die Umsätze preisbereinigt um 5,2% im Vergleich zum Vorjahr. Besonders hart trifft es die Hotelbranche. Sie verlor im Vergleich zum Februar fast 6%. Der Umsatz in der Gastronomie hingegen konnte das Niveau halten. Dass der Mehrwertsteuersatz im Januar von 19% auf 7% gesenkt wurde, dämpft die Folgen noch immer ab. Doch die Lage bleibt angespannt. Der Iran-Krieg treibt die Ölpreise und damit die Inflation.
12: Die Staatsanwaltschaft Aurich hat einen Jugendfußballtrainer angeklagt, der Kinder geschlagen haben soll. Es geht um insgesamt 88 mögliche Fälle von Körperverletzung. Der damals 19 Jahre alte Jugendtrainer aus dem Kreis Leer soll Kinder im Alter von 13 und 14 ins Gesicht geschlagen haben, beim Training und bei Spielen. Nach Angaben des betroffenen Vereins sind einige Spieler wegen der Vorfälle in psychologischer Behandlung. Das waren die Nachrichten.
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17: Es gibt heute durchaus ein paar trockenere Phasen, auch aktuell, aber auch ergiebigen Regen. Zum Beispiel haben wir eine größere Regenfront, die sich über Hamburg bewegt und auch Gewitter dabei hat, aber auch weiter gen Osten. Und das geht jetzt in den nächsten Stunden auch munter so weiter. Erst so ab 23 Uhr verlässt das letzte Regengebiet gen Osten Norddeutschland. Dann in der Nacht erstmal trocken bei 7 bis 12 Grad. Gebietsweise dann Schauer im weiteren Verlauf und morgen eher auch regnerisch, vereinzelt mit Gewittern, 16 bis 22 Grad. Am Freitag überwiegend trocken und die Aussichten für Pfingsten, Temperaturen, die an den 30 Grad erstmal schon wieder dran sind. 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Die A1 ist dabei, Bremen Richtung Osnabrück, zwischen Uppusen, Bremen, Mahndorf und Arsten, 4 Kilometer stockend. Und A1 Osnabrück Richtung Bremen zwischen Dreieck Stur und Bremen-Hemeling vor der Baustelle 5 Kilometer Stau. Die A39 Braunschweig Richtung Salzgitter, die wird zwischen Salzgitter, Wartenstedt und Lichtenberg wegen einer Nachtbaustelle bis Freitag jeweils ab 20 Uhr bis 5 Uhr früh gesperrt sein. Also auch heute, und die Umleitung führt sie über die U78 und U76. Und eine Meldung von der B77, das ist Itzehoe Richtung Rendsburg. Der Tunnel Rendsburg ist nach Auslösung der Höhenkontrolle jetzt gesperrt. Ich wünsche Ihnen ein gutes Ankommen. 6:06 ist es. Im Studio für Sie, Nina Zimmermann. Bunker, Sirenen, Schutzräume, vieles davon wirkte in Deutschland lange wie ein Relikt aus dem Kalten Krieg. Jetzt will die Bundesregierung den Zivilschutz massiv ausbauen. Denn Deutschland soll besser auf Krisen vorbereitet sein, auf Anschläge und auch auf einen möglichen Kriegsfall. Das Bundeskabinett hat heute Eckpunkte für einen neuen Pakt für den Bevölkerungsschutz beschlossen. Bis 2029 sollen dafür 10 Milliarden Euro fließen. Was der Pakt für den Bevölkerungsschutz vorsieht, darüber konnte ich mit unserem Hauptstadtkorrespondenten Tim Aßmann sprechen. Was genau hat das Kabinett heute beschlossen? Ist das schon ein fertiger Plan oder ist das eher so ein Rahmen erstmal?
18: Es ist beides. Es ist ein Investitionsplan und ein Rahmen aus Absichtserklärungen, würde ich sagen. Überschrieben ist das Ganze ja mit Pakt für den Bevölkerungsschutz. Wenn man genau raufschaut zu diesem Zeitpunkt, dann ist das eher ein Pakt innerhalb der Bundesregierung. Die paktiert also ein bisschen mit sich selbst, nämlich das Innenministerium mit dem Verteidigungsministerium. Und darum geht es ja letztlich auch als Kerngedanke, dass man also den Zivilschutz, den Katastrophenschutz in Deutschland anders definiert, nämlich eben auch im Fall einer militärischen Bedrohung, eines Angriffs zum Beispiel, sagt, wir müssen das ausweiten, besser verzahnen, eben auch mit der Bundeswehr, die ja für solche Bedrohungen auch einen Operationsplan Deutschland hat, beziehungsweise entwickelt. So, das ist der Hintergrund für diese Bevölkerungsschutzinvestitionen und damit sind wir beim Konkreten. 10 Milliarden sollen da eben fließen und dann kommen eben noch Maßnahmen hinzu, die ein bisschen mehr in die Zukunft gedacht sind. Da nehme ich jetzt mal als Beispiel, dass Bevölkerungsschutz auch sowas wie Art Pflichtfach oder Pflichtteil im Schulunterricht werden soll. Dazu braucht man Länder, Kommunen und alles. Das ist dann schon noch ganz, ganz am Anfang. Andere Dinge sind eben konkreter.
1: Damit hast du erstmal den Pakt erklärt, der da namensgebend ist. Aber wie genau wird da verzahnt?
18: Also es soll zum Beispiel eine Stabsstelle vom Bundesinnenministerium geführt und koordiniert entstehen, die dann eben alle zusammenbringt, wenn eine militärische Bedrohung Thema für den Zivilschutz, für den Bevölkerungsschutz in Deutschland wird. Das Ganze soll dann eben auch die Bundeswehr stärker einbinden. Die Länder und die Kommunen müssen da aber eben auch mit hinein. Und die waren bisher in diese Konzeption, naja, eher am Rande eingebunden. Da merkt man also, das ist jetzt mal ein Anschubgedanke auf dieser Ebene, da muss noch mehr kommen. Gleiches Stichwort, medizinische Taskforce, die bundesweit aufgebaut werden sollen und dann eben zum Beispiel bei einem Massenanfall von Verletzten helfen sollen. Für diesen Massenanfall gibt es ja aber in den Ländern, in den Kommunen auch schon Strukturen, bei den Feuerwehren zum Beispiel. Also ein Stück weit wird da auch schon Bekanntes noch einmal in die berühmten neuen Schläuche getan. Aber das ist auch nicht ungewöhnlich. Was hier zählt, ist eben, dass man diesen Bevölkerungsschutz letztlich auch mehr gesellschaftlich denken will. Denn ganz am Ende sollen auch wir beide zum Beispiel mit ins Boot, nämlich wenn es darum geht, dass wir uns überlegen, wie wir uns konkret in so einem Bedrohungsfall dann eben auch schützen könnten.
1: Ja, da gibt es ja grundsätzlich Empfehlungen auf kommunaler Ebene, was man alles im Keller haben sollte. Hat man dann meist doch nicht, wenn man irgendwann die Wasservorräte doch wegtrinkt, aber in die Richtung?
18: Solche Informationen sollen verstärkt werden und man will ein bisschen Hilfestellung geben. Also Stichwort zum Beispiel, was schützt mich denn überhaupt auch als Raum? Da denken wir alle natürlich immer sofort, so ein bisschen aus dem Kalten Krieg noch denken, vom Gedanken her, Bunker. Mhm. Gibt's nicht genug in Deutschland, wird es für 80 Millionen Deutsche auch nicht geben und die werden auch nicht gebaut werden können. Also will man von dieser Art der Bedrohung, des Bedrohungsdenkens weg. Das haben der Bundesinnenminister und der Bundesverteidigungsminister vorhin bei der Präsentation des Ganzen auch gesagt. Die Kommunen sollen ein bisschen schauen, was kann Schutz bieten? Wie können zum Beispiel U-Bahn-Stationen umgebaut werden, auch Bahnhöfe, Tiefgaragen oder ähnliches? Und all das will der Bund dann als Information bereitstellen bei NINA. Also bei der Warn-App, die es gibt und auf die dann, über die man dann auch aus solcher Informationen kommen soll. Außerdem soll es noch Informationskampagnen geben, um so ein bisschen diesen Schutzgedanken, was kann ich selber tun, wohin muss ich gehen, in der Bevölkerung mehr zu verbreiten.
1: Soweit Einschätzung und Informationen aus Berlin von Tim Aßmann. Die Bundesregierung will den Bevölkerungsschutz ausbauen. Heute haben Verteidigungsminister Pistorius und Innenminister Dobrindt den Pakt für den Bevölkerungsschutz näher vorgestellt.
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1: Und wir bleiben bei diesem Thema. Was passiert, wenn in Deutschland der Verteidigungsfall eintritt? Da müssen ja viele Zahnräder ineinander greifen. Ein großes ist die Heimatschutzdivision und die besteht aus Reservisten. Diese müssen im Ernstfall sicherstellen, dass Soldatinnen und Soldaten der Bundeswehr und auch von NATO-Verbündeten in Deutschland aufmarschieren könnten und dafür Häfen, Bahnhöfe, Flughäfen und Energieanlagen sichern. Die Bundesrepublik gilt nämlich als logistische Drehscheibe in Europa. Heute war jetzt eine Übung der Heimatschützer auf dem Truppenübungsplatz Bergen in Niedersachsen. Mit dabei unser Reporter Henrik Zinn.
19: Es wurde geübt, wie insgesamt 20 Panzer und andere militärische Fahrzeuge sicher entladen werden können. Im Ernstfall würden die nämlich mit dem Zug transportiert und dann an den jeweiligen Einsatzorten auf die Straße gesetzt werden. Bei dieser Verladung ist ein Konvoi leicht angreifbar und genau hier käme die Heimatschutzdivision ins Spiel. Die 200 Reservisten haben heute unter anderem das zu sichernde Gebiet mit Maschendrahtzäunen abgesperrt und sich als Wachposten an unterschiedlichen Stellen positioniert und das so lange, bis die 20 Fahrzeuge geschlossen zum Einsatzgebiet fahren konnten. Im Zweifel müssten die Soldaten gegnerische Angriffe auch abwehren und zur Waffe greifen. Die Heimatschutzdivision wurde vor knapp einem Jahr genau für solche Fälle, also für das Sichern von kritischer militärischer Infrastruktur, ins Leben gerufen. Im Ernstfall spielt Niedersachsen im NATO-Verbund eine wichtige Rolle, weil hier zentrale Truppenbewegungen von West nach Ost stattfinden würden. Die Heimatschutzdivision würde dann nicht nur die Bundeswehr absichern, sondern auch die Transporte der Bündnispartner.
1: Soweit der Bericht von Hendrik Zinn. Heute ist Weltbienentag. An diesem Tag soll daran erinnert werden, wie wichtig die fleißigen Bienen, die Bestäuber für uns Menschen sind. Und das Bienenzuchtzentrum im Bantin in Mecklenburg-Vorpommern, das sorgt gerade wieder für Nachwuchs. Rund 2000 Bienenköniginnen werden hier durch gezielte Kreuzung gezüchtet. Zum Teil künstlich unter dem Mikroskop. Reporter Franz Wanter war dabei.
20: Es ist Millimeterarbeit an der Bienenwabe. Mit einem filigranen sogenannten Umlarvlöffel sucht Imker Carsten Fischer nach einem winzigen Würmchen, das einmal eine Bienenkönigin werden soll.
21: Die Larven sind alle gebogen. So, jetzt habe ich sie. Und jetzt kann ich sie in einen Weiselnapf ablegen.
20: Der Weiselnapf ist eine künstliche Bienenzelle. Zusammen mit vielen anderen setzt Carsten Fischer sie in ein Bienenvolk.
22: Die haben keine Königin, die müssen also dringend eine Königin haben.
20: Und darum ziehen sie sich nun welche aus den vorbereiteten Larven. Nach 16 Tagen sind die Bienenköniginnen voll entwickelt. Etwas Entscheidendes aber fehlt noch. Sie müssen befruchtet werden. Dafür geht es nun unter das Mikroskop zu Bienenexpertin Franziska Fischer. Sie hat den Drohnen, den männlichen Bienen, bereits Sperma entnommen und es in eine winzige Pipette aufgezogen. Die Königin kommt in ein Glasröhrchen und wird mit Kohlendioxid betäubt. Mit kleinen Häkchen spreizt die Züchterin den Hinterleib des Insekts auseinander.
23: Das ist die dorsale und die ventrale Rückenschuppe. Dann spanne ich sie so auf, dass ich das Sperma so einspritzen kann in die Königin. Und die Königin lagert das um in ihre Samenblase und der Spermienvorrat reicht ihr für das gesamte Leben.
20: Und das sind bis zu 5 Jahre. Es entstehen je nach Zuchtziel besonders sanftmütige, leistungsstarke und vitale Bienenvölker.
23: Das ist überall wie in der Tierzucht. Sie müssen die Eltern kennen, um zu wissen, was sie in der nächsten Generation erwarten.
20: Jetzt übernimmt wieder Carsten Fischer. Er setzt die noch betäubte Königin zurück in ihr Kästchen. Als Vorsitzender des Landesverbands der Imker ist er mitverantwortlich für das Bienenzuchtzentrum. Gut 380.000 Euro Förderung gab es in diesem Jahr vom Land. Doch für den Unterhalt reicht das noch nicht ganz.
22: Wir müssen ja auch ein bisschen Geld verdienen, auch wenn wir vom Land gefördert sind, aber auch einen Eigenanteil müssen wir halt erwirtschaften. Und das ist der Honig und die Königin.
20: Die Züchtungen aus Bantin sind begehrt und das weit über die Landesgrenze hinaus.
1: Eindrücke von Franz Fanter zur instrumentalen Besamung von Bienen in Berlin, in Bantin, wo rund 2000 Bienenköniginnen auch dieses Jahr wieder entstanden sind. Und das waren die Berichte aus Norddeutschland. Die Republika 2026, die geht ja heute in Berlin zu Ende. Hinter den Anwesenden liegen dann 3 Tage Debatten über KI, über Demokratie, aber auch über digitale Verwaltung und Unabhängigkeit von großen Tech-Konzernen. Wir ziehen gleich eine Bilanz nach dem Sport und erstmal kompakt dem Überblick, und den hat Emily Seidel.
12: In Deutschland soll es günstiger werden, einen Führerschein zu machen. Die Bundesregierung hat entsprechende Gesetzespläne auf den Weg gebracht. Im Theorieteil sollen Lerninhalte wegfallen. Fahrschulen dürfen ausschließlich digitalen Theorieunterricht anbieten. Im praktischen Teil dürfen es künftig weniger Sonderfahrten sein. Der Bundestag muss den Plänen noch zustimmen. Kritik kommt von Fahrlehrerverbänden. Sie fürchten eine schlechtere Ausbildung für junge Menschen. Die Weltgesundheitsorganisation geht davon aus, dass sich das Ebola-Virus in Teilen Afrikas weiter ausgebreitet hat. Nach Einschätzung der WHO hat die Epidemie schon vor Monaten in der Demokratischen Republik Kongo begonnen. Deshalb müsse damit gerechnet werden, dass sich die Krankheit in der Region weiter ausbreitet. Weltweit sei das Risiko aber immer noch gering. Die WHO spricht inzwischen von fast 140 Toten und etwa 600 Ebola-Verdachtsfällen. Großbritannien hat Strafmaßnahmen gegen russisches Öl gelockert. Grund ist der Iran-Krieg und die deshalb gestiegenen Energiepreise bzw. das knapper gewordene Flugbenzin. So dürfen aus Russland stammendes Kerosin oder Diesel nach Großbritannien eingeführt werden. Voraussetzung ist, dass das russische Öl in einem anderen Land als Russland aufbereitet wurde, zum Beispiel in Indien. Und das Wetter in Norddeutschland. Morgen wieder Wolken, etwas Sonne und zwischendurch Schauer, 16 bis 22 Grad. Das war der kurze Überblick und jetzt geht's zurück zu Nina Zimmermann.
1: Danke dir.
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17: 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Zum ersten Mal seit der SC Freiburg im Endspiel der Europa League steht. Es ist für die Fans natürlich jetzt bis zum Start, das ist auch spannende Stunden. Und die müssen sich das bis zum Start des Finales heute Abend irgendwie vertreiben. Wie weiß Nele Höpper?
0: Ja, also im sonst sehr sonnigen Istanbul findet dieses Finalspiel der Europa League, also des zweitwichtigsten europäischen Wettbewerbs, heute Abend statt. Aber der Wettergott, der meinte es gar nicht gut mit den Freiburgern, denn die Fans, die wurden richtig nass geregnet. Ann-Kathrin Rose ist mit den Fußballfans in die Türkei gereist und beschreibt, was sie heute den Tag über so erlebt und vor allem gesehen hat.
5: Es ist das größte Spiel in der Vereinsgeschichte des SC Freiburg und genauso ist die Stimmung der Fans, denn die ist finalreif. Dabei ist das Wetter in Istanbul alles andere als endspieltauglich. Es schüttet und zwar in rauen Mengen. Die Fans sind nass. Viele haben sich hier auf dem Fanfest die Trikots über den Kopf gebunden, aber ganz, ganz viele dürften nasse Socken, nasse Schuhe, nasse Hosen haben und bis heute Abend auch genau damit unterwegs sein. Die Stimmung ist trotzdem gut. Wir haben mit einigen sprechen können. Viele glauben, Aston Villa ist der Favorit. Aber in so einem Finale, in einem Endspiel, da kann richtig viel gehen. Es kribbelt also, allerdings auch in Sachen Gänsehaut, denn viele Fans sind richtig nass und freuen sich trotzdem auf das Endspiel.
0: Ja, und Anpfiff für dieses Endspiel, für das Finale gegen den englischen Erstligisten Aston Villa ist dann um 21 Uhr. Wir übertragen die Partie live und in voller Länge. Die Bundesliga-Saison ist vorbei, aber den VfL Wolfsburg, für den heißt es in der Relegation nachsitzen. Die Mission für Trainer Dieter Hecking ist klar, die Niedersachsen in der Bundesliga halten. Wie ihm das gelingen will, das hat sich Christopher Klein mal angeschaut.
6: Er ist schon seit mehr als 40 Jahren im Profigeschäft unterwegs. Aber auch Dieter Hecking spürt bei sich persönlich, wie viel in dieser Relegation auf dem Spiel steht.
7: Nee, ich habe auch Druck, klar, den spüre ich doch auch. Ganz Fußball-Deutschland, Fußballinteressierte werden sich am Donnerstagabend vom Fernseher versammeln, die nicht im Stadion sind.
6: Für Heckings Wolfsburger geht es darum, in zwei Partien gegen den SC Paderborn aus einer schlechten Saison eine schlechte Saison mit Happy End zu machen. Psychologisch betrachtet gibt es für den VfL-Trainer keinen Favoriten.
7: Wir haben die Relegation genauso gewonnen wie Paderborn, das muss man mal ganz deutlich rausstreichen. Auch wenn jetzt alle sagen, ja, Wolfsburg hat vielleicht mehr zu verlieren. Wir haben was gewonnen, nämlich dass wir diese beiden Spiele noch spielen dürfen.
6: Fußballerisch gesehen, das weiß auch Dieter Hecking, hat seine Mannschaft mehr Qualität als die Paderborner. Aber darum geht es nur am Rande.
7: Wir brauchen Mentalität, wir brauchen Disziplin auf dem Platz, wir brauchen Intensität, wir brauchen das nötige Spielglück und nicht fußballerische Qualität und Marktwerte, alles pappelapapp. Es geht darum, diese Dinge richtig gut zu machen.
6: Im ersten Schritt soll im Hinspiel zu Hause eine gute Basis für das Rückspiel am Montag in Paderborn gelegt werden. Mit der Unterstützung der Fans im ausverkauften Wolfsburger Stadion.
24: VfL Wolfsburg gewinnt auf jeden Fall. Das kann ich mit großer Sicherheit sagen.
25: Wird schwierig gegen Zweitligisten. Der spielt ja doch ganz anders, ganz andere Spielkultur. Aber wir waren die letzten Spiele gut. Ist auf jeden Fall eine Steigerung zu sehen. Von daher tippe ich auf den Sieg.
26: Wir gewinnen auf jeden Fall. Weiß ich einfach. Bin ein großer Fan und die werden auf jeden Fall gewinnen.
6: Diese Zuversicht der Fans ist auch dem Trainerrückkehrer Dieter Hecking zu verdanken, der nicht nur die VfL-Spieler wieder etwas in Schwung gebracht, sondern auch ein gutes Omen mitgebracht hat. Seine bisher einzige Relegation als Trainer von Nürnberg gegen Augsburg hat er 2010 gewonnen.
0: Das Hinspiel um den Wolfsburger Verbleib in der Fußball-Bundesliga dann morgen in Niedersachsen. Das Rückspiel, wie gehört, Pfingstmontag in Paderborn. Und es gibt noch eine Meldung aus der Fußball-Bundesliga der Männer. Wie heute bekannt wurde, muss der Hamburger SV nämlich künftig ohne Ransford Königsdörfer auskommen. Nach 4 Jahren verlässt der Stürmer den HSV und wechselt ablösefrei zu Mainz 05. Schauen wir noch zum Radsport und zwar zur Italien-Rundfahrt. Holger Gerska fasst die 11. Etappe der Giro d'Italia zusammen.
27: Es war eine typische Etappe für Ausreißer, ein hügeliges Teilstück an der ligurischen Küste. Und tatsächlich verlief der Tag nach Papierform. Zu einer großen Fluchtgruppe gehörte mit Nico Denz auch ein deutscher Giro d'Italia-Spezialist. Der dreimalige Etappensieger der Italien-Rundfahrt war allerdings vorige Woche recht heftig gestürzt und konnte wahrscheinlich auch deshalb dem Tempo der Besten nicht mehr ins Finale folgen. Der allerbeste war mal wieder Jonathan Narváez aus Ecuador. Für den Profi aus der Emirates-Mannschaft schon der 3. Etappensieg, der 4. für das Team, das an den ersten Tagen verletzungsbedingt seine 3 besten Fahrer schon nach Hause schicken musste. Für die Spitze der Gesamtwertung war diese Etappe irrelevant. Alle Topfahrer erreichten gemeinsam rund 3,5 Minuten hinter dem Tagessieger das Ziel. Es hat sich auf den ersten Plätzen also nichts geändert. Immer noch führt der portugiesische Außenseiter Afonso Eulalio, der jetzt seit einer Woche das rosa Trikot des Spitzenreiters auf den Schultern hat. Topfavorit Jonas Vingegaard folgt auf Platz 2, sein Rückstand 27 Sekunden.
0: In der 12. Etappe morgen geht's dann knapp 175 Kilometer von der Hafenstadt Imperia nach Novi Ligure im Piemont. Dort sind gegen Ende dann wieder die Sprinter gefragt.
3: Ja, mal weit aus meiner Realität, muss ich sagen. Vielen Dank, Nele Hüpper, mit dem Sport.
1: Zur Republika, zur großen Digitalmesse in Berlin, finden jedes Jahr Persönlichkeiten aus Politik, Wissenschaft, Journalismus und der Tech-Welt zusammen, um über die Herausforderungen unserer Zeit zu diskutieren. Und die Republika 2026, die geht heute zu Ende nach 3 Tagen. Bei der Eröffnung der Konferenz, da warnte einer ihrer Mitbegründer davor, die Kontrolle über das weltweite Netz wenigen Tech-Milliardären zu überlassen. Denn wenige Unternehmen kontrollieren ja bekanntermaßen unsere digitale Infrastruktur und bestimmen, was wir in diesem digitalen Raum sehen, welche Antworten unsere Fragen finden und wie wir miteinander kommunizieren. Die Aufforderung in Berlin war deshalb auch, lasst in dieser digitalen Welt niemanden zurück. Gebt niemanden auf. Ganz frei nach Rick Astley. Julia Herzger zieht Bilanz.
0: Mit gemeinsamen Singen haben sich die Besucherinnen und Besucher der Digitalmesse Republika am Montag eingestimmt. Never gonna give you up, wir werden euch niemals aufgeben. Das Motto dieses Jahr sollte auch als Haltung verstanden werden. Und als Erinnerung an das Internet von früher, als es noch Spaß gemacht hat und man sich auch trotz unterschiedlicher Meinung respektiert hat. So sagen das die Republika-Macher. Denn jetzt seien die Fronten verhärtet, die Filterblasen immer abgegrenzter, der Diskurs hassgeprägt. Doch konnte die Republika dem etwas entgegensetzen? Einigen Besucherinnen und Besuchern war es zu sehr Schwimmen im eigenen Saft.
4: Ich habe schon den Eindruck, dass es ein Treffen unter Gleichgesinnten ist, vor allem, dass es nicht immer kontrovers wird, viel auch man sich selbst bestärkt in dem, woran man eh schon glaubt.
8: Also es ist mir nicht fremd, weil ich aus einer Agentur komme, daher ist die Bubble schon die gleiche, würde ich sagen.
9: Und was mir hier prinzipiell fehlt, ist oft manchmal ein bisschen Diskurs, alle sind sich sehr einig.
10: Es ist schon eine Art Lagerfeuer, würde ich sagen, von einer gewissen Szene, aber so ein Lagerfeuer kann ja auch sehr gemütlich sein.
0: Ein Lagerfeuer unter Gleichgesinnten. Die Republika ist das Netzwerktreffen von Menschen aus der Digital- und Medienbranche. Über 1200 Speaker haben auf knapp 600 Panels über die großen digitalen Themen gesprochen. KI, Big Tech, digitale Souveränität. Aber vor allem auch die kleinen Bühnen haben Eindruck bei den Besuchern hinterlassen. Talks über Antisemitismus und Emojis, über K-Pop im Musikmarkt, über Dark Romance Literatur, über den Trend von Looks-Maxing auf TikTok. Die Vielfalt der Themen auf der Republika war auch dieses Jahr beeindruckend. Und natürlich waren auch ein paar große Namen da.
11: Ich habe damals die Fußball-Weltmeisterschaft 2006 hier bei uns zu Hause erlebt. Da
13: das weiß ich.
11: Sie, waren Sie da schon geboren?
13: Ich war...
0: Das Highlight und am besten besuchte Event dieses Jahr, Altkanzlerin Angela Merkel auf dem Europaforum am Montag. Schon eine Stunde vor ihrem Auftritt war der Saal voll, die Schlange einmal quer übers Festivalgelände. Wer überzeugen konnte? Der erste Bundesdigitalminister Deutschlands, Carsten Wildberger von der CDU. Am Dienstag stellte er unter anderem dieses ambitionierte Ziel seines Ministeriums vor.
14: Die Wallet wird im Januar 2027 einsatzbereit sein. Und mehr als 100 Unternehmen entwickeln bereits in unserer Sandbox Anwendungen für den Alltag der Menschen.
0: Die European Digital Identity Wallet, kurz EUDI Wallet, eine Smartphone-App als digitale Brieftasche. Mit der Wallet soll man sich zukünftig europaweit digital ausweisen können. Freiwillig. Dokumente wie Personalausweis, Führerschein oder Zeugnisse sollen digital gebündelt werden. Das Projekt des Digitalministers. Doch der große Applaus kam vor allem bei Wildbergers ehrlichem Uff, was den Stand der digitalen Souveränität in Deutschland betrifft.
14: Das System ist schon mega sperrig, ne? Also ist schon, boah. Das ist, Sie haben unendlich viele Zuständigkeiten, aber dadurch, dass jeder irgendwie zuständig ist, aber keiner verantwortlich, das macht den Prozess sehr mühsam.
0: Aber es gibt Hoffnung. Und erfolgreiche Projekte, die vorgestellt wurden. Schleswig-Holsteins Digitalminister Dirk Schröter zum Beispiel sprach auf der Republika darüber, wie er seine Verwaltung komplett auf Open Source umgestellt, also unabhängig gemacht hat von dem großen US-Tech-Konzern Microsoft. Und das macht doch zuversichtlich, dass es doch vorangeht.
1: Die Republika in Berlin endet nach 3 Tagen. Das große Motto, ein Appell an die Idee der Solidargemeinschaft. Never let you down. Daran festzuhalten und sich nicht gegeneinander ausspielen zu lassen. Dazu jetzt auch ein Kommentar von Sebastian Riechel von der ARD, der auch als Reporter diese Konferenz begleitet hat.
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13: Die Powerbanks sind zurückgebracht und die Festivalbändchen abgeschnitten. Frei nach dem 80er-Song Never Gonna Give You Up hatten die Macher der Republika ein klares Ziel. Niemanden aufgeben, niemanden zurücklassen. Mitgründer Markus Beckedahl betonte vorab, man wolle mehr Demokratie und konstruktive Beteiligung. Aber wie groß ist die Beteiligung wirklich? Um sich in 3 Tagen Vorträge anhören zu können, benötigt es ein dickes Portemonnaie. Knapp 360 Euro kostet eine Eintrittskarte für Vollzahler. Mitgründer Beckedahl versprach einst, hier prallen Welten aufeinander. Es würden sich PolitikerInnen und Gesellschaft auf Augenhöhe begegnen. Eine respektvolle Augenhöhe haben die Menschen hier verinnerlicht. Etwa bei einer Rede von Bundesarbeitsministerin Baas. Dort wartet ein Gewerkschaftsvertreter aus Mecklenburg-Vorpommern geduldig, bis er seine Frage stellen kann. Aber prallen hier wirklich Welten aufeinander? Für die Bundespolitik ist die Republika eine wichtige Plattform geworden. Vorbei die Zeiten des reinen Blogger-Treffens. Inzwischen ist alles auf Hochglanz poliert. Aber es gibt sie, die konstruktiven Ansätze aus dem Alltag, abseits der Politiker-Bubble. Bei einem Vortrag zu Skinny Talk, dem gefährlichen Schlankheitswahn auf Social Media, platzt der Saal aus allen Nähten. Auch Politiker können Konstruktivität. Digitalminister Wildberger zieht etwa ein glaubhaftes Zwischenfazit seiner Arbeit. Wer den digitalen Wald jetzt vor lauter Sessions nicht mehr sieht, da sind Sie und da seid Ihr nicht allein. Einer Republika 2027 wäre zu wünschen, weniger Sessions, mehr Fokus auf Veranstaltungen, bei denen die Menschen mitkommen. Eine Grundvoraussetzung für Beteiligung.
1: Soweit Sebastian Riechel mit einem Kommentar zur Republika in Berlin. Nach 3 Tagen ist dort die Digitalmesse heute zu Ende gegangen.

Xi Jinping empfängt erst Donald Trump und jetzt, ein paar Tage später, Wladimir Putin und inszeniert China als Machtzentrum zwischen Washington und Moskau. Keiner kommt an Peking vorbei. Und Europa ringt mit sich selbst und mit Trumps Zollpolitik und Strafzöllen und versucht, das wieder einzufangen. Die Themen des Tages hören Sie gleich bei uns um kurz nach 6:30.

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1: Um 18.30 Uhr mit Emily Seidel. Den Führerschein in Deutschland zu erwerben, soll günstiger werden. Die Bundesregierung hat dazu eine Reform der Fahrschulausbildung beschlossen. Wenn der Bundestag das Gesetz beschließt, könnten die Änderungen im kommenden Jahr in Kraft treten. Wie genau Bundesverkehrsminister Schnieder die Kosten für den Führerschein senken will, fasst unser Berlin-Korrespondent Chris Beardroh zusammen.
2: In der Theorie sollen die Fahrschulen künftig entscheiden dürfen, ob sie den Unterricht auch digital und nicht nur in Präsenz anbieten, ganz oder teilweise. Also Fahrschüler könnten zum Beispiel künftig auch per App von zu Hause lernen. In der praktischen Ausbildung soll es zukünftig keine Vorgaben mehr geben, wie viele Sonderfahrten die Fahrschüler machen müssen, also Nacht-, Autobahn- und Überlandfahrten. Je eine dieser Fahrten bleibt Pflicht. Im Moment sind insgesamt 12 davon vorgeschrieben. Und außerdem soll es möglich sein, Fahrstunden auch in einem Simulator zu absolvieren.
1: Bundesinnenminister Dobrindt und Verteidigungsminister Pistorius haben in Berlin die Pläne für den Ausbau des Zivilschutzes in Deutschland vorgestellt. Das Kabinett hatte am Vormittag grünes Licht für das Vorhaben gegeben. Aus Berlin, Tim Aßmann.
3: Von einer neuen Säule der Sicherheitsarchitektur sprach Bundesinnenminister Dobrindt. Und Verteidigungsminister Pistorius erklärte, es gebe keine militärische Sicherheit ohne funktionierenden Zivilschutz. In den nächsten rund 3 Jahren will der Bund etwa 10 Milliarden Euro in den Bevölkerungsschutz investieren. Die Bundesländer und das Technische Hilfswerk, kurz THW, sollen rund 1.000 neue Spezialfahrzeuge bekommen. Unter anderem für Einsätze bei chemischen, biologischen oder radioaktiven Gefahren. Geplant ist auch das Thema Bevölkerungsschutz in den Schulunterricht einzubauen. Hier stehen die Pläne, wie auch in einigen anderen Bereichen, aber noch ganz am Anfang.
1: Chinas Staatschef Xi Jinping und Russlands Präsident Putin haben bei einem Treffen in Peking Einigkeit demonstriert. Xi begrüßte den russischen Präsidenten vor der großen Halle des Volkes mit militärischen Ehren und rotem Teppich. Anders als beim Besuch von US-Präsident Trump vor wenigen Tagen gab es diesmal 2 gemeinsame Erklärungen. So verlängerten beide Seiten ihren seit 25 Jahren bestehenden Vertrag über gute Nachbarschaft, Freundschaft und Zusammenarbeit. In München hat die Generalbundesanwaltschaft heute früh 2 mutmaßliche Spione festnehmen lassen. Ein Ehepaar mit deutscher Staatsangehörigkeit und chinesischen Wurzeln, das für den chinesischen Geheimdienst arbeiten soll. Ermittler waren auch in Niedersachsen im Einsatz. Aus der NDR-Nachrichtenredaktion Katrin Kahlke.
4: Zeitgleich mit den Festnahmen gab es sogenannte Maßnahmen in den Kreisen Harburg, Lüneburg und Peine. Dort seien Zeugen keine Tatverdächtigen, heißt es vom Generalbundesanwalt. Die Verdächtigen, ein 55 Jahre alter Mann und eine 52 Jahre alte Frau, sollen als Dolmetscher oder Mitarbeiter eines Autozulieferers getarnt Kontakte zu Wissenschaftlern an deutschen Hochschulen geknüpft haben, aus den Bereichen Luft- und Raumfahrt. Einige Forscher seien nach China gelockt worden, angeblich um dort Honorarvorträge vor zivilem Publikum zu halten. Tatsächlich erfolgten die wohl vor Angehörigen staatlicher Rüstungsfirmen. Die Festgenommenen sollen noch heute dem Ermittlungsrichter vorgeführt werden. Er entscheidet über Untersuchungshaft.
1: Künftig müssen auch Skandinavierinnen und Skandinavier in Läden im deutsch-dänischen Grenzgebiet Dosenpfand bezahlen. Das Verwaltungsgericht in Schleswig entschied heute, dass die Pfandpflicht im Grenzhandel weder gegen das Grundgesetz noch gegen Europarecht verstößt. Damit könnte eine langjährige Ausnahmeregelung für Geschäfte an der dänischen Grenze zu Ende gehen. Geklagt gegen den Handel hatte die Deutsche Umwelthilfe. Die Grenzhändler verwiesen hingegen auf den enormen Wirtschaftsfaktor. Mit skandinavischen Kunden werden demnach jährlich rund 800 Millionen Euro umgesetzt und außerdem in der Region etwa 3000 Arbeitsplätze gesichert. Das Urteil ist noch nicht rechtskräftig. Binnen eines Monats kann Berufung eingereicht werden. Das waren die Nachrichten.
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5: Ein Mix heute Abend, der uns begleitet. Durchaus sonnige und trockene Momente, aber auch ein paar größere Regengebiete, die wie so oft von West nach Ost gerade ziehen und erst in den Abendstunden dann auch Norddeutschland verlassen, so ab 23 Uhr über Stralsund hinweg sind. Bis dahin auch teilweise Gewitter bei Temperaturen zwischen 14 und 19 Grad. In Nacht kühlt es ab auf 7 bis 12 Grad. Dazu erstmals trocken und im Laufe der Nacht erneut Schauer. Und der Tag morgen, der Donnerstag, eher verregnet mit Schauern, vereinzelt Gewittern. Es gibt aber auch wieder diese freundlichen Abschnitte bei 16 bis 22 Grad. NDR Info mit dem Verkehrsservice. Die A1 Osnabrück Richtung Bremen zwischen Dreieck Stur und Bremen-Hemeling vor der Baustelle 4 Kilometer Stau. A2 Richtung Braunschweig zwischen Lehrte und Hämeler Wald, 4 Kilometer stockend. A7 Hamburg Richtung Hannover zwischen Horster Dreieck und A1 Rammelsloh, 3 Kilometer Stau, da ist ein Fahrzeug liegen geblieben. Und vorab noch die Information für die A39 Braunschweig Richtung Salzgitter. Die wird zwischen Salzgitter-Wartenstedt und Lichtenberg erneut wegen einer Nachtbaustelle gesperrt sein. Ab 20 Uhr geht es hier los. Dauert bis morgen früh um 5 und sie werden umgeleitet. Gute Fahrt.
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5: China empfängt den Kreml-Chef Putin und Europa versucht, Trumps Handels- und Zolldrohung irgendwie wieder einzufangen. Wir konzentrieren uns heute auf diese Themen des Tages. Heute ist der 20. Mai. Ich bin Nina Zimmermann. Guten Abend. Die Bilder aus Peking, die ähneln sich schon sehr. Roter Teppich, militärische Ehren und erneut die jubelnden Kinder mit ihren kleinen Fähnchen. Vor wenigen Tagen hat Xi Jinping so US-Präsident Donald Trump empfangen, jetzt Wladimir Putin. China inszeniert sich ohne Frage als Machtzentrum, an dem gerade niemand vorbeikommt. Weder Washington noch Moskau. Nur geht es bei Putin um mehr als schöne und protokollarische Bilder. Russland und China sprechen von einer engeren militärischen Zusammenarbeit. Von einer, Zitat, Partnerschaft auf beispiellosem Niveau. Eva Lambi-Schmidt fasst uns Tag 2 des Besuches zusammen und hat vor allem eine demonstrative Harmonie beobachtet.
6: Militärische Ehren und ein roter Teppich. So hat Staats- und Parteichef Xi den russischen Präsidenten Wladimir Putin begrüßt in Peking vor der großen Halle des Volkes. Chinesische Kinder mit Blumensträußen jubelten den beiden Staatschefs zu, wie auch schon beim Besuch des US-Präsidenten vor wenigen Tagen. Zum Auftakt der Gespräche hat Xi auf die langjährige Freundschaft zwischen Russland und China verwiesen. Angesichts einer von Unruhe geprägten internationalen Lage müssten die beiden Länder ihre umfassende strategische Zusammenarbeit vorantreiben. Kreml-Chef Putin hat bei dem Treffen Chinas Rolle als Abnehmer von russischem Öl und Gas gelobt. China ist Russlands wichtigster Handelspartner. Seit Beginn des russischen Angriffskriegs in der Ukraine vor 4 Jahren haben die beiden Länder den Handel deutlich ausgebaut. Den Krieg in der Ukraine hat die chinesische Staats- und Parteiführung bis heute nicht verurteilt. China kauft Öl und Gas aus Russland zu günstigen Preisen. Russland bekommt von China wiederum vieles, was es durch die Sanktionen des Westens nicht so leicht bekommt. Autos, Maschinen und Elektronik. Auch der Konflikt im Nahen Osten ist Thema bei den Gesprächen. Nach chinesischen Angaben sagte Xi, Verhandlungen seien besonders wichtig. Eine frühe Lösung des Konflikts könne helfen, Störungen der Energieversorgung und der Lieferketten zu verringern. China unterhält neben Russland auch enge Beziehungen zum Iran und hat zuletzt einen Großteil des iranischen Öls gekauft. Sowohl an Russland als auch den Iran verkauft die Volksrepublik Dual-Use-Güter, das heißt Waren, die sowohl zivil als auch militärisch genutzt werden können. In Europa wird das Treffen zwischen Xi und Putin aufmerksam beobachtet, vor allem im Hinblick auf den Krieg in der Ukraine, auch im deutschen Kanzleramt.
7: Wir erwarten jetzt nicht einen grundlegenden Wechsel in den strategischen Beziehungen zwischen Russland und China. Aber wir verbinden natürlich mit diesem Besuch die Hoffnung, dass Präsident Xi auch auf Präsident Putin einwirkt, diesen Krieg in der Ukraine zu beenden, den er nicht gewinnen kann. Im Gegenteil, der jeden Tag mit hohen Verlusten an Menschenleben für Russland einhergeht.
6: So Bundeskanzler Friedrich Merz. Beobachter sehen es allerdings als unwahrscheinlich, dass China von der Position der vergangenen Jahre abweicht. Auch wenn China es begrüßen würde, wenn es eine Exit-Strategie aus diesem Krieg gäbe, meint Carrie Brown, Sinologe am Londoner King's College. Ich glaube nicht, dass China darüber froh ist, wenn Russland diesen Krieg ewig fortsetzt. Ich meine, das lenkt einfach zu sehr ab und sorgt für viel Instabilität. Und Chinas Prioritäten sind die eigene Wirtschaft und dazu die Handelsbeziehungen zu insbesondere den Vereinigten Staaten.
5: Also nach außen demonstrieren Putin und Xi heute eine große Einigkeit. Aber wie eng ist diese Partnerschaft wirklich? Wer profitiert auch mehr? Wo liegen vielleicht auch Brüche? Darüber konnte ich mit Sarah Kirchberger vom Institut für Sicherheitspolitik an der Universität Kiel sprechen. Sie forscht zur russisch-chinesischen Beziehung. Putin spricht ja heute von einem, ich zitiere mal, beispiellosen Niveau der Beziehung. Ist das tatsächlich eine Beziehung auf Augenhöhe? Oder ist Russland inzwischen nicht deutlich abhängiger von China als umgekehrt?
8: Naja, Russland ist vor allem durch den Krieg gegen die Ukraine inzwischen extrem abhängig von China. Also ohne Chinas massiven Support, sowohl wirtschaftlich, politisch als auch mit einigen wahrscheinlich schon entscheidenden, sag ich mal, Dual-Use-Technologien, wäre Russlands Kriegsmaschine, die Puste schon lange ausgegangen in der Ukraine. Und das macht natürlich eine enorme Abhängigkeit, gerade vor dem Hintergrund der westlichen Sanktionen. Also ohne die chinesische Wirtschaft hinter sich könnte Putin diesen Krieg so gar nicht führen. Aber das ist ja jetzt eine Momentaufnahme. Und wenn Sie jetzt die historische Entwicklung sehen, dann hat es tatsächlich noch nie ein so beispielloses Niveau der Zusammenarbeit zwischen diesen beiden Ländern gegeben.
9: Wir können ja gleich mal schauen, was das auch für Europa im Umkehrschluss bedeutet. Aber würden Sie sagen, aktuell ist Staatspräsident und Parteichef Xi Putins letzter Verbündeter?
8: Das kann man so nicht sagen, denn Russland hat ja auch zum Beispiel gerade ein richtiges, im Grunde Militärbündnis mit Nordkorea geschlossen. Also sind über 10.000 nordkoreanische Soldaten an die Front gezogen und haben für Russland gekämpft. Nordkorea hat Artilleriemunition geliefert in riesigem Umfang nach Russland. Russland hat ja auch aus dem Iran zum Beispiel diese Shahed-Drohnen bekommen und ballistische Raketen. Also man kann jetzt nicht sagen, dass China der einzige Verbündete von Russland wäre. Aber es ist sicherlich vielleicht der entscheidende Verbündete, der letztlich mit der enormen wirtschaftlichen Kraft Russland erlaubt, eben diesen Krieg weiterzuführen und weiter oben zu schwimmen.
9: Cui bono, fragt man dann gerne, wem zum Zwecke, was hat China davon?
8: Naja, Russland und China haben eben in gewisser Weise sehr komplementäre Interessen. Also China profitiert von dieser Beziehung auch. Da ist zum einen die lange gemeinsame Grenze. Wenn man halt ein gutes Einvernehmen mit diesem Nachbarn hat, dann setzt das enorme Kräfte frei, weil man halt diese Grenze nicht mehr als Problemgrenze ansehen muss. Also Russland wäre nicht in der Lage, den Großteil seiner Streitkräfte eben in die Ukraine zu verlegen, wenn es gleichzeitig Sorge haben müsste vor dem Nachbarn China. Und das Gleiche gilt natürlich auch für China. China kann sich dann entsprechend mehr um seine Ostregion kümmern. Gleichzeitig, Russland hat Rohstoffe, wissen wir alle, diese ganzen Erdöl, Gas und sonstigen Vorkommen. China hingegen ist ein rohstoffarmes Land, das halt auf solche Importe immer noch bis zum gewissen Grade angewiesen ist. Das heißt, da gibt es eine Synergie. Gleichzeitig hat China enorm viel Kapital, enorm viel Produktionskapazität, die wiederum dann in Russland fehlt. Also kurz und gut, das ist ein relativ starke Symbiose vorhanden und alles wird sozusagen noch übertroffen von diesem gemeinsamen Weltbild, das diese beiden Führer einfach teilen. Da gibt es dieses Narrativ vom unaufhaltsamen Aufstieg des Ostens und dem unaufhaltsamen Niedergang des Westens. Und da haben also diese beiden Führer einfach eine gemeinsame Wahrnehmung der Welt und ihrer Interessen in dieser Welt, die sie halt zusammen vertreten.
9: In den Erklärungen heute hieß es ja auch, Russland und China wollen ihre militärische Zusammenarbeit noch weiter vertiefen mit mehr Manövern, Luft- und Seepatrouillen. Entwickelt sich da eine militärische Achse?
8: Naja, China hat nur einen einzigen richtigen militärischen Bündnispartner, also Vertragspartner. Das ist tatsächlich auch Nordkorea. Da gibt es also einen gegenseitigen Beistandspakt. Und sonst hat China so etwas nie gemacht. Und es ist auch eher nicht zu erwarten, dass sowas passieren wird, also so ein Vertrag geschlossen werden könnte. Es ist eher davon auszugehen, dass diese beiden großen Mächte opportunistisch zusammenarbeiten werden. Das heißt, wenn es im Interesse beider Seiten ist, dann halt zu kooperieren bis zum gewissen Grade. Aber es ist jetzt eher nicht zu erwarten, dass China Soldaten in einen Krieg schickt, zumindest nicht offen und offiziell, den Russland zum Beispiel in Europa führt und umgekehrt Russland Soldaten schicken würde, wenn China Krieg in Asien führt, sondern eher, dass man sich vielleicht beim Timing abstimmt, koordiniert oder gewisse politische Maßnahmen ergreift, von Sanktionen bis zu anderen Mitteln, um sich gegenseitig zu helfen. Also das ist die wahrscheinlichere Perspektive für diese Beziehung.
9: In dieser gemeinsamen Erklärung sprechen Russland und China auch heute von, ich zitiere mal, ursprünglichen Ursachen der ukrainischen Krise. Klingt erstmal technisch, ist aber im Grunde das russische Framing und lenkt ab vom Angriff auf die Ukraine hin zu angeblichen Sicherheitsinteressen Russlands. Was bedeutet es, wenn Xi diese Sprache mitträgt? Also China gibt sich ja im Ukraine-Krieg offiziell neutral.
8: Ja, das ist eigentlich ein ganz perfides Spiel der chinesischen Regierung. Viele wissen es nicht, aber eigentlich ist China der Ukraine Beistand schuldig, nicht nur wegen des Budapester Memorandums, sondern auch wegen eines Vertrages, den China mit der Ukraine geschlossen hat 2013 und den Xi Jinping persönlich unterzeichnet hat. Das ist ein sehr interessanter Vertrag. Es lohnt sich, den aufmerksam zu lesen. Da stehen also Dinge drin, wie dass im Grunde beide Seiten verpflichtet sind, sich gegenseitig sofort zu unterstützen, sobald auch nur eine Bedrohung für die Sicherheit existiert. Also China ist ganz klar gegenüber der Ukraine hier vertragsbrüchig. Das ist gar keine Frage. Und diese Rhetorik mitzutragen, als sei angeblich irgendwie Russland beeinträchtigt worden und hätte deswegen irgendwie keine andere Wahl gehabt, als die Ukraine anzugreifen. Naja, das gehört halt in dieses Narrativ vom Niedergang des Westens und dem Aufstieg des Ostens. Fakt ist natürlich, dass die Ursache für den Ukraine-Krieg nicht die NATO-Osterweiterung ist, das ist ja das, worauf das anspielt, sondern die Russland-Westerweiterung, könnte man sagen. Also Russlands Expansionsdrang Richtung Westen ist letztlich der Grund, die tiefer liegende Ursache für diesen Krieg.
9: Sagt Dr. Sarah Kirchberger vom Institut für Sicherheitspolitik an der Universität Kiel. Zum Besuch des russischen Präsidenten in China und der Frage, wie profitieren da beide Länder eigentlich, beide Machthaber, voneinander. Ein Scheinriese zu Gast kommentiert jetzt Lilia Becker für das ARD-Studio Moskau.
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10: Wenn man sich einen Tag lang nicht gesehen hat, ist es, als wären drei Herbste vergangen. Mit diesem chinesischen Sprichwort begrüßt Wladimir Putin den chinesischen Staatschef Xi Jinping. Wahre Freundschaft verbindet die zwei, so beteuert es der russische Machthaber immer wieder. Musikalisch untermalt schüttelt der Kreml-Chef viele Hände. Doch Xi schüttelt mehr. Denn Freund Wladimir reist in großer Gesellschaft. 39 Personen. Darunter 8 Minister, 5 Vizeminister, die Chefs von Gazprom, Rosneft und Rosatom, Bankvorstände, milliardenschwere Oligarchen. Auch an Tinte wurde nicht gespart. Im Sprint werden parallel rund 40 Dokumente unterzeichnet. Sie reichen von einem Hygieneprotokoll für russisches Tierfutter bis zur Vereinbarung zweier Staatsmedien, einen runden Geburtstag gemeinsam zu feiern. Dazwischen ein Abkommen über kontrollierte Kernfusion und eine Art politisches Manifest zur Weltordnung. Der Schlüsselsatz: Es sei unzulässig, souveräne Staaten zum Verzicht auf Neutralität zu zwingen. Unterzeichnet von dem Präsidenten des Landes, das die Ukraine überfallen hat. Putins Wunschbild? Zwei Großmächte auf Augenhöhe. Schaut man genauer hin, zerfällt es. Vom großen Energiedeal, den Putin noch für Wochen als sehr ernsthaft angekündigt hat und vor dessen bedeutendem Schritt beide Seiten angeblich stehen, kein Wort. Und wie schaut's aus mit dem Bau der Pipeline Kraft Sibiriens 2? Kreml-Sprecher Peskow spricht in Peking von bedeutendem Erfolg. Die Parameter stünden im Großen und Ganzen fest. Ein Zeitrahmen? Noch nicht klar. Wie viel Rubel rollen? Geschäftsinformationen. Im Klartext, es gibt keine Anzeichen für einen Deal, denn es gibt bisher keinen Vertrag. Es gibt eine Absichtserklärung und die liegt nun auch

0: Beides bekommt Putin in Peking, aber offenbar zu chinesischen Bedingungen. Während Wladimir und Xi gemeinsam Tee trinken und über die Ukraine, Iran und die Vereinigten Staaten schnacken, wird klar, Russland sitzt am Tisch nicht als ebenbürtiger Partner. Drei Herbste, sagt Putin, seien vergangen. Drei Herbste, in denen die Bedeutung Russlands geschrumpft ist und Chinas gewachsen. Wer auf wem im Herbst der Veränderung wartet, verrät das Sprichwort nicht. Aber wer es ausspricht, sagt eine Menge.
1: Die Meinung von Lydia Becker nach dem Besuch des russischen Machthabers in China, hier in den Themen des Tages. Der Handelsstreit zwischen den USA und der EU sollte eigentlich schon längst befriedet sein. Denn im Juli 2025 wurden im schottischen Turnberry ein Deal geschlossen, allen voran von EU-Kommissionspräsidentin Ursula von der Leyen, eingeladen auf ein Anwesen von Donald Trump, quasi zitiert zum Showdown auf einem seiner Golfressorts. Das galt damals schon als Affront. Und das Abkommen selbst inhaltlich, die USA deckeln viele Zölle auf EU-Waren bei 15% und die EU soll im Gegenzug Zölle auf viele US-Produkte gänzlich abbauen. Kompromiss? Naja, viele fühlten sich in Europa eher mit einer Schieflage sehr unzufrieden, denn europäische Exporte in die USA bleiben belastet, während amerikanische Waren günstig auf den europäischen Markt kommen können. Ganze 10 Monate hat man auch deswegen in der EU jetzt gebraucht für dieses Zollabkommen aus dem letzten Sommer, um es abzunicken, auch von europäischer Seite. Vergangene Nacht haben sich dann die Vertreter des Europäischen Parlaments und des Rates der 27 EU-Länder auf eine Umsetzung geeinigt. Und man ist bestimmt auch froh, dass das geschafft wurde, damit aus dem Hause Trump es keine weiteren Strafzölle mehr gibt. Aber viele finden diesen Deal nach wie vor unfair. Wir fragen gleich beim Europapolitiker Bernd Lange nach, ob es am Ende lediglich eine Schadensbegrenzung ist, um einen Handelskrieg zu vermeiden, dass Trump weiter eskaliert. Aber vorher stellt uns Sarah Lopez die Eckpunkte vor und hat auch Reaktionen aus der EU.
2: In der Nacht haben sich Unterhändler in Straßburg auf die vollständige Umsetzung des Deals geeinigt, den Kommissionspräsidentin Ursula von der Leyen und US-Präsident Donald Trump vergangenen Sommer in Schottland ausgemacht hatten. Geplant ist unter anderem, dass Zölle auf US-Industriegüter abgeschafft werden. Für Meeresfrüchte und Agrarprodukte soll außerdem der Zugang zum EU-Markt vereinfacht werden. Für die meisten Produkte aus der EU, die in die USA importiert werden, soll dafür ein Zoll von 15% gelten. Falls die USA sich nicht an das Abkommen halten und etwa Zölle erhöhen, soll auch die EU ihren Teil aussetzen können. Der Deal ist außerdem befristet. Ende 2029 soll er auslaufen. Von deutschen Industrieverbänden heißt es, es sei gut, dass es da jetzt eine Einigung gibt. Der Verband der Automobilindustrie sagt aber, die Notfallklauseln dürften nicht dazu führen, dass die USA das Abkommen aufkündigt. Mitte Juni soll im EU-Parlament über die Einigung abgestimmt werden. Unklar ist noch, wie US-Präsident Trump auf die neuen Notfallklauseln reagiert.
1: Und ob es eine Mehrheit im EU-Parlament überhaupt dafür gibt, weil es gibt ja auch Gegenstimmen. Wir haben es gerade gehört, die wenigsten sind begeistert. Eine notwendige Schadensbegrenzung, sagen die einen, oder lieber eine schlechte Regelung als gar keine Regelung. Darüber konnte ich mit Bernd Lange sprechen. Er ist SPD-Europaabgeordneter, Vorsitzender des Handelsausschusses im Europäischen Parlament und gilt so als einer der einflussreichsten Köpfe, wenn es um europäische Handelspolitik geht. Ich habe ihn gefragt, wenn er jetzt ehrlich bilanziert, ist dieser Deal ein guter Deal oder nur der beste, schlechte, der gerade möglich war?
3: Also da müssen wir unterscheiden zwischen dem Deal vom letzten Jahr in Schottland, der ist ungleich. Und ich finde ihn auch unfair. Aber die Europäische Union hat zugesagt und deswegen stehen wir dazu. Und nun ging es darum, den so auszugestalten, dass wir ein möglichst großes, sicheres Sicherheitsnetz haben. Und das haben wir auch hingekriegt.
1: Ja, Sie sagen ja, das Parlament, nicht die EU-Kommission, nicht die EU-Kommissionspräsidentin Ursula von der Leyen, das Parlament habe einen Blindflug verhindert. Was ist denn jetzt konkret anders als im ursprünglichen Vorschlag, den man in Schottland verhandelt hatte?
3: Ja, wir haben sichergestellt, dass wenn die USA sich nicht an den Deal halten, also mehr als 15% Zoll nehmen, dass wir sehr schnell dann auch unsere Zölle wieder hochsetzen können. Wir haben sichergestellt, dass diese Gesetzgebung, dass dieser Deal begrenzt ist auf 3 Jahre und dass man dennoch mal Bilanz zieht und neu verhandelt. Und wir haben auch sichergestellt, dass es eine deutliche Berichterstattung gibt, zu gucken, welche Auswirkungen hat das, gerade für kleine Mittelbetriebe, dass wir da auch gegebenenfalls darauf reagieren können. Also

0: Da ist wirklich ein mehrfaches Sicherheitsnetz gerade für Unternehmen in Deutschland.
1: Ein Sicherheitsnetz ja, aber nicht zuletzt gilt ja das Abkommen, dass die USA viele EU-Waren weiterhin mit 15% verzollen, während Europa Zölle auf US-Produkte abbaut. Sie sagen ja auch, das ist erstmal ein großer Erfolg, aber was ist denn der große Erfolg?
0: Das Entscheidende ist, dass wir Stabilität haben. Klar, 15% ist nicht so schön. Wir haben aber trotzdem nach wie vor ein großes Handelsvolumen. Da können wir drauf aufbauen. Aber das hält nur, wenn wir wirklich sicherstellen können, dass nicht morgen 25 sind und dann vielleicht 30 oder dann Quoten, was weiß ich, was Herr Trump sich da noch ausdenkt. Und deswegen versuchen wir, dieses Sicherheitsnetz zu knüpfen, das für Investitionsentscheidungen, das ist ja auch so wichtig, dass jetzt, wenn jemand in die USA exportiert, dass man das weiß und sicher sein kann und dann entsprechend auch in Arbeitsplätze und Maschinen investieren kann. Und noch eine zweite Sache. Wir haben auch da reingekriegen, dass es gibt ja eine Sache, wo die USA eindeutig den Deal brechen. Das sind 400 Produkte, die sie als Stahl- und Aluminiumprodukte quasi definieren, obwohl eine Waschmaschine ein ganz normales Produkt ist.
1: Genau, die Derivate, die da immer dann zur Sprache kommen.
0: Ja, die Derivate kennt man aus den Börsen immer so. Das finde ich völlig absurd, so eine Waschmaschine ein Derivat zu nennen. Das ist ein eigenständiges Produkt, hat aber zufälligerweise Stahl- und Aluminiumanteile. Und das wird im Moment so mit 25% verzollt. Und da sagen wir, wenn das bis Ende des Jahres nicht anders wird, dann setzen wir für diese Produkte eben auch wieder unsere Zölle gegenüber US-Importen ein. Und das ist, glaube ich, genau das Richtige, dass wir diese Stabilität für unsere Exporteure und mit 26%, 25-26% wird man vom Markt ferngehalten. Und das kann nicht sein.
1: Sie haben gerade schon von dem Sicherheitsnetz gesprochen. Es gibt ja auch eine Sunset-Klausel, also eine Befristungsklausel. Die Verordnung tritt Ende 2029 außer Kraft, sofern die EU sie nicht verlängert. Also im Grunde ja auch ein ganz großes Hoffen auf die Zeit nach Trump?
0: Nein, es sind zwei Sachen. Einmal, wir wissen überhaupt nicht, wie es wirkt. Und gerade für kleine Mittelbetriebe, da müssen wir aufpassen. Und auch im landwirtschaftlichen Bereich. Zum Beispiel ist vorgesehen 500.000 Tonnen frei für Nüsse. Wir wissen gar nicht, was das für eine Konsequenz für die Produzenten in Europa hat. So, dass man da mal eine Bilanz zieht und dann guckt, ob man in bestimmten Bereichen neu verhandeln muss. Und zum Zweiten widerspricht dieser Deal eindeutig den Regeln der Welthandelsorganisation. Man kann das nur machen, wenn man darauf aufbauend ein umfassendes Handelsabkommen macht, dann ist es zeitlich begrenzt möglich. Ich weiß nicht, ob das mit den USA dann wirklich Realität werden kann, aber auch das ist ein Grund, warum man sagt, nach 3 Jahren ist erstmal die Kiste zu.
1: Realität ist auch, dass US-Präsident Donald Trump ein erratisches Verhalten an den Tag legt. Jetzt bis zum 4. Juli Europa auch erstmal die Deadline gesetzt hatte. Da muss dann auch eine Umsetzung stehen. Sie haben von Planungssicherheit auch für europäische, für deutsche Unternehmen gesprochen, aber gibt es die? Also kann ja auch sein, dass ihm das alles nicht passt.
0: Also das mit dem 4. Juli, das hat auch noch eine andere Motivation. Die Rechtsgrundlage, die er gerade nimmt für seine Zölle, die läuft Mitte Juli aus. Da muss er was Neues machen. Also deswegen kann er schon gesagt, wir jetzt neue Zölle, ja, das stimmt. Jetzt muss man mal gucken, wie die aussehen und wie hoch die sind. Deswegen haben wir genau das in unser Sicherheitsnetz reingeschrieben, wenn das ausläuft und da kommt mehr als 15% raus, dann haben wir auch unsere Gegenmaßen. Aber Sie haben völlig recht, Frau Zimmermann, man weiß nicht, ob er sich dran hält, ob ihm nochmal Grönland 2 einfällt oder sonst was. Dieses Restrisiko, das ist da.
1: Sowohl Donald Trump muss ja irgendwie noch abnicken, aber natürlich gibt es auch noch die Abstimmung im Europaparlament Mitte Juni. Also da wäre man in diesem Zeitplan ja drin. Bekommt diese Umsetzung da die Mehrheit? Gehen Sie davon aus?
0: Ich gehe davon aus, wir haben das gestern Abend mit den politischen, oder besser gesagt heute Morgen, mit den politischen Fraktionen sehr genau diskutiert. Und ich gehe davon aus, dass eine große Mehrheit diese Sicherheitsnetze trägt.
1: sagt der SPD-Europaabgeordnete Bernd Lange. Er hat den Zolldeal mit den USA für das Europaparlament maßgeblich mitverhandelt bis spät in die Nacht. Und wir haben es gehört, er ist froh, dass man zumindest das eine oder andere Sicherheitsnetz spannen konnte, um Trumps Launen nicht gänzlich ausgeliefert zu sein. Und das sagte Herr Lange dann auch noch. Meistens äußert sich der US-Präsident zum Ende der Woche zu solchen Themen. Also wenn freitags auch die Börsen nicht mehr groß reagieren können. Also schauen wir, wie seine Antwort ausfallen wird. Und damit enden auch unsere Themen des Tages heute an diesem 20. Mai.

Nicht nur Unternehmen, auch Hochschulen geraten offenbar ins Visier ausländischer Geheimdienste. Ein Ehepaar aus München soll für China deutsche Wissenschaftler und ihre Forschung ausspioniert haben. Durchsuchungen gab es auch in Niedersachsen. Die TU Harburg war auch betroffen. Was genau die Bundesanwaltschaft den beiden vorwirft und wie aktiv China Deutschland ausspioniert, das ist gleich ein Thema bei uns nach diesen nächsten Nachrichten um 7 Uhr.

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1: Um 19 Uhr mit Emily Seidel. Die Bundesregierung hat die angekündigte Führerscheinreform offiziell auf den Weg gebracht. Die neuen Regeln sollen ab Januar gelten. Der ADAC findet vieles gut, vom Fahrlehrerverband kommt Kritik. Aus der NDR-Nachrichtenredaktion Thomas Kuhlmann.
2: Lernen für die Theorieprüfung wird bald per App möglich sein. Das spart den Präsenzunterricht in der Fahrschule. Der Fragenkatalog wird ausgedünnt von fast 1200 auf gut 800 Lernaufgaben. Das soll die Durchfallquote senken. Und weniger sogenannte Sonderfahrten sind vorgesehen, wie Autobahnen oder Nachtfahrten. Der ADAC lobt die geplanten Änderungen bei der Praxis, wie private Übungsstunden mit den Eltern, die auch bald möglich sein sollen. Verbände von Fahrlehrern sehen dagegen die Verkehrssicherheit gefährdet und fordern Nachbesserungen.
1: 10 Milliarden Euro für den Zivilschutz. Einen entsprechenden Plan von Innenminister Dobrindt hat die Bundesregierung heute gebilligt. Das Geld soll bis 2029 investiert werden. Geplant sind neue Ausrüstung und zusätzliches Personal für das Technische Hilfswerk und andere Organisationen. Außerdem sollen öffentliche Schutzräume wie Bunker, Tunnel und Tiefgaragen erfasst werden. Die Berliner Klinik Charité wird auch die Familienangehörigen eines an Ebola erkrankten US-Amerikaners aufnehmen. Seine Frau und drei Kinder werden aus dem Kongo nach Berlin gebracht. Laut Bundesgesundheitsministerium kommt Deutschland einem Hilfeersuchen der US-Behörden nach. Der Familienvater wird bereits auf der Sonderisolierstation der Charité behandelt. Er hatte sich in der Demokratischen Republik Kongo mit dem Ebola-Virus angesteckt. Zwischen Russland und den baltischen NATO-Staaten Estland, Litauen und Lettland verschärft sich der Ton. Der russische Auslandsgeheimdienst wirft den Ländern vor, ukrainische Drohnenangriffe auf Russland zu unterstützen. Konkret ging an Lettland der Vorwurf, dass von dort aus ukrainische Drohnen gestartet hätten. Moskau droht deshalb mit Vergeltung. Lettland bezeichnete die russischen Vorwürfe als Lüge. Ein neues Internetportal soll Schulen dabei unterstützen, den Zustand ihrer Toiletten zu verbessern. Die German Toilet Organization hat das Projekt heute vorgestellt. Aus Berlin Juliane Kowolik.
3: Das kostenlose Hilfsportal Toiletten machen Schule unterstützt die Schulen bei der Verbesserung mit Ursachenchecklisten, Infoplakaten und Umfragen zum Herunterladen. In 4 Schritten werden sie begleitet, die Situation in den Schultoiletten zu erfassen und langfristig zu verbessern. Praxisbeispiele sollen die Beteiligten ermutigen, auf die Probleme aufmerksam zu machen, etwa im Unterricht, und sich Hilfe zu holen, falls Verbesserungen nicht eintreten. Durch die Beteiligung der Schüler sinke der Vandalismus nachweislich, hieß es heute bei der Vorstellung des Portals.
1: Das waren die Nachrichten.
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4: Es gibt heute trockene Phasen, aber wir haben ein paar größere Regengebiete. Aktuell zum Beispiel mit Gewitter über dem Raum Parchim bis hoch nach Rostock. Und es wird uns auch in den kommenden Stunden noch etwas begleiten, dass eben immer wieder doch ein paar Regengebiete noch über Hamburg zum Beispiel abregnen, auch über Uelzen und Hannover. Das lässt dann aber in den Abendstunden erst einmal nach. In der Nacht dann erst meist trocken, später dann gebietsweise erneut Schauer bei 7 bis 12 Grad. Morgen dann der Donnerstag erneut mit Schauern und einzelnen Gewittern, aber es gibt auch sonnige und freundliche Abschnitte bei maximal 22 Grad. Am Freitag überwiegend trocken bei 26 Grad und Pfingsten, das Wochenende, durchaus auch warm. 18 bis 30 Grad sind vorhergesagt. NDR Info mit dem Verkehrsservice mit der A7 Hamburg Richtung Hannover zwischen Horster Dreieck A1 und Ramelsloh 5 Kilometer Stau. Da ist ein Fahrzeug liegen geblieben. Die A7 Hannover Richtung Kassel ist zwischen Nörten-Hardenberg und Göttingen Nord nach einem Unfall gesperrt. Die A20 Kreuz Uckermark Richtung Rostock, die ist zwischen Triebsees und Bad Sülze nach einem Unfall gesperrt. Und vorab noch der Hinweis für die A39 Braunschweig Richtung Salzgitter. Die Autobahn wird zwischen Salzgitter-Wartenstedt und Lichtenberg wegen einer Nachtbaustelle bis Freitag in den Abendstunden jeweils zwischen 20 Uhr und 5 Uhr früh gesperrt, also heute Abend, und dann werden sie dort umgeleitet. Ich wünsche Ihnen eine gute und sichere Fahrt. 7:04 ist es. Im Studio für Sie Nina Zimmermann. Guten Abend. Ermittler haben in München ein Ehepaar festgenommen, das für China spioniert haben soll. In diesem Zuge sind die Ermittler auch in Niedersachsen tätig geworden, in den Landkreisen Harburg, Lüneburg und Peine. Das Ehepaar soll Informationen über deutsche Hochtechnologie ausgekundschaftet haben. Also wie genau und wie aktiv China in Deutschland spioniert, darüber habe ich mit unserem
5: Experten für innere Sicherheit mit Holger Schmidt sprechen können heute Nachmittag und habe ihn erstmal gefragt, was wird diesem Ehepaar konkret vorgeworfen?
6: Sie sollen eine Art Netzwerk aufgebaut haben mit dem Ziel, Forscherinnen und Forscher in Deutschland auszuspähen auf die Frage hin, was sie denn in den Bereichen Luft- und Raumfahrt, künstliche Intelligenz oder Informatik gerade so forschen, mit dem Ziel, dadurch chinesische Geheimdienste oder man kann einfach sagen, den chinesischen Staat zu unterstützen. Und das sollen sie auf unterschiedliche Weise gemacht haben. Sie sollen sich als Dolmetscher angeboten haben. Sie sollen aber auch Einladungen nach China vermittelt haben, wo dort dann auf Konferenzen Vorträge hätten gehalten werden sollen oder gehalten wurden, muss man richtiger sagen. Und die Bundesanwaltschaft sagt, diese Vorträge sollen einzig dazu gedient haben, dass China quasi Wissen daraus herauszieht. Es sei dabei nicht wirklich um Forschung gegangen, sondern es sei darum gegangen, letztlich vor Militärs und Staatssicherheitsoffizieren quasi die Forschungsergebnisse zu präsentieren. Einer der Forscher aus Deutschland hat das wohl auch gemerkt. Und so wie ich dieses Ermittlungsverfahren interpretiere, hat der dann auch die Behörden informiert und gesagt, irgendwas ist hier nicht in Ordnung.
5: Lässt sich sagen, warum sich die Professoren auf diese Einladung, diese Avancen eingelassen haben? Weil dass man in China jetzt unbedingt nicht die freie Meinungsfreiheit hat und deswegen als Wissenschaftler da vielleicht gern gesehen wird, hätte er vielleicht sich auch mal aufdrängen können.
6: Ja, das ist auf der einen Seite natürlich richtig und auf der anderen Seite darf man, glaube ich, auch überhaupt nicht unterschätzen, wie groß und vielfältig und in Teilen durchaus akademisch auch die Forschungslandschaft in China ist. Und für international sich austauschende Forscherinnen und Forscher ist es vergleichsweise normal, wirklich international im positivsten Sinne in einem akademischen Diskurs die eigenen Erkenntnisse und Überlegungen und Forschungen zu teilen. Deswegen wäre es nach meiner Einschätzung, ich bin jetzt kein expliziter Wissenschaftsjournalist, aber ich glaube, es wäre wirklich ein bisschen fernliegend zu sagen, man kann mit chinesischen Forschungsinstituten so überhaupt nicht mehr zusammenarbeiten. Aber natürlich muss jeder, der mit irgendeiner chinesischen Stelle zu tun hat, auch wissen, wie wichtig Spionage und das Ministerium für Staatssicherheit in China ist. Und deswegen ist das so ein bisschen ambivalent. Ganz klar aus Sicht der Strafverfolger ist, dass das, was dieses deutsche Ehepaar chinesischer Abstammung getan haben soll, dass das eben in den Spionagestraftatbestand hineinfällt. Und deswegen hat der Generalbundesanwalt entsprechend auch die Festnahme veranlasst heute Morgen. Und die beiden werden heute im Tagesverlauf dem Ermittlungsrichter am Bundesgerichtshof vorgeführt.
5: Gerade diese wissenschaftlichen Bereiche, KI, Informatik, Luft, Raumfahrttechnik, warum sind die so sensibel?
6: Mein Eindruck ist, dass es für China bei der Spionage nicht nur darum geht, hier Forschungserkenntnisse, ich sag's mal ganz flapsig, abzukupfern, sondern dass es auch darum geht, möglichst genau zu wissen, wie andere Forschungsinstitute, wie andere Staaten in ihrer Forschung, wo sie stehen und wie weit sie gekommen sind. Es hat im vergangenen Jahr einen bisschen vergleichbaren Fall gegeben. Da ging es dann unter anderem um maschinenbauliche Konstruktionen. Wirklich, wenn man sich so im Großen und Ganzen anguckt, eher triviale Dinge wie Kugellager. Und da war die Einschätzung der Ermittler so, dass es gar nicht so sehr jetzt um den technologischen Erfolg geht, sondern eher um die Frage, wie weit andere bei gewissen Problemlösungen sind. Und grundsätzlich gilt ja für Nachrichtendienste, die nehmen, was sie kriegen können. Wenn sie etwas für wichtig halten, dann ist da jedes Bröckchen interessant. Und die genannten Bereiche sind natürlich ganz klar das, was in der internationalen Forschung gerade mit zu den Top-Themen gehört. Und deswegen ist da im Grunde alles interessant.
5: Das ist ja nicht der erste Fall mit China-Bezug, wenn wir über Spionage sprechen zum Beispiel auch. Wir erinnern uns etwa an den Fall rund um den früheren Mitarbeiter des AfD-Politikers Maximilian Krah. Beobachten die Behörden da insgesamt eine neue Intensität chinesischer Spionage in Deutschland?
6: Das ist ein bisschen schwer deswegen zu sagen, weil es ja immer zwei Komponenten hat. Auf der einen Seite ist die Art und Weise, wie die deutschen Sicherheitsbehörden, also das Bundesamt für Verfassungsschutz, die Landesämter für Verfassungsschutz, das Bundeskriminalamt, der Generalbundesanwalt, die gucken alle sehr viel genauer hin, bezogen darauf, dass ganz eindeutig Russland und China und vielleicht noch Nordkorea gerade so die Hauptbedrohungen im Bereich der Spionage sind. Und wenn man genauer hinguckt, als man das früher getan hat, dann findet man auch eher was. Und auf der anderen Seite ist es aber trotzdem dann wohl auch schon so, dass die geopolitische Lage sich einfach so sehr verändert hat, dass auch die Intensität, in der spioniert wird, zugenommen hat. Wobei ich klar sagen möchte, die Warnung vor Informationsabfluss in Richtung China, das ist kein neues Phänomen. Das sagt der Verfassungsschutz eigentlich seit vielen, vielen Jahren Forschungsinstituten und der Industrie, dass das ein grundsätzliches Risiko ist.
5: Soweit Information und Einschätzung von Holger Schmidt, ARD-Experte für innere Sicherheit. In München hat die Generalbundesanwaltschaft 2 mutmaßliche chinesische Spione festnehmen lassen.
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5: Da steht ja das nächste lange Wochenende an. Viele fahren dann nochmal weg oder kommen am Pfingstmonat aus dem Urlaub zurück. Für den Norden und die Urlaubsregion heißt das auf jeden Fall Stau. Was die nächsten Tage auf Norddeutschland zukommt, dazu Jonas Hanst.
7: An Pfingsten hat es laut ADAC im vergangenen Jahr besonders viel Stau gegeben. Der Freitag vor Pfingsten landete im Jahresranking auf dem 5. Platz der staureichsten Tage. Und auch in diesem Jahr müssen sich Reisende an den Tagen rund um die Feiertage, also vom 22. bis 26. Mai, auf dichten Verkehr, lange Wartezeiten und Staus einstellen. Im Norden sind vor allem die Nord- und Ostseeküsten beliebte Zielregionen. Der ADAC erwartet dementsprechend starken Reiseverkehr zu den Ferienorten in Schleswig-Holstein und Mecklenburg-Vorpommern. Noch dazu gibt es mehr als 1000 Baustellen auf den deutschen Autobahnen. Auch der Norden bleibt davon nicht verschont. Laut ADAC ist allerdings auch nicht ausgeschlossen, dass der Pfingstverkehr in diesem Jahr durch die hohen Spritpreise wegen des Krieges in Iran etwas geringer ausfällt. Am vollsten wird es auf den Autobahnen laut ADAC am Freitagnachmittag und am Pfingstmontag. Der Pfingstsonntag soll der beste Reisetag werden. Auch wichtig, manche Autobahnen sind auch während der Pfingsttage voll gesperrt. Betroffen ist im Norden unter anderem die A23 Hamburg Richtung Heide. Diese ist zwischen Hamburg-Eidelstedt und Pinneberg Süd vom 21. Mai um 19 Uhr bis voraussichtlich zum 26. Mai um 5 Uhr gesperrt. Die Bauarbeiten sollen laut Autobahn GmbH bis Montagabend dauern. Danach beginne dann der Rückbau. Welche Autobahnen noch betroffen sind, wo die Staugefahr am größten ist und zu welchen Uhrzeiten man am besten reisen sollte, das finden Sie auch online bei uns auf ndr.de.
5: Soweit Jonas Hans mit einem Blick auf das nächste Stauwochenende. Wie digital ist Hamburgs Verwaltung? Mit dieser Frage hat sich heute die Bürgerschaft beschäftigt. SPD und Grüne sehen die Stadt da bundesweit an der Spitze. Die Opposition sieht das etwas anders, aber nicht komplett anders. Reinhard Postelt.
8: 1600 Verwaltungsdienstleistungen sind in Hamburg schon digital verfügbar, lobte SPD-Finanzsenator Andreas Dressel. Doch auch der Branchenverband Bitkom kürte Hamburg erneut zum digitalsten Bundesland.
9: Es ist jetzt ja kein Zufallstreffer, sondern wir sind regelmäßig auf den vordersten Rängen, auf Platz 1. Hamburg gibt den Takt vor bei dem Thema Digitalisierung.
8: Sogar die CDU sieht Hamburg als Digitalstadt Nummer 1. Doch Sascha Gresshake sieht noch Lücken, etwa bei Rechenzentren.
10: Der Vorreiter ist nicht, wer Digitalisierung am besten verkauft. Vorreiter ist, wer sie im Alltag am besten umsetzt.
8: Sehr kritisch die Linke. Xenia Melnik-Üsüm bemängelt zu wenig Informatiklehrer an den Schulen und
11: ausschätzen gerade mal 20% der Befragten Hamburg als digital ein. Nur 15% sind überhaupt mit der Online-Dienstleistung zufrieden.
8: Und die AfD sieht Sicherheitslücken der digitalen Verwaltung. Bei Einbürgerungen könne man Pässe und Urkunden nur noch als womöglich gefälschtes Foto vorlegen.
5: Wir bleiben noch in der Hamburger Bürgerschaft. Forscher sagen die Klimaapokalypse ab. Das jedenfalls erklärte die AfD-Fraktion im Hamburger Rathaus unter Berufung auf eine jüngst veröffentlichte Studie. Auf ihren Antrag hin hat die Bürgerschaft also heute in der Aktuellen Stunde über die Klimapolitik debattiert. Und bis auf die AfD waren sich im Prinzip alle einig. Jörn Strelapol.
12: Wir haben es immer schon gewusst. So lässt sich die Rede von AfD-Fraktionschef Dirk Nockemann zusammenfassen.
13: Die von linksgrünen Klimahysterikern über Jahre an die Wand gemalte Klima-Apokalypse findet nicht statt.
12: Nockemann stützt sich darauf, dass wichtige Klimaforscher erst kürzlich ihre Prognosen angepasst haben.
14: Wir gucken einfach mal in den Bericht zusammen rein. Sie haben mir die Überschrift vorgelesen, dann wahrscheinlich nicht mehr umgeblättert.
12: Kontert der SPD-Klimaexperte Thomas Morenberg. Er stellt klar, ja, der schlimmste Fall tritt wohl nicht mehr ein. Aber nur, weil schon längst viel auf Klimaschutz gesetzt wird. Und da ist er sich auch einig mit Grünen, Linken und CDU. Sandro Kappe von der CDU meint in Richtung AfD.
15: Sie haben eins gemacht. Sie wollten einen Social-Media-Auftritt haben, wo Sie sagen, die anderen sind alle doof.
12: Zuletzt haben auch die AfD-Bundestagsfraktion und die bayerische AfD ähnliche Debatten angestoßen.
5: Und soweit waren das die Berichte hier aus Norddeutschland für diese Stunde. Das Bundeskabinett will mit 10 Milliarden Euro den Bevölkerungsschutz ausbauen. Aber reicht das, um Lücken zu schließen, die sich über Jahrzehnte entwickeln konnten? Wir schauen gleich auf den Pakt für Bevölkerungsschutz, beschäftigen uns aber erst mit dem Sport und kompakt dem Überblick.
1: In Deutschland soll es günstiger werden, einen Führerschein zu machen. Die Bundesregierung hat entsprechende Gesetzespläne auf den Weg gebracht. Im Theorieteil sollen Lerninhalte wegfallen. Fahrschulen dürfen ausschließlich digitalen Theorieunterricht anbieten. Im praktischen Teil dürfen es künftig weniger Sonderfahrten sein. Der Bundestag muss den Plänen noch zustimmen. Kritik kommt von Fahrlehrerverbänden. Sie fürchten eine schlechtere Ausbildung für junge Menschen. In Niedersachsen wird der Warnstreik im Nahverkehr morgen noch einmal ausgeweitet. Dann sind weitere Städte betroffen. So bleiben Busse und Bahnen morgen und am Freitag in den Depots, zum Beispiel in Braunschweig, Wolfsburg, Hildesheim und Delmenhorst. In Wolfsburg ist auch der Shuttleverkehr zum Fußball-Relegationsspiel gegen Paderborn betroffen. In Hannover wird heute schon gestreikt und dort dauert der Ausstand auch morgen noch an. Freitag soll es in Hannover wieder normal laufen. Israel steht vor einer Neuwahl. Das Parlament in Jerusalem stimmte fast vollständig für seine Auflösung. Hintergrund ist ein Streit der Regierung mit einer ultraorthodoxen Fraktion. Die Neuwahl könnte im Herbst stattfinden. Allerdings müssen noch Ausschüsse zustimmen. Es wäre die erste Parlamentswahl in Israel seit dem Hamas-Angriff im Oktober 2023. Laut Umfragen könnte die rechtsgerichtete Regierung von Ministerpräsident Netanyahu ihre Mehrheit deutlich verfehlen. Und das Wetter in Norddeutschland. Morgen wieder Wolken, etwas Sonne und zwischendurch Schauer, 16 bis 22 Grad. Das war der kurze Überblick und jetzt geht's zurück zu Nina Zimmermann.
16: Danke dir, Emily.
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4: Vor genau 10 Jahren spielte der SC Freiburg noch in der zweiten Fußball-Bundesliga. Heute Abend stehen die Breisgauer im Finale um den Europapokal, Lars Bender.
17: Ja, es ist eine wirklich besondere Geschichte. Der erste große Titel für den Sportclub winkt also, auch wenn der Gegner, ja, der klare Favorit ist, so ehrlich muss man sein. Es geht ja gegen den Tabellenvierten der englischen Premier League, Aston Villa. Aber die Freiburger Fans am Finalort in Istanbul, die sind schon vor Anpfiff voller Euphorie.
18: Wir sind im Pokalfinale der Euroleague. Das einzigartigste, was der SC jemals geschaffen hat.
19: Ja, also ganz ehrlich, es ist mein erstes großes Auswärtsspiel und ich bin einfach nur froh, dabei zu sein und habe einfach nur Spaß.
20: Wir haben den größten Vereinserfolg hier, egal ob wir gewinnen oder verlieren. Also was soll's, wir haben eh schon gewonnen, egal was passiert.
21: Wir sind einfach nur glücklich, dass wir so weit gekommen sind.
19: Ich hoffe, dass wir gewinnen.
18: Wenn wir dieses Ding gewinnen sollten noch heute, dann spielen wir nächstes Jahr Champions League.
20: Mit diesem Verein hat man so vor 10, 15 Jahren gar nichts erwartet, was irgendwie international Bestand haben könnte. Und jetzt stehen wir hier. Ich meine, hallo? Da kann es regnen oder schneien oder stürmen.
22: Wir fahren über die Alpen, nach Baku ans Kaspische Meer, nach London über den Kanal, denn Freiburg spielt international.
17: Ja, wer weiß, vielleicht gibt es am Bosporus dann auch und auch im Breisgau am späten Abend die Sprechchöre zum ersten Europapokalsieg der Freiburger zu hören. Ja, Anstoß in Istanbul ist um 21 Uhr. Und wir übertragen die Partie in voller Länge live, also wenn nötig auch mit Verlängerung oder Elfmeterschießen. Ja, und Elfmeterschießen gibt's beim Tennis zwar nicht, aber auch da kann es mal etwas länger dauern, wenn ein Match zum Beispiel besonders eng und umkämpft ist oder wenn der Regen für Unterbrechungen sorgt. Am frühen Abend, da ist in Hamburg einiges an Wasser runtergekommen. Meine Klamotten bezeugen das auf dem Weg hier zum Sender. Ina Kass, die ist live für uns am Turnier am Hamburger Roten Baum vor Ort. Ja, seid ihr denn auch nass geworden und gab's auch schon Unterbrechungen?
23: Ja, ist so ein bisschen ein Wet-Shirt-Contest heute, ne? Ja, es gab Unterbrechungen tatsächlich, als es dann runtergelassen hat am späten Nachmittag, frühen Abend, konnte nicht mehr auf den Außenplätzen gespielt werden. Die standen auch wirklich Zentimeter hoch, dann ja mit Pfützen voll. Deshalb wurde jetzt ein Match auch auf den Center Court gelegt, noch jetzt gleich nämlich. Gerade spielen da noch Alex de Minaur, der Australier, und der Spanier Davidovic Fokina. Die sind mittlerweile im dritten Satz angekommen, wie gefühlt fast alle Matches heute, die über die volle Distanz gegangen sind. Und wir warten ja eigentlich aus deutscher Sicht den ganzen Tag schon auf Jannik Hanfmann, der muss sich jetzt noch weiter gedulden, denn das Match von Tiafoe, das wird auch erstmal noch auf den Center Court gelegt und erst danach ist Hanfmann dran, also der wird nicht vor 21 Uhr spielen, der Deutsche, ist meine Prognose.
17: Ja, gibt es denn da überhaupt eine Deadline? Also wie lange darf denn in Hamburg gespielt werden? Ich muss das wissen, das weil ich nachher schlafen möchte.
23: Ja, das ist eine sehr, sehr gute Frage, Lars. Ich habe mich auch gefragt wegen Ruhestörung. Ich habe gerade noch mal den Pressesprecher hier des Turniers angemorst, habe noch keine Antwort erhalten, deswegen kann ich die Antwort noch nicht liefern, aber ich kann mir jetzt nicht vorstellen, dass hier bis 1 Uhr nachts gespielt wird, dann würde das wahrscheinlich auf den morgigen Tag noch gelegt werden. Also wir brauchen da noch ein bisschen Geduld auf jeden Fall, aber es wird nicht langweilig und das mit 21 Uhr Europa League gucken für Freiburg-Fans wird schwierig dann, wenn sie hier heute beim Tennis sind.
17: Ja. Ina Kast war das live vom Hamburger Roten Baum. Wir hoffen das Beste und ja, viel Kaffee trinken vielleicht heute da am Roten Baum. In der Schweiz, da braucht das deutsche Eishockey-Team bei der Weltmeisterschaft ja quasi so ein kleines Eishockey-Wunder. Nach 3 Niederlagen in Folge heute ja gegen den aktuellen Weltmeister und Olympiasieger USA. Da sollte da mehr drin sein vielleicht. Es heißt aber eigentlich eher im Umkehrschluss die nächste Niederlage für die Deutschen. Oder besteht noch irgendein Grund zur Hoffnung, Burkhard Hupe in Zürich?
2: Ob man es glaubt oder nicht, die deutsche Mannschaft hat sich noch nicht aufgegeben, obwohl vor allem die letzten beiden Spiele gegen die Schweiz und gegen Lettland wirklich ziemlich schwach gewesen sind. Aber der Gegner, also die USA, ist ebenfalls ganz schön angeschlagen. Die Amerikaner haben auch schon 2 Niederlagen kassiert, gegen die Schweiz und gegen Finnland nämlich. Und der aktuelle US-Kader hat mit dem von Olympia in Mailand oder dem bei der WM im Vorjahr gar nicht mehr so furchtbar viel zu tun. Da fehlen die ganz großen Namen, auch wenn die meisten Spieler natürlich bei NHL-Clubs unter Vertrag stehen. Ich glaube tatsächlich auch, dass da noch etwas möglich ist, aber Voraussetzung dafür ist natürlich, dass die deutsche Mannschaft sich endlich in einer WM-tauglichen Verfassung präsentiert.
17: Ja, das deutsche Team hat trotz dieser Niederlagenserie noch Chancen aufs Weiterkommen. Dafür müsste aber endlich mal ein Sieg her bei der WM. Vielleicht ja heute gegen den Favoriten USA. Los geht's um 20.20 Uhr.
23: Und dann haben wir das auch im Blick. Der Sport mit Lars Bente. Was genau da im Himmel über Litauen unterwegs war, das ist immer noch nicht ganz klar. Aber das Objekt hat für reichlich Aufregung in den baltischen Land gesorgt. Am Vormittag wurde in der Hauptstadt Vilnius Drohnenalarm ausgelöst. Die Menschen wurden dann via App aufgefordert, Schutzräume aufzusuchen und die Regierung Litauens und Parlamentsabgeordnete wurden in Sicherheit gebracht. Christian Blenker berichtet über den kurzzeitigen Ausnahmezustand in Litauen.
3: Eine erste Warnung kommt vom Nachbarn. Lettland informiert die litauischen Behörden, dass sich möglicherweise ein militärisches Flugobjekt Richtung Grenze bewegt. Gegen 9.40 Uhr erscheint es tatsächlich in Litauen in der Region Ignalina auf dem Radar, so will Mantas Vitkauskas, Chef des Nationalen Krisenzentrums in Litauen. Die mutmaßliche Drohne bewegte sich auf Vilnius zu. Wir haben deshalb mehrere Gebiete vorgewarnt. Die Bewohner in Vilnius wurden gegen 10 Uhr alarmiert. Der Luftalarm dauerte etwa eine halbe Stunde lang. In Vilnius eilen die Menschen in Schutzräume oder bleiben unter Brücken stehen. Schulen und Kindergärten schicken alle eilig in ihre Kellerräume. Doch nicht jeder bekommt etwas von dem Luftalarm mit. Litauens Behörden hatten auf eine Warnung durch Sirenen verzichtet. Denn was da genau am Himmel Richtung Hauptstadt flog, ist weiter unklar, so will Mantas Vitkauskas. Es handelte sich höchstwahrscheinlich um eine Drohne. Ob es sich dabei aber um eine Kampfdrohne gehandelt hat oder um eine Art Attrappe oder ob diese Drohne Sprengstoff mitführte, lässt sich derzeit schwer sagen. Angesichts der Geschwindigkeit, mit der sich das Objekt bewegte, sowie die Flughöhe, erscheint es jedoch sehr wahrscheinlich, dass es sich um eine Drohne gehandelt hat. Wohin das Objekt unterwegs war und von wo aus es gestartet wurde, lässt sich derzeit noch nicht bestätigen. In den baltischen Staaten Litauen, Lettland und Estland werden immer wieder Drohnen gesichtet. Erst gestern hatte ein NATO-Kampfjet eine über Estland abgeschossen. In den meisten Fällen sind es mutmaßlich fehlgeleitete Drohnen aus der Ukraine, die Ziele in Russland angreifen sollten. Litauens Sicherheitsberater Daividas Matulionis hält aber auch anderes für denkbar. Es besteht die Möglichkeit, dass es gezielte Provokationen sind. Womöglich werden sogar ukrainische Drohnen eingesetzt, um der Ukraine die Schuld zuschieben zu können. Solche False Flag Operations sind für Russland nichts Ungewöhnliches. So etwas lässt sich nicht ausschließen. Noch deutlicher wird Litauens ehemaliger Verteidigungsminister Russland eskaliert die Lage und versucht, die baltischen Staaten gegen die Ukraine aufzuhetzen. Zweifellos besteht eines der Hauptziele darin, uns dazu zu bewegen, Schritte zu unternehmen, die die Ukraine daran hindern, strategische russische Ziele anzugreifen. Es ist doch offensichtlich, dass Russland genau darauf abzielt. Wir müssen besonnen und geschlossen bleiben. Um kurz nach 11 Uhr sei das Flugobjekt wieder vom Radar verschwunden. Litauens Behörden rufen aber weiter dazu auf, wachsam zu bleiben.
23: Christian Blenker über den Drohnenalarm in Litauen.
5: Bunker, Sirenen oder Schutzräume. Vieles davon wirkte in Deutschland lange wie ein Relikt aus dem Kalten Krieg. Jetzt will die Bundesregierung den Zivilschutz massiv ausbauen. Denn Deutschland soll besser auf Krisen, auf Anschläge, auf Drohnen, auch auf einen möglichen Kriegsfall vorbereitet werden. Das Bundeskabinett hat heute Eckpunkte für einen neuen Pakt für den Bevölkerungsschutz beschlossen. Heißt, bis 2029 sollen dafür 10 Milliarden Euro fließen. Was der Pakt für den Bevölkerungsschutz vorsieht, habe ich mit unserem Korrespondenten in Berlin, mit Tim Aßmann, heute besprochen und gefragt, was genau hat denn das Kabinett beschlossen? Also ist das schon ein fertiger Plan oder ist das mehr ein Rahmen?
6: Es ist beides. Es ist ein Investitionsplan und ein Rahmen aus Absichtserklärungen, würde ich sagen. Überschrieben ist das Ganze ja mit Pakt für den Bevölkerungsschutz. Wenn man genau raufschaut zu diesem Zeitpunkt, dann ist das eher ein Pakt innerhalb der Bundesregierung, die paktiert also ein bisschen mit sich selbst, nämlich das Innenministerium mit dem Verteidigungsministerium. Und darum geht es ja letztlich auch als Kerngedanke, dass man also den Zivilschutz, den Katastrophenschutz in Deutschland anders definiert, nämlich eben auch im Fall einer militärischen Bedrohung, eines Angriffs zum Beispiel, sagt, wir müssen das ausweiten, besser verzahnen, eben auch mit der Bundeswehr, die ja für solche Bedrohungen auch einen Operationsplan Deutschland hat, beziehungsweise entwickelt. So, das ist der Hintergrund für diese Bevölkerungsschutzinvestitionen und damit sind wir beim Konkreten. 10 Milliarden sollen da eben fließen und dann kommen eben noch Maßnahmen hinzu, die ein bisschen mehr in die Zukunft gedacht sind. Da nehme ich jetzt mal als Beispiel, dass Bevölkerungsschutz auch sowas wie Art Pflichtfach oder Pflichtteil im Schulunterricht werden soll. Dazu braucht man Länder, Kommunen und alles. Das ist dann schon noch ganz, ganz am Anfang. Andere Dinge sind eben konkreter.
5: Damit hast du erstmal den Pakt erklärt, der da namensgebend ist. Aber wie genau wird da verzahnt?
6: Also es soll zum Beispiel eine Stabsstelle vom Bundesinnenministerium geführt und koordiniert entstehen, die dann eben alle zusammenbringt, wenn eine militärische Bedrohung Thema für den Zivilschutz, für den Bevölkerungsschutz in Deutschland wird. Das Ganze soll dann eben auch die Bundeswehr stärker einbinden. Die Länder und die Kommunen müssen da aber eben auch mit hinein. Und die waren bisher in diese Konzeption, naja, eher am Rande eingebunden. Da merkt man also, das ist jetzt mal ein Anschubgedanke auf dieser Ebene, da muss noch mehr kommen. Gleiches Stichwort, medizinische Taskforce, die bundesweit aufgebaut werden sollen und dann eben zum Beispiel bei einem Massenanfall von Verletzten helfen sollen. Für diesen Massenanfall gibt es ja aber in den Ländern, in den Kommunen auch schon Strukturen, bei den Feuerwehren zum Beispiel. Also ein Stück weit wird da auch schon Bekanntes noch einmal in die berühmten neuen Schläuche getan. Aber das ist auch nicht ungewöhnlich. Was hier zählt, ist eben, dass man diesen Bevölkerungsschutz letztlich auch mehr gesellschaftlich denken will. Denn ganz am Ende sollen auch wir beide zum Beispiel mit ins Boot, nämlich wenn es darum geht, dass wir uns überlegen, wie wir uns konkret in so einem Bedrohungsfall dann eben auch schützen könnten.
5: Ja, da gibt es ja grundsätzlich Empfehlungen auf kommunaler Ebene, was man alles im Keller haben sollte. Hat man dann meist doch nicht, wenn man irgendwann die Wasservorräte doch wegtrinkt. Aber in die Richtung?
6: Solche Informationen sollen verstärkt werden und man will ein bisschen Hilfestellung geben. Also Stichwort zum Beispiel, was schützt mich denn überhaupt auch als Raum? Da denken wir alle natürlich immer sofort, so ein bisschen aus dem Kalten Krieg noch denken, vom Gedanken her, Bunker. Gibt es nicht genug in Deutschland, wird es für 80 Millionen Deutsche auch nicht geben und die werden auch nicht gebaut werden können. Also will man von dieser Art der Bedrohung, des Bedrohungsdenkens weg. Das haben der Bundesinnenminister und der Bundesverteidigungsminister vorhin bei der Präsentation des Ganzen auch gesagt. Die Kommunen sollen ein bisschen schauen, was kann Schutz bieten? Wie können zum Beispiel U-Bahn-Stationen umgebaut werden, auch Bahnhöfe, Tiefgaragen oder ähnliches? Und all das will der Bund dann als Information bereitstellen bei NINA, also bei der Warn-App, die es gibt und auf die dann, über die man dann auch aus solcher Informationen kommen soll. Außerdem soll es noch Informationskampagnen geben, um so ein bisschen diesen Schutzgedanken, was kann ich selber tun, wohin muss ich gehen, in der Bevölkerung mehr zu verbreiten.
5: Soweit die Informationen von Tim Aßmann. Die Bundesregierung will den Bevölkerungsschutz ausbauen. Heute haben Verteidigungsminister Pistorius und Innenminister Dobrindt den Pakt für den Bevölkerungsschutz genauer vorgestellt.
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1: Um 19.29 Uhr mit Emily Seidel. Die Bundesregierung hat einen massiven Ausbau des Zivilschutzes auf den Weg gebracht. Das Kabinett beschloss das von Innenminister Dobrindt vorgelegte Programm. Bis 2029 sollen 10 Milliarden Euro investiert werden, unter anderem in die Modernisierung des technischen Hilfswerks. Aus Berlin Nicole Markwald.
7: Die Trinkwasser- und Stromversorgung in Notfällen sollen verbessert werden. Im Bundesinnenministerium ist eine neue Stabsstelle geplant, das Kommando Zivile Verteidigung. Geplant ist auch, an an bundesweit 61 Standorten eine medizinische Taskforce des Bundes aufzubauen. Über 1000 Spezialfahrzeuge sollen angeschafft werden, wie auch neue Schutzanzüge für chemische oder biologische Lagen. Und Dobrindt kündigt an, dass es künftig leichter sein soll, Schutzräume zu finden. Bunker, U-Bahn-Schächte oder Tiefgaragen sollen in der Nina-Warn-App markiert werden.
1: Ein Führerschein soll in Deutschland künftig günstiger sein. Das sieht ein Gesetzesplan der Bundesregierung vor, den die schwarz-rote Koalition heute auf den Weg gebracht hat. Geplant ist, dass der Theorieunterricht künftig komplett online erfolgen kann. Der Fragenkatalog für die Theorieprüfung wird ausgedünnt. Außerdem entfällt eine Mindestanzahl an kostspieligen Sonderfahrten. Fahrschulen können künftig selbst entscheiden, wie viele Fahrten in der Nacht oder auf Autobahnen absolviert werden sollen. Die Regeln sollen ab Januar gelten. Chinas Staatschef Xi Jinping und Russlands Präsident Putin haben bei einem Treffen in Peking Einheit demonstriert. Xi begrüßte den russischen Präsidenten mit militärischen Ehren und rotem Teppich. Anders als beim Besuch von US-Präsident Trump vor wenigen Tagen gab es diesmal zwei gemeinsame Erklärungen. So verlängerten beide Seiten ihren seit 25 Jahren bestehenden Vertrag über gute Nachbarschaft, Freundschaft und Zusammenarbeit. Putin hob hervor, dass sein Land für China ein verlässlicher Energielieferant sei. In München hat die Generalbundesanwaltschaft heute früh zwei mutmaßliche Spione festnehmen lassen. Ein Ehepaar mit deutscher Staatsangehörigkeit und chinesischen Wurzeln, das für den chinesischen Geheimdienst arbeiten soll. Ermittler waren auch in Niedersachsen im Einsatz. Aus der NDR-Nachrichtenredaktion Katrin Kahlke.
9: Zeitgleich mit den Festnahmen gab es sogenannte Maßnahmen in den Kreisen Harburg, Lüneburg und Peine. Dort seien Zeugen keine Tatverdächtigen, heißt es vom Generalbundesanwalt. Die Verdächtigen, ein 55 Jahre alter Mann und eine 52 Jahre alte Frau, sollen als Dolmetscher oder Mitarbeiter eines Autozulieferers getarnt Kontakte zu Wissenschaftlern an deutschen Hochschulen geknüpft haben, aus den Bereichen Luft- und Raumfahrt. Einige Forscher seien nach China gelockt worden, angeblich um dort Honorarvorträge vor zivilem Publikum zu halten. Tatsächlich erfolgten die wohl vor Angehörigen staatlicher Rüstungsfirmen. Die Festgenommenen sollen noch heute dem Ermittlungsrichter vorgeführt werden. Er entscheidet über Untersuchungshaft.
1: Das waren die Nachrichten.
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5: Teilweise gewittert und regnet es recht kräftig von Niedersachsen von Hitzicker über Schwerin bis hoch so in den Rostocker Raum, Wismar, Kühlungsborn. Da kommt gerade ordentlich was runter, auch in Hamburg zum Beispiel. Aber das lässt jetzt im Laufe der nächsten Stunden alles nach. Dann wird es meist trocken bleiben. Zumindest in der ersten Nachthälfte bei 7 bis 12 Grad. Auch im Laufe der Nacht dann wieder erneut Schauer. Denn morgen bleibt es regnerisch, vereinzelt mit Gewittern. Es soll auch freundliche Abschnitte geben, auf die hoffen wir jetzt mal, bei 16 bis 22 Grad. 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A7 Hamburg Richtung Hannover. Zwischen Horster Dreieck, der A1 und Ramelsloh. 5 Kilometer Stau, da ist ein Fahrzeug liegen geblieben. Die A20 Kreuz Uckermark Richtung Rostock. Die ist zwischen Trebsees und Bad Sülze nach einem Unfall gesperrt. Die A27 Bremen, Bremerhaven in Höhe Bremen-Hornlehe. Hier Sichtbehinderung durch Rauch. Und die A39 Braunschweig Richtung Salzgitter. Die wird zwischen Salzgitter, Wartenstedt und Lichtenberg in einer guten halben Stunde wegen einer Nachtbaustelle gesperrt von 20 Uhr bis morgen früh um 5. In der Zeit werden sie umgeleitet. 19.33 Uhr ist es. Im Studio für Sie, Nina Zimmermann.
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5: Und da dreht sich jetzt alles um Spielplätze. Spielplätze sind nämlich ein umkämpfter Raum. Kinder wollen dort Abenteuer. Eltern wollen dort Sicherheit. Kommunen wollen die Normen einhalten und mit knappen Kassen auskommen. Politik, Planerinnen und Anwohner reden mit und am Ende entsteht oft ein Kompromiss, der niemanden wirklich überzeugt. Für Kinder kann das dann auch recht langweilig werden. Dabei zeigt die Forschung, für eine gesunde Entwicklung braucht es Bewegung. Es braucht Vielfalt und es braucht auch ein Risiko, ein kalkulierbares Risiko. Dafür gibt es Beispiele, die genau das schaffen und die hat sich Christian Batzlen angesehen.
10: Ein Abenteuerspielplatz in Berlin. Statt Gefahren zu eliminieren, lernen Kinder hier, Risiken einzuschätzen.
11: Zeig doch mal, was auf einem klassischen Spielplatz verboten wäre, was hier erlaubt ist.
16: Ja, also da stehen wir hier vor dem klassischen Beispiel einer selbstgebauten Hütte, die mit Nägeln und Werkzeug, mit Brechstange, also wir haben hier durchaus massive Werkzeuge. Die Hütte wurde sehr frei gebaut, aber auch immer wieder auf Stabilität. Ich kann ja mal dran wackeln. Du wirst sehen, bewegt sich kein Stück.
11: Stabil.
10: Mehr braucht es nicht für das elternfreie Abenteuer. Die Kleinkinder am schönen Weichselspielplatz in Berlin-Neukölln hingegen haben andere Bedürfnisse, wie ich weiß. In den vergangenen 2 Jahren habe auch ich hier eine Menge Zeit mit meinem Sohn verbracht. Was den Kindern gefällt?
8: Weil es da so viele Rutschen gibt. Und ich finde, dass man viel Spaß bei den Schaukeln hat.
10: Und was noch?
8: Auch noch die Klettergerüste, daran toll.
10: Der Pädagogikprofessor Rolf Schwarz ist vermutlich Deutschlands führender Spielplatzexperte. Ich treffe ihn in Heidelberg auf einer 13.000 Quadratmeter großen Spielanlage. Die 19 sogenannten Aller-Hopp-Spielplätze sind millionenschwere Riesengeschenke des SAP-Gründers Dietmar Hopp. Genauer gesagt, kostenlose Bewegungs- und Begegnungsparks in der Metropolregion Rhein-Neckar. Das freut die klammen Kassen der Kommunen, denn in den vergangenen 15 Jahren ist die Zahl der Spielplätze von 160.000 um rund ein Drittel gesunken. In der Kurstadt Baden-Baden etwa waren es allein im letzten Jahr 6 von 52 Spielplätzen, aber dazu später mehr. Und eines verändert sich vermutlich dabei nie. Alle haben eine Schaukel.
13: Das kann man neurologisch sehr gut begründen. Der Mensch und sein Innenohrorgan, da reden wir vom sogenannten Illing, hat die Neigung, bei erhöhter Geschwindigkeit ein leichtes Rauschgefühl zu erleben. Das ist dieses Achterbahnprinzip und dieses, ich sage immer gerne, Geschwindeligkeit. Diese Geschwindeligkeit lieben Kinder.
10: Schaukel, Rutsche, Wippe und Sandkasten für die Kleinen. Diese Mindestausstattung geht immer, wird aber auch schnell langweilig. Moderne, evidenzbasierte Pädagogik soll Spielplatzgestaltungen auf ein höheres Level heben.
13: Wir haben vor rund 8-9 Jahren eine Studie gemacht, eine Langzeitstudie mit versteckter Kamera, wo wir die sogenannten Monowippen untersucht haben. Eine Monowippe ist ein Spielgerät, das aussieht wie der Stoßdämpfer von einem Auto und obendrauf ist eine Sitzfläche. Was ist die Idee?
11: Auch ein Klassiker.
13: Ja, genau. Wippen. Super. Wir haben herausgefunden, dass diese Wippbewegung wenige Sekunden bis ganz wenige Minuten dauert und dann hören die Kinder auf. Da ist einfach nicht mehr zu holen. Und dann haben wir das Ganze so gemacht, dass wir 3 Federwippen, also exakt das gleiche Spielgerät, aber nun in dreifacher Ausgestaltung nebeneinander gestellt haben. Das hat nämlich die Möglichkeit geboten, dass dadurch 3 Kinder miteinander wippen konnten. Ergebnis, keine Überraschung, das wurde auf einmal viel länger bespielt, weil sie nämlich miteinander interagieren konnten, sich austauschen konnten. Die kamen auf völlig neue Ideen. Das hat die Qualität von diesem neuen Spielgerät, was eigentlich ein altes war, komplett verändert.
10: Jahrzehntelang waren Spielplätze blinde Flecken. Das ändert sich durch Wissenschaftler wie Rolf Schwarz. Er prägt dabei das Aufwachsen von Millionen Kindern. Der Trend zeigt, ein moderner Spielplatz muss ganzheitlicher gedacht, der Ort ernst genommen und nicht als Beiwerk der Stadtplanung verstanden werden. Auf dem Aller-Hopp-Spielplatz in Heidelberg laufen wir jetzt den langen Versorgungsweg hoch, vorbei an der Seilbahn.
13: Eine wichtige Erkenntnis ist die Art der Positionierung der Geräte. Hier, das ist wirklich gut gemacht, wurden die Hochattraktiven auch an den Rand gesetzt. Heißt, die Kinder müssen, um diese Attraktivität erleben zu können, größere Strecken überwinden. Also wir wollen nicht alles auf einem Buffet hochkonzentriert anbieten, sondern wir wollen das entzerren mit Verbindungswegen, die im besten Falle mäandrierend, also geschlängelt, von Attraktivitätszone zu Attraktivitätszone sich schlängeln und das führt zu längeren Lauf- bzw. Gehwegen.
10: Denn viele Heranwachsende brauchen im Jahr 2026 in Deutschland mehr Bewegung. 15,4% der Kinder und Jugendlichen sind übergewichtig. 6% haben Adipositas.
13: Das Zweite ist, dass wir ganz bestimmte Spielgeräte mit ganz bestimmten Naturelementen verknüpfen. Wir haben festgestellt, dass Tische sehr viel häufiger benutzt werden, wenn man darauf was machen kann. Das ist ein Tisch, also mache ich darauf was. Aber was? Stehen, sitzen, liegen, gucken? Nee, das ist die Antwort. Es muss ein kleiner Naturbereich sein, wo man sich Stöckchen, Erde, Blätter und andere Sachen holen kann, die dann rüber transportiert werden. Und dann wird aus diesem Tisch auf einmal eine Großküche. 6 Köche, Viel Diskussion, soziale Kompetenz, dann wird gestritten. Jawohl, das brauchen wir, emotionale Kompetenz.
10: Gute Spielplätze stärken die emotional-soziale Kompetenz der Kinder, indem sie zum freien Spiel anregen. Die leidet unter anderem durch zu viel Bildschirmzeit. Auch die Zahl der psychischen Belastungen bei Kindern und Jugendlichen nimmt zu. Umso wichtiger ist es, Kreativität anzuregen.
13: Was hat sich auch geändert? Weniger Stahl, mehr Naturmaterialien, Holz natürlich, Rindenmulch, Steine werden sehr gerne gesehen, Glas aber auch. Das hört sich jetzt relativ trocken an, die Freifläche. Also nicht alles zu ballern mit Spielgeräten, sondern wir brauchen die Freifläche, weil dort nämlich unter anderem Ballspiele, Fangspiele oder Spiele, von denen wir gar nicht wissen, auf welche Kinder kommen können, gespielt werden. Das heißt, Kreativitäts- und Freibereiche, die müssen auf jeden Fall auch vorgehalten werden.
10: Und der vierte Punkt ist, Spielplatzplanung ist immer auch Stadtplanung. Es braucht mehr dezentrale Spielplätze, also dort, wo die Familien wohnen. Im Schnitt müssen Kinder in Deutschland 25 Minuten bis zum nächsten Spielplatz laufen. Das hat eine Studie 2024 festgestellt. Mit starkem Stadt-Land-Gefälle. Den weitesten Weg haben Kinder im Landkreis Vorpommern-Greifswald mit 1 Stunde 19 Minuten. In Berlin ist der Weg zum nächsten Spielplatz mit 8 Minuten am kürzesten. Wer heute einen Spielplatz plant, bewegt sich im Spannungsfeld zwischen den Belangen Erwachsener und den Bedürfnissen von Kindern. DIN-Normen und Versicherungsfragen grenzen zwar das Risiko ein, sie verhindern jedoch auch, dass Kinder Risikokompetenz, Selbstvertrauen und Angstregulation erlernen können. Eine der weltweit bekanntesten Risikobefürworterinnen beim Spiel ist die norwegische Psychologieprofessorin Ellen Beate Hansen-Sandsæter. Auf YouTube habe ich einen Vortrag von ihr entdeckt, den sie im Sommer 2025 auf der Paddle-Konferenz der Uni Cambridge gehalten hat.
4: Als ich begann, mich damit zu beschäftigen, habe ich riskantes Spiel so definiert. Als Spiel, das aufregende und spannende Formen körperlicher Aktivität umfasst und das mit Ungewissheit sowie der Möglichkeit einer körperlichen Verletzung verbunden ist.
10: Seit über 15 Jahren forscht Sandsæter zu Risky Play, also risikoreichem Spiel im Freien. Sandsæter konnte in mehreren Studien zeigen, dass dabei die Vorteile für die mentale und körperliche Gesundheit der Kinder klar überwiegen. Im Vortrag zeigt sie zum Beispiel Fotos von Kindern mit scharfen Schnitzmessern in der Hand oder die auf Felsen geklettert sind. Der besondere Reiz läge darin, dass Kinder beim risikoreichen Spiel ihre Angst überwinden und eine schwierige Aufgabe bewältigen. So erfahren sie Selbstwirksamkeit und haben Erfolgserlebnisse.
4: Sie balancieren also an der Grenze zwischen Aufregung und Angst. Es ist ein ambivalentes Gefühl. In all meinen Datenerhebungen über die Jahre hinweg sehe ich, dass Kinder genau diese Erfahrung suchen, diesen zwiespältigen Nervenkitzel, ganz gleich, wie sicher wir unsere Geräte oder unsere Spielplätze machen.
10: Was ich noch aus dem Vortrag von Sandsæter mitnehme, Kinder suchen diese Herausforderung. Und zwar ganz egal, wie vermeintlich sicher wir Spielplätze gestalten. Und offenbar verletzen sie sich beim Risky Play noch nicht mal häufiger. Im Gegenteil, die Kinder haben durch diese Lernerfahrung ihre bisherigen Grenzen verschoben und ihren Möglichkeitsraum vergrößert.
13: Wenn sie ihre Grenze erweitern wollen, brauchen sie das Risiko und ohne Grenzen erweitern können sie sich nicht entwickeln.
10: Auch Spielplatzexperte und Pädagoge Rolf Schwarz plädiert für ein gewisses Risiko. Von einem Dogma der Vollkaskogesellschaft sprechen Kritiker. Risikolose Spielplätze langweilen Kinder oft schnell, während sie Eltern und Kommunen absichern.
11: Also was würden Sie sagen, was geht verloren, wenn wir Spielplätze maximal absichern?
13: Die Entwicklungsfähigkeit von Menschen. Also man muss sich einfach mal den Blick darüber zu diesem kleinen Kind.
10: Schwarz zeigt vor uns. Ein paar Meter entfernt sind ein Vater und seine vielleicht 3-jährige Tochter an einer Rudermaschine im Erwachsenenbereich der Gemeinschaftsanlage hier in Heidelberg.
13: Und da ist klar, so der Vater setzt das Kind jetzt drauf. Also wir beobachten das jetzt gerade live. Das hätte ich schon mal nicht gemacht. Der Vater hat jetzt dem Kind genommen, selber herauszubekommen, ob es auf dieses Gerät draufkommt. Er hat also einen Risikofaktor gerade minimiert. Warum? Die Antwort kennt nur er alleine. Indem wir sozusagen das Beste wollen fürs Kind, indem wir alles abnehmen, machen wir genau das Gegenteil. Oder wie Watzlawick so schön sagt, das Gegenteil von gut ist gut gemeint.
10: Davon kann auch Hannes erzählen. Er ist Sicherheitsbeauftragter auf dem abenteuerlichen Bauspielplatz Kolle 37 in Berlin-Prenzlauer Berg. Eine Art Gegenkonzept zur DIN-Norm und außer samstags stets eine elternfreie Zone.
16: Wir gehen mal in den Hüttenbaubereich. Das ist der Bereich, wo die Kinder im Prinzip ihre eigenen Häuser bauen.
11: Wow, hier liegen überall Holzlatten rum, ne?
16: Absolut. Das ist hier eine richtige Baustelle. Die Kinder haben hier eine sehr große Auswahl an Material. Und da erkennt man relativ gut, dass die Kinder da sehr frei sind in ihrem Bauen und natürlich in die Höhe gehen gerne, sich alle möglichen Sachen vorstellen und da eine Vision haben, aber jetzt nicht die ganze Zeit Geländer bauen und irgendwie darauf achten, dass man da sicher laufen kann.
10: Bei einem Ort wie dem Kolle 37 steht nicht das fertige Produkt oder Spielzeug im Mittelpunkt, sondern der Prozess, das Selbermachen. 240 solcher Spielorte sind deutschlandweit im Bund der Jugendfarmen und Aktivspielplätze organisiert.
16: Wir haben hier auch einen Garten, wir haben hier so naturnahe Geschichten, wir haben hier Insekten. Früher gab es mal Tiere, die haben wir jetzt nicht mehr. Man kann mit Wasser was machen, man kann mit Lehm arbeiten, man kann in ganz vielen Bereichen basteln und bauen. Also man kann sich hier in ganz vielen Richtungen ausprobieren.
10: Solche selbstverwalteten Spielplätze vermitteln Kreativität und Selbstbestimmung statt vieler Vorgaben. Ein Paradigma der 68er-Generation fürs kindliche Spiel. Auch so kann ein Spielplatz sein.
16: Eine TÜV-Abnahme gibt's nicht. Das fällt alles unter diese Sonderregeln vom abenteuerlichen Bauspielplatz, wo wir durch diese naturnahe Pädagogik das immer so sagen können, ja, das ist halt hier von Kindern gebaut und dieses Risiko muss ersichtlich sein. Aber wenn es ersichtlich ist und wenn es erkennbar für die Kinder ist, ist es auch in Ordnung, weil genau darum geht's ja. Das ist ja das Abenteuer.
10: Ich muss durchgehend daran denken, dass meinen Brüdern und mir früher im Wald auch niemand die selbstgebauten Hütten TÜV-zertifiziert hat. Geschweige denn hat sie ein Erwachsener zu Gesicht bekommen. So waren die 90er auf dem Land. Wie eigenartig, dass wir Eltern heutzutage viele Dinge nicht mehr erlauben und gleichzeitig vom freien Spiel unserer eigenen Kindheit schwärmen.
11: Dann würde ich doch nochmal fragen, und wer hat dann am Ende die Verantwortung?
16: Die Verantwortung haben die Kinder. Die Verantwortung, einen Bereich herzustellen, dass die Gefahr erkennbar ist, die liegt bei mir. Ich muss sozusagen alle Gefahren und Risiken deutlich machen. Und so, dass das Kind versteht, okay, das ist ein Risiko. Und das muss ich natürlich dem Alter anpassen. Die Erfahrung, die zeigt, dass tatsächlich da Kinder das schon sehr gut können und auch gerade in Bereichen, wo erhöhte Achtsamkeit erforderlich ist, dann auch die Achtsamkeit dann haben und das so benutzen, dass halt nichts passiert.
10: Darauf muss man dann halt auch hoffen, denke ich mir, als Vater, während ich mich hier so umsehe.
11: Hier wirkt vieles unfertig, sage ich mal. Warum ist das so zentral, so wichtig?
16: Na, also für die Kinder ist es ja genau das Element, um wirklich Selbstwirksamkeit zu spüren, ist es ja Sachen selber zu erstellen und hier immer wieder im Bauen und Abreißen zu merken, wie sie selber Kraft ihrer Wassersuppe Sachen bewegen können und wie sie Sachen erstellen können. Das ist ja das, worum es geht.
10: Selbstwirksamkeit und offene Situationen, das benötigen Kinder für ihre Entwicklung. Unfertige Räume statt normierter Geräteparks. Nicht die Rutsche entscheidet, sondern unsere Haltung. Die Frage ist, für uns Eltern und die Gesellschaft, wie viel Freiheit trauen wir unseren Kindern also zu? Frage an den Spielplatzprofessor Rolf Schwarz.
13: Unterschätzt wird die Eigenständigkeit der Kinder, was die alles können. Unterschätzt wird, dass Kinder nicht nur vorgegebene, fertige, zweckfunktionalisierte Geräte brauchen, sondern, und das macht für mich einen wirklich sehr guten Spielplatz aus, eine Mischung brauchen zwischen Naturelementen und technischen Spielgeräten.
10: Rolf Schwarz zeigt bei unserem Rundgang auf die unterschiedlichen Bereiche des Alle-Hopp-Spielplatz hier in Heidelberg.
13: Also hier sehen wir eine klare Zweckfunktionalisierung. Dieses Gerät ist nicht zum Eierkochen da, sondern es ist zum Schwingen da. Fertig aus. Da drüben aber, diese Buschreihe, was machen sie damit? Da können sie sich verstecken, da können sie durchrennen, da können sie Zweige abbrechen und was draus bauen. Da

0: 1880 in den USA entstanden, auch in London. Das waren eigentlich so die Zentren der Industrialisierung. Und es entstand im Zusammenhang mit diesen neuen Klassen, mit der Arbeiterklasse und den Kindern, die auf der Straße waren und die auch unbeaufsichtigt waren. Das wurde auch teilweise als Bedrohung wahrgenommen. Und es war natürlich auch eine soziale Besorgnis der bürgerlichen Schichten.
1: Bei der Entwicklung von Spielplätzen ging es vor allem um eins, sagt Burkhalter.
2: Sie wollten auch die Kinder ein bisschen kontrollieren und disziplinieren und die auch ein bisschen von der Straße wegkriegen. Das hat eigentlich so stark diesen disziplinierenden Charakter gehabt.
1: Später, in den 1930er Jahren, setzte sich vor allem in Skandinavien die Idee durch, dass Kinder keine vorgefertigten Geräte brauchen, sondern eher Sand, Holz, Wasser und Natur. Also Materialien, aus denen sie selbst etwas machen können. Ab 1968 kam die Welle der Selbstermächtigung, des Do-it-yourself, der Abenteuerspielplätze. Bis in den 1980ern die großen Utopien bröckelten. Danach zog sich der Staat zunehmend zurück. Die Budgets schrumpften, die Städte mussten sparen. Und nach wie vor gilt, Spielplätze spiegeln wieder, wie eine Gesellschaft Kindheit definiert.
2: Also eigentlich geht auch die Idee, dass sie nicht an einem anderen Ort spielen sollen, sondern an diesem zugewiesenen Spielplatz.
1: Wie wichtig diese Orte für die gesamte Stadtgesellschaft sind, haben viele Eltern im März 2020 gemerkt, als während der Corona-Pandemie selbst Spielplätze dicht gemacht wurden. Es traf hauptsächlich Kinder aus armen Familien, jene, bei denen kein Trampolin im Garten steht, die kein eigenes Zimmer haben. Wenn Kommunen also Spielplätze abbauen, verkleinern oder übernormieren, trifft das nicht alle gleichermaßen.
2: Ja, ich denke, sie sind wichtiger denn je, weil in Städten ist da der Raum beschränkt. Also man kann nicht einfach überall spielen. Und da ist es besonders wichtig, dass Orte für Kinder reserviert sind.
1: Spielplätze als soziale Orte einer Stadt sind noch wichtiger geworden. Gerade in einer Zeit, in der vieles im Privaten verschwindet, Kinder an Bildschirmen hängen, statt sich zu bewegen, und Menschen oft nur in ihrer sozialen Gruppe bleiben. Auf dem Spielplatz sollen sich alle treffen und alle teilhaben können.
3: Inklusion heißt eigentlich für alle, also für alle.
1: Das sagt Ulrich Paulich, ein international gefragter Spielplatzexperte, der sich selbst als Spielplatz-Nerd bezeichnet. Er ist Ingenieur und entwickelt seit über 40 Jahren Spielplätze und Spielräume. Paulich hat sich zur Aufgabe gemacht, Deutschlands Spielplätze inklusiv zu machen. Ich treffe ihn, natürlich, auf einem Spielplatz zum Interview.
3: Gerade hier, wo wir jetzt gerade stehen, in der Elberfelder Straße, Ecke Essener Straße in Berlin-Moabit, das wird natürlich ein sogenannter Kiez-Spielplatz. Das Leben findet hier auch draußen statt, weil so viel Gärten und Balkone gibt es hier nicht. Und so ein Spielplatz, den haben wir hier und der ist für alle. Das sind Oma und Opa mit ihren Enkelkindern, die mit dabei sind. Und es geht darum, dass man gemeinsam eine schöne Zeit verbringt auf dem Spielplatz. Und was kann es Schöneres geben, als wenn man abends nach Hause kommt und sagt, ich war mit Opa balancieren.
1: Dazu wurde erst vor wenigen Jahren von einer Gruppe von Fachleuten wie ihm die sogenannte Inklusionsmatrix entwickelt. Vor 2 Jahren kam zum ersten Mal eine Handhabe heraus, in der das Wissen über inklusive Spielplätze gesammelt wurde. Ein Startschuss. Und seitdem wird das Thema auf allen Ebenen mitdiskutiert. Ein Leitfaden also, an dem sich Kommunen orientieren können.
3: Und warum sind soziale Aspekte wichtig? Es hängt damit zusammen, weil ein Mensch, der eine Behinderung hat, hat oftmals auch eine Begleitperson. Also man wird es auch wieder per se nicht erleben, dass ein blinder Mensch alleine auf den Spielplatz geht. Der wird immer in Begleitung sein.
1: Lediglich rund jeder 5. Spielplatz weist inklusive Merkmale auf. Das besagt eine Studie von Aktion Mensch. Barrierefreie Zugänge, befahrbare Fallschutzböden oder spezielle Spielgeräte oder Ruhezonen. Andere Länder sind da schon weiter. In den USA müssen seit 2012 alle neuen öffentlichen Spielplätze per Gesetz barrierefrei gestaltet sein. Die Veteranenverbände setzen sich dort stark dafür ein.
3: Und wir wissen ja auch nicht, ob der Rollstuhlfahrer, ob das das Kind ist oder die Begleitperson ist, ob es der Vater oder die Mutter ist. Und der will ja trotzdem mit dabei sein. Er will ja auch mit seinen Kindern spielen.
1: In Deutschland, so erzählt es mir Ulrich Paulich, gilt die Stadt Nürnberg schon länger als Vorbild, was Inklusion auf Spielplätzen betrifft. Über 300 öffentliche Spielflächen zählt die Stadt. 5 sind bereits inklusiv. Barrierefreies Spielen hat bei Neubauten und Sanierungen Vorrang.
4: Gibt es so ein Symbolgerät, wo vielleicht dann Kommunen sagen, ach, jetzt haben wir hier was Inklusives gebaut?
3: Es kann

0: niemals ein Symbolgerät geben, weil die Anlage muss inklusiv sein, nicht das Spielgerät. Es dürfen aber auch Geräte darauf stehen, die exklusiv für Menschen mit inklusiven Hintergrund nicht zu benutzen sind.
1: Wie würden Sie allgemein sagen, verhalten sich die Kosten von einem inklusiven Spielplatz zu einem nicht inklusiven Spielplatz?
0: Also das ist auch eine sehr, sehr gute Frage, weil die Nürnberger Erfahrungen haben gezeigt, dass der Kostensprung von nicht inklusiv zu inklusiv gar nicht so groß ist. Das sind ungefähr 5% mehr.
2: Gerade mal 5% höhere Kosten. Das klingt machbar. Und dennoch scheitern viele Spielplätze an der Finanzierung, schon ganz ohne Inklusion. In Baden-Baden zum Beispiel kann Bernd Angstenberger an eine mögliche Kostensteigerung gerade nicht denken. Der Spielplatzplaner beim Gartenamt musste nach einer Vorgabe aus dem Jahr 2025 6 Spielplätze schließen. Rund 10% der jährlichen Kosten sollten künftig eingespart werden. Konsolidierung ist angesagt, wie in vielen anderen Kommunen auch. Anhand einer Tabelle zeigt er mir, wie sich die Kosten für einen Spielplatz zusammensetzen.
3: Die Sicherheitskontrollen bei einem Spielplatz, die betragen so ganz grob 50% der Gesamtunterhaltskosten von einem Spielplatz.
2: Hier wäre großes Einsparungspotenzial.
3: Dann haben wir so Reparatur von Spielgeräten, das wäre das bei uns so plus minus 10%. Es gibt so die Betriebskosten, eigentlich nur Strom und Wasser. Und dann kommen natürlich Rasen, Mahdarbeiten, man muss irgendwie hacken, man muss die Fallschutzflächen freilegen, man muss Wegeflächen fegen, Laub machen, man muss wassergebundene Decken wieder, wenn der Gras reinwächst, solche Dinge sind so 15%. Baumkontrollen sind auch nochmal um die 10% oder Baumpflegemaßnahmen und Reinigungsarbeiten muss man natürlich auch machen. Und das wären auch noch so hier 15%.
2: Spiel- und Sportgeräte werden überall wöchentlich kontrolliert und das kostet. Die Stadt Heidelberg zahlt alleine für den großen Allerhopp-Spielplatz jährlich rund 120.000 Euro an Unterhalt. Den anfänglichen Vandalismus konnten nur ein Zaun und tägliche Schließzeiten stoppen.
4: Jetzt kommt leider die schlechte Nachricht des Tages. Am Ende ist Spielplatzbau immer auch eine Geldfrage.
2: Das weiß auch Pädagogikprofessor Rolf Schwarz. Kosten, die viele kleine Kommunen zusehends belasten. Und so wird oft bei den Kindern gespart. Der US-Nobelpreisträger James Heckman berechnet, dass jeder in Kinderförderung investierte Dollar sich langfristig 4- bis 16-fach auszahlt. In Infrastruktur für Familien zu investieren lohnt sich also. Doch die Lobby der Kinder ist klein im Politikgeschäft. Und so sind Spielplätze auch ein Gradmesser sozialer Prioritäten. Ebenso herausfordernd sind die Sicherheitsauflagen. Mitte der 70er erarbeiteten Hersteller, Pädagogen und Sicherheitsexperten die ersten 8 Seiten der ersten Sicherheitsnormen für Spielgeräte. Im Laufe der Jahre wuchs der TÜV-Katalog. Heute kommt die DIN 1176 auf stolze 116 Seiten.
3: Als Regelballast würde ich es nicht bezeichnen.
2: Das ist nochmal Bernd Angstenberger, dem als Spielplatzplaner in Baden-Baden das Geld fehlt.
3: Also ich finde es gut, dass es eine Norm, eine Regelung gibt. Ich finde die Fülle der Regelungen, was alles geregelt ist, die Detailtiefe, finde ich übertrieben. Für kleinere Kommunen ist es schon schwieriger. Da macht das häufig der Bauhofsleiter. Der hat vielleicht eine Gärtnermeisterausbildung oder vielleicht eine Tiefbaumeisterausbildung oder ist Techniker.
2: Viele Normen und kaum fachliche Kompetenz verlangen förmlich nach einfachen Lösungen. Doch Spielplätze dürfen nicht nur Alibi-Ersatz für fehlende soziale Gerechtigkeit sein. Kinder benötigen Freiräume, in denen sie sich selbstbestimmt beim Spielen entfalten können. Aus soziologischer Sicht sind Spielplätze dann sinnvoll, wenn sie inklusiv, vielfältig und auch wirklich für Kinder gemacht sind. Hannes vom Abenteuerspielplatz Kolle 37 in Berlin fasst es so zusammen.
5: Also ich bin hier im Prenzlauer Berg aufgewachsen, bin 76 geboren, also zur Wende so 13 gewesen. Und so die Zeit um die Wendejahre herum war der Prenzlauer Berg natürlich noch nicht so erschlossen, wie er jetzt ist. Und es gab die Mietshäuser, in denen man vorne im Vorderhaus wohnen konnte. Aber ab erst im Hinterhaus waren ganz viele Häuser leer und somit für uns als Kinder der Spielplatz schlechthin. Das hat natürlich so einen Platz wie den, den es jetzt hier gibt, gar nicht so nötig gemacht, weil wir halt unseren Freiraum, den gab es da sehr, ja. Und in gewisser Weise erhältst ein Lebensgefühl aufrecht, was es mal gab.
2: Für mich müsste die Vision darüber hinausgehen. Eine Stadt, in der Kinder nicht an den Rand gedrängt werden, sondern Teil des öffentlichen Raums sind.
6: Das war Abenteuerspielplatz, was Kinder brauchen und Erwachsene verhindern, von Christian Batzlen aus der Reihe ARD Wissen. 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Das war's erst einmal von uns. Gleich übernehmen die Kollegen der Tagesschau und danach bundesweit hörbar der ARD Infoabend hier aus unserem Studio. Ich bin Nina Zimmermann. Guten Abend.

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2: Einen schönen guten Abend. Ich begrüße Sie zur Tagesschau. Der Führerschein ist für viele junge Erwachsene ein Schritt in die Unabhängigkeit. Doch er ist richtig teuer geworden. Die Fahrschule kostet inzwischen mehrere tausend Euro. Allein in den vergangenen 5 Jahren sind die Preise für die theoretische Ausbildung um rund 52% gestiegen, für die Praxis um 45%. Deshalb hat die Bundesregierung heute Veränderungen beschlossen, mit denen der Führerschein vom kommenden Jahr an wieder günstiger werden soll.
3: Erstmal alles richtig einstellen. Dann startet die Fahrstunde für Gerion Simons. Er ist 16 Jahre alt und möchte ab 17 begleitet fahren. Noch ist vieles neu.
4: Oh, das war falsch. Ah, bleib ruhig auf der Bremse stehen.
3: Als er mit dem Führerschein losgelegt hat, waren seine Eltern von den Kosten überrascht.
5: Als ich herausgefunden habe, dass ich bis zu 4.000 Euro zahlen kann, haben meine Eltern auch schon gesagt und sich ein bisschen Sorgen gemacht.
3: Wie teuer es letztendlich wird, hängt auch hier bei der Fahrschule Neveling in Ratingen davon ab, wie schnell die Schüler das Fahren lernen. Durchschnittlich soll der Preis derzeit deutschlandweit bei ca. 3.400 Euro liegen.
6: In Luxemburg, wo das Leben jetzt nicht ganz günstig ist, kostet der Führerschein im Durchschnitt 1.500 Euro, in Belgien 2.000 Euro. Da sind wir weit von den Durchschnittskosten in Deutschland entfernt. Und deshalb reformieren wir die Fahrschulausbildung. Wir setzen auf eine Kombination aus Digitalisierung, Bürokratierückbau, Flexibilität und mehr Transparenz.
3: Konkret heißt das unter anderem weniger Prüfungsfragen, weniger verpflichtende Sonderfahrten, zum Beispiel auf Autobahnen, und Vergleichsportale für Preise und Erfolgsquoten. Die Reform sieht außerdem vor, dass Fahrsimulatoren eingesetzt werden können. Der Theorieunterricht darf auch ausschließlich digital stattfinden. Fahrlehrer Peter Friesenberger sieht das kritisch und vergleicht es mit dem digitalen Unterricht während der Corona-Pandemie.
7: Danach sind die Theorieprüfungsergebnisse in den Keller gegangen.
3: Eine weitere Neuerung: Es soll die Möglichkeit für private Übungsstunden im Straßenverkehr geben, zum Beispiel mit den Eltern. Hier auf dem Verkehrsübungsplatz in Karst geht das jetzt schon. Marc fährt mit seiner Mutter neben sich, doch die Begeisterung hält sich auf beiden Seiten in Grenzen.
8: Das ist genauso wie mit Nachhilfeunterricht. Sobald es halt familiär verbandelt ist, ist das alles etwas schwieriger. Weil es ist nicht eine Frage des Respekts, es ist einfach der Abstand, der dann fehlt.
9: Und wenn du jetzt anfängst, deinen Sohn anzuschreien, oder merkst du in der Fahrschule, auch wenn der Fahrlehrer lauter wird, dann machst du ja erst recht dicht.
3: Andere europäische Länder setzen die privaten Fahrstunden bereits um. Angestrebt ist, dass die neuen Regeln 2027 in Kraft treten können.
2: Seit mehr als einem Jahr verunsichert US-Präsident Trump mit seinen Zolldrohungen die Weltwirtschaft. Im vergangenen Sommer gab es eine Einigung mit der EU, die aber bisher noch nicht umgesetzt wurde. In der vergangenen Nacht hat sich das EU-Parlament nun mit Vertretern der 27 Mitgliedstaaten verständigt. Auf europäische Produkte werden beim Export in die USA maximal 15% Zoll aufgeschlagen. Das ist mehr als bisher, aber weniger als von Trump angedroht. Umgekehrt sind Exporte aus den USA in die EU zollfrei, jedenfalls solange sich die USA an die Abmachung halten.
10: Witte Automotive ist ein Automobilzulieferer, der unter anderem Türgriffe produziert. Auch hier verfolgen sie die immer neuen Drohungen aus den USA genau. Treffen Zölle die Autoindustrie, kann das auch Folgen für sie haben. Jetzt positive Nachrichten aus Straßburg, findet der Geschäftsführer.
11: Das freut uns natürlich schon, dass da die EU jetzt einen Beschluss gefasst hat. Jetzt gilt es darum, das natürlich auch umzusetzen mit den Amerikanern, damit wir halt hier wieder Planungssicherheit haben und nicht die angedrohten 25% Zölle haben werden.
10: In der Nacht haben EU-Parlament, Mitgliedstaaten und EU-Kommission eine Einigung erzielt zum Handelsabkommen mit den USA. Ja, die Zölle auf US-Produkte sollen runter auf 0%. Aber besonders das Parlament hatte auf Bedingungen gepocht.
12: Ein größerer Erfolg ist, dass wir ein Sicherheitsnetz haben, sodass, wenn die USA sich nicht an den Deal halten, wir schnell reagieren können.
10: Und so will sich die EU absichern. Das Handelsabkommen kann wieder ausgesetzt werden, wenn sich die USA nicht daran halten. Die sehr hohen Zölle auf EU-Produkte mit Stahl und Aluminium sollen die USA bis Ende des Jahres senken. Das ganze Abkommen gilt nur bis Ende 2029, müsste danach verlängert werden. EU-Kommissionspräsidentin von der Leyen hofft, dass der Zollkonflikt mit US-Präsident Trump sich jetzt beruhigt. Ihre Behörde führt die Verhandlungen. Die Botschaft vom Handelskommissar kommt noch in der Nacht, wohl auch in Richtung Washington. Die EU hat einmal mehr gezeigt, dass wir ein verlässlicher Handelspartner sind, der sich an seine Zusagen hält. Das Ergebnis respektiert völlig die Vereinbarung von EU und USA. Offen ist jetzt noch, was der US-Präsident vom Sicherheitsnetz hält, das die EU da fordert.
2: Ja, Christian Feld, es kommt nun also auf den US-Präsidenten an. Mit welcher Reaktion rechnet man auf Seiten der EU?
13: Ja, es gibt einen regelmäßigen Austausch mit den USA, vor allem natürlich von Seiten der EU-Kommission, die ja für die gemeinsame Handelspolitik verantwortlich ist. Und doch eine sichere Vorhersage, wie Trump denn wohl auf die Einigung der Nacht reagieren könnte, habe ich heute hier nicht gehört. Es gibt jedoch die Hoffnung, dass für den US-Präsidenten vor allem eine Zahl wichtig ist, die 0%. Er will sich hinstellen können und sagen, seht her, ich habe bei den Europäern 0% Zoll auf unsere US-Produkte durchgeboxt. Ja, und dann, so geht die Hoffnung weiter, schaut Trump vielleicht nicht ins Kleingedruckte, nicht auf das Sicherheitsnetz, das der EU so wichtig ist. Die Einigung der Nacht könnte unter dem Strich jedenfalls ein wichtiger Schritt sein, um den Handelskonflikt zu beenden. Auch wenn auf EU-Seite die Einschätzung bleibt, dass dieser Deal alles andere als optimal ist.
2: Christian Feld, vielen Dank nach Straßburg. Russland und China wollen militärisch enger zusammenarbeiten. Unter anderem planen sie gemeinsame Luft- und Meerespatrouillen. Bei seinem Staatsbesuch in Peking demonstrierte der russische Präsident Putin Einigkeit mit dem chinesischen Staatschef Xi Jinping. Er bezeichnete Taiwan als Teil Chinas und Xi vermied Kritik am russischen Überfall auf die Ukraine.
14: Die russisch-chinesische Freundschaft, Russland mittlerweile Juniorpartner. So wirkt es in der Ausstellung, die Präsident Putin besucht. Zuvor hat ihn Staatschef Xi mit Pomp und Jubel empfangen. Die Botschaft, Einigkeit, anders als beim Besuch von US-Präsident Trump werden Absichtserklärungen unterzeichnet. Es gibt ein gemeinsames Statement. China präsentiert sich als Friedensmacht, auch mit Blick auf den US-Krieg gegen den Iran. Diese Welt ist weit davon entfernt, friedlich zu sein. Der Schaden durch Aktionen von Einzelstaaten ist groß. Auch die Gefahr, dass wir zu einem Gesetz des Dschungels zurückkehren. Beim Thema Ukraine-Krieg aber weiterhin keine Verurteilung des russischen Angriffs. Chinas Öl- und Gaskäufe stützen vielmehr Putin und umgehen westliche Sanktionen. Fast alle russisch-chinesischen Im- und Exporte werden mittlerweile in Rubel und Yuan abgewickelt. Wir haben ein stabiles Handelssystem aufgebaut, das uns von äußeren Einflüssen abschirmt. Der große Wurf für Putin bleibt aber aus, kein Durchbruch für eine neue Gaspipeline nach China. Peking offenbar in einer besseren Verhandlungsposition. China sieht sich weltpolitisch im Aufwind, weil Russland in der Ukraine und die USA mit Iran in Kriege verwickelt sind. Für die kommunistische Führung in Peking sind die Treffen mit Trump und Putin ein willkommener Prestigegewinn.
2: Unter dem Verdacht der Spionage für China ist ein deutsches Ehepaar aus München verhaftet worden. Die beiden haben deutsche Pässe und chinesische Wurzeln. Die Bundesanwaltschaft wirft ihnen vor, Forscher von deutschen Hochschulen zu Vorträgen nach China eingeladen zu haben. Dabei hätten sie verschwiegen, dass im Publikum Vertreter staatlicher Rüstungsunternehmen saßen. Er gehört zu den umstrittensten Mitgliedern der israelischen Regierung, der rechtsextreme Polizeiminister Ben-Gvir. Nun sorgt ein von ihm gepostetes Video international für Empörung. Es zeigt den Minister zwischen gefesselten und knienden Gaza-Aktivisten. Die israelische Marine hatte gestern eine aus 50 Booten bestehende Flotte in internationalen Gewässern abgefangen. Regierungschef Netanyahu schrieb, Ben-Gvirs Umgang mit den Aktivisten entspreche nicht den Werten und Normen Israels. Der deutsche Botschafter Seibert bezeichnete Ben-Gvirs Verhalten als absolut inakzeptabel. Unter anderem Spanien, Frankreich, Kanada und Belgien bestellten den jeweiligen israelischen Botschafter ein. Die Commerzbank wehrt sich seit Monaten gegen eine Übernahme durch die UniCredit. Doch die italienische Bank kauft mehr und mehr Aktien des zweitgrößten deutschen Geldhauses. Commerzbank-Chefin Orlob warnte die Anleger heute, ihre Anteile nicht unter Wert abzugeben. Und auch sonst ging es auf der Hauptversammlung in Wiesbaden vor allem darum, ob und wie die Übernahme noch verhindert werden kann.
15: Mit Trillerpfeifen und Plakaten zeigen Beschäftigte der Commerzbank am Morgen, was sie von einer möglichen Übernahme halten. Skepsis, die Vorstandsvorsitzende teilt.
16: Wir sehen, dass am Ende, dass alles, was passiert, eine Entscheidung unserer Aktionärinnen und Aktionäre ist. Und die entscheiden darüber, welches Angebot sie attraktiv finden. Und wir haben jetzt als Vorstand und Aufsichtsrat sehr klar gesagt, dass wir das jetzige Angebot für nicht attraktiv halten.
15: Für jede Commerzbank-Aktie bietet die italienische UniCredit aktuell knapp eine halbe eigene Aktie. Zu wenig für die Aktionäre, von denen sich viele ohnehin wünschen, dass die Bank deutsch bleibt. Eigentlich läuft es gut bei der Commerzbank. 2025 war das zweitbeste Jahr in der Geschichte des Bankhauses. Knapp 30% der Commerzbank-Aktien besitzt die UniCredit bereits, könnte diese aber weiter aufstocken und so die Übernahmepläne weiter vorantreiben. Deshalb sehen Experten kaum eine Chance für eine eigenständige Zukunft der Commerzbank.
17: Die Tür ist sperrangelweit offen und ich gehe davon aus, dass die Commerzbank am Ende übernommen werden wird. Insofern ist das Management der Commerzbank gut beraten, jetzt von Konfrontation umzuschalten und mit den Italienern in vernünftige Gespräche zu gehen.
15: Um profitabler zu werden und damit die Übernahme für die UniCredit möglichst teuer zu machen, will die Commerzbank bereits 3000 Stellen abbauen. Bei einer Übernahme fürchtet der Betriebsrat den Verlust von bis zu 23.000 Jobs.
2: Reparieren statt Elektroschrott produzieren. Das steckt hinter einem Gesetzentwurf, der heute im Bundestag beraten wurde. Es geht um ein Recht auf Reparatur mit strengeren Vorgaben für die Hersteller. Sie sollen Artikel wie Haushaltsgeräte, Mobiltelefone oder E-Bikes so produzieren, dass sie zu einem angemessenen Preis reparierbar sind, unabhängig von der Produktgarantie. Ein kleiner Betrieb in Rheinland-Pfalz hat sich schon vor Jahren auf solche Reparaturen spezialisiert.
18: Ein Fall für den Fachmann, für die Blitzblume. Seit 35 Jahren repariert Elektromeister Heinrich Jung defekte Geräte. Inzwischen führt sein Sohn Philipp das Geschäft. Morgens zwischen 8 und 10 ist hier Sprechstunde. Das Telefon steht nicht still.
19: Was macht denn der nimmer? Gar nichts mehr, ist tot.
18: Wenn ein Gerät nicht mehr funktioniert, ist es oft noch lange nicht Schrott, sagen die Profis von der Blitzblume. 5 Leute arbeiten hier. Zu tun ist mehr als genug. Wichtig?
19: Vor allen Dingen, dass sich die Kunden darauf verlassen können, dass, wenn sie eine Meinung zu ihrem Zustand von ihrem Gerät haben wollen, dass sie den auch ehrlich von uns bekommen, da wir ja gar keinen Verkauf haben. Und von uns kriegt man eben nur die Dienstleistung Reparatur.
18: Das Recht auf Reparatur durch den Hersteller soll auch gelten, wenn das Gerät nicht mehr gebaut wird. Für Waschmaschinen mindestens 10, für Smartphones 7 Jahre. So lange muss es Ersatzteile geben. Die Industrie- und Handelskammern bemängeln aber fehlende Vorgaben, befürchten mehr Bürokratie und Belastungen.
20: Für die Unternehmen muss ganz klar geregelt sein, welche Reparaturen zu welchem Preis, mit welcher Dauer sind gemeint. Und wir brauchen da wirklich praxistaugliche Regeln, die auch wirklich realistisch für die Unternehmer umsetzbar sind.
18: Philipp Jung auf Hausbesuch. Die Waschmaschine pumpt nicht mehr ab. Schuld eine verirrte Socke. Kostenpunkt 90 Euro.
19: Viele, viele Fehler sind zu reparieren ohne Materialaufwand, mit einfach einem gewissen Zeitaufwand und dem Know-how.
18: Auf zum nächsten Kunden. Das neue Gesetz aus Sicht der Blitzblume geht es in die richtige Richtung.
2: Hier in Istanbul geht es für den SC Freiburg heute gegen Aston Villa um den Sieg in der Europa League. Daheim in Freiburg fiebern Tausende beim Public Viewing mit ihrem Club. Allein der Finaleinzug war für die Breisgauer schon eine Sensation. Bereits am frühen Abend füllte sich der Platz auf dem Messegelände. Nicht nur dort hoffen die Fans jetzt auf einen Sieg für Weiß-Rot. Und jetzt noch die Wetteraussichten für morgen, Donnerstag, den 21. Mai.
15: Von Südwesten her steigt der Luftdruck. Der Tiefdruckeinfluss zieht sich in den Norden und Osten zurück. Vor allem in der Osthälfte sind heute Nacht noch Schauer, anfangs auch Gewitter unterwegs. Im Verlauf wird es aber immer seltener nass. Morgen gibt es vom Westen und Süden bis in die Mitte neben Quellwolken viel Sonnenschein. Richtung Norden und Osten häufiger Wolken und auch noch ein paar Schauer. In der Nacht kühlt es ab auf 12 bis örtlich 5 Grad. Morgen Höchstwerte von 15 Grad auf Sylt bis 26 Grad am Oberrhein. Am Freitag oft 12 bis 16 Sonnenstunden. Im Norden und Osten teilweise noch dichte Wolken, aber meist trocken. Am Wochenende ist vereinzelt mal ein Schauer möglich. Insgesamt wird es aber sonnig bei bis zu 33 Grad.
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21: Heute Abend mit Sebastian Ottowitz und einer Stadt im Ausnahmezustand, Freiburg im Breisgau. Der SC Freiburg steht vor dem größten Spiel seiner Geschichte. Ab 21 Uhr Europa League Finale gegen Aston Villa. Wir sind live dabei und kriegen gleich auch schon einmal einen Eindruck aus Istanbul, aus dem Stadion, dem Schauplatz dieses Endspiels. Vorher aber zu dem, was heute sonst noch wichtig war und ist. Und da starten wir mit einer Sache, die für viele Jugendliche eines der wichtigsten Themen sein dürfte. Zumindest wenn sie kurz vor dem Erwachsenwerden stehen, dann ist das für viele ein Sehnsuchtsziel, endlich den Führerschein machen. Wäre er nicht so verdammt teuer? Je nach Region kann das schon mal mehr als 4.000 Euro kosten, für viele Familien kaum finanzierbar. Die Bundesregierung sieht dieses Problem und geht es jetzt an. Der Führerschein soll günstiger werden. Das Kabinett hat heute Pläne für eine Führerscheinreform beschlossen. Ich habe darüber mit Chris Berdrow aus unserem Hauptstadtstudio gesprochen. Die Preise sollen also runter. Um wie viel denn?
22: Man könnte sagen, das ist ja die Frage aller Fragen, aber leider ist es auch die, die man mit am schwersten beantworten kann. Verbände und auch Bundesverkehrsminister Patrick Schnieder wagen da keine Prognose. Schnieder sagt, es wäre unseriös, wenn ich jetzt ein Preisschild an diese Reform hängen würde. Der Staat gibt einen Rahmen vor und Regeln, innerhalb derer sich die Fahrschulen bewegen. Wie sich das am Ende auf die Preise auswirkt, ist schwer vorherzusagen.
21: Dann lass uns doch mal über diesen Rahmen und diese Regeln sprechen, die die Bundesregierung da jetzt vorgeben will. Wie will sie denn somit die Preise senken?
22: Also die Reform enthält eine ganze Reihe von Ideen. Unter anderem sollen zum Beispiel weniger Sonderfahrten vorgeschrieben sein, also Fahrstunden in der Nacht auf der Autobahn und auf Landstraßen. Die sind häufig ja auch besonders teuer. Fahrschulen sollen ihre Kosten auch dadurch senken können, indem sie zum Beispiel keine teuren Schulungsräume mehr vorhalten müssen, sondern es wird möglich sein, den Theorieunterricht ganz oder teilweise digital anzubieten. Auch das ein Faktor, der die Kosten senken könnte.
21: Und wenn wir schon bei den Fahrstunden sind, Fahrschülerinnen und Schüler sollen künftig zum Beispiel auch mit den Eltern üben dürfen. Wie muss ich mir das denn vorstellen? Darf ich dann als Fahrschüler mich einfach mit Mama oder Papa ins Auto setzen und los geht's?
22: Also im Prinzip ist das tatsächlich so. Das ist ein Modell nach österreichischem Vorbild. Dort gibt es das schon. In Deutschland soll es erstmal ausprobiert werden. 5 Jahre wird damit experimentiert. Voraussetzung ist, die Fahrschüler haben die theoretische Prüfung schon bestanden. Und sie müssen 6 Fahrstunden schon gehabt haben in der Fahrschule. Dann kommen ihnen nahestehende Personen ins Spiel, wie zum Beispiel die Eltern. Die müssen auch unter anderem selber 7 Jahre lang den Führerschein schon haben. Und dann ist es aber möglich, für die Fahrschüler eben an der Seite zum Beispiel der Eltern Fahrpraxis zu sammeln. Und Ziel ist es, klar, die Fahrschüler mit weniger teuren Fahrstunden auf die Prüfung vorbereiten.
21: Da geht es um die Praxis. Wenn wir nochmal zur Theorie übergehen, auch da soll sich was ändern. Es soll zum Beispiel weniger Theoriefragen geben. Müsste doch eigentlich auch bedeuten, der Führerschein wird nicht nur günstiger, sondern auch einfacher. Ist das nicht ein Risiko?
22: Also die Bundesregierung betont, das notwendige Wissen, was erworben wird quasi auch in der theoretischen Ausbildung, daran ändert sich nichts und damit sinken da auch keine Sicherheitsstandards. Aber es stimmt schon, es könnte in Zukunft leichter sein, in Anführungszeichen, für die Theorieprüfung zu büffeln, weil die Zahl der möglichen Prüfungsfragen, die soll sinken. Derzeit sind mehr als 1.100 Fragen im Pool und das soll reduziert werden um ja knapp ein Drittel, dann sind wir dann so bei roundabout 800 möglichen Fragen. Ist immer noch eine ganze Menge. Fahrschulverbände, Sicherheitsexperten, die haben ja so ganz generell Bauchschmerzen mit der Reform, mit dem Blick auf die Sicherheit. Die Bundesregierung betont, wir machen keine Abstriche bei der Sicherheit. Aber ja, stimmt, der Fragenkatalog in der Theorieprüfung, der soll gestrafft werden.
21: Sicherheit ist das eine, was wohl für Kritik sorgt bei den Fahrschulen und den Verbänden. Aber gehen diesen Fahrschulen nicht schlicht auch Einnahmen durch die Lappen, wenn es weniger Fahrstunden geben wird?
22: Also ein Schelm, wer Böses dabei denkt, dass jetzt quasi Fahrschulen sehr lautstark hadern, auch mit dieser Reform auf Sicherheitslücken verweisen. Klar, das könnte am Ende natürlich dazu führen, dass eben weniger, in Anführungszeichen, teure Fahrstunden mit Fahrlehrern absolviert werden. Das ist ja auch ein Stück weit der Sinn dieser ganzen Reform. Aber für Fahrschulen gibt es natürlich jetzt auch neue Möglichkeiten, sich zu positionieren, eben zu überlegen, wie bleibe ich trotzdem attraktiv? Kann ich auch als Fahrschule möglicherweise Ausgaben einsparen, indem ich verstärkt auf digitalen Unterricht setze? Also das wird dieses ganze Fahrschul-Game in Anführungszeichen nochmal so ein bisschen durchmischen. Aber ganz klar, das bedeutet gleichzeitig natürlich auch weniger Einnahmen für die Fahrschulen. Das stimmt schon.
21: Kann man denn sagen, ab wann der Preis für den Führerschein tatsächlich sinken wird?
22: Also was man relativ genau sagen kann, ist, ab wann die neuen Regeln gelten. Heute hat das Bundeskabinett ja seine Vorstellungen verabschiedet. Jetzt ist der Bundestag an der Reihe. Das wird ein bisschen dauern. Die Bundesregierung geht davon aus, dass die neuen Regeln zum Jahreswechsel greifen, also ab dem 1. Januar 2027. Das ist das Ziel, was formuliert ist. Und dann gilt natürlich, dass die Preise sinken könnten. So ist es gewollt. Verlässlich sagen, innerhalb welchen Zeitraums das passiert, ist ein bisschen schwierig vorherzusagen. Die Reform, so viel lässt sich festhalten, sie soll greifen zum Jahreswechsel. Danach könnten dann die Preise sinken.
21: Der Führerschein soll günstiger werden. Das waren Informationen von Chris Berdrow aus Berlin. Und in Berlin machen wir gleich weiter. Wie gefährlich das Leben für Jüdinnen und Juden dort sein kann, das hat die antisemitische Messeattacke im vergangenen Jahr am Holocaust-Mahnmal gezeigt. Es sind aber auch die vielen alltäglichen Anfeindungen, die ein Unsicherheitsgefühl hervorrufen. All diese Vorfälle werden von der Berliner Recherche- und Informationsstelle Antisemitismus, kurz RIAS, dokumentiert. Die Organisation hat heute die Zahlen für 2025 vorgestellt. Sie zeigen einen leichten Rückgang. Die Gefahr bleibt für Jüdinnen und Juden aber hoch. Das hat unser Reporter Hans Gerbot heute bei der Pressekonferenz der RIAS in Berlin erfahren.
1: Die Sicherheitsvorkehrungen an der Synagoge in der Oranienburger Straße machen deutlich, wie ernst die Lage für Juden ist. Der ganze Bereich vor dem Gebäude ist großflächig abgesperrt, mehrere Polizisten laufen auf und ab und man muss durch eine Sicherheitsschleuse wie am Flughafen. Julia Kopp, Projektleiterin von RIAS, macht deutlich, dass der Rückgang antisemitischer Vorfälle von 13% im Vergleich zum Vorjahr nicht bedeutet, dass es in Berlin entspannter geworden ist für Jüdinnen und Juden.
4: Denn der Bericht zeigt vor allem, dass sich viele Entwicklungen seit dem 7. Oktober 2023 verfestigt haben.
1: Die Gesamtzahl der rund 2200 antisemitischen Vorfälle im vergangenen Jahr liegt nämlich immer noch doppelt so hoch wie in den Jahren vor dem 7. Oktober 2023, also vor dem Angriff der Hamas auf Israel. Und in vielen Bereichen wurden auch mehr antisemitische Vorfälle dokumentiert.
4: An Hochschulen, in Cafés, bei Freizeitaktivitäten, in Kultureinrichtungen. Immer wieder kippten eigentlich ganz alltägliche Situationen in dem Moment, in dem Personen als jüdisch oder israelisch wahrgenommen wurden oder adressiert wurden.
1: Die meisten dokumentierten antisemitischen Fälle waren dabei sogenanntes verletzendes Verhalten. Gemeint sind Beleidigungen, Schmierereien, antisemitische Sticker oder auch, wie in den meisten Fällen, Kommentare in den sozialen Medien. Ganz gezielte Vernichtungsfantasien haben zugenommen, mit ganz konkreten Folgen, wie Sigmund Königsberg, der Antisemitismusbeauftragte der jüdischen Gemeinde, schildert.
5: Man versucht erst einmal wirklich zu meiden, dass man öffentlich als Jude erkennbar ist. Das ist, sagen wir mal so, fast die Grundregel. Und wenn man mit einem Taxi oder einem Uber unterwegs ist, man fährt nicht bis nach Hause. Man steigt den Block vorher aus.
1: Auch wenn die RIAS-Statistik in den allermeisten Fällen nicht klar sagen kann, aus welchem Milieu der Antisemitismus kommt, Sigmund Königsbergs persönlicher Eindruck ist,
5: gerade in den letzten Jahren ist linksextremistisch und islamistischen Milieu wirklich wie eine Koalition angegangen.
1: Laut Bericht besonders häufig auf Demonstrationen zu beobachten. Aber auch der rechtsextreme Antisemitismus ist wieder leicht gestiegen im Vergleich zum Vorjahr. Es ist die alltägliche Gefahr, die Jüdinnen und Juden in Berlin zu schaffen macht.
21: Hans Gerbut berichtete. 20.25 Uhr.
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21: Der SC Freiburg im Finale der Fußball-Europa League, was jahrzehntelang wie ein unrealistischer Wunschtraum der Fans der Breisgau geklungen hat, der ist heute Realität, Lars Bente.
6: Ja, in Istanbul spielt der Sportclub ab 21 Uhr um diesen großen Titel. Es wäre ja der erste überhaupt in der Freiburger Vereinsgeschichte. Aber der Gegner, der hat es in sich. Es geht gegen den Tabellenvierten der englischen Premier League, Aston Villa. Unser Reporter Jens-Jörg Rieck, der ist jetzt schon live im durchaus lauten Stadion, in dem ja normalerweise Beşiktaş Istanbul spielt. Ja, spürt man denn schon den Breisgau auf den Rängen?
7: Ja, absolut. Sie waren früher da als die Fans aus den Midlands, aus Birmingham. Da ist ja Aston Villa im Norden her. Und sie haben hier ordentlich Alarm gemacht. Also gesangstechnisch können sie durchaus mithalten. Gerade verklungen die Hymne Sweet Caroline, die auch unter anderem bei Aston Villa, dem Tabellenvierten der Premier League, immer wieder gesungen wird. Sie sind sicher in der Champions League im kommenden Jahr. Der Star ist natürlich der Trainer an der Seite und sie machen sich gerade warm. Die Arena ist eine glatte Eins. Wir sind 300 Meter hier vom Bosporus entfernt. Es kribbelt unglaublich. Was für ein wunderbarer Finalort.
6: Ja, auf welche Spieler setzt denn Trainer Julian Schuster bei diesem größten Spiel der Vereinsgeschichte? Ich meine, diese Namen, die könnten in den Jahrzehnten ja noch auf Fanshirts stehen.
7: Ja, absolut. Es gibt für mich eine Überraschung, da bin ich ganz ehrlich. Es war klar, Grifo würde zurückkehren für Scherhan. Seine Standards sind einfach eine Waffe auf der linken Seite. Er ist heute auch Kapitän, weil Günther nicht in der Startelf steht, der mit Geschwindigkeitsnachteilen sicherlich nicht die erste Wahl da hinten links auf der Seite ist. Da ist Treu herübergerutscht, dafür ist Kübler hineingekommen in das Team. Makengo ist rausgegangen. Das sind die einzigen zwei Veränderungen im Vergleich zum 4:1 zu Hause gegen die Leipziger, gegen den Tabellendritten. Und die Verwunderung meinerseits gilt Chico Höfler. Der Oldi mit 36 Jahren spielt neben Eggestein auf der Doppelsechs. Beide sind nicht die schnellsten. Bin gespannt, ob das klappt. Manzambi behält die offensive Rolle hinter den Spitzen, hinter Matanovic und außen eben mit Beste und Grifo.
6: Jens-Jörg Rieck war das live aus dem Finalstadion in Istanbul, wo gleich also um 21 Uhr das Europa League Endspiel zwischen dem SC Freiburg und Aston Villa beginnt. Wir übertragen die Partie dann gleich auch in voller Länge live. Ja, und während die Freiburger den ersten großen Titel der Vereinsgeschichte im Blick haben, konzentrieren sich viele andere Clubs schon voll auf die nächste Saison. Der Hamburger SV muss zum Beispiel künftig ohne Ransford Königsdörfer auskommen. Der Stürmer, der hat seinen Ende Juni auslaufenden Vertrag nicht verlängert bei den Hamburgern und wechselt ablösefrei zum Ligarivalen Mainz 05. Das hat der HSV heute bekannt gegeben. Ja, und auch der Stadtrivale muss einige Spieler verabschieden. Der FC St. Pauli, der verliert nach dem Abstieg in die zweite Liga zum einen Jahr Torhüter Nikola Vasil, aber auch Abwehrspieler Karol Metz wird definitiv gehen. Ja, und in der Schweiz, da läuft aktuell die Eishockey-WM, beziehungsweise für das deutsche Team läuft es bisher gar nicht. 3 Spiele, 3 Niederlagen, jetzt die Chance auf einen Sieg gegen die USA. Live vor Ort in Zürich ist Burkhard Hupe.
23: Nicht bei den ganz großen Clubs, sondern bei denen, die früh rausgeflogen sind in den Playoffs um den Stanley Cup oder die sich gar nicht qualifiziert haben. Aber es ist trotzdem natürlich eine richtig gute Mannschaft. Wer es in die NHL schafft, der hat es einfach drauf. Und dann ist es egal, wenn die ganz, ganz großen amerikanischen Namen hier nicht mit dabei sind. Scheiben ist jetzt für die Deutschen Moritz Seider, der bislang einzige Torschütze, versucht, den Puck mit allen Körperteilen, allem, was ihm da irgendwie zur Verfügung steht, über die eigene Blaue, über die Verteidigungslinie zu schieben. Schafft er erstmal nicht. Jetzt hat er eine zweite Chance an der Bande entlang und da fliegt dann der Stock, der seit geraumer Zeit da hinterm deutschen Tor rumlag, der zerbrochene. Der fliegt einmal quer durch die Luft, weil er immer noch im Weg liegt und weil ihn noch keiner weggeräumt hat, nicht wegräumen konnte, weil das Spiel noch nicht unterbrochen gewesen ist. Und dann bleibt er eben so lange da. Und jetzt endlich kann Deutschland durchwechseln, ganz wichtig. Und hinten versucht Seider mit einem ruhigen Aufbauspiel mit Struktur durch die neutrale Zone zu kommen. Das gelingt dann auch. Schöner Pass von Tiffels nach rechts. Freddy Tiffels, Schlagschuss kommt auch, geht am Tor vorbei. Das hat Reichel versucht. Freddy Tiffels, heute wieder 31 Jahre alt. Und die Deutschen mit Szymański. Schöne Solo, schiebt die Scheibe zur Mitte. Aber da kommt Tiffels erstmal nicht heran. An der blauen Linie wird gut nachgearbeitet, in diesem Fall von Kai Wissmann. Auch er bislang mit einem höchst unglücklichen Turnier. Der Berliner Meisterverteidiger im vergangenen Jahr, schwere Verletzung, Achillessehnenriss, und er musste befürchten, dass die Regeneration oder die Rehabilitation nicht rechtzeitig abgeschlossen wird, dass die Olympischen Winterspiele, sein großer Traum, sich nicht erfüllen würden. Aber er hat alles,
6: ja, wir haben uns jetzt mal reingeblendet in dieses Spiel USA gegen Deutschland bei der Eishockey-WM. Spielstand übrigens nach 7 Minuten 1:0 für Deutschland. Also vielleicht ist wirklich der erste Sieg bei dieser WM drin für das DEB-Team. Wenn Sie mehr hören wollen von Burkhard Huppe live aus Zürich, dann empfehle ich Ihnen sportschau.de.
21: Vielen Dank. Lars Bente war das mit dem Sport hier auf NDR Info, nicht NDR Info. Wir präsentieren den ARD Info Abend und da können Sie um 21 Uhr dann das Finale live hören in der Europa League, SC Freiburg gegen Aston Villa.
0: 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Um 20.30 Uhr mit Emily Seidel. Bundesinnenminister Dobrindt und Verteidigungsminister Pistorius haben die Pläne für den Ausbau des Zivilschutzes in Deutschland vorgestellt. Das Kabinett hatte am Vormittag grünes Licht für das Vorhaben gegeben. Aus Berlin, Tim Aßmann.
3: Von einer neuen Säule der Sicherheitsarchitektur sprach Bundesinnenminister Dobrindt. Und Verteidigungsminister Pistorius erklärte, es gebe keine militärische Sicherheit ohne funktionierenden Zivilschutz. In den nächsten rund 3 Jahren will der Bund etwa 10 Milliarden Euro in den Bevölkerungsschutz investieren. Die Bundesländer und das Technische Hilfswerk, kurz THW, sollen rund 1.000 neue Spezialfahrzeuge bekommen. Unter anderem für Einsätze bei chemischen, biologischen oder radioaktiven Gefahren. Geplant ist auch, das Thema Bevölkerungsschutz in den Schulunterricht einzubauen. Hier stehen die Pläne, wie auch in einigen anderen Bereichen, aber noch ganz am Anfang.
0: Ein Führerschein soll in Deutschland künftig günstiger sein. Das sieht ein Gesetzesplan der Bundesregierung vor, den die schwarz-rote Koalition heute auf den Weg gebracht hat. Geplant ist, dass der Theorieunterricht künftig komplett online erfolgen kann. Außerdem entfällt eine Mindestanzahl an kostspieligen Sonderfahrten. Fahrschulen können künftig selbst entscheiden, wie viele Fahrten in der Nacht oder auf Autobahnen absolviert werden sollen. Die Regeln sollen ab Januar gelten. Die Bundesanwaltschaft hat in München eine Frau und einen Mann festnehmen lassen, die für China spioniert haben sollen. In mehreren Bundesländern gab es in diesem Zusammenhang Durchsuchungen. Aus Baden-Baden, Holger Schmidt.
8: Die Beschuldigten sind ein Ehepaar mit deutscher Staatsangehörigkeit und chinesischen Wurzeln, das in München lebt. Sie sollen bundesweit an Universitäten Kontakte zu Forschern aus dem Bereich Luft- und Raumfahrttechnik, der künstlichen Intelligenz und Informatik aufgenommen haben und diese Forschenden teilweise auch zu Vorträgen und Konferenzen nach China vermittelt haben. Doch was unter dem Deckmantel des wissenschaftlichen Austauschs angebahnt wurde, sei in Wahrheit Spionage für China gewesen, wirft der Generalbundesanwalt dem Ehepaar vor.
0: Die USA klagen den früheren kubanischen Präsidenten Raúl Castro an. Das US-Justizministerium macht den 94-Jährigen für den Abschuss von 2 US-Zivilflugzeugen mit 4 Toten vor 30 Jahren verantwortlich. Eine Organisation von Exil-Kubanern wollte mit den in Miami gestarteten Cessnas kubanische Staatsbürger retten, die über das Meer zu fliehen versuchten. Castro war zu dieser Zeit Verteidigungsminister. Die kubanische Regierung hatte den Abschuss als legitime Reaktion auf das Eindringen in ihren Luftraum verteidigt. Und das Wetter in Deutschland: nachts meist trocken, einzelne Gewitter, Tiefstwerte 12 bis 6 Grad. Morgen im Westen freundlich, im Osten einzelne Schauer, 16 Grad auf den nordfriesischen Inseln bis 26 Grad im Mittelgebirge. Am Freitag fast überall trocken bei 21 bis 30 Grad und Samstag im Nordosten freundlich, im Nordwesten später Schauer möglich, 20 bis 32 Grad. Das waren die Nachrichten.
21: 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Heute mit Sebastian Ottowitz. Auf der Erde wird es immer wärmer und der Mensch ist dafür verantwortlich. Menschengemachter Klimawandel. Soweit, so klar, das ist der Stand der Wissenschaft. Und trotzdem gibt's immer wieder laute Zweifel daran. Im Moment sind die, die den Klimawandel leugnen, besonders laut. Warum? Der Weltklimarat der Vereinten Nationen hat vor kurzem den Blick in die Zukunft präsentiert und präzisiert. Demnach ist das allerschlimmste Szenario nicht mehr wahrscheinlich. Eine Entwarnung ist das nicht. Trotzdem bestärkt das zum Beispiel die AfD. Die Partei fordert, Klimaschutzmaßnahmen müssten gestrichen werden. Genau das war auch heute wieder zu hören im Deutschen Bundestag. Aber nicht nur dort, Gabor Hallas.
9: Eine Nachricht geht durch das Internet. Aufgegriffen von Medien und Influencern.
10: Klimahorror abgesagt, Titelheber News.
11: Der Weltklimarat gibt's endlich zu. Unsere Weltuntergangsmodelle waren totaler Schwachsinn.
12: Der Weltklimarat IPCC hat eines seiner bekanntesten Klimamodelle neu bewertet.
24: War das Ganze doch ein Klimaschwindel?
9: Und das alles hat den Bundestag erreicht.
25: Die aktuelle Stunde der Fraktion der AfD.
26: Frau Präsidentin, meine Damen und Herren, liebe Landsleute und selbst verständlich, werte Zweifler am natürlichen Klimawandel. Weltweit geht Schritt für Schritt.
27: Nicht wir haben uns darauf verständigt, dass wir uns hier neutral ansprechen.
9: AfD-Klimapolitiker Carsten Hilse eröffnet die aktuelle Stunde und wird ermahnt.
26: Weltweit geht Schritt für Schritt, nicht sofort und gänzlich, aber stetig und mit zunehmendem Tempo, der größte Betrug, der jemals an der Menschheit begangen wurde, zu Ende.
9: Worum geht es um den Weltklimarat, ein Gremium der Vereinten Nationen? Der bewertet den Stand der Forschung und schaut in die Zukunft und kommt jetzt zu dem Schluss, der Extremfall, das Worst-Case-Szenario, ist mittlerweile unwahrscheinlich, also eine Erwärmung um 4 Grad oder mehr.
26: Selbst wenn die Menschheit alle bekannten und vermuteten fossilen Ressourcen verbrannt hätte, wäre man nie auf einen solchen Wert gekommen. Trotzdem wurde dieses vollkommen und schon immer absolut unrealistische Szenario benutzt, um die Menschen in Panik zu versetzen, sie gefügig zu machen.
9: Die anderen Parteien widersprechen. Wenn Wissenschaftler Szenarien überarbeiten, heiße das nicht, dass der Klimawandel nicht stattfinde. Im Gegenteil zeige sich, dass Maßnahmen wirkten. So argumentiert auch Marc Helfrich von der CDU.
28: Kolleginnen und Kollegen von der AfD, Sie sind auf dem Irrweg und Sie sind sich nicht zu schade für den billigen Versuch, einen Pseudoskandal hier zu konstruieren.
9: Die Grüne Julia Schneider zieht einen Vergleich. Die Welt schwer krank, aber die Behandlung schlage an.
29: Und die Wahrscheinlichkeit, dass der Patient stirbt, die sinkt. Genau in diesem Moment kommt jemand herein und sagt, na also, war doch alles gar nicht so schlimm, dann können wir die Behandlung ja abbrechen.
9: Nina Scher von der SPD fragt die AfD, warum sie sich auf einmal auf Wissenschaftler beruft. Dieselben, die immer wieder vor den Folgen des Klimawandels gewarnt hätten.
30: Und das haben sie immer verleugnet, obwohl es dargelegt ist. Und jetzt wird erneut etwas dargelegt, und zwar wissenschaftsbasiert. Und jetzt auf einmal berufen sie sich darauf. Das ist doch interessant. Das ist nämlich genau das.
31: Sie dürfen sich aber auch gerne Redezeit geben lassen. Dann müssen Sie ja nicht dauernd dazwischen plärren, so unangenehm, dass man hier fast nichts versteht.
9: Es geht hoch her. Eine emotionale Debatte, in der sich alle außer der AfD einig waren, dass es den menschengemachten Klimawandel gibt.
21: Eindrücke aus dem Deutschen Bundestag, gesammelt von Gabor Hallas.
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21: Die aktuellen Zahlen der europäischen Statistikbehörde Eurostat belegen, die Inflation in der Eurozone ist wieder gestiegen, im April auf 3%. Sie liegt damit weit über dem Inflationsziel von 2%, das die Notenbanken anstreben. Schuld daran der Iran-Krieg, in dessen Zuge sich unter anderem die Energiepreise extrem erhöht haben. Zunehmend fresse sich die Preiserhöhung in weitere Bereiche der Wirtschaft, warnen Expertinnen und Experten. Und viele fragen sich, ist die höhere Inflation gekommen, um zu bleiben? Heidi Radwilas aus der ARD-Finanzredaktion.
32: Seit Ende Februar dieses Jahres haben der Iran-Krieg und die Sperrung der für den Welthandel wichtigen Straße von Hormuz vor allem die Öl- und Gaspreise nach oben getrieben. Fast 3 Monate geht das schon so. Die anfänglich behauptete schnelle Beilegung des Konflikts ist bisher ausgeblieben. Das hat die Inflation in der Eurozone im April auf 3% angeheizt. In Deutschland waren es im April 2,9%. Weit weg von den 2%, die die Notenbanken anstreben. Dass die Teuerungsrate bald wieder sinkt, damit ist nicht zu rechnen. Im Gegenteil, sagt Carsten Mumm, Chefvolkswirt bei der Privatbank Donner und Reuschel.
1: Die Perspektive ist, dass wir, sollte sich gar nichts ändern, in den nächsten Monaten Inflationsraten zwischen 3-4% haben. Also es könnte sicherlich noch ein bisschen höher gehen.
32: Denn am Öl- und Gasmarkt ist keine grundlegende Entspannung in Sicht. Außerdem verteuern höhere Energiepreise die Herstellung von Gütern. Das zeigt sich aktuell in Deutschland. Die Erzeugerpreise sind im April um 1,7% gegenüber dem Vorjahr gestiegen. So stark wie seit 3 Jahren nicht mehr. Werden die höheren Kosten an die Kunden weitergereicht, hat das Folgen, sagt Maximilian Wienke von der Investmentplattform eToro.
2: Man geht davon aus, dass auch viele andere Bereiche teurer werden. Ich denke vor allem aufgrund der Transport- und Logistikkosten werden die Lebensmittelpreise im Supermarkt steigen. Es können auch die Neben- und Wohnkosten steigen und auch der ganze Dienstleistungsbereich. Also wer in den Urlaub fährt, Freizeitaktivitäten, Restaurantbesuche, all das kann teurer werden.
32: Nicht nur wegen der höheren Energiepreise, sondern auch wegen möglicherweise steigender Löhne, meint Wienke.
2: Weil die Arbeitnehmer, die werden sicherlich höhere Löhne fordern, um überhaupt mit dieser Inflation klarzukommen.
32: Carsten Mumm ist überzeugt, dass die Europäische Zentralbank im Kampf gegen die Inflation wird zügig handeln müssen.
1: Das ist ziemlich sicher, dass wir im Juni eine Leitzinserhöhung durch die EZB sehen werden.
32: Denn höhere Zinsen verteuern Kredite und bremsen dadurch die Nachfrage, was wiederum die Inflation zurückdrängen kann. Was aber eben gleichzeitig auch dem Wirtschaftswachstum zusetzen kann. Und das Wachstum leidet schon jetzt, sagt Carsten Mumm von Donner und Reuschel.
1: Natürlich sorgt auch diese Unsicherheit, die ganze Iran-Eskalation mit sich bringt, dafür, dass einfach Konsum und Investitionen zurückgehalten werden. Also die Wirtschaft wird dadurch schon ein Stück weit ausgebremst.
32: Also hohes Preisniveau und niedriges Wachstum. Wie lange das noch so weitergehen wird? Maximilian Wienke von eToro meint,
2: solange es keine Lösung gibt im Iran-Konflikt oder zumindest irgendwie positive Signale daherkommen, dann wird sich auch die Lage nicht entspannen.
32: Und danach sieht es augenblicklich nicht aus.
21: Heidi Radwilas aus der ARD Finanzredaktion. Was wird aus der Energiewende? Wird Windkraft und Solarenergie noch ausgebaut? Und wo kommen die neuen Gaskraftwerke hin als Reserve, falls der Strom aus den Erneuerbaren nicht reicht? Heute und morgen beraten darüber die Energieminister der Länder auf der Nordseeinsel Norderney. Eigentlich sollte auch Bundeswirtschaftsministerin Reiche vor Ort sein, sie hat aber krankheitsbedingt abgesagt, zum Ärger der Länder. Gerade die Vertreter aus dem Osten Deutschlands hätten Reiche gerne ihre Kritik persönlich überbracht. Sie fühlen sich übergangen, denn Reiche hat als Standorte für die Gaskraftwerke Süddeutschland im Blick.
4: Wir würden jetzt einmal da draußen rumlaufen und quasi das Baufeld mal anschauen.
5: Thomas Brandenburg läuft über das Gelände des Kohlekraftwerks Lippendorf bei Leipzig. Dampfende Kühltürme, ratternde Förderbänder. Hier im mitteldeutschen Revier will Brandenburg ein Gaskraftwerk bauen. Die Pläne liegen bereit.
4: Man braucht halt für den Kraftwerk vor allen Dingen eben Netzanschlüsse. Und was hier sehr gut vorliegt, ist halt zum Beispiel der Gasanschluss. Der Industriepark hier in Böhlen und Lippendorf ist eben an das Gashochdrucknetz angeschlossen. Diese Faktoren eben halt, den Stromanschluss und den Gasanschluss, davon gibt es nicht so viele Standorte. Und letztendlich, hier ist halt auf einen Platz.
5: Die Voraussetzungen sind ideal, doch das heißt nicht, dass das Gaskraftwerk auch kommt. Bundeswirtschaftsministerin Katharina Reiche will beim Bau neuer Anlagen einen Schwerpunkt im Süden setzen. 2/3 der neuen Gaskraftwerke sollen bevorzugt dort entstehen. So steht es in ihrem Gesetzesentwurf. Um das restliche Drittel kann sich ganz Deutschland bewerben. Für Sachsens Wirtschaftsminister Dirk Panther kein guter Vorschlag.
13: Wenn das Gesetz so kommt, wie es momentan vorgesehen ist, würde das bedeuten, dass wir wahrscheinlich als Osten leer ausgehen, was das Thema Gaskraftwerke angeht. Und das können wir nicht hinnehmen, weil wir haben hier Bedarfe, wir haben Großabnehmer. Wir müssen sicherstellen, dass wir beim Blackout auch das Netz wieder hochfahren können. Alles das muss gewährleistet sein. Deshalb kämpfen wir dafür, dass wir auch an den bisherigen Kraftwerkstandorten auch Gaskraftwerke bekommen.
5: Vor allem bei der LEAG sorgt Reiches Kraftwerksgesetz für Unmut. Der Energiekonzern betreibt fast alle großen Kohlekraftwerke im Osten und muss sie in den kommenden Jahren abschalten. Betriebsratschef Thomas Smith warnt vor den Folgen, wenn Alternativen fehlen.
14: Wenn ich mir das Kraftwerk in Schwalde angucke, eines der größten Industriekomplexe in der Lausitz, wird in 2 Jahren vollständig abgeschalten. Wir haben dort im Augenblick keinerlei Projekte für eine weitere Beschäftigung. Und das wäre Frust auch weil etwas anderes versprochen wurde. Und diese Versprechen müssen eingehalten werden.
5: Smith sagt, Reiche habe der LEAG vergangenes Jahr 2 neue Gaskraftwerke in Aussicht gestellt. Das Unternehmen habe begonnen, Beschäftigte vorzubereiten.
14: Wir haben jetzt die Zeit genutzt und haben schon die ersten Lehrgänge für einen Gasoperator umgesetzt. Die Mitarbeiter haben schon die Qualifikation, um statt eines Braunkohlekraftwerks jetzt auch Gaskraftwerke betreiben zu können.
5: Doch ob sie dieses Wissen jemals brauchen? Wirtschaftsministerin Reiche lehnt ein Interview aus Zeitgründen ab. Ihr Haus begründet die Bevorzugung des Südens damit, dass dort nun einmal die energieintensive Industrie sitzt. Für Thomas Brandenburg greift das Argument zu kurz. Der Süden beziehe ja auch Windstrom aus dem Osten über Leitungen.
4: Ich sage mal, an windstarken Tagen können wir den Strom nach Süden transportieren. Aber an windschwachen Tagen, da schaffen wir es dann nicht, den Strom nach Süden zu transportieren. Das wäre ja die Argumentation. Und die hinkt aus unserer Sicht.
5: Thomas Brandenburg hofft, dass das Kraftwerksgesetz im Bundestag noch angepasst wird. Betriebsrat Smith schlägt neben dem Südbonus einen Transformationsbonus vor. Neue Gaskraftwerke sollten verstärkt dort entstehen, wo Kohlekraftwerke schließen.
21: Ein Beitrag von Ralf Geißler. Gleich ist es 20.45 Uhr.
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21: Die Bilder, die aus Peking zu uns gekommen sind, die haben schon eine Art Déjà-vu ausgelöst. Wieder viel Pomp, viel Inszenierung und auch wieder jubelnde Kinder mit Fähnchen in der Hand. Der eine Mann auf dem roten Teppich ist auch der gleiche wie vergangene Woche, Chinas Staats- und Parteichef Xi Jinping. Der andere aber ist nicht Donald Trump. Dieses Mal ist der russische Präsident Putin in die chinesische Hauptstadt gekommen. Peking präsentiert sich in diesen Tagen als Machtzentrum. Beim Besuch von Putin haben sich 2 alte Bekannte und Partner getroffen. Der Ton entsprechend: beide Länder verbinden eine enge militärische Zusammenarbeit und eine Partnerschaft auf beispiellosem Niveau. Wie diese Partnerschaft demonstriert wurde heute in der chinesischen Hauptstadt, das hat Eva Lambi-Schmidt beobachtet.
3: Militärische Ehren und ein roter Teppich. So hat Staats- und Parteichef Xi den russischen Präsidenten Wladimir Putin begrüßt in Peking vor der großen Halle des Volkes. Chinesische Kinder mit Blumensträußen jubelten den beiden Staatschefs zu. Zum Auftakt der Gespräche hat Xi auf die langjährige Freundschaft zwischen Russland und China verwiesen. Angesichts einer von Unruhe geprägten internationalen Lage müssten die beiden Länder ihre umfassende strategische Zusammenarbeit vorantreiben. Kreml-Chef Putin hat bei dem Treffen Chinas Rolle als Abnehmer von russischem Öl und Gas gelobt. China ist Russlands wichtigster Handelspartner. Seit Beginn des russischen Angriffskriegs in der Ukraine vor 4 Jahren haben die beiden Länder den Handel deutlich ausgebaut. Den Krieg in der Ukraine hat die chinesische Staats- und Parteiführung bis heute nicht verurteilt. China kauft Öl und Gas aus Russland zu günstigen Preisen. Russland bekommt von China wiederum vieles, was es durch die Sanktionen des Westens nicht so leicht bekommt: Autos, Maschinen und Elektronik. Auch der Konflikt im Nahen Osten ist Thema bei den Gesprächen. Nach chinesischen Angaben sagte Xi, Verhandlungen seien besonders wichtig. Eine frühe Lösung des Konflikts könne helfen, Störungen der Energieversorgung und der Lieferketten zu verringern. China unterhält neben Russland auch enge Beziehungen zum Iran und hat zuletzt einen Großteil des iranischen Öls gekauft. Sowohl an Russland als auch den Iran verkauft die Volksrepublik Dual-Use-Güter, das heißt Waren, die sowohl zivil als auch militärisch genutzt werden können. In Europa wird das Treffen zwischen Xi und Putin aufmerksam beobachtet, vor allem im Hinblick auf den Krieg in der Ukraine, auch im deutschen Kanzleramt.
6: Wir erwarten jetzt nicht einen grundlegenden Wechsel in den strategischen Beziehungen zwischen Russland und China. Aber wir verbinden natürlich mit diesem Besuch die Hoffnung, dass Präsident Xi auch auf Präsident Putin einwirkt, diesen Krieg in der Ukraine zu beenden, den er nicht gewinnen kann. Im Gegenteil, der jeden Tag mit hohen Verlusten an Menschenleben für Russland einhergeht.
3: So Bundeskanzler Friedrich Merz. Beobachter sehen es allerdings als unwahrscheinlich, dass China von der Position der vergangenen Jahre abweicht. Auch wenn China es begrüßen würde, wenn es eine Exit-Strategie aus diesem Krieg gäbe, meint Carrie Brown, Sinologe am Londoner King's College. Ich glaube nicht, dass China darüber froh ist, wenn Russland diesen Krieg ewig fortsetzt. Ich meine, das lenkt einfach zu sehr ab und sorgt für viel Instabilität. Und Chinas Prioritäten sind die eigene Wirtschaft und dazu die Handelsbeziehungen zu insbesondere den Vereinigten Staaten.
21: Das war heute also demonstrierte Solidarität zwischen China und Russland beim Besuch von Putin in Peking. Inzwischen ist der russische Präsident abgereist. Beide Machthaber unterzeichneten vorher zahlreiche Abkommen, zum Beispiel für weitere Kooperationen in den Bereichen Handel und Energie. Wie kann man dieses Aufeinandertreffen einordnen? Mit dem russischen Präsidenten sei in Peking ein Scheinriese zu Gast gewesen. So kommentiert das unsere Korrespondentin für Russland, Lilia Becker.
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7: Wenn man sich einen Tag lang nicht gesehen hat, ist es, als wären drei Herbste vergangen. Mit diesem chinesischen Sprichwort begrüßt Wladimir Putin den chinesischen Staatschef Xi Jinping.

0: runden Geburtstag gemeinsam zu feiern. Dazwischen ein Abkommen über kontrollierte Kernfusion und eine Art politisches Manifest zur Weltordnung. Der Schlüsselsatz: Es sei unzulässig, souveräne Staaten zum Verzicht auf Neutralität zu zwingen. Unterzeichnet von dem Präsidenten des Landes, das die Ukraine überfallen hat. Putins Wunschbild: Zwei Großmächte auf Augenhöhe. Schaut man genauer hin, zerfällt es. Vom großen Energiedeal, den Putin noch für Wochen als sehr ernsthaft angekündigt hat und vor dessen bedeutendem Schritt beide Seiten angeblich stehen, kein Wort. Und wie schaut's aus mit dem Bau der Pipeline Kraft Sibiriens 2? Kreml-Sprecher Peskow spricht in Peking von bedeutendem Erfolg. Die Parameter stünden im Großen und Ganzen fest. Ein Zeitrahmen? Noch nicht klar. Wie viel Rubel rollen? Geschäftsinformationen. Im Klartext: Es gibt keine Anzeichen für einen Deal, denn es gibt bisher keinen Vertrag. Es gibt eine Absichtserklärung und die liegt nun auch schon seit dem vergangenen September auf dem Tisch. Moskau braucht Peking. Ein Drittel des russischen Außenhandelsumsatzes gehen über China. Verkauft wird überwiegend Erdöl. Chinas Außenhandel mit Russland macht dagegen nur 5% aus. Wer hier den Juniorpartner gibt, lässt sich also fix beziffern. Dazu: Die EU dreht in 1,5 Jahren den russischen Gashahn und damit wohl auch den Geldhahn endgültig zu. Ukrainische Drohnen treffen Raffinerien und Häfen. Das ist nicht gut für Moskaus Ölbusiness. Doch Peking hat bisher kein konkretes Wort darüber verloren, dass man vom Freund mehr kaufen wird. Krieg ist teuer. Neben Geld braucht Russland vor allem politische Rückendeckung. Beides bekommt Putin in Peking, aber offenbar zu chinesischen Bedingungen. Während Wladimir und Xi gemeinsam Tee trinken und über die Ukraine, Iran und die Vereinigten Staaten schnacken, wird klar: Russland sitzt am Tisch nicht als ebenbürtiger Partner. 3 Herbste, sagt Putin, seien vergangen. 3 Herbste, in denen die Bedeutung Russlands geschrumpft ist und Chinas gewachsen. Wer auf wem im Herbst der Veränderung wartet, verrät das Sprichwort nicht. Aber wer es ausspricht, sagt eine Menge.
1: Das war die Meinung von Lilia Becker nach dem Besuch des russischen Präsidenten in China. Und in China machen wir direkt weiter.
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1: Vor genau 20 Jahren wurde dort die 3-Schluchtentalsperre in der Provinz Hubei in Betrieb genommen. Zifora Rubina stellt uns dieses gigantische Bauwerk vor.
3: Der Yangtze-Kion, kurz Yangtze. 6380 Kilometer lang fließt er durch die Volksrepublik China. Er wird besungen:
4: Wir preisen den Yangtze, denn du bist eine unerschöpfliche Quelle.
3: Aber auch gefürchtet. Das wilde Wasser bringt nicht nur Wohlstand. Wenn der Yangtze über die Ufer tritt, verlieren Menschen Hab und Gut und nicht selten ihr Leben. Den unbändigen Yangtze zu zähmen, ist Traum vieler großer chinesischer Herrscher gewesen. Erst unter Deng Xiaoping wird das Mammutprojekt durch die Abstimmung im Volkskongress genehmigt. 185 Meter hoch und 2 Kilometer lang wird sie. Sie staut den Yangtze auf einer Länge von 600 Kilometern. 3 Schluchten verschwinden unter dem Flusswasser. Die Schäden für die Natur sind nicht abzuschätzen. Millionen Menschen müssen umgesiedelt werden. Nicht immer geschieht das freiwillig. Die Talsperre soll nicht nur große Überschwemmungen flussabwärts verhindern. Ein riesiges Wasserkraftwerk liefert dringend benötigten Strom, wirbt die chinesische Regierung. Dafür sollen auch ausländische Firmen Turbinen für das Mega-Wasserkraftwerk liefern, darunter der deutsche Konzern Siemens. Dass die Bundesregierung für den Milliardenauftrag bei Siemens bürgt, kritisiert die Umweltaktivistin der Qing, die früher selbst Teil des umstrittenen Projekts war.
5: Dass die deutsche Regierung als erste diese Bürgschaften vergeben hat, halte ich für ganz und gar ungeheuerlich. Das könnte zur Folge haben, dass andere Staaten ähnliche Aktivitäten starten. Wenn das Projekt verwirklicht wird, wäre es eine Katastrophe für China.
3: Das Projekt wird nicht nur verwirklicht. Die Teilflutung der 3 Schluchten beginnt, noch bevor die Staumauer überhaupt vollendet ist. Heute ist der umstrittene 3-Schluchten-Staudamm das leistungsstärkste Wasserkraftwerk der Welt. All der Protest konnte den Bau und die Inbetriebnahme der riesigen Talsperre nicht aufhalten. Am 20. Mai 2006 wird bei einer feierlichen Zeremonie der letzte Beton in die 185 Meter hohe Staumauer gegossen. Das war heute vor 20 Jahren.
1: Der Stichtag von Rubina Sifora. 20.55 Uhr gleich.
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1: Sexuelle Gewalt, Übergriffe, Machtmissbrauch, das ist alles zu finden, auch an deutschen Musikhochschulen. Einzelne Fälle sind ja schon in den vergangenen Jahren bekannt geworden. Die Kolleginnen und Kollegen von

0: Report Mainz haben jetzt eine ausführliche Untersuchung vorgelegt, mit Einzelfällen, aber auch mit Zahlen, die mindestens nachdenklich stimmen. Norbert Kunze.
1: Es war eine Riesenchance einfach, auf eine Schule zu kommen, wo alle das machen. Das war so, okay, los geht's.
2: Sagt Josephine Pritz, die 29-Jährige studiert Musik an der Universität der Künste in Berlin. Zuvor ging sie in Weimar auf das Musikgymnasium.
1: Es gab eine Hauptfachklassenfahrt. Alle Bratschen aus Weimar sind gemeinsam weggefahren.
2: Dann der Abschlussabend, lockere Atmosphäre, ein Lehrer nähert sich Josephine.
1: Er kam näher, immer näher und hat dann die Hand auf meinen Bauch gelegt und hat dann die Hand zwischen mich und meine Unterhose in meinen Intimbereich geschoben.
2: Eindeutig sexuell übergriffig und kein Einzelfall. Die Täter, Professoren, Dozenten, mitunter kultisch verehrte Genies der Szene, unantastbare Koryphäen. Dazu Isabel Heiß von der Uni Münster.
3: Oftmals werden Täter sehr stark geschützt und eher diejenigen, die sich als Betroffene melden, gemieden. Das heißt, das kann unter Umständen dann auch eine Konsequenz haben für die künstlerische Tätigkeit.
2: Insbesondere der Einzelunterricht an den Musikschulen ermöglicht eine ungewöhnliche Nähe zwischen Schülern und Lehrkraft. Das kennt auch Professor Christine Schornsheim aus eigener Erfahrung.
4: Und das ist was sehr Persönliches. Und das geht gar nicht anders, als da so nah wie möglich ranzukommen. Und dieser Einzelunterricht ist das A und O eines Musikstudiums.
2: Report Mainz zeigt anhand verstörender Mitschnitte, wie der Einzelunterricht ausgenutzt und wie aus Pädagogik Missbrauch wird.
1: Das war ein totaler Schock. Also ich war in totaler Starre. Ich konnte mich nicht bewegen. Es war einfach aus dem Nichts ein krasser Übergriff.
2: Sexuelle Übergriffe in der Branche der klassischen Musik scheinen systemimmanent zu sein. Ebenso Diskriminierung, Druck, Machtmissbrauch. Report Mainz legt hierzu eine Studie vor mit besorgniserregenden Zahlen.
5: Im Rahmen ihres Studiums gaben 91,8% der befragten Studierenden an Kunst- und Musikhochschulen an, feindseliges Verhalten oder Machtmissbrauch erlebt zu haben. 43,9% gaben an, sexuelle Belästigung erlebt zu haben. 13,1% sogar sexuelle Übergriffe.
2: Der Film zeigt zudem, dass sich die Mechanismen in der klassischen Musik kaum von anderen Bereichen unterscheiden, wenn es um sexuelle Übergriffe geht. Täter-Opfer-Umkehr, Leugnung, Schweigen, bis die Sache öffentlich wird, wie mit dieser Reportage.
1: Ich habe einen relativ kleinen Missbrauchs- oder Übergriff-Fall erlebt. Trotzdem ist mein Lebensweg durch diese Situation geprägt, auf jeden Fall. Aber das schwimmt in meinem Blut, diese Musik, und niemand kann das nehmen.
0: Den ausführlichen Bericht von Report Mainz finden Sie natürlich in der ARD-Mediathek. 2:21 Uhr, die Fußballfans wissen, jetzt wird's ernst.
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0: Gleich geht's also los mit dem Europa-League-Finale zwischen dem SC Freiburg und Aston Villa. Nele Hüpper aus unserer Sportredaktion, nehmen wir uns mal mit nach Istanbul.
7: Ja, in der Türkei, da wird's gleich eben richtig ernst für den SC Freiburg. Im Sport werfen wir ja schon auch ganz gern mit Wörtern wie historisch um uns. Aber das, was heute Abend auf die Spieler und die Fans zukommt, das ist eben genau das. Bedeutsam oder legendär und eben historisch. Zum ersten Mal in der Vereinsgeschichte steht das Team aus dem Breisgau nämlich in einem europäischen Finalspiel. Bei einem Sieg, da gäbe es zu den knapp 33 Millionen Euro, die das Team schon während der Europa-League-Reise gewonnen hat, nochmal 6 obendrauf. Also lohnt sich auch aus finanzieller Sicht. Ihre Finalkommentatoren heißen Florian Winkler und Ann-Kathrin Rose. Viel Spaß bei diesem historischen Spiel.
8: Merhaba und hallo aus Istanbul. Hier ist der Kessel, hier ist das Europa-League-Finale mit dem SC Freiburg. Wer hätte das gedacht? Heute Abend. Vor so einer Kulisse, vor so einer Lautstärke, vor so einem Spiel gegen Aston Villa, den Top-Club aus England, was die Gänsehautskala angeht, gibt's gar kein Halten mehr, gibt's gar kein Maß mehr nach oben. Das ist Freude pur, eine Wahnsinns-Choreo beider Fanlager, sowohl der Engländer als natürlich auch der Freiburger, die klar hier alle in Weiß angekommen sind. am Bosporus wollen ihre Mannschaft zu einem historischen ersten europäischen Titel anbrüllen, anfeuern. Stimmung ist gigantisch an Katrin. Es ist einfach, ich habe ja gesagt, Gänsehautskala 1000.
9: Es ist Gänsehaut 1000, genau so ist es. Und du hast es gesagt, wir sind alle in Weiß zu diesem ersten europäischen Finale. Bis auf einer, Prinz William, der hat sich nicht an die Kleiderordnung des SC gehalten. Der britische Thronfolger ist da, das als Randnotiz für alle Royal-Fans. Aber ich würde sagen, wir gehen zurück zum Fußball. Wir freuen uns auf ein Stück Vereinsgeschichte des Sportclubs. Es ist das erste europäische Finale. Es ist, wie hast du es gesagt, Gänsehaut 1000. Und wir freuen uns, dass ihr hier mit dabei seid in Istanbul.
8: Ja. Hier in Istanbul, normalerweise das Stadion von Beşiktaş Istanbul, unglaublich laut, aber auch die Fans des SC Freiburg, die Fans von Aston Villa und alle anderen, nennen wir sie mal neutraleren, machen hier einen Lärm. Also mein Gott, und die Partie in diesem Moment angepfiffen vom französischen Schiedsrichter François Letéché unter seiner Leitung. Also diese 90 Minuten plus dieses historische Spiel Freiburg in ganz Rot und Ann-Kathrin mit einer, ja auch finde ich für uns überraschenden Aufstellung im zentralen Mittelfeld.
9: Genau so ist das. Chico Höfler, der ist von Beginn an mit dabei und jetzt habe ich kurz gezuckt, weil die Freiburger direkt den Weg zum Tor suchen. Also gar nicht lange Faxen machen, gar nicht lange Aston Villa irgendwie Räume geben. Es gibt den ersten Ball in den Strafraum, Kopfball und der geht vorbei am Tor. Also das war der erste Abschluss für die Freiburger. Igor Matanovic mit dem Kopf und ich sag mal so, wenn du nach 40 Sekunden ein Ausrufezeichen setzen willst, dann beginnst du ein Finale, wie es der SC gemacht hat. Und du hast es gerade gesagt, Chico Höfler, der sich ja verabschiedet, zumindest in der Rolle als aktiver Profifußballer nach dieser Saison, der steht heute nochmal von Beginn an im Finale.
8: Und das in seinem dann letzten Pflichtspiel und dann so eins direkt. Wahnsinn, 36 Jahre ist er alt. Freiburg, und Katrin hat es gerade gesagt, mit der schönen ersten Aktion, so ein badisches erstes Anklopfen in dieser ersten, ja, oder knapp zwei Minuten, die gespielt sind durch Igor Matanovic. Freiburg will sich hier nicht verstecken, das ist klar, gegen so eine starke Offensive von Aston Villa mit wirklichen Topstars gespickt. Morgan Rogers oder ein Ollie Watkins, der schon fünfmal getroffen hat, insgesamt schon zuletzt ja in eine Wahnsinnsform des 30-Jährigen. 14 Scorer in den letzten 12 Spielen, aber ich will euch gar nicht lange aufhalten mit Statistiken. Freiburg in Ballbesitz über die Abwehrkette. Ginter, Lienhardt in der Innenverteidigung. Links Philipp Treu, rechts Lukas Kübler und dann im zentralen Mittelfeld Eggestein und eben genannte Höfler davor. Beste Mansambi, links Grifo. Und dann Matanovic als einzige Spitze. Und der ist jetzt am Ball. Igor Matanovic im Zusammenspiel mit Joan Mansambi. 20, 25 Meter vor dem Tor von Aston Villa. Gerade so nur abgegrätscht. Und jetzt können die Engländer schnell umschalten. Eben über Watkins. Legt den Ball rechts raus auf Morgan Rogers. 16 Meter Tor für den Rogers. Erste Chance. Dritte Minute. Und Atubolo ist da. Packt mal eben die 1,90 aus. Und sofort ist das Stadion da. Junge, Junge, was haben wir denn hier für eine Anfahrtsgeschwindigkeit? Und direkt die erste wirkliche Torchance, ganz gefährlich. Und das ist eben Morgan Rogers, wie stark der einfach ist. 80 Millionen Marktwert, mal eben auch gezeigt, zumindest im Ansatz. Einfach gar nicht lang gefackelt, 17 Meter halb rechts direkt aufs Tor gezogen und das mit ordentlich PS. Und dann ist Atubolo eben da, zeigt da seine ganze Klasse. Ja, Ann-Kathrin, Sie müssen aufpassen, denn sofort ist schon wieder die nächste Aktion mit Ollie Watkins. Schon im Strafraum, dreht sich Ollie Watkins und dann tritt er über den Ball aus 6 Metern. Jetzt geht erst die Fahne hoch.
9: Oh, sehr spät.
8: Wahnsinnig sehr spät. Und dementsprechend mal ein kurzer Zittermoment für den SC.
9: Ja, und diesen Watkins, du hast es gesagt, das ist jetzt kein, sagen wir mal, Geheimtipp gewesen, dass man den ein bisschen besser bewachen muss. Aber auch das war der erste Reminder in dieser Partie, wie schnell Aston Villa umschalten kann, wie viel Tempo, wie viel Wucht, wie viel Kraft die haben. Aber Kraft ist das richtige Stichwort für Noah Atubolu, für das Freiburger Eigengewächs, für den heute auch ein Traum in Erfüllung geht, wie für so viele Freiburger. Der SC baut auf über eben jene Noah Atubolu im gelben Dress, ganz traditionell vor den Fans in Weiß. Manche sind auch ein bisschen gräulich. Es hat sehr geschüttet hier heute in Istanbul. Viele von ihnen, auch viele, mit denen wir gesprochen haben, sind nass geworden. Ich würde tippen, mehrmals. Deshalb ist nicht mehr alles in Weiß. Manches ist auch grau. Aber all denen wird es egal sein. Wir haben heute Menschen gesehen, die haben zu uns gesagt, Unterhose ist nass. Ganz egal.
8: Hauptsache dieses Wahnsinnsspiel, dieses historische Spiel. Und der Abschlag kommt jetzt von Noah Tubolo rauf die rechte Seite. Da konnte sich Lukas Kübler aber nicht ganz durchsetzen, bekommt aber den Einwurf schon tief in der Hälfte von Aston Villa, dem Tabellenvierten, dem neuen bzw. wieder Champions League Teilnehmer da aus Birmingham. Der Club mit so viel Tradition und trainiert von Unai Emery, Mr. Europa League. 4 Titel hat er schon. Viermal mit spanischen Clubs. Und zwar dreimal mit dem FC Sevilla, einmal mit Villarreal. Aber es ist schon sein 5. Finale mit Arsenal London gegen Chelsea. Da gab es eine Niederlage für ihn. Ein ganz, ganz ernster, fokussierter Blick von Julian Schuster. Auch für ihn natürlich, für diesen jungen, erst 40-jährigen Trainer. Was für ein Spiel in seiner zweiten Saison als Cheftrainer. Ballbesitz, Aston Villa über Emiliano Martinez. Was haben die denn hier gefeiert? Den WM-Keeper, den Weltmeister von der Weltmeisterschaft aus Katar, den Argentinier. Der ist ein absoluter Held bei Aston Villa. So, als er das Stadion betreten hat, also den Rasen betreten hat, sind die hier alle ausgerastet. Jetzt Zweikampf auf Freiburgs linke Abwehrseite. Philipp Treu, oh, der sieht jetzt schon direkt in dieser 5. Spielminute die gelbe Karte. War aber auch schon ein bisschen griechisch-römisch dabei gegen Matty Cash, den Rechtsverteidiger von Aston Villa, wie er da gezogen hat. Nee, McGinn war es, der Kapitän, hat ihn wirklich ja umklammert. Da konnte, das ist eigentlich schon recht ordentlich beieinander, der Schotte John McGinn. Und dann zieht er ihn dann einfach wirklich am Trikot runter. Und da gibt es von François Letizier auf Höhe der Mittellinie, rechte Seite von Aston Villa, den Freistoß für die Engländer.
9: Ja, und die hatten ein bisschen Glück, denn McGinn hat vorher auch mal den Trikottest gemacht. Nur, sind wir ehrlich, Philipp Treu, du hast es gesagt, das war eine Mischung aus Let's Dance und einer anderen Sportart. Das war definitiv gelbwürdig. Jetzt aber der lange Ball nach vorne über die linke Seite. Aston Villa und Niklas Beste wirft sich da noch rein. Aber der Ball kommt in die Mitte, erst einmal geklärt. Und jetzt ist die Situation abgepfiffen. Also, das ist hier bisher eine Linie, da wird sehr, sehr, sehr lange, sehr, sehr entspannt spielen gelassen vom Schiedsrichter. Und jetzt gibt es gleich den Abschlag für Noah Atubolu, weil Beste da abgeräumt wurde an der Grundlinie. Und die Freiburger versuchen irgendwie diese Balance zu schaffen zwischen Anspannung, ja, Entspannung ist es nicht, aber nicht zu viel Druck auf dem Kessel zu haben, nicht zu nervös in diese Partie zu gehen. 6 Minuten sind gespielt. 0:0 steht es. Aktuell noch eine gelbe Karte, habt ihr gerade eben gehört, für den Freiburger Treu. Aber das ist bisher die einzige, sagen wir mal, Attraktion. Vielleicht gibt es jetzt eine durch Igor Matanovic, der ist auf dem Weg nach vorne. Aber der Schiedsrichter pfeift ein Stürmerfoul. Igor Matanovic zeigt einmal an, wenn der mir die Schuhe ausgezogen hat. Wie soll ich es dann gewesen sein? Wir gucken auch nochmal. Ja, beide reingerumpelt. Ja.
8: Und vor allen Dingen, wir reden natürlich von einem englischen Club. Die sind in der Premier League einiges gewohnt. Und dann kommt halt eben so eine 1,95-Maschine wie Igor Matanovic und gegen Ezri Konsa, den Innenverteidiger von Aston Villa. Ja gut, Zweikampf und dann hat es ihm die Schuhe ausgezogen. Und trotzdem versteht er nicht so ganz, warum jetzt die Engländer, der Club aus Birmingham, den Freistoß bekommt. Matanovic bindet sich immer noch die Schuhe, das muss natürlich auch alles perfekt sitzen und die 40.000 machen hier wirklich einen Dauerlärm. Und unter den 40.000 übrigens auch eine gewisse deutsche Fußballprominenz. Der Bundestrainer ist da, Julian Nagelsmann, der DFB-Präsident Bernd Neuendorf ist dabei, Joachim Löw, der Ex-Bundestrainer und der Ex-Freiburg-Trainer, nämlich Christian Streich. Und die nächste Abseitssituation, Olly Watkins, der schleicht sich da immer zwischen den Linien lang, vor allem da der letzten Kette um die Innenverteidiger Matthias Ginter und Philipp Lienhardt. Und sofort brandet sofort Stimmung auf, aber das war natürlich auch ein kleiner Schubser noch dazu von Watkins. Dementsprechend Freistoß für den SC Freiburg, macht Noah Atubolu direkt raus auf die halblinke Position. Philipp Lienhardt verstolpert den Ball, kommt da kurz ins Rutschen, gut aufgepasst von John McGinn. Und jetzt geht's schnell über Rogers, spielt dann in die Mitte auf den mitgehaltenen Emiliano Buendia, den kennt man aus Leverkusen noch, auf die rechte Außenbahn, auf John McGinn, wieder zurück auf Victor Lindelöf. Der ist im zentralen Mittelfeld eigentlich unterwegs, der Schwede und alle Engländer. Komplett Aston Villa in der Hälfte des SC Freiburg und der an Katrin sortiert sich erstmal defensiv.
9: Genau, der sortiert sich defensiv und extrem konsequent. Also das können wir sitzen sehr weit oben in diesem Stadion. Das können wir auf jeden Fall sagen. Die Ketten verschieben extrem gut, die Räume sind sehr eng und das ist auch ein bisschen das, was Matthias Ginter angekündigt hat. Er hat gesagt, wir werden klar gut stehen, aber auch dieses Physische, dass sie das von Beginn an annehmen, dass sie von Beginn an präsent sind und das machen sie aber schon wieder. Der nächste Umschaltmoment für Aston Villa, aber die Freiburger Defensive hat aufgepasst. Boah, Lienhardt mit einem, sagen wir mal, Risikopass.
8: Zweite Aktion ja, schon von ihm.
9: Das würde keine Versicherung übernehmen. Nee. Bin mir relativ sicher. Noah Atubolu ist rausgerannt und hat den Ball zur Seitenauslinie geklärt. Es wird gleich den Einwurf geben für Aston Villa. Auch das gibt erneut den Freiburgern die Möglichkeit, sich zu sortieren. Aber es geht extrem schnell. Also Aston Villa merkt schon, ja, ja, wenn die die Räume eng machen, dann brauchen wir Tempo. Und jetzt sind sie an der Strafraumgrenze. Die Engländer spielen noch mal raus, nehmen ein bisschen das Tempo rauf. Über Lindelöf und dann der Abschluss. Und er geht vorbei am Kasten. Aber es ist das nächste Raunen, das hier durchs Stadion geht. Und Noah Atubolu, der zieht sich erstmal noch ein bisschen die Stutzen hoch und atmet durch.
8: Ja, muss er auch, weil sein Vordermann, nämlich Philipp Lienhardt, nicht so ganz sicher wird. Erst dieser Verstolperer kurz vor der Mittellinie, jetzt dieser ja, Fehlpass. Und vielleicht merken die Engländer, oh, da ist so eine kleine Schwachstelle möglicherweise. Ist der mit allen Sinnen auch dabei? Ist der ein bisschen nervös? Atubolu hat den Ball am 5-Meter-Raum, spielt erstmal kurz auf den zurückgehaltenen Nicolas Cicco, wie sie ihn rennen, Höfler. Und der Aufbau über Matthias Ginter auf der halbrechten Position legt rechts raus auf Eggestein, der mit zurückgehalten kommt. Jetzt wird es ein bisschen wild. Mansambi holt sich kurz vor der Mittellinie die Kugel, verliert sie aber sofort wieder. Die Engländer wollen direkt umschalten. Und dann ist Matanovic, der sich mit einschaltet da in den Zweikampf gegen Juri Tielemans, den Belgier da im zentralen Mittelfeld bei Aston Villa. Und das Ganze dann aber ein Foulspiel. Gute, ja, ich würde sagen, 10 Meter hinter der Mittellinie im Bereich und im Feld in der Hälfte des SC Freiburg.
9: Ja, und die Freiburger haben ein bisschen wieder diese fahrige, na, sie sind wieder so ein bisschen fahrig wie im Hinspiel gegen Braga. Da haben wir das auch gesehen. Da haben sie eigentlich gut gestartet und dann waren sie auf einmal nervös. Und das wirkt auf mich gerade so ein bisschen so, als würde ihnen jetzt gerade aufgehen, Finale. Jetzt aber gibt's erstmal den Freistoß. Der ist indirekt ausgeführt von Aston Villa rüber auf die linke Seite. Dann jetzt der Distanzschuss an den zweiten Pfosten, aber der geht vorbei. Da ist noch ein Freiburger zu Boden gegangen. Maximilian Eggestein ist das. Der hält sich jetzt den Bauch, glaube ich. Gucken wir mal. Nee, das, ja, den Bauch auch. Aber er hält sich vor allen Dingen das rechte Sprunggelenk. Den hat's da, glaube ich, ein bisschen auf dem sehr nassen Rasen. Scheint da umgeknickt zu sein, aber steht schon wieder. Kann weitergehen für ihn. Also es ist so ein bisschen fahrig. Es ist so ein bisschen so, dass ihm die Präzision in manchen Aktionen fehlt. Und ich glaube, die Sicherheit müssen sie sich wiederholen. Kurz, falls ihr gerade erst dazugekommen seid in diesem Finale, 11 Minuten gespielt, aktueller Stand 0-0.
8: Ja, genau so ist es. Und der SC Freiburg ist schon ein bisschen unter Druck geraten. Erst dieser Kopfball in der ersten Minute des Spiels, ein Kopfballstreichler von Matanovic. Und da hat man schon gedacht, oh ja, das kann die Marschrichtung sein, das kann der Matchplan sein. Aber dann eben sofort Aston Villa, vor allem in der dritten Minute mit einer super Chance von Morgan Rogers, dem englischen Nationalspieler aus 17 Meter. Halbrechts Atubolu mit einer starken Parade, aber jetzt erstmal Mansambi, 20 Meter zentral vor dem Tor von Aston Villa, verliert die Kugel. Und Emiliano Martinez, der argentinische Keeper, drischt den Ball erstmal rein, beziehungsweise wieder raus aus seinem eigenen 16er rein in Freiburgs Hälfte. Der Ball aber sofort weg bei den Roten, bei den Südbadenern. Man merkt dem SC an, der ist noch nicht so drin im Spiel. Ann-Kathrin hat es gesagt, der ist ein Stück weit auch nervös. Das ist natürlich eine Wahnsinnskulisse, eine Wahnsinnsaufmerksamkeit. Wie viele Millionen schauen hier zu? Und dann diese Kulisse im Stadion, die sieht jetzt auf der linken Außenbahn. Geht Emiliano Buendia, Flachpass rein in den 16er und Kübler kann erstmal klären. Und dann kann sich der SC Freiburg erstmal ein Stück weit mal befreien. Eggestein versucht, das Ganze so ein bisschen zu entknoten, zu entwirren. Über außen, über Philipp Treu. Aber sofort presst Aston Villa extrem hoch. Das ist der Spielstil und der Matchplan generell von Unai Emery, der Spanier. Ich habe es gesagt, viermal schon die Europa League gewonnen. In Aston Villa richtig gut angekommen, vor allem mit Tabellenplatz 4 und der Champions League-Teilnahme dann in der nächsten Saison für den Club aus Birmingham. Missverständnis da zwischen Mansambi und Matthias Ginter. Ball im Seitenaus, gibt Einwurf von Villas linker Seite. Und wir haben heute Nachmittag so viele Aston Villa-Fans gesehen und die waren dermaßen überzeugt, dass das heute Abend klappt. 28 Treffer, die torgefährlichste Mannschaft bislang in dieser Europa League-Saison. Das kommt halt eben nicht von ungefähr, dass du hier als englischer Club auftrittst und sagst, wir holen das Ding heute Abend. Einwurf weit ausgeführt auf die linke Außenbahn, auf Ollie Watkins, auf Höhe des 16ers, Flachpass rein. Da steht Morgan Rogers am Knick des 16ers, aber sofort ist Freiburg da und kann es markieren.
9: Ja, und vielleicht kommt dieses Selbstbewusstsein von Aston Villa auch ein bisschen, weil du hast es gesagt, weil der König der Europa League, Unai Emery, an der Seitenlinie steht. Ja, der Rekord mit diesen 4 Titeln, aber er steht heute auch schon zum 6. Mal im Finale. fast ein bisschen wie Zähneputzen für den, diese Endspiele, hat man das Gefühl. Aber er hat gesagt, nee, König will er gar nicht genannt werden. Gut, der wusste, glaube ich, auch, dass Prinz William im Stadion ist. Sondern er sagt, es ist eine neue Geschichte, auch mit Aston Villa. Das ist ein Trainer, der oft international gar nicht so genannt wird, wenn es um die großen Namen geht. Aber der hat so wahnsinnig viel erreicht. Und jetzt tigert er in seiner dunklen Hose, im dunklen Pullover mit dem weißen Hemd, was oben rausguckt, so ein bisschen in der Coaching-Zone rum und sieht den Spielaufbau seiner Mannschaft. Über links, langer Ball, der ist mittelmäßig unpräzise, würde ich sagen. Und die Freiburger mit dem Ballgewinn müssen sich da durchsetzen. Über Mansambi, der versucht, wird aber gefoult. Und das hat auch der französische Schiedsrichter so gesehen. Deshalb wird es den Freistoß geben. Halbrechte Position für die Freiburger, aber so, sagen wir mal, so nah an der Seitenauslinie und so nah am Mittelkreis, dass das noch keiner ist, wo Vincenzo Grifo oder Niklas Beste den direkt reinknipsen kann. Aber wer weiß, in so einem Finale, vielleicht überraschen sie uns ja mit noch mehr. Beide stehen auf jeden Fall parat, schauen jetzt schon mal. Vorne sortieren sich die Ketten, Vincenzo Grifo. Guckt doch mal, auch der Schiedsrichter hat den Ball jetzt freigegeben. Niklas Beste, da gibt es noch mal ein kleines Gespräch. Also das ist hier bummelig. 15 Minuten gespielt, jetzt mit der Ball kommt rein, kommt an die Strafraumgrenze erst einmal rausgeköpft und dann ist es Beste, der zu Boden geht. Nach einem Kopftreffer, wenn ich es richtig gesehen habe. Es gibt die nächste gelbe Karte. Und Niklas Beste liegt immer noch am Boden. Ja, und Buendia, der kann es gar nicht so richtig fassen. Der sagt, was habe ich denn gemacht? Ja, wir schauen gleich nochmal drauf. Klar ist Niklas Beste, der liegt noch am Boden, der ehemalige Heidenheimer. Der muss hier einmal durchatmen. Die medizinische Abteilung des SC ist auf den Platz gekommen. Beste, ja, wirkt jetzt auch ein bisschen angenockt, ehrlicherweise. Wir gucken nochmal drauf. Ja, das war nicht der Kopf. Der hat ihm auf den Kehlkopf geschlagen. Und selbst wenn es keine Absicht ist, jeder, der schon mal Druck auf dem Hals hatte, weiß, das ist wahnsinnig unangenehm. Beste muss jetzt auch erst einmal aufgeholfen werden, einmal durchatmen, muss dann auch raus, das ist ja die Regel nach der Behandlung, also einmal Luft holen, im Bestfall auch zwei oder dreimal, aber ich glaube, er zeigt an, kann weitergehen.
10: Der Mann mit dem roten Rauschebart und den mittlerweile wieder etwas längeren Haaren zum Seitenscheitel geformt und gegelt, ist wieder da, kann mit seinem starken linken Fuß vielleicht den Ball dann aber aus knapp 40 Metern sind das halbrechte Positionen in den Strafraum reinbringen. Emiliano Martinez steht alleine im Fünfer. Villas Keeper hüpft so ein bisschen vor sich hin in Erwartung, da kommt jetzt gleich was. Matanovic, Ginter, die sind beide kopfballstark. Lungern, lauern da so an der 16er Kante, umrandet von den heute in Weiß spielenden Engländern von Aston Villa. Vincenzo Grifo soll den Freistoß reinbringen. Rechter Arm ganz kurz hoch, Ball kommt rein, aber erstmal geklärt. Nachschusschance von Nicolas Höfler.
9: Boah, das war eine knappe Kiste. Wir waren noch überrascht, dass Chico Höfler heute wieder von Beginn an mit dabei ist. Aber nee, das ist von Julian Schuster nicht, sagen wir mal, das sportliche Gnadenbrot. Das ist eine ganz, ganz bewusste Entscheidung gewesen. Super Abschluss von Höfler. Gab noch ein bisschen Diskussion eben. Gibt es jetzt hier gleich den Abstoß bzw. den Abschlag oder die Ecke für die Freiburger. Aber der Schiri hat es entschieden. Das ist eine für den Keeper von Aston Villa. Also Höfler mit dem nächsten Ausrufezeichen. Das letzte, wir erinnern uns, ist ja schon eine Weile her mit Batanovic. Ganz zu Beginn dieser Partie. 0-0 steht es noch. Nächstes Foul. Also die Freiburger Fans, die haben ein feines Gespür. Die werden jetzt ein bisschen lauter. Die versuchen ein bisschen hier reinzusingen, dass ihr Team das spürt. Und du hast es gesagt, wir haben wahnsinnig viele Aston Villa-Fans in der Stadt getroffen. Aber die Freiburger, die wir getroffen haben, also so viel Euphorie habe ich ganz selten erlebt.
10: Ja, so eine Mischung aus Freude und Dankbarkeit. Das ist natürlich für so einen Club wie den SC Freiburg. Überlegt mal, wo der überhaupt herkommt. Der ist ja zwischenzeitlich sogar mit Christian Streich mal abgestiegen. Hat man schon fast wieder vergessen. Aber die haben sich wirklich Stück für Stück nach oben gearbeitet und sich in dieser tollen Europa-League-Saison dieses Finale auch, na klar, verdient. Eine tolle K.O.-Phase gespielt gegen Braga unter anderem, gegen Genk, also wirklich auch gegen gute Gegner. Und jetzt heißt es halt gegen Aston Villa, gegen diese Top-Mannschaft aus der Europa League, die 9-mal in Folge gewonnen hatte und dann im Halbfinal-Hinspiel gegen Nottingham 0-1-mal verloren hat. Das haben sie dann im Rückspiel wieder gedreht und Finalteilnahme dann klar gemacht. Erstes europäisches Finale übrigens des Clubs seit 44 Jahren, damals gegen die Bayern im damaligen Europapokal der Landesmeister, haben sie aber gewonnen gegen den FC Bayern. Viel Historisches drin, kann ich erzählen, denn jetzt ist der Aufbau von Aston Villa über den Mittelkreis. Thielemans, Missverständnis mit dem herangehaltenen Watkins. Und dann ist der Ball bei Freiburg über Noah Atubolo, aber der trischt den relativ unmotiviert. da links raus.
9: Aber er war auch unter Druck. Also das ist das, was du sagst, die laufen wahnsinnig früh an und teilweise zu dritt. Und die Freiburger sind dann schon auf einem anderen Weg. Und Philipp Lienhardt denkt sich, wohin mit dem Ding?
10: Genau.
9: Zumindest wäre das jetzt mal meine Interpretation. Der Respekt ist auf jeden Fall da. Jetzt wieder der lange Ball. Sie versuchen es schnell zu machen. Lienhardt und Ginter rumpeln da so ein bisschen zusammen. Philipp Treu ist aber auch da, der extrem auch im Prager nach diesem Hinspiel gesagt hat, natürlich kommen wir weiter, natürlich holen wir das Ding. Jetzt aber sind sie im Finale und jetzt stemmen sie sich gegen diese starken Engländer, gegen Aston Villa, die hier absolut Druck machen, die den SC jetzt tief in die eigene Hälfte gedrängt haben. Der Ball kommt in den Strafraum erst einmal rausgeköpft. Aber dieses Nachsetzen, das ist ja wirklich, ja, sagen wir mal, komplett gnadenlos, wie Aston Villa das macht. Jetzt geht der Ball über die Grundlinie und es gibt den Szenenapplaus für diese Situation.
10: Das hat was von Balljagd auf jeden Fall bei Aston Villa. Sobald Freiburg nämlich den Ball hat, sind sie sofort da mit locker 4-5 bis an den Strafraum ran des SC. Und dementsprechend merkt man den Freiburgern das auch an, dass sie nervös werden, dass sie direkt unter Spannung angeraten. Die ist nicht positiv und dann zwingt man den Sportclub damit so auch zu fehlen. Aber das hat Ann-Kathrin gerade gesagt, das Gespür der Fans ist natürlich Wahnsinn. 11.000 hier, fast alle eigentlich in Weiß, das kann man sehr gut erkennen, sind der 12. Mann für den SC Freiburg. Ballgewinn aber für Aston Villa in ihrer eigenen Hälfte, das war zu zaghaft von den Freiburgern vorgetragen worden. Langer Ball auf die halbrechte Position, da ist Lienhardt erstmal per Kopf dazwischen, spielt links raus auf Treu, der nimmt jetzt erstmal Eggestein mit, ist jetzt über der Mittellinie. Immer noch Maxi Eggestein, links auf dem Flügel ist Grifo, der Ball verspringt ihm aber, im Nachgang ein Foul von Netty Cash und der ist zum zweiten Mal da auch richtig reingegangen und sieht jetzt nach dem Foul an Grifo die dritte gelbe Karte im Spiel, die zweite für Aston Villa. Ist aber auch ordentlich hingegangen, Netty Cash. In England geboren, spielt aber für die polnische Nationalmannschaft. Und Vince Grifo hat da richtig einen am Schienbein abbekommen mit gestrecktem Fuß. Und gestrecktem Bein ist er da rein. Matthew Cash. Und er kriegt auch noch mal ein paar warme Worte von François Letichet, dem Schiedsrichter. Ich glaube auch, wenn er Glück hat, dass er damit auf jeden Fall gut fährt mit der gelben Karte. Ja. Das hätte auch mal kurz eine andere Nummer werden können. Eher im roten Bereich. Also Grifo liegt da immer noch, der ist ganz schön ausgenockt und schmerzverzerrtes Gesicht dazu, also Cash kann froh sein, der Kapitän heute beim SC Freiburg in so einem Finale. Europa League, 22. Minute läuft, noch steht 0-0, den ein oder anderen prickeligen Moment hatten wir schon, unter anderem eine Top-Chance in der dritten Minute bereits für Aston Villa. Weiterhin wird Vincenzo Grifo erstmal behandelt und der ist einfach so wichtig für die Freiburger, Katrin.
9: Der ist unfassbar wichtig und ich glaube, das ist auch der Grund, warum die Teamkollegen, warum Höfler, warum Beste, warum auch Ginter eben da war, denn wenn Vincenzo Grifo, der wirklich nicht zimperlich ist, am Boden liegt, schmerzverzerrtes Gesicht, der hat sich eben das Gesicht gerieben und man sieht ihm an, nee, also ich will hier alles, aber nicht raus, ich glaube, das wird er auch nicht wollen, aber jetzt guck mal, sie müssen ihm aufhelfen. Boah, der läuft nicht runter. Boah, der läuft nicht runter. Das hat richtig wehgetan. Du hast gesagt, offene Sohle. Ich bin ganz ehrlich, ich hätte eine rote Karte komplett vertretbar gefunden, weil so eine offene Sohle, da geht es ja auch immer darum, nimmst du in Gefahr als Gegenspieler oder nimmst du in Kauf, dass du deinen Gegenspieler auch gesundheitlich gefährdest und das, sagen wir mal, war es auf jeden Fall.
10: Hat er in Kauf genommen, ja.
9: Ja, das hat er in Kauf genommen. Vincenzo Grifo sortiert sich jetzt noch die Stutzen, zieht die hoch. Ich hoffe ganz inständig, dass er nicht so ganz, ganz, ganz kleine Schienbeinschoner hat. Ich weiß, das ist der wirklich, das ist das Ding. Aber das macht mich schon nervös, wenn ich sehe.
10: Das stimmt, die sind teilweise kleiner als eine Handfläche. Aber jetzt
9: kleiner
10: geht erstmal,
9: als die rote Karte.
10: Genau, von Niklas Beste reingetreten in den 16er von der linken Seite. Aber der segelt einfach durch den Strafraum der Engländer. Und die können erstmal mit Lucas Digne, dem französischen Spieler bei Aston Villa, erstmal klären. Rustikal und Vincenzo Grifo in der eigenen Hälfte gerade mal am Ball. Auch der drischt den erstmal wieder einfach zurück. So ein bisschen Kick und Rush gerade. Villa versucht über die linke Seite. Über Emiliano Buendia, war mal ein halbes Jahr übrigens mal bei Leverkusen ausgeliehen, der Argentinier. Er kämpft sich die Kugel da auf der linken Außenbahn und jetzt der Aufbau über die rechte Seite. Über Matty Cash, der gerade Vincenzo Grifo so übel gefault hat, hat viel Platz auf der rechten Außenbahn. Geht jetzt rein in Freiburgs Hälfte, ist 35 Meter weg, legt nochmal ab auf John McGinn, den Kapitän, den Schotten, den sie auch sehr verehren. Urgestein, 8 Jahre schon im Club. Der 31-Jährige und auch diese Saison so wichtig in der Europa League. 5 Treffer schon erzielt. Immer noch Aston Villa, die gerade keinen Weg nach vorne richtig finden, keine Lücke finden. Das macht Freiburg jetzt aber auch dann mal gut. Und dementsprechend der Pass zurück zu Emiliano Martinez.
9: 24 Minuten sind gespielt, noch keine Tore in diesem Finale. Es wird ein Geduldsspiel. Jetzt wieder der lange Ball nach vorne. Jetzt fällt Watkins. Die Engländer beschweren sich, aber der SC der spielt weiter. Über Vincenzo Grifo, der gibt den Ball nochmal zurück zu Lienhardt. Und du hast es gesagt, sie machen es jetzt gut. Ich glaube, das nervt Aston Villa total, dass das zwischendurch so Handballzüge hat. Fünfer, Sechserkette, was hätten wir gern? Der SC hat alles mit dabei. Und das hat, sagen wir mal, der nominelle Kapitän, das hat Christian Günther gestern auf der Pressekonferenz gesagt. Wir haben das Learning, dass wir auch da geduldig sein müssen, dass es wenig Ballbesitzphasen geben wird. Aber da brauchen wir Geduld. Jetzt aber haben sie den Ball über Grifo, der gibt ihn in die Zentrale auf Eggestein. Der könnte die Seite wechseln, das macht er auch. Nimmt den hoffentlichen WM-Fahrer, noch ist ja nicht klar, 16 Stunden sind es noch bis zur Nominierung, Matthias Ginter, mit der sich auch heute hier nochmal zeigen will, nach der besten Saison seiner Karriere, also eigentlich braucht er das gar nicht mehr, aber es ist auch für ihn ein Feiertag. Matthias Ginter gibt den Ball rüber auf die rechte Seite, Beste muss ein bisschen Meter machen, weil er hier verfolgt wird und ehrlicherweise danach auch noch geschubst wird. Ja, das ist rustikal. Jetzt der lange, weiter Ball nach vorne. Große Frage, war es abseits oder nicht? Matanovic kommt dran, zugestellt von drei. Und jetzt geht die Fahne hoch. Also sehr, sehr lange gewartet. Das ist ja auch häufig die Idee. Nur so für geduldige Menschen wie mich ist das nichts.
10: Da ist man schon richtig drin im Flow, wie die Spieler auch. Und dann kommt dann doch das Stoppschild, in dem Fall von einer gelb-rot karierten Fahne. Der Linienrichter gibt Freistoß für Aston Villa, die sich gerade auch so mal ein bisschen, das merkt man an der extremen Entspanntheit von Emiliano Martinez, sage ich es jetzt mal so, der da einfach aus seinem Kasten schlendert, dann den Ball hinlegt, einen Meter davor und dann den Freistoß gleich ausführen wird. Und Julian Schuster, der ist unheimlich aktiv in seiner Coachingzone, treibt seine Mannschaft da immer an, korrigiert, dirigiert, schreit rein. Ich glaube, bei der Lautstärke kommen maximal 5% überhaupt nur an bei der Mannschaft. Aber er ist unfassbar engagiert da unten und ist natürlich auch für ihn ein ganz, ganz besonderes Spiel. Und er hat es, Ann-Kathrin hat es angedeutet, auch nochmal betont, wir brauchen diese Widerstandsfähigkeit. Es werden immer bei so einer klasse Mannschaft Druckphasen kommen, die jetzt versuchen, gerade über die eigenen, über deinen Keeper aufzubauen, über Martinez, der sich sehr, sehr viel Zeit lässt, weil er aus dem 16er ist. Und das macht jetzt Freiburg ein bisschen besser, aber man merkt, sobald es in eine Pressing-Situation kommt, dann hat man so ein bisschen ein Wackelgefühl, noch zumindest beim SC Freiburg, der jetzt im Ballbesitz ist, über Philipp Lienhardt, den Österreicher, 3, 4, 5, 6 Meter jetzt vor dem eigenen 16er, rechts rausgespielt, auf Matthias Ginter, der hat auf dem rechten Flügel richtig Platz, jetzt über der Mittellinie, nimmt Eggestein mit, das war ganz klug, weil der hat auf Höhe der Mittellinie ebenfalls ein bisschen Platz, legt aber nochmal zurück in den Mittelkreis, auf Lienhardt, die versuchen sich so ein bisschen jetzt zu sortieren, im Falle von Vincenzo Grifo, der das Ganze als Kapitän heute antritt. Mansambi nimmt er mit, aber das ist jetzt ein bisschen zu eng. Mansambi zögert, sieht, da ist Treu. Treu legt nochmal auf den linken Flügel ab, auf Grifo, aber wieder kein Durchkommen, wieder zurück zu Mansambi. Der versucht jetzt den Steckpass auf Matanovic, der schon in den 16er eingelaufen war, so auf halb links. Aber da kommt der Kroate nicht ran. Der Pass des Schweizers, sehr optimistisch.
9: Sehr optimistisch, aber ich finde, was man jetzt gut gesehen hat, ist, glaube ich, was eine der Angriffsideen sein könnte, der Freiburger, auch da mit Geduld, aber sie haben das Spiel extrem breit gemacht. Es hat dann in diesem Drittel ein bisschen an Tempo gefehlt aus meiner Sicht, dann der sehr optimistische Ball auf Matanovic, aber dieses sehr breite, dieses Auseinanderziehen der Ketten, das ist was, das könnte funktionieren. Wenn das Tempo dann noch dazu kommt. Jetzt gibt's den Einwurf für Aston Villa direkt vor dem Coach, für Unai Emery, der gesagt hat, wir sind sehr selbstbewusst, aber wir haben auch viel Respekt. Und Julian Schuster hat es nur gestern auch nochmal erklärt, Emery ist keiner, der irgendwas dem Zufall überlässt. Der wird diesen SC Freiburg, wie wir heute gelernt haben, sehr genau analysiert haben. Bis vermutlich in die letzte Haarspitze, auch in die von Philipp Treu. Der ist jetzt im 1 gegen 1, aber Villa bleibt im Ballbesitz, spielt nochmal über die Defensive. Das geht alles immer wieder über die Kette hinten. Da lassen sie den Ball zirkulieren, ja, weil der Weg nach vorne wahnsinnig schwer ist. Jetzt mal der Lupfer, den lassen sie durch. Ja, ich glaube, da war die Idee von Watkins, sich kurz wegzuducken. Vielleicht ist einer hinter mir. Ja, gut gedacht, nicht ganz optimal gemacht.
10: Nee, aber dieser Watkins ist einfach auch ein absolutes Schlitzohr. 30 Jahre alt, absoluter Routinier. Und was er in den letzten Wochen, vor allem in der Premier League, gezeigt hat, will er ja mit einem 4-2-Erfolg gegen Liverpool dann diesen Tabellenplatz 4 klar gemacht. Das zeigt schon die Qualität. Jetzt ein Foulspiel von Matanovic an Viktor Lindelöf.
9: Aber nicht so eine ganz, du hast es gerade gesagt, dieses 4:2 war so ein bisschen die Versöhnung auch mit dieser Saison von Aston Villa. Denn das war ein rumpeliger, ein holpriger Saisonstart. Und dann hat sich Aston Villa so langsam reingefunden. Dann gab es Siege gegen Manchester City, gegen Arsenal, Unai Emerys Ex-Club, gegen Man United und gegen Chelsea. Aber gerade in dieser Rückrunde, da fehlt es ein bisschen an Konstanz. Und deshalb war dieses internationale Ticket, das wieder klar zu machen, das war wahnsinnig wichtig. Und Unai Emery hat gesagt, wir können in dem Finale befreit aufspielen. Das klingt ein bisschen wie 34. Spieltag in der Bundesliga als Tabellenzehnter.
10: Nee, das glaube ich nicht. Das ist, glaube ich, Taktik. Das ist Psycho. Das ist ein Finale. Es ist übrigens ja, wie Ann-Kathrin ja auch schon gesagt hat, sein sechstes. Das musst du dir mal vorstellen. Viermal gewonnen, einmal verloren, knapp gegen Chelsea, damals mit Arsenal London. Der ist ein absoluter, wie sagt man so schön, Trainer-Fuchs. Das weiß Julian Schuster. Hat höchste und größte Hochachtung vor Unai Emery.
9: Respekt.
10: Respekt, sagt man auch im Badischen. Aber erstmal Respekt, der Angriff von Aston Villa über Matthew Cash. Ist schon am 16 auf der rechten Seite, will den Ball reinschippen mit dem Außenriss. Aber rausgeköpft erstmal von Kübler. Reicht aber nicht. Nachgesetzt von Lucas Digne. Das ist wieder diese Drucksituation. Und dann ist es Morgan Rogers, der dann mit einem Schubser gegen Kübler die Situation zunichte macht. Und Lucas Kübler gerade, der kurz den Schubser abgekriegt hat, dreht sich direkt zur Freiburger Fankurve und macht die Geste. Auf geht's, wir brauchen euch. Gebt bitte weiter Gas. Diesen Push von den Rängen, den brauchen wir dringend. Gibt Freistoß für den SC Freiburg. Gute, jetzt haben wir eine halbe Stunde rum und ein paar Sekunden. 0:0 noch. Freiburg mittlerweile besser drin im Spiel. Hat sich so ein bisschen reingegroovt. Etwas ruhiger das Ganze. Nicht mehr ganz so hektisch, nicht mehr ganz so nervös wie zu Beginn. Und das merkt auch Aston Villa. Auch die sind gerade ein bisschen am Justieren.
9: Ja, die sortieren sich jetzt auch, die Engländer. Jetzt gab es den nächsten Pfiff. Das war wieder ein vermeintliches Stürmerfoul. Ich sag mal so, wertfrei. Igor Matanovic, du hast es vorhin gesagt, der ist groß, der ist immens, der ist eine Erscheinung auf dem Platz. Der ist sehr physisch und ich glaube, in den häufigsten Fällen weiß man gar nicht so richtig, war das jetzt tatsächlich ein Foul oder war der einfach sehr präsent? Ist aber auch egal, denn die Freiburger, die sind erneut im Ballbesitz. Kommen wieder über Mansambi, über die Zentrale. Der legt rüber auf links. Das ist Philipp Treu. Der nimmt Marzanovic mit, der nimmt Grifo mit. Und was ich ganz spannend finde, ist gerade in der Situation, wo die Freiburger aufbauen, immer zu sehen, Aston Villa, die Spieler, wenn der Ball weg ist, dann schubsen die nochmal. Die sind immer da, die gehen nochmal nach. Boah, das ist eklig. Das ist auch nervig, das darf ich sagen. Das hat mich früher selber wahnsinnig genervt. Aber die Geduld der Freiburger Elf da unten, die ist ein bisschen besser ausgebildet als meine. Jetzt der Spielaufbau über die Defensive. Philipp Wienand ist das, der zeigt einmal an, wo soll ich denn hin? Der breitet die Arme aus und entscheidet sich für die rechte Seite. Da ist es Ginter. Sie versuchen es aufzuziehen über die rechte Außenbahn. Aber du hast es schon gesagt, dieses frühe Anlaufen, das ist das Spiel von Aston Villa. Und jetzt lassen sie, nachdem sie das, glaube ich, eben einmal gemerkt haben, die Freiburger, die ziehen das breit, versuchen sie ihnen nicht mehr so viel Raum zu lassen. Jetzt aber der Steckpass nach vorne und der zweite von Kübler kommt nicht an, weil Beste noch nicht gestartet war. Und deshalb wird es gleich den Einwurf geben für Aston Villa.
10: Ja, aus der Position, den direkten Ball zu spielen, das war dann doch ein bisschen arg übermütig, weil Niklas Beste das so auch gar nicht ahnen konnte. Vor allen Dingen aus der Position raus gar nicht an dem Lucas Digne, an dem Linksverteidiger von Aston Villa, vorbeigekommen wäre. Dementsprechend jetzt der Angriff von Aston Villa abgepfiffen. Wieder ein Foulspiel gesehen von François Letizia, der das sehr klar führt und dementsprechend auch gar keine Diskussionen zulässt. Freiburg in Ballbesitz in der eigenen Hälfte mit Lienhardt rechts rausgespielt auf Matthias Ginter. Der sucht mit dem langen Ball Richtung Matanovic mal eine Anspielstation, aber der war dann doch zu lang und zu hoch, zu weit, alles zu. Und dementsprechend die Hände von Emiliano Martinez da. Der greift sich den Ball, will es schnell machen über die rechte Seite. Nächster Zweikampf, Chico Höfler gegen John McGinn. Weiter geht's aber. Freiburg bleibt in Ballbesitz. Zentrale mit Treu nimmt Lukas Kübler mit. Der sucht den Flachpass, Anspielstartpartner da mit dem mitgeeilten Philipp Treu, der da am 16er war, aber kommt nicht an. Treu braucht jetzt schnell wieder Tempo, um auf seine linke Abwehrposition zu kommen. Freiburg sortiert sich, aber auch Aston Villa versucht den Aufbau, versucht ein bisschen Tempo zu machen mit Ezri Konsa, dem Innenverteidiger, verliert die Kugel, weil Mansambi aufpasst, kriegt den Ball jetzt wieder von Matanovic. Mansambi zieht ab, Mansambi! 34. Minute, der erste richtige Abschluss aufs Tor. Richtig auch, Betonung, aufs Tor. Da musste Emiliano Martinez nicht allzu viel, der war nämlich nicht präzise, der Schuss, und auch nicht so richtig wuchtig, aber er musste dann mal zupacken. Und das ist dieses kleine, feine, badische Anklopfen. Wir sind auch da, wir spielen auch mit und wir sind jetzt mit dabei.
9: Ja, und ich finde es vor allen Dingen gut, weil man Sami so ein bisschen aus der Distanz abgezogen hat. Und einmal das, was du gesagt hast, wir sind da, aber Aston Villa ist auch da wahnsinnig schnell umgeschaltet. Das ist Watkins. Watkins an der Strafraumgrenze. Watkins legt ihn sich nochmal quer. Rechter Fuß, linker Fuß, legt ihn zurück. Abgeprallt. Und dann geht er Richtung Eckfahne. Aber das war so ein bisschen Flipper. Und wie viel Platz der hatte, der Watkins. Rechts rum, links rum. Wir hatten es vorhin schon von einer beliebten Tanzshow. Auch das war hier kurz vor Contemporary, jetzt aber gibt's den Abschlag.
10: Wie beweglich, wie wendig der wirklich war und zwei, drei Freiburger braucht es da wirklich gerade, um die Situation
9: schön
10: zu entscheiden.
9: Schön aus der Hüfte raus
10: auch. Ne? Ja, genau. Abschluss für den SC Freiburg. Arthur Bolo merkt sofort, dass drei Aston Villa-Spieler direkt auf ihn zulaufen, kriegt aber den Pass noch rausgespielt auf die linke Außenbahn, auf Lina. Der rutscht weg beim Passversuch Richtung Matanovic, kein Problem da von Ezri Konsa, den Ball aufzunehmen, aber auch der verschätzt sich da, jetzt nimmt ihm Seiten aus, gibt Einwurf für Freiburg von der linken Angriffsseite, macht Matanovic schnell, jetzt der Tritt von Lindelöf in die Beine von Mansambi. Und das wundert mich aber, dass das jetzt keine gelbe Karte gibt. Mansambi liegt da, reibt sich die hintere Wade am linken Bein, das hat richtig weh getan, aber es gibt keine Karte anscheinend von François Letizier. Der schaut erst nochmal, winkt jetzt die medizinische Abteilung ein, also da ist er von Lindelöf ganz unangenehm getroffen worden, ja. Also.
9: Ja, aber Mansambi, also der kommt von hinten, aber Mansambi tritt ihm auch noch ein bisschen auf den Fuß. Also ich kann es im Nachhinein verstehen, aber mir ging es wie dir. Für mich ist Mansambi natürlich auch eher die Kategorie feines Füßchen und dann rumpelt da einer rein und man denkt so, huch. Jetzt sehen wir aber vor allen Dingen, dass Mansambi sich wehgetan hat. Der bekommt jetzt Kategorie Eisspray und auch einen dicken, kalten Schwamm nochmal aufs Knie. Der 20-jährige Schweizer, der ja erst in seinem zweiten Profijahr ist. Ich finde, das vergisst man so häufig, wenn man sieht, wie der spielt, wie der sich in die Schweizer, in die Freiburger Elf gespielt hat. Es ist auch so nah noch in die Schweiz. Wie der sich da reingespielt hat, wie wichtig der ist als Sechser, als Zehner. Ja, man vergisst häufig, wie wichtig Mansambi ist. Und deshalb dürften alle SC-Fans, inklusive übrigens Trainer Julian Schuster, froh sein, dass der jetzt wieder steht.
10: Ja, und es gibt Pfiffe, weil Mansambi jetzt erst nochmal raus muss. Dementsprechend auch ein Unverständnis sowohl von Julian Schuster als auch vom Schweizer Nationalspieler mit der Nummer 44 und den Rasterlocken. Schaut jetzt, dass er wieder reinkommt, guckt immer zum Schiedsrichter, aber erstmal Freistoß. Ohne Mansambi, das ist die große Frage. Freistoß noch nicht ausgeführt. Vincenzo Grifo steht da locker 45 Meter weg vom Tor der Engländer. Letizier gibt den Ball jetzt frei. Rechter Arm geht hoch. Mit viel Unterschnitt auf den rechten Flügel gespielt von Grifo auf den Kopf von Ginter. Aber der kann den nicht richtig wieder verwerten. Und jetzt müssen sie aufpassen, denn Aston Villa schwärmt aus. Gut gemacht von Philipp Treu an der Mittellinie. Erstmal zurückgespielt. Aber jetzt aufgepasst. Die Engländer sind wieder da. Jetzt hat nämlich in dem Fall Morgan Rogers in der Zentrale. Bisschen Platz. Spielt den Ball links in den Strafraum rein. Da ist Buendia. Nachschusschance von McGinn. Nochmal Rogers aus zentraler Position. Freiburg schmeißt sich in jeden Ball. Und die Flanke von der linken Seite von Digne. Die geht dann unter großem Jubel der Freiburger Fans ins Tor aus. Aber so mit diesen Fehlern. Und wenn sie nur so klein sind, bringst du dich als SC Freiburg richtig unter Druck und in massive Schwierigkeiten. Denn das nutzt und riecht Aston Villa sofort.
9: Ja, die riechen so ein bisschen die Fehler, wie Hunde wahrscheinlich Angst riechen. Und genau so war es gerade, du hast es gesagt, die waren schon in der Vorwärtsbewegung. Aston Villa mit dem Ballgewinn sofort umgeschaltet und der Sportclub dann hinten raus komplett unsortiert. Einmal, zweimal, dreimal. In dem Fall auch ein bisschen Glück, dass der Ball am Tor vorbeigeht. Jetzt springen die 11.000 hinterm Tor von Noah Atobolu. Nicht alle werden da sein, nicht alle werden hinterm Tor sein, aber die springen jetzt. Die wollen ihre Mannschaft so ein bisschen auch anheben, so ein bisschen den Rückenwind geben. Nicht alle werden schon getrocknet sein, da sind wir uns relativ sicher.
10: Die hüpfen sich aber gerade trocken.
9: Ja, das ist der Föhn der Kurve, würde ich sagen, dass die hüpfen. Es gibt den langen Abschlag von Aston Villa hinten raus. Es steht immer noch 0:0, 38 Minuten gespielt, aber Aston Villa kommt. Und die Defensive des SC hat aufgepasst, Treu ist, dass der nochmal zurückspielt zu Otto Bono. Und dem verrutscht der Ball. Ich würde mal sagen, auch der Ball ist relativ nass, aber Aston Villa setzt erneut nach. Ich würde ehrlicherweise hoffen, dass es jetzt mal eine klare Aktion gibt und die macht Igor Matanovic.
10: Ja, direkt auf die Hacke von Beste am Mittelkreis in der eigenen Hälfte. Und jetzt schwärmt Freiburg mal ein bisschen aus, versucht es direkt wieder ein bisschen breiter zu machen. Über Eggestein, der ist auf dem rechten Flügel mehr unterwegs, spielt aber erstmal zurück auf Lienhardt auf Höhe der Mittellinie. Und Ginter, der sich die Kugel jetzt nimmt, dann Mansambi, hat ein bisschen Wiese vor sich, hat ein bisschen Platz vor sich, schiebt raus, schiebt links raus, sagt jetzt zu Treue, lauf doch ein, ist auf Höhe des 16er, sehen wir noch Johan Mansambi, ist drin im 16er, immer gegen eins, gegen Lindelöf, kommt der Ball, oh, der war sehr scharf. Also den hätte er vielleicht eher flach spielen müssen, als aus der Distanz da drauf zu dreschen, und der rauscht wirklich durch den Fünfer. Also da könnte noch maximal Igor Matanovic mal mit einer Spontanaktion, mit so einem Reflex einfach nur den Kopf hinhalten. Das hätte ganz schön gebrummt, aber vielleicht wäre er Richtung Tor gegangen. So hatte keiner der Teamkollegen eine Chance, irgendwie dran zu kommen. Aber schönes kleines Solo von Johan Mansambi, der gezeigt hat, da nach dem Foulspiel ist er wieder da, ist er wieder fit. Nichts passiert und sofort sind auch die Freiburger Fans wieder da. 40. Minute läuft. Noch keine Tore, aber wir haben in Teilen zumindest wirklich ein unterhaltsames Spiel. Und es ist einfach an Katrin, es ist ein Finale, und das der Europa League hier in so einem Hexenkessel wie in Istanbul.
9: Ja, es ist ein Fußballfeiertag und das ist wirklich keine Übertreibung, denn es ist hier spürbar gewesen seit gestern schon in der Stadt. Die Luft flirrte, manchmal auch, sagen wir mal davon, weil es gestern sehr warm war, heute war es sehr nass. Aber es war tatsächlich spürbar, was vielen, vielen dieser angereisten Fans das bedeutet. Wir haben heute mit zwei Fans gesprochen, die gesagt haben, es ist uns völlig egal, wie der Abend läuft. Wir feiern, bis der Flieger morgen wieder landet. Also die haben heute noch was vor sich, egal wie das Ding hier ausgeht. Aktueller Stand zwischen dem SC, der das offen hält, gegen der Aston Villa noch 0-0. Aber Villa mit dem Umschaltspiel und mit Thielemans mit dem Ball in die Zentrale. Und das ist Rodgers, der legt nochmal rüber. Dann der Abschluss nochmal an die Außenkante. Ball in die Mitte. Boah, ist der scharf. Aber da ist noch ein Freiburger dazwischen. Ja, gut gemacht von Lukas Kübler. Aber die große Frage ist, wie lange hält der SC diesen Druckstand?
10: Der Druck wird größer. Die sind ordentlich mit beiden Händen am Lenkrad. Die Jungs von Aston Villa haben jetzt den Eckball. Den ersten übrigens in dieser Partie. Von der linken Seite wird Lucas Digne machen. Und Unai Emery hat sich gerade furchtbar geärgert, dass dieser Angriff nicht erfolgreich aus seiner Sicht zu Ende gespielt wird. Der Franzose, 32 Jahre alt, auch schon mit einigen Stationen Barca, Rom oder auch Everton, kurz ausgeführt auf die linke Außenbahn. Jetzt die Schusschance von Thielemans und Tor! Juri Thielemans macht das 1-0. Und wie gut er das gemacht hat. Flanke von der linken Seite, und dann ist Freiburg nicht sortiert, dann ist Freiburg nicht da, dann ist Freiburg auch nicht wach. Und dann Thielemans mit all seiner Klasse, der Belgier, mit dem linken Fuß flach rein ins Tor. Ich glaube, Arthur Bolo hatte da wirklich keine Chance. Und Aston Villa führt in diesem Europa-League-Finale von Istanbul mit 1-0. Freiburg bisschen zu weit weg, und Thielemans hat so viel Platz. Er macht es mit dem rechten Fuß. Rechts-links-Schwäße beim Reporter, egal. Wunderschönes Treffer, muss man einfach so anerkennen. Juri Thielemans mit viel Unterschnitt rein in den 16er. Und den visiert er, den fixiert er an den Ball. Und dann links rein ins Eck mit Vollkaracho. 1-0, Aston Villa, und das an Katrin geht am Morgen.
9: Das geht in Ordnung, und wir haben so lange die gute Zuordnung der Freiburger gelobt. Und jetzt gerade waren sie überhaupt nicht sortiert. Der hatte wahnsinnig viel Platz. Der hätte auch noch 2, 3, 4 Schritte machen können. Stattdessen schweißt er das Ding unten links ins Tor. Und du hast es gesagt, Noah Atubolu, der junge Keeper, der Freiburger, der sich reingespielt hat in diese Mannschaft. Das Freiburger Kind, der Freiburger Junge, der hat sich ganz lang gemacht, aber er kam nicht mehr dran. Und spannende Situation, gerade eben Noah Atubolu sofort angetrieben. Und da muss man nicht Lippen lesen können, sofort sichtbar, weiter. Denn auch Noah Atubolu weiß, es sind 43 Minuten gespielt. Ja, jetzt führt Aston Villa, aber das Ding ist noch nicht rum. Und jetzt könnt ihr hören, dass es hier lauter wird. Aston Villa wieder in Ballbesitz, wieder mit dem Spielaufbau. Und die große Frage ist, wie reagiert der SC auf diesen Rückstand? Wie gehen sie damit um? Julian Schuster will seiner Mannschaft immer möglichst viele Optionen an die Hand geben, dass das Team in jeder Situation weiß, wie es reagieren muss. Jetzt laufen die Freiburger ein bisschen früher an, und es gibt den Ball nochmal zurück von Aston Villa auf Martinez. Das ist der Keeper, der sortiert sich. Der steht jetzt weit vor dem Kasten und gibt den Ball nach vorne, während die mitgereisten Fans aus England laut werden. Und lauter den Jubel übrigens von Prince William haben wir nicht gesehen. Wir waren aber auch mit Noah Atubolo beschäftigt. Finde ich auch völlig, völlig okay. Und der SC muss sich sortieren.
10: Und Prince William kann jubeln, hat er schon bei den ein oder anderen Spielen gezeigt. Er geht richtig aus dem Sakko raus. Der Monarch von England, während Freiburg sich jetzt erstmal wieder sortieren muss, schütteln muss. Das war auf jeden Fall mal eine kurze Stelle aus Birmingham, dieser Treffer von Juri Thielemans. Lienhardt, ja, und das ist schon das erste Missverständnis. Langer Passversuch Richtung Martanovic, der kommt da gar nicht ran. Kein Problem für Konsa, den erstmal abzufangen. Und die englischen Fans sind da, alle Arme hoch, alle in diesem blau-violetten Ton hier unterwegs. Super Choreo auch zu Beginn und das pumpt natürlich auf der anderen Seite des Beşiktaş Park hier richtig, richtig Energie und Stimmung rein. Man hört es im Hintergrund. Freiburg mit dem Ballgewinn jetzt erstmal über Matthias Ginter. Versucht zu beruhigen. Chico Höfler Mittelkreis versucht ebenfalls Ruhe reinzubringen. Wird sofort verfolgt von Olly Watkins und muss erstmal gucken, dass er den Ball sicher weitergeben kann, unterbringen kann. Auf die rechte Außenbahn jetzt auf Joan Manzambi. Macht er gut. Legt den Ball von rechts auf den linken Fuß. Flanke kommt rein. Da ist Treu. Und holt immerhin einen Eckball raus mit seinem Stirnnicker da. Und Cash war da zuletzt noch am Ball. Sagt auch, weiter geht's Jungs. Und Freiburg hat den ersten Eckball in dieser Partie. 45. Minute läuft, sind wir gespannt. Ja, wir sehen schon das Hebel. Ich glaube, 3 Minuten haben ganz kurz mal aufgeblinkt. Könnte ich mir vorstellen.
9: Könnte ich mir auch vorstellen. Gesehen habe ich es nicht. Ich war ganz kurz damit beschäftigt, wie der Ball abklatschte vom Engländer. Und dass es jetzt die Ecke gibt. Wir schauen auf genau die. Wir schauen auf Vincenzo Grifo. Jetzt geht die 3 tatsächlich nach oben. Dossierische Fähigkeiten. Wir sehen Grifo, wir sehen die Ecke. Die kommt zu Beste. Beste bringt den Ball in die Mitte. Kopfball, denkst du? Da ist Martinez dran. Das ist der Keeper von Aston Villa. Und Aston Villa ist direkt auf dem Weg nach vorne. Schon über der Mittellinie mit Tempo, mit sehr viel Tempo. Mit Thielemans, mit dem Torschützen. Der Ball rüber auf die linke Seite. Sie sind an der Strafraumgrenze. Die Freiburger müssen sich sortieren. Abgefälscht. Der nächste Abschluss, John McGinn. Und das war ein klarer Plan. Das war nichts Unüberlegtes. Das ging so wahnsinnig schnell nach dieser Ecke. Und weil die Freiburger noch dran waren, wird es die nächste Ecke geben für Aston Villa. Und ich sage jetzt mal vorsichtig, die sind vorgewarnt.
10: Ja, aus der letzten entstand nämlich dann mal ruckzuck das 1-0. Und dieses Sehenswerte in der 41. durch dieses Traumtor, diesen Volleystoß von Juri Thielemans mit rechts aus gut, ich sag mal so 13, 14 Meter halb rechts. Aber das war ein richtig tolles Tor. Eckball von der linken Seite macht der Franzose Lucas Digne. Arm geht hoch, Ball flach rein, ist ein bisschen verrutscht, durchgelassen. Da ist die Schusschance. Und zwar für Ezri Konsa. Kommt aber nicht richtig dran, holt aber trotzdem den nächsten Eckball raus. Ginter war da noch dran, ging da auch auf Nummer sicher. Und diesmal gibt es die Ecke von der rechten Seite in dieser 3-minütigen Nachspielzeit. Noch gut 1,5 Minuten, die jetzt hier laufen. In dem Hexenkessel, das ist er selbst, auch wenn Beşiktaş-Fans gar nicht dabei sind. Und das meine ich gar nicht negativ, das meine ich positiv, was diese Fans hier heute Abend abreißen an Atmosphäre, an Stimmung. Das ist eines Europa-League-Finals absolut würdig. Eckball von der rechten Seite, getreten von John McGinn, dem Schotten, rausgeköpft, erstmal von den Freiburgern, sofort aufgenommen über den ebenfalls mitgehaltenen Cash, rechts raus auf Thielemans, sieht auf dem rechten Flügel ganz außen, wieder John McGinn, Flagge kommt rein, Grifo ist da, mit einer Drehung, fast schon ein bisschen Kung-Fu-mäßig, Hauptsache weg vom Tor, gibt jetzt in diesen letzten knapp 40 Sekunden die nächste Ecke für Aston Villa.
9: Genau, und Matthias Ginter, der Abwehrchef, der gar nicht der Lautsprecher ist, sondern der immer so ein bisschen still und heimlich sortiert, der war gerade sehr laut. Der hat die Kollegen nochmal dran erinnert, wir brauchen ein bisschen mehr Zuteilung, wir brauchen ein bisschen mehr Ordnung. Und es gibt die nächste Ecke. Das macht wieder McGinn. Rechter Arm geht in die Höhe. Ball kommt in die Mitte. Kopfball an den zweiten Pfosten. Da kommt noch einer dran. Und der Platz, der hat viel Platz. Große Frage ist, ist es abseits oder nicht? Erst einmal nicht. Der Ball wird wieder herausgespielt. Die Freiburger versuchen, Aston Villa rauszudrängen. Und was machen die? Die wechseln die Seite. Kommen schon wieder über McGinn. Der ist an der Grundlinie. McGinn, Ball an den zweiten Pfosten. Kopfball. Und dann ist es Beste mit dem Kopf erklärt. Ihr wisst nicht, wie groß ich bin, aber das wäre so ein bisschen, als würde ich das Ding regeln. Und es gibt den Szenenapplaus. Aston Villa aber weiterhin im Ballbesitz.
10: Letzten Sekunden dieser Nachspielzeit laufen. Nochmal ein richtiges Powerplay in dieser Schlussphase. Schuss, Chance, Tor! Emiliano Buendia! 2-0 Aston Villa! Wurde den DDR gezaubert an der Strafraumgrenze. Einmal gedreht und dann mit links rein gemalt in den Knick. Emiliano Buendia! in dieser Europa League und möglicherweise ein ganz erhöhter Druckpunkt für den SC Freiburg. Und wie ärgerlich aus Sicht der Breisgauer, kurz vor dem Pausenpfiff, wieder nicht gut sortiert, wieder nicht so richtig eng an den Männern und dann Buendia mit allen Freiheiten, 16 Meter halbrechte Position, macht er super. Eine Drehung hat die freie Bahn und die Schusstechnik hat er, das wissen Sie auch bei Bayer Leverkusen. Und der Ball wird lang und länger und geht links oben rein in den Knick. Also zwei wirklich schöne Tore der Engländer, die hier ihre unter absolute Favoritenrolle untermauern. Und jetzt ist Pause an Katrin. 2-0 Pausenführung. Und ich sage gerne nochmal, das geht auch so in Ordnung.
9: Das geht absolut so in Ordnung. Du hast es gesagt, wunderschöne Treffer. Das Thema in der Halbzeit, bin ich mir sehr sicher, bei Julian Schuster wird sein, wie umgehen mit diesem 0-2 vor allen Dingen. Aber wie funktioniert das mit der Zuteilung in den zweiten 45 Minuten? Sie müssen mehr nach vorne machen. Sie können hinten nicht noch mehr aufmachen. Also das werden ganz spannende zweite 45.

0: Wie immer am Mittwoch hat das Bundeskabinett heute getagt und noch einiges beschlossen, unter anderem einen Pakt für den Bevölkerungsschutz. Damit will die Regierung den Zivilschutz massiv ausbauen. Geld fließt unter anderem in die Ausrüstung des Technischen Hilfswerks und anderer Organisationen. Der Bundesinnenminister Alexander Dobrindt von der CSU hat da heute auch gleich Taten sprechen lassen. Er hat symbolisch 13 Einsatzfahrzeuge für den Zivilschutz übergeben an Einsatzkräfte aus Baden-Württemberg, Berlin, Thüringen und Brandenburg. Nicole Magwell war dabei.
1: Stefan Heinrich öffnet die Tür eines Krankentransportwagens Typ Zivilschutz. Heinrich ist Fuhrparkleiter beim Deutschen Roten Kreuz und nimmt dieses Fahrzeug in Berlin vor dem Hauptbahnhof offiziell in Empfang, um es mit in die Heimat zu nehmen.
2: In den wunderschönen kleinen Landkreis Prignitz in Brandenburg.
1: Wenn er und seine ehrenamtlichen Kollegen einen Einsatz haben, dann fallen in dem dünn besiedelten Landstrich schon mal Anfahrtswege von 30 bis 40 Minuten an. Ganze 6 Fahrzeuge hat sein Landkreis und in der Vergangenheit beschlich den ehemaligen Bundeswehrangehörigen schon das Gefühl, neue Technik mache einen Bogen um die Prignitz. Der neue Einsatzwagen ist Teil einer umfassenden Investition der Bundesregierung in den Zivilschutz. Neue Spezialfahrzeuge sind allerdings nur ein Teil beim Pakt für den Bevölkerungsschutz. Innenminister Alexander Dobrindt, CSU, erklärt:
3: Auftrag, Ausrüstung und Ausbildung, das ist das, was zentral im Pakt für Bevölkerungsschutz neu geregelt wird.
1: Dafür soll ein Bauprogramm aufgesetzt werden, um Gebäude, insbesondere des Technischen Hilfswerks, zu modernisieren. Die Trinkwasser- und Stromversorgung in Notfällen sollen verbessert werden, auch Warn- und Kommunikationssysteme. Im Bundesinnenministerium ist eine neue Stabsstelle geplant, das Kommando Zivile Verteidigung. Im Verteidigungsfall würde sie die Zusammenarbeit von Bund, Ländern und Kommunen koordinieren. Verteidigungsminister Boris Pistorius, SPD, sagt:
4: Zivilschutz ist eine zentrale Aufgabe von uns allen und sie ist die Kehrseite der gleichen Medaille, auf deren anderer Seite eben steht militärische Fähigkeiten zum Schutz unseres Landes.
1: Geplant ist auch, an bundesweit 61 Standorten eine medizinische Taskforce des Bundes aufzubauen. Über 1000 Spezialfahrzeuge sollen angeschafft werden, wie auch neue Schutzanzüge für chemische oder biologische Lagen. Geld soll in den Digitalfunk fließen und für den Bau von Sirenen. Der Bund möchte auch in die Ausbildung von Einsatzkräften investieren. Eine Selbstschutzkampagne soll besonders Schülerinnen und Schüler ansprechen. Und Dobrindt kündigt an, dass es künftig leichter sein soll, Schutzräume zu finden. Bunker, U-Bahn-Schächte oder Tiefgaragen sollen in der Nina-Warn-App markiert werden. Allerdings erklärt der Bundesinnenminister das alte Bunkerkonzept aus den Zeiten des Kalten Krieges für überholt.
3: Von diesem Konzept der 80er Jahre, was noch nie funktioniert hat, muss man sich heute in einer modernen Bedrohungslage auch etwas freimachen.
1: Bis 2029 sollen für all diese Pläne rund 10 Milliarden Euro zur Verfügung gestellt werden. Und es werden auch Gesetzesänderungen nötig. Denn der Zivilschutz ist in Deutschland dezentral auf Bund, Länder und Kommunen verteilt.
0: Nicole Magwald über den Pakt für Bevölkerungsschutz, den hat das Bundeskabinett heute beschlossen. Aber noch eine andere Sache haben sie entschieden in der Bundesregierung und die betrifft den Führerschein. Der ist ja eine teure Angelegenheit und da will Schwarz-Rot sich jetzt einschalten. Die Koalition hat eine Reform im Kabinett beschlossen, die soll die Fahrschule für junge Erwachsene günstiger machen. Aber wie? Jan Zimmermann mit den Details.
5: Der Weg für einen günstigeren Führerschein ist frei, sagt Verkehrsminister Patrick Schnieder. Die aktuellen Kosten von 3.000 bis 4.000 Euro oder mehr sind laut dem CDU-Politiker zu hoch. Mit seiner Reform sollen die Preise sinken und die Ausbildung schlanker werden.
6: Dass das möglich ist, zeigen viele Länder in Europa. In Luxemburg kostet der Führerschein im Durchschnitt 1.500 Euro, in Belgien 2.000 Euro. Da sind wir weit von den Durchschnittskosten in Deutschland entfernt. Und im Mittelpunkt steht der Rückbau von Bürokratie. Das durchzieht eigentlich die ganze Reform,
5: erklärt Verkehrsminister Schnieder. So soll es in der theoretischen Ausbildung künftig keine Pflicht zum Präsenzunterricht mehr geben. Die Fahrschulen können dann einen rein digitalen Unterricht anbieten oder das Lernen über eine App. Das spart Kosten für Unterrichtsräume und Fahrlehrer. Außerdem sollen die Fragen in der Theorieprüfung deutlich reduziert und das Bewertungssystem einfacher werden. In der praktischen Ausbildung soll es künftig weniger Sonderfahrten geben. Statt bisher 12 sind nur noch 3 vorgeschrieben. Eine Nacht, eine Autobahn und eine Überlandfahrt. Außerdem sollen mehr Fahrsimulatoren eingesetzt.

0: und die sogenannte Laienausbildung ermöglicht werden. Das heißt, Fahrschüler können dann unter Auflagen mit ihren Eltern oder anderen Vertrauenspersonen Übungsfahrten machen. Patrick Schnieder.
1: Wichtig ist, bei der Verkehrssicherheit werden keine Abstriche gemacht. Wir bleiben auch in dem Rahmen, den die europäische Führerscheinrichtlinie uns vorgibt.
0: Um wie viel der Führerschein durch diese Maßnahmen bezahlbarer werden soll, darauf will sich der Verkehrsminister nicht festlegen. Die Preise wird der Markt regeln, so Schnieder. Im nächsten Schritt wird der Bundestag über das neue Gesetz beraten. Die Bundesregierung will, dass die Reform ab nächstem Jahr gilt.
2: Jan Zimmermann aus Berlin. Die US-Regierung hat am Abend Anklage erhoben gegen den früheren kubanischen Präsidenten Raúl Castro. Laut US-Justizministerium wird Castro mitverantwortlich gemacht für den Abschuss von 2 Flugzeugen. Passiert ist das Ganze vor 30 Jahren. Jenny Barke mit den Details.
3: Damals hatten kubanische Kampfjets 2 Flugzeuge einer in Miami ansässigen exilkubanischen Gruppe abgeschossen. Dabei kamen 4 aus Kuba stammende Piloten ums Leben. Zur Zeit des Vorfalls vor 30 Jahren war Raúl Castro Verteidigungsminister. US-Republikaner aus Florida hatten vor einiger Zeit gefordert, die Ermittlungen wegen der Flugzeugabschüsse im Jahr 1996 wieder aufzunehmen. Bislang ist in den USA nur eine Person dafür verurteilt worden. Der heute 94-jährige Raúl Castro hatte 2011 das Präsidentenamt von seinem kränkelnden Bruder Fidel Castro übernommen und die Macht 8 Jahre später seinem getreuen Miguel Díaz-Canel übergeben. Obwohl er seitdem das Rampenlicht weitgehend meidet, gilt Castro als machtvolle Eminenz hinter den Kulissen. Mit der Anklage gegen Raúl Castro verschärft US-Präsident Donald Trump seine Bemühungen weiter, einen Regimewechsel herbeizuführen. Am Sonntag warfen die USA Kuba vor, mehr als 300 Militärdrohnen erworben zu haben und deren Einsatz gegen US-Ziele zu erwägen. Havanna weist die Vorwürfe zurück. Kritiker vermuten, dass die Vorwürfe gegen Kuba und die Anklage gegen Raúl Castro als Vorwand für einen erzwungenen Regierungswechsel oder ein militärisches Eingreifen dienen könnten.
2: Jenny Barke mit dem jüngsten Kapitel in den Spannungen zwischen den USA und Kuba. Heute früh der Zugriff in München. Die Polizei hat dort ein Ehepaar festgenommen. Die beiden sollen als Spione für den chinesischen Staat gearbeitet haben. Ihr Fokus? Informationen über deutsche Hochschultechnologie und Hochtechnologie. Betroffen waren Einrichtungen in Nordrhein-Westfalen, Baden-Württemberg, Bayern, Berlin, Brandenburg und Niedersachsen. Dort hat es auch Durchsuchungen gegeben. Der AD-Geheimdienstexperte Holger Schmidt erklärt nochmal, was die Bundesanwaltschaft diesem Ehepaar genau vorwirft.
4: Sie sollen eine Art Netzwerk aufgebaut haben mit dem Ziel, Forscherinnen und Forscher in Deutschland auszuspähen auf die Frage hin, was sie denn in den Bereichen Luft- und Raumfahrt, künstliche Intelligenz oder Informatik gerade so forschen, mit dem Ziel, dadurch chinesische Geheimdienste oder man kann einfach sagen, den chinesischen Staat zu unterstützen. Und das sollen sie auf unterschiedliche Weise gemacht haben. Sie sollen sich als Dolmetscher angeboten haben. Sie sollen aber auch Einladungen nach China vermittelt haben, wo dort dann auf Konferenzen Vorträge gehalten wurden. Und die Bundesanwaltschaft sagt, diese Vorträge sollen einzig dazu gedient haben, dass China quasi Wissen daraus herauszieht. Es sei dabei nicht wirklich um Forschung gegangen, sondern es sei darum gegangen, letztlich vor Militärs und Staatssicherheitsoffizieren quasi die Forschungsergebnisse zu präsentieren. Einer der Forscher aus Deutschland hat das wohl auch gemerkt. Und so wie ich dieses Ermittlungsverfahren interpretiere, hat der dann auch die Behörden informiert und gesagt, irgendwas ist hier nicht in Ordnung. Mein Eindruck ist, dass es für China bei der Spionage nicht nur darum geht, hier Forschungserkenntnisse abzukupfern, sondern dass es auch darum geht, möglichst genau zu wissen, wie andere Forschungsinstitute, wie andere Staaten in ihrer Forschung, wo sie stehen und wie weit sie gekommen sind. Es hat im vergangenen Jahr einen bisschen vergleichbaren Fall gegeben. Da ging es dann unter anderem um maschinenbauliche Konstruktionen. Wirklich, wenn man sich so im Großen und Ganzen anguckt, eher triviale Dinge wie Kugellager. Und da war die Einschätzung der Ermittler so, dass es gar nicht so sehr jetzt um den technologischen Erfolg geht, sondern eher um die Frage, wie weit andere bei gewissen Problemlösungen sind. Und grundsätzlich gilt ja für Nachrichtendienste, die nehmen, was sie kriegen können. Wenn sie etwas für wichtig halten, dann ist da jedes Bröckchen interessant. Und die genannten Bereiche sind natürlich ganz klar das, was in der internationalen Forschung gerade mit zu den Top-Themen gehört. Und deswegen ist da im Grunde alles interessant.
2: Holger Schmidt, der Terrorismus- und Geheimdienstexperte der ARD. Dem Ziel, Deutschland zum Top-Technologieland zu machen, ist die Bundesregierung einen Schritt näher gekommen. Heute sind die Pläne der sogenannten Hightech-Agenda vorgestellt worden. Sarah Hennings.
5: Das Projekt des Bundesforschungsministeriums soll Deutschland zukunftsfest machen und in Sachen Technologie voranbringen. Dafür hat das Forschungsministerium bereits in der Vergangenheit 6 Schlüsseltechnologien festgelegt, darunter künstliche Intelligenz und Biotechnologie. Für jede einzelne Schlüsseltechnologie gibt es nun jeweils einen konkreten Fahrplan mit Zielen und Maßnahmen. CSU-Forschungsministerin Dorothee Bär sagte heute bei der Vorstellung der Pläne:
6: Wir wollen exzellente Forschung, die wir ohne Zweifel haben, noch schneller in wirtschaftliche Stärke und in internationale Wettbewerbsfähigkeit übersetzen. Aber das gelingt natürlich auch nur gemeinsam. Wenn wir das von der Wissenschaft beginnend über die Wirtschaft, die Politik, die Gesellschaft an einem Strang ziehen, dann klappt es.
2: Das ist der Appell von der Bundesdigitalministerin Dorothee Bär. Und von ihr geht's direkt weiter zu Nele Hüpper aus unserer Sportredaktion. Europa League Finale und Freiburg liegt hinten.
7: Ja, und zwar gegen den englischen Premier League Club, den Aston Villa. Die stehen gerade auf dem 4. Platz in der Tabelle. Knapp 11.000 Fans aus Freiburg, die haben Tickets für dieses historische Finale bekommen. Denn die Freiburger stehen zum ersten Mal in der Vereinsgeschichte in einem europäischen Finale. Nach 45 Minuten liegt das Team aus dem Breisgau jetzt mit 0-2 zurück. Ann-Kathrin Rose und Florian Winkler sind ihre Reporter für die zweite Halbzeit.
8: Willkommen zurück in Istanbul. Willkommen zurück beim Europa League Finale. Beim größten Spiel der Vereinsgeschichte für den Sportclub Freiburg. Und daran, Flo, bin ich mir sicher, hat Stand jetzt, sagt man in Frankfurt, auch der Halbzeitstand nichts geändert. 0-2 steht's, aber ist ja noch ein bisschen Zeit.
9: Es ist noch ein bisschen Zeit, noch eine ganze Halbzeit sozusagen. Und noch sind da jede Menge Auswechselspieler bei den, beziehungsweise Einwechselspieler bei beiden Mannschaften auf dem Feld, kicken sich die Bälle hin und her. Ann-Kathrin hat es gesagt, 0-2, zwei Traumtore. 41. Juri Thielemans per Volleyschuss für Aston Villa mit der Führung, die auch zu dem Zeitpunkt verdient war. Und dann kurz vor der Pause, in der 3. Minute dieser Nachspielzeit mit Emiliano Buendia, der Argentinier mit dem Zauberfüßchen, nimmt den Ball super an, eine Drehung und dann schlänzt er den aus gut 17 Metern halb rechts ins linke Eck. Beide Male keine Chance für Freiburgs Noah Atubolo. Ich bin mal gespannt, auf personelle Veränderungen. Kommt der Kapitän, kommt Christian Günther doch nochmal rein und gibt es dann auch nochmal taktisch den einen oder anderen Kniff bei Julian Schusters Team, den er da anwenden wird. Aber klar ist auch, man hat gemerkt, warum Aston Villa der Favorit ist. Da ist Wucht drin, da ist Tempo drin, da ist auch dann gerade gegen Ende der Partie so eine Zielstrebigkeit drin und die bereitet dem SC Freiburg ganz schöne Probleme.
8: Absolut, und das können wir euch übrigens alles erzählen, weil die von dir benannten Einwechselspieler hier beim strömenden Regen von Istanbul, der hat inzwischen wieder eingesetzt, noch auf dem Platz sind. Jetzt kommt sie, die Mannschaft des SC Freiburg. Wir huschen mal drüber. Oh, ehrlicherweise, wenn ich so genau drauf gucke, ich sehe auf den ersten Blick keine Veränderung. Wir sind froh, dass die alle die Trikots anhaben, denn das ist die kleine Geschichte der Halbzeit. Viele englische Männer haben nicht mehr so einen Bedarf an Trikot, haben nicht mehr so einen Bedarf an Klamotte.
10: Textil
8: ist hier keine 10 von 10 offensichtlich. Die haben sich entledigt. Wir hoffen, dass es bei der Oberbekleidung bleibt. Jetzt sind auf jeden Fall auch die Spieler von Aston Villa zurück auf den Platz. Auch die haben alle was an, wie schön.
9: Ja, die haben ihre weißen Trikots an, die weißen Hosen und Stutzen und die sind aktuell bester Dinge. Da könnte mal wieder ein Titel rausspringen. Nach 44 Jahren, zuletzt im Europapokal der Landesmeister 1982 im Finale gegen, Achtung, ja, die Münchner Bayern. Erfolgreich gewesen und da den Titel geholt. Und jetzt könnten sie es wieder schaffen. Sie sind auf jeden Fall auf einem sehr guten Wege mit dieser 2-0 Pausenführung. Freiburg mit dem Anstoß von links nach rechts. Vincenzo Grifo nochmal kurz im Austausch mit dem französischen Schiedsrichter François Letéger. Gleich geht's hier weiter. Und Aston Villas Fans machen sofort mal den Anfang, den Auftakt, den atmosphärischen Freiburgs 11.000, die hier im Stadion sind, von Beşiktaş hier am Bosporus in Istanbul, werden gleich nachziehen. Kurze Instruktionen, dann die Pfeife und weiter geht's mit diesem Europa-League-Finale, zweite Halbzeit und vielleicht, Ann-Kathrin, vielleicht dem Comeback. Aktuell wird es auf jeden Fall ein ganz schneller Ritt für den SC.
8: Ja, und vor dem Comeback gibt es den ersten kleinen körperlichen Einschlag. Igor Martanovic hat was in den unteren Rücken bekommen, aber steht sofort wieder. Ich glaube auch, weil er weiß, Aston Villa schaltet weiterhin sehr schnell um. Und das machen wir jetzt über die linke Außenbahn. Das ist wieder Watkins. Und er bekommt es aber mit Ginter zu tun. Ginter auf Beste, und Beste schlägt den Ball erst einmal raus. Aber auch der ein bisschen unpräzise. Und das gibt erneut unweit der Mittellinie. In dem Fall ist es Cash von Aston Villa, die Möglichkeit aufzuziehen. Jetzt gehen sie erst einmal Richtung Grundlinie, suchen da Anspielstationen. Aber der Ball geblockt von Vincenzo Grifo, der da noch den Fuß dazwischen habt. Und wenn ihr erst gerade dazugekommen seid, dann werdet ihr euch vielleicht fragen, wie konnte das passieren mit diesem 0-2. Wir haben es gesagt, der SC konzentriert, aber eben auch phasenweise fahrig. Und deshalb Aston Villa tatsächlich eiskalt, auch mal zwischenzeitlich mit zwei, du hast es gesagt, schönen Treffern. Ich habe sie wunderschön genannt. Es gibt keinen Dissens für alle, die sich sorgen. Zwei Treffer für Aston Villa. Aber der SC kommt. Der baut auf über die Defensive und spielt nochmal zurück auf den Freiburger Jungen, auf Noah Atubolu im Tor des SC.
9: Ja, der Ball landet im Mittelkreis. Martanovic versucht ihn irgendwie zu verarbeiten, aber das Ganze auf Kosten eines Foulspiels. Und zwar am Torschützen zum 2-0, Emiliano Buendia. Halbes Jahr war er ausgeliehen an Bayer Leverkusen in der Fußball-Bundesliga. Und wieder zu alter Stärke. Seit Sommer ist er wieder wichtig bei Aston Villa. Absolut gesetzter auf dem linken Flügel. Gibt Freistoß für die Engländer auf Höhe der Mittellinie. Macht Pau Torres, der Innenverteidiger, im Zusammenspiel mit seinem Innenverteidigerkollegen Ezri Konsa auf der halbrechten Position. Ball geht wieder auf die rechte Seite. Erstmal wieder zurück, aber zum Keeper, zu Emiliano Martinez. Der hatte bislang einen relativ ruhigen Abend, der argentinische Weltmeister von der WM von Katar. Jetzt Freiburg mit dem fahrigen Klärungsversuch. Sofort sind wieder die Engländer dabei mit Morgan Rogers. Das ist der, der die Flanke gegeben hat von der linken Angriffsseite zum 1-0. Und jetzt ein Foulspiel von John McGinn, dem Kapitän der Villains. Und zwar an Philipp Treu auf der linken Angriffsseite auf Höhe des eigenen 16ers. Der Freiburger gibt Freistoß. Große Aufregung ganz kurz. Ja, der ist da schon mit gestrecktem Bein rein. Aber vor allen Dingen hat er erstmal den Ball getroffen. Und dann natürlich, der ist ein ganz schöner, massiger Typ, John McGinn bei 1,78. Und knapp 70 Kilo nur. Aber das wirkt alles schon sehr kompakt. Räumt eben Philipp Treu ab. Freistoß ausgeführt. Schnell weiter mit dem SC Freiburg. Dann über die Mittellinie geht's halb rechts mit Mansambi. Schöner Pass auf den gestarteten Lukas Kübler im Strafraum. An der Kante. Martinez raus aus dem Kasten. Weit, weit raus. Und war eine enge Kiste, Katrin.
8: Ja, der hat sich gedacht, ich spiele mal ein bisschen Lava. Der ist da rausgerutscht. Und dann ging, glaube ich, die Fahne hoch, genau so ist es. Aber dass er das gesehen hat, während er mit seinem Gesicht auf Rasenhöhe war, da bin ich mir fast sicher, also das glaube ich nicht. Das war extrem knapp, der ist rausgerutscht, hatte den Ball fest umklammert und das war eine extrem knappe Kiste. Aber es ist jetzt spürbar, finde ich, zu Beginn dieser zweiten 45 Minuten, 49. Minute, weiterhin 0-2. Aston Villa muss gar nichts, könnte aber noch relativ viel. Und die große Frage ist, wie geht der SC Freiburg damit um? Spielen jetzt gerade, wenn man es von hier oben gut erkennen kann, mit einer Fünferkette dazwischen, zwischen den Ketten sind die Räume jetzt ein bisschen größer. Also es ist schon klar, sie wollen hinten irgendwie auch noch gut stehen und vorne ein bisschen was machen. Die Frage ist, Flo, wie erfolgreich ist so ein Zwischending?
9: Ja, du musst vor allen Dingen mehr ins Risiko gehen. Das ist ganz klar. Liegt 0-2 hinten. Ballverlust von Chico Höfler gegen Ollie Watkins. Und der englische Nationalstürmer sprintet Richtung 16er. Aus 17 Meter versucht er mal abzuziehen. Aber da steht eben Philipp Lienhardt noch im Weg. Ball aber noch nicht richtig geklärt auf der linken Angriffsseite der Freiburger. Fast auf Höhe der Eckfahne. Versuchen sie irgendwie durchzukommen. Watkins hechelt und sprintet jedem Ball hinterher. Das macht's richtig kompliziert. Mansambi wird gleich von zwei Villains da attackiert. Kriegt das Foul nicht. Weiter geht's. Jetzt der Ball bei Buendia. Buendia ist im Strafraum. Versucht den Lupfer über Atubolu. Da war er aber sehr optimistisch, das kann man ganz gut sagen. Er hat den Ball wirklich so fast schon aus dem Stand raus versucht über Noah Atubolu bei gepflegten 1,90. Und der Sprungkraft, die Freiburgs Keeper hat, ist das dann fast schon aus seiner Sicht, nämlich aus der von Noah Atubolu, ein bisschen unverschämt, das so zu versuchen. Ja. Hat er auch direkt runtergepflückt. Ballbesitz für den SC, Aufbau über Maxi Eggestein auf der rechten Seite.
8: Und er hat ihn auch sehr lässig runtergepflückt. Er hat ihn so runtergepflückt, wie kannst du machen. wird halt nichts bringen. Also er hat das schon nochmal schön ausgestrahlt. Was ist das hier? Prellball, erste Klasse, Grundschule, keine Ahnung. Nur Atobolu, also mit viel Ausstrahlung da hinten drin. Und wir haben ja noch gar nicht gewagt, über eine Verlängerung oder über ein Elfmeterschießen nachzudenken. Da wäre Noah Atobolu eine absolute Bank. Aber von einer potenziellen Verlängerung trennen den SC aktuell 2 Tore. Die Freiburger, also sie müssen. Und sie kommen über Treu, der den Ball nochmal zurückgibt zu Matthias Ginter. Wir haben schon gesagt, morgen werden auch viele SC-Fans auf die Aufstellung, auf den 26er-Kader von Bundestrainer Julian Nagelsmann gucken. Das ist ja noch nicht durchgesickert, ob Matthias Ginter mit dabei ist. Aber der will sich heute auch noch mal in den Fokus spielen nach seiner wahnsinnig guten Saison. Absolut Fokus hat auch Aston Villa. Schnelles Umschaltspiel nach dem Ballverlust von Matanovic. Aber Lienhardt eilt zur Hilfe. Den haben wir in der ersten Halbzeit an der ein oder anderen Stelle ein bisschen kritisiert. War da nicht immer aufmerksam. Fehlte da auch manchmal das Tempo. Aber hat sich jetzt auch gut reingegroovt in diese Partie. Lienhardt ist das, treibt den Ball an, legt ihn rüber zu Matthias Ginter und Ginter gibt ihn auf Kübler. Jetzt zeigt Julian Schuster nochmal an. Ich glaube, ihm sind die Abstände gerade einen Tacken zu groß. Verstehe ich auch, wenn ich ganz ehrlich bin. Und die Freiburger, die kommen zwar über die Mittellinie, aber danach passiert nicht mehr so richtig viel sauber. Jetzt gibt es einen Ball in die Zentrale, der aber landet bei Aston Villa und die versuchen sofort mit dem Umschaltspiel. Endstation ist aber das nächste Foul und der nächste Pfiff des Schiedsrichters.
9: Ja, und das war Morgan Rogers, der da zu Eggestein ein bisschen hart angegangen hat, aber Max Eggestein kann schon wieder weiterspielen, das Ganze in der Hälfte von Aston Villa. Er kriegt den Freistoß und auch da sagt der englische Nationalspieler, nämlich Rogers, das ist ja wohl ein Witz, kannst du doch nicht pfeifen, sowas war ein normaler Zweikampf. François Letizier sieht's anders. Freiburg kommt über den Mittelkreis, über Chico Höfler mit seinen 36 Jahren immer noch so ein Antreiber, versucht viel. Ginter hat es den Ball, sieht auf der linken Seite ganz viel Platz von Vincenzo Grifo, fast im Strafraum, legt sich den Ball auf den rechten Fuß, legt ab auf Mansami, zentrale Position, gute 20, 22 Meter. Ginter ist mit dabei, halbrechts, bringt die Flanke rein. In Richtung Fünfer, aber kein Problem für Emiliano Martinez, den argentinischen Keeper, wieder im Kurzarmdress hier unterwegs und schaut erstmal, dass er seine Leute da sortiert kriegt. Vor sich geht einfach 2 Schritte schnell raus, pflückt sich den Ball. Keine Chance dafür, irgendeinen Freiburger ranzukommen. Aufbau Aston Villa mit Morgan Rogers. Legt den Ball erstmal zurück. Dann ist es Torschütze zum 1-0. Juri Tielemans, gute 12 Meter hinter der Mittellinie. Hat überhaupt keinen Druck, den er da kriegt von Freiburg. Jetzt sieht er Rogers. Der versucht sich da durchzudrücken. Gegen 2-3 Freiburger. Und kriegt dann auch noch den Freistoß. Das sind gute 30 Meter Torentfernung für Aston Villa. Und aus Sicht der Engländer, der Villains, 53 Minuten sind jetzt gespielt, Ann-Kathrin, läuft ja alles soweit nach Plan. Du hältst Freiburg vom Tor erstmal weg und tust du das Nötigste, falls sich mal was ergibt, dann könntest du es ernehmen.
8: Ja, das Nötigste, das ist auch das Stichwort für die Fans. Die wachen gerade ein bisschen wieder auf aus ihrem Halbzeit-Textilerlebnis. Jetzt aber gibt es den Freistoß, der kommt gut verlängert. Große Frage ist, wäre die Fahne noch hochgegangen oder wäre sie das nicht? Ich glaube nicht, genau so ist es. Oh, das war eine knappe Kiste, Flo.
9: Ja, das war richtig gut gespielt. Watkins hat sich da wieder rausgestohlen und dann mit einem langen, langen Bein. Ist ja gar nicht mal 1,80 groß, der Ollie Watkins, aber streift er noch den Ball so aus zentraler Position nach diesem sehr sauber servierten Freistoß dann Richtung Freiburg-Tor. Kein Problem aber da für Atobolu. Freiburg hat jetzt mal ein bisschen Platz auf Höhe der Mittellinie. Da ist Eggestein. Halb rechts ist schon in der Hälfte von Aston Villa. Spielt rechts auf den Flügel auf Beste. Der wird verfolgt von Lukas Digne. Dann muss er aber wieder abkehren und zurückspielen auf Matthias Ginter. Nimmt Höfler mit auf den Mittelkreis. Höfler tritt einmal, zweimal auf den Ball. Weiß nicht so richtig, wohin. Das ist alles zu eng. Das ist auch alles dementsprechend zu statisch. Und jetzt der Ball auf die linke Außenbahn. Gerade noch so geholt von Treu. Glück gehabt, dass der nicht im Auslandet, weil da war wieder so eine, ja, Missverständnis, Misskommunikation. Nächster Anlauf Freiburg, diesmal über die rechte Seite. Wieder breit machen. Niklas Beste, 30 Meter Torentfernung, aber den zwirbelt er irgendwo ins Nirgendwo, direkt auf den Kopf von Pau Torres und der kann klären. Immerhin gibt es einen Einwurf für den SC von der rechten Angriffsseite in der Hälfte der Villains.
8: Ja, aber dieses kleine Wort, Flo, immerhin, das sagt schon sehr viel aus. Mir fehlt ein bisschen der Mut im Angriffsspiel des SC. Und auch gerade eben, wo du gesagt hast, es ist wahnsinnig eng. Was ich überhaupt nicht kapiere, ist, warum sie nicht darauf gehen, das Spiel wieder breiter zu machen. Warum Vincenzo Grifo nicht mal diagonal die Seite verlagert. Die können das ja. Sie machen es nur gerade nicht. Es gibt den nächsten Einwurf. Das ist einer für Mansambi. Der kommt lang, der kommt sehr lang. Der kommt an den Elfmeterpunkt, verlängert. Ginter ist dazwischen. Einmal, zweimal. Er liegt aber die Villains, die klären erstmal. Ginter steht auf, beschwert sich nicht weiter. Das ist ein sehr klares Zeichen, das ist ein sehr, sehr fairer Spieler, dass das überhaupt nichts war. Freiburg weiter in Ballbesitz. Jetzt an der Mittellinie, beziehungsweise 3-4 Meter davor, die Fans des SC. Auch die sind laut, die sind da, die wollen natürlich irgendwie noch rausholen, dass es vielleicht doch noch weitergeht in die Verlängerung. 55 Minuten sind gespielt. 0-2 liegt der SC zurück im ersten internationalen Finale in der Vereinsgeschichte. Übrigens 33 Jahre nach dem Aufstieg in die Bundesliga. Also für alle, die gerade aufgestiegen sind, vielleicht eine ganz schöne Geschichte. Da kann man sich schon mal einen Marker in den Kalender setzen. In 33 Jahren ist das ein realistischer Ritt. Auch für einen Club wie den Sportclub Freiburg. Der baut jetzt auf über die Defensive, aber das ist alles sehr, sehr langsam.
9: Zu statisch, einfach zu statisch. Viel, viel Quergeschiebe. Ja, es ist, wirkt so ein bisschen rat- und ideenlos gerade. Sieht man wieder bei Lienert. Der zeigt was an, tritt auf den Ball. Jetzt spielt er wieder links raus durch den Mittelkreis auf Eggestein. Der sieht jetzt auf der linken Außenbahn ist Vincenzo Grifo, aber auch der spielt er wieder zurück in die eigene Hälfte, eben auf Eggestein, der nächste Antrieb dann von Lienhardt, immer wieder diese Kommandos, aber so richtig funktioniert das alles nicht. Ich schaue gerade mal auf die Bank, da wäre ein Lukas Höhler, ein Derry Scherhand oder auch ein Cyriac Irie als Optionen für die Offensive, die da noch kommen könnten in dieser jetzt 57. Minute beim Spielstand von 0-2 aus Freiburger Sicht. Beide Treffer in der ersten Halbzeit für Aston Villa gefallen. Und ich kann das alles erzählen, weil der Ball schon wieder, zwar bei in Freiburg ist, aber dann immer in die eigene Hälfte wandert. Wieder der Aufbau über Matthias Ginter. Beide Innenverteidiger, Lienhardt und Ginter, haben unheimlich viele Ballkontakte, unheimlich viel Ballbesitz, werden unheimlich oft gesucht. Jetzt ist das Beste, der nimmt mal die komplette Ausfahrt durch die eigene Hälfte, um dann abzudrehen im Mittelkreis und wieder den Ball auf Lienhardt zu spielen. Also das ist alles so ein bisschen, ja, wie schon gesagt, statisch, bisschen zu einfallslos. Da fehlt mir auch so ein bisschen der Wille auch und der Mut zum Risiko. Mansambi jetzt mal auf dem rechten Flügel, geht ins 1 gegen 1, chippt den Ball durch auf Beste. Aber der kommt da nicht dran und dann lässt ihn halt eben Pau Torres, der spanische Innenverteidiger von Aston Villa, ganz locker und lässig ins Tor austrudeln unter dem Applaus der Villen-Fans. Und es gibt Abstoß für die Engländer, die so langsam, ich sag nur beim 2-0, sich auf den Weg begeben für ihren zweiten internationalen Titel.
8: So langsam, denn du sagst es, es wäre der zweite internationale Titel, du hast es auch gesagt, nach 1982. Und das Schöne ist, das Ding hier ist ein Pott, allerdings einer ohne Henkel. 15 Kilo ist der schwer, würde ich sagen, ist mit Henkel ein bisschen praktischer. Danach fragt aber keiner. Ihr fragt euch aber vielleicht, wo ist der Ball? Der ist auf der linken Außenbahn wieder bei Aston Villa. Die sind jetzt an der Strafraumgrenze, legen sich den Ball nochmal zurück. An den Elfmeterpunkt und er ist ein Tor! Das ist das 3-0 für Aston Villa. Morgan Rodgers. Das kurze Eck, der drückt ihn drüber. Und jetzt liegen sich die Villains in den Armen. Er springt hoch, er ballt die Faust, denn er weiß, das war ein großer Schritt in Richtung Titel. Ein großer Schritt in Richtung Pott. Noch nicht die Entscheidung, aber Aston Villa ist wahnsinnig stark. Und dieses 3-0... Ja, das macht was mit den Freiburgern, Flo. Wir sehen es, die stehen da jetzt. Irgendeine Mischung aus Rat und fassungslos.
9: Ja, weil Buendia vor allen Dingen von der linken Seite wieder so viel Platz hat. Kübler und auch Beste sind mir da zu weit weg. Der Argentinier ist technisch total stark. Legt sich den Ball vom rechten auf den linken Fuß. Flachpass rein in den Fünfer. Und dann ist eben dieser Morgan Rodgers diesen einen Schritt schneller. Der ist in so einer starken Verfassung, der englische Nationalspieler, und drückt den aus 3 Metern über die Linie in dieser 58. Spielminute. Und ich sag mal ganz ehrlich, Aston Villa hat eine Hand und 3 Finger schon an der Europa League Trophäe bei diesem Spielstand, bei 3-0 gegen Freiburg. Und was da jetzt für ein Ruck durch die Breisgauer gehen müsste, Konjunktiv, da bin ich mal gespannt drauf, ob der noch irgendwie kommt. Bislang, nach einer knappen Stunde, haben sie das absolut vermissen lassen und nicht gezeigt. Es kann auch einfach sein, und das ist auch so, den hat macht auch den Anschein, dass Aston Villa eine Nummer zu groß ist. Das ist der Tabellenvierte der Premier League. Die haben mal eben letzte Woche 4-2 gegen Liverpool gewonnen. Ja, die Saison war auch holprig, aber die haben eine Wahnsinnsqualität im Kader. Die haben eine richtig gute Spielphilosophie. Die haben Tempo, die haben Wucht und die haben auf der Bank noch den einen oder anderen, den man auch aus der Bundesliga kennt. Ian Maatsen oder Leon Bailey. Da kommt extrem viel Tempo nochmal auch dann nach. Knappe Stunde vorbei, 0-3 Abschlag Aston Villa, die auch wieder den Ball haben. Und jetzt läuft natürlich sehr, sehr viel für die Engländer, die jetzt versuchen, wieder ein bisschen Ruhe reinzubringen. Na, Ballverlust von Digne, passt Chico Höfler auf, legt auf links raus auf Vincenzo Grifo, der sich immer noch ein bisschen schwer tut. Aber der Pass auf Mansambi kommt jetzt an, für 20 Meter weg, zentral vom Tor, nimmt Eggestein mit, rechts raus auf den Knick des 16ers von Jan-Niklas Beste gespielt. Kübler dabei, Flanke kommt rein, da ist Matanovic. Aber auch aus einer Abseitsposition und der Ball auch deutlich über das Tor.
8: Ja, und du hast eben noch gesagt, da müsste ein Ruck durch die Mannschaft gehen und vielleicht muss der von außen kommen. Es kommen zwei, die für den Ruck sorgen sollen. Rosenfelder, einer der ganz Jungen, und Höller kommen in die Partie. Chico Höfler geht vom Platz, das ist auf jeden Fall sichtbar. Und auch Lienhardt geht vom Platz. Und wir wollen überhaupt nicht hart sein. Aber Lienhardt war für mich heute nicht gut genug, konnte das nicht aufnehmen, auch physisch nicht, war zu langsam. Und trotzdem war es auch für ihn ein großer Abend. Und all das sollte man in diesem Business nie vergessen, dass hier heute Kindheitsträume in Erfüllung gehen, dass heute Väter und Mütter zu Hause sitzen, dass die zuhören, dass die sich freuen und dass das ein großer Abend ist für alle, die sich hier reingespielt haben.
9: Ja, und Freiburg, ich will nicht zu harsch sein, aber man muss jetzt einfach aufpassen, dass sie nicht hier aus dem Finale richtig rausgeschossen werden. 62. Minute läuft, 0-3. Und Aston Villa, ich habe es gerade gesagt, sie haben noch ordentlich Pulver auf der Bank, plus auch absolut in der Lage, das ein oder andere Tor nochmal nachzulegen bei einer guten halben Stunde, die hier noch zu spielen ist. Zwei neue sind mit dabei, unter anderem so ein Schlitzohr, vielleicht kannst du so einen gebrauchen, wie ein Lukas Höller mit all seiner Erfahrung für den SC Freiburg, der jetzt mal wieder den Aufbau versucht. Über Philipp Treu, über Osterhage, jetzt ist Mansambi am Mittelkreis, fast an der Mittellinie, klebt er da fest, wird sofort gestellt von Morgan Rogers. Links rausgespielt, Vincenzo Grifo. Von ihm hätte ich mir auch ein bisschen mehr Einfluss, Klarheit gewünscht, das Spiel so ein bisschen mehr auf Freiburger Seite an sich zu ziehen. Aber hat noch nicht so richtig die Bindung dazu gefunden. Jetzt aber mal ein Einwurf für Freiburg, fast auf Höhe der linken Seite des 16ers von Aston Villa, gibt er aber ab. Der Vincenzo Grifo an einen, der den Ball nicht reinwirft, sondern rein katapultiert mit Juan Mansambi. Hat er eben schon mal gut gezeigt von der rechten Seite, wie der die Dinger da reinschmeißt. So weit schieße ich nicht mal. Der Schweizer Nationalspieler nimmt wieder 3-4 Schritte Anlauf, hüpft dann an die Linie und dann rein damit. Kopfball verlängert da von Höhler. Ball ist immer noch im Strafraum von Aston Villa und wird dann von Ollie Watkins einfach mal rustikal rausgekippt.
8: Und es gibt immer so ein kleines Zögern. Du hast es gerade gesagt, Mansambi hat den nochmal zirkulieren lassen, hat den Ball trocken gemacht, hat den super reingebracht. Und dann gab es von Vincenzo Grifo so ein Zögern. So ein bisschen, als wollte er den Ball nicht haben. Will er natürlich, bin ich mir relativ sicher. Aber es ist so ein bisschen so das Gefühl, dass man kriegt, dass sie noch nicht im letzten Gang sind, den sie haben. Dass sie noch nicht voll drin sind. Und Julian Schuster, der verliert jetzt die Nerven, aber im positiven Sinne. Der ehemalige Kapitän, der so lange in diesem Verein ist, der übernommen hat von Christian Streich und eine neue, wir können es gar nicht anders sagen, Ära prägt in diesem Verein.
9: Zumindest dabei ist.
8: Zumindest dabei ist es auch schön. Und Julian Schuster, der zündet jetzt nochmal eine ganz neue Stufe. Der geht in die Knie, der applaudiert. Der will seinem Team sagen, 63 Minuten sind auf der Uhr, bevor ich mich selber einwechsle. Wäre es gut, wenn ihr alle ein bisschen mehr Feuer kriegt, wenn ihr ein bisschen mehr reinlegt. Und ich bin mir total sicher, dass die alle wollen, aber dass die sehr, sehr spüren, wie stark Aston Villa ist, auch wenn die einen geschmeidigen Gang zurückgeschaltet haben.
9: Ja, und der Rucksack ist jetzt auch einfach verdammt schwer in dieser jetzt 64. Spielminute beim Spielstand von 0-3 in diesem Europa-League-Finale, wo diese Trophäe immer weiter wegscheint, je mehr die Zeit verrinnt. Diese 3-0-Führung für Aston Villa, die auch in Ordnung geht, das muss man ganz klar so sagen. Villa mit dem Ballgewinn durch den Kapitän, durch John McGinn in der eigenen Hälfte gegen Niklas Beste. Und wieder immer diese Hockbewegung. Also er macht sehr viele Übungen. Ich meine, der hat auch ganz viele Schritte auf dem Tacho heute, der Julian Schuster.
8: Macht ja gerne Yoga, um sich zu entspannen.
9: Auf jeden Fall sehr beweglich, definitiv. Der 40-jährige Chefcoach, jetzt aufpassen, Artubolo muss aus seinem Kasten, da lauerte, na klar, wieder der Torschütze zum 3-0, Ollie Watkins, aber das macht Artubolo da gut. 3 Schritte raus aus dem eigenen 16er und jetzt ein Foulspiel an Matty Cash von Igor Matanovic. Auch Aston Villa wird gleich nochmal wechseln mit Amadou Onana. Aber den Angriff, den er von seinen Teamkollegen, den guckt er sich vorher nochmal an. Abseitsposition, ja, von Ollie Watkins. Nächster Wechsel dann auf Seiten von Aston Villa mit Amadou Onana. Ganz wichtiger Mann im zentralen Mittelfeld. Lange verletzt der Belgier. Und Victor Lindelöf hat Pause in diesem Finale, hat ihn soweit gut vertreten. Aber an die Qualität, an diese Klasse des 24-Jährigen kommt er aktuell einfach nicht ran. So wichtig, aber lange, lange verletzt. Und die große Frage, ist er überhaupt rechtzeitig fit für das Finale? Die ist jetzt beantwortet. Amadou Onana kommt rein, wird reinkommen. Großer Applaus für Victor Lindelöf.
8: Ja, und wie viel Zeit willst du dir bei so einer Auswechslung lassen? Und Lindelöf so, ja, hat nochmal gewunken, hat nochmal das Küsschen in die Kurve geschickt, für wen auch immer es war. Ich bin mir sicher, es ist angekommen, weil es hatte ja Zeit. Es hatte Zeit zu fliegen in die Kurve. Jetzt also ist Lindelöf raus und Onana ist drin. Und der SC, der versucht es, der kommt über die linke Seite. Aber du hast diesen Ruck angesprochen und ehrlicherweise fehlt mir gerade ein bisschen die Fantasie. Ich möchte diesen Hype-Train gerne irgendwie nochmal auf die Schienen setzen. Ich will mit diesen ganzen sympathischen Freiburgerinnen und Freiburgern, die alle so unfassbar nett waren, die uns aus ihrem Plastikpott Kaltgetränke angeboten haben, kleiner Hinweis, wir haben abgelehnt, mit denen wollen wir eigentlich hier nochmal ein bisschen in der Hype zünden. Aber 0:3 steht es, 66 Minuten sind gespielt und der SC müsste eine der größten Aufholjagden hinlegen, die man in so einem Finale, glaube ich, gesehen hat, gegen dieses starke Team von der Aston Villa, gegen dieses starke Team von Unai Emery, der jetzt so ein bisschen, ja, ich würde sagen, wie so ein Tourist-Jod in der Bosporus steht, hat so die Hände auf dem Rücken, guckt sich das an, wie wir gestern, die Angler. Ja, und er sieht, dass sein Team ganz nah dran ist, hier was zu fischen, und zwar den ganz großen Pott rauszuholen.
9: Den dicken Fisch, genau, den Pott, das wäre sein, Achtung, 5. Titel in der Europa League. Das ist schon eine absolute Hausnummer. Absolute Hausnummer. Unai Emery. Aber der ist mit einer Ruhe da unten. Aber jetzt kriegt er sogar ein bisschen Applaus. Seine Mannschaft hat hier, klar, beim Spielstand von 3-0, aber wirklich alles auch im Griff. Freiburg in dieser zweiten Halbzeit offensiv so gut wie abgemeldet. Also das Klingelschild ist noch quasi unbenutzt am Strafraum von Emiliano Martinez, der jetzt, ich glaube, 25 Meter vor seinem 16er sogar steht. Und sich das Ganze anschaut, es gibt Freistoß für Aston Villa, macht Juri Tielemans zu 10 Meter hinter der Mittellinie reingechippt auf die halbrechte Position. Der Ball dann in die Mitte gepasst, aber erstmal rausgeköpft von Lukas Kübler, nachgesetzt von Emiliano Buendia. Und dann geht's mal über den rechten Flügel, über den Kapitän McGinn, und der Ball im Fünfer. Keine Herausforderung, im Gegenteil, leichte Beute für Noah Atubolu.
8: Der schaut sich jetzt nochmal um, der guckt, sind um mich rum tatsächlich nur Rote oder hat sich da so ein Weißer reingeschlichen? Einer im weißen Trikot, das sind die von Aston Villa. Nee, der hat alles gut gesehen, hat den Ball nach vorne gegeben, während wir den Blick an die Bank des Sportclubs werfen. Makengo ist da eben hingeeilt, der wird gleich in die Partie kommen. Finde ich eine gute Idee. Hätte ich vielleicht sogar noch ein Momentchen früher gemacht, aber was weiß ich schon. Nächster Steckpass, das ist einer für Watkins. Watkins an der Strafraumgrenze gegen Ginter. Watkins, und Ginter ist da!
9: Kleines Bewerbungsschreibung Richtung Nagelsmann.
8: Das war
9: schöne
8: eine Bewerbungsgrätsche. Die Karte geht raus. Da muss ja gar nicht rausgehen. Die geht hoch auf die Tribüne. Der Bundestrainer ist heute da. Weiß ich gar nicht, ob das schon, sagen wir mal, ob das schon alles vorbereitet ist für morgen oder ob man da nochmal was,
9: nochmal Schleifchen noch mal dran gemacht, ja, genau, an die Reise in die USA, an die Kader-Nominierung. Wer weiß es, wir wissen morgen auf jeden Fall mehr. Nächster Eckball für die Villains. Und was regt sich Matthias Ginter gerade auf? Wie als wäre ein Blitz in ihn reingefahren. Schreit er das raus nach dieser Grätsche. Mehr Zuordnung, mehr Disziplin, vor allem in der Defensive. Und der Kapitän von den Villains, John McGinn, Eckball von der rechten Seite, genau vor der Fankurve. Der Engländer kommt lang, länger in den Fünfer und Kopfball Onana. Und dann hat gerade noch so Atubolu beide Hände dran. Wehrt den so auf Kopfhöhe nochmal ab. Nachgesetzt aber von Aston Villa über die linke Seite. Rogers, Flanke wird geblockt. Vom mit zurückgehalten Igor Matanovic, hätte ich fast gesagt. Aber es war
8: Max Rosenfelder.
9: Genau, Max Rosenfelder. Danke für die Unterstützung. 37 und 31. Heieiei.
8: Ist auch weit weg.
9: Ja, genau. Aber es gibt den nächsten Eckball für Aston Villa nach dieser Top-Chance gerade von Amadou Onana aus kurzem spitzen Winkel da von der linken Seite nickt er rein, aber da steht eben so ein Schrank wie Noah Atubolo. Eckball kurz ausgeführt von Buendia, dann in die Zentrale gespielt. Matty Cash aus gut 20 Metern, völlig verzogen. Schuss geht weit über das Tor.
8: Aber ganz, ganz starkes Signal, was du eben angesprochen hast. Matthias Ginter, extrem physisch, alles angespannt in den Armen, obwohl der eben kein Torhüter ist. Der hat das Spiel noch nicht aufgegeben. 20 Minuten sind es noch. Makengo steht jetzt bereit. Der wird gleich kommen. Das ist schon mal fix. Und es gibt auch noch mal das letzte Update für Scherhand. Auch der kommt in die Partie. Und ich finde, das können zwei sehr gute, zwei sehr frische Impulse sein. Beide in dieser Saison bisweilen den Unterschied gemacht. Noch mal Frische reingebracht. Der SC natürlich. Wenn wir uns den Kader anschauen, den Aston Villa, fast dreimal so hohen Marktwert. Nicht so eine ganz breite Bank, aber eine sehr feine Bank. Vielleicht drücken wir es so aus. Aber aktuell noch Ballbesitz für Aston Villa. Die bauen auf und die Fans, die nehmen sich immer mal Verschnaufpausen. Ich glaube, die ahnen schon. Es wird eine lange Nacht. Die machen zwischendurch immer mal so eine Art, sagen wir mal, Fangesang-Powernap. Und der SC kommt über die Zentrale, über Mansambi. Der ist jetzt zugestellt, dreht sich nochmal. Gibt den Ball raus auf die rechte Seite. Dann der Hackentrick oder sowas ähnliches von Höhler. Der spielt den Ball da zurück. Und jetzt Mansambi an den zweiten Pfosten. Da ist Vincenzo Grifo. Geht's mal schnell. Geht es mal direkt. Nee, der Ball wird nochmal zurückgespielt zu Treu. Treu mit dem langen Ball. Und das ist einer direkt in die Arme von Martinez. Und der war ungefährlich.
9: Ja, wie so vieles, was der SC Freiburg in der Offensive zeigt. Watkins will das Foulspiel da gegen Rosenfelder, aber nix war's. Die Geste eindeutig von François Letiche, dem französischen Schiedsrichter, hier in diesem Europa-League-Finale 0:3. Nach 72 gespielten Minuten aus Sicht des SC Freiburg in seinem ersten europäischen Finale. Beste kämpft sich da, versucht sich da irgendwie durchzusetzen gegen Lucas Digne, und der Franzose, wie so ein kleiner Terrier, hängt sich da dran, lässt sich nicht abschütteln. Ich glaube, er hat sich wirklich so festgebissen, fast schon, an Jan-Niklas Beste. Fast im Bart gehangen. Und jetzt die Wechsel. Feierabend für Vincenzo Grifo. Mehr Power soll von Derry Scherhand kommen. Und auch Philipp Treu verlässt den Platz. Für ihn also Jordi Makengo in der Partie. Nochmal so Impulse, aber ganz ehrlich, es sind noch knapp 18 Minuten offiziell plus Nachspielzeit. Aber es steht auch eben 3:0.
8: Und trotzdem haben sie es noch nicht aufgegeben. Also Vincenzo Grifo im Vollsprint vom Platz hat Jan-Niklas Beste seine Kapitänsbinde vor die Füße geworfen. Der hat dann sich gedacht, boah, wer könnte den Job machen? Max Hergestein. Max Hergestein, jetzt also, sagen wir mal, gerade Aushilfskapitän, ist gar nicht so verkehrt in so einem Finale. Jetzt kommt der Freistoß von Niklas Beste. Der ist gut geschossen, kommt an den zweiten Pfosten. Da ist der Keeper rausgekommen, Nachschuss. Boah, da war er nicht sicher. Auch ein bisschen angerumpelt worden, aber ich glaube auch Emiliano Martinez hat sich in Gedanken vielleicht schon woanders gesehen. Kleiner Reminder, es wird noch gespielt. Ja, es steht 0:3, 73 Minuten sind gespielt. Aus Sicht der Freiburger ist das kein Abend gewesen. Wenn sie sich ihn gemalt hätten, wäre das eher so eine Art Bob Ross-Version des Abends gewesen. Nichts gegen Bob Ross, aber noch ist das Ding ja nicht rum, Flo.
9: Nee, ich will noch ein bisschen glauben. Noch ist es nicht rum, aber da muss schon jetzt A, schnell und dann B, richtig viel passieren, ja, beim SC Freiburg, auch in Sachen Tore. Und das sieht in dieser zweiten Halbzeit sehr, sehr dürftig aus, was die Abschlüsse angeht. So gut wie keine wirkliche Torgefahr, vor allem nicht für Emiliano Martinez, der hier ganz locker, und das merkt man auch gerade an der Aktion beim Rauslaufen, naja, so ein bisschen wild, bisschen ungestüm, ein bisschen nicht so ganz vielleicht beim Fokus, macht er gerne auch mal ein paar Spirenzchen, Emiliano Martinez, der argentinische Weltmeister, und hat aber bislang einen relativ ruhigen Abend. Knappe 16 Minuten sind noch zu spielen. Freiburg in Ballbesitz in der eigenen Hälfte mit Atubolo. Ist kein gutes Zeichen, wenn der Keeper dann schon wieder mal genannt wird. Rechts mit Ginter. Chippt den Ball auf Matanovic, den wir mit dem Kopf ablegen. Auf Höhler macht er jetzt auch Matanovic. Setzt sich sogar gegen zwei Willens durch da auf gut 35 Meter Torentfernung. Aber dann der Pass rechts auf den Flügel Richtung Jan-Niklas Beste kommt nicht an. Das macht Digne gut. Er läuft den und dann kann Aston Villa das spielerisch auch gut lösen. Man hört es am Applaus. Sowas lieben ja die Fans, gerade auch in England. eben nicht den Ball irgendwo rausdreschen, wegdreschen, nein, sondern das Ganze mit vielen Flachpässen sich spielerisch zu befreien. Onana macht das jetzt, gute 15 Meter vor dem eigenen 16er, beruhigt nochmal, Martinez am Ball, nimmt Thielemans mit, er nimmt wieder Martinez mit und Freiburg läuft jetzt mal an mit Joan Mazambi, aber mehr so eine Frustnummer, das wollen die sich nicht bieten lassen, dadurch aber jetzt ein paar Räume für Aston Villa mit Thielemans, zentrale Position, spielt jetzt in die Hälfte der Freiburger, macht er gut, McGinn hat sich da gut eingelaufen, 25 Meter weg vom Tor, halblinke Position, legt vielleicht gleich nochmal raus auf den Flügel, macht er nicht, dreht sich einmal, legt die Zentrale, super Pass, jetzt auf Buendia! Und der Argentinier vergibt, das war ja ein Spielzug wie gemalt und sorry Freiburg, das war einfach nur zugeguckt und schlecht ausgesehen.
8: Und zu langsam gewesen.
9: Absolut, es ging zu schnell, man hat gestaunt und plötzlich war da mit zwei, drei Kontakten McGinn, Thielemans, Buendia war gestartet und das kann der Argentinier aus Spitzenwinkel eigentlich auch ein bisschen besser, hätte hier fast in der 76. Minute das 4-0 gemacht, das weiß er selbst und dann hätten wir hier aber auch den kompletten Deckel drauf gemacht.
8: Ja, und das ist fast ein bisschen schade, dass aus dieser Partie gerade so ein bisschen wie aus so einem Luftballon am Kindergeburtstag, so abends, so wenn die Chicken Nuggets alle gegessen sind, die Luft rausgeht. Hier ist nicht mehr so viel Luft drin. Mazambi, da habe ich eben noch gedacht, warum läuft der denn? Der joggt nur so. Warum ist der so wahnsinnig langsam? Da ist er jetzt sonst nicht so für bekannt. Aber der hat weiterhin Probleme mit dem Sprunggelenk. Jetzt ist die medizinische Abteilung des Sportclubs auf dem Rasen. Und Julian Schuster, der schaut nochmal in die Taktikmappe. Der guckt nochmal, welche Optionen gibt es, während sein Gegenüber, während Unai Emery, ja, der tigert so ein bisschen rum, der führt auch keine Gespräche mehr hier. Eine Viertelstunde Verschluss, was soll er auch sagen? 3-0 steht für Aston Villa. Das wäre der erste große Titel. Es gab so ein paar kleine, es gab den Liga-Pokal, aber auch der, sagen wir mal, in England jetzt nicht der größte Pott, den man so holen kann in den 90ern. Deshalb, es wäre der erste Titel seit 1982, damals die Bayern geputzt und jetzt, Flo, kriegen wir das Bild auf das, sagen wir mal,
9: alle royalen Fans warten.
8: Alle royalen Fans warten. Ich habe leider, bin ich für eine royale Sendung nicht richtig angezogen, aber Prinz William, der hatte eine Eskalation, wir wissen nicht genau bei welchem Tor, aber das war sehr, sehr emotional, ist ja schon seit seiner Kindheit Fan von Aston Villa und hat das übrigens an seine Kinder weitergegeben, also royale Traditionen gibt es auch beim Fußball.
9: Ja, und das bei so einem Arbeiterclub aus der Birminghamer Vorstadt, eben von Aston Villa, die jetzt nochmal den Ball haben mit Matty Cash von der rechten Seite, gut verarbeitet, wahnsinnig gut verarbeitet da mit der Hacke von Morgan Rogers auf Watkins, zentrale Position, 25 Meter weg vom Tor, nicht mal drei Freiburger können ihn stoppen und jetzt ist Beste da, der den Ball dann lieber ins Tor ausschießt, als irgendwie ein Risiko einzugehen und es gibt den nächsten Eckball unter großem Applaus der Villains, der Fans der Villains. Nächste Möglichkeit, gefährlich vors Tor zu kommen. Beim letzten Eckball war es der Kopf von Onana, der für richtig Torgefahr gesorgt hat aus Spitzenwinkel. 78. Minute läuft und ganz ehrlich an Katrin, die Hoffnung schwindet, ist da noch sehr positiv ausgedrückt.
8: Ja, die schwindet tatsächlich, aber das gibt uns die Möglichkeit. Ich möchte ganz kurz ein Sonderlob aussprechen für Niklas Beste. Der arbeitet unglaublich viel. Er hat auch dieses nach hinten Arbeiten tatsächlich in Heidenheim gelernt. Jetzt gibt es den Eckball der Villains und jetzt den nächsten Abschluss und Noah Tobolusta. Super Abschluss von McGinn, der sich denkt, ich dresche einfach nochmal drauf.
9: Wieder viel Platz gehabt.
8: Ja, wieder viel Platz gehabt und da frage ich mich tatsächlich, ob da nicht mal irgendwann Muster erkennbar ist oder ob jetzt auch ein bisschen, ich glaube auch beim SC geht jetzt aus vielen Spielern so ein bisschen die Spannung raus, außer bei Johan Mazambi, der bringt den Ball in die Zentrale, ist an der Grundlinie, aber da ist keiner so richtig mitgelaufen, also jetzt geht hier wirklich ein bisschen die Luft raus. Niklas Beste, wir haben es gesagt, hat viel gearbeitet, hat auch viel eingesteckt. Auch das ist ein Klassiker, wenn du ein Spieler bist, der sehr wendig ist, der sehr schnell ist, der taktisch fein spielt, aber der, sagen wir mal, nicht so einen tiefen Schwerpunkt hat wie manche Spieler von Aston Villa.
9: Das stimmt. Da sind einige dabei, die eine ordentliche Körperlichkeit mitbringen. Und es gibt eigentlich ja noch den Freistoß. Den gibt es. Emiliano Martinez, Villains Keeper, macht die Geste. Auf geht's, alle in Richtung Mittelkreis, alle in Richtung Mittellinie oder gerne auch darüber. Jetzt kommt mal ein Pfund und zwar ein langes und gleich kommen auch nochmal zwei frische Kräfte bei Aston Villa. Einen, den kennt man von der Bundesliga her richtig gut, mit Jadon Sancho von Borussia Dortmund. Fast 4 Jahre ja beim BVB. Er wird gleich nochmal reinkommen. Und den anderen kennt man auch vom BVB. Gutes Zeichen eigentlich mit Ian Madsen. Knappes halbes Jahr war mal an die Westfalen ausgeliehen. Alles Zukunftsmusik, Ballbesitz für den SC, für den Sportclub aus Freiburg beim Spielstand in dieser 80. Minute von 0-3. Und sie tun sich sehr schwer, denn immer noch hohes Pressing. Mal immer mit einem Päuschen, aber immer mal wieder auch da von Aston Villa.
8: Ja, es ist immer so genau, was du sagst. Es ist immer so ein leichtes Anziehen. Das ist wie mit der Stimmung hier drin. Das wird mal lauter, es wird mal leiser. Es ist so ein bisschen, ja, es hat Nuancen. Vielleicht drücken wir so aus. Und wo wir beim BVB waren, gerade vor Anpfiff, Flo, da hatte das hier für mich Ausmaße wie das Dortmunder einst Westfalenstadion im Spiel gegen Madrid. Olli Kirch auf der 6, werden sich jetzt nicht alle dran erinnern. Es war sehr laut, um das kurz zu sagen. Und jetzt ist es eher so, 34. Spieltag gegen Mainz zwischenzeitlich.
9: Ja, und jetzt können die beiden reinkommen. Jetzt gibt es unter tosendem Applaus für Emiliano Buendia.
8: Und der hat viel Zeit.
9: Der lässt sich sehr viel Zeit. Und auch Lucas Digne. Das heißt, die komplette linke Seite wird einmal ausgetauscht gegen Jadon Sancho und Ian Madsen. Und Aston Villas Fankurve steht komplett. Applaus für diese beiden. Tagwerk vollbracht und Villa absolut mehr als auf Titelkurs gebracht. 81. Minute läuft. Die haben jetzt nicht nur eine Hand und drei Finger, ich würde sagen eine Hand und viereinhalb Finger an diesem Pott, an diesem Europa League Pokal. Und dann sage ich ganz ehrlich, dann geht das Stadion hier richtig mal zwei Etagen höher, wenn dann in gut 10 Minuten plus der Schlusspfiff ertönt. Nächster Angriff aber mal von den Villains über die linke Seite. Das ist Ian Madsen im Zusammenspiel mit Jadon Sancho. Was hat der für ein Hickhack hinter sich ausgeliehen? Auch an den FC Chelsea von Manchester United. Da wird er einfach nicht mehr glücklich. Nächste Leihstation halt eben hier mit Aston Villa. Aber dann nimmst du dann auch mal so ein Europa-League-Finale gerne mit. Ollie Watkins im Rücken gegen Max Rosenfelder. Falls sich da behaupten, Ball geht ins Seitenhaus, gibt Einwurf. Für die Engländer, die das jetzt hier sehr akkurat runterspielen.
8: Ja, es ist jetzt eher so ein Verwaltungsmodus. Es ist so ein bisschen Stempel drauf, Ablage, Pott abholen. So wirkt das gerade. Gerade eben Makengo, der ja eingewechselt wurde beim Sportclub, noch einmal nachgesetzt. Während, glaube ich, viele hier im Stadion, auch die Freiburger Fans, jetzt vielleicht eher so langsam den Gedanken daran bekommen dürften, dass sie sehr dankbar sind. Das haben wir heute häufig gehört, dass das ein Privileg ist, ein europäisches Finale zu spielen, dass der Weg des Sportclubs unfassbar beeindruckend war. Sie setzen viel auf die eigene Jugend. Sie haben eine klare Idee vom Fußball, der von der Fußballschule über ja, die Jugendteams, aber auch bei den Fußballerinnen gibt es eine sehr klare Entwicklungsidee. Und all das, das gipfelt nicht immer zwingend in einem Europa-League-Finale, aber heute haben sehr, sehr viele Fans gesagt, das ist ein großer Tag und ich bin mir relativ sicher, froh, das bleibt ein großer Tag.
9: Ja, das bleibt es auf jeden Fall. Du bist in einem Finale und dann siehst du aber auch, wo dann welche Kategorie im Finale steht mit einem Club wie Aston Villa und sie waren der Außenseiter und es hat sich aus Freiburger Sicht leider dann auch so bewahrheitet. Villa holt sich hier verdient den Titel in der Europa League 2026 mit einem sehr couragierten, klaren, wuchtigen Auftritt. 3 Toren und dementsprechend, ja, Ann-Kathrin mit einer schönen Geste Richtung Villa-Fans und hebt mal kurz den Arm für ein bisschen mehr Stimmung und die folgen ihr sofort. Und es wird lauter, es wird emotionaler, es wird einfach atmosphärischer. Während Freiburg gerade mal jetzt einen Freistoß bekommt aus, sagen wir mal, so gute knappe 30 Meter halblinke Position.
8: Ich wollte gerade sagen, die Messe ist noch nicht gelesen, ohne irgendwem zu nahe zu treten zu wollen. Und dann wird es hier wirklich Choral erklingt hier und es wird laut. Und jetzt gibt es aber nochmal die Ecke, denn es ist ja tatsächlich noch nicht rum. Da wollen wir nochmal kurz dran erinnern. 83. Minute. Es gibt nochmal einen Freistoß. Niklas Beste ist auf jeden Fall bereit und auch Derry Scherhan steht dabei. Beste schaut sich um, Scherhan aber macht's, der bringt ihn an den zweiten Pfosten. Kopfball! Martinez! So, den hat er von der Linie gekratzt, ein Meterchen davor. Ja, und jetzt geht die Fahne hoch.
9: Oh. Ich war schon dabei, die erste echte gefährliche Torchance zu notieren vom SC Freiburg, Joan Manzami und sein Kopfball.
8: 0,5. Du würdest sagen 4,5 Finger, der hatte 9,5, 10 an der Torchance.
9: Aber Martinez zum ersten Mal richtig geprüft. Er kriegt auch kurz nochmal den Klaps der Teamkollegen, dass er da zur Stelle war. Aber Ann-Kathrin hat es ja gesagt, die Fahne war dann eben oben und Es gibt Freistoß für Aston Villa und Martinez treibt die Jungs mal nach vorne. Wie gesagt, im kurzärmeligen Trikot immer ja, fast egal welche Temperaturen, dieser Keeper mit seinen 33 Jahren, so rum.
8: Und mit einer schönen Geste hat man gerade gesehen in der Nahaufnahme, er hat seine Torwarthandschuhe mit Tape festgemacht und da stand drauf, Papa, es ist entweder von den eigenen Kindern oder vielleicht ist es ein Gruß an seinen eigenen Papa, wie auch immer, vielleicht ist es auch ein Gruß an alle Papas, wer weiß das schon, hat da noch Herzchen daneben, vielleicht ist es von seinen Kindern. Jetzt wird es den nächsten Wechsel geben und jetzt kommt das, auf das wir ein bisschen gewartet haben, was wir erwartet haben. Jetzt kommt er nochmal, der Kapitän, der eigentliche, der nominelle Kapitän des SC Freiburg. Jetzt kommt Christian Günther in die Partie, Niklas Beste geht raus. Und Julian Schuster hat ein feines Gespür und ich finde eine sehr, ja, das ist auch sportlich überhaupt nicht ungerechtfertigt, aber es zeigt, dass es in Freiburg auch um manchmal um ein bisschen mehr geht als nur um das reine Fußballspiel.
9: Ja, um das Miteinander und dass du so wie Christian Günther, der ja einfach der SC Freiburg zumindest auf dem Platz ist, schon so lange mit dabei, 19 Jahre im Club, also das ist einfach eine Zahl, das ist eine Epoche, das ist, sind fast zwei Dekaden und dementsprechend kannst du so jemandem auch dann nochmal ein paar Europa League Finalminuten geben. Ich will nicht sagen schenken, das ist immerhin ein Profisportler und es ist verdient. Es hatte taktische Gründe, aber dass er da nochmal diese Atmosphäre spüren darf, auf dem Platz darf, dieses Spiel erleben darf und zwar hautnah, das ist absolut berechtigt und richtig. Das können wir alles erzählen. Denn Aston Villa hat einen Eckball von der rechten Seite, den würden sie gerne ausführen. François Letizier lässt aber das noch nicht zu, weil viel, viel in so einem Wimmelbild los ist im Strafraum von Freiburg. Jetzt kommt der Ball rein über den Fünfer, aufgenommen von Ian Marzen, fast auf Höhe der linken Eckfahne. Gut verteidigt da. Mal rustikal, mal robust von Derry Scherhand. Aber dann kriegt halt eben Morgan Rogers nochmal den Fuß dazwischen.
8: Boah, Scherhand hat noch Bock. Der hat aber noch richtig Bock. 87. Minute, hat jetzt nochmal nachgesetzt und hat sich jetzt gedacht, ich habe mir das einen Moment angeguckt, ich schubse den mal eben. Esri Konsa hat hier ganz, ganz kurz mal den Schubser abgekriegt und der, sagen wir mal, Ersatzkapitän, wir haben es schon gesagt, Maxi Eggestein, trägt weiterhin die Kapitänsbinde. Der ist da mal kurz dazwischen gegangen, hat dem Schiri gesagt, aber verstanden, alles angekommen. So ein bisschen wie wenn man dem Lehrer sagt oder den Lehrerin, Ermahnung ist angekommen. Und jetzt gibt es nochmal einen Wechsel oder zwei bei Aston Villa. Unter anderem ein Torschütze geht vom Platz.
9: Ja, Paul Torres geht raus und Juri Thielemans, dafür Douglas Lewis, der Brasilianer und Tyrone Minks, auch ein englischer Nationalspieler. Kommen rein und natürlich lässt sich gerade Juri Thielemans, das war so ein bisschen, ja, ich sag's jetzt einfach, ich weiß, es ist blatt, aber es war der aus Aston Villa sich Dosenöffner mit seinem super Volley-Schuss in dieser 41. Minute, ein absolutes Traumtor und er lässt sich von der Bank dementsprechend feiern. Jetzt dürfen sie es langsam aber sicher richtig, richtig genießen. Der Titel ist nur noch wenige Minuten entfernt für Aston Villa, den Club aus Birmingham. Was für ein Erfolg und ich sag's nochmal, dann zumindest in der einen Hälfte des Beşiktaş-Stadions wird es dann extrem prickelig und laut. 2 Minuten noch zu spielen.
8: Genau so ist es. Ich hätte den Freiburgern ja gewünscht, dass es so eine wiederverschließbare Dose ist. Gibt es ja, dass man einfach ein bisschen was drüber macht. Das hätte ich ihnen gewünscht. Aktuell aber steht es weiterhin 0:3. 89 Minuten sind gespielt. Und Julian Schuster, der Trainer der Freiburger, der steht mit so ein bisschen heruntergefallenen Schultern, so heißt das Wort, an der Seitenlinie, tigert darum. Auch der ist noch voll im Modus, der ist noch voll im Fokus, der ist noch sehr präsent, auch wenn der wahrscheinlich schon langsam registrieren dürfte. Das Ding ist noch nicht rum, aber entschieden ist es vielleicht doch.
9: Ja, definitiv. Es läuft gleich die 90. Spielminute in diesem Europa League-Finale. Souveräne, klare Vorstellung von Aston Villa und diese 3-0-Führung untermauert das Ganze. Freiburg, ich will nicht sagen chancenlos, aber doch klar die Grenzen aufgezeigt bekommen von dem Tabellenvierten der Premier League. Freiburg aber nochmal mit dem Ballbesitz und Englands Fans fangen an zu singen. Die englischen Fans wäre vielleicht etwas mehr, denn jetzt wird es langsam in Richtung Nachspielzeit. Jetzt ticken die letzten Minuten. Julian Schuster steht da in der Coaching-Zone Ja, was kann man ihm nur sagen? Man möchte ihn gerne in den Arm nehmen. Der Blick ein bisschen traurig, ein bisschen enttäuscht. Hände in den Hosentaschen. Sieht aber, dass seine Mannschaft nochmal Fahrt aufnimmt auf der rechten Außenbahn mit Philipp Treu, fast auf Höhe der Eckfahne. Und dann klärt ihm Marzen, gibt Einwurf nochmal. Und wer macht das? Natürlich Joan Mansambi mit dem Schleuderwurf dann rein von der rechten Seite in den Strafraum. Immer mal der Blick zur Uhr, noch offiziell 15 Sekunden. Allzu lange dürfte es auch nicht mehr gehen. Ich tippe mal, ehrlich gesagt, so auf um die 3 Minuten. Einwurf ausgeführt, kurze Verwirrung im Strafraum. Da macht sich der Recherhand breit. Pass geht wieder raus, auf Mansambi auf die rechte Seite. Wieder rein in den Fünfer, da ist aber keiner. Und dann der Ball mit dem Hinterkopf erstmal raus, verlängert da von Ezri Konsa. Nochmal nachgesetzt von Freiburg. Offizielle Spielzeit ist rum. Wir haben immer noch keine Info bekommen, wie viel Nachspielzeit es gibt. Jetzt steht der vierte Offizielle da, zeigt aber an, es wird, so interpretiere ich zumindest diese Geste,

0: geht noch was. Jetzt die Willens wieder im Strafraum, aber wieder geklärt. Ja, und jetzt kommen sie langsam. Jetzt wechseln sie vom Finalmodus in den Partymodus. Und dann ist Schluss. Aston Villa gewinnt das Europa League Finale 2026 mit 3:0 gegen den SC Freiburg, der das größte Spiel seiner Vereinsgeschichte gespielt hat, der einen historischen Erfolg gefeiert hat und schon jetzt eine fantastische Spielzeit hingelegt hat.
1: Kann man genauso sagen. Also in die Champions League eingezogen und jetzt eben diese Saison gekrönt mit einem internationalen Titel. Freiburg so ein bisschen am Boden. Die sind komplett ausgelaugt, die sind komplett platt. Sie haben versucht, alles zu geben. Ich glaube auch, es war einfach nicht mehr möglich gegen eine wirklich stark aufspielende Mannschaft aus der Premier League. Körperlich robust, mit viel Tempo, mit viel Qualität natürlich anhand der drei Treffer absolut zu erkennen. Mehr war einfach nicht drin, aber das macht nichts. Du hast trotzdem viel erreicht als SC Freiburg in dieser Saison. Conference League Platz 7 und dazu in einem Europapokalfinale. Das mal mitzumachen und man hört im Hintergrund die Fans von Aston Villa. Jetzt ist der Prickelfaktor richtig groß. Jetzt hält es auch mich nicht mehr auf dem Sitz. Da wippst du gerne mit bei diesem Song. Und die Party darf jetzt zumindest aus Sicht der Engländer steigen. Aston Villa holt sich den Titel gegen den SC Freiburg und gewinnt mit 3:0 das Finale der Europa League.
2: Das war die Reportage zum Europa-League-Finale zwischen dem SC Freiburg und Aston Villa mit ihren Reportern Ann-Kathrin Rose und Florian Winkler. Wir schauen noch mal kurz in die Bundesliga, denn der FC Augsburg hat den Vertrag mit dem Interimstrainer Manuel Baum verlängert. Eigentlich sollte der nach der Trennung von Sandro Wagner eben nur bis zum Ende dieser Saison mit den Augsburgern arbeiten. Jetzt haben sich Verein und Trainer auf diese weitere Zusammenarbeit geeinigt. Baum bekommt ein Arbeitspapier bis 2028 und der HSV muss künftig ohne Ransford-Königsdörfer aus. Kommen. Der Stürmer hat seinen Ende Juni auslaufenden Vertrag nicht verlängert und wechselt ablösefrei zum Ligarivalen Mainz 05. Und das haben die Hamburger heute bekannt gegeben. Hier geht es jetzt weiter mit der ARD-Infonacht und Philipp Kaver.
3: Vielen Dank, Nele Hüpper.
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3: Aus den Studios von NDR Info in Hamburg. Willkommen. Die Gewichte in der Welt, die verschieben sich. Man kann es daran ablesen, dass innerhalb nur weniger Tage zunächst der amerikanische und nun auch der russische Präsident in Peking Station gemacht haben. An Staats- und Parteichef Xi führt offenbar kein Weg mehr vorbei, wenn es um internationale Probleme und weltweite Handelsbeziehungen geht. Nach außen demonstrieren Putin und Xi große Einigkeit. Aber wie eng ist diese Partnerschaft wirklich? Und wer profitiert mehr? Darüber hat meine NDR-Kollegin Nina Zimmermann mit Sarah Kirchberger vom Institut für Sicherheitspolitik an der Uni Kiel gesprochen. Ihr Schwerpunkt ist das russisch-chinesische Verhältnis. Putin spricht von einem, Zitat, beispiellosen Niveau der Beziehungen. Ist das tatsächlich eine Beziehung auf Augenhöhe oder ist Russland inzwischen abhängiger von China als umgekehrt? Das war die erste Frage an Sarah Kirchberger.
5: Naja, Russland ist vor allem durch den Krieg gegen die Ukraine inzwischen extrem abhängig von China. Also ohne Chinas massiven Support, sowohl wirtschaftlich, politisch als auch mit einigen wahrscheinlich schon entscheidenden, sag ich mal, Dual-Use-Technologien, wäre Russlands Kriegsmaschine die Puste schon lange ausgegangen in der Ukraine. Und das macht natürlich eine enorme Abhängigkeit, gerade vor dem Hintergrund der westlichen Sanktionen. Also ohne die chinesische Wirtschaft hinter sich könnte Putin diesen Krieg so gar nicht führen. Aber das ist ja jetzt eine Momentaufnahme. Und wenn Sie jetzt die historische Entwicklung sehen, dann hat es tatsächlich noch nie ein so beispielloses Niveau der Zusammenarbeit zwischen diesen beiden Ländern gegeben.
2: Wir können ja gleich mal schauen, was das auch für Europa im Umkehrschluss bedeutet. Aber würden Sie sagen, aktuell ist Staatspräsident und Parteichef Xi Putins letzter Verbündeter?
5: Das kann man so nicht sagen, denn Russland hat ja auch zum Beispiel gerade ein richtiges, im Grunde Militärbündnis mit Nordkorea geschlossen. Also es sind über 10.000 nordkoreanische Soldaten an die Front gezogen und haben für Russland gekämpft. Nordkorea hat Artilleriemunition geliefert in riesigem Umfang nach Russland. Russland hat ja auch aus dem Iran zum Beispiel diese Shahed-Drohnen bekommen und ballistische Raketen. Also man kann jetzt nicht sagen, dass China der einzige Verbündete von Russland wäre, aber es ist sicherlich vielleicht der entscheidende Verbündete.

0: der letztlich mit der enormen wirtschaftlichen Kraft Russland erlaubt, eben diesen Krieg weiterzuführen und weiter oben zu schwimmen.
1: Cui bono, fragt man dann gerne, wem zum Zwecke, was hat China davon?
0: Naja, Russland und China haben eben in gewisser Weise sehr komplementäre Interessen. Also China profitiert von dieser Beziehung auch. Da ist zum einen die lange gemeinsame Grenze. Wenn man halt ein gutes Einvernehmen mit diesem Nachbarn hat, dann setzt das enorme Kräfte frei, weil man halt diese Grenze nicht mehr als Problemgrenze ansehen muss. Also Russland wäre nicht in der Lage, den Großteil seiner Streitkräfte eben in die Ukraine zu verlegen, wenn es gleichzeitig Sorge haben müsste vor dem Nachbarn China. Und das Gleiche gilt natürlich auch für China. China kann sich dann entsprechend mehr um seine Ostregion kümmern. Gleichzeitig, Russland hat Rohstoffe, wissen wir alle, diese ganzen Erdöl, Gas und sonstigen Vorkommen. China hingegen ist ein rohstoffarmes Land, das halt auf solche Importe immer noch bis zum gewissen Grade angewiesen ist. Das heißt, da gibt es eine Synergie. Gleichzeitig hat China enorm viel Kapital, enorm viel Produktionskapazität, die wiederum dann in Russland fehlt. Also kurz und gut, es ist eine relativ starke Symbiose vorhanden und alles wird sozusagen noch übertroffen von diesem gemeinsamen Weltbild, das diese beiden Führer einfach teilen. Da gibt es dieses Narrativ vom unaufhaltsamen Aufstieg des Ostens und dem unaufhaltsamen Niedergang des Westens. Und da haben also diese beiden Führer einfach eine gemeinsame Wahrnehmung der Welt und ihrer Interessen in dieser Welt, die sie halt zusammen vertreten.
1: In den Erklärungen hieß es ja auch, Russland und China wollen ihre militärische Zusammenarbeit noch weiter vertiefen mit mehr Manövern, Luft- und Seepatrouillen. Entwickelt sich da eine militärische Achse?
0: Naja, China hat nur einen einzigen richtigen militärischen Bündnispartner, also Vertragspartner. Das ist tatsächlich auch Nordkorea. Da gibt es also einen gegenseitigen Beistandspakt. Und sonst hat China so etwas nie gemacht. Und es ist auch eher nicht zu erwarten, dass sowas passieren wird, also so ein Vertrag geschlossen werden könnte. Es ist eher davon auszugehen, dass diese beiden großen Mächte opportunistisch zusammenarbeiten werden. Das heißt, wenn es im Interesse beider Seiten ist, dann halt zu kooperieren bis zum gewissen Grade. Aber es ist jetzt eher nicht zu erwarten, dass China Soldaten in einen Krieg schickt, zumindest nicht offen und offiziell, den Russland zum Beispiel in Europa führt und umgekehrt Russland Soldaten schicken würde, wenn China Krieg in Asien führt, sondern eher, dass man sich vielleicht beim Timing abstimmt, koordiniert oder gewisse politische Maßnahmen ergreift, von Sanktionen bis zu anderen Mitteln, um sich gegenseitig zu helfen. Also das ist die wahrscheinlichere Perspektive für diese Beziehung.
2: Zum Besuch des russischen Präsidenten in China war das Sarah Kirchberger vom Institut für Sicherheitspolitik an der Universität Kiel.

Ein Wackelkontakt, ein defekter Akku oder eine poröse Dichtung. Bei vielen Elektrogeräten bedeutet oft schon ein kleiner Defekt, dass das Gerät auf dem Müll landet. Oft ist die Reparatur kaum möglich. Sie wäre teurer als die Neuanschaffung oder es fehlen Ersatzteile. Das soll sich ändern. Ein neues Gesetz sieht strengere Vorgaben für die Hersteller vor und das Recht auf Reparatur. Unser Schwerpunktthema nach den Nachrichten hier in der ARD-Infonacht.

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1: Um 23 Uhr mit Emily Seidel. Die Bundesregierung steigt offenbar beim deutsch-französischen Rüstungskonzern KNDS ein. Wie KNDS-Verwaltungsratschef Enders bestätigte, will sich der Bund mit zunächst 40% an dem Unternehmen beteiligen. Nach 3 Jahren solle der Anteil auf 30% sinken. Aus der Nachrichtenredaktion Astrid Rolle.
2: Mit welcher Summe der Bund bei KNDS einsteigt, wurde nicht bekannt. Der Konzern stellt Waffensysteme wie den Kampfpanzer Leopard 2 und die Panzerhaubitze 2000 her. Zurzeit ist KNDS im Besitz der deutschen Krauss-Maffei-Wegmann GmbH und der französischen Regierung und wird in Finanzkreisen mit bis zu 20 Milliarden Euro bewertet. Frankreich hält 50% an dem Unternehmen. Beide Länder haben laut Berichten gleiche Stimmrechte vereinbart. Das betrifft zum Beispiel Standortentscheidungen. In Deutschland hat KNDS 11 Standorte, unter anderem in Hamburg, Mülheim an der Ruhr und Ebeleben.
1: Erst gestern hatte CDU-Kanzler Merz die SPD-Fraktion besucht und die Koalition zu mehr Ruhe aufgefordert. Heute fordern mehrere Mitglieder der Unionsfraktion trotzdem einen härteren Kurs gegen die SPD. In einem Beschluss des Vorstands des sogenannten Parlamentskreises Mittelstand heißt es, die Kompromissbereitschaft finde da ihre Grenzen, wo zusätzliche steuerliche Belastungen zur Diskussion gestellt werden. Außerdem wird eine Lockerung der Schuldenbremse sowie eine höhere Erbschaftssteuer abgelehnt. Der Beschluss ist nicht bindend und die Forderungen sind nicht neu, aber sie stehen im Widerspruch zu bekannten SPD-Positionen. Die USA haben gegen den früheren kubanischen Präsidenten Raúl Castro Anklage erhoben. Das US-Justizministerium macht den 94-Jährigen für den Abschuss von 2 Flugzeugen im Jahr 1996 verantwortlich.
3: Damals hatten kubanische Kampfjets 2 Flugzeuge einer in Miami ansässigen exilkubanischen Gruppe abgeschossen. Dabei kamen 4 aus Kuba stammende Piloten ums Leben. Zur Zeit des Vorfalls vor 30 Jahren war Raúl Castro Verteidigungsminister. Mit der Anklage gegen Castro verschärft US-Präsident Donald Trump seine Bemühungen weiter, einen Regimewechsel herbeizuführen. Am Sonntag warfen die USA Kuba vor, mehr als 300 Militärdrohnen erworben zu haben und deren Einsatz gegen US-Ziele zu erwägen. Havanna weist die Vorwürfe zurück.
1: Fußball-Bundesligist SC Freiburg hat das Finale der Europa League verloren. Die Breisgauer mussten sich Aston Villa mit 0:3 geschlagen geben. Für die Freiburger war es das erste Mal, dass sie ein Finale im internationalen Wettbewerb erreicht haben. Das waren die Nachrichten. Das Wetter in Deutschland, nachts meist trocken, einzelne Gewitter, Tiefstwerte 12 bis 6 Grad. Morgen dann im Westen freundlich, im Osten einzelne Schauer, 16 bis 26 Grad und am Freitag fast überall trocken bei 21 bis 30 Grad. Es ist 23.03 Uhr.
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4: Die A1 Bremen Richtung Hamburg ist zwischen Harburg und Stillhorn wegen einer Nachtbaustelle bis ca. 5 Uhr gesperrt. Die A27 Bremerhaven Richtung Bremen ist zwischen Schwanewede und Ilpol nach einem Unfall gesperrt. Autobahn 39 Braunschweig Richtung Salzgitter ist zwischen Salzgitter-Wartenstedt und Lichtenberg wegen einer Nachtbaustelle bis Freitag jeweils zwischen 20 Uhr und 5 Uhr gesperrt. Für Sie gibt es eine Umleitung über die U78 und die U76. Die A40 Essen Richtung Duisburg ist zwischen Essen-Huttrop und Essen-Zentrum wegen Wartungsarbeiten bis morgen früh noch gesperrt. Die A44 Düsseldorf Richtung Essen ist zwischen Kreuz Düsseldorf Nord und Ratingen-Schwarzbach wegen Tunnelwartungsarbeiten gesperrt und das noch bis Dienstag. Die A45 Dortmund Richtung Hagen ist zwischen Westhofener Kreuz und Schwerte-Ärgste wegen Beseitigung einer Ölspur gesperrt. A66 Frankfurt Richtung Fulda zwischen Neuhof Süd und Nord ist der Tunnel Neuhof wegen Reparaturarbeiten gesperrt. Hier führt die Umleitung über die U47. Die A71 Richtung Schweinfurt ist zwischen Gräfenroda und Oberhof wegen Wartungsarbeiten im Tunnel Rennsteig bis 6 Uhr gesperrt. Die A535 Wuppertal Richtung Velbert ist zwischen Sonnborner Kreuz und Wuppertal-Dornab gesperrt. Hier wird die Fahrbahn erneuert. Bis morgen früh 5 Uhr ist gesperrt. Und noch die A861 Dreieck Hochrhein Grenzübergang Rheinfelden ist zwischen Dreieck Hochrhein und Rheinfelden Mitte in beiden Richtungen wegen Tunnelwartungsarbeiten bis 5 Uhr gesperrt. Kommen Sie gut und sicher an Ihr Ziel.
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4: Mit Philipp Kaviar von NDR Info in Hamburg. Ich wünsche Ihnen einen guten Abend. Reparieren statt wegschmeißen. Auf diese Kurzformel lässt sich eine EU-Richtlinie bringen. Vor 2 Jahren ist sie verabschiedet worden mit dem Ziel, das Recht auf Reparatur zu fördern. Bis Ende Juli soll diese Richtlinie in allen EU-Ländern umgesetzt sein. In Deutschland hat der Bundestag am Abend in erster Lesung über ein Gesetz zum Recht auf Reparatur beraten. Aber wie groß ist eigentlich bei den Menschen der Wunsch, mehr Dinge reparieren zu lassen? Mit diesem Thema hat sich die Psychologin Katharina Gangel für das Nürnberger Institut für Marktentscheidung befasst. Meine WDR-Kollegin Andrea Oster hat mit ihr gesprochen und sie gefragt, wo steht Deutschland im europäischen Vergleich beim Reparaturwunsch?
5: Insgesamt möchte die Mehrheit der Menschen in Deutschland, dass Geräte einfacher reparierbar sind, also 78%. Und das ist ein durchschnittlicher Wert im Vergleich zu den anderen Ländern. Zum Beispiel in Italien wollen 85% sogar, dass Geräte besser reparierbar sind. Aber der Wunsch und die Realität, die klaffen leider auseinander. Das heißt, obwohl die Mehrheit der Menschen gerne möchte, dass Dinge besser reparierbar sind, kaufen Leute leider weniger oft diese reparierfähigen Handys und reparieren auch zu selten.
6: Warum ist das so?
5: Naja, Wunsch und Realität gehen auseinander. Wenn es jetzt ums Kaufen geht, dann wird das neue Recht auf Reparatur sicher helfen, weil auch vorgesehen ist, dass es ein Reparaturlabel geben wird, das dann anzeigt, wie das Energielabel, ob ein Gerät einfach oder schwer zu reparieren ist. Und wir wissen aus unseren Untersuchungen, wir haben auch jetzt gerade ganz aktuell neue Daten bekommen, dass so ein Label wirklich massiv die Nachfrage, zum Beispiel nach Handys, das haben wir untersucht, steigern wird. Also obwohl dann das Produkt teurer ist, würden 64% dann eher das reparierfähige Handy kaufen als eines, das nicht so gut reparierbar ist. Das heißt, dieses Label wird das sicherlich verbessern. Aber das Problem ist, dass momentan nur 15% das Label überhaupt kennen und nur 4% das jemals sozusagen gesehen haben. Und wenn man bedenkt, dass das eigentlich ab Juli alles umgesetzt werden sollte, ist das einfach ein sehr geringer Wert. Das heißt, es geht nicht nur darum, dass das Gesetz jetzt eingeführt wird, sondern es muss auch wirklich implementiert werden oder auch kontrolliert werden. Das Label wird jedenfalls schon einmal das Kaufen der Handys verbessern. Das nächste ist ja dann das Reparieren. Wir haben das auch jetzt aktuell abgefragt. Wir haben gefragt, okay, in den letzten 12 Monaten, welche Produkte sind kaputt gegangen und was haben sie davon repariert? Und ein Beispiel nur, 38% sagen, ja, ein kleines Haushaltsgerät, zum Beispiel eine Kaffeemaschine, ein Staubsauger, sind kaputt gegangen, aber davon haben nur 10% gesagt, dass sie es auch repariert haben. Und es ist ganz interessant, weil die Leute sagen, sie machen es, wenn es billig ist. Wenn man aber wirklich nachprüft und Zusammenhänge analysiert, wer was sagt und wer wirklich etwas tut, dann sieht man, dass der Preis überhaupt keine Rolle spielt, sondern es geht um die emotionale Verbindung, die man mit diesem Produkt hat. Das heißt, wenn Menschen das Gefühl haben, mit dieser Waschmaschine oder mit dieser Kaffeemaschine.
6: Bin ich schon 6-mal umgezogen oder so?
5: Ja, genau. Wenn man eine persönliche Erinnerung damit hat, wenn man die schon oft zum Beispiel gereinigt hat, wenn man die selber schon mal auseinander wieder zusammengebaut hat, also dann werde ich sie eher reparieren und dann spielen die Kosten gar nicht so eine große Rolle.
6: Ja, aber da stellt sich ja dann natürlich die Frage, wie stellt man diese persönliche Beziehung her? Also das könnte man ja zum Beispiel nutzen. Also auf der einen Seite wird es versucht, über dieses Label dann halt zu machen, reparatierfähig, gut reparatierfähig.
5: Das ist nicht die Verbindung.
6: Nee, also das ist nicht die Verbindung. Aber die, ja. wie stellt man die emotionale Verbindung dann her, darüber
5: also,
6: hinaus?
5: Also das wird eigentlich auch im Marketing gern verwendet, weil wenn man es schafft, dass ein Mensch mit einem Produkt eine Verbindung aufbaut, dann wird es auch eher gekauft. Hier gibt es gerade eine aktuelle Meta-Analyse zum sogenannten IKEA-Effekt. Das heißt, wenn die Menschen ein Produkt selber zusammenbauen, dann ist es ihnen mehr wert und sie wollen das dann auch eher reparieren in späterer Folge. Es gibt auch viele Konsumgüterhersteller, ich sage jetzt also zum Beispiel einen Schuhhersteller Nike, wo man sein Produkt selber designen kann. Theoretisch sollte dieses Selbermachen des Produkts auch dazu führen, dass man sich dazu verbundener fühlt. Und wir haben auch neurophysiologische Studien, also wo wirklich auch Gehirnströme, EEGs und so weiter untersucht werden. Und hier ist es auch so, wenn ich einfach das Produkt in der Hand halte, es beachte, es klingt jetzt komisch, aber es ist wirklich so, Details anschaue von diesem Produkt, mich einfach damit beschäftige, mich hinwende, es angreife, erspüre, ertaste, positiv bewerte, dann fühle ich mich diesem Produkt mehr verbunden. Und das alles sollte theoretisch dazu führen, dass ich es, wenn es kaputt geht, dann auch eher repariere.
6: Würde es denn helfen, wenn man den Käufern und Käuferinnen deutlicher machen würde, welche Folgen wegwerfen hat. Also das schlechte Gewissen sozusagen als Anreiz für Reparatur.
5: Wir haben das auch probiert. Also wir haben es versucht, dieses Reparaturlabel quasi noch verbessert an den Mann und die Frau zu bringen, indem wir eben gesagt haben, denken Sie doch an die Umweltaspekte, denken Sie daran, was Sie sich sparen werden, wenn Sie jetzt ein reparierfähiges Produkt kaufen, dann können Sie langfristig sparen, weil Sie müssen es nicht ersetzen. Und wir haben noch x andere Sachen erklärt. Und mit keiner dieser Erklärungen konnten wir die Leute dazu bringen, dass sie mehr reparierfähige Handys kaufen. Natürlich könnte man es versuchen, über die Schulen vielleicht, dass man eben schon in der Schule eben mit den Kindern bespricht, warum eben ein Produkt sehr wertvoll ist und warum man es auch reparieren kann und warum es auch okay ist, zu Produkten eine Beziehung aufzubauen, so absurd das klingt, ja. Aber wie gesagt, in unseren Daten war dieses, sobald eine Beziehung zu dem Produkt da war, haben es die Leute repariert. Und dann war auch das Geld egal. Obwohl man sie direkt fragt, warum würdest du reparieren, dann sagen sie ja, okay, ich repariere, wenn es billiger ist, als neu kaufen. Mhm. Aber die Leute, die das sagen, reparieren nicht. Reparieren tun die, die eine persönliche Beziehung zum Produkt hatten.
4: Die Psychologin Katharina Gangl vom Nürnberger Institut für Marktentscheidung. Wenn es also um die Beziehung eines Menschen zu einem Haushaltsgerät geht, dann müsste doch in jedem Fall die Kaffeemaschine einen der ganz vorderen Plätze belegen. In meinem Fall die Espressomaschine, auch vor der heutigen ARD-Infonacht hat sie wieder alles gegeben. Schauen wir doch mal genauer hin, ob hier tatsächlich schon mehr Geräte repariert werden. Unser Reporter Niklas Beck hat eine Hamburger Werkstatt für Kaffeemaschinen besucht.
7: Zwischen Maschinen und Bohnen grüßt der Inhaber Neboja Lasic aus seiner Werkstatt. Vor ihm steht eine 13 Jahre alte Siebträger-Kaffeemaschine. Die Schläuche müssen gewechselt werden. Deshalb hat eine Kundin die Maschine am Morgen vorbeigebracht. Aber nicht alle Kunden sind bereit, Geld in eine Reparatur zu investieren.
8: Zu 99% machen wir Kaffeemaschinen von Siebträger bis zu Vollautomaten. Gerne auch kleine Haushaltsmaschinen, außer Nespresso, also Kapsel. Kapsel machen wir auf gar keinen Fall. Die sind so günstig, dass der Kunde Nein sagt. Also kann er sie gleich für 99 Euro eine neue kaufen.
7: Dann heißt es Wertstoffhof statt Reparaturwerkstatt. Für Nemo ist eines der Hauptprobleme klar, das Material. Denn immer mehr Hersteller verbauen Kunststoff in ihren Maschinen. Aber der hält auf Dauer die hohen Temperaturen nicht aus. Oft ist gerade erst die Garantie abgelaufen.
8: Das hören wir sehr, sehr, sehr oft vom Kunden, dass sie immer so kurz vor einem Monat oder kurz vor einer Woche oder vielleicht auch mal zwei über die Grenze sind und dann genau dann kaputt gehen.
7: Deshalb kommen viele Menschen aus dem Viertel zur Reparatur bei Nemo vorbei. Sie wollen ihre Geräte lieber reparieren, anstatt sie wegzuwerfen.
9: Das finde ich ist eine tolle Sache. Ich finde, wegschmeißen ist immer schade. Nicht nur aus Umweltaspekten, das auf jeden Fall an erster Stelle, aber auch so aus nostalgischen Gründen. Ich finde das irgendwie schön, wenn Sachen eine Geschichte erzählen und man denen irgendwie nochmal so ein bisschen Leben auch noch wieder einhauchen kann.
10: Eine Kaffeemaschine habe ich auch selber eine zu Hause, die ich auch gerne mal in die Wartung geben lasse, damit sie eben langlebig ist und auch gut erhalten bleibt. Die davon lebt, dass man sie auch regelmäßig pflegt und wartet.
11: Also grundsätzlich finde ich das total super. Ist eine Bereicherung für jede Nachbarschaft auch.
7: Reparaturwerkstätten wie Nemos Kaffeeservice sind selten geworden. Trotzdem ist der Bedarf groß. Denn nicht immer gehen die Verbraucher pfleglich mit ihren Maschinen um.
8: Ich finde es schade, weil die Menschen sich mit der Kaffeemaschine zu wenig beschäftigen. Und da sollen sie eigentlich für das, was sie täglich trinken, auch vielleicht ein bisschen mehr Zeit investieren.
7: Das Problem? Vielen Verbrauchern fehlt die Zeit und nötige Erfahrung, um ihre Kaffeemaschinen selbst zu reparieren. Gerade bei den Jüngeren ist das Wegwerfen zur Gewohnheit geworden.
9: Ich habe das Gefühl, so in der älteren Generation, unsere Großeltern, die reparieren lieber dreimal oder machen das dann selber. Und dass bei uns irgendwie dann auch so die Zeit fehlt. Und oft ist ja das Reparieren sogar teurer, als dann neu zu kaufen tatsächlich.
12: Wir kennen das aus Hannover, da gibt es auch so Werkstätten, wo sowas gezeigt wird, wie man Sachen bauen und auch reparieren kann. Ich glaube, sowas braucht es halt mehr. Also ich zum Beispiel bin handwerklich jetzt nicht so begabt, würde mich total schwer tun, damit irgendwas zu reparieren und da würde sowas helfen.
4: Künftig also müssen etliche Elektrogeräte reparierbar sein und das zum angemessenen Preis. Leider lässt sich nicht alles so schnell reparieren wie Elektrogeräte. Der menschengemachte Klimawandel etwa lässt sich selbst mit größten Anstrengungen nur geringfügig bremsen, wenn überhaupt. Die Erde erwärmt sich, der Mensch ist verantwortlich. Das ist der Stand der Wissenschaft und auch die Bundesregierung beruft sich darauf, wenn es um den Klimaschutz geht. Aber immer wieder wird auch dran gezweifelt. Nun hat der Weltklimarat der Vereinten Nationen seinen Blick in die Zukunft Zukunft präzisiert. Er rechnet weiterhin mit schwerwiegenden Klimafolgen, aber das schlimmste Szenario ist demnach nicht mehr wahrscheinlich. Eine Nachricht, die die AfD bestärkt, die fordert, Klimaschutzmaßnahmen zu streichen. Heute auch im Bundestag. Aus Berlin, Gabor Hallas.
13: Eine Nachricht geht durch das Internet. Aufgegriffen von Medien und Influencern.
14: Klimahorror abgesagt, Titelgeber News.
15: Der Weltklimarat gibt's endlich zu. Unsere Weltuntergangsmodelle waren totaler Schwachsinn.
16: Der Weltklimarat IPCC hat eines seiner bekanntesten Klimamodelle neu bewertet.
17: War das Ganze doch ein Klimaschwindel?
13: Und das alles hat den Bundestag erreicht.
18: Punkt, die aktuelle Stunde der Fraktion der AfD.
19: Frau Präsidentin, meine Damen und Herren, liebe Landsleute und selbstverständlich werte Zweifler am natürlichen Klimawandel. Weltweit geht Schritt für Schritt.
18: Nicht wir haben uns darauf verständigt, dass wir uns hier neutral ansprechen.
13: AfD-Klimapolitiker Carsten Hilse eröffnet die aktuelle Stunde und wird ermahnt.
19: Weltweit geht Schritt für Schritt, nicht sofort und gänzlich, aber stetig und mit zunehmendem Tempo, der größte Betrug, der jemals an der Menschheit begangen wurde, zu Ende.
13: Worum geht es um den Weltklimarat, ein Gremium der Vereinten Nationen? Der bewertet den Stand der Forschung und schaut in die Zukunft und kommt jetzt zu dem Schluss, der Extremfall, das Worst-Case-Szenario, ist mittlerweile unwahrscheinlich, also eine Erwärmung um 4 Grad oder mehr.
19: Selbst wenn die Menschheit alle bekannten und vermuteten fossilen Ressourcen verbrannt hätte, wäre man nie auf einen solchen Wert gekommen. Trotzdem wurde dieses vollkommen und schon immer absolut unrealistische Szenario benutzt, um die Menschen in Panik zu versetzen, sie gefügig zu machen.
13: Die anderen Parteien widersprechen. Wenn Wissenschaftler Szenarien überarbeiten, heiße das nicht, dass der Klimawandel nicht stattfinde. Im Gegenteil zeige sich, dass Maßnahmen wirkten. So argumentiert auch Marc Helfrich von der CDU.
20: Kolleginnen und Kollegen von der AfD, Sie sind auf dem Irrweg und Sie sind sich nicht zu schade für den billigen Versuch, einen Pseudoskandal hier zu konstruieren.
13: Die Grüne Julia Schneider zieht einen Vergleich. Die Welt schwer krank, aber die Behandlung schlage an.
21: Und die Wahrscheinlichkeit, dass der Patient stirbt, die sinkt. Genau in diesem Moment kommt jemand herein und sagt: Na also, war doch alles gar nicht so schlimm, dann können wir die Behandlung ja abbrechen.
13: Nina Scher von der SPD fragt die AfD, warum sie sich auf einmal auf Wissenschaftler beruft. Dieselben, die immer wieder vor den Folgen des Klimawandels gewarnt hätten.
22: Und das haben sie immer verleugnet, obwohl es dargelegt ist. Und jetzt wird erneut etwas dargelegt, und zwar wissenschaftsbasiert. Und jetzt auf einmal berufen sie sich darauf. Das ist doch interessant. Das ist nämlich genau das, womit sie arbeiten.
23: Sie dürfen sich aber auch gerne Redezeit geben lassen. Dann müssen Sie ja nicht dauernd dazwischen plärren, so unangenehm, dass man hier fast nichts versteht.
13: Es geht hoch her. Eine emotionale Debatte, in der sich alle außer der AfD einig waren, dass es den menschengemachten Klimawandel gibt.
4: Gabor Hallers berichtete.
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4: Kein besonders populäres Thema in Deutschland, der Zivil- und Bevölkerungsschutz. Seit Ende des Kalten Krieges wurden hier die Vorsorgemaßnahmen immer weiter zurückgefahren. Und nun wird angesichts einer veränderten Weltlage immer deutlicher, wir haben Nachholbedarf im Vergleich zu anderen europäischen Staaten. Deshalb soll wieder mehr investiert werden. Die Bundesregierung hat einen sogenannten Pakt für den Bevölkerungsschutz auf den Weg gebracht. Bis 2029 will der Bund 10 Milliarden Euro in die zivile Verteidigung investieren. Bundesinnenminister Dobrindt von der CSU hat heute den Pakt symbolisch gestartet und 13 Einsatzfahrzeuge für den Zivilschutz an Einsatzkräfte aus Baden-Württemberg, Berlin, Thüringen und Brandenburg übergeben. Nicole Markwald berichtet.
24: Stefan Heinrich öffnet die Tür eines Krankentransportwagens Typ Zivilschutz. Heinrich ist Fuhrparkleiter beim Deutschen Roten Kreuz und nimmt dieses Fahrzeug in Berlin vor dem Hauptbahnhof offiziell in Empfang, um es mit in die Heimat zu nehmen.
25: In den wunderschönen kleinen Landkreis Prignitz in Brandenburg.
24: Wenn er und seine ehrenamtlichen Kollegen einen Einsatz haben, dann fallen in dem dünn besiedelten Landstrich schon mal Anfahrtswege von 30 bis 40 Minuten an. Ganze 6 Fahrzeuge hat sein Landkreis und in der Vergangenheit beschlich den ehemaligen Bundeswehrangehörigen schon das Gefühl, neue Technik mache einen Bogen um die Prignitz. Der neue Einsatzwagen ist Teil einer umfassenden Investition der Bundesregierung in den Zivilschutz. Neue Spezialfahrzeuge sind allerdings nur ein Teil beim Pakt für den Bevölkerungsschutz. Innenminister Alexander Dobrindt, CSU, erklärt:
1: Auftrag, Ausrüstung und Ausbildung, das ist das, was zentral im Pakt für Bevölkerungsschutz neu geregelt wird.
24: Dafür soll ein Bauprogramm aufgesetzt werden, um Gebäude insbesondere des Technischen Hilfswerks zu modernisieren. Die Trinkwasser- und Stromversorgung in Notfällen sollen verbessert werden, auch Warn- und Kommunikationssysteme. Im Bundesinnenministerium ist eine neue Stabsstelle geplant, das Kommando Zivile Verteidigung. Im Verteidigungsfall würde sie die Zusammenarbeit von Bund, Ländern und Kommunen koordinieren. Verteidigungsminister Boris Pistorius, SPD, sagt:
2: Zivilschutz ist eine zentrale Aufgabe von uns allen und sie ist die Kehrseite der gleichen Medaille, auf deren anderer Seite eben steht militärische Fähigkeiten zum Schutz unseres Landes.
24: Geplant ist auch, an bundesweit 61 Standorten eine medizinische Taskforce des Bundes aufzubauen. Über 1000 Spezialfahrzeuge sollen angeschafft werden, wie auch neue Schutzanzüge für chemische oder biologische Lagen. Geld soll in den Digitalfunk fließen und für den Bau von Sirenen. Der Bund möchte auch in die Ausbildung von Einsatzkräften investieren. Eine Selbstschutzkampagne soll besonders Schülerinnen und Schüler ansprechen. Und Dobrindt kündigt an, dass es künftig leichter sein soll, Schutzräume zu finden. Bunker, U-Bahn-Schächte oder Tiefgaragen sollen in der Nina-Warn-App markiert werden. Allerdings erklärt der Bundesinnenminister das alte Bunkerkonzept aus den Zeiten des Kalten Krieges für überholt.
1: Von diesem Konzept der 80er Jahre, was noch nie funktioniert hat, muss man sich heute in einer modernen Bedrohungslage auch etwas freimachen.
24: Bis 2029 sollen für all diese Pläne rund 10 Milliarden Euro zur Verfügung gestellt werden. Und es werden auch Gesetzesänderungen nötig. Denn der Zivilschutz ist in Deutschland dezentral auf Bund, Länder und Kommunen verteilt.
4: Innenminister Dobrindt hat den Pakt für Bevölkerungsschutz vorgestellt. Was genau war das heute Vormittag am Himmel über Litauen? Noch immer ist es nicht ganz geklärt. In jedem Fall aber hat es für große Aufregung gesorgt. Denn plötzlich gab es Drohnenalarm in der Hauptstadt Vilnius. Die Menschen wurden aufgefordert, in Schutzräume zu gehen. Auch die Regierung von Litauen und Parlamentsabgeordnete haben sich in Sicherheit gebracht, wie Christian Blenker berichtet.
3: Eine erste Warnung kommt vom Nachbarn. Lettland informiert die litauischen Behörden, dass sich möglicherweise ein militärisches Flugobjekt Richtung Grenze bewegt. Gegen 9.40 Uhr erscheint es tatsächlich in Litauen in der Region Ignalina auf dem Radar, so will Mantas Vitkauskas, Chef des Nationalen Krisenzentrums in Litauen. Die mutmaßliche Drohne bewegte sich auf Vilnius zu. Wir haben deshalb mehrere Gebiete vorgewarnt. Die Bewohner in Vilnius wurden gegen 10 Uhr alarmiert. Der Luftalarm dauerte etwa eine halbe Stunde lang. In Vilnius eilen die Menschen in Schutzräume oder bleiben unter Brücken stehen. Schulen und Kindergärten schicken alle eilig in ihre Kellerräume. Doch nicht jeder bekommt etwas von dem Luftalarm mit. Litauens Behörden hatten auf eine Warnung durch Sirenen verzichtet. Denn was da genau am Himmel Richtung Hauptstadt flog, ist weiter unklar, so will Mantas Vitkauskas. Es handelte sich höchstwahrscheinlich um eine Drohne. Ob es sich dabei aber um eine Kampfdrohne gehandelt hat oder um eine Art Attrappe oder ob diese Drohne Sprengstoff mitführte, lässt sich derzeit schwer sagen. Angesichts der Geschwindigkeit, mit der sich das Objekt bewegte, sowie die Flughöhe, erscheint es jedoch sehr wahrscheinlich, dass es sich um eine Drohne gehandelt hat. Wohin das Objekt unterwegs war und von wo aus es gestartet wurde, lässt sich derzeit noch nicht bestätigen. In den baltischen Staaten Litauen, Lettland und Estland werden immer wieder Drohnen gesichtet. Erst gestern hatte ein NATO-Kampfjet eine über Estland abgeschossen. In den meisten Fällen sind es mutmaßlich fehlgeleitete Drohnen aus der Ukraine, die Ziele in Russland angreifen sollten. Litauens Sicherheitsberater Daividas Matulionis hält aber auch anderes für denkbar. Es besteht die Möglichkeit, dass es gezielte Provokationen sind. Womöglich werden sogar ukrainische Drohnen eingesetzt, um der Ukraine die Schuld zuschieben zu können. Solche False Flag Operations sind für Russland nichts Ungewöhnliches. So etwas lässt sich nicht ausschließen. Noch deutlicher wird Litauens ehemaliger Verteidigungsminister Lauri Borinas Kaschunas. Russland eskaliert die Lage und versucht, die baltischen Staaten gegen die Ukraine aufzuhetzen. Zweifellos besteht eines der Hauptziele darin, uns dazu zu bewegen, Schritte zu unternehmen, die die Ukraine daran hindern, strategische russische Ziele anzugreifen. Es ist doch offensichtlich, dass Russland genau darauf abzielt. Wir müssen besonnen und geschlossen bleiben. Um kurz nach 11 Uhr sei das Flugobjekt wieder vom Radar verschwunden. Litauens Behörden rufen aber weiter dazu auf, wachsam zu bleiben.
5: Sport. Fußball-Bundesligist SC Freiburg hatte einen großen Europapokal-Traum. Aber dieser Traum, Lars Bente, der ist eben geplatzt.
6: Ja, so ist es. Die Breisgauer, die sind ja als Außenseiter in dieses Europa-League-Finale gegen Aston Villa gegangen. Und ja, diese Rolle wurde am Bosporus dann auch bestätigt. Unser Reporter Jens-Jörg Rieck hat das Spiel vor Ort verfolgt.
7: In Istanbul läuft die Party und die Party läuft für den verdienten Sieger des Europa-League-Finales, für Aston Villa. Die Mannschaft aus den Midlands bezwingt den SC mit 3.
5: Da muss ich einmal dazwischen grätschen. Achtung, Falschfahrer auf der A61 Mönchengladbach Richtung Koblenz. Zwischen Kreuz Jackerath und Bergheim kommt Ihnen ein Falschfahrer entgegen. Fahren Sie äußerst rechts und überholen Sie nicht. Auf der A61 Mönchengladbach Richtung Koblenz. Zwischen Kreuz Jackerath und Bergheim, da ist ein Falschfahrer unterwegs. Vorsicht bitte in beiden Richtungen. Und weiter geht's mit dem Sport.
6: Ja, und wir hören uns nochmal an, wie dieses Europapokalfinale zwischen dem SC Freiburg und Aston Villa eben gerade zu Ende gegangen ist.
7: In Istanbul läuft die Party und die Party läuft für den verdienten Sieger des Europa-League-Finales, für Aston Villa. Die Mannschaft aus den Midlands bezwingt den SC mit 3:0. Zur Halbzeit stand schon 2:0 nach wunderschönen Toren von Yuri Tielemans und Emiliano Buendia. Der Belgier und der Argentinier trafen für die deutlich bessere Mannschaft aus der Premier League. Der Tabellenvierte beherrschte den SC Freiburg, der nicht mal eine Handvoll guter Chancen hatte. Auf der anderen Seite den besseren Fußball, den gab es vom Team von Unai Emery, der jetzt zum unglaublich fünften Mal mit einer Mannschaft Europa-League-Sieger wird. Und das hochverdient. Freiburg hatte keine wirkliche Chance im Finale von Istanbul. Der Sieger kommt aus England. Es ist Aston Villa. Nach einem 3:0 Morgan Rodgers machte den Endstand perfekt.
6: Ja, damit ist die Saison für die Freiburger also beendet, ohne den lang ersehnten Titelgewinn, aber immerhin mit einer großen Europapokal-Final-Teilnahme. Ja, blicken wir in die Zukunft und zwar zur Weltmeisterschaft. Und da hat einer in den vergangenen Tagen wahrscheinlich fleißig Namen notiert, nämlich der Bundestrainer Julian Nagelsmann. Gegen Mittag, morgen, wird er den WM-Kader dann bekannt geben oder wie es Philipp Hofmeister nennt.
8: Fußball Deutschland wird endlich Klarheit haben. Wirklich überraschend wäre es kaum mehr, sollte einer der insgesamt 26 Kaderplätze an Manuel Neuer gehen. Der 40-jährige Torwart des FC Bayern München steht tatsächlich vor seinem Comeback, sollten Neuers Wadenprobleme abgeklungen sein. Für den in der Qualifikation gesetzten Oliver Baumann bliebe dann nur die Bank. Viele Plätze im Aufgebot für die XXL-WM über dem Atlantik sind in den letzten Tagen medial bereits durchgesickert. So dürfte Bundestrainer Nagelsmann neben den Shootingstars Said El-Mala aus Köln und Lennart Kahl aus München auch Torjäger Dennis Undav vom VfB Stuttgart nominieren. Auf die wenigen verbliebenen WM-Tickets hoffen unter anderem Defensivspezialist Matthias Ginter aus Freiburg und Felix Metscher von Borussia Dortmund.
6: Ja, und in Zürich, da läuft aktuell ja die Eishockey-Weltmeisterschaft, beziehungsweise für das deutsche Team lief es bisher überhaupt nicht. Die ersten drei Spiele, die gingen ja allesamt verloren. Ja, und im vierten Spiel eben gerade, da stand das DEB-Team dann auch noch dem eigentlich ja immer großen Favoriten gegenüber. Wie es gegen die USA lief, das weiß unser Reporter in Zürich, Burkhard Hupe.
10: Im vierten Spiel die vierte Niederlage und doch alles anders als zuvor. Deutschland unterliegt dem Weltmeister und Olympiasieger aus den USA nach einem dramatischen Spiel. Erst im Penalty-Schießen mit 3:4. Deutschland war drauf und dran, selbst das Spiel in der regulären Spielzeit zu entscheiden, führte durch Seider mit 1:0, dann durch einen Doppelschlag von Tiffels und Michaelis mit 3:2. Aber immer wieder kamen die Amerikaner zurück, vor allen Dingen auch deshalb, weil es dann große Schwächen im Passspiel vorm eigenen Tor gegeben hat und dann in der Verlängerung große Möglichkeiten für Deutschland. Im Penalty-Schießen traf nur Szymanski und der letzte Schütze der Amerikaner, Matt Coronato, der verlud Grubauer, der ansonsten überragend gehalten hatte, und erzielte das Siegtor für die Vereinigten Staaten.
6: Ja, und kaum zu glauben, nach 4 Niederlagen in 4 WM-Spielen, aber die deutsche Eishockey-Nationalmannschaft hat dennoch weiter Chancen auf das WM-Viertelfinale.
5: Der Sportüberblick war das in der ARD-Infonacht. Vielen Dank, Lars Bente.

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1: Um 23.30 Uhr mit Wolfgang Berger. Die Bundesregierung steigt beim deutsch-französischen Rüstungskonzern KNDS ein. Das hat der Verwaltungsratschef des Unternehmens Enders bestätigt. Aus der Nachrichtenredaktion Emily Seidel.
2: Nach übereinstimmenden Medienberichten will die Bundesregierung zunächst 40% der Anteile übernehmen. Binnen 3 Jahren soll der Anteil auf 30% sinken. Mit Frankreich sei vereinbart, dass die Stimmrechte gleich verteilt sind, hieß es. Das betrifft zum Beispiel Standortentscheidungen. KNDS stellt Waffensysteme wie den Kampfpanzer Leopard 2 und die Panzerhaubitze 2000 her. Zurzeit ist KNDS im Besitz der deutschen Familie Krauss-Maffei-Wegmann und der französischen Regierung. Das Unternehmen will demnächst an die Börse gehen. Sein Wert wird auf 20 Milliarden Euro geschätzt.
1: Ein Führerschein soll in Deutschland künftig günstiger sein. Das sieht ein Gesetzesplan der Bundesregierung vor, den die schwarz-rote Koalition heute auf den Weg gebracht hat. Geplant ist, dass der Theorieunterricht künftig komplett online erfolgen kann. Außerdem entfällt eine Mindestanzahl an kostspieligen Sonderfahrten. Fahrschulen können künftig selbst entscheiden, wie viele Fahrten in der Nacht oder auf Autobahnen absolviert werden sollen. Die Regeln sollen ab Januar gelten. Die Berliner Klinik Charité wird auch die Familienangehörigen eines an Ebola erkrankten US-Amerikaners aufnehmen. Seine Frau und 3 Kinder werden aus der Demokratischen Republik Kongo nach Berlin gebracht. Nach Angaben des Bundesgesundheitsministeriums kommt Deutschland einem Hilfeersuchen der US-Behörden nach. Der Familienvater wird bereits auf der Sonderisolierstation der Charité behandelt. Er hatte sich im Kongo mit dem Ebola-Virus angesteckt. Der ehemalige Chefinspektor des österreichischen Verfassungsschutzes, Egisto Ott, ist wegen Spionage für Russland zu 4 Jahren und 1 Monat Haft verurteilt worden. Ein Geschworenengericht am Wiener Landesgericht sprach den 63-Jährigen in einem der größten Geheimdienstskandale des Landes einstimmig schuldig. Aus Wien, Oliver Schosch.
3: Die Begründung, Ott habe ohne dienstlichen Auftrag Personendaten wie Meldeadressen, Kfz-Kennzeichen oder Bewegungsprofile abgefragt und diese dann dem russischen Geheimdienst FSB übermittelt. Auch mehrere Diensthandys hochrangiger Beamter des Innenministeriums soll Ott dem russischen Geheimdienst übergeben haben. Dabei habe auch der ehemalige Wirecard-Manager Jan Marschalek eine Rolle gespielt. 2 weitere Punkte, in denen Ott schuldig gesprochen wurde, sind Bestechlichkeit und Veruntreuung. Ott meldete noch im Gerichtssaal Berufung an.
1: Das Wetter in Deutschland. Nachts meist trocken, einzelne Gewitter, Tiefstwerte 12 bis 6 Grad. Morgen im Westen freundlich, im Osten einzelne Schauer, 16 Grad auf den nordfriesischen Inseln bis 26 Grad im Mittelgebirge. Am Freitag fast überall trocken bei 21 bis 30 Grad. Das waren die Nachrichten.
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4: Achtung, Falschfahrer auf der A61 Mönchengladbach Richtung Koblenz zwischen Kreuz Jackerath und Bergheim. Dort kommt Ihnen ein Falschfahrer entgegen. Fahren Sie äußerst rechts, überholen Sie nicht auf der A61 Mönchengladbach Koblenz zwischen Kreuz Jackerath und Bergheim. Ist ein Falschfahrer unterwegs. Vorsicht dort in beiden Richtungen. Die A1 Bremen Richtung Hamburg ist zwischen Harburg und Stillhorn wegen einer Nachtbaustelle bis ca. 5 Uhr gesperrt. Die A1 Bremen Richtung Osnabrück ist zwischen Lohne, Dinklage und Holdorf nach einem Unfall gesperrt. Ebenfalls ein Unfall auf der A27 Bremerhaven Richtung Bremen. Deshalb ist zwischen Schwanewede und Ilpol gesperrt. Autobahn 39 Braunschweig Richtung Salzgitter ist zwischen Salzgitter, Wattenstedt und Lichtenberg wegen einer Nachtbaustelle gesperrt bis Freitag. Immer noch bis 5 Uhr früh jeweils. Die Umleitung führt über die U78 und die U76. Die A44 Düsseldorf Richtung Essen ist zwischen Kreuz Düsseldorf Nord und Ratingen-Schwarzbach wegen Tunnelwartungsarbeiten bis Dienstag gesperrt. Die A45 Dortmund Richtung Hagen ist zwischen Westhofener Kreuz und Schwerte-Ärgste wegen einer Beseitigung einer Ölspur gesperrt. Autobahn 66 Frankfurt Richtung Fulda zwischen Neuhof Süd und Nord ist der Tunnel Neuhof wegen Reparaturarbeiten dicht. Die Umleitung führt Sie über die U47. Die A71 Richtung Schweinfurt ist zwischen Gräfenroda und Oberhof wegen Wartungsarbeiten im Tunnel Rennsteig bis 6 Uhr gesperrt. Und die A861 Dreieck Hochrhein, Grenzübergang Rheinfelden, ist zwischen Dreieck Hochrhein und Rheinfelden Mitte in beiden Richtungen wegen Tunnelwartungsarbeiten bis 5 Uhr gesperrt. Da wo es geht, Ihnen eine gute Fahrt.
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4: Und direkt kommt hier auch die Entwarnung jetzt für die A61 Mönchengladbach Richtung Koblenz. Kein Falschfahrer mehr zwischen Kreuz Jackerath und Bergheim. Und wir blicken in das von Israel besetzte Westjordanland. Dort kommt es immer wieder zu Gewalt durch radikale israelische Siedler gegen Palästinenser. Immer mehr völkerrechtlich illegale Außenposten entstehen in der Nähe von palästinensischen Dörfern oder werden neu aufgebaut, obwohl sie von israelischen Sicherheitskräften zuvor geräumt wurden. Forciert wird das Vorgehen von Israels Finanzminister Smotrich. Aktuell hat er angekündigt, eine Beduinensiedlung im Westjordanland zu räumen. Aus Tel Aviv berichtet Bettina Meyer.
5: Die Situation im Westjordanland hat sich seit Beginn des Gaza-Krieges drastisch zugespitzt. Die Vereinten Nationen haben in dem Zeitraum mehr als 3.700 Fälle von Siedlergewalt dokumentiert. Allein in den ersten Monaten des Jahres 2026 gab es zahlreiche Todesopfer und hunderte Verletzte durch direkte Angriffe. Radikale Siedler zünden Häuser, Autos und Moscheen an, entwurzeln Olivenbäume, stehlen oder töten das Vieh der Bauern. Ajit Sangay, der Leiter des UN-Menschenrechtsbüros in den besetzten palästinensischen Gebieten, macht dafür auch die israelische Regierung verantwortlich.
6: Settler attacks are routinely carried out with the support, acquiescence or participation of Israeli security forces.
5: Angriffe von Siedlern werden routinemäßig mit der Unterstützung, Duldung oder Beteiligung israelischer Sicherheitskräfte verübt. Die israelische Regierung hat die Militarisierung der Siedlerbewegung vorangetrieben, diese vor strafrechtlicher Rechenschaft geschützt und profitiert nun aktiv von der Gewalt der Siedler als Katalysator für ihre erklärte Annexionsagenda. Die israelische Bevölkerung blickt teilweise mit Sorge auf die Politik der rechtsgerichteten Netanjahu-Regierung. Was die Siedlungspolitik angeht, gehen die Meinungen aber je nach religiösem und politischem Spektrum stark auseinander. Währenddessen propagieren Israels Regierungspolitiker die Annexionspläne unverhohlen. Bisher ist das besetzte Westjordanland in drei Zonen A, B und C aufgeteilt, die festlegen, wer dort die Kontrolle ausübt. Israel, die palästinensische Autonomiebehörde oder eine geteilte Kontrolle. Diese Aufteilung war im sogenannten Oslo II-Abkommen 1995 festgelegt worden. Israels Finanzminister, der rechtsextreme Politiker Bezalel Smotrich, hält von dieser Vereinbarung nichts. Es ist an der Zeit, endlich die Grenzen zwischen den Gebieten A, B und C aufzulösen. Ich habe neue Vorschläge gemacht. Detaillierte Pläne liegen jetzt auf dem Schreibtisch des Premierministers und des Kabinetts mit präzisen Karten. Wir werden das Kabinett einberufen und die Gebiete als unser gesamtes Land Israel annehmen. Weiteres Unheil droht den Palästinensern. Das umstrittene E1-Siedlungsprojekt östlich von Jerusalem bedroht die geografische Einheit des Westjordanlandes fundamental. Durch den geplanten Bau tausender Wohnungen würde das palästinensische Gebiet laut UN komplett in einen Nord- und Südteil gespalten. Ostjerusalem von seinem palästinensischen Umland abgeschnitten. Ein zusammenhängender palästinensischer Staat und damit die Zwei-Staaten-Lösung wäre dann physisch praktisch unmöglich.
4: Israels Siedlungspolitik und ihre Folgen im Westjordanland. Bettina Meyer berichtete.
0: Wirtschaft.
4: Seit Monaten schon buhlt die italienische UniCredit um die Commerzbank in Frankfurt. Ein Argument aus Mailand lautet, es bräuchte dringend Zusammenschlüsse in der europäischen Finanzindustrie, um mit den großen Wettbewerbern aus den USA und Fernost mithalten zu können. Gemeint sind dabei nicht nur Banken in Europa, sondern auch die zahlreichen Finanzplätze, also Börsen. Alexander Schmidt über die Frage, ob Deutschlands Finanzplatz Nummer 1 hier einen Abstieg droht.
7: Jedes Frühjahr wird der globale Finanzplatzindex veröffentlicht. Traditionell führen New York, London und Hongkong die Rangliste der führenden Finanzzentren an. Von Platz 11 auf Platz 15 abgerutscht folgt Frankfurt am Main. Hubertus Veit, Geschäftsführer der Finanzplatzinitiative Frankfurt Main Finance.
8: Das ist jetzt schon mal gar nicht so schlecht, wenn man es global betrachtet. Nummer zwei ist das ein Phänomen, das die gesamten Finanzzentren der EU insgesamt an Boden verloren haben.
7: Der Anspruch der Finanzplatzinitiative ist, mindestens unter den ersten 10 Finanzplätzen dieser Welt mitzuspielen. Doch selbst in Europa rangiert Zürich mittlerweile vor Frankfurt. Florian Heider, Direktor des Frankfurter Leibniz-Instituts für Finanzmarktforschung.
9: Deswegen ist halt auch die Gefahr für Frankfurt, dass wenn man nach hinten abrutscht, dann ist man auch nicht mehr so attraktiv und es wird dann eine Abwärtsspirale.
7: Im Wettbewerb der Finanzzentren geht es nicht nur um Geld und Investoren, es geht auch um die Talente von morgen. Hubertus Veit.
8: Die Lebensqualität in Frankfurt ist hoch. Relativ zu anderen europäischen Finanzplätzen sind unsere Lebenshaltungskosten gering. Aber andere Finanzplätze, allen voran Mailand, aber auch Paris, werben mit ganz spezifischen Vorteilen. Und hier hat Frankfurt nichts zu bieten.
7: Will heißen, Frankfurt kann nicht einfach die Steuersätze und Sozialabgaben für Talente aus aller Welt senken. Und
8: der Brexit und der Zustrom von ausländischen Talenten hat relativ stark offengelegt die Schwächen am Standort.
7: Hier gibt es keine Vielzahl an internationalen Schulen und Kitas, keine ausgeprägte Willkommenskultur mit einfachen digitalen Verfahren und Arbeitsgenehmigungen. Immerhin arbeiten in Frankfurt über 70.000 Menschen in der Finanzindustrie. Arthur Brunner, Börsenhändler der ICF Bank, sagt:
10: Um bei den Großen mitspielen zu können, brauchen wir Technikaffinität. Es wird künftig mit der künstlichen Intelligenz einiges hier im Umbruch sein und da muss man vorne mitspielen, um nicht überholt zu werden. Und da muss Frankfurt aufpassen.
7: Mehr Technikbegeisterung, weniger Bürokratie, einheitliche Regeln. Das wären erste Schritte, sagt er. In Europa gibt es noch immer keinen einheitlichen Markt für Banken oder Börsen. Jedes Land hat seine eigenen Regeln und Vorschriften. Arthur Brunner geht davon aus, dass Frankfurt als Finanzplatz zumindest in Europa weiter mitspielen kann.
10: Es muss der Anspruch sein, hier in Europa zumindest die Nummer 1 zu sein.
7: Finanzprofessor Florian Heider von der Goethe-Uni sieht das ähnlich.
9: Frankfurt ist von der Infrastruktur hervorragend, ist eine mittelgroße Stadt ohne große Probleme, wie das vielleicht jetzt in London oder in Paris wäre für Familien. Also ich glaube, man muss einfach diese Weltoffenheit positiv nach vorne tragen und dann kann Frankfurt seinen Platz auch behaupten in Europa.
4: Alexander Schmidt über die Frage, wie viel Bankfurt noch in Frankfurt steckt. Wie geht's weiter mit der Energiewende? Werden Windkraft und Solar noch ausgebaut? Und wo kommen die neuen Backup-Gaskraftwerke hin? Bis morgen beraten darüber die Energieminister der Länder. Eigentlich sollte auch Wirtschaftsministerin Reiche dabei sein. Sie hat aber krankheitsbedingt abgesagt. Die Gaskraftwerke sollen immer dann Strom liefern, wenn Wind und Sonne fehlen. Und als Standorte hat Wirtschaftsministerin Reiche Süddeutschland im Blick. Das sorgt zum Beispiel in der Lausitz für Frust, denn konkrete Pläne für neue Gaskraftwerke liegen dort längst in den Schubladen, wie Ralf Geißler berichtet.
11: Wir würden jetzt einmal da draußen rumlaufen und quasi das Baufeld mal anschauen.
12: Thomas Brandenburg läuft über das Gelände des Kohlekraftwerks Lippendorf bei Leipzig. Dampfende Kühltürme, ratternde Förderbänder. Hier im mitteldeutschen Revier will Brandenburg ein Gaskraftwerk bauen. Die Pläne liegen bereit.
11: Man braucht halt für den Kraftwerk vor allen Dingen eben Netzanschlüsse. Und was hier sehr gut vorliegt, ist halt zum Beispiel der Gasanschluss. Der Industriepark hier in Böhlen und Lippendorf ist eben an das Gashochdrucknetz angeschlossen. Diese Faktoren eben halt, den Stromanschluss und den Gasanschluss, davon gibt es nicht so viele Standorte. Und letztendlich, hier ist halt auf einen Platz.
12: Die Voraussetzungen sind ideal. Doch das heißt nicht, dass das Gaskraftwerk auch kommt. Bundeswirtschaftsministerin Katharina Reiche will beim Bau neuer Anlagen einen Schwerpunkt im Süden setzen. Zwei Drittel der neuen Gaskraftwerke sollen bevorzugt dort entstehen. So steht es in ihrem Gesetzesentwurf. Um das restliche Drittel kann sich ganz Deutschland bewerben. Für Sachsens Wirtschaftsminister Dirk Panther kein guter Vorschlag.
13: Wenn das Gesetz so kommt, wie es momentan vorgesehen ist, würde das bedeuten, dass wir wahrscheinlich als Osten leer ausgehen, was das Thema Gaskraftwerke angeht. Und das können wir nicht hinnehmen, weil wir haben hier Bedarfe, wir haben Großabnehmer. Wir müssen sicherstellen, dass wir beim Blackout auch das Netz wieder hochfahren können. Alles das muss gewährleistet sein. Deshalb kämpfen wir dafür, dass wir auch an den bisherigen Kraftwerkstandorten auch Gaskraftwerke bekommen.
12: Vor allem bei der LEAG sorgt Reiches Kraftwerksgesetz für Unmut. Der Energiekonzern betreibt fast alle großen Kohlekraftwerke im Osten und muss sie in den kommenden Jahren abschalten. Betriebsratschef Thomas Smith warnt vor den Folgen, wenn Alternativen fehlen.
14: Wenn ich mir das Kraftwerk in Schwalde angucke, eines der größten Industriekomplexe in der Lausitz, wird in 2 Jahren vollständig abgeschalten. Wir haben dort im Augenblick keinerlei Projekte für eine weitere Beschäftigung. Und das wäre Frust, auch weil etwas anderes versprochen wurde. Und diese Versprechen müssen eingehalten werden.
12: Smith sagt, Reiche habe der LEAG vergangenes Jahr 2 neue Gaskraftwerke in Aussicht gestellt. Das Unternehmen habe begonnen, Beschäftigte vorzubereiten.
14: Wir haben jetzt die Zeit genutzt und haben schon die ersten Lehrgänge für einen Gasoperator umgesetzt. Die Mitarbeiter haben schon die Qualifikation, um statt eines Braunkohlekraftwerks jetzt auch Gaskraftwerke betreiben zu können.
12: Doch ob sie dieses Wissen jemals brauchen? Wirtschaftsministerin Reiche lehnt ein Interview aus Zeitgründen ab. Ihr Haus begründet die Bevorzugung des Südens damit, dass dort nun einmal die energieintensive Industrie sitzt. Für Thomas Brandenburg greift das Argument zu kurz. Der Süden beziehe ja auch Windstrom aus dem Osten über Leitungen.
11: Ich sage mal, an windstarken Tagen können wir den Strom nach Süden transportieren, aber an windschwachen Tagen, da schaffen wir es dann nicht, den Strom nach Süden zu transportieren. Das wäre ja die Argumentation. Und die hinkt aus unserer Sicht.
12: Thomas Brandenburg hofft, dass das Kraftwerksgesetz im Bundestag noch angepasst wird. Betriebsrat Smith schlägt neben dem Südbonus einen Transformationsbonus vor. Neue Gaskraftwerke sollten verstärkt dort entstehen, wo Kohlekraftwerke schließen.
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4: In Italien sitzen derzeit viele Frauen an politischen Machtpositionen. Giorgia Meloni als Ministerpräsidentin, Elly Schlein als Oppositionsführerin und die neue Hoffnung von links heißt Silvia Salis, die 40-jährige Bürgermeisterin von Genua. Sie könnte Meloni bei der Parlamentswahl im kommenden Jahr herausfordern. Ein Porträt von Lisa Weiß.
15: Es ist April 2026. Die Piazza Matteotti in Genua ist voller tanzender Menschen. Aus den Boxen hämmert Techno. Charlotte De Witte, eine der bekanntesten Techno-DJs der Welt, legt auf. Mittendrin Genuas Bürgermeisterin Silvia Salis. Sie hat den kostenlosen Rave möglich gemacht und tanzt selbst hinter dem DJ-Pult mit Jeansbluse und großer Sonnenbrille.
16: Diese Tage sind für die Jugend aus Genua gedacht und für alle, die auch von außerhalb Genuas kommen möchten. Ein wunderbares Schauspiel.
15: Denn Genua sei eine der Städte mit dem höchsten Durchschnittsalter europaweit. Man müsse der Jugend Raum geben und sie für sich gewinnen, sagt Salis dann auch noch bei der Veranstaltung. Dieser Rave könnte eine Antwort sein auf das umstrittene Rave-Dekret der rechten Ministerpräsidentin Giorgia Meloni von vor einigen Jahren gegen illegale Musikveranstaltungen und möglicherweise auch gegen unliebsame politische Proteste. Das Dekret wurde dann nach großer Diskussion etwas entschärft. Auf jeden Fall ist die Veranstaltung ein Symbol für das, wofür die 40-jährige Bürgermeisterin stehen will. Handeln statt reden. Politische Kommunikation revolutionieren. Dem italienischen Fernsehsender La Sette sagte sie:
16: Ich glaube, dass es keine Widersprüche gegeben hat zwischen dem, was ich bin und dem, was ich sage und wie ich es sage. Das zahlt sich in der Politik immer aus, auch im Leben, aber in der Politik besonders, weil die Wählerschaft das spürt, egal ob sie rechts, Mitte links oder links ist.
15: Salis selbst ist zwar parteilos, aber steht an der Spitze eines Mitte-Links-Bündnisses in Genua. Sie ist verheiratet mit dem italienischen Regisseur Fausto Brizzi. Die beiden haben einen Sohn, der Salis-Nachnamen trägt. Sehr ungewöhnlich für das konservative Italien. Und sie ist erklärte Katholikin, ebenso wie die rechte Ministerpräsidentin Giorgia Meloni. Trotzdem hat Salis als Bürgermeisterin kein Problem damit, bei Kindern von lesbischen Paaren beide Frauen als Mütter auf der Geburtsurkunde eintragen zu lassen. Das sagte sie im italienischen Fernsehsender Nove.
16: Weil die Institutionen weltlich sein müssen, unabhängig davon, wie man das persönlich sieht.
15: Das Thema ist in Italien hoch umstritten. Melonis rechte Koalition wollte lesbischen Paaren dieses Recht eigentlich komplett verwehren, scheiterte aber vor Gericht. Silvia Salis ist über den Sport zur Politik gekommen. Sie war als Hammerwerferin bei Olympia, wechselte dann nach einer Verletzung in die Sportpolitik, bevor sie 2025 Bürgermeisterin wurde. Und auch als Politikerin ist sie nicht ganz ohne sportlichen Ehrgeiz. Es gehe ihr als Sportlerin ums Gewinnen, sagte sie mal. Und um in einem Team zu gewinnen, müssten nicht alle gleich sein, aber alle müssten dasselbe Ziel haben. Ihren eher pragmatischen Politikstil erklärte sie in einem Interview bei Norveso.
16: Wenn du dann in der Regierung bist, wenn du die Verantwortung hast, Abläufe zu steuern, musst du einen praktischeren Ansatz haben. Und das heißt nicht, dass man von der Ideologie und von den eigenen Prinzipien abrückt, sondern dass man schneller darin ist, einen Ausgleich zwischen den verschiedenen Positionen zu finden.
15: Wenigstens in Genuas Mitte-Links-Lager hat sie das geschafft und so unterschiedliche Parteien wie den Partito Democratico, also die italienischen Sozialdemokraten, die eher populistische Fünf-Sterne-Bewegung, die Splitterpartei Italia Viva oder die im italienischen Parteienspektrum ganz linken von Alleanza Verdi e Sinistra hinter sich versammelt. Genau das bräuchte es auch auf nationaler Ebene, um bei der Wahl im kommenden Jahr eine Chance gegen Meloni und ihre rechte Koalition zu haben. Auch deshalb gilt Silvia Salis als Hoffnung der Linken. Allerdings ist sehr unklar, ob sich die chronisch zersplitterten Mitte-Links-Gruppierungen wirklich auf sie als Kandidatin einigen können. Und sie selbst hat auch mal dem Fernsehsender La Sette gesagt:
16: Auf mich warten 5 Jahre in Genua, in der Stadt, die ich liebe, und ich gehe nicht weg.
15: Aber dass da schon das letzte Wort gesprochen ist, das bezweifeln viele, die in Italien auf ein Wiedererstarken der Linken hoffen.
4: Silvia Salis, die neue Hoffnung der Linken in Italien.

0: bekanntermaßen kein Markenzeichen des norwegischen Autors Karl-Ove Knausgård. Und auch wenn sein neuer Roman mit gerade einmal 400 Seiten vergleichsweise schmal ausfällt, ist die Sache mit dem, was ein richtiges Leben ausmacht, natürlich nicht so einfach. Der Ich-Erzähler namens Syvert, Mitte 30 und von Beruf Ingenieur, hätte es jedenfalls gerne weniger kompliziert.
1: Mein Leben bestand aus einer begrenzten Anzahl von Fakten. Ich war mit Evelyn verheiratet, wir hatten zwei gesunde und muntere Kinder. Ich hatte eine Mutter, die noch lebte, und einen Bruder. Ich besaß das Haus, in dem wir wohnten, Möbel, Kleider und ein Auto. Ich hatte eine sichere und gut bezahlte Stelle. Die Schwierigkeiten hatten nichts mit den Fakten zu tun, sondern betrafen einzig und allein meine Einstellung zu ihnen. Und diese Einstellung war natürlich der einzige Faktor in der Gleichung, den ich selbst steuern konnte.
0: Das Dumme ist, dass es mit der erhofften Steuerungsfähigkeit nicht so weit her ist. Denn der Mensch ist nicht nur nüchternes Verstandeswesen, sondern wird ganz wesentlich von seinen Gefühlen beherrscht. Und diese Sensibilität lässt sich nicht einfach qua Vernunft ins Innere des Menschen verbannen, sondern sie ist es, die unsere Wahrnehmung der Wirklichkeit maßgeblich bestimmt. Das erfährt Syvert auf intensive Weise, als er an einem eiskalten Winterabend kurz vor der titelgebenden Stadt Arendal eine Autopanne hat. Statt mit dem Leihwagen aus der Werkstatt nach Hause weiterzufahren, beschließt er, die Nacht hier in dieser Stadt zu verbringen, in der er aufgewachsen ist und in der seine Mutter noch immer lebt. Er sucht sich ein Hotel und streift durch die nächtlich leeren Straßen. In einer Kneipe und an der Hotelbar trifft er verschiedene Leute, Unbekannte, aber auch eine alte Bekannte aus Jugendtagen. Ein Bier gibt das andere und statt zu schlafen rutscht er immer tiefer hinüber in das, was er die andere Seite nennt. Eine Welt jenseits der Wirklichkeit, in der sein Ich sich plötzlich teilt und er nicht mehr weiß, wer er ist, in der die Toten und die Vergangenheit wieder höchst lebendig werden und in der Realität und Träume, Physisches und Metaphysisches, unauflöslich miteinander verschmelzen. Wie schon in den vorangegangenen Romanen der Morgenstern-Reihe herrscht auch diesmal wieder eine Stimmung des Unheimlichen, Surrealen und Fantastischen. Eine, in der die vertrauten Gesetze nicht mehr zu gelten scheinen.
1: Die Dunkelheit senkte sich nicht herab. Es war umgekehrt. Sie stieg auf. Wie sollte man sonst erklären, dass der Himmel noch blau war, während die Bäume und die Heide hier unten schwarz waren wie die Nacht? Die Dunkelheit sickerte aus riesigen unterirdischen Reservoirs nach oben und breitete sich in der Landschaft aus. Gleichzeitig stieg und stieg sie immer höher. Und am Ende hatte sie sich auch den Himmel unterworfen.
0: Diese schlaflos und mit reichlich Alkohol verbrachte Nacht bringt jede Menge Erinnerungen zurück. An die Kindheit, an die ersten toten Freunde, die Syvert schon in Jugendtagen verloren hat, vor allem aber an Asja, eine russische Ärztin, die er bei einer Dienstreise in die Sowjetunion, der Roman spielt Mitte der 70er Jahre, kennengelernt hat. Die beiden hatten eine kurze Affäre und Syvert weiß, dass sie die eigentliche große Liebe seines Lebens ist. Der Stern, der auch in diesem Roman gelegentlich zu sehen ist, sorgt für Erleuchtung. Auch Arendal ist wieder ein bohrender, philosophischer Roman, der mit Knausgårdscher Intensität die großen Fragen des Lebens verhandelt. Wie schön, dass diese Romanreihe weitergeht.
2: Arendal von Karl-Ove Knausgård ist bei Luchterhand erschienen und kostet 26 Euro.
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2: Monatelang wurde verhandelt, jetzt hat die EU den Zolldeal mit den USA vom letzten Jahr umgesetzt. In Zukunft gilt also 0% auf amerikanische Produkte, die in die EU kommen, aber 15% auf europäische, die in die USA gehen. Damit soll US-Präsident Trump beschwichtigt werden, damit er nicht noch mehr Zölle verhängt. In Europa wird der Deal als Sieg verkauft, vor allem weil er Planungssicherheit für die Unternehmen bedeuten soll. Richtig so, findet die Frankfurter Rundschau.
4: Nur auf den ersten Blick ist es schwach, wenn die Europäische Union wie von Washington gefordert alle Zölle auf US-Industriegüter abschafft und Abgaben auf eigene Waren zulässt. Diese Vorteile sollen aber nur gelten, wenn auch die USA ihre Verpflichtungen vollständig umsetzen. Verstoßen sie dagegen, wird die Vereinbarung widerrufen. Die EU hat damit auch der Versuchung widerstanden, nach all den unangemessenen Forderungen Trumps wie beim Streit um Grönland auf dem Feld möglichst hart dagegen zu halten, auf dem sie selbst stark ist, der Wirtschaft. So vermeidet sie eine Eskalation, die zu einem schädlichen Handelskrieg hätte führen können, der allen geschadet hätte.
2: Klaus Remme hat in seinem Kommentar im Deutschlandfunk dagegen Zweifel daran, dass

0: die EU nach diesem Deal gut dasteht.
1: Natürlich kann man hoffen, dass der Zollstreit zwischen dem Weißen Haus und der EU nun beendet ist und wieder in eine Phase stabiler Handelsbeziehungen übergeht. Doch die Art und Weise, wie die Vereinbarung vor einem knappen Jahr im schottischen Turnberry zwischen Donald Trump und Ursula von der Leyen geschlossen wurde, spricht dagegen. Die EU akzeptierte nach massiven Drohungen Trumps einen Deal, um in der Sprache des amerikanischen Präsidenten zu bleiben, der ihr aufgezwungen wurde und keinen Zweifel daran ließ, wer als Gewinner und wer als Verlierer nach Hause fuhr. Wirtschaftlich angeschlagen und notorisch uneins konnten sich die Europäer Verhandlungen auf Augenhöhe abschminken. Das Bild von der EU als handelspolitischer Supermacht erhielt tiefe Kratzer. Sie schluckte Zollfreiheit für die Einfuhr vieler amerikanischer Produkte und war im Gegenzug erleichtert, dass Trump europäische Ausfuhren nur mit Zöllen von 15% belegte.
0: Die Meinung von Klaus Remme im Deutschlandfunk. Ein Zolldeal, bei dem die eine Seite klar profitiert und die andere eigentlich nur Schadensbegrenzung betreibt. Eine Demütigung mit Plan, findet der Tagesspiegel und hat einen Appell für die Zukunft.
2: Auf Donald Trump ist kein Verlass. Das ist die bittere Lehre der Europäer aus dem Streit der vergangenen Monate. Diese Erkenntnis spiegelt sich in der nun erzielten demütigenden Einigung in Sachen Zolldeal deutlich wider. Zähneknirschend stimmten Europaparlament und Rat in Straßburg zwar dem für Europa nachteiligen Abkommen zu, doch wird dem US-Präsidenten kein Blankoscheck ausgehändigt. Wirtschaftlich ist Europa eine Weltmacht. Dieses Gewicht muss die EU bei einem erneuten Konflikt mit den USA in die Waagschale werfen. Die deutliche Botschaft an Donald Trump muss sein, dass Europa in Sachen Handelspolitik guten Willens, aber nicht wehrlos ist.
0: Das waren die Standpunkte, zusammengestellt von Mareike Markosch. Und Achtung, Falschfahrer auf der A7 Hamburg Richtung Hannover. Zwischen Horster Dreieck A1 und Ramelsloh kommt Ihnen ein Falschfahrer entgegen. Fahren Sie äußerst rechts und überholen Sie nicht auf der A7 Hamburg Richtung Hannover. Zwischen dem Horster Dreieck und Ramelsloh ist ein Falschfahrer unterwegs. Vorsicht dort, bitte in beiden Richtungen. 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Gleich folgen hier die Nachrichten um Mitternacht für Sie in einer halben Minute.

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1: Um 0 Uhr mit Wolfgang Berger. Die Bundesregierung steigt offenbar beim deutsch-französischen Rüstungskonzern KNDS ein. Wie KNDS-Verwaltungsratschef Enders bestätigte, will sich der Bund mit zunächst 40% an dem Unternehmen beteiligen. Nach 3 Jahren solle der Anteil auf 30% sinken. Aus der Nachrichtenredaktion Astrid Rolle.
2: Mit welcher Summe der Bund bei KNDS einsteigt, wurde nicht bekannt. Der Konzern stellt Waffensysteme wie den Kampfpanzer Leopard 2 und die Panzerhaubitze 2000 her. Zurzeit ist KNDS im Besitz der deutschen Krauss-Maffei-Wegmann GmbH und der französischen Regierung und wird in Finanzkreisen mit bis zu 20 Milliarden Euro bewertet. Frankreich hält 50% an dem Unternehmen. Beide Länder haben laut Berichten gleiche Stimmrechte vereinbart. Das betrifft zum Beispiel Standortentscheidungen. In Deutschland hat KNDS 11 Standorte, unter anderem in Hamburg, Mülheim an der Ruhr und Ebeleben.
1: Erst gestern hatte CDU-Kanzler Merz die SPD-Fraktion besucht und die Koalition zu mehr Ruhe aufgefordert. Heute fordern mehrere Mitglieder der Unionsfraktion trotzdem einen härteren Kurs gegen die SPD. In einem Beschluss des Vorstands des sogenannten Parlamentskreises Mittelstand heißt es, die Kompromissbereitschaft finde da ihre Grenzen, wo zusätzliche steuerliche Belastungen zur Diskussion gestellt werden. Außerdem wird eine Lockerung der Schuldenbremse sowie eine höhere Erbschaftssteuer abgelehnt. Die USA haben gegen den früheren kubanischen Präsidenten Raúl Castro Anklage erhoben. Das US-Justizministerium macht den 94-Jährigen für den Abschuss von 2 Flugzeugen im Jahr 1996 verantwortlich. Aus Mexiko, Jenny Barke.
3: Damals hatten kubanische Kampfjets 2 Flugzeuge einer in Miami ansässigen exilkubanischen Gruppe abgeschossen. Dabei kamen 4 aus Kuba stammende Piloten ums Leben. Zur Zeit des Vorfalls vor 30 Jahren war Raúl Castro Verteidigungsminister. Mit der Anklage gegen Castro verschärft US-Präsident Donald Trump seine Bemühungen weiter, einen Regimewechsel herbeizuführen. Am Sonntag warfen die USA Kuba vor, mehr als 300 Militärdrohnen erworben zu haben und deren Einsatz gegen US-Ziele zu erwägen. Havanna weist die Vorwürfe zurück.
1: Fußball-Bundesligist SC Freiburg hat das Finale der Europa League verloren. Die Breisgauer mussten sich Aston Villa mit 0:3 geschlagen geben. Für die Freiburger war es das erste Mal, dass sie ein Finale im internationalen Wettbewerb erreicht haben. Das waren die Nachrichten. Das Wetter in Deutschland. Oft trocken, einzelne Gewitter, Tiefstwerte 12 bis 6 Grad. Tagsüber im Westen freundlich, im Osten einzelne Schauer oder Gewitter. Höchstwerte 16 Grad auf den nordfriesischen Inseln bis 26 Grad im Mittelgebirge. Am Freitag fast überall trocken bei 21 bis 30 Grad. Es ist 0:03 Uhr.
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4: Zunächst noch einmal die Gefahrenmeldung für die A7. Achtung, Falschfahrer auf der A7 Hamburg Richtung Hannover. Zwischen Horster Dreieck, A1 und Ramelsloh kommt Ihnen ein Falschfahrer entgegen. Fahren Sie äußerst rechts und überholen Sie nicht. Auf der A7 Hamburg Hannover. Zwischen Horster Dreieck, A1 und Ramelsloh. Dort ist ein Falschfahrer unterwegs. Vorsicht in beiden Richtungen. Die A1 Bremen Richtung Hamburg ist zwischen Harburg und Stillhorn wegen einer Nachtbaustelle bis ca. 5 Uhr gesperrt. Die A39 Braunschweig Richtung Salzgitter ist zwischen Salzgitter-Wartenstedt und Lichtenberg wegen einer Nachtbaustelle bis Freitag jeweils zwischen 20 Uhr und 5 Uhr früh gesperrt. Die Umleitung führt über die U78 und die U76. Die A40 Essen Richtung Duisburg ist zwischen Essen-Huttrop und Essen-Zentrum wegen Wartungsarbeiten bis morgen früh gesperrt. Autobahn 44 Düsseldorf Richtung Essen ist zwischen Kreuz Düsseldorf Nord und Ratingen-Schwarzbach wegen Tunnelwartungsarbeiten gesperrt und das noch bis Dienstag. Die A45 Dortmund Richtung Hagen ist zwischen Westhofener Kreuz und Schwerte-Ärgste wegen Beseitigung einer Ölspur gesperrt. Die A61 Ludwigshafen Richtung Koblenz ist zwischen Laudert und Pfalzfeld nach einem Unfall gesperrt. A66 Frankfurt Richtung Fulda zwischen Neuhof Süd und Nord ist der Tunnel Neuhof wegen Reparaturarbeiten gesperrt. Auch hier gibt es eine Umleitung für Sie, die U47. Die A71 Richtung Schweinfurt ist zwischen Gräfenroda und Oberhof gesperrt. Der Grund sind Wartungsarbeiten im Tunnel Rennsteig. bis 6 Uhr dauern die noch. Die A535 Wuppertal Richtung Velbert ist zwischen Sonnborner Kreuz und Wuppertal Dornab wegen einer Fahrbahnerneuerung bis 5 Uhr gesperrt. Abschließend die A861 Dreieck Hochrhein Grenzübergang Rheinfelden. Zwischen Dreieck Hochrhein und Rheinfelden Mitte gibt es Tunnelwartungsarbeiten in beiden Richtungen. Deswegen Sperrung bis 5 Uhr. Das war's vom Verkehr.
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4: Aus den Studios von NDR Info in Hamburg. Mein Name ist Philipp Kaver und inzwischen ist Donnerstag, der 21. Mai. Die Gewichte in der Welt, die verschieben sich. Man kann es daran ablesen, dass innerhalb nur weniger Tage zunächst der amerikanische und nun auch der russische Präsident in Peking Station gemacht haben. An Staats- und Parteichef Xi führt offenbar kein Weg mehr vorbei, wenn es um internationale Probleme und weltweite Handelsbeziehungen geht. Nach außen demonstrieren Putin und Xi große Einigkeit. Aber wie eng ist diese Partnerschaft wirklich und wer profitiert mehr? Darüber hat meine NDR-Kollegin Nina Zimmermann mit Sarah Kirchberger gesprochen vom Institut für Sicherheitspolitik an der Universität Kiel. Ihr Schwerpunkt ist das russisch-chinesische Verhältnis. Putin spricht von einem, Zitat, beispiellosen Niveau der Beziehungen. Ist das tatsächlich eine Beziehung auf Augenhöhe oder ist Russland inzwischen abhängiger von China als umgekehrt? Das war die erste Frage an Sarah Kirchberger.
5: Naja, Russland ist vor allem durch den Krieg gegen die Ukraine inzwischen extrem abhängig von China. Also ohne Chinas massiven Support, sowohl wirtschaftlich, politisch als auch mit einigen wahrscheinlich schon entscheidenden, sag ich mal, Dual-Use-Technologien, wäre Russlands Kriegsmaschine, die Puste schon lange ausgegangen in der Ukraine. Und das macht natürlich eine enorme Abhängigkeit, gerade vor dem Hintergrund der westlichen Sanktionen. Also ohne die chinesische Wirtschaft hinter sich könnte Putin diesen Krieg so gar nicht führen. Aber das ist ja jetzt eine Momentaufnahme. Und wenn Sie jetzt die historische Entwicklung sehen, dann hat es tatsächlich noch nie ein so beispielloses Niveau der Zusammenarbeit zwischen diesen beiden Ländern gegeben.
6: Wir können ja gleich mal schauen, was das auch für Europa im Umkehrschluss bedeutet. Aber würden Sie sagen, aktuell ist Staatspräsident und Parteichef Xi Putins letzter Verbündeter?
5: Das kann man so nicht sagen, denn Russland hat ja auch zum Beispiel gerade ein richtiges, im Grunde Militärbündnis mit Nordkorea geschlossen. Also es sind über 10.000 nordkoreanische Soldaten an die Front gezogen und haben für Russland gekämpft. Nordkorea hat Artilleriemunition geliefert in riesigem Umfang nach Russland. Russland hat ja auch aus dem Iran zum Beispiel diese Shahed-Drohnen bekommen und ballistische Raketen. Also man kann jetzt nicht sagen, dass China der einzige Verbündete von Russland wäre. Aber es ist sicherlich vielleicht der entscheidende Verbündete, der letztlich mit der enormen wirtschaftlichen Kraft Russland erlaubt, eben diesen Krieg weiterzuführen und weiter oben zu schwimmen.
6: Cui bono, fragt man dann gerne, wem zum Zwecke, was hat China davon?
5: Naja, Russland und China haben eben in gewisser Weise sehr komplementäre Interessen. Also China profitiert von dieser Beziehung auch. Da ist zum einen die lange gemeinsame Grenze. Wenn man halt ein gutes Einvernehmen mit diesem Nachbarn hat, dann setzt das enorme Kräfte frei, weil man halt diese Grenze nicht mehr als Problemgrenze ansehen muss. Also Russland wäre nicht in der Lage, den Großteil seiner Streitkräfte eben in die Ukraine zu verlegen, wenn es gleichzeitig Sorge haben müsste vor dem Nachbarn China. Und das Gleiche gilt natürlich auch für China. China kann sich dann entsprechend mehr um seine Ostregion kümmern. Gleichzeitig, Russland hat Rohstoffe, wissen wir alle, diese ganzen Erdöl, Gas und sonstigen Vorkommen. China hingegen ist ein rohstoffarmes Land, das halt auf solche Importe immer noch bis zum gewissen Grade angewiesen ist. Das heißt, da gibt es eine Synergie. Gleichzeitig hat China enorm viel Kapital, enorm viel Produktionskapazität, die wiederum dann in Russland fehlt. Also kurz und gut, es ist eine relativ starke Symbiose vorhanden und alles wird sozusagen noch übertroffen von diesem gemeinsamen Weltbild, das diese beiden Führer einfach teilen. Da gibt es dieses Narrativ vom unaufhaltsamen Aufstieg des Ostens und dem unaufhaltsamen Niedergang des Westens. Und da haben also diese beiden Führer einfach eine gemeinsame Wahrnehmung der Welt und ihrer Interessen in dieser Welt, die sie halt zusammen vertreten.
6: In den Erklärungen hieß es ja auch, Russland und China wollen ihre militärische Zusammenarbeit noch weiter vertiefen mit mehr Manövern, Luft- und Seepatrouillen. Entwickelt sich da eine militärische Achse?
5: Naja, China hat nur einen einzigen richtigen militärischen Bündnispartner, also Vertragspartner. Das ist tatsächlich auch Nordkorea. Da gibt es also einen gegenseitigen Beistandspakt. Und sonst hat China so etwas nie gemacht. Und es ist auch eher nicht zu erwarten, dass sowas passieren wird, also so ein Vertrag geschlossen werden könnte. Es ist eher davon auszugehen, dass diese beiden großen Mächte opportunistisch zusammenarbeiten werden. Das heißt, wenn es im Interesse beider Seiten ist, dann halt zu kooperieren bis zum gewissen Grade. Aber es ist jetzt eher nicht zu erwarten, dass China Soldaten in einen Krieg schickt, zumindest nicht offen und offiziell, den Russland zum Beispiel in Europa führt und umgekehrt Russland Soldaten schicken würde, wenn China Krieg in Asien führt, sondern eher, dass man sich vielleicht beim Timing abstimmt, koordiniert oder gewisse politische Maßnahmen ergreift, von Sanktionen bis zu anderen Mitteln, um sich gegenseitig zu helfen. Also das ist die wahrscheinlichere Perspektive für diese Beziehung.
4: Sarah Kirchberger war das vom Institut für Sicherheitspolitik an der Universität Kiel zum Besuch des russischen Präsidenten in China. Ja, wie kann man dieses Aufeinandertreffen einordnen? Mit dem russischen Präsidenten sei in Peking ein Scheinriese zu Gast gewesen, kommentiert unsere Korrespondentin für Russland, Lilia Becker.
7: Die Meinung. Wenn man sich einen Tag lang nicht gesehen hat, ist es, als wären drei Herbste vergangen. Mit diesem chinesischen Sprichwort begrüßt Wladimir Putin den chinesischen Staatschef Xi Jinping. Wahre Freundschaft verbindet die zwei, so beteuert es der russische Machthaber immer wieder. Musikalisch untermalt schüttelt der Kreml-Chef viele Hände, doch Xi schüttelt mehr, denn Freund Wladimir reist in großer Gesellschaft, 39 Personen, darunter 8 Minister, 5 Vizeminister, die Chefs von Gazprom, Rosneft und Rosatom, Bankvorstände, milliardenschwere Oligarchen. Auch an Tinte wurde nicht gespart. Im Sprint werden parallel rund 40 Dokumente unterzeichnet. Sie reichen von einem Hygieneprotokoll für russisches Tierfutter bis zur Vereinbarung zweier Staatsmedien, einen runden Geburtstag gemeinsam zu feiern. Dazwischen ein Abkommen über kontrollierte Kernfusion und eine Art politisches Manifest zur Weltordnung. Der Schlüsselsatz: Es sei unzulässig, souveräne Staaten zum Verzicht auf Neutralität zu zwingen. Unterzeichnet von dem Präsidenten des Landes, das die Ukraine überfallen hat. Putins Wunschbild: zwei Großmächte auf Augenhöhe. Schaut man genauer hin, zerfällt es. Vom großen Energiedeal, den Putin noch für Wochen als sehr ernsthaft angekündigt hat und vor dessen bedeutendem Schritt beide Seiten angeblich stehen, kein Wort. Und wie schaut's aus mit dem Bau der Pipeline Kraft Sibiriens 2? Kreml-Sprecher Peskow spricht in Peking von bedeutendem Erfolg. Die Parameter stünden im Großen und Ganzen fest. Ein Zeitrahmen? Noch nicht klar. Wie viel Rubel rollen? Geschäftsinformationen. Im Klartext: Es gibt keine Anzeichen für einen Deal, denn es gibt bisher keinen Vertrag. Es gibt eine Absichtserklärung und die liegt nun auch schon seit dem vergangenen September auf dem Tisch. Moskau braucht Peking. Ein Drittel des russischen Außenhandelsumsatzes gehen über China. Verkauft wird überwiegend Erdöl. Chinas Außenhandel mit Russland macht dagegen nur 5% aus. Wer hier den Juniorpartner gibt, lässt sich also fix beziffern. Dazu: Die EU dreht in 1,5 Jahren den russischen Gashahn und damit wohl auch den Geldhahn endgültig zu. Ukrainische Drohnen treffen Raffinerien und Häfen. Das ist nicht gut für Moskaus Ölbusiness. Doch Peking hat bisher kein konkretes Wort darüber verloren, dass man vom Freund mehr kaufen wird. Krieg ist teuer. Neben Geld braucht Russland vor allem politische Rückendeckung. Beides bekommt Putin in Peking, aber offenbar zu chinesischen Bedingungen. Während Wladimir und Xi gemeinsam Tee trinken und über die Ukraine, Iran und die Vereinigten Staaten schnacken, wird klar: Russland sitzt am Tisch nicht als ebenbürtiger Partner. Drei Herbste, sagt Putin, seien vergangen. Drei Herbste, in denen die Bedeutung Russlands geschrumpft ist und Chinas gewachsen. Wer auf wem im Herbst der Veränderung wartet, verrät das Sprichwort nicht. Aber wer es ausspricht, sagt eine Menge.
4: Die Meinung von Lilia Becker nach dem Besuch des russischen Machthabers in China. Es ist 0.14 Uhr.
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4: Für viele Jugendliche ist der Führerschein ein Sehnsuchtsziel. Zumindest wenn sie kurz vor dem Erwachsenwerden stehen. Wäre der nur nicht so verdammt teuer? Je nach Region kann das schon mal mehr als 4.000 Euro kosten. Das ist für viele Familien kaum zu stemmen. Die Bundesregierung sieht dieses Problem und geht es jetzt an. Der Führerschein soll günstiger werden. Gestern hat das Kabinett Pläne für eine Führerscheinreform beschlossen. Mein NDR-Kollege Sebastian Ottowitz hat unseren ARD-Hauptstadtkorrespondenten Chris Berdrow gefragt, was sich alles verändert und um wie viel die Preise denn sinken sollen.
8: Man könnte sagen, das ist ja die Frage aller Fragen, aber leider ist es auch die, die man mit am schwersten beantworten kann. Verbände und auch Bundesverkehrsminister Patrick Schnieder wagen da keine Prognose. Schnieder sagt, es wäre unseriös, wenn ich jetzt ein Preisschild an diese Reform hängen würde. Der Staat gibt einen Rahmen vor und Regeln, innerhalb derer sich die Fahrschulen bewegen. Wie sich das am Ende auf die Preise auswirkt, ist schwer vorherzusagen.
9: Dann lass uns doch mal über diesen Rahmen und diese Regeln sprechen, die die Bundesregierung da jetzt vorgeben will. Wie will sie denn somit die Preise senken?
8: Also die Reform enthält eine ganze Reihe von Ideen. Unter anderem sollen zum Beispiel weniger Sonderfahrten vorgeschrieben sein, also Fahrstunden in der Nacht auf der Autobahn und auf Landstraßen. Die sind häufig ja auch besonders teuer. Fahrschulen sollen ihre Kosten auch dadurch senken können, indem sie zum Beispiel keine teuren Schulungsräume mehr vorhalten müssen, sondern es wird möglich sein, den Theorieunterricht ganz oder teilweise digital anzubieten. Auch das ein Faktor, der die Kosten senken könnte.
9: Und wenn wir schon bei den Fahrstunden sind, Fahrschülerinnen und Schüler sollen künftig zum Beispiel auch mit den Eltern üben dürfen. Wie muss ich mir das denn vorstellen? Darf ich dann als Fahrschüler mich einfach mit Mama oder Papa ins Auto setzen und los geht's?
8: Also im Prinzip ist das tatsächlich so. Das ist ein Modell nach österreichischem Vorbild. Dort gibt es das schon. In Deutschland soll es erstmal ausprobiert werden. 5 Jahre wird damit experimentiert. Voraussetzung ist, die Fahrschüler haben die theoretische Prüfung schon bestanden. Und sie müssen 6 Fahrstunden schon gehabt haben in der Fahrschule. Dann kommen ihnen nahestehende Personen ins Spiel, wie zum Beispiel die Eltern. Die müssen auch unter anderem selber 7 Jahre lang den Führerschein schon haben. Und dann ist es aber möglich, für die Fahrschüler eben an der Seite zum Beispiel der Eltern Fahrpraxis zu sammeln. Und Ziel ist es, klar, die Fahrschüler mit weniger teuren Fahrstunden auf die Prüfung vorbereiten.
9: Da geht es um die Praxis. Wenn wir nochmal zur Theorie übergehen, auch da soll sich was ändern. Es soll zum Beispiel weniger Theoriefragen geben. Müsste doch eigentlich auch bedeuten, der Führerschein wird nicht nur günstiger, sondern auch einfacher. Ist das nicht ein Risiko?
8: Also die Bundesregierung betont, das notwendige Wissen, was erworben wird quasi auch in der theoretischen Ausbildung, daran ändert sich nichts und damit sinken da auch keine Sicherheitsstandards. Aber es stimmt schon, es könnte in Zukunft leichter sein, in Anführungszeichen, für die Theorieprüfung zu büffeln, weil die Zahl der möglichen Prüfungsfragen, die soll sinken. Derzeit sind mehr als 1.100 Fragen im Pool und das soll reduziert werden um ja knapp ein Drittel. Dann sind wir dann so bei roundabout 800 möglichen Fragen. Ist immer noch eine ganze Menge. Fahrschulverbände, Sicherheitsexperten, die haben ja so ganz generell Bauchschmerzen mit der Reform, mit dem Blick auf die Sicherheit. Die Bundesregierung betont, wir machen keine Abstriche bei der Sicherheit. Aber ja, stimmt, der Fragenkatalog in der Theorieprüfung, der soll gestrafft werden.
9: Sicherheit ist das eine, was wohl für Kritik sorgt bei den Fahrschulen und den Verbänden. Aber gehen diesen Fahrschulen nicht schlicht auch Einnahmen durch die Lappen, wenn es weniger Fahrstunden geben wird?
8: Also ein Schelm, wer Böses dabei denkt, dass jetzt quasi Fahrschulen sehr lautstark hadern, auch mit dieser Reform auf Sicherheitslücken verweisen. Klar, das könnte am Ende natürlich dazu führen, dass eben weniger, in Anführungszeichen, teure Fahrstunden mit Fahrlehrern absolviert werden. Das ist ja auch ein Stück weit der Sinn dieser ganzen Reform. Aber für Fahrschulen gibt es natürlich jetzt auch neue Möglichkeiten, sich zu positionieren, eben zu überlegen, wie bleibe ich trotzdem attraktiv? Kann ich auch als Fahrschule möglicherweise Ausgaben einsparen, indem ich verstärkt auf digitalen Unterricht setze? Also das wird dieses ganze Fahrschul-Game in Anführungszeichen noch mal so ein bisschen durchmischen. Aber ganz klar, das bedeutet gleichzeitig natürlich auch weniger Einnahmen für die Fahrschulen. Das stimmt schon.
4: Digitaler soll er werden, einfacher und vor allem günstiger. Der Führerschein, das waren Informationen von Chris Berdrow aus dem ARD-Hauptstadtstudio. Er ist eines der größten Antiterrorverfahren in der Geschichte der Bundesrepublik, der sogenannte Reichsbürgerprozess. Allein in Frankfurt müssen sich seit 2 Jahren 9 Angeklagte der sogenannten Gruppe Reuß wegen Mitgliedschaft in einer terroristischen Vereinigung und Vorbereitung eines Staatsstreichs verantworten. Weitere Prozesse laufen in München und Stuttgart. Daniel Majic begleitet das Mammutverfahren in Frankfurt seit 2 Jahren und bilanziert, was bisher herausgefunden wurde.
10: Eigentlich sind Gespräche zwischen Verteidigern und ihren Mandanten vertraulich. Im Frankfurter Reichsbürgerprozess aber sitzt seit mehr als 3 Wochen der Hauptangeklagte Heinrich der 13. Prinz Reuß im Zeugenstand und lässt sich befragen. Nicht vom Gericht, sondern von seinem eigenen Anwalt. Durchaus außergewöhnlich, wie Strafverteidiger Roman von Alvensleben zugibt.
11: Wir wollten vermeiden über diese Art und Weise, dass sich allzu sehr, allzu viel wiederholt, um klare Antworten zu bekommen und dem Gericht auch Arbeit halt abzunehmen.
10: Wirklich klare Antworten hat der Prozess in den vergangenen 2 Jahren noch nicht geliefert. So lange schon müssen sich Prinz Reuß und 8 weitere Angeklagte vor dem Staatsschutzsenat des Frankfurter Oberlandesgerichts verantworten. Die Bundesanwaltschaft wirft der Gruppe vor, einen gewaltsamen Umsturz und einen bewaffneten Sturm auf den Reichstag in Berlin geplant zu haben. Im Anschluss hätte Prinz Reuß als provisorisches Staatsoberhaupt die Regierung übernehmen sollen. Nach bundesweiten Razzien im Dezember 2022 stehen inzwischen 26 mutmaßliche Verschwörer in Frankfurt, München und Stuttgart vor Gericht. Zu Beginn des Frankfurter Prozesses hatte die Verteidigung von Prinz Reuß die Anklage noch als Märchen abgetan. Knapp 130 Prozesstage später klingt das alles etwas differenzierter.
11: Wir haben von Anfang an gesagt, dass Prinz Reuß sich zur Sache einlassen möchte, weil er selber sich auch nicht so als Mitglied, Redelsführer einer terroristischen Vereinigung gesehen hat und verstanden hat. Und es findet auch eine Grenzlinienziehung statt zwischen ihm und den militärischen Angeklagten, sage ich mal, die diesen Hintergrund haben.
10: Vielleicht also gab es Umsturzpläne, aber Prinz Reuß wusste nichts davon. So lautet die neue Verteidigungsstrategie. Wenn überhaupt, dann seien solche Pläne von den ehemaligen Militärs innerhalb der Gruppe ausgegangen. Von denen fühlt Reuß sich ohnehin getäuscht. Schließlich hätten diese ihm Kontakte zu einem technisch überlegenen Geheimbund vorgegaukelt, der Erdallianz. Und dieser Geheimbund hätte demnach einen Staatsstreich in Deutschland ausführen sollen, nicht er und seine Mitangeklagten. Der vielfach belegte Verschwörungsglaube der Angeklagten mag skurril anmuten, harmlos sei er aber nicht, sagt Henning de Vries vom Trial Monitoring Programm der Uni Marburg. Seit 2 Jahren begleitet er den Prozess wissenschaftlich.
12: Ich glaube, darin liegt gerade die Gefährlichkeit, dass diese ganzen Verschwörungstheorien, so wie sie vorgestellt werden, auch irgendwie aberwitzig klingen und man genau das Problem hat, kann man das überhaupt noch ernst nehmen? Und so absurd es halt auch klingt, dass das eben doch hochgefährliche Ideen und Vorstellungen sind, die ja handlungsleitend für die Gruppe waren und sind.
10: Tatsächlich legen Telefonmitschnitte und Chatprotokolle nahe, dass zumindest Teile der Gruppe eine bewaffnete Aktion planten und versuchten, Mitstreiter anzuwerben. Oft unter Berufung auf Prinz Reuß. Der aber habe davon nichts gewusst, versichert sein Verteidiger von Alvensleben. Prinz Reuß könne schließlich nicht wissen,
11: was andere über ihn reden, wenn sie mit Dritten reden.
10: Welche Pläne gab es also und wer war wann darin eingeweiht? Diese Fragen muss der Staatsschutzsenat klären. Und zwar für jeden Angeklagten einzeln. Das kann noch lange dauern. Der Prozess in Frankfurt ist bereits bis Januar 2027 durchterminiert. Die Prozesse in München und Stuttgart sogar bis 2028.
4: 2 Jahre Reichsbürgerprozess. Daniel Majic berichtete.
0: Sport.
6: Mit Nele Hüpper. Keine Party am Bosporus für den SC Freiburg. Das Team aus dem Breisgau musste sich im Europa-League-Finale dem englischen Spitzenteam Aston Villa mit 0:3 geschlagen geben. So hat ARD-Kommentatorin Ann-Kathrin Rose den Schlusspfiff gesehen.
13: Jetzt kommen sie langsam, jetzt wechseln sie vom Finalmodus in den Partymodus. Und dann ist Schluss. Aston Villa gewinnt das Europa-League-Finale 2026 mit 3:0. Gegen den SC Freiburg.
6: Der SC Freiburg darf sich damit trösten, dass alleine das Erreichen dieses Endspiels schon ein Riesenerfolg und einer der größten Tage in der Vereinsgeschichte war. Dank Platz 7 in der Abschlusstabelle der Bundesliga spielen die Breisgauer auch in der kommenden Saison im internationalen Geschäft, und zwar in der Conference League. Wir bleiben noch bei einem Bundesliga-Club, und zwar dem FC Augsburg, denn dort wurde bekannt gegeben, dass Interimstrainer Manuel Baum langfristig Cheftrainer bleibt, nämlich bis 2028. Zum Radsport. Die besten Radprofis messen sich aktuell bei der Giro d'Italia, der Italien-Rundfahrt. Holger Gerska fasst den 11. Abschnitt zusammen.
14: Es war eine typische Etappe für Ausreißer. Ein hügeliges Teilstück an der ligurischen Küste. Und tatsächlich verlief der Tag nach Papierform. Zu einer großen Fluchtgruppe gehörte mit Nico Denz auch ein deutscher Giro d'Italia-Spezialist. Der dreimalige Etappensieger der Italien-Rundfahrt war allerdings vorige Woche recht heftig gestürzt und konnte wahrscheinlich auch deshalb dem Tempo der Besten nicht mehr ins Finale folgen. Der allerbeste war mal wieder Jonathan Narváez aus Ecuador. Für den Profi aus der Emirates-Mannschaft schon der 3. Etappensieg, der 4. für das Team, das an den ersten Tagen verletzungsbedingt seine 3 besten Fahrer schon nach Hause schicken musste. Für die Spitze der Gesamtwertung war diese Etappe irrelevant. Alle Topfahrer erreichten gemeinsam rund 3,5 Minuten hinter dem Tagessieger das Ziel. Es hat sich auf den ersten Plätzen also nichts geändert. Immer noch führt der portugiesische Außenseiter Afonso Eulalio, der jetzt seit einer Woche das rosa Trikot des Spitzenreiters auf den Schultern hat. Topfavorit Jonas Vingegaard folgt auf Platz 2, sein Rückstand 27 Sekunden.
6: In der 12. Etappe heute geht es knapp 175 Kilometer von der Hafenstadt Imperia nach Novi Ligure im Piemont. Auf dem Teilstück südlich von Mailand stehen 2 Bergwertungen auf dem Programm. Beim Tennisturnier am Hamburger Rotenbaum tun sich die Favoriten weiter schwer. Und auch ein Deutscher streicht die Segel. Aus Hamburg berichtet Ina Kast.
15: Jannik Hanfmann musste lange warten, bis er endlich drankam, denn der Regen hatte die Spielansetzungen etwas durcheinander gebracht. In seiner Spätschicht hat der 34-Jährige dann lange gut mitgehalten, konnte im Tiebreak aber 3 Satzbälle nicht nutzen. Sein italienischer Gegner Luciano Daderi schlug dagegen gnadenlos zu. Mit dem Satzgewinn im Rücken spielte es sich für den Italiener etwas leichter. Hanfmann wehrte sich zwar, aber auch Satz 2 ging an Daderi. Damit ist in der Einzelkonkurrenz nur noch ein deutscher Spieler vertreten, Daniel Altmaier. Der kennt mittlerweile auch seinen Viertelfinalgegner. Es ist der US-Amerikaner Tommy Paul, der sich in einem sehr engen Match gegen den Argentinier Echeverri durchgesetzt hat und dabei 7 Matchbälle abwehren konnte. Ganz nebenbei war es mit 3 Stunden und 33 Minuten das längste Match in der Turniergeschichte am Roten Baum. Nach Ben Shelton sind 2 weitere heiße Titelanwärter überraschend früh ausgeschieden. Der an Nummer 1 gesetzte Kanadier Felix Auger-Aliassime musste sich in einem ausgeglichenen Match dem Qualifikanten Kovacevic aus den USA geschlagen geben. Kovacevic hatte im gesamten Match nur 3 Breakchancen und nutzte diese konsequent. Und auch für Francis Tiafoe war schon im Achtelfinale Endstation.
6: Deutschlands bester Tennisprofi, der Weltranglisten-Dritte Alexander Zverev, ging bei seinem Heimturnier wegen einer Rückenverletzung nicht an den Start und konzentriert sich auf die Vorbereitung für das nächste Grand-Slam-Turnier. Am Sonntag beginnt die erste Runde der French Open.
4: Soweit der Sport mit Nele Hüpper.

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1: Um 0.30 Uhr mit Wolfgang Berger. Deutschland und Frankreich haben sich über den Einstieg des Bundes beim Rüstungskonzern KNDS geeinigt. Derzeit halten zwei deutsche Familien eine Hälfte, Frankreich die andere Hälfte der Aktien. Aus der Nachrichtenredaktion Heike Lüttich.
2: Zunächst will der Bund 40% der Aktien kaufen und später auf 30% reduzieren. Parallel soll auch Frankreich Anteile abgeben. Vereinbart ist, dass beide Länder gleiches Stimmrecht haben sollen, unabhängig von ihrem Anteil, damit wichtige Entscheidungen gemeinsam getroffen werden müssen. KNDS ist vor 11 Jahren entstanden aus dem Zusammenschluss des deutschen Rüstungsunternehmens Krauss-Maffei-Wegmann mit dem staatlichen französischen Rüstungsbetrieb Nexter. Der Konzern baut unter anderem den Kampfpanzer Leopard 2 und die Panzerhaubitze 2000.
1: Ein Führerschein soll in Deutschland ab Januar günstiger sein. Das sieht ein Gesetzesplan der Bundesregierung vor, den die schwarz-rote Koalition heute auf den Weg gebracht hat. Geplant ist, dass der Theorieunterricht künftig komplett online erfolgen kann. Außerdem entfällt eine Mindestanzahl an kostspieligen Sonderfahrten. Fahrschulen können künftig selbst entscheiden, wie viele Fahrten in der Nacht oder auf Autobahnen absolviert werden sollen. Der ehemalige Chefinspektor des österreichischen Verfassungsschutzes Egisto Ott ist wegen Spionage für Russland zu 4 Jahren und 1 Monat Haft verurteilt worden. Ein Geschworenengericht am Wiener Landesgericht sprach den 63-Jährigen in einem der größten Geheimdienstskandale des Landes einstimmig schuldig. Aus Wien Oliver Schosch.
3: Die Begründung, Ott habe ohne dienstlichen Auftrag Personendaten wie Meldeadressen, Kfz-Kennzeichen oder Bewegungsprofile abgefragt und diese dann dem russischen Geheimdienst FSB übermittelt. Auch mehrere Diensthandys hochrangiger Beamter des Innenministeriums soll Ott dem russischen Geheimdienst übergeben haben. Dabei habe auch der ehemalige Wirecard-Manager Jan Marschalek eine Rolle gespielt. 2 weitere Punkte, in denen Ott schuldig gesprochen wurde, sind Bestechlichkeit und Veruntreuung. Ott meldete noch im Gerichtssaal Berufung an.
1: Die Berliner Klinik Charité wird auch die Familienangehörigen eines an Ebola erkrankten US-Amerikaners aufnehmen. Seine Frau und 3 Kinder werden aus der Demokratischen Republik Kongo nach Berlin gebracht. Nach Angaben des Bundesgesundheitsministeriums kommt Deutschland einem Hilfeersuchen der US-Behörden nach. Der Familienvater wird bereits auf der Sonderisolierstation der Charité behandelt. Er hatte sich im Kongo mit dem Ebola-Virus angesteckt. Das Wetter in Deutschland. Oft trocken, einzelne Gewitter, Tiefstwerte 12 bis 6 Grad. Tagsüber im Westen freundlich, im Osten einzelne Schauer oder Gewitter. Höchstwerte 16 Grad auf den nordfriesischen Inseln bis 26 Grad im Mittelgebirge. Am Freitag fast überall trocken bei 21 bis 30 Grad. Am Samstag im Nordosten freundlich, im Nordwesten später Schauer und Gewitter möglich, 20 bis 32 Grad. Das waren die Nachrichten.
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4: Zunächst mit der Entwarnung für die A7 Hamburg Richtung Hannover. Kein Falschfahrer mehr zwischen Horster Dreieck A1 und Rammelsloh. Die A45 Dortmund Richtung Hagen ist zwischen Westhofener Kreuz und Schwerte Ärgste wegen der Beseitigung einer Ölspur gesperrt. Und die A61 Ludwigshafen Richtung Koblenz ist zwischen Laudert und Pfalzfeld nach einem Unfall gesperrt.
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4: Mit Philipp Kavern. Es klingt so einfach, wie es in der Umsetzung kompliziert sein könnte. Wer eine Sozialleistung beantragen möchte, soll das künftig online an einer zentralen Stelle machen können. Ganz gleich, welche Behörde am Ende dafür zuständig ist. Alles ohne Papierkram und unnötige Termine vor Ort. Und man soll auch sehen können, wie weit die Bearbeitung eines Antrags schon gekommen ist. Das alles soll das digitale Sozialportal leisten, das Bundesarbeitsministerin Baas und Digitalminister Wildberger nun auf der Digitalkonferenz Republika vorgestellt haben. Ein Projekt, das allerdings noch einige technische Hürden nehmen muss. Helena Dähler berichtet aus Berlin.
5: Das geplante Sozialportal soll ein sogenannter One-Stop-Shop werden. Bedeutet, anstatt sich von Behörde zu Behörde hangeln, Leistungen wie Bürgergeld oder Wohngeld zu Hause am Rechner beantragen. Dass das noch nicht möglich ist, beklagt auf der Republika Bärbel Baas, die Bundesministerin für Arbeit und Soziales, SPD.
6: Es kann nicht sein, dass nahezu das gesamte Leben irgendwie digital wird. Aber wenn man auf ein Amt muss, dann gibt es nach wie vor den Drucker, das Faxgerät. Und ich finde, das ist erstens unpraktisch und auf der anderen Seite untergräbt es auch Vertrauen.
5: Wenn die bürokratischen Hürden aber endlich sinken, könne dadurch verdeckte Armut verhindert werden, sagt Carina Fiskus, Expertin für Sozialleistungen am Zentrum für Digitalrechte. Denn derzeit würden Leistungen oft nicht abgerufen, weil der Vorgang zu kompliziert sei. Das könnte sich also in Zukunft ändern mit dem Sozialportal.
7: Idealerweise habe ich dann einfach ein Amt, wo ich hingehe und sage, ich habe kein Geld, ich brauche Geld vom Staat. Und dann werde ich weitergeleitet zu was auch immer ich brauche. Zum Beispiel Leistungen für Kinder oder Leistungen fürs Wohnen oder einfach nur die Existenzsicherung. Darin liegt natürlich eine Riesenchance und ein Riesenvorteil und eine große Vereinfachung für uns alle.
5: Es geht aber um sensible Informationen, um Einkommensnachweise, Daten aus dem Arbeitsumfeld, Geburtsnachweise. Wie sicher sind diese Daten dann im Netz?
7: Also die Sozialdaten sind ja höher im Datenschutz als sogar die Steuerdaten. Und das ist natürlich auf jeden Fall mitbedacht in der Sozialstaatskommission. Und dafür werden eben auch Lösungen gesucht und sicherlich auch gefunden.
5: Bei der antragslosen Auszahlung des Kindergeldes sei das bereits passiert.
7: Und das funktioniert darüber, dass ich selber meine Bankdaten, also im Vorfeld der Geburt, bei der Steuer angeben kann. Da hat das Bundesfinanzministerium zum Beispiel gesagt, dass der Datenschutz extrem gut gesichert ist.
5: Damit aber alle Behörden miteinander kommunizieren können, braucht es eine technische Grundlage, die sogenannte Registermodernisierung. Hier kommt wieder ein englischer Fachbegriff, das Once-and-Only-Prinzip. Bürgerinnen und Bürger müssten dann ihre Daten nur einmal eingeben und nicht immer wieder nachweisen, wer sie sind und welche Leistungen sie in Anspruch nehmen dürfen. Das Werkzeug dafür ist die sogenannte EUDI-Wallet, sowas wie der Personalausweis in digitaler Form auf dem Smartphone. Wann die Wallet eingeführt werden soll, hat Republika-Mitgründer Markus Beckedahl den Bundesdigitalminister gefragt.
8: Die Wallet gibt's nächstes Jahr. 1.1.?
9: 2.1. Den habe ich auch plötzlich, haben wir festgestellt, das ist ein Samstag, ist auch ein blöder Termin. Ziehen wir jetzt aber durch.
5: Eines stellt Bundesdigitalminister Wildberger aber klar. Persönliche Beratungen, auch für solche, die nicht technikaffin sind, soll es weitergeben.
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4: Die endgültigen Zahlen der europäischen Statistikbehörde Eurostat belegen es. Die Inflation in der Eurozone ist im April auf 3% gestiegen. Sie liegt damit weit über dem Inflationsziel von 2%, das die Notenbanken anstreben. Es liegt am Iran-Krieg, durch den haben sich unter anderem die Energiepreise extrem erhöht. Doch zunehmend fresse sich die Preiserhöhung in weitere Bereiche der Wirtschaft, warnen Experten. Ist die höhere Inflation gekommen, um zu bleiben? Und was bedeutet das für die Wirtschaft? Heidi Randwilas berichtet.
10: Seit Ende Februar dieses Jahres haben der Iran-Krieg und die Sperrung der für den Welthandel wichtigen Straße von Hormuz vor allem die Öl- und Gaspreise nach oben getrieben. Fast 3 Monate geht das schon so. Die anfänglich behauptete schnelle Beilegung des Konflikts ist bisher ausgeblieben. Das hat die Inflation in der Eurozone im April auf 3% angeheizt. In Deutschland waren es im April 2,9%. Weit weg von den 2%, die die Notenbanken anstreben. Dass die Teuerungsrate bald wieder sinkt, damit ist nicht zu rechnen. Im Gegenteil, sagt Carsten Mumm, Chefvolkswirt bei der Privatbank Donner und Reuschel.
11: Die Perspektive ist, dass wir, sollte sich gar nichts ändern, in den nächsten Monaten Inflationsraten zwischen 3 und 4% haben. Also es könnte sicherlich noch ein bisschen höher gehen.
10: Denn am Öl- und Gasmarkt ist keine grundlegende Entspannung in Sicht. Außerdem verteuern höhere Energiepreise die Herstellung von Gütern. Das zeigt sich aktuell in Deutschland. Die Erzeugerpreise sind im April um 1,7% gegenüber dem Vorjahr gestiegen. So stark wie seit 3 Jahren nicht mehr. Werden die höheren Kosten an die Kunden weitergereicht, hat das Folgen, sagt Maximilian Wienke von der Investmentplattform eToro.
12: Man geht davon aus, dass auch viele andere Bereiche teurer werden. Ich denke vor allem aufgrund der Transport- und Logistikkosten werden die Lebensmittelpreise im Supermarkt steigen. Es können auch die Neben- und Wohnkosten steigen und auch der ganze Dienstleistungsbereich. Also wer in den Urlaub fährt, Freizeitaktivitäten, Restaurantbesuche, all das kann teurer werden.
10: Nicht nur wegen der höheren Energiepreise, sondern auch wegen möglicherweise steigender Löhne, meint Wienke.
12: Weil die Arbeitnehmer, die werden sicherlich höhere Löhne fordern, um überhaupt mit dieser Inflation klarzukommen.
10: Carsten Mumm ist überzeugt, dass die Europäische Zentralbank im Kampf gegen die Inflation wird zügig handeln müssen.
11: Das ist ziemlich sicher, dass wir im Juni eine Leitzinserhöhung durch die EZB sehen werden.
10: Denn höhere Zinsen verteuern Kredite und bremsen dadurch die Nachfrage, was wiederum die Inflation zurückdrängen kann. Was aber eben gleichzeitig auch dem Wirtschaftswachstum zusetzen kann. Und das Wachstum leidet schon jetzt, sagt Carsten Mumm von Donner und Reuschel.
11: Natürlich sorgt auch diese Unsicherheit, die ganze Iran-Eskalation mit sich bringt, dafür, dass einfach Konsum und Investitionen zurückgehalten werden. Also die Wirtschaft wird dadurch schon ein Stück weit ausgebremst.
10: Also hohes Preisniveau und niedriges Wachstum. Wie lange das noch so weitergehen wird? Maximilian Wienke von eToro meint,
12: solange es keine Lösung gibt im Iran-Konflikt oder zumindest irgendwie positive Signale daherkommen, dann wird sich auch die Lage nicht entspannen.
10: Und danach sieht es augenblicklich nicht aus.
4: Und auch das ein Wirtschaftsthema, nach wie vor der Handelsstreit zwischen den USA und der EU. Er sollte eigentlich längst beigelegt sein. Letzten Sommer wurde in Schottland ein Abkommen geschlossen. Danach deckeln die USA viele Zölle auf EU-Waren bei 15%. Die EU soll im Gegenzug Zölle auf viele US-Produkte abbauen. Viele in Europa empfanden das Abkommen als nicht gerecht, denn europäische Exporte in die USA bleiben belastet, während US-amerikanische Waren günstig auf den europäischen Markt kommen. Ganze 10 Monate hat die EU deswegen jetzt auch gebraucht, diese Zollabkommen auf europäischer Seite abzunicken. Vergangene Nacht haben sich Vertreter des Europäischen Parlaments und der Rat der 27 EU-Länder auf eine Umsetzung geeinigt. Meine NDR-Kollegin Nina Zimmermann hat darüber mit Bernd Lange gesprochen. Er ist SPD-Europaabgeordneter und Vorsitzender des Handelsausschusses im Europäischen Parlament. Und sie hat ihn gefragt, ist dieses Abkommen ein guter Deal oder nur der beste schlechte Deal, der gerade möglich war?
13: Also da müssen wir unterscheiden zwischen dem Deal vom letzten Jahr in Schottland. Der ist ungleich und ich finde ihn auch unfair. Aber die Europäische Union hat zugesagt und deswegen stehen wir dazu. Und nun ging es darum, den so auszugestalten, dass wir ein möglichst großes, sicheres Sicherheitsnetz haben. Und das haben wir auch hingekriegt.
14: Ja, Sie sagen ja, das Parlament, nicht die EU-Kommission, nicht die EU-Kommissionspräsidentin Ursula von der Leyen, das Parlament habe einen Blindflug verhindert. Was ist denn jetzt konkret anders als im ursprünglichen Vorschlag, den man in Schottland verhandelt hatte?
13: Ja, wir haben sichergestellt, dass wenn die USA sich nicht an den Deal halten, also mehr als 15% Zoll nehmen, dass wir sehr schnell dann auch unsere Zölle wieder hochsetzen können. Wir haben sichergestellt, dass diese Gesetzgebung, dass dieser Deal begrenzt ist auf 3 Jahre und dass man dennoch mal Bilanz zieht und neu verhandelt. Und wir haben auch sichergestellt, dass es eine deutliche Berichterstattung gibt, zu gucken, welche Auswirkungen hat das, gerade für kleine Mittelbetriebe, dass wir da auch gegebenenfalls drauf reagieren können. Also da ist wirklich ein mehrfaches Sicherheitsnetz gerade für Unternehmen in Deutschland.
14: Ein Sicherheitsnetz ja, aber nicht zuletzt gilt ja das Abkommen, dass die USA viele EU-Waren weiterhin mit 15% verzollen, während Europa Zölle auf US-Produkte abbaut. Sie sagen ja auch, das ist erstmal ein großer Erfolg, aber was ist denn der große Erfolg?
13: Das Entscheidende ist, dass wir Stabilität haben. Klar, 15% ist nicht so schön, wir haben aber trotzdem nach wie vor ein großes Handelsvolumen und da können wir drauf aufbauen. Aber das hält nur, wenn wir wirklich sicherstellen können, dass nicht morgens 25 sind und dann vielleicht 30 oder dann Quoten, was weiß ich, was Herr Trump sich da noch ausdenkt. Und deswegen versuchen wir, dieses Sicherheitsnetz zu knüpfen, dass für Investitionsentscheidungen, das ist ja auch so wichtig, dass jetzt, wenn jemand in die USA exportiert, dass man das weiß und sicher sein kann und dann entsprechend auch in Arbeitsplätze und Maschinen investieren kann. Und noch eine zweite Sache. Wir haben auch da reingekriegen, dass es gibt ja eine Sache, wo die USA eindeutig den Deal brechen. Das sind 400 Produkte, die sie als Stahl- und Aluminiumprodukte quasi definieren, obwohl eine Waschmaschine ein ganz normales Produkt ist.
14: Genau, die Derivate, die da immer dann zur Sprache kommen.
13: Ja, die Derivate kennt man aus den Börsen immer so. Das finde ich völlig absurd, so eine Waschmaschine ein Derivat zu nennen. Das ist ein eigenständiges Produkt, hat aber zufälligerweise Stahl- und Aluminiumanteile. Und das wird im Moment so mit 25% verzollt. Und da sagen wir, wenn das bis Ende des Jahres nicht anders wird, dann setzen wir für diese Produkte eben auch wieder unsere Zölle gegenüber US-Importen ein. Und das ist, glaube ich, genau das Richtige, dass wir diese Stabilität für unsere Exporteure und mit 25%, wird man vom Markt ferngehalten. Und das kann nicht sein.
14: Realität ist auch, dass US-Präsident Donald Trump ein erratisches Verhalten an den Tag legt. Jetzt bis zum 4. Juli Europa auch erstmal die Deadline gesetzt hatte. Da muss dann auch eine Umsetzung stehen. Sie haben von Planungssicherheit auch für europäische, für deutsche Unternehmen gesprochen. Aber gibt es die? Also kann ja auch sein, dass ihm das alles nicht passt.
13: Also das mit dem 4. Juli, das hat auch noch eine andere Motivation. Die Rechtsgrundlage, die er gerade nimmt für seine Zölle, die läuft Mitte Juli aus. Da muss er was Neues machen. Also deswegen kann er schon gesagt, wir gibt neue Zölle. Ja, das stimmt. Jetzt muss man mal gucken, wie die aussehen und wie hoch die sind. Deswegen haben wir genau das in unser Sicherheitsnetz reingeschrieben. Wenn das ausläuft und da kommt mehr als 15% raus, dann haben wir auch unsere Gegenmaßen. Aber Sie haben völlig recht, Frau Zimmermann, man weiß nicht, ob er sich dran hält, ob ihm nochmal Grönland 2 einfällt oder sonst was. Dieses Restrisiko, das ist da.
4: Sagt der SPD-Europaabgeordnete Bernd Lange. Er hat das Zollabkommen mit den USA maßgeblich mitverhandelt.
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4: Es geht um Energie, Sicherheit und es geht um Millionen Euro. Bundeswirtschaftsministerin Reiche will das Erneuerbare Energiegesetz, kurz EEG, verändern zulasten der regenerativen Energieerzeuger. Insbesondere die staatliche Förderung privater Solaranlagen soll stark reduziert werden. Das sorgt für Kritik auch in Nordbayern.
15: Ja, wir stehen hier auf der Frankenberger Höhe und hier soll ein Stromspeicher entstehen. Wir wollen unsere Energie, die wir hier erzeugen, in der Gemeinde Speichersdorf speichern.
16: Erklärt Bürgermeister Christian Porsch das Vorhaben. Zwei Hochspannungsleitungen führen über die Frankenberger Höhe. An die 180 kV-Leitung würden sie ihren Batteriespeicher einfach gesagt anschließen wollen.
15: Der würde dann auch dazu reichen, die Region auch mit Strom zu versorgen, auch wenn es eine Dunkelflaute gibt.
16: Die Novelle des Erneuerbare-Energien-Gesetz EEG sorgt für Unruhe. Es soll keine Vergütung mehr für neue PV und andere Anlagen geben. Genauso soll es kein Geld mehr geben, wenn die Anlagen nichts produzieren, weil keine Sonne scheint oder kein Wind weht. Bürgermeister Porsch befürchtet daher das Aus für seine Projekte.
15: Es wurde schon sehr viel Geld in Planungen investiert, es wurde auch viel Zeit investiert.
16: Porsch ist Sprecher von über 430 bayerischen Bürgermeistern, die vor 3 Jahren einen Appell für die kommunale Energieerzeugung gestartet haben. Im Nachbarlandkreis Kulmbach formiert sich das Aktionsbündnis Energiewende Nordbayern, in dem sich die Betreiber von kleinen und großen Anlagen für die erneuerbaren Energien zusammenschließen. Sie wollen Einfluss auf das neue EEG nehmen.
17: Natürlich gibt das schon Anlass zur Sorge. Das, was man liest, wird über kurz oder lang dazu führen, dass in vielen Bereichen Bayerns, auch hier in der Region, der Ausbau der Erneuerbaren im Großen wie im Kleinen de facto zum Stillstand kommen wird.
16: Erläutert Markus Ruckdeschel vom Aktionsbündnis. Die CSU-Bundestagsabgeordneten Silke Launert und Emmy Zeulner hören sich bei Ortsterminen die Sorgen der Wasserkraftbetreiber an. Zeulner berichtet, dass die EEG-Novelle kurzfristig von der Tagesordnung im Kabinett genommen wurde.
18: Wir sind jetzt noch nicht mal im Kabinett mit dem Gesetz und auch noch nicht im parlamentarischen Verfahren. Und wir haben ein ganz klares Interesse im parlamentarischen Verfahren, nämlich im Sinne der regionalen Energiegewinnung auch das EEG oder die Novelle des EEG noch mal abzuändern.
16: Für Reparaturen, Modernisierungen oder Neubauten von PV, Windkraft und Wasserkraft sowie Biogasanlagen seien klare finanzielle Verhältnisse wichtig, meint Markus Ruckdeschel.
17: Die Problematik bei Großanlagen ist, ich brauche eine sichere Finanzierung. Windrad 7 MW, also aktuelle Bauweise, da bist du ungefähr bei einem Investitionsvolumen von 10 Millionen Euro. Und für das brauche ich eine Bank. Und eine Zusage über eine Finanzierung bekomme ich nur, wenn ich sicher bin, dass ich über die Laufzeit gewisse gesicherte Einnahmen habe.
16: Es geht um Energiesicherheit, regionale Wertschöpfung und bezahlbaren Strom für die heimische Wirtschaft. Die braucht vor allem Planungssicherheit. Und die Bürgerinnen und Bürger lassen sich an immer mehr Bürgerenergieanlagen anschließen.
4: Kritik an der geplanten Reform des Erneuerbare-Energien-Gesetzes. Ein Bericht von Markus Feulner. Menschen, die Blut husten oder eine schwarze Raucherlunge. Mit solchen Bildern werden Raucherinnen und Raucher auf Zigarettenpackungen konfrontiert. Vor 10 Jahren wurden diese Schockbilder eingeführt. Grund genug, einmal zu fragen, was sie bewirkt haben. Julia Jakob aus der ARD-Gesundredaktion.
19: Rauchende sind geschickte Trickser. Sie besetzen den Glimmstängel mit positiven Eigenschaften wie Entspannung und gutem Geschmack. Und Raucher sind Verdränger.
20: Nein, das schreckt mich nicht ab, weil wir leben nur einmal und wenn mir jetzt noch eine Zigarette ist, dann rauche ich sie.
21: Das ist ein Luxus, den ich mir erlaube.
22: Da können Sie doch noch sowas raufkleben.
19: Raucher und Raucherinnen kennen die gesundheitlichen Folgen, sagen sich aber, mir passiert das nicht. Das bestätigt auch die Schweizer Psychologin und Kommunikationswissenschaftlerin Claudia Poggiolini.
23: Der Fachbegriff ist unrealistischer Optimismus. Also ich denke immer, dass andere mehr gefährdet sind als ich selbst, weil dann kommen diese ganzen Zurechtlegungen mit ich mache ja Sport oder ich fühle mich ja gesund, ich ernähre mich gesund, mein Großvater hat auch bis 90 geraucht und so weiter.
19: Die Tricksereien und Mechanismen, die Süchtige entwickeln, diesen hartnäckigen Widerstand können Schockbilder brechen. Aber sie können den Job nicht allein machen. Es braucht Unterstützung, sagt die Forschung und auch Gerd Nettekofen von der Deutschen Krebshilfe.
24: Ihre Wirkung entfaltet sich vor allem im Zusammenspiel mit weiteren Maßnahmen zur Tabakprävention, wie Preissteigerungen, Werbeverboten und auch Hilfsangeboten zum Raucherstopp.
19: Wer schon mal übers Aufhören nachgedacht hat, der lässt sich tatsächlich von Verteuerung, Rauchstoppangeboten und Schockbildern animieren. Wie aber lassen sich die Verweigerer, die Verdränger und Verleugner, kurzum die Süchtigen, erwischen? Können Bilder von schwarzen Zahnstummeln da wirklich etwas auslösen? Über die Wirkung dieser sogenannten Furchtappelle, so Claudia Poggiolini, gibt es auch in der Forschung keine klare Aussage.
23: Die eine Forschung zeigte, es braucht Furchtappelle, damit die Rauchenden sich halt bewusst werden über die Gefährdung, und die anderen sagen, Furchtappelle generieren Reaktanz und deshalb nützen sie nichts.
19: Es braucht viel mehr als Ekelbilder und Hilfetelefone. In vielen Ländern wie Italien, Frankreich und auch Australien darf zum Beispiel nicht mehr einfach überall geraucht werden. Genau da möchte auch die Deutsche Krebshilfe ansetzen, Rauchen unattraktiv machen. Mit Einheitsverpackungen, sogenannten Plain Packing, regelmäßiger Erhöhung der Tabaksteuer, Sponsoring- und Marketingverbot für Nikotinprodukte bei Events.
24: Und was wir aber tatsächlich auch natürlich auch weiterhin wirklich dringend brauchen, umfängliche und gut wahrnehmbare Aufklärungskampagnen zu Risiken von Tabak- und Nikotinprodukten und last but not least kostenfreie Angebote der Tabak- und Nikotinentwöhnung für Rauchende in der Gesundheitsversorgung.
19: Schockbilder alleine richten wenig aus. Aber die Kombination aus verschiedenen Aspekten, wie Teuerung, mehr Aufklärung über die Gesundheitsrisiken oder auch gesellschaftliche Ächtung, zeigt Wirkung.
4: Kultur. Sexuelle Gewalt, Übergriffe, Machtmissbrauch, das alles ist auch zu finden an Orten der sogenannten schönen Künste, etwa an deutschen Musikhochschulen. Einzelne

0: dann die Hand auf meinen Bauch gelegt und hat dann die Hand zwischen mich und meine Unterhose in meinen Intimbereich geschoben.
1: Eindeutig sexuell übergriffig und kein Einzelfall. Die Täter, Professoren, Dozenten, mitunter kultisch verehrte Genies der Szene, unantastbare Koryphäen. Dazu Isabel Heiß von der Uni Münster.
2: Oftmals werden Täter sehr stark geschützt und eher diejenigen, die sich als Betroffene melden, gemieden. Das heißt, das kann unter Umständen dann auch eine Konsequenz haben für die künstlerische Tätigkeit.
1: Insbesondere der Einzelunterricht an den Musikschulen ermöglicht eine ungewöhnliche Nähe zwischen Schülern und Lehrkraft. Das kennt auch Professor Christine Schornsheim aus eigener Erfahrung.
3: Und das ist was sehr Persönliches. Und das geht gar nicht anders, als da so nah wie möglich ranzukommen. Und dieser Einzelunterricht ist das A und O eines Musikstudiums.
1: Report Mainz zeigt anhand verstörender Mitschnitte, wie der Einzelunterricht ausgenutzt und wie aus Pädagogik Missbrauch wird.
0: Das war ein totaler Schock. Also ich war in totaler Starre. Ich konnte mich nicht bewegen. Es war einfach aus dem Nichts ein krasser Übergriff.
1: Sexuelle Übergriffe in der Branche der klassischen Musik scheinen systemimmanent zu sein. Ebenso Diskriminierung, Druck, Machtmissbrauch. Report Mainz legt hierzu eine Studie vor mit besorgniserregenden Zahlen.
4: Im Rahmen ihres Studiums gaben 91,8% der befragten Studierenden an Kunst- und Musikhochschulen an, feindseliges Verhalten oder Machtmissbrauch erlebt zu haben. 43,9% gaben an, sexuelle Belästigung erlebt zu haben. 13,1% sogar sexuelle Übergriffe.
1: Der Film zeigt zudem, dass sich die Mechanismen in der klassischen Musik kaum von anderen Bereichen unterscheiden, wenn es um sexuelle Übergriffe geht. Täter-Opfer-Umkehr, Leugnung, Schweigen, bis die Sache öffentlich wird, wie mit dieser Reportage.
0: Ich habe einen relativ kleinen Missbrauchs- oder Übergriff-Fall erlebt. Trotzdem ist mein Lebensweg durch diese Situation geprägt, auf jeden Fall. Aber das schwimmt in meinem Blut, diese Musik, und das, niemand kann das nehmen.
5: Ein Beitrag von Norbert Kunze und den ausführlichen Bericht von Report Mainz finden Sie in der ARD-Mediathek unter dem Titel Machtspiel, missbraucht vom Maestro.
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5: Monatelang wurde verhandelt. Jetzt hat die EU den Zolldeal mit den USA vom letzten Jahr umgesetzt. In Zukunft gilt also 0% auf amerikanische Produkte, die in die EU kommen, aber 15% auf europäische, die in die USA gehen. Damit soll US-Präsident Trump beschwichtigt werden, damit er nicht noch mehr Zölle verhängt. In Europa wird der Deal als Sieg verkauft, vor allem weil er Planungssicherheit für die Unternehmen bedeuten soll. Richtig so, findet die Frankfurter Rundschau.
7: Nur auf den ersten Blick ist es schwach, wenn die Europäische Union, wie von Washington gefordert, alle Zölle auf US-Industriegüter abschafft und Abgaben auf eigene Waren zulässt. Diese Vorteile sollen aber nur gelten, wenn auch die USA ihre Verpflichtungen vollständig umsetzen. Verstoßen sie dagegen, wird die Vereinbarung widerrufen. Die EU hat damit auch der Versuchung widerstanden, nach all den unangemessenen Forderungen Trumps, wie beim Streit um Grönland, auf dem Feld möglichst hart dagegen zu halten, auf dem sie selbst stark ist, der Wirtschaft. So vermeidet sie eine Eskalation, die zu einem schädlichen Handelskrieg hätte führen können, der allen geschadet hätte.
5: Klaus Remme hat in seinem Kommentar im Deutschlandfunk dagegen Zweifel daran, dass die EU nach diesem Deal gut dasteht.
8: Natürlich kann man hoffen, dass der Zollstreit zwischen dem Weißen Haus und der EU nun beendet ist und wieder in eine Phase stabiler Handelsbeziehungen übergeht. Doch die Art und Weise, wie die Vereinbarung vor einem knappen Jahr im schottischen Turnberry zwischen Donald Trump und Ursula von der Leyen geschlossen wurde, spricht dagegen. Die EU akzeptierte nach massiven Drohungen Trumps einen Deal, um in der Sprache des amerikanischen Präsidenten zu bleiben, der ihr aufgezwungen wurde und keinen Zweifel daran ließ, wer als Gewinner und wer als Verlierer nach Hause fuhr. Wirtschaftlich angeschlagen und notorisch uneins konnten sich die Europäer Verhandlungen auf Augenhöhe abschminken. Das Bild von der EU als handelspolitischer Supermacht erhielt tiefe Kratzer. Sie schluckte Zollfreiheit für die Einfuhr vieler amerikanischer Produkte und war im Gegenzug erleichtert, dass Trump europäische Ausfuhren nur mit Zöllen von

0: 15% belegte.
1: Die Meinung von Klaus Remme im Deutschlandfunk. Ein Zolldeal, bei dem die eine Seite klar profitiert und die andere eigentlich nur Schadensbegrenzung betreibt. Eine Demütigung mit Plan, findet der Tagesspiegel und hat einen Appell für die Zukunft.
2: Auf Donald Trump ist kein Verlass. Das ist die bittere Lehre der Europäer aus dem Streit der vergangenen Monate. Diese Erkenntnis spiegelt sich in der nun erzielten demütigenden Einigung in Sachen Zolldeal deutlich wider. Zähneknirschend stimmten Europaparlament und Rat in Straßburg zwar dem für Europa nachteiligen Abkommen zu, doch wird dem US-Präsidenten kein Blankoscheck ausgehändigt. Wirtschaftlich ist Europa eine Weltmacht. Dieses Gewicht muss die EU bei einem erneuten Konflikt mit den USA in die Waagschale werfen. Die deutliche Botschaft an Donald Trump muss sein, dass Europa in Sachen Handelspolitik guten Willens, aber nicht wehrlos ist.
1: Der Kölner Stadtanzeiger bringt die unterschiedlichen Meinungen zusammen und kommentiert:
2: Manchmal können Dinge falsch sein und doch richtig. Zu den Paradoxien dieser Art gehört der umstrittene Zolldeal zwischen der Europäischen Union und den USA, der nun vom Europaparlament und den EU-Mitgliedstaaten bestätigt wurde. Die von der Brüsseler EU-Kommission und US-Präsident Donald Trump ausgehandelte Vereinbarung ist eine Unverschämtheit. Und dennoch ist sie notwendig. Wenn man damit einen Zollkrieg größeren Ausmaßes abwenden kann, ist es trotzdem sinnvoll, dass sich die EU darauf einlässt. Es gibt Unternehmen zumindest ein Stück Sicherheit auf beiden Seiten des Atlantiks.
1: Das waren die Standpunkte. Zusammengestellt hat sie Mareike Markosch. 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Ein defekter Akku, eine poröse Dichtung, ein Wackelkontakt bei vielen Elektrogeräten bedeutet das, dass sie auf dem Müll landen. Das soll sich ändern. Ein neues Gesetz sieht strengere Vorgaben für die Hersteller vor und das Recht auf Reparatur. Damit befassen wir uns nach diesen Nachrichten.
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4: Um 1 Uhr mit Wolfgang Berger. Die Bundesregierung steigt offenbar beim deutsch-französischen Rüstungskonzern KNDS ein. Wie KNDS-Verwaltungsratschef Enders bestätigte, will sich der Bund mit zunächst 40% an dem Unternehmen beteiligen. Nach 3 Jahren solle der Anteil auf 30% sinken. Aus der Nachrichtenredaktion Astrid Rolle.
5: Mit welcher Summe der Bund bei KNDS einsteigt, wurde nicht bekannt. Der Konzern stellt Waffensysteme wie den Kampfpanzer Leopard 2 und die Panzerhaubitze 2000 her. Zurzeit ist KNDS im Besitz der deutschen Krauss-Maffei-Wegmann GmbH und der französischen Regierung und wird in Finanzkreisen mit bis zu 20 Milliarden Euro bewertet. Frankreich hält 50% an dem Unternehmen. Beide Länder haben laut Berichten gleiche Stimmrechte vereinbart. Das betrifft zum Beispiel Standortentscheidungen. In Deutschland hat KNDS 11 Standorte, unter anderem in Hamburg, Mülheim an der Ruhr und Ebeleben.
4: Tech-Milliardär Elon Musk peilt mit seinem Raumfahrtunternehmen SpaceX den bisher größten Börsengang der Geschichte an. Dieser könnte laut den jetzt veröffentlichten Unterlagen rund 75 Milliarden Dollar einbringen und Hauptaktionär Musk zum ersten Billionär der Welt machen. Das Unternehmen erklärte, dass das Geld in Projekte fließen soll, um Menschen auf den Mond und möglicherweise eines Tages auf den Mars zu bringen. Die USA klagen den früheren kubanischen Präsidenten Raúl Castro an. Das US-Justizministerium macht den 94-Jährigen für den Abschuss von 2 US-Zivilflugzeugen mit 4 Toten vor 30 Jahren verantwortlich. Eine Organisation von Exilkubanern wollte damit kubanische Staatsbürger retten, die über das Meer zu fliehen versuchten. Die kubanische Regierung hatte den Abschuss als legitime Reaktion auf das Eindringen in ihren Luftraum verteidigt. Fußball-Bundesligist SC Freiburg hat das Finale der Europa League verloren. Die Breisgauer mussten sich Aston Villa in Istanbul mit 0:3 geschlagen geben. Aus Istanbul Jens-Jörg Rieck.
6: Nach nervösem Start fand der Sportclub nach einer Viertelstunde zwar besser ins Spiel, verteidigte aber zu luftig und machte den Weg zu 2 wahren Traumtoren für die Williams frei. Tielemans und Buendia trafen sehenswert zum 0:2 Halbzeitstand. Aber auch nach Wiederbeginn wurde es nie ein wirkliches Spiel. Es blieb ein ungleiches Duell. Dem Team von Julian Schuster fiel mit dem Ball zu wenig ein. Und der Tabellenvierte der Premier League blieb gnadenlos. Spätestens nach dem dritten Tor durch Rodgers, nach knapp einer Stunde, war die Sache endgültig entschieden.
4: Das waren die Nachrichten. Das Wetter in Deutschland. Oft trocken, einzelne Gewitter, Tiefstwerte 12 bis 6 Grad. Tagsüber im Westen freundlich, im Osten einzelne Schauer oder Gewitter. Höchstwerte 16 Grad auf den nordfriesischen Inseln bis 26 Grad im Mittelgebirge. Am Freitag fast überall trocken bei 21 bis 30 Grad. Es ist 1.03 Uhr.
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0: Geht los auf der A1 Bremen Richtung Hamburg. Zwischen Harburg und Stillhorn gibt's eine Nachtbaustelle. Sperrung hier bis ca. 5 Uhr früh. Die A39 Braunschweig Richtung Salzgitter ist zwischen Salzgitter-Wartenstedt und Lichtenberg wegen einer Nachtbaustelle bis Freitag jeweils zwischen 20 Uhr und 5 Uhr gesperrt. Die Umleitung führt Sie über die U78 oder die U76. Die A40 Essen Richtung Duisburg ist zwischen Essen-Huttrop und Essen-Zentrum wegen Wartungsarbeiten gesperrt, noch bis morgen früh. Die A44 Düsseldorf Richtung Essen ist zwischen Kreuz Düsseldorf Nord und Ratingen-Schwarzbach gesperrt bis Dienstag. Der Grund sind Tunnelwartungsarbeiten. Die A45 Dortmund Richtung Hagen ist zwischen Westhofener Kreuz und Schwerte-Ärgste wegen Beseitigung einer Ölspur gesperrt. Die A61 Ludwigshafen Richtung Koblenz ist zwischen Laudert und Pfalzfeld nach einem Unfall gesperrt. Autobahn 66, Frankfurt Richtung Fulda, zwischen Neuhof Süd und Nord. Dort ist der Tunnel Neuhof wegen Reparaturarbeiten gesperrt. Auch hier gibt es eine Umleitung, das ist die U47. Die A71 Richtung Schweinfurt ist zwischen Gräfenroda und Oberhof wegen Wartungsarbeiten bis 6 Uhr im Tunnel Rennsteig gesperrt. Die A535 Wuppertal Richtung Velbert ist zwischen Sonnborner Kreuz und Wuppertal-Dornab wegen Fahrbahnerneuerung bis 5 Uhr gesperrt. Eine Meldung noch von der A861 Dreieck Hochrhein, Grenzübergang Rheinfelden, ist zwischen Dreieck Hochrhein und Rheinfelden-Mitte in beiden Richtungen wegen Tunnelwartungsarbeiten bis 5 Uhr gesperrt. Kommen Sie gut und sicher an Ihr Ziel.
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0: Von NDR Info aus Hamburg und mit Philipp Kaber im Studio willkommen. Reparieren statt wegschmeißen. Auf diese Kurzformel lässt sich eine EU-Richtlinie bringen. Vor 2 Jahren ist sie verabschiedet worden mit dem Ziel, das Recht auf Reparatur zu fördern. Bis Ende Juli soll diese Richtlinie in allen EU-Ländern umgesetzt sein. In Deutschland hat der Bundestag am Abend in erster Lesung über ein Gesetz zum Recht auf Reparatur beraten. Aber wie groß ist eigentlich bei den Menschen der Wunsch, mehr Dinge reparieren zu lassen? Mit diesem Thema hat sich die Psychologin Katharina Gangel für das Nürnberger Institut für Marktentscheidung befasst. Meine WDR-Kollegin Andrea Oster hat mit ihr gesprochen und sie gefragt, wo steht Deutschland im europäischen Vergleich in puncto Reparaturwunsch?
7: Insgesamt möchte die Mehrheit der Menschen in Deutschland, dass Geräte einfacher reparierbar sind, also 78%. Und das ist ein durchschnittlicher Wert im Vergleich zu den anderen Ländern. Zum Beispiel in Italien wollen 85% sogar, dass Geräte besser reparierbar sind. Aber der Wunsch und die Realität, die klaffen leider auseinander. Das heißt, obwohl die Mehrheit der Menschen gerne möchte, dass Dinge besser reparierbar sind, kaufen Leute leider weniger oft diese reparierfähigen Handys und reparieren auch zu selten.
8: Warum ist das so?
7: Naja, Wunsch und Realität gehen auseinander. Wenn es jetzt ums Kaufen geht, dann wird das neue Recht auf Reparatur sicher helfen, weil auch vorgesehen ist, dass es ein Reparaturlabel geben wird, das dann anzeigt, wie das Energielabel, ob ein Gerät einfach oder schwer zu reparieren ist. Und wir wissen aus unseren Untersuchungen, wir haben auch jetzt gerade ganz aktuell neue Daten bekommen, dass so ein Label wirklich massiv die Nachfrage, zum Beispiel nach Handys, das haben wir untersucht, steigern wird. Also obwohl dann das Produkt teurer ist, würden 64% dann eher das reparierfähige Handy kaufen als eines, das nicht so gut reparierbar ist. Das heißt, dieses Label wird das sicherlich verbessern. Aber das Problem ist, dass momentan nur 15% das Label überhaupt kennen und nur 4% das jemals sozusagen gesehen haben. Und wenn man bedenkt, dass das eigentlich ab Juli alles umgesetzt werden sollte, ist das einfach ein sehr geringer Wert. Das heißt, es geht nicht nur darum, dass das Gesetz jetzt eingeführt wird, sondern es muss auch wirklich implementiert werden oder auch kontrolliert werden. Das Label wird jedenfalls schon einmal das Kaufen der Handys verbessern. Mhm. Das nächste ist ja dann das Reparieren. Wir haben das auch jetzt aktuell abgefragt. Wir haben gefragt, okay, in den letzten 12 Monaten, welche Produkte sind kaputt gegangen und was haben Sie davon repariert? Und ein Beispiel nur, 38% sagen, ja, ein kleines Haushaltsgerät, zum Beispiel eine Kaffeemaschine, ein Staubsauger, sind kaputt gegangen, aber davon haben nur 10% gesagt, dass sie es auch repariert haben. Und es ist ganz interessant, weil die Leute sagen, sie machen es, wenn es billig ist. Wenn man aber wirklich nachprüft und Zusammenhänge analysiert, wer was sagt und wer wirklich etwas tut, dann sieht man, dass der Preis überhaupt keine Rolle spielt, sondern es geht um die emotionale Verbindung, die man mit diesem Produkt hat. Das heißt, wenn Menschen das Gefühl haben, mit dieser Waschmaschine oder mit dieser Kaffeemaschine.
8: Bin ich schon 6-mal umgezogen oder so?
7: Ja, genau. Wenn man eine persönliche Erinnerung damit hat, wenn man die schon oft zum Beispiel gereinigt hat, wenn man die selber schon mal auseinander wieder zusammengebaut hat, also dann werde ich sie eher reparieren und dann spielen die Kosten gar nicht so eine große Rolle.
8: Ja, aber da stellt sich ja dann natürlich die Frage, wie stellt man diese persönliche Beziehung her? Also das könnte man ja zum Beispiel nutzen. Also auf der einen Seite wird es versucht, über dieses Label dann halt zu machen, reparatierfähig, gut reparatierfähig.
7: Das ist nicht die Verbindung.
8: Nee, also das ist nicht die Verbindung. Aber die, wie stellt man die emotionale Verbindung dann her, darüber hinaus?
7: Also das wird eigentlich auch im Marketing gern verwendet, weil wenn man es schafft, dass ein Mensch mit einem Produkt eine Verbindung aufbaut, dann wird es auch eher gekauft. Hier gibt es gerade eine aktuelle Meta-Analyse zum sogenannten IKEA-Effekt. Das heißt, wenn die Menschen ein Produkt selber zusammenbauen, dann ist es ihnen mehr wert und sie wollen das dann auch eher reparieren in späterer Folge. Es gibt auch viele Konsumgüterhersteller, ich sage jetzt also zum Beispiel einen Schuhhersteller Nike, wo man sein Produkt selber designen kann. Theoretisch sollte dieses Selbermachen des Produkts auch dazu führen, dass man sich dazu verbundener fühlt. Und wir haben auch neurophysiologische Studien, also wo wirklich auch Gehirnströme, EEGs und so weiter untersucht werden. Und hier ist es auch so, wenn ich einfach das Produkt in der Hand halte, es beachte, es klingt jetzt komisch, aber es ist wirklich so, Details anschaue von diesem Produkt, mich einfach damit beschäftige, mich hinwende, es angreife, erspüre, ertaste, positiv bewerte, dann fühle ich mich diesem Produkt mehr verbunden. Und das alles sollte theoretisch dazu führen, dass ich es, wenn es kaputt geht, dann auch eher repariere.
8: Würde es denn helfen, wenn man den Käufern und Käuferinnen deutlicher machen würde, welche Folgen wegwerfen hat? Also das schlechte Gewissen sozusagen als Anreiz für Reparatur.
7: Wir haben das auch probiert. Also wir haben es versucht, dieses Reparaturlabel quasi noch verbessert an den Mann und die Frau zu bringen, indem wir eben gesagt haben, denken Sie doch an die Umweltaspekte, denken Sie daran, was Sie sich sparen werden, wenn Sie jetzt ein reparierfähiges Produkt kaufen, dann können Sie langfristig sparen, weil Sie müssen es nicht ersetzen. Und wir haben noch x andere Sachen erklärt. Und mit keiner dieser Erklärungen konnten wir die Leute dazu bringen, dass sie mehr reparierfähige Handys kaufen. Natürlich könnte man es versuchen, über die Schulen vielleicht, dass man eben schon in der Schule eben mit den Kindern bespricht, warum eben ein Produkt sehr wertvoll ist und warum man es auch reparieren kann und warum es auch okay ist, zu Produkten eine Beziehung aufzubauen, so absurd das klingt. Ja, aber wie gesagt, in unseren Daten war dieses, sobald eine Beziehung zu dem Produkt da war, haben es die Leute repariert. Und dann war auch das Geld egal. Obwohl man sie direkt fragt, warum würdest du reparieren, dann sagen sie, ja, okay, ich repariere, wenn es billiger ist, als neu kaufen. Mhm. Aber die Leute, die das sagen, reparieren nicht. Reparieren tun die, die eine persönliche Beziehung zum Produkt hatten.
0: Und sagt die Psychologin Katharina Gangel vom Nürnberger Institut für Marktentscheidung. Ja, wenn es also um die persönliche Beziehung zu einem Haushaltsgerät geht, dann müsste doch eigentlich die Kaffeemaschine einen der ganz vorderen Plätze belegen, könnte man meinen. Aber schauen wir doch mal genauer hin, ob hier tatsächlich schon mehr Geräte repariert werden. Unser Reporter Niklas Beck hat eine Hamburger Werkstatt für Kaffeemaschinen besucht.
9: Zwischen Maschinen und Bohnen grüßt der Inhaber Neboja Lasic aus seiner Werkstatt. Vor ihm steht eine 13 Jahre alte Siebträger-Kaffeemaschine. Die Schläuche müssen gewechselt werden. Deshalb hat eine Kundin die Maschine am Morgen vorbeigebracht. Aber nicht alle Kunden sind bereit, Geld in eine Reparatur zu investieren.
10: Zu 99% machen wir Kaffeemaschinen von Siebträger bis zu Vollautomaten. Gerne auch kleine Haushaltsmaschinen, außer Nespresso, also Kapsel. Kapsel machen wir auf gar keinen Fall. Die sind so günstig, dass der Kunde Nein sagt. Also kann er sich gleich für 99 Euro eine neue kaufen.
9: Dann heißt es Wertstoffhof statt Reparaturwerkstatt. Für Nemo ist eines der Hauptprobleme klar: das Material. Denn immer mehr Hersteller verbauen Kunststoff in ihren Maschinen. Aber der hält auf Dauer die hohen Temperaturen nicht aus. Oft ist gerade erst die Garantie abgelaufen.
10: Das hören wir sehr, sehr, sehr oft vom Kunden, dass sie immer so kurz vor einem Monat oder kurz vor einer Woche oder vielleicht auch mal zwei über die Grenze sind und dann genau dann kaputt gehen.
9: Deshalb kommen viele Menschen aus dem Viertel zur Reparatur bei Nemo vorbei. Sie wollen ihre Geräte lieber reparieren, anstatt sie wegzuwerfen.
11: Das finde ich ist eine tolle Sache. Ich finde, wegschmeißen ist immer schade. Nicht nur aus Umweltaspekten, das auf jeden Fall an erster Stelle, aber auch so aus nostalgischen Gründen. Ich finde das irgendwie schön, wenn Sachen eine Geschichte erzählen und man denen irgendwie nochmal so ein bisschen Leben auch noch wieder einhauchen kann.
12: Eine Kaffeemaschine habe ich auch selber eine zu Hause, die ich auch gerne mal in die Wartung geben lasse, damit sie eben langlebig ist und auch gut erhalten bleibt. Die davon lebt, dass man sie auch regelmäßig pflegt und wartet.
13: Also grundsätzlich finde ich das total super. Ist eine Bereicherung für jede Nachbarschaft auch.
9: Reparaturwerkstätten wie Nemos Kaffeeservice sind selten geworden. Trotzdem ist der Bedarf groß. Denn nicht immer gehen die Verbraucher pfleglich mit ihren Maschinen um.
10: Ich finde es schade, weil die Menschen sich mit der Kaffeemaschine zu wenig beschäftigen. Und da sollen sie eigentlich für das, was sie täglich trinken, auch vielleicht ein bisschen mehr Zeit investieren.
9: Das Problem? Vielen Verbrauchern fehlt die Zeit und nötige Erfahrung, um ihre Kaffeemaschinen selbst zu reparieren. Gerade bei den Jüngeren ist das Wegwerfen zur Gewohnheit geworden.
11: Ich habe das Gefühl, so in der älteren Generation, unsere Großeltern, die reparieren lieber dreimal oder machen das dann selber. Und dass bei uns irgendwie dann auch so die Zeit fehlt. Und oft ist ja das Reparieren sogar teurer, als dann neu zu kaufen tatsächlich.
14: Wir kennen das aus Hannover, da gibt es auch so Werkstätten, wo sowas gezeigt wird, wie man Sachen bauen und auch reparieren kann. Ich glaube, sowas braucht es halt mehr. Also ich zum Beispiel bin handwerklich jetzt nicht so begabt, würde mich total schwer tun, damit irgendwas zu reparieren und da würde sowas helfen.
0: Leider lässt sich nicht alles so flott reparieren wie Elektrogeräte. Auch manche Schäden sind nachhaltig. Der menschengemachte Klimawandel etwa lässt sich selbst mit größten Anstrengungen nur geringfügig bremsen. Die Erde erwärmt sich. Der Mensch ist verantwortlich. Das ist der Stand der Wissenschaft und auch die Bundesregierung beruft sich darauf, wenn es um den Klimaschutz geht. Aber immer wieder wird auch dran gezweifelt. Nun hat der Weltklimarat der Vereinten Nationen seinen Blick in die Zukunft präzisiert. Er rechnet weiterhin mit schwerwiegenden Klimafolgen. Aber das schlimmste Szenario ist demnach nicht mehr wahrscheinlich. Eine Nachricht, die die AfD bestärkt, denn die fordert, Klimaschutzmaßnahmen zu streichen. Gestern noch im Bundestag. Aus Berlin, Gabor Hallas.
15: Eine Nachricht geht durch das Internet. Aufgegriffen von Medien und Influencern.
16: Klimahorror abgesagt, Titelgeber News.
17: Der Weltklimarat gibt's endlich zu. Unsere Weltuntergangsmodelle waren totaler Schwachsinn.
18: Der Weltklimarat IPCC hat eines seiner bekanntesten Klimamodelle neu bewertet.
19: War das Ganze doch ein Klimaschwindel?
15: Und das alles hat den Bundestag erreicht.
20: Die aktuelle Stunde der Fraktion der AfD.
21: Frau Präsidentin, meine Damen und Herren, liebe Landsleute und selbstverständlich werte Zweifler am natürlichen Klimawandel. Weltweit geht Schritt für Schritt.
22: Wir haben uns darauf verständigt, dass wir uns hier neutral ansprechen.
15: AfD-Klimapolitiker Carsten Hilse eröffnet die Aktuelle Stunde und wird ermahnt.
21: Weltweit geht Schritt für Schritt, nicht sofort und gänzlich, aber stetig und mit zunehmendem Tempo, der größte Betrug, der jemals an der Menschheit begangen wurde, zu Ende.
15: Worum geht es um den Weltklimarat, ein Gremium der Vereinten Nationen? Der bewertet den Stand der Forschung und schaut in die Zukunft und kommt jetzt zu dem Schluss, der Extremfall, das Worst-Case-Szenario, ist mittlerweile unwahrscheinlich, also eine Erwärmung um 4 Grad oder mehr.
21: Selbst wenn die Menschheit alle bekannten und vermuteten fossilen Ressourcen verbrannt hätte, wäre man nie auf einen solchen Wert gekommen. Trotzdem wurde dieses vollkommen und schon immer absolut unrealistische Szenario benutzt, um die Menschen in Panik zu versetzen, sie gefügig zu machen.
15: Die anderen Parteien widersprechen. Wenn Wissenschaftler Szenarien überarbeiten, heiße das nicht, dass der Klimawandel nicht stattfinde. Im Gegenteil zeige sich, dass Maßnahmen wirkten. So argumentiert auch Marc Helfrich von der CDU.
23: Kolleginnen und Kollegen von der AfD, Sie sind auf dem Irrweg und Sie sind sich nicht zu schade für den billigen Versuch, einen Pseudoskandal hier zu konstruieren.
15: Die Grüne Julia Schneider zieht einen Vergleich. Die Welt schwer krank, aber die Behandlung schlage an.
24: Und die Wahrscheinlichkeit, dass der Patient stirbt, die sinkt. Genau in diesem Moment kommt jemand herein und sagt, Na also, war doch alles gar nicht so schlimm, dann können wir die Behandlung ja abbrechen.
15: Nina Scher von der SPD fragt die AfD, warum sie sich auf einmal auf Wissenschaftler beruft. Dieselben, die immer wieder vor den Folgen des Klimawandels gewarnt hätten.
1: Und das haben sie immer verleugnet, obwohl es dargelegt ist. Und jetzt wird erneut etwas dargelegt, und zwar wissenschaftsbasiert. Und jetzt auf einmal berufen sie sich darauf. Das ist doch interessant. Das ist nämlich genau das, womit sie arbeiten.
2: Sie dürfen sich aber auch gerne Redezeit geben lassen. Dann müssen Sie ja nicht dauernd dazwischen plärren, so unangenehm, dass man hier fast nichts versteht.
15: Es geht hoch her. Eine emotionale Debatte, in der sich alle außer der AfD einig waren, dass es den menschengemachten Klimawandel gibt.
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0: Und in der geht es jetzt um den Zivil- und Bevölkerungsschutz in Deutschland. Seit Ende des Kalten Krieges wurden die Vorsorgemaßnahmen immer weiter zurückgefahren. Und nun wird angesichts einer veränderten Weltlage immer deutlicher, wir haben Nachholbedarf im Vergleich zu anderen europäischen Staaten. Deshalb soll wieder mehr investiert werden. Die Bundesregierung hat einen sogenannten Pakt für den Bevölkerungsschutz auf den Weg gebracht. Bis 2029 will der Bund 10 Milliarden Euro in die zivile Verteidigung investieren. Bundesinnenminister Dobrindt von der CSU hat gestern den Pakt symbolisch gestartet und 13 Einsatzfahrzeuge für den Zivilschutz an Einsatzkräfte aus Baden-Württemberg, Berlin und aus Thüringen sowie Brandenburg übergeben. Nicole Markwald berichtet.
4: Stefan Heinrich öffnet die Tür eines Krankentransportwagens Typ Zivilschutz. Heinrich ist Fuhrparkleiter beim Deutschen Roten Kreuz und nimmt dieses Fahrzeug in Berlin vor dem Hauptbahnhof offiziell in Empfang, um es mit in die Heimat zu nehmen.
5: In den wunderschönen kleinen Landkreis Prignitz in Brandenburg.
4: Wenn er und seine ehrenamtlichen Kollegen einen Einsatz haben, dann fallen in dem dünn besiedelten Landstrich schon mal Anfahrtswege von 30 bis 40 Minuten an. Ganze 6 Fahrzeuge hat sein Landkreis und in der Vergangenheit beschlich den ehemaligen Bundeswehrangehörigen schon das Gefühl, neue Technik mache einen Bogen um die Prignitz. Der neue Einsatzwagen ist Teil einer umfassenden Investition der Bundesregierung in den Zivilschutz. Neue Spezialfahrzeuge sind allerdings nur ein Teil beim Pakt für den Bevölkerungsschutz. Innenminister Alexander Dobrindt, CSU, erklärt:
6: Auftrag, Ausrüstung und Ausbildung, das ist das, was zentral im Pakt für Bevölkerungsschutz neu geregelt wird.
4: Dafür soll ein Bauprogramm aufgesetzt werden, um Gebäude, insbesondere des Technischen Hilfswerks, zu modernisieren. Die Trinkwasser- und Stromversorgung in Notfällen sollen verbessert werden, auch Warn- und Kommunikationssysteme. Im Bundesinnenministerium ist eine neue Stabsstelle geplant, das Kommando Zivile Verteidigung. Im Verteidigungsfall würde sie die Zusammenarbeit von Bund, Ländern und Kommunen koordinieren. Verteidigungsminister Boris Pistorius, SPD, sagt:
25: Zivilschutz ist eine zentrale Aufgabe von uns allen und sie ist die Kehrseite der gleichen Medaille, auf deren anderer Seite eben steht militärische Fähigkeiten zum Schutz unseres Landes.
4: Geplant ist auch, an bundesweit 61 Standorten eine medizinische Taskforce des Bundes aufzubauen. Über 1000 Spezialfahrzeuge sollen angeschafft werden, wie auch neue Schutzanzüge für chemische oder biologische Lagen. Geld soll in den Digitalfunk fließen und für den Bau von Sirenen. Der Bund möchte auch in die Ausbildung von Einsatzkräften investieren. Eine Selbstschutzkampagne soll besonders Schülerinnen und Schüler ansprechen. Und Dobrindt kündigt an, dass es künftig leichter sein soll, Schutzräume zu finden. Bunker, U-Bahn-Schächte oder Tiefgaragen sollen in der Nina-Warn-App markiert werden. Allerdings erklärt der Bundesinnenminister das alte Bunkerkonzept aus den Zeiten des Kalten Krieges für überholt.
6: Von diesem Konzept der 80er Jahre, was noch nie funktioniert hat, muss man sich heute in einer modernen Bedrohungslage auch etwas freimachen.
4: Bis 2029 sollen für all diese Pläne rund 10 Milliarden Euro zur Verfügung gestellt werden. Und es werden auch Gesetzesänderungen nötig. Denn der Zivilschutz ist in Deutschland dezentral auf Bund, Länder und Kommunen verteilt.
0: Bundesinnenminister Dobrindt hat den Pakt für Bevölkerungsschutz vorgestellt.
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26: Mit Lars Bente und dem großen Europapokal-Titeltraum des SC Freiburg. Er ist im Finale von Istanbul geplatzt. Und so hörte sich unser Reporter im Stadion Jens-Jürg Rieck kurz nach dem Spiel an.
27: In Istanbul läuft die Party und die Party läuft für den verdienten Sieger des Europa-League-Finales, für Aston Villa. Die Mannschaft aus den Midlands bezwingt den SC mit 3:0. Zur Halbzeit stand schon 2:0 nach wunderschönen Toren von Yuri Tielemans und Emiliano Buendia. Der Belgier und der Argentinier trafen für die deutlich bessere Mannschaft aus der Premier League. Der Tabellenvierte beherrschte den SC Freiburg, der nicht mal eine Handvoll guter Chancen hatte. Auf der anderen Seite den besseren Fußball, den gab es vom Team von Unai Emery, der jetzt zum unglaublich fünften Mal mit einer Mannschaft Europa League Sieger wird. Und das hochverdient. Freiburg hatte keine wirkliche Chance im Finale von Istanbul. Der Sieger kommt aus England. Es ist Aston Villa. Nach einem 3:0 Morgan Rodgers machte den Endstand perfekt.
26: Ja, damit ist die Saison für die Freiburger also beendet, ohne den lang ersehnten Titelgewinn, aber immerhin mit einer großen Europapokal-Finalteilnahme. Ja, teilnehmen an zwei Relegationsspielen wird noch der Bundesliga 16. Wolfsburg in dieser Saison und der Zweitliga 3. Paderborn. Das erste Aufeinandertreffen in Wolfsburg, das ist am kommenden Abend um 20.30 Uhr. Und das Rückspiel in Paderborn, das steigt dann am Pfingstmontag. Und den Klassenerhalt ja schon vor längerer Zeit eindrucksvoll eingetütet, hat der FC Augsburg. Interimstrainer Manuel Baum, der hatte den Klub im Tabellenkeller übernommen und noch auf Platz 9 gebracht. Nun hat der Club bekannt gegeben, auch weiterhin mit Baum als Coach weiterzuarbeiten. Der 46-Jährige hat einen Vertrag bis 2028 unterschrieben. Und fleißig Namen notiert hat in den vergangenen Tagen sicherlich der Bundestrainer Julian Nagelsmann. Gegen Mittag wird er den WM-Kader bekannt geben. Oder wie es Philipp Hofmeister nennt?
7: Fußball Deutschland wird endlich Klarheit haben. Wirklich überraschend wäre es kaum mehr, sollte einer der insgesamt 26 Kaderplätze an Manuel Neuer gehen. Der 40-jährige Torwart des FC Bayern München steht tatsächlich vor seinem Comeback, sollten Neuers Wadenprobleme abgeklungen sein. Für den in der Qualifikation gesetzten Oliver Baumann bliebe dann nur die Bank. Viele Plätze im Aufgebot für die XXL-WM über dem Atlantik sind in den letzten Tagen medial bereits durchgesickert. So dürfte Bundestrainer Nagelsmann neben den Shootingstars Said El-Mala aus Köln und Lennart Karl aus München auch Torjäger Dennis Undav vom VfB Stuttgart nominieren. Auf die wenigen verbliebenen WM-Tickets hoffen unter anderem Defensivspezialist Matthias Ginter aus Freiburg und Felix Metscher von Borussia Dortmund.
26: In Zürich, da läuft aktuell ja die Eishockey-Weltmeisterschaft, beziehungsweise für das deutsche Team lief es bisher überhaupt nicht. Die ersten drei Spiele, die gingen allesamt verloren und im vierten Spiel, da stand das DEB-Team dann auch noch dem eigentlich ja immer ganz großen Favoriten gegenüber. Wie es gegen die USA lief, das weiß unser Reporter in Zürich, Burkhard Hupe.
8: Im vierten Spiel die vierte Niederlage und doch alles anders als zuvor. Deutschland unterliegt dem Weltmeister und Olympiasieger aus den USA nach einem dramatischen Spiel. Erst im Penalty-Schießen mit 3:4. Deutschland war drauf und dran, selbst das Spiel in der regulären Spielzeit zu entscheiden, führte durch Seider mit 1:0, dann durch einen Doppelschlag von Tiffels und Michaelis mit 3:2. Aber immer wieder kamen die Amerikaner zurück, vor allen Dingen auch deshalb, weil es dann große Schwächen im Passspiel vorm eigenen Tor gegeben hat und dann in der Verlängerung große Möglichkeiten für Deutschland. Im Penalty-Schießen traf nur Szymanski und der letzte Schütze der Amerikaner, Matt Coronato, der verlud Grubauer, der ansonsten überragend gehalten hatte und erzielte das Siegtor für die Vereinigten Staaten.
26: Kaum zu glauben nach vier Niederlagen in vier WM-Spielen, aber die deutsche Eishockey-Nationalmannschaft hat dennoch weiter Chancen auf das WM-Viertelfinale.
0: Das war der Sport mit Lars Bente und ein bisschen bleiben wir noch beim Sport.
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0: Der Fußballer Erwin Koste, der war nicht nur einer der besten Bundesliga-Stürmer seiner Zeit, er war auch Deutschlands erster schwarzer Nationalspieler. Heute wird Erwin Koste 80.
9: Seinen Vater, einen schwarzen amerikanischen GI, lernt Erwin Kostede nie kennen. Er trägt den Nachnamen seiner deutschen Mutter. Schon als Kind bekommt er zu spüren, dass er anders ist. Dass schwarz zu sein im Nachkriegsdeutschland Ausgrenzung bedeutet.
10: Der liebe Gott, in Deutschland hat mir die falsche Hautfarbe gegeben. Aber er hat mir das gegeben, das Fußballerische. Ich war nicht der Schnellste, aber am Ball war ich wirklich gut.
9: Ein technisch versierter und extrem torgefährlicher Stürmer. Profivertrag mit 19, erstes Bundesligaspiel mit 21. Nach einem erfolgreichen Zwischenspiel in Belgien schießt der Kickers Offenbach zum Aufstieg in die erste Liga und ist absoluter Publikumsliebling, erinnert sich sein ehemaliger Mitspieler Jimmy Hartwig.
11: Das war geil, das war ein Hero in Offenbach. Erwin Kostete, wenn er reingeht. Erwin.
12: Thorsten, sind das 3:0 durch Kostete. Erwin Kostete und Sigi Held waren die überragenden Spieler der Offenbacher.
9: Seine Hautfarbe spielt immer eine Rolle. In Zeitungsschlagzeilen wird er als brauner Bomber gefeiert, aber in den Bundesliga-Stadien empfangen die gegnerischen Fans Erwin Kostele mit rassistischen Gesängen und Pfiffen.
13: Wenn ich aufgepfiffen werde, dann möchte ich keinen Ball mehr haben. Dann verstecke ich mich. Auch der stärkste Fußballer kann auf Dauer die Pfiffe nicht ertragen und seine Leistungen fallen ab.
9: Trotzdem ist Erwin Kostele so gut, dass auch die deutsche Fußballnationalmannschaft nicht an ihm vorbeikommt. Am 22. Dezember 1974 läuft er als erster schwarzer Spieler mit dem Adler auf der Brust auf.
14: Das war mein Jugendtraum.
9: Im legendären Londoner Wembley-Stadion gelingt ihm wenig. Und das liegt nicht an den Fans des Gegners.
16: Deutsche Schlachtenblumler, deutsche Fans kamen an zum Bus und hallo. Und einmal kam ich auch durch die Tür. Da sagten die Deutschen, ach guck mal, jetzt haben wir auch schon einen Nigger. Und das hat mich dann wieder ganz krank gemacht.
9: Er spielt schlecht, erzielt kein Tor.
17: Costetta coming hard for this one and Watson sliding in there.
9: Ein weiteres torloses Länderspiel später ist schon wieder Schluss mit der Nationalmannschaftskarriere. In der Liga ist er weiter treffsicher und rastlos. Er wechselt im Jahresrhythmus die Vereine. Mit 34 Jahren schießt er Werder Bremen fast im Alleingang zum Wiederaufstieg in die erste Liga. Die Fans lieben ihn.
18: Der Super! 100%! Er ist der beste Mann!
19: Erwin ist der beste Mann!
9: Beim VfL Osnabrück beendet er 1983 mit 37 Jahren seine Karriere. Aber weil er den falschen Leuten vertraut hat, verliert er sein komplettes Vermögen. 1990 dann der Tiefpunkt. Kostede wird verhaftet und zu Unrecht beschuldigt, eine Spielothek überfallen zu haben. Die Boulevardpresse schlachtet den Fall aus und die meisten früheren Fußballkollegen gehen auf Distanz.
16: Man wird fallen gelassen wie eine heiße Kartoffel.
9: Nach haarsträubenden Ermittlungsfehlern sitzt er monatelang in Untersuchungshaft. Zeugen hatten den Täter als dunkelhäutig beschrieben. Bei einer Gegenüberstellung präsentiert die Polizei Kostede als einzigen Verdächtigen, obwohl laut Gesetz 6 Personen vorgeschrieben sind. In der U-Haft versucht er, sich das Leben zu nehmen. Am Ende wird er freigesprochen. Was bleibt, ist Verbitterung.
16: Wenn die Leute mich sehen, ach, da ist der Kostede. Da war doch was. Ach ja, der saß auf Deutsch gesagt im Knast. Das ist das Schlimme, aber es bleibt immer der Makel, immer.
9: Viele Fußballfans aber erinnern sich auch an einen Stürmer, der in 219 Bundesligaspielen 98 Tore erzielte und Deutschlands erster schwarzer Nationalspieler war. Geboren wurde Erwin Kostede am 21. Mai 1946. Heute wird er 80.
0: Der Stichtag war das von Birgit Sagemann.

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1: Um 1.30 Uhr mit Wolfgang Berger. Deutschland und Frankreich haben sich über den Einstieg des Bundes beim Rüstungskonzern KNDS geeinigt. Derzeit halten zwei deutsche Familien eine Hälfte, Frankreich die andere Hälfte der Aktien. Aus der Nachrichtenredaktion Heike Lüttich.
2: Zunächst will der Bund 40% der Aktien kaufen und später auf 30% reduzieren. Parallel soll auch Frankreich Anteile abgeben. Vereinbart ist, dass beide Länder gleiches Stimmrecht haben sollen, unabhängig von ihrem Anteil, damit wichtige Entscheidungen gemeinsam getroffen werden müssen. KNDS ist vor 11 Jahren entstanden aus dem Zusammenschluss des deutschen Rüstungsunternehmens Krauss-Maffei-Wegmann mit dem staatlichen französischen Rüstungsbetrieb Nexter. Der Konzern baut unter anderem den Kampfpanzer Leopard 2 und die Panzerhaubitze 2000.
1: Mehrere Mitglieder der Unionsfraktion fordern den Bundeskanzler und die Union zu einem härteren Kurs gegen die SPD auf. Einen entsprechenden Forderungskatalog hat der Vorstand des sogenannten Parlamentskreises Mittelstand formuliert, der dem ARD-Hauptstadtstudio vorliegt. Aus Berlin Maximilian Ulrich.
3: In einem Beschluss des Parlamentskreises Mittelstand, kurz PKM, heißt es, die Kompromissbereitschaft finde dort ihre Grenzen, wo zusätzliche steuerliche Belastungen zur Diskussion gestellt werden. Außerdem lehnt der PKM-Beschluss eine Lockerung der Schuldenbremse ab und spricht sich gegen eine höhere Erbschaftssteuer aus. Der Beschluss ist nicht bindend und die Forderungen sind alle nicht neu, aber sie stehen im Widerspruch zu bekannten SPD-Positionen. Am Tag vor dem Beschluss hatte CDU-Kanzler Merz die SPD-Fraktion besucht und sich für mehr Ruhe und gegen rote Linien in der Koalition ausgesprochen.
1: Ein Führerschein soll in Deutschland ab Januar günstiger sein. Das sieht ein Gesetzesplan der Bundesregierung vor, den die schwarz-rote Koalition auf den Weg gebracht hat. Geplant ist, dass der Theorieunterricht künftig komplett online erfolgen kann. Außerdem können Fahrschulen künftig selbst entscheiden, wie viele Sonderfahrten in der Nacht oder auf Autobahnen absolviert werden sollen. Das Landgericht Wien hat einen ehemaligen österreichischen Verfassungsschützer wegen Spionage für Russland zu rund 4 Jahren Haft verurteilt. Er soll unter anderem Informationen zu Russen gesammelt haben, die aus ihrer Heimat geflohen waren. Außerdem soll der 63-Jährige Handys von führenden Beamten des österreichischen Innenministeriums beschafft und über Mittelsmänner nach Moskau geliefert haben. Die Verbindung lief laut Anklage über ein Spionagenetzwerk, in dem der geflüchtete ehemalige Wirecard-Manager Jan Marschalek eine zentrale Rolle gespielt haben soll. Das Wetter in Deutschland. Oft trocken, einzelne Gewitter, Tiefstwerte 12 bis 6 Grad. Tagsüber im Westen freundlich, im Osten einzelne Schauer oder Gewitter. Höchstwerte 16 Grad auf den nordfriesischen Inseln bis 26 Grad im Mittelgebirge. Am Freitag fast überall trocken, 21 bis 30 Grad. Am Samstag im Nordosten freundlich, im Nordwesten später Schauer und Gewitter möglich bei 20 bis 32 Grad. Das waren die Nachrichten.
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4: Zwei aktuelle Meldungen um 1.33 Uhr. Die A45 Dortmund Richtung Hagen ist zwischen Westhofener Kreuz und Schwerte Ärgste gesperrt. Dort wird eine Ölspur beseitigt. Und die A61 Ludwigshafen Richtung Koblenz ist zwischen Laudert und Pfalzfeld nach einem Unfall gesperrt. Da wo es geht, gute Fahrt.
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4: Mit Philipp Kaver. Und wir blicken in das von Israel besetzte Westjordanland. Dort kommt es immer wieder zu Gewalt durch radikale israelische Siedler gegen Palästinenser. Immer mehr völkerrechtlich illegale Außenposten entstehen in der Nähe von palästinensischen Dörfern oder werden neu aufgebaut, obwohl sie von israelischen Sicherheitskräften zuvor geräumt wurden. Forciert wird das Vorgehen von Israels Finanzminister Smotrich. Aktuell hat er angekündigt, eine Beduinensiedlung im Westjordanland zu räumen. Aus Tel Aviv berichtet Bettina Meyer.
5: Die Situation im Westjordanland hat sich seit Beginn des Gaza-Krieges drastisch zugespitzt. Die Vereinten Nationen haben in dem Zeitraum mehr als 3.700 Fälle von Siedlergewalt dokumentiert. Allein in den ersten Monaten des Jahres 2026 gab es zahlreiche Todesopfer und hunderte Verletzte durch direkte Angriffe. Radikale Siedler zünden Häuser, Autos und Moscheen an, entwurzeln Olivenbäume, stehlen oder töten das Vieh der Bauern. Ajit Sangay, Der Leiter des UN-Menschenrechtsbüros in den besetzten palästinensischen Gebieten macht dafür auch die israelische Regierung verantwortlich.
6: Settler attacks are routinely carried out with the support, acquiescence or participation of Israeli security forces.
5: Angriffe von Siedlern werden routinemäßig mit der Unterstützung, Duldung oder Beteiligung israelischer Sicherheitskräfte verübt. Die israelische Regierung hat die Militarisierung der Siedlerbewegung vorangetrieben, diese vor strafrechtlicher Rechenschaft geschützt und profitiert nun aktiv von der Gewalt der Siedler als Katalysator für ihre erklärte Annexionsagenda. Die israelische Bevölkerung blickt teilweise mit Sorge auf die Politik der rechtsgerichteten Netanjahu-Regierung. Was die Siedlungspolitik angeht, gehen die Meinungen aber je nach religiösem und politischem Spektrum stark auseinander. Währenddessen propagieren Israels Regierungspolitiker die Annexionspläne unverhohlen. Bisher ist das besetzte Westjordanland in drei Zonen A, B und C aufgeteilt, die festlegen, wer dort die Kontrolle ausübt. Israel, die palästinensische Autonomiebehörde oder eine geteilte Kontrolle. Diese Aufteilung war im sogenannten Oslo II-Abkommen 1995 festgelegt worden. Israels Finanzminister, der rechtsextreme Politiker Bezalel Smotrich, hält von dieser Vereinbarung nichts. Es ist an der Zeit, endlich die Grenzen zwischen den Gebieten A, B und C aufzulösen. Ich habe neue Vorschläge gemacht. Detaillierte Pläne liegen jetzt auf dem Schreibtisch des Premierministers und des Kabinetts mit präzisen Karten. Wir werden das Kabinett einberufen und die Gebiete als unser gesamtes Land Israel annehmen. Weiteres Unheil droht den Palästinensern. Das umstrittene E1-Siedlungsprojekt östlich von Jerusalem bedroht die geografische Einheit des Westjordanlandes fundamental. Durch den geplanten Bau tausender Wohnungen würde das palästinensische Gebiet laut UN komplett in einen Nord- und Südteil gespalten. Ostjerusalem von seinem palästinensischen Umland abgeschnitten. Ein zusammenhängender palästinensischer Staat und damit die Zwei-Staaten-Lösung wäre dann physisch praktisch unmöglich.
4: Israels Siedlungspolitik und ihre Folgen im Westjordanland. Bettina Meyer berichtete.
0: Wirtschaft.
4: Deutschlands Finanzplatz Nummer 1 ist Frankfurt am Main. Seit Monaten allerdings buhlt die italienische UniCredit um die Commerzbank in Frankfurt. Aus Mailand heißt es, es bräuchte dringend Zusammenschlüsse in der europäischen Finanzindustrie, um mit großen Wettbewerbern aus den USA und Fernost mithalten zu können. Gemeint sind dabei nicht nur Banken in Europa, sondern auch die zahlreichen Finanzplätze, also Börsen.
7: Jedes Frühjahr wird der globale Finanzplatzindex veröffentlicht. Traditionell führen New York, London und Hongkong die Rangliste der führenden Finanzzentren an. Von Platz 11 auf Platz 15 abgerutscht folgt Frankfurt am Main. Hubertus Veit, Geschäftsführer der Finanzplatzinitiative Frankfurt Main Finance.
8: Das ist jetzt schon mal gar nicht so schlecht, wenn man es global betrachtet. Nummer 2 ist das ein Phänomen, das die gesamten Finanzzentren der EU insgesamt an Boden verloren haben.
7: Der Anspruch der Finanzplatzinitiative ist, mindestens unter den ersten 10 Finanzplätzen dieser Welt mitzuspielen. Doch selbst in Europa rangiert Zürich mittlerweile vor Frankfurt. Florian Heider, Direktor des Frankfurter Leibniz-Instituts für Finanzmarktforschung.
9: Deswegen ist halt auch die Gefahr für Frankfurt, dass wenn man nach hinten abrutscht, dann ist man auch nicht mehr so attraktiv und es wird dann eine Abwärtsspirale.
7: Im Wettbewerb der Finanzzentren geht es nicht nur um Geld und Investoren, es geht auch um die Talente von morgen. Hubertus Veit.
8: Die Lebensqualität in Frankfurt ist hoch. Relativ zu anderen europäischen Finanzplätzen sind unsere Lebenshaltungskosten gering, aber andere Finanzplätze, allen voran Mailand, aber auch Paris, werben mit ganz spezifischen Vorteilen. Und hier hat Frankfurt nichts zu bieten.
7: Will heißen, Frankfurt kann nicht einfach die Steuersätze und Sozialabgaben für Talente aus aller Welt senken. Und
8: der Brexit und der Zustrom von ausländischen Talenten hat relativ stark offengelegt die Schwächen am Standort. wird.
7: Hier gibt es keine Vielzahl an internationalen Schulen und Kitas, keine ausgeprägte Willkommenskultur mit einfachen digitalen Verfahren und Arbeitsgenehmigungen. Immerhin arbeiten in Frankfurt über 70.000 Menschen in der Finanzindustrie. Arthur Brunner, Börsenhändler der ICF Bank, sagt:
10: Um bei den Großen mitspielen zu können, brauchen wir Technikaffinität. Es wird künftig mit der künstlichen Intelligenz einiges hier im Umbruch sein. Und da muss man vorne mitspielen, um nicht überholt zu werden. Und da muss Frankfurt aufpassen.
7: Mehr Technikbegeisterung, weniger Bürokratie, einheitliche Regeln. Das wären erste Schritte, sagt er. In Europa gibt es noch immer keinen einheitlichen Markt für Banken oder Börsen. Jedes Land hat seine eigenen Regeln und Vorschriften. Arthur Brunner geht davon aus, dass Frankfurt als Finanzplatz zumindest in Europa weiter mitspielen kann.
10: Es muss der Anspruch sein, hier in Europa zumindest die Nummer eins zu sein.
7: Finanzprofessor Florian Haider von der Goethe-Uni sieht das ähnlich.
9: Frankfurt ist von der Infrastruktur hervorragend, ist eine mittelgroße Stadt ohne große Probleme, wie das vielleicht jetzt in London oder in Paris wäre für Familien. Also ich glaube, man muss einfach diese Weltoffenheit positiv nach vorne tragen und dann kann Frankfurt seinen Platz auch behaupten in Europa.
4: Alexander Schmidt war das mit der Frage, wie viel Bankfurt noch in Frankfurt steckt. Und damit ist es 1.40 Uhr geworden. Wie geht es weiter mit der Energiewende? Werden Windkraft und Solar noch ausgebaut? Und wo kommen die neuen Backup-Gaskraftwerke hin? Bis heute beraten darüber die Energieminister der Länder, wenn auch ohne Wirtschaftsministerin Reiche. Sie hat krankheitsbedingt absagen müssen. Die Gaskraftwerke sollen immer dann Strom liefern, wenn Wind und Sonne fehlen. Und als Standorte hat Wirtschaftsministerin Reiche Süddeutschland im Blick. Das sorgt zum Beispiel in der Lausitz für Frust, denn konkrete Pläne für neue Gaskraftwerke liegen dort längst in der Schublade, wie Ralf Geißler berichtet.
11: Wir würden jetzt einmal da draußen rumlaufen und quasi das Baufeld mal anschauen.
12: Thomas Brandenburg läuft über das Gelände des Kohlekraftwerks Lippendorf bei Leipzig. Dampfende Kühltürme, ratternde Förderbänder. Hier im mitteldeutschen Revier will Brandenburg ein Gaskraftwerk bauen. Die Pläne liegen bereit.
11: Man braucht halt für den Kraftwerk vor allen Dingen eben Netzanschlüsse. Und was hier sehr gut vorliegt, ist halt zum Beispiel der Gasanschluss. Der Industriepark hier in Böhlen und Lippendorf ist eben an das Gashochdrucknetz angeschlossen. Diese Faktoren eben halt, den Stromanschluss und den Gasanschluss, davon gibt es nicht so viele Standorte. Und letztendlich, hier ist halt auf einen Platz.
12: Die Voraussetzungen sind ideal. Doch das heißt nicht, dass das Gaskraftwerk auch kommt. Bundeswirtschaftsministerin Katharina Reiche will beim Bau neuer Anlagen einen Schwerpunkt im Süden setzen. Zwei Drittel der neuen Gaskraftwerke sollen bevorzugt dort entstehen. So steht es in ihrem Gesetzesentwurf. Um das restliche Drittel kann sich ganz Deutschland bewerben. Für Sachsens Wirtschaftsminister Dirk Panther kein guter Vorschlag.
13: Wenn das Gesetz so kommt, wie es momentan vorgesehen ist, würde das bedeuten, dass wir wahrscheinlich als Osten leer ausgehen, was das Thema Gaskraftwerke angeht. Und das können wir nicht hinnehmen, weil wir haben hier Bedarfe, wir haben Großabnehmer. Wir müssen sicherstellen, dass wir beim Blackout auch das Netz wieder hochfahren können. Alles das muss gewährleistet sein. Deshalb kämpfen wir dafür, dass wir auch an den bisherigen Kraftwerkstandorten auch Gaskraftwerke bekommen.
12: Vor allem bei der LEAG sorgt Reiches Kraftwerksgesetz für Unmut. Der Energiekonzern betreibt fast alle großen Kohlekraftwerke im Osten und muss sie in den kommenden Jahren abschalten. Betriebsratschef Thomas Smith warnt vor den Folgen, wenn Alternativen fehlen.
14: Wenn ich mir das Kraftwerk in Schwalde angucke, eines der größten Industriekomplexe in der Lausitz, wird in 2 Jahren vollständig abgeschalten. Wir haben dort im Augenblick keinerlei Projekte für eine weitere Beschäftigung. Und das wäre Frust, auch weil etwas anderes versprochen wurde. Und diese Versprechen müssen eingehalten werden.
12: Smith sagt, Reiche habe der LEAG vergangenes Jahr 2 neue Gaskraftwerke in Aussicht gestellt. Das Unternehmen habe begonnen, Beschäftigte vorzubereiten.
14: Wir haben jetzt die Zeit genutzt und haben schon die ersten Lehrgänge für einen Gasoperator umgesetzt. Die Mitarbeiter haben schon die Qualifikation, um statt eines Braunkohlekraftwerks jetzt auch Gaskraftwerke betreiben zu können.
12: Doch ob sie dieses Wissen jemals brauchen? Wirtschaftsministerin Reiche lehnt ein Interview aus Zeitgründen ab. Ihr Haus begründet die Bevorzugung des Südens damit, dass dort nun einmal die energieintensive Industrie sitzt. Für Thomas Brandenburg greift das Argument zu kurz. Der Süden beziehe ja auch Windstrom aus dem Osten über Leitungen.
11: Ich sage mal, an windstarken Tagen können wir den Strom nach Süden transportieren. Aber an windschwachen Tagen, da schaffen wir es dann nicht, den Strom nach Süden zu transportieren. Das wäre ja die Argumentation. Und die hinkt aus unserer Sicht.
12: Thomas Brandenburg hofft, dass das Kraftwerksgesetz im Bundestag noch angepasst wird. Betriebsrat Smith schlägt neben dem Südbonus einen Transformationsbonus vor. Neue Gaskraftwerke sollten verstärkt dort entstehen, wo Kohlekraftwerke schließen.
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4: In Italien sitzen derzeit viele Frauen an politischen Machtpositionen. Giorgia Meloni als Ministerpräsidentin, Elly Schlein als Oppositionsführerin und die neue Hoffnung von links heißt Silvia Salis, die 40-jährige Bürgermeisterin von Genua. Sie könnte Meloni bei der Parlamentswahl im kommenden Jahr herausfordern. Ein Porträt von Lisa Weiß.
15: Es ist April 2026. Die Piazza Matteotti in Genua ist voller tanzender Menschen. Aus den Boxen hämmert Techno. Charlotte De Witte, eine der bekanntesten Techno-DJs der Welt, klickt auf. Mittendrin Genuas Bürgermeisterin Silvia Salis. Sie hat den kostenlosen Rave möglich gemacht und tanzt selbst hinter dem DJ-Pult mit Jeansbluse und großer Sonnenbrille.
16: Diese Tage sind für die Jugend aus Genua gedacht und für alle, die auch von außerhalb Genuas kommen möchten. Ein wunderbares Schauspiel.
15: Denn Genua sei eine der Städte mit dem höchsten Durchschnittsalter europaweit. Man müsse der Jugend Raum geben und sie für sich gewinnen, sagt Salis dann auch noch bei der Veranstaltung. Dieser Rave könnte eine Antwort sein auf das umstrittene Rave-Dekret der rechten Ministerpräsidentin Giorgia Meloni von vor einigen Jahren gegen illegale Musikveranstaltungen und möglicherweise auch gegen unliebsame politische Proteste. Das Dekret wurde dann nach großer Diskussion etwas entschärft. Auf jeden Fall ist die Veranstaltung ein Symbol für das, wofür die 40-jährige Bürgermeisterin stehen will. Handeln statt reden. Politische Kommunikation revolutionieren. Dem italienischen Fernsehsender La Sette sagte sie:
16: Ich glaube, dass es keine Widersprüche gegeben hat zwischen dem, was ich bin und dem, was ich sage und wie ich es sage. Das zahlt sich in der Politik immer aus, auch im Leben, aber in der Politik besonders, weil die Wählerschaft das spürt, egal ob sie rechts, Mitte links oder links ist.
15: Salis selbst ist zwar parteilos, aber steht an der Spitze eines Mitte-Links-Bündnisses in Genua. Sie ist verheiratet mit dem italienischen Regisseur Fausto Brizzi. Die beiden haben einen Sohn, der Salis Nachnamen trägt. Sehr ungewöhnlich für das konservative Italien. Und sie ist erklärte Katholikin, ebenso wie die rechte Ministerpräsidentin Giorgia Meloni. Trotzdem hat Salis als Bürgermeisterin kein Problem damit, bei Kindern von lesbischen Paaren beide Frauen als Mütter auf der Geburtsurkunde eintragen zu lassen. Das sagte sie im italienischen Fernsehsender Nove.
16: Weil die Institutionen weltlich sein müssen, unabhängig davon, wie man das persönlich sieht.
15: Das Thema ist in Italien hoch umstritten. Melonis rechte Koalition wollte lesbischen Paaren dieses Recht eigentlich komplett verwehren, scheiterte aber vor Gericht. Silvia Salis ist über den Sport zur Politik gekommen. Sie war als Hammerwerferin bei Olympia, wechselte dann nach einer Verletzung in die Sportpolitik, bevor sie 2025 Bürgermeisterin wurde. Und auch als Politikerin ist sie nicht ganz ohne sportlichen Ehrgeiz. Es gehe ihr als Sportlerin ums Gewinnen, sagte sie mal. Und um in einem Team zu gewinnen, müssten nicht alle gleich sein, aber alle müssten dasselbe Ziel haben. Ihren eher pragmatischen Politikstil erklärte sie in einem Interview bei Nove so.
16: Wenn du dann in der Regierung bist, wenn du die Verantwortung hast, Abläufe zu steuern, musst du einen praktischeren Ansatz haben. Und das heißt nicht, dass man von der Ideologie und von den eigenen Prinzipien abrückt, sondern dass man schneller darin ist, einen Ausgleich zwischen den verschiedenen Positionen zu finden.
15: Wenigstens in Genuas Mitte-Links-Lager hat sie das geschafft und so unterschiedliche Parteien wie den Partito Democratico, also die italienischen Sozialdemokraten, die eher populistische Fünf-Sterne-Bewegung, die Splitterpartei Italia Viva oder die im italienischen Parteienspektrum ganz linken von Alleanza Verdi e Sinistra hinter sich versammelt. Genau das bräuchte es auch auf nationaler Ebene, um bei der Wahl im kommenden Jahr eine Chance gegen Meloni und ihre rechte Koalition zu haben. Auch deshalb gilt Silvia Salis als Hoffnung der Linken. Allerdings ist sehr unklar, ob sich die chronisch zersplitterten Mitte-Links-Gruppierungen wirklich auf sie als Kandidatin einigen können. Und sie selbst hat auch mal dem Fernsehsender La Sette gesagt:
16: Auf mich warten 5 Jahre in Genua, in der Stadt, die ich liebe, und ich gehe nicht weg.
15: Aber dass da schon das letzte Wort gesprochen ist, das bezweifeln viele, die in Italien auf ein Wiedererstarken der Linken hoffen.
4: Die Genueser Bürgermeisterin Silvia Salis, die neue Hoffnung der Linken in Italien.
0: Kultur.
4: Der norwegische Schriftsteller Karl Ove Knausgård ist mit seinem autobiografischen Romanprojekt Mein Kampf weltweit bekannt geworden und auch ein bisschen berüchtigt, denn schonungslos und minutiös hat er in 6 Bänden sein eigenes Leben beschrieben, ohne Rücksicht auf ihm nahestehende Menschen. Mittlerweile hat sich Knausgård aufs fiktionale Schreiben verlegt. Sein neues Buch, das heißt Arendal, und Andreas Wirtensohn hat es schon gelesen.
17: Wer es kurz mag, kann diesen Roman auf 2 mehr oder minder vertraute Formeln bringen. Es gibt kein richtiges Leben im Falschen und du musst deinem Herzen folgen. Nun ist Kürze bekanntermaßen kein Markenzeichen des norwegischen Autors Karl Ove Knausgård, und auch wenn sein neuer Roman mit gerade einmal 400 Seiten vergleichsweise schmal ausfällt, ist die Sache mit dem, was ein richtiges Leben ausmacht, natürlich nicht so einfach. Der Ich-Erzähler namens Syvert, Mitte 30 und von Beruf Ingenieur, hätte es jedenfalls gerne weniger kompliziert.
18: Mein Leben bestand aus einer begrenzten Anzahl von Fakten. Ich war mit Evelyn verheiratet, wir hatten 2 gesunde und muntere Kinder. Ich hatte eine Mutter, die noch lebte, und einen Bruder. Ich besaß das Haus, in dem wir wohnten, Möbel, Kleider und ein Auto. Ich hatte eine sichere und gut bezahlte Stelle. Die Schwierigkeiten hatten nichts mit den Fakten zu tun, sondern betrafen einzig und allein meine Einstellung zu ihnen. Und diese Einstellung war natürlich der einzige Faktor in der Gleichung, den ich selbst steuern konnte.
17: Das Dumme ist, dass es mit der erhofften Steuerungsfähigkeit nicht so weit her ist. Denn der Mensch ist nicht nur nüchternes Verstandeswesen, sondern wird ganz wesentlich von seinen Gefühlen beherrscht. Und diese Sensibilität lässt sich nicht einfach qua Vernunft ins Innere des Menschen verbannen, sondern sie ist es, die unsere Wahrnehmung der Wirklichkeit maßgeblich bestimmt. Das erfährt Syvert auf intensive Weise, als er an einem eiskalten Winterabend kurz vor der titelgebenden Stadt Arendal eine Autopanne hat. Statt mit dem Leihwagen aus der Werkstatt nach Hause weiterzufahren, beschließt er, die Nacht hier in dieser Stadt zu verbringen, in der er aufgewachsen ist und in der seine Mutter noch immer lebt. Er sucht sich ein Hotel und streift durch die nächtlich leeren Straßen. In einer Kneipe und an der Hotelbar trifft er verschiedene Leute, Unbekannte, aber auch eine alte Bekannte aus Jugendtagen. Ein Bier gibt das andere und statt zu schlafen rutscht er immer tiefer hinüber in das, was er die andere Seite nennt. Eine Welt jenseits der Wirklichkeit, in der sein Ich sich plötzlich teilt und er nicht mehr weiß, wer er ist, in der die Toten und die Vergangenheit wieder höchst lebendig werden und in der Realität und Träume, Physisches und Metaphysisches, unauflöslich miteinander verschmelzen. Wie schon in den vorangegangenen Romanen der Morgen,

0: Und mit reichlich Alkohol verbrachte Nacht bringt jede Menge Erinnerungen zurück. An die Kindheit, an die ersten toten Freunde, die Sievert schon in Jugendtagen verloren hat. Vor allem aber an Asja, eine russische Ärztin, die er bei einer Dienstreise in die Sowjetunion, der Roman spielt Mitte der 70er Jahre, kennengelernt hat. Die beiden hatten eine kurze Affäre und Sievert weiß, dass sie die eigentliche große Liebe seines Lebens ist. Der Stern, der auch in diesem Roman gelegentlich zu sehen ist, sorgt für Erleuchtung. Auch Arendal ist wieder ein bohrender, philosophischer Roman, der mit knausgordscher Intensität die großen Fragen des Lebens verhandelt. Wie schön, dass diese Romanreihe weitergeht.
1: Andreas Wirtensohn über Arendal von Karl-Ove Knausgård. Der neue Roman ist bei Luchterhand erschienen. Das Buch hat 384 Seiten und kostet 26 Euro.
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1: Monatelang ist verhandelt worden. Jetzt hat die EU den Zolldeal mit den USA vom letzten Jahr umgesetzt. In Zukunft gilt also 0% auf amerikanische Produkte, die in die EU kommen, aber 15% auf europäische, die in die USA gehen. Damit soll US-Präsident Trump beschwichtigt werden, damit er nicht noch mehr Zölle verlangt. In Europa wird der Deal als Sieg verkauft, vor allem weil er Planungssicherheit für die Unternehmen bedeuten soll. Richtig so, findet die Frankfurter Rundschau.
3: Nur auf den ersten Blick ist es schwach, wenn die Europäische Union, wie von Washington gefordert, alle Zölle auf US-Industriegüter abschafft und Abgaben auf eigene Waren zulässt. Diese Vorteile sollen aber nur gelten, wenn auch die USA ihre Verpflichtungen vollständig umsetzen. Verstoßen sie dagegen, wird die Vereinbarung widerrufen. Die EU hat damit auch der Versuchung widerstanden, nach all den unangemessenen Forderungen Trumps, wie beim Streit um Grönland, auf dem Feld möglichst hart dagegen zu halten, auf dem sie selbst stark ist, der Wirtschaft. So vermeidet sie eine Eskalation, die zu einem schädlichen Handelskrieg hätte führen können, der allen geschadet hätte.
1: Klaus Remme hat in seinem Kommentar im Deutschlandfunk dagegen Zweifel daran, dass die EU nach diesem Deal gut dasteht.
4: Natürlich kann man hoffen, dass der Zollstreit zwischen dem Weißen Haus und der EU nun beendet ist und wieder in eine Phase stabiler Handelsbeziehungen übergeht. Doch die Art und Weise, wie die Vereinbarung vor einem knappen Jahr im schottischen Turnberry zwischen Donald Trump und Ursula von der Leyen geschlossen wurde, spricht dagegen. Die EU akzeptierte nach massiven Drohungen Trumps einen Deal, um in der Sprache des amerikanischen Präsidenten zu bleiben, der ihr aufgezwungen wurde und keinen Zweifel daran ließ, wer als Gewinner und wer als Verlierer nach Hause fuhr. Wirtschaftlich angeschlagen und notorisch uneins konnten sich die Europäer Verhandlungen auf Augenhöhe abschminken. Das Bild von der EU als handelspolitischer Supermacht erhielt tiefe Kratzer. Sie schluckte Zollfreiheit für die Einfuhr vieler amerikanischer Produkte und war im Gegenzug erleichtert, dass Trump europäische Ausfuhren nur mit Zöllen von 15% belegte.
1: Die Meinung von Klaus Remme im Deutschlandfunk. Ein Zolldeal, bei dem die eine Seite klar profitiert und die andere eigentlich nur Schadensbegrenzung betreibt. Eine Demütigung mit Plan, nennt das der Tagesspiegel und hat einen Appell für die Zukunft.
3: Auf Donald Trump ist kein Verlass. Das ist die bittere Lehre der Europäer aus dem Streit der vergangenen Monate. Diese Erkenntnis spiegelt sich in der nun erzielten demütigenden Einigung in Sachen Zolldeal deutlich wider. Zähneknirschend stimmten Europaparlament und Rat in Straßburg zwar dem für Europa nachteiligen Abkommen zu, doch wird dem US-Präsidenten kein Blankoscheck ausgehändigt. Wirtschaftlich ist Europa eine Weltmacht. Dieses Gewicht muss die EU bei einem erneuten Konflikt mit den USA in die Waagschale werfen. Die deutliche Botschaft an Donald Trump muss sein, dass Europa in Sachen Handelspolitik guten Willens, aber nicht wehrlos ist.
1: Auch die Süddeutsche Zeitung erkennt an, dass ein besserer Deal wahrscheinlich einfach nicht drin war, erlaubt sich aber trotzdem einen Seitenhieb auf die EU-Kommission und die deutsche Bundesregierung.
3: Dass die Vereinbarung nun so steht, ist den Unterhändlern des Parlaments zu verdanken. Sie waren es, die in Verhandlungen mit der EU-Kommission und den Mitgliedstaaten nicht nachgaben, als US-Präsident Donald Trump zuletzt mit 9 Autozöllen drohte. Anders als die EU-Kommission und die Bundesregierung waren sie nicht bereit, schon wieder vor Trump einzuknicken. Immerhin hat das Europäische Parlament noch den Stolz, dem US-Präsidenten

0: Präsidenten etwas entgegenzusetzen. Allein das verdient Respekt, auch wenn der Zolldeal per se einer Unterwerfung der Europäer gleichkommt.
1: Der Kölner Stadtanzeiger bringt die unterschiedlichen Meinungen zusammen und kommentiert:
0: Manchmal können Dinge falsch sein und doch richtig. Zu den Paradoxien dieser Art gehört der umstrittene Zolldeal zwischen der Europäischen Union und den USA, der nun vom Europaparlament und den EU-Mitgliedstaaten bestätigt wurde. Die von der Brüsseler EU-Kommission und US-Präsident Donald Trump ausgehandelte Vereinbarung ist eine Unverschämtheit. Und dennoch ist sie notwendig. Wenn man damit einen Zollkrieg größeren Ausmaßes abwenden kann, ist es trotzdem sinnvoll, dass sich die EU darauf einlässt. Es gibt Unternehmen zumindest ein Stück Sicherheit auf beiden Seiten des Atlantiks.
1: Das waren die Standpunkte. Zusammengestellt hat sie Mareike Makosch. 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Und soweit der erste Teil der ARD-Infonacht. Bis hierhin mit Philipp Kaver. Nach den 2 Uhr Nachrichten bringt sie mein Kollege Carsten Thiele weiter gut informiert durch diese Nacht. Und das dann noch bis 6 Uhr früh.

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1: Um 2 Uhr mit Wolfgang Berger. Die Bundesregierung steigt beim deutsch-französischen Rüstungskonzern KNDS ein. Das hat der Verwaltungsratschef des Unternehmens Enders bestätigt. Aus der Nachrichtenredaktion Emily Seidel.
2: Nach übereinstimmenden Medienberichten will die Bundesregierung zunächst 40% der Anteile übernehmen. Binnen 3 Jahren soll der Anteil auf 30% sinken. Mit Frankreich sei vereinbart, dass die Stimmrechte gleich verteilt sind, hieß es. Das betrifft zum Beispiel Standortentscheidungen. KNDS stellt Waffensysteme wie den Kampfpanzer Leopard 2 und die Panzerhaubitze 2000 her. Zurzeit ist KNDS im Besitz der deutschen Familie Krauss-Maffei-Wegmann und der französischen Regierung. Das Unternehmen will demnächst an die Börse gehen. Sein Wert wird auf 20 Milliarden Euro geschätzt.
1: Tech-Milliardär Elon Musk peilt mit seinem Raumfahrtunternehmen SpaceX den bisher größten Börsengang der Geschichte an. Dieser könnte laut den jetzt veröffentlichten Unterlagen rund 75 Milliarden Dollar einbringen und Hauptaktionär Musk zum ersten Billionär der Welt machen. Das Unternehmen erklärte, dass das Geld in Projekte fließen soll, um Menschen auf den Mond und möglicherweise eines Tages auf den Mars zu bringen. Derzeit schreibt SpaceX Milliardenverluste. Die USA klagen den früheren kubanischen Präsidenten Raúl Castro an. Das US-Justizministerium macht den 94-Jährigen für den Abschuss von 2 US-Zivilflugzeugen mit 4 Toten vor 30 Jahren verantwortlich. Eine Organisation von Exilkubanern wollte mit den in Miami gestarteten Cessnas kubanische Staatsbürger retten, die über das Meer zu fliehen versuchten. Die kubanische Regierung hatte den Abschuss als legitime Reaktion auf das Eindringen in ihren Luftraum verteidigt. Fußball-Bundesligist SC Freiburg hat das Finale der Europa League verloren. Die Breisgauer mussten sich Aston Villa in Istanbul mit 0:3 geschlagen geben. Aus Istanbul Jens-Jörg Rieck.
3: Nach nervösem Start fand der Sportclub nach einer Viertelstunde zwar besser ins Spiel, verteidigte aber zu luftig und machte den Weg zu 2 wahren Traumtoren für die Williams frei. Tielemans und Buendia trafen sehenswert zum 0:2 Halbzeitstand. Aber auch nach Wiederbeginn wurde es nie ein wirkliches Spiel. Es blieb ein ungleiches Duell. Dem Team von Julian Schuster fiel mit dem Ball zu wenig ein und der Tabellenvierte der Premier League blieb gnadenlos. Spätestens nach dem 3. Tor durch Rodgers, nach knapp 1 Stunde, war die Sache endgültig entschieden.
1: Das waren die Nachrichten. Das Wetter in Deutschland. Vor allem im Südosten und der Mitte noch etwas Regen. Tiefstwerte 12 bis 6 Grad. Am Tage im Westen freundlich, im Osten Schauer oder Gewitter. Höchstwerte 16 Grad auf den nordfriesischen Inseln bis 26 Grad im Mittelgebirge. Am Freitag fast überall trocken bei 21 bis 30 Grad. Am Samstag im Nordosten oft sonnig, im Nordwesten später Schauer und Gewitter. Es ist 2:03 Uhr.